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2: Unsere Themen heute. Der Papst ruft zur Verteidigung der Menschenwürde auf. Grundlegende Werte der heutigen Gesellschaften bauten auf der Gottesebenbildlichkeit des Menschen auf, sagt Leo XIV. Bei seiner Generalaudienz. Herzlich willkommen bei uns am Mikrofon, Stefan von Kempis. Schön, dass Sie dabei sind. Bei der Generalaudienz auf dem Petersplatz hat der Papst die fundamentale Bedeutung der Menschenwürde für die Gegenwart hervorgehoben. Bezugnehmend auf die Konzilskonstitution Gaudium et Spes verwies der Papst darauf, dass wesentliche Werte der modernen Gesellschaft einen göttlichen Ursprung besitzen und vor Verfälschungen geschützt werden müssen.
3: Fratelli, sorelle, buongiorno e benvenuti.
4: In seinen Ausführungen unterstrich der Papst vor 22.000 Besuchern, dass die Würde der Person nicht von individuellen Fähigkeiten, Reichtum, gesellschaftlicher Position oder menschlichen Fehlentscheidungen abhänge. Unter Verweis auf seine Enzyklia Magnifica Humanitas bezeichnete er die Menschenwürde als ein Geschenk der Liebe Gottes, das dem Menschen vorausgehe und diesen übersteige. Menschliches Dasein sei grundlegend auf Gemeinschaft, Teilhabe und Beziehung zu Gott sowie zu den Menschen ausgerichtet, was jede Form von isolierter Selbstbezogenheit ausschließe. Die unendliche Würde des Menschen gründet sich also in seiner Identität als Geschöpf, das nach dem Bild Gottes geschaffen wurde, fähig, seinen Schöpfer zu erkennen und zu lieben. Ein Plan und ein Geschenk der Liebe, die über die anderen geschaffenen Realitäten hinausgeht, die seiner Obhut anvertraut sind, um sie in Verherrlichung Gottes zu beherrschen und zu nutzen. Zugleich adressierte das Kirchenoberhaupt die Spannung des menschlichen Lebens. Historische und aktuelle Entscheidungen gegen die Würde des Menschen führen zu inneren Konflikten und gesellschaftlichen Fehlentwicklungen. Eine Reduzierung des menschlichen Leibes auf ein bloßes Objekt, über das willkürlich verfügt werden könne, stelle eine eindeutige Verleugnung der Menschenwürde dar, da der Mensch als Einheit von Leib und Seele zu verstehen sei.
3: La persona dice sempre relazione, comunione.
4: Menschsein heißt immer Beziehung, Gemeinschaft und Teilhabe mit Gott und den anderen. Es ist also eine kindliche Beziehung zu Gott, dem Vater, und eine geschwisterliche Beziehung zu Christus und zu allen Menschen. Das schließt selbstbezogene Verschlossenheit aus. Ein Mensch zu sein bedeutet, sich selbst als ein Geschenk zu begreifen, das es mit anderen zu teilen gilt und das durch Aufnahme in Gegenseitigkeit im Dienst wächst und reift. Als zentrale Säulen der menschlichen Würde benannte der Papst die Intelligenz auf der Suche nach Wahrheit, das orientierunggebende Gewissen sowie die Freiheit zu verantwortungsvollen Entscheidungen. Diese Dimensionen stünden in engem Zusammenhang mit der Verpflichtung zu Solidarität und gegenseitiger Fürsorge.
3: Rivolgo un cordiale saluto ai pellegrini di lingua tedesca.
4: Im Rahmen der Audienz richtete der Papst zudem besondere Grußworte an die anwesenden deutschsprachigen Pilgergruppen, darunter eine Wallfahrtsgruppe der Kirchenchöre aus dem Bistum Würzburg, und erinnerte an die Bedeutung des gemeinsamen Glaubenszeugnisses.
3: Che rendere lode e gloria a Dio è la nostra vocazione più alta.
4: Für Radio Vatikan, Viola Olszewski.
2: Vor dem Hintergrund globaler Spannungen und zunehmender gesellschaftlicher Entfremdung hat Papst Leo die Vertreter der katholischen Kirche zu einem stärkeren Einsatz für den Zusammenhalt aufgerufen. Anlass der Empfang einer Gruppe von Bischöfen, die der Fokularbewegung nahestehen und sich zu einem geistlichen Treffen im Vatikan versammelt haben.
5: In seiner Ansprache betonte das Oberhaupt der katholischen Kirche die Notwendigkeit, in einer von Polarisierung geprägten Gegenwart als Zeugen der Einheit zu wirken. Das Leitmotiv der Zusammenkunft greife ein zentrales Anliegen der von Chiara Lubich gegründeten Fokularbewegung auf. Bereits vor Jahrzehnten sei das Zeugnis der Einheit als Orientierung definiert worden. Eine Aufgabe, die in der aktuellen Zeit noch an Dringlichkeit gewonnen habe.
6: If that was Chiara's task 40 years ago, it is ours even more urgently today.
5: Wenn das vor 40 Jahren Chiaras Aufgabe war, so ist es heute umso dringender, unsere Aufgabe. Ich denke an die schwierigen sozialen Situationen, die Umstände und die Spaltungen, unter denen einige von euch, meine Brüder, in euren Ländern leiden. Situationen wie Vorurteile, Rassismus, religiöse Intoleranz, ja sogar Gewalt.
6: Religious intolerance and even violence.
5: Der Papst verwies auf konkrete gesellschaftliche Konfliktfelder in verschiedenen Weltregionen. In vielen Ländern seien Bischöfe und Gläubige mit Vorurteilen, Rassismus, religiöser Intoleranz sowie gewaltsamen Auseinandersetzungen konfrontiert. Zugleich adressierte das Kirchenoberhaupt Entwicklungen in den westlichen Gesellschaften, die durch die Folgen eines ausgeprägten Individualismus gekennzeichnet seien.
6: I think also the situation here in the West, now all too marked by the effects of individualism.
5: Ich denke an die Situation hier im Westen, die mittlerweile allzu sehr von den Auswirkungen des Individualismus geprägt ist, wo die einst stabilen Netzwerke aus Familie, Freundschaft und Gemeinschaft einer zunehmenden Zersplitterung weichen und wo Freiheit zunehmend als absolute Autonomie dargestellt wird, als die Fähigkeit, das Glück ohne jegliche moralische, natürliche oder gar menschliche Grenzen zu verfolgen.
6: The ability to pursue happiness without any moral, natural or even human limits.
5: Nach Analyse des Papstes führen diese Strukturen zu einer Schwächung tradierter gemeinschaftlicher und familiärer Bindungen. Freiheit werde in diesem Kontext häufig als absolute Autonomie missverstanden, die keine moralischen oder menschlichen Grenzen anerkenne. Daraus ergebe sich ein gesellschaftliches Paradoxon. Trotz der Betonung individueller Freiheiten empfänden viele Menschen Einschränkungen bei der Entfaltung ihrer Ideale, bedingt durch die Sorge vor gesellschaftlicher Beurteilung oder Ausgrenzung. Als Gegenentwurf zu strukturellen Trennungen formulierte der Papst einen geistlichen Ansatz. Die Bewältigung gesellschaftlicher Trennungslinien erfordere keine Ausweitung administrativer Projekte oder Gremien, sondern die Rückbesinnung auf die theologischen Grundlagen des christlichen Glaubens. Die Erfahrung von Gemeinschaft und das Gebet bildeten das Fundament für die Arbeit in den jeweiligen Bischofskonferenzen. Abschließend ermutigte der Papst die anwesenden Geistlichen zur Vertiefung des inneren Lebens durch das Gebet und die Pflege des gemeinsamen Zusammenhalts. Das Treffen endete mit den segnenden Worten des Kirchenoberhaupts an die Versammelten und die gesamte Bewegung. Für Radio Vatikan, Mario Galgano.
2: Wir blicken nach Kolumbien. Nach dem schweren Erdbeben im Westen des Landes ist die katholische Kirche im Einsatz für die betroffenen Menschen. Der Erzbischof von Bogotá, Kardinal Luis José Rueda Aparicio, hat sich zusammen mit vier weiteren Bischöfen und etwa 80 Priestern in einige der am schwersten betroffenen Gebiete aufgemacht. Ihr Ziel, den Menschen unmittelbar beizustehen, mit dem, was Rueda geistliche Erste Hilfe nennt.
7: Die Initiative entstand aus der Motivation des Evangeliums, uns der Realität des Leidens zuzuwenden und auch daraus, wie Papst Leo dem Leiden immer nahe gewesen ist, so wie auch Papst Franziskus. Wir haben uns gefragt, was können wir sofort tun? Gibt es etwas, das wir unmittelbar tun können? Und so kamen wir auf die Idee, uns schnell zu mobilisieren für eine Art geistliche Erste Hilfe, so wie sich Rettungskräfte, Ärzte und Krankenschwestern mobilisieren, um den Menschen medizinische Erste Hilfe zu leisten. Das erklärte im Gespräch mit Radio Vatikan Kardinal Rueda Aparicio. 14 Stunden dauerte die Fahrt mit zwei Bussen. Die 5 Bischöfe und 80 Priester verteilten sich anschließend auf verschiedene Orte. Kardinal Rueda reiste mit 14 Priestern nach Buenaventura an der Pazifikküste weiter. Dort hat das Erdbeben eine ohnehin schon schwierige Situation verschlimmert. Buenaventura ist der wichtigste kolumbianische Hafen am Pazifik, zugleich aber geprägt von Armut, Gewalt und staatlicher Vernachlässigung. Viele Menschen leben in einfachen Holzhäusern auf Pfählen über dem Wasser. Einige sind zuvor vor der Gewalt aus anderen Landesteilen geflohen. Die Kirche versucht dort zunächst, die unmittelbarsten Bedürfnisse zu lindern. Über Lebensmittelbanken werden Gemeinschaftsküchen versorgt. Außerdem geht es um Medikamente und die Begleitung von Kranken. Besonders beeindruckt habe ihn die Rolle der Frauen in den betroffenen Gemeinden, meint Kardinal Rueda.
8: Las mujeres, apro las mujeres.
7: Die afrokolumbianischen Frauen, die Frauen an der Pazifikküste, tragen Musik und Tanz in ihrem Herzen. Bei den Eucharistiefeiern, die wir an improvisierten Orten, auf den Straßen oder unter Zelten gefeiert haben, haben wir gesehen, wie die Frauen das Leben tragen. Sie singen das Lob des Herrn und kümmern sich gleichzeitig darum, dass die Lebensmittel, die von der Lebensmittelbank kommen, bei den Gemeinschaftsküchen ankommen und niemand ohne Essen bleibt. Diese Hilfe richte sich zuallererst an diejenigen, die sich selbst nicht mehr helfen können, berichtet der Kardinal. Ich habe sie gefragt, wie macht ihr das mit den alten Menschen, die nicht zu den Gemeinschaftsküchen kommen können? Und sie sagten, zuerst bringen wir das Mittag- oder Abendessen zu den alten Menschen und zu den Kranken, die zu Hause sind. Und erst danach verteilen wir, was übrig bleibt. Diese Frauen, die dort ihre Hand ausstrecken, die das Leben lieben und ihm dienen, das ist eine kraftvolle Botschaft aus dem Glauben und aus der Nähe der Frauen zum Leid. Bei seinem Besuch habe ihn aber nicht nur die Not der Menschen berührt. Rueda erzählt auch von Kindern und Jugendlichen, die trotz der Katastrophe ihre Fähigkeit zur Freude bewahrt hätten. Viele von ihnen seien in einer von Gewalt und Armut geprägten Umgebung aufgewachsen. Das Erdbeben sei für sie eine weitere schwere Prüfung. Auch die Nähe vieler Priester zu ihren Gemeinden habe ihn beeindruckt. Sie gingen zu Fuß durch die Viertel, kannten die Menschen beim Namen und versuchten, ihnen Mut zu machen. Darin zeige sich eine Kirche, die nicht nur in ihren Gebäuden existiere, sondern mitten im Leben der Menschen. Gerade deshalb ist für den Kardinal die Zerstörung der Kirchen zwar schmerzhaft, aber nicht das Erste, was jetzt wieder aufgebaut werden müsse. Die Ziegel wieder aufzubauen, die Türme, die Kirchen, das ist eine Aufgabe. Aber die Priester sind zunächst damit beschäftigt, ihre Gemeinden wieder aufzubauen. Sie haben gesehen, dass Kinder aus dem Katecheseunterricht ohne Wohnung geblieben sind. Einige Katecheten und Verkünder des Wortes haben ihr Zuhause verloren und haben keine Möglichkeit mehr zu arbeiten. Deshalb glaube ich, dass wir vor allem die Hoffnung wieder aufbauen müssen. Die kolumbianische Kirche hat erkannt, dass es sehr wichtig ist, zuerst die Menschen zu begleiten, zuerst die Familien. Danach wird Gott uns helfen, die Kirchen, die Seminare und die Pfarrhäuser wieder aufzubauen. Bis dahin werden viele Gemeinden improvisieren müssen. Eucharistiefeiern finden unter Zeltdächern statt, möglicherweise über Monate oder sogar Jahre. Die Folgen des Bebens werden die Menschen noch lange beschäftigen, räumt Rueda ein. Häuser müssten wieder aufgebaut werden, ebenso Schulen und Kirchen. Viele müssten zudem den Verlust von Angehörigen verarbeiten. Die Kirche wolle die Betroffenen deshalb auch emotional, psychologisch und geistlich begleiten. Gerade dabei müsse die Kirche vor allem zuhören, sagt der Kardinal. Dort geht es nicht darum, lange Predigten oder Vorträge zu halten, sondern ihnen zuzuhören, denn sie kennen ihre eigene Situation, den Schmerz, der ihr Leben erfüllt. Aber sie haben auch das Licht und wissen, wie es weitergehen kann. Es ist also auch eine Evangelisierung in der Notsituation, eine Seelsorge, die alle unsere Pläne verändert und uns dazu bringt, uns den Menschen zuzuwenden und von unten her ihre Lebensbedingungen zu verbessern, bei Wohnung und Ernährung, und nach und nach ihren Glauben und ihre Hoffnung zu stärken. Und was kann man einem Menschen sagen, der nach einem Erdbeben alles verloren hat? Auch darauf gibt Kardinal Rueda eine einfache Antwort. Dort sind Worte überflüssig. Dort braucht es die Sprache der Umarmung, die Sprache der Zärtlichkeit, die Sprache des Zuhörens, die Sprache eines respektvollen Schweigens angesichts des Schmerzes des anderen. Und es braucht ein hoffnungsvolles Schweigen, in dem man versucht, nach vorne zu schauen. Dort sind Worte überflüssig. Dort braucht es Haltungen der Nähe. Für Radio Vatikan, Christine Seuss.
2: Das war unser Nachrichtenmagazin Treffpunkt Weltkirche. Danke, dass Sie mitgemacht haben. Am Mikrofon verabschiedet sich Stefan von Kempis. Machen Sie es gut. 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
1: Interview des Tages bei Radio Horeb, Ihre christliche Stimme in Deutschland. Im Studio Pascal Gégor. Vor gut 80 Jahren, da lag Europa nach dem Zweiten Weltkrieg in Trümmern. Doch nur wenige Jahre später saßen die einstigen Gegner gemeinsam Seite an Seite im Europäischen Parlament. Und zu den Politikern, die diesen europäischen Weg mitgestaltet haben, gehörte Hans-August Lücker. Hans-August Lücker war einer der prägenden deutschen Europapolitiker der Nachkriegszeit. Über Jahrzehnte hinweg setzte sich der CSU-Politiker im Deutschen Bundestag und im Europäischen Parlament für die europäische Einigung, Versöhnung und Frieden ein. Dabei war sein christlicher Glaube mehr als nur eine reine Privatüberzeugung. Der Glaube prägte sein politisches Handeln. Über den Menschen Hans-August Lücker und sein Vermächtnis spreche ich jetzt im Interview des Tages mit Bernd Posselt. Bernd Posselt ist Präsident der Pan-Europa-Union Deutschland und er war von 1994 bis 2014 Mitglied des Europäischen Parlaments für die CSU. Grüß Gott, Herr Posselt.
2: Grüß Gott.
1: Herr Posselt, haben Sie denn Hans-August Lücker noch kennengelernt?
2: Ich habe Hans-August Lücker sehr, sehr gut gekannt. Kennengelernt habe ich ihn als 20-jähriger Bundesvorsitzender der von mir gegründeten Paneuropa-Jugend Deutschland im Jahr 1976, und zwar im Zusammenhang mit den Otto Beurer Europatagen, christlichen Europatagen, die Lücker gemeinsam mit dem damaligen Abt Vitalis Meyer ins Leben gerufen hat. Und ich bin Hans-August Lücker dann bis zu seinem Tod verbunden geblieben, vor allem natürlich auch als junger Assistent von Otto von Habsburg im Europäischen Parlament, habe ich ihn noch im direkt gewählten Parlament erlebt. Er war ja Mitglied des noch nicht direkt gewählten Parlamentes, das aus nationalen Abgeordneten bestand, und dann ab 1979 der ersten Direktwahl der schwäbische, also von Bayern-Schwaben entsandte Abgeordnete der CSU im Europaparlament für eine 5-jährige Periode. Da habe ich ganz eng mit Hans-August Lücker zusammengearbeitet und bin bis zu seinem Tod mit ihm verbunden geblieben.
1: Und was können Sie uns denn über den Menschen Hans-August Lücker berichten? Wie haben Sie ihn erlebt? Gibt es irgendwie eine Begebenheit oder ein Erlebnis, das Ihnen besonders in Erinnerung geblieben ist?
2: Mir ist natürlich ganz besonders in Erinnerung seine völkerverbindende Arbeit im Rahmen des Europäischen Parlaments, aber auch im vorpolitischen Raum, wie zum Beispiel in Otto Beuern. Und besonders in Erinnerung geblieben ist mir auch seine ökumenische Arbeit. Ich weiß noch, ich bin in Otto Beuern an einen Tisch gesetzt worden als junger Mann. Da war ein Schild Erzbischof Williams. Und dann habe ich mich auf den Platz daneben gesetzt. Und da war ein Schild für die Gemahlin von Erzbischof Williams, weil sich schlichtweg um einen anglikanischen Bischof gehalten hat. Und da habe ich zum ersten Mal gesehen, da waren auch viele Orthodoxe am Tisch und so, wie weit und ökumenisch auch die Arbeit von dem überzeugten Katholiken Lücker war.
1: Sie haben jetzt gerade eben seinen Glauben angesprochen. Welche Rolle hat denn sein Glaube für seine Arbeit gespielt?
2: Er war überzeugter Katholik in der Politik. Das hat ihn geprägt. Er war ja als junger Mann ganz eng verbunden mit dem christlichen Gründervater Europas, mit Robert Schumann. Und für ihn war eine sehr benediktinische Frömmigkeit charakteristisch. Er kam ja aus ganz armen bäuerlichen Verhältnissen in Rheinland-Pfalz, wo er als Bauernsohn einer kinderreichen Familie aufgewachsen ist, hat dann Karriere gemacht als Landwirtschaftsdirektor in Bayern und im Bauernverband und so weiter, bis er dann eben selbst in die Politik gegangen ist als Bundestags- und später als Europaabgeordneter. Er hat wirklich Politik aus dem katholischen Glauben heraus gestaltet. Es war eine sehr selbstverständliche, sehr lebensnahe benediktinische Frömmigkeit, die ihn geprägt hat.
1: Hans-August Lücker, der gehörte ja auch zu dieser ersten Generation im Europäischen Parlament. Welche Spuren konnte er oder hat er dort hinterlassen? Wie hat er denn im Europäischen Parlament gewirkt?
2: Er war vor allem die Brücke zwischen dem Parlament vor 1979 und nach 1979. Das Parlament vor 1979 bestand aus nationalen Politikern, die nebenher einige Tage im Europaparlament gewirkt haben pro Monat. Franz Josef Strauß hat die damals etwas sarkastisch Nebenerwerbseuropäer genannt. Unter denen gab es relativ wenige, die sich wirklich um die Sache gekümmert haben, sondern die waren halt nationale Politiker, die ab und zu von Bonn oder Paris nach Straßburg gefahren sind. Hans-August Lücker war schon da im alten, noch nicht direkt gewählten Parlament eine Ausnahme. Er hat sich wirklich intensiv eingesetzt und deshalb wurde er auch Chef der christdemokratischen Fraktion, also der Europäischen Volkspartei, im Europaparlament vor der Direktwahl. Nach der Direktwahl waren wesentlich kämpferische und politischere Leute, die direkt als Vollzeit-Europaabgeordnete sich 80, 100 Stunden die Woche für Europa engagiert haben. Es war ein ganz anderer Politikertyp, viel kämpferischer, viel aktiver. Aber weil Hans-August Lücker eben auch in dem alten Parlament zu den Ausnahmen gehörte, hat er dann auch ins Neue gepasst, hat aber die Erfahrungen aus der alten Struktur mitgebracht. Er war also sozusagen eine unverzichtbare Brücke mit seinen Netzwerken in ganz Europa, die auch sehr benediktinisch geprägt waren. Eine Brücke war vom alten Parlament, was mehr eine Versammlung von Honorationen war, hin zu dem sehr kämpferischen, direkt gewählten demokratischen Parlament, wo dann so Persönlichkeiten waren wie Otto von Habsburg, also richtige Europakämpfer, kann man sagen. Er war da die Brücke sozusagen und das war sehr interessant, zumal eben er mitgebracht hat, die Kenntnis, persönliche Verbundenheit mit Menschen wie Robert Schumann, Franz Josef Strauß, Alcide de Gasperi, Konrad Adenauer und so weiter und so fort.
1: Sie haben gerade eben Robert Schumann angesprochen. Hans-August Lücker, der hat sich ja für Robert Schumann und dessen Seligsprechungsverfahren eingesetzt. Robert Schumann, der ehemalige französische Außenminister, der gilt ja so als einer der Gründungsväter Europas. Was verband denn Lücker mit Robert Schumann?
2: Also er war ein ganz enger persönlicher Mitarbeiter von Schumann und er hat natürlich Schumann unterstützt. Der war ja nicht nur ein Gründervater der europäischen Einigung, sondern auch ein Vorkämpfer von deren Kern, nämlich der deutsch-französischen Aussöhnung. Robert Schumann war ein französischer Patriot mit einem deutschen Namen und einem deutschen Akzent, weil er Lothringer war. Und als Robert Schumann seine Pläne der Aussöhnung mit Deutschland in der französischen Nationalversammlung vorgetragen hat, als Außenminister Frankreichs und als Premierminister, da hat die Opposition von Nationalisten und Kommunisten laut Bosch, Bosch, Bosch gerufen, also ein Schimpfwort für Deutsche, also es sollte ausdrücken, er ist quasi ein Verräter. Und er hat aber bewusst gesagt, nein, das ist kein Verrat, sondern wir müssen einfach die alte Erbfeindschaft beenden. Und da hatte er junge Leute aller Nationen um sich, allen voran den Lothringer Jean Seidlinger, den ich auch noch gut kannte, von französischer Seite und Hans-August Lücker von bayerischer Seite. Und beide waren wirklich Vorkämpfer dieses Aussöhnungsprozesses, der ganz tief gegangen ist und auch ein geistig-seelischer Aussöhnungsprozess war. Und diese Leute waren ja auch selbst noch im Weltkrieg, die waren noch Soldaten. Also die wussten, welche katastrophalen Auswirkungen Nationalismus und Krieg haben. Und das war schon bei Lücker das Besondere, dass er eben diesen Robert Schumann gut kannte. Er hat auch mir sehr oft geschildert, wie Robert Schumann so persönlich war, den man ja den Heiligen im Straßenanzug genannt hat, weil er nicht irgendwie ein pompöses Christentum, ein demonstratives, identitäres, könnte man aus heutiger Sicht auch sagen, Christentum zur Untermauerung der Nation oder des Ruhmes vor sich hergetragen hat, sondern der ging halt jeden Tag still und bescheiden in die Kirche und hat aus seinem Glauben heraus Politik gestaltet. Und das war Lücker sehr nahe und das hat er auch uns Jüngeren mitgebracht. Also ich kannte Robert Schumann nicht mehr persönlich, aber durch meine Freundschaft mit Lücker habe ich das Gefühl, als hätte ich auch Robert Schumann noch persönlich gekannt.
1: Und was würde Hans-August Lücker wohl heute zur Europäischen Union sagen, wenn er heute noch leben würde, wenn er da heute darauf blicken könnte? Was würde er dazu sagen?
2: Also, das kann ich ziemlich klar sagen. Hans-August Lücker wäre glücklich, dass die Europäische Union und die europäische Integration sich inzwischen so stark weiterentwickelt haben. Und er würde es ungeduldig, wie er auch im hohen Alter noch war, weiter vorantreiben. Kritisch würde er vielleicht sehen, dass es eine gewisse Entchristlichung gibt, aber auf der anderen Seite war er immer ein Realist und wusste, dass Gott uns in die Zeit gestellt hat, wie sie halt ist und nicht wie wir sie gern hätten. Und er war von daher auch ein Mensch der Evangelisierung. Und er würde, glaube ich, nicht jammern, sondern er würde glücklich sein über die politische Entwicklung. Und er würde anpacken, was den christlichen Glauben betrifft. Und vor allem wäre er sehr glücklich, dass die Seligsprechung von Robert Schumann, der Prozess inzwischen eigentlich abgeschlossen ist. Er war ja der, der massenhaft Material gesammelt hat über Robert Schumann und dem Heiligen Stuhl zur Verfügung gestellt hat. Und wir wissen ja, dass der Heilige Vater im Herbst so gut wie sicher nach Lothringen kommen wird, zu Robert Schumann, an Robert Schumanns Grab. Und ich halte es durchaus für denkbar, dass da auch etwas bekannt werden könnte in Sachen Seligsprechung. Ich meine, das kann ich nicht sicher sagen. Aber ich weiß, Robert Schumann ist auf jeden Fall glücklich, auch heute sozusagen, wo er uns von einer anderen Welt aus betrachtet, dass der Robert Schumann kurz vor der Heilig- oder Seligsprechung steht. Und da bin ich sehr glücklich.
1: Dann warten wir gespannt darauf, was Papst Leo dann bei seinem Besuch, wahrscheinlich in Lothringen, ja diesbezüglich tun wird. Ihnen auf jeden Fall vielen herzlichen Dank, Herr Posselt, für diesen Überblick zu Hans-August Lücker.
2: Danke sehr.
1: Bernd Posselt, Präsident der Paneuropa-Union Deutschland und ehemaliges langjähriges Mitglied des Europäischen Parlaments für die CSU, hier im Interview des Tages bei Radio Horeb über Hans-August Lücker. Hans-August Lücker gehörte zu den prägenden deutschen Europapolitikern der Nachkriegszeit. Über Jahrzehnte setzte sich der CSU-Politiker im Deutschen Bundestag und im Europäischen Parlament für die europäische Einigung und Frieden ein. 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Im Studio Pascal Gégan.

0: Nachrichten aus Kirche und Welt, direkt aus der aktuellen Redaktion von Radio Horeb, im Studio Karin Viera. Washington. Der schwarze Pastor Mark Burns hat die Abtreibungspolitik der US-amerikanischen Demokratischen Partei scharf kritisiert. In einem Fernsehinterview sagte Burns, der Einsatz für schwarze Mitbürger müsse auch ungeborene Kinder einschließen. Afroamerikaner stellen etwa 14% der Bevölkerung, verzeichnen aber 40% der Abtreibungen im Land. Das entspricht insgesamt etwa 14 bis 15 Millionen abgetriebener schwarzer Babys. Außerdem kritisierte Burns die soziale Lage vieler afroamerikanischer Familien. Trotz ihrer jahrzehntelangen Unterstützung für die Demokraten seien schwarze Familien wirtschaftlich immer noch benachteiligt. Die Demokraten könnten deshalb keinen selbstverständlichen Anspruch auf ihre Stimmen erheben, so Burns. Venedig. Das Regionalparlament von Venetien hat als erste Region mit einer Mitte-Rechts-Regierung einem Gesetz zum assistierten Suizid zugestimmt. Der Patriarch von Venedig, Francesco Moralia, sowie die italienische Bischofskonferenz reagierten mit Bitterkeit und großer Sorge auf die Entscheidung. Sie warnten vor einem nachlassenden Schutz der Menschenwürde, insbesondere für ältere, schwache und alleinstehende Menschen. Der Patriarch fordert stattdessen eine verstärkte Kultur der menschlichen Begleitung und den Schutz der Gewissensfreiheit für medizinisches Personal. In Italien gibt es nach wie vor kein einheitliches Staatsgesetz zum assistierten Suizid. Paris. Beim bevorstehenden Besuch von Papst Leo XIV. In Frankreich soll im Rahmen einer Jugendvigil die heilige Tunika von Argenteuil gezeigt werden. Dazu werden am 25. September im Stade de France bei Paris rund 80.000 Jugendliche erwartet. Die Tunika wird als Gewand Christi verehrt. Normalerweise wird sie in der Basilika von Argenteuil aufbewahrt und nur alle 50 Jahre und zu besonderen Anlässen öffentlich gezeigt. Für den 6 Kilometer langen Transport ins Stadion sind umfangreiche Sicherheitsmaßnahmen vorgesehen. Die Reliquie war bereits einmal gestohlen worden und blieb 2 Monate verschwunden. Papst Leo XIV. Wird seit dem heiligen Petrus der erste Papst sein, der die heilige Tunika sehen wird. In eigener Sache. 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Außerdem wird heute in Koblenz-Urmitz eine neue Gruppe von Ehrenamtlichen ausgesendet. Geplant sind ab 17.45 Uhr Rosenkranz, Heilige Messe und ein anschließendes Teamtreffen. Das waren Meldungen aus Kirche und Welt. 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
1: Frau Franzen, ist Abtreibung in Deutschland legal?
2: Die jetzige Gesetzeslage ist so, dass Abtreibung rechtswidrig ist, aber unter bestimmten Bedingungen straffrei gestellt ist. Die Bedingungen sind eben, dass es eine Beratung geben muss im Vorfeld der Abtreibung, man danach einen sogenannten Beratungsschein erhält, dass es dann eine dreitägige Bedenkzeit gibt und dass die Schwangerschaft nicht weiter als 12 Wochen fortgeschritten ist.
1: Sollte diese gesetzliche Situation denn so geändert werden, dass Abtreibung wieder komplett strafbar ist?
2: Also ich glaube, man kann die Frage nicht separat beantworten. Vor allen Dingen geht es ja im Moment an der Realität vorbei, weil derzeit alle politischen Bestrebungen dahin gehen, Abtreibung bis zur 22. Woche zu legalisieren, wenn nicht sogar das mittelfristige Ziel ist, Abtreibung bis zur Geburt vollständig freizugeben und zu legalisieren. Ich glaube aber auch, dass ein Verbot von Abtreibung für sich genommen erstmal nichts ändern würde daran, dass Frauen weiterhin in Schwangerschaftskonflikt geraten. Also dadurch ist die Not noch nicht behoben, dadurch sind die Ursachen noch nicht behoben, dadurch ist eine Frau genauso verzweifelt, wenn sie erfährt, dass sie ungewollt schwanger ist.
1: Unabhängig vom Gesetz, was müsste sich Ihrer Meinung nach ändern?
2: Man müsste da viel umfassender erstmal ansetzen hinsichtlich von Ehe und Familie, von der Wertschätzung, die Familie oder die erziehende Mütter, sei es alleinerziehende Mütter oder eben Mütter, die zu Hause bleiben, sich um ihre Kinder selber kümmern, dass die eine ganz andere Wertschätzung durch Politik und Gesellschaft erfahren müssten und dass sich das auch in Gesetzesänderungen umsetzen müsste oder niederschlagen müsste.
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0: Ein ganz herzliches Willkommen bei Radio Horeb. Liebe Hörerinnen und Hörer, Priester und Seelsorger beten jetzt mit Ihnen um Heilung.
1: Hochgelobt und gebenedeit sei das allerheiligste Sakrament des Altares.
2: Von Ihnen ist es Ewigkeit.
1: Herr, wir danken dir für das Geschenk deiner Gegenwart, das wir nicht erfassen können. Aber die Gewissheit des Glaubens sagt uns, dass du hier bist. Hülle uns ein in deine eucharistische Gegenwart. Sende die Engel der Anbetung, dass sie jetzt mit uns sind, mit uns beten, dich preisen und loben. Dir danken, dass du deine Verheißung wahrgemacht hast, mit uns zu sein, durch den Gang der Zeiten hindurch. Ich bin bei euch alle Tage, bis an der Weltende, hast du gesagt. Du hast dies eingelöst in deinen großen Heiligen, die sichtbare Zeichen deiner Liebe sind, durch deine Gnade, durch die Sakramente der Kirche, besonders durch die Eucharistie. Und so bitten wir jetzt, dass wir zunächst einmal gereinigt werden. Heiliger, dreieiniger Gott, befreie uns von einem krankmachenden, bösgeistigen, verwirrenden, zerstörerischen, unnützen, ablenkenden, von allem, was nicht aus deinem Reich ist. Wir bitten dich darum, im Namen Jesu, befreie uns. Wir bitten dich bei seinen heiligen Wunden. Wir bitten dich bei seinem kostbaren Blut.
2: Befreie uns.
1: Wir bitten dich beim Blut und Wasser aus seiner durchbohrten Seite.
2: Befreie uns.
1: Wir bitten dich durch die Verdienste seines heiligsten Herzens.
2: Befreie uns.
1: Wir bitten dich bei seinem Kreuz.
2: Befreie uns.
1: Wir bitten dich bei seinem Tod und seiner Auferstehung.
2: Befreie uns.
1: Wir bitten dich bei seiner eucharistischen Gegenwart jetzt hier.
2: Befreie uns.
1: Wir bitten dich durch die Fürsprache des unbefleckten und schmerzensreichen Herzens Mariens.
2: Befreie uns.
1: Wir bitten dich durch die Fürsprache Engel, Heiligen und Auserwählten Gottes.
2: Befreie uns.
1: Ja, Herr, befreie uns und führe uns in die Freiheit, in die Herrlichkeit der Kinder Gottes, damit wir wieder atmen können, aufatmen können, damit wir die Freiheit erlangen, die du immer für uns schon vorgesehen hast. Amen. Ich nehme ein Gebet von den bekannten Charismatikern José Prado und Tom Forrest. Komm, Heiliger Geist, vereinige alle Teile meines Seins. Hilf mir, mich selbst zu lieben und anzunehmen und meine menschliche und christliche Würde wertzuschätzen. Komm, Heiliger Geist, zerstöre meinen Egoismus mit dem Feuer deines Lichtes. Komm, Heiliger Geist, lass den alten Menschen in mir absterben, der mich zur Sünde führt. Komm, Heiliger Geist, erneuere mich, damit ich eine neue Schöpfung werde. Komm, Heiliger Geist, entzünde in mir das Feuer deiner Liebe, damit ich alle Menschen liebe, besonders die Armen und Bedürftigen. Komm, Heiliger Geist, mach mich demütig, damit ich alle Ehre Gott gebe. Komm, Heiliger Geist, nimm alle Falschheit, jede Verstellung, jeden Betrug von mir weg und führe mich in die ganze Wahrheit. Komm, Heiliger Geist, erleuchte mich, damit ich die Lüge entlarven kann, besonders wenn Satan sich als Engel des Lichtes verkleidet. Komm, Heiliger Geist, ich öffne mich völlig deiner Eingebung und deinen Gedanken. Mache aus mir das, was du willst. Ich stelle deine Pläne über die meinen. Ich will von meinem Leben nur das behalten, was du willst. Komm, Heiliger Geist, gib mir Liebe zum Wort Gottes und das Verständnis dafür. Öffne meine Ohren, um es zu vernehmen und zu verstehen. Und gib mir Willenskraft, ihm zu folgen und zu gehorchen. Komm, Geist des auferstandenen Christus, lass mich teilnehmen am Aufbau des Leibes Christi. Komm, Geist des verherrlichten Christus, schaffe zwischen uns die Einheit. Reiß die Schranken des Hasses und der Spaltung nieder, die wir durch unseren Egoismus aufgerichtet haben. Komm, Geist der Einheit zwischen Vater und Sohn, mache das Volk Gottes wieder eins. Ein Herz, eine Seele, ein Glaube und ein Vater. Komm, Geist des Heils, heile unsere verletzten Beziehungen. Komm, Geist der Wahrheit, damit wir in der Wahrheit, der Gerechtigkeit und dem Frieden zueinander finden. Komm, Schöpfergeist, erneuere das Antlitz der Erde. Schaffe den neuen Himmel und eine neue Erde. Wir hoffen und warten darauf. Komm, Geist der Erneuerung, stell die Gerechtigkeit in dieser Welt wieder her. Komm, Geist der Hoffnung, lass uns darauf vertrauen, dass das Gute das Böse immer besiegen wird und lass uns den Samen des Gutes aussehen. Komm, Geist Gottes, Kraft Gottes, mach uns zu Zeugen dafür, dass es möglich ist, auch in den ökonomischen, politischen und sozialen Gefügen dieser Welt gemäß dem Evangelium zu leben. Komm, Heiliger Geist, der du wehst, wo du willst, und gib uns Fantasie und Kraft für den Aufbau einer gerechten Zivilisation der Kultur der Liebe, damit wir fähig werden, gerechte Strukturen zu errichten, als Zeichen des kommenden Reiches. Komm, Heiliger Geist, heile mich so gründlich, so tief und so vollkommen, dass ich dich in der Fülle des ewigen Lebens und im Jubel des völligen Heils loben und preisen kann, von Ewigkeit zu Ewigkeit.
2: Amen.
1: Im Namen des Vaters und des Sohnes und des Heiligen Geistes.
2: Amen.
1: Ich glaube an Gott, den Vater, den Allmächtigen, den Schöpfer des Himmels und der Erde, und an Jesus Christus, seinen eingeborenen Sohn, unseren Herrn, empfangen durch den Heiligen Geist, geboren von der Jungfrau Maria, gelitten unter Pontius Pilatus, gekreuzigt, gestorben und begraben, hinabgestiegen in das Reich des Todes, am dritten Tage auferstanden von den Toten, aufgefahren in den Himmel. Er sitzt zur Rechten Gottes des allmächtigen Vaters. Von dort wird er kommen, zu richten die Lebenden und die Toten.
2: Ich glaube an den Heiligen Geist, die heilige katholische Kirche, Gemeinschaft der Heiligen, Vergebung der Sünden, Auferstehung der Toten und das ewige Leben. Amen.
1: Ehre sei dem Vater und dem Sohn und dem Heiligen Geist.
2: Wie im Anfang, so auch jetzt und alle Zeit und in Ewigkeit. Amen.
1: Vater unser im Himmel, geheiligt werde dein Name, dein Reich komme, dein Wille geschehe wie im Himmel, so auf Erden.
2: Unser tägliches Brot gib uns heute und vergib uns unsere Schuld, wie auch wir vergeben unseren Schuldigern. Und führe uns nicht in Versuchung, sondern erlöse uns von dem Bösen.
1: Gegrüßet seist du, Maria, voll der Gnade, der Herr ist mit dir. Du bist gebenedeit unter den Frauen. Und gebenedeit ist die Frucht deines Leibes, Jesus, der in uns den Glauben vermehre.
2: Heilige Maria, Mutter Gottes, bitte für uns Sünder, jetzt und in der Stunde unseres Todes. Amen.
1: Gegrüßet seist du, Maria, voll der Gnade, der Herr ist mit dir. Du bist gebenedeit unter den Frauen. Und gebenedeit ist die Frucht deines Leibes, Jesus, der in uns die Hoffnung stärke.
2: Heilige Maria, Mutter Gottes, bitte für uns Sünder, jetzt und in der Stunde unseres Todes. Amen.
1: Gegrüßet seist du, Maria, voll der Gnade, der Herr ist mit dir. Du bist gebenedeit unter den Frauen und gebenedeit ist die Frucht deines Leibes, Jesus, der in uns die Liebe entzünde.
2: Heilige Maria, Mutter Gottes, bitte für uns Sünder, jetzt und in der Stunde unseres Todes. Amen.
1: Ehre sei dem Vater und dem Sohn und dem Heiligen Geist.
2: Wie im Anfang, so auch jetzt und alle Zeit und in Ewigkeit. Amen.
1: O mein Jesus, verzeih uns unsere Sünden, bewahre uns vor dem Feuer der Hölle, führe alle Seelen in den Himmel, besonders jene, die deiner Barmherzigkeit am meisten bedürfen. Wir nehmen die Anregungen zur Meditation aus der Heiligen Schrift. Du wirst ein Kind empfangen, sagt der Engel zu Maria. Einen Sohn wirst du gebären, dem sollst du den Namen Jesus geben. Maria sagte zu dem Engel, wie soll das geschehen, da ich keinen Mann erkenne? Der Engel antwortete ihr, der Heilige Geist wird über dich kommen und die Kraft des Höchsten wird dich überschatten. Deshalb wird auch das Kind heilig und Sohn Gottes genannt werden. Die heilige Hildegard von Bingen sagt, liebe Zuhörer unseres Radios, dass der Augenblick der Empfängnis ganz entscheidend ist und prägend für ein ganzes Menschenleben. Es ist wichtig, dass die Zeugung eines Menschen in völliger Hingabe und Liebe geschieht, in dem Wunsch auch, menschliches Leben weiterzugeben. Die Liebe von Mann und Frau, die sich in der Vereinigung aufgipfelt und zeigt und ihren Ausdruck im Kind findet. Das Kind, fleischgewordene Liebe der

0: Allerdings, es gibt auch eine andere Realität, dass Menschen nicht gewollt sind, dass Druck dabei war vielleicht, manchmal vielleicht sogar Gewalt, Vergewaltigung, dass das Kind keineswegs erwünscht war und dass die Frau erschreckt ist, als sie erkannt hat, dass sie schwanger ist. Und das ist auch schon eine Hypothek, die man mitbekommt. Für viele eine große Hypothek. Und vielleicht entsteht auch dort das Gefühl, nicht gewollt zu sein. Ich war von Anfang an eigentlich gar nicht geplant. Ich war nicht gewollt. Ich bin irgendwie überflüssig. Wozu gibt es mich überhaupt? Sind Sie schon mal diesem Gefühl nachgegangen, woher das kommt? Das kann schon ganz am Anfang grundgelegt sein. Was hierbei ganz wichtig ist, ist das Wissen, dass Gott mich gewollt hat. Denn nicht nur Menschen haben Ja gesagt zu mir in der Zeugung, sondern auch Gott. Kein Sterblicher kann Unsterbliches zeugen. Kein Mensch kann eine unsterbliche Geistseele dem anderen geben. Das kann nur Gott. Und deshalb glauben wir und sind überzeugt, dass im Augenblick der Verschmelzung von Eizelle und Samenzelle, von Samen, dass Gott das unsterbliche Leben der Geistseele in dieses Kind eingehaucht hat. Das heißt, bevor ein Nein der Eltern überhaupt möglich war, war das Ja Gottes immer schon da. Ich will dich. Ich liebe dich und ich will, dass du lebst. Diese Sichtweise ist in der Heiligen Schrift oft vorhanden. Zum Beispiel bei der Berufung des Propheten Jeremia. Noch ehe ich dich im Mutterschoß formte, habe ich dich ausersehen. Noch ehe du aus dem Mutterschoß hervorkamst, habe ich dich geheiligt. Und ich habe dich zum Propheten für die Völker bestimmt. Oder im Psalm 139. Deine Augen sahen, wie ich entstand. Als noch keiner meiner Tage gebildet war, hast du schon um mich gewusst. Ja, es ist so. Wir sind letztlich kein Produkt des Zufalls. Wir sind nicht Zigeuner am Rande des Universums, wie es einmal ein Philosoph und Bioethiker formuliert hat, sondern wir sind Kinder Gottes, mehr als Menschenkinder. Und so bitten wir den Herrn, dass wir dieses Geheimnis in Anspruch nehmen dürfen, um alle Verletzungen, Verwundungen, die auch hier schon im ersten Augenblick entstanden sind, zu heilen. Weil wir sind im tiefsten, im eigentlichsten auch vom Geist Gezeugte. Weil die Geistseele von Gott und nicht vom Menschen kommt.
1: Vater unser im Himmel, geheiligt werde dein Name. Dein Reich komme, dein Wille geschehe, wie im Himmel, so auf Erden.
2: Unser tägliches Brot gib uns heute und vergib uns unsere Schuld, wie auch wir vergeben unseren Schuldigen. Und führe uns nicht in Versuchung, sondern erlöse uns von dem Bösen.
1: Gegrüßet seist du, Maria, voll der Gnade, der Herr ist mit dir. Du bist gebenedeit unter den Frauen, und gebenedeit ist die Frucht deines Leibes, Jesus, den du, o Jungfrau, vom Heiligen Geist empfangen hast.
2: Heilige Maria, Mutter Gottes, bitte für uns Sünder, jetzt und in der Stunde unseres Todes. Amen.
1: Gegrüßet seist du, Maria, voll der Gnade, der Herr ist mit dir. Du bist gebenedeit unter den Frauen, und gebenedeit ist die Frucht deines Leibes, Jesus, den du, o Jungfrau, vom Heiligen Geist empfangen hast.
2: Heilige Maria, Mutter Gottes, bitte für uns Sünder, jetzt und in der Stunde unseres Todes. Amen.
1: Gegrüßet seist du, Maria, voll der Gnade, der Herr ist mit dir. Du bist gebenedeit unter den Frauen, und gebenedeit ist die Frucht deines Leibes, Jesus, den du, o Jungfrau, vom Heiligen Geist empfangen hast.
2: Heilige Maria, Mutter Gottes, bitte für uns Sünder, jetzt und in der Stunde unseres Todes. Amen.
1: Gegrüßet seist du, Maria, voll der Gnade, der Herr ist mit dir. Du bist gebenedeit unter den Frauen, und gebenedeit ist die Frucht deines Leibes, Jesus, den du, o Jungfrau, vom Heiligen Geist empfangen hast.
2: Heilige Maria, Mutter Gottes, bitte für uns Sünder, jetzt und in der Stunde unseres Todes.

0: zusammen.
1: Gegrüßet seist du, Maria, voll der Gnade, der Herr ist mit dir. Du bist gebenedeit unter den Frauen, und gebenedeit ist die Frucht deines Leibes, Jesus, den du, o Jungfrau, vom Heiligen Geist empfangen hast.
0: Heilige Maria, Mutter Gottes, bitte für uns Sünder, jetzt und in der Stunde unseres Todes. Amen.
1: Gegrüßet seist du, Maria, voll der Gnade, der Herr ist mit dir. Du bist gebenedeit unter den Frauen, und gebenedeit ist die Frucht deines Leibes, Jesus, den du, o Jungfrau, vom Heiligen Geist empfangen hast.
0: Heilige Maria, Mutter Gottes, bitte für uns Sünder, jetzt und in der Stunde unseres Todes. Amen.
1: Gegrüßet seist du, Maria, voll der Gnade, der Herr ist mit dir. Du bist gebenedeit unter den Frauen, und gebenedeit ist die Frucht deines Leibes, Jesus, den du, o Jungfrau, vom Heiligen Geist empfangen hast.
0: Heilige Maria, Mutter Gottes, bitte für uns Sünder, jetzt und in der Stunde unseres Todes. Amen.
1: Gegrüßet seist du, Maria, voll der Gnade, der Herr ist mit dir. Du bist gebenedeit unter den Frauen, und gebenedeit ist die Frucht deines Leibes, Jesus, den du, o Jungfrau, vom Heiligen Geist empfangen hast.
0: Heilige Maria, Mutter Gottes, bitte für uns Sünder, jetzt und in der Stunde unseres Todes. Amen.
1: Ehre sei dem Vater und dem Sohn und dem Heiligen Geist.
0: Wie im Anfang, so auch jetzt und alle Zeit und in Ewigkeit. Amen.
1: O mein Jesus,
0: verzeih uns unsere Sünden, bewahre uns vor dem Feuer der Hölle, führe alle Seelen in den Himmel, besonders jene, die deiner Barmherzigkeit am meisten bedürfen.
2: Himmlischer Vater, wir bitten dich, dass du das Ja Mariens, jedes Nein von Menschen, das hier auf sie gelegt worden ist, von Anfang ihrer Existenz an ausgelöscht wird. Wir nehmen die Kraft des Vaters in Anspruch, die Erlösung durch Jesus Christus, das Feuer des Geistes, und wir legen es auf diese erste Zelle, dass sie befreit wird von allem, was nicht von dir ist und was diesen ersten Plan von dir nicht entspricht. Das schenke der Vater, der Sohn und der Heilige Geist.
3: Amen.
2: Nach einigen Tagen machte sich Maria auf den Weg und eilte in eine Stadt im Bergland von Judäa. Sie ging in das Haus des Zacharias und begrüßte Elisabeth. Als Elisabeth den Gruß Marias hörte, hüpfte das Kind in ihrem Leib, und Elisabeth wurde vom Heiligen Geist erfüllt. Wir wissen heute, dass die Zeit der Schwangerschaft genauso wichtig ist wie die ersten 3 Jahre. Manche Forscher sagen, sogar noch wichtiger. Das Kind bekommt 1:1 alles mit, was bei der Mutter vorgeht. Wenn sie sich erschreckt und einen Adrenalinstoß auslöst, spürt es das Kind sofort. Und deshalb sagt man, wo immer es möglich ist, sollen Frauen in dieser Zeit schauen, dass sie sich in einer guten, ruhigen Atmosphäre bewegen können. Freilich, wo es möglich ist, dass sie sich Entspannung gönnen, Musik hören, spazieren gehen. Herr, wir bringen dir diese Zeit der Schwangerschaft. Eine Frau hat einmal zu mir gesagt, das war eine christliche, dass die Empfängnis dann doch unerwartet kam und sie sogar kurze Zeit mit einem Gedanken der Abtreibung gespielt hat. Aber das war dann sofort wieder weg und sie hat dann noch mehrere Kinder bekommen, aber zu diesem ersten Kind war immer ein ganz distanziertes Verhältnis. Und sie hat irgendwie gespürt, dass sie dort auch irgendwie mitschuldig ist. Und ein geistbegabter Mensch hat ihr dann Folgendes geraten: Bitten Sie den Herrn oder machen Sie das im eigenen Namen, dass Sie alles Ungute, was auf das Kind gelegt worden ist, wieder an sich nehmen und das dem Herrn weiterreichen, dass er es reinigt. Das hat sie getan und es hat unglaublich befreiend gewirkt. Oft sind auch Schwangerschaften rasch hintereinander, besonders in den früheren Jahrzehnten, wo man viele Kinder hatte, sodass die Mutter nicht erfreut war, wenn jetzt wieder ein Kind sich meldete. Oder vielleicht war auch die vorhergehende Schwangerschaft mit Mühen verbunden, sodass die Frau oft liegen musste. Und dann sind wieder Ängste da. Wird das beim nächsten Kind auch so sein? Oder wenn die Geburt kompliziert war? Wir sind auch kein unbeschriebenes Blatt, wenn wir auf die Welt kommen. Man weiß es heute aus der Forschung, dass bestimmte Krankheiten, auch Geschlechtskrankheiten etwa, aber auch Atemerkrankungen durch 4 Generationen sich hindurchziehen. Das ist genetisch erwiesen, dass sich das in den Genen niederschlägt und dann schleicht es sich sozusagen wieder aus. Es ist erstaunlich, dass sich das mit den Aussagen der Heiligen Schrift deckt, denn es heißt bei Mose, dass Gott sagt, die Schuld der Väter suche ich bis zur 4. Generation heim. Das heißt nicht, dass die Nachfolgenden Schuld haben, aber sie sind von den Folgen der Schuld der anderen betroffen. Auch das können wir dem Herrn inhalten. Auch da können wir bitten, dass es ausgelöscht wird, ausgelöst wird. All das, was an Unguten von den Vorfahren auf uns überkommen ist. Wir können und dürfen so beten. Vielleicht waren es auch Dinge, die auch geistig sehr belastend sind, wo jemand sich mit Okkultem eingelassen hat, Verwünschungen, Verfluchungen. Auch hier geht es oft durch Generationen hindurch, wenn man so Familienstammbäume betrachtet, immer wieder Selbstmorde, Alkoholabhängigkeiten, die Sünde, die offensichtlich weitergegeben wird. Und es ist kaum jemand da, der diesen Bann durchbricht, aber das Blut Christi ist stärker. Und wir können und dürfen es anrufen. Als Elisabeth den Gruß Marias hörte, hüpfte das Kind vor Freude in ihrem Leib. Was war denn der Gruß Marias? Was hat sie gesagt? In der damaligen Zeit war das ein Wort, Shalom, Friede. Und nur dieses eine Wort hat ausgelöst, dass das Kind im Schoß der Mutter hüpft und vom Heiligen Geist erfüllt wird. Und so bitten auch wir, dass dieses Wort zu uns zugesprochen wird und alle möglichen Blockaden, die in dieser Zeit entstanden sind, wegfegt. Dieser göttliche, umfassende Shalom. Wir bitten um Geisterfüllung und dass alle Sperren entfernt werden aus dieser Zeit. Alles, was sich an Ungutem verfestigt hat, dass das weichen muss. Darum beten wir in diesem Gesetzchen.
3: Vater unser im Himmel, geheiligt werde dein Name, dein Reich komme, dein Wille geschehe, wie im Himmel, so auf Erden.
0: Unser tägliches Brot gib uns heute und vergib uns unsere Schuld, wie auch wir vergeben unsere Schuldigen. Und führe uns nicht in Versuchung, sondern erlöse uns von dem Bösen.
3: Gegrüßet seist du, Maria, voll der Gnade, der Herr ist mit dir. Du bist gebenedeit unter den Frauen, und gebenedeit ist die Frucht deines Leibes, Jesus, den du, o Jungfrau, zu Elisabeth getragen hast.
0: Heilige Maria, Mutter Gottes, bitte für uns Sünder, jetzt und in der Stunde unseres Todes. Amen.
3: Gegrüßet seist du, Maria, voll der Gnade, der Herr ist mit dir. Du bist gebenedeit unter den Frauen, und gebenedeit ist die Frucht deines Leibes, Jesus, den du, o Jungfrau, zu Elisabeth getragen hast.
0: Heilige Maria, Mutter Gottes, bitte für uns Sünder, jetzt und in der Stunde unseres Todes. Amen.
3: Gegrüßet seist du, Maria, voll der Gnade, der Herr ist mit dir. Du bist gebenedeit unter den Frauen, und gebenedeit ist die Frucht deines Leibes, Jesus, den du, o Jungfrau, zu Elisabeth getragen hast.
0: Heilige Maria, Mutter Gottes, bitte für uns Sünder, jetzt und in der Stunde unseres Todes. Amen.
3: Gegrüßet seist du, Maria, voll der Gnade, der Herr ist mit dir. Du bist gebenedeit unter den Frauen, und gebenedeit ist die Frucht deines Leibes, Jesus, den du, o Jungfrau, zu Elisabeth getragen hast.
0: Heilige Maria, Mutter Gottes, bitte für uns Sünder, jetzt und in der Stunde unseres Todes. Amen.
3: Gegrüßet seist du, Maria, voll der Gnade, der Herr ist mit dir. Du bist gebenedeit unter den Frauen, und gebenedeit ist die Frucht deines Leibes, Jesus, den du, o Jungfrau, zu Elisabeth getragen hast.
0: Heilige Maria, Mutter Gottes, bitte für uns Sünder, jetzt und in der Stunde unseres Todes. Amen.
3: Gegrüßet seist du, Maria, voll der Gnade, der Herr ist mit dir. Du bist gebenedeit unter den Frauen, und gebenedeit ist die Frucht deines Leibes, Jesus, den du, o Jungfrau, zu Elisabeth getragen hast.
0: Heilige Maria, Mutter Gottes, bitte für uns Sünder, jetzt und in der Stunde unseres Todes. Amen.
3: Gegrüßet seist du, Maria, voll der Gnade, der Herr ist mit dir. Du bist gebenedeit unter den Frauen, und gebenedeit ist die Frucht deines Leibes, Jesus, den du, o Jungfrau, zu Elisabeth getragen hast.
0: Heilige Maria, Mutter Gottes, bitte für uns Sünder, jetzt und in der Stunde unseres Todes. Amen.
3: Gegrüßet seist du, Maria, voll der Gnade, der Herr ist mit dir. Du bist gebenedeit unter den Frauen, und gebenedeit ist die Frucht deines Leibes, Jesus, den du, o Jungfrau, zu Elisabeth getragen hast.
0: Heilige Maria, Mutter Gottes, bitte für uns Sünder, jetzt und in der Stunde unseres Todes. Amen.
3: Ehre sei dem Vater und dem Sohn und dem Heiligen Geist.
0: Wie im Anfang, so auch jetzt und alle Zeit und in Ewigkeit.
3: O mein Jesus, verzeih uns unsere Sünden,
0: bewahre uns vor dem Feuer der Hölle, führe alle Seelen in den Himmel, besonders jene, die deine Barmherzigkeit am meisten bedürfen.
2: Herr, wir legen diesen göttlichen Shalom, diesen Frieden, den Maria Elisabeth zugesprochen hat, auf die Zeit der Schwangerschaft. Wir segnen sie und nehmen die ganze Erlösung in Anspruch. Und bitten, dass die Mutter gesegneten Leibes auch zu uns kommt, uns besucht, wie sie es bei Elisabeth getan hat, und Heilung und Erlösung bringt. Das schenke der Vater, der Sohn und der Heilige Geist.
0: Amen.
2: Als sie dort waren, kam für Maria die Zeit ihrer Niederkunft, und sie gebar ihren Sohn, den Erstgeborenen. Sie wickelte ihn in Windeln und legte ihn in eine Krippe, weil in der Herberge kein Platz für sie war. Wie viele Frauen sind in früheren Jahrhunderten bei der Geburt oder im Kindbett gestorben. Und selbst heute mit allen modernen medizinischen Möglichkeiten ist eine Geburt immer auch ein gewisses Risiko. Dinge, die man gar nicht beeinflussen kann. Manche, die im Geburtskanal stecken bleiben, sie können in kein Tunnel hineinfahren oder bekommen Beklemmungsängste, weil dann diese ursprüngliche Not wieder aktiviert wird. Oder wenn die Nabelschnur um den Hals ist und dann das Kind blau anläuft, Erstickungsgefahr besteht. Wo uns in vielen Situationen des Lebens, wir wissen gar nicht warum, die Luft wegbleibt. Oder bei vielen ist die Nabelschnur nur rein äußerlich durchtrennt worden. Geistig, seelisch hängen sie immer noch an der Mutter. Oder auch die Mutter, die das Kind geistig nicht loslässt. Und so ist das Scheitern in der Ehe vorprogrammiert. Denn wenn der Sohn, wenn die Tochter noch auf die Mutter fixiert ist, kann keine neue Bindungsfähigkeit auf einen anderen Menschen hin wirklich entstehen. Das ist aber Voraussetzung für das Gelingen einer Ehe. Und nicht wenige Psychologen sagen, das ist sozusagen die Urerfahrung, der Urschmerz, die Geborgenheit des Mutterschoßes zu verlassen, hineinzutreten, hineinzukommen in die Welt der Menschen. Und wir beten, dass alle Menschen, die geboren werden, mit Freude geboren werden, dass sich die Eltern darauf freuen, dass sie sich freuen darüber, dass ein Mensch ihnen geschenkt ist und zur Welt kommt.
4: Vater unser im Himmel, geheiligt werde dein Name, dein Reich komme, wie im Himmel, so auch auf Erden.
0: Unser tägliches Brot gib uns heute und vergib uns unsere Schuld, wie auch wir vergeben unseren Schuldigern. Und führe uns nicht in Versuchung, sondern erlöse uns von dem Bösen.
4: Gegrüßet seist du, Maria, voll der Gnade. Der Herr ist mit dir. Du bist gebenedeit unter den Frauen. Und gebenedeit ist die Frucht deines Leibes, Jesus, den du, Jungfrau, geboren hast.
0: Heilige Maria, Mutter Gottes, bitte für uns Sünder, jetzt und in der Stunde unseres Todes. Amen.
4: Gegrüßet seist du, Maria, voll der Gnade, der Herr ist mit dir. Du bist gebenedeit unter den Frauen, und gebenedeit ist die Frucht deines Leibes, Jesus, den du Jungfrau geboren hast.
0: Heilige Maria, Mutter Gottes, bitte für uns Sünder, jetzt und in der Stunde unseres Todes. Amen.
4: Gegrüßet seist du, Maria, voll der Gnade, der Herr ist mit dir. Du bist gebenedeit unter den Frauen, und gebenedeit ist die Frucht deines Leibes, Jesus, den du Jungfrau geboren hast.
0: Heilige Maria, Mutter Gottes, bitte für uns Sünder, jetzt und in der Stunde unseres Todes. Amen.
4: Gegrüßet seist du, Maria, voll der Gnade, der Herr ist mit dir. Du bist gebenedeit unter den Frauen, und gebenedeit ist die Frucht deines Leibes, Jesus, den du, Jungfrau, geboren hast.
0: Heilige Maria, Mutter Gottes, bitte für uns Sünder, jetzt und in der Stunde unseres Todes. Amen.
4: Gegrüßet seist du, Maria, voll der Gnade, der Herr ist mit dir. Du bist gebenedeit unter den Frauen, und gebenedeit ist die Frucht deines Leibes, Jesus, den du, Jungfrau, geboren hast.
0: Heilige Maria, Mutter Gottes, bitte für uns Sünder, jetzt und in der Stunde unseres Todes. Amen.
4: Gegrüßet seist du, Maria, voll der Gnade, der Herr ist mit dir. Du bist gebenedeit unter den Frauen, und gebenedeit ist die Frucht deines Leibes, Jesus, den du, Jungfrau, geboren hast.
0: Heilige Maria, Mutter Gottes, bitte für uns Sünder, jetzt und in der Stunde unseres Todes. Amen.
4: Gegrüßet seist du, Maria, voll der Gnade, der Herr ist mit dir. Du bist gebenedeit unter den Frauen, und gebenedeit ist die Frucht deines Leibes, Jesus, den du, Jungfrau, geboren hast.
0: Heilige Maria, Mutter Gottes, bitte für uns Sünder, jetzt und in der Stunde unseres Todes. Amen.
4: Gegrüßet seist du, Maria, voll der Gnade, der Herr ist mit dir. Du bist gebenedeit unter den Frauen, und gebenedeit ist die Frucht deines Leibes, Jesus, den du, Jungfrau, geboren hast.
0: Heilige Maria, Mutter Gottes, bitte für uns Sünder, jetzt und in der Stunde unseres Todes. Amen.
4: Ehre sei dem Vater und dem Sohn und dem Heiligen Geist.
0: Wie im Anfang, so auch jetzt und alle Zeit und in Ewigkeit. Amen.
2: O mein Jesus, verzeih uns unsere Sünden, bewahre uns vor dem Feuer der Hölle, führe alle Seelen in den Himmel, besonders jene, die deiner Barmherzigkeit am meisten bedürfen. Herr, wir nehmen deine Geburtsstunde in Anspruch, alle Gnaden, die damit verbunden sind, der heiligen Nacht, und bitten dich, dass in der Kraft dieser Geburt alle Verwundungen, alle Verletzungen, die möglicherweise bei unserer Geburt entstanden sind, alle emotionalen Schäden geheilt werden. Segne du die Geburt eines jeden Menschen im Namen des Vaters, des Sohnes und des Heiligen Geistes.
0: Amen.
2: Dann kam für sie der Tag der vom Gesetz des Mose vorgeschriebenen Reinigung. Sie brachten das Kind nach Jerusalem hinauf, um es dem Herrn zu weihen, gemäß dem Gesetz des Herrn, in dem es heißt, jede männliche Erstgeburt soll dem Herrn geweiht sein. Wir betrachten die frühe Kindheit. Die ersten 3 Jahre sind ganz entscheidend für die emotionale Reifung eines Menschen. Dort wird alles grundgelegt und es kommt ganz entscheidend auf die Eltern an. Zärtlichkeit, Liebkosung, Zeit, die sie dem Kind schenken, das Gefühl der Geborgenheit. Auch wenn das Kind es scheinbar noch nicht versteht, tief im Inneren versteht es schon, wenn Mama und Papa sagen, du bist unser Liebling, gut, dass du da bist, wir lieben dich. Das Kind ist in dieser Zeit wie ein Brunnen. Alles, was dort in den Brunnen hineingeworfen wird, bleibt drinnen. Auch an Ungutem, an Schockerlebnissen, Verlassenheitserfahrungen, Ängsten. Wenn das Kind vielleicht lange schreit und niemand ist da, der es beachtet. Und später spürt man im Leben, da muss etwas gewesen sein, was mir zusetzt, aber ich weiß es nicht, ich komme nicht heran an dieses Ereignis, weil es eben noch nicht bewusst verarbeitet werden kann. Aber es ist da und es wirkt nach. Und deshalb ist die emotionale Heilung so wichtig. Habe ich kürzlich die Lebensgeschichte, die bei Radio Horeb in der Jugendsendung ausgestrahlt worden ist, von Thorsten Hartung gehört. Er sagt, seit er denken kann, wurden in seiner Familie alle Probleme durch Gewalt gelöst. Der Vater war ein gewalttätiger Schläger, ein Alkoholiker. nur mit Gewalt. Und dieses Schema hat er mit ins Leben genommen, auf dem Pausenhof, hat sich nur mit Gewalt durchgesetzt. Später hat er sich einer Autoschieber-Mafia angeschlossen und hat einen anderen, der ihn als Boss nicht anerkennen wollte, ermordet. Wie sehr prägt das Frühkindliche den Menschen? Wie sehr und wie groß ist die Verantwortung der Eltern? Das Jesuskind wurde in den Tempel gebracht. Der Tempel des neuen Bundes ist die Kirche, es ist die Taufe. Die Taufe, die Gnade der Gotteskindschaft, die größte Gnade unseres Lebens. Sie brachten das Kind in den Tempel. Meine Mutter hat mich, kaum dass ich geboren war, der Mutter Gottes geweiht. Eine der größten Gnaden meines Lebens. Das sollten, das müssten sie auch tun. Und wenn sie es nicht getan haben, dann legen sie jetzt bitte immer wieder ihre Kinder in das unbefleckte Herz der Mutter hinein. Weihen sie es Gott. Und danken wir für die Gnade der Taufe. Und bitten wir, dass das Wasser der Taufe uns reinwäscht von aller Befleckung, von allem, was in diesen Brunnen hineingefallen ist, das unser Leben bestimmt und dass wir aber einfach nicht herankommen.
5: Vater unser im Himmel, geheiligt werde dein Name, dein Reich komme, dein Wille geschehe wie im Himmel, so auf Erden.
0: Unser tägliches Brot gib uns heute und vergib uns unsere Schuld, wie auch wir vergeben unseren Schuldigen. Und führe uns nicht in Versuchung, sondern erlöse uns von dem Bösen.
5: Gegrüßet seist du, Maria, voll der Gnade, der Herr ist mit dir. Du bist gebenedeit unter den Frauen und gebenedeit ist die Frucht deines Leibes, Jesus, den du, o Jungfrau, im Tempel aufgeopfert hast.
0: Heilige Maria, Mutter Gottes, bitte für uns Sünder, jetzt und in der Stunde unseres Todes. Amen.
5: Gegrüßet seist du, Maria, voll der Gnade, der Herr ist mit dir. Du bist gebenedeit unter den Frauen und gebenedeit ist die Frucht deines Leibes, Jesus, den du, o Jungfrau, im Tempel aufgeopfert hast.
0: Heilige Maria, Mutter Gottes, bitte für uns Sünder, jetzt und in der Stunde unseres Todes. Amen.
5: Gegrüßet seist du, Maria, voll der Gnade, der Herr ist mit dir. Du bist gebenedeit unter den Frauen und gebenedeit ist die Frucht deines Leibes, Jesus, den du, o Jungfrau, im Tempel aufgeopfert hast.
0: Heilige Maria, Mutter Gottes, bitte für uns Sünder, jetzt und in der Stunde unseres Todes. Amen.
5: Gegrüßet seist du, Maria, voll der Gnade, der Herr ist mit dir. Du bist gebenedeit unter den Frauen und gebenedeit ist die Frucht deines Leibes, Jesus, den du, Jungfrau, im Tempel aufgeopfert hast.
0: Heilige Maria, Mutter Gottes, bitte für uns Sünder, jetzt und in der Stunde unseres Todes. Amen.
5: Gegrüßet seist du, Maria, voll der Gnade, der Herr ist mit dir. Du bist gebenedeit unter den Frauen und gebenedeit ist die Frucht deines Leibes, Jesus, den du, Jungfrau, im Tempel aufgeopfert hast.
0: Heilige Maria, Mutter Gottes, bitte für uns Sünder, jetzt und in der Stunde unseres Todes. Amen.
5: Gegrüßet seist du, Maria, voll der Gnade, der Herr ist mit dir. Du bist gebenedeit unter den Frauen und gebenedeit ist die Frucht deines Leibes, Jesus, den du, o Jungfrau, im Tempel aufgeopfert hast.
0: Heilige Maria, Mutter Gottes, bitte für uns Sünder, jetzt und in der Stunde unseres Todes. Amen.
5: Gegrüßet seist du, Maria, voll der Gnade, der Herr ist mit dir. Du bist gebenedeit unter den Frauen und gebenedeit ist die Frucht deines Leibes, Jesus, den du, Jungfrau, im Tempel aufgeopfert hast.
0: Heilige Maria, Mutter Gottes, bitte für uns Sünder, jetzt und in der Stunde unseres Todes. Amen.
5: Gegrüßet seist du, Maria, voll der Gnade, der Herr ist mit dir. Du bist gebenedeit unter den Frauen und gebenedeit ist die Frucht deines Leibes, Jesus, den du, Jungfrau, im Tempel aufgeopfert hast.
0: Heilige Maria, Mutter Gottes, bitte für uns Sünder, jetzt und in der Stunde unseres Todes. Amen.
5: Gegrüßet seist du, Maria, voll der Gnade, der Herr ist mit dir. Du bist gebenedeit unter den Frauen und gebenedeit ist die Frucht deines Leibes, Jesus, den du, Jungfrau, im Tempel aufgeopfert hast.
0: Heilige Maria, Mutter Gottes, bitte für uns Sünder, jetzt und in der Stunde unseres Todes. Amen.
5: Gegrüßet seist du, Maria, voll der Gnade, der Herr ist mit dir. Du bist gebenedeit unter den Frauen und gebenedeit ist die Frucht deines Leibes, Jesus, den du, o Jungfrau, im Tempel aufgeopfert hast.
0: Heilige Maria, Mutter Gottes, bitte für uns Sünder, jetzt und in der Stunde unseres Todes. Amen.
5: Ehre sei dem Vater und dem Sohn und dem Heiligen Geist.
0: Wie im Anfang, so auch jetzt und alle Zeit und in Ewigkeit. Amen.
5: O mein Jesus,
0: verzeih uns unsere Sünden, bewahre uns vor dem Feuer der Hölle, führe alle Seelen in den Himmel, besonders jene, die deiner Barmherzigkeit am meisten bedürfen.
2: Herr, wir bringen dir diese ersten so entscheidenden Jahre und bitten dich, dass alles, was dort irgendwie emotional blockiert worden ist, durch Verwundungen, Verletzungen, Unachtsamkeit geheilt wird. Wir nehmen deine ganze Vaterliebe in Anspruch und legen sie auf diese Zeit, die Erlösung in Jesus Christus und die Kraft des Geistes, damit alles heilen darf, im Namen des Vaters, des Sohnes und des Heiligen Geistes. Amen. Die Darbringung im Tempel oder vielmehr die Suche im Tempel. Als seine Eltern ihn sahen, waren sie sehr betroffen und seine Mutter sagte zu ihm, Kind, wie konntest du uns das antun? Dein Vater und ich haben dich voll Angst gesucht. Da sagte er zu ihnen, warum habt ihr mich gesucht? Wusstet ihr nicht, dass ich in dem sein muss, was meinem Vater gehört? Die Antwort Jesu erstaunt, sie ist geradezu flegelhaft. Keine Entschuldigung, keine Erklärung, das hättet ihr doch eigentlich wissen müssen. Und die Mutter voller Schmerz, voller Angst, voller Sorge, Kind, auch der Vorwurf in ihrer Stimme, warum hast du uns das angetan? Es ist ganz und gar ehrlich. Und wirkliche Beziehungen können nur dann entstehen, wenn die Leute ehrlich sind, auch wenn es schwierig ist. Und die Mutter drückt ihren Schmerz aus. Kind, warum tust du uns das an? Diese Szenen müssten sie eigentlich auch kennen. Sie machen mit der Tochter aus, dass sie ist noch minderjährig, um 22 Uhr von der Disco zu Hause ist. Es ist Mitternacht und sie ist immer noch nicht da. Dann kommt sie zurück. Kein Wort der Entschuldigung, kein Wort der Erklärung. Der Vater rastet aus. Ja, diese Szenen kennen sie. Ihr seid altmodisch. Die anderen dürfen auch ausgehen, nur ich nicht. Und so gibt's einfach auch immer wieder Verständnisschwierigkeiten, Probleme zwischen alt und jung. Man versteht den anderen nicht mehr. Und es heißt, Maria bewahrte alles in ihrem Herzen. Man muss auch Spannungen einmal aushalten können. Und es gibt Situationen, in denen man nicht einmal einfach alles gleich ausdiskutieren kann. Die Antwort Jesu ist auch erstaunlich. Mit 12 ist er volljährig nach damaligem Verständnis. Und er sagt, ich gehöre nicht nur euch, ich gehöre meinem Vater und ich habe einen Auftrag. Und den zu erfüllen ist meine Hauptaufgabe und das geht allem anderen vor. Ich musste im Haus meines Vaters sein. Der Menschensohn muss den Sündern ausgeliefert werden. Musste nicht der Messias all das erleiden, sagte der Jünger auf dem Weg nach Emmaus. Das Göttliche muss der Plan über meinem Leben, der vorgeht und vorrangig ist vor allen Überlegungen der Eltern. Das haben viele noch nicht kapiert und wollen es auch nicht verstehen. Und so halten sie etwa ihre Söhne zurück, wenn Gott sie ruft zu einem besonderen Dienst. Gott hat einen Plan über dein Leben, einen Plan der Liebe, der Vollkommenheit. Und du bist gut beraten, diesen Plan zu befolgen. Und so bringen wir jetzt alle Schwierigkeiten in dieser Zeit des Reifens, wo alt und jung oft miteinander es so schwer haben, wo auch die Sexualität reift, das Erwachsenwerden beginnt. Und bitten auch hier in dieser schwierigen Zeit, dass Gott mit seiner ganzen Kraft gegenwärtig ist und dass jeder den Plan, den Gott für sein Leben hat, entdeckt.
6: Vater unser im Himmel, geheiligt werde dein Name, dein Reich komme, dein Wille geschehe, wie im Himmel, so auf Erden.
0: Unser tägliches Brot gib uns heute und vergib uns unsere Schuld, wie auch wir vergeben unseren Schuldigern. Und führe uns nicht in Versuchung, sondern erlöse uns von dem Bösen.
3: Gegrüßet seist du, Maria, voll der Gnade, der Herr ist mit dir. Du bist gebenedeit unter den Frauen und gebenedeit ist die Frucht deines Leibes, Jesus, den du, Jungfrau, im Tempel wiedergefunden hast.
0: Heilige Maria, Mutter Gottes, bitte für uns Sünder, jetzt und in der Stunde unseres Todes. Amen.
3: Gegrüßet seist du, Maria, voll der Gnade, der Herr ist mit dir.
6: Du bist gebenedeit unter den Frauen, und gebenedeit ist die Frucht deines Leibes, Jesus, den du, Jungfrau, im Tempel wiedergefunden hast.
0: Heilige Maria, Mutter Gottes, bitte für uns Sünder, jetzt und in der Stunde unseres Todes. Amen.
6: Gegrüßet seist du, Maria, voll der Gnade, der Herr ist mit dir. Du bist gebenedeit unter den Frauen, und gebenedeit ist die Frucht deines Leibes, Jesus, den du, Jungfrau, im Tempel wiedergefunden hast.
0: Heilige Maria, Mutter Gottes, bitte für uns Sünder, jetzt und in der Stunde unseres Todes. Amen.
6: Gegrüßet seist du, Maria, voll der Gnade, der Herr ist mit dir. Du bist gebenedeit unter den Frauen, und gebenedeit ist die Frucht deines Leibes, Jesus, den du, Jungfrau, im Tempel wiedergefunden hast.
0: Heilige Maria, Mutter Gottes, bitte für uns Sünder, jetzt und in der Stunde unseres Todes. Amen.
6: Gegrüßet seist du, Maria, voll der Gnade, der Herr ist mit dir. Du bist gebenedeit unter den Frauen, und gebenedeit ist die Frucht deines Leibes, Jesus, den du, Jungfrau, im Tempel wiedergefunden hast.
0: Heilige Maria, Mutter Gottes, bitte für uns Sünder, jetzt und in der Stunde unseres Todes. Amen.
6: Gegrüßet seist du, Maria, voll der Gnade, der Herr ist mit dir. Du bist gebenedeit unter den Frauen, und gebenedeit ist die Frucht deines Leibes, Jesus, den du, Jungfrau, im Tempel wiedergefunden hast.
0: Heilige Maria, Mutter Gottes, bitte für uns Sünder, jetzt und in der Stunde unseres Todes. Amen.
6: Gegrüßet seist du, Maria, voll der Gnade, der Herr ist mit dir. Du bist gebenedeit unter den Frauen, und gebenedeit ist die Frucht deines Leibes, Jesus, den du, Jungfrau, im Tempel wiedergefunden hast.
0: Heilige Maria, Mutter Gottes, bitte für uns Sünder, jetzt und in der Stunde unseres Todes. Amen.
6: Ehre sei dem Vater und dem Sohn und dem Heiligen Geist.
0: Wie im Anfang, so auch jetzt und alle Zeit und in Ewigkeit. Amen.
6: O mein Jesus,
0: verzeih uns unsere Sünden, bewahre uns vor dem Feuer der Hölle, führe alle Seelen in den Himmel, besonders jene, die deine Barmherzigkeit am meisten bedürfen.
2: Allmächtiger Gott, wir bitten auch hier für die Zeit der Pubertät, dass wir die ganze Vaterliebe des Vaters, die Erlösung in Jesus Christus und die Kraft des Geistes Gottes in Anspruch nehmen dürfen, dass alle Wunden aus dieser Zeit geheilt werden dürfen, dass das Miteinander der Generationen, wo es schwierig, problematisch, sogar zerstört worden ist, wiederhergestellt wird. Dazu segne uns dein mächtiger Gott, der Vater, der Sohn und der Heilige Geist.
0: Amen.
2: Vielleicht wollen Sie jetzt einfach noch ein bisschen in der Stille bleiben, das nachwirken lassen. Mit Bruder mal gesagt, stellen Sie die Füße hoch, lassen Sie es jetzt gut gehen. Ja, lassen Sie es auf jeden Fall wirken, nicht, dass es dann einfach alles wieder verpufft, und bitten Sie Gott auch in den nächsten Tagen, dass er die Heilung, die er Ihnen geschenkt hat, stabilisiert und dass er das weiterführt. Ich darf Ihnen noch den eucharistischen Segen geben. Brot vom Himmel hast du ihnen gegeben. Lasset uns beten. Herr Jesus Christus, im wunderbaren Sakrament des Altares hast du uns das Gedächtnis deines Leidens und deiner Auferstehung hinterlassen. Gib uns die Gnade, die heiligen Geheimnisse deines Leibes und Blutes so zu verehren, dass uns die Frucht der Erlösung zuteil wird, der du lebst und herrschest in alle Ewigkeit.
0: Amen.
2: Während die Glocken läuten, spende ich in den eucharistischen Segen.

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0: Im Namen des Vaters und des Sohnes und des Heiligen Geistes.
1: Amen.
0: Vater unser im Himmel, geheiligt werde dein Name. Dein Reich komme, dein Wille geschehe, wie im Himmel, so auf Erden.
2: Unser tägliches Brot gib uns heute und vergib uns unsere Schuld, wie auch wir vergeben unseren Schuldigern. Und führe uns nicht in Versuchung, sondern erlöse uns von dem Bösen. Amen.
0: Gegrüßet seist du, Maria, voll der Gnade, der Herr ist mit dir. Du bist gebenedeit unter den Frauen, und gebenedeit ist die Frucht deines Leibes, Jesus.
3: Heilige Maria, Mutter Gottes, bitte für uns Sünder, jetzt und in der Stunde unseres Todes. Amen.
0: Ich glaube an Gott, den Vater, den Allmächtigen, den Schöpfer des Himmels und der Erde, und an Jesus Christus, seinen eingeborenen Sohn, unseren Herrn, empfangen durch den Heiligen Geist, geboren von der Jungfrau Maria, gelitten unter Pontius Pilatus, gekreuzigt, gestorben und begraben, hinabgestiegen in das Reich des Todes, am dritten Tage auferstanden von den Toten, aufgefahren in den Himmel. Er sitzt zur Rechten Gottes des allmächtigen Vaters. Von dort wird er kommen, zu richten die Lebenden und die Toten.
3: Ich glaube an den Heiligen Geist, die heilige katholische Kirche, Gemeinschaft der Heiligen, Vergebung der Sünden, Auferstehung der Toten und das ewige Leben. Amen.
0: Ewiger Vater, ich opfere dir auf den Leib und das Blut, die Seele und die Gottheit deines über alles geliebten Sohnes, unseres Herrn Jesus Christus.
4: Zur Sühne für unsere Sünden und für die Sünden der ganzen Welt.
0: Durch sein schmerzhaftes Leiden.
4: Hab Erbarmen mit uns und mit der ganzen Welt.
0: Durch sein schmerzhaftes Leiden.
4: Hab Erbarmen mit uns und mit der ganzen Welt.
0: Durch sein schmerzhaftes Leiden.
4: Hab Erbarmen mit uns und mit der ganzen Welt.
0: Durch sein schmerzhaftes Leiden.
4: Hab Erbarmen mit uns und mit der ganzen Welt.
0: Durch sein schmerzhaftes Leiden.
4: Hab Erbarmen mit uns und mit der ganzen Welt.
0: Durch sein schmerzhaftes Leiden.
4: Hab Erbarmen mit uns und mit der ganzen Welt.
0: Durch sein schmerzhaftes Leiden.
4: Hab Erbarmen mit uns und mit der ganzen Welt.
0: Durch sein schmerzhaftes Leiden.
4: Hab Erbarmen mit uns und mit der ganzen Welt.
0: Durch sein schmerzhaftes Leiden.
4: Hab Erbarmen mit uns und mit der ganzen Welt.
0: Durch sein schmerzhaftes Leiden.
4: Hab Erbarmen mit uns und mit der ganzen Welt.
0: Ewiger Vater, ich opfere dir auf den Leib und das Blut, die Seele und die Gottheit deines über alles geliebten Sohnes, unseres Herrn Jesus Christus.
3: Zur Sühne für unsere Sünden und für die Sünden der ganzen Welt.
0: Durch sein schmerzhaftes Leiden.
3: Hab Erbarmen mit uns und mit der ganzen Welt.
0: Durch sein schmerzhaftes Leiden.
3: Hab Erbarmen mit uns und mit der ganzen Welt.
0: Durch sein schmerzhaftes Leiden.
3: Hab Erbarmen mit uns und mit der ganzen Welt.
0: Durch sein schmerzhaftes Leiden.
3: Hab Erbarmen mit uns und mit der ganzen Welt.
0: Durch sein schmerzhaftes Leiden.
3: Hab Erbarmen mit uns und mit der ganzen Welt.
0: Durch sein schmerzhaftes Leiden.
3: Hab Erbarmen mit uns und mit der ganzen Welt.
0: Durch sein schmerzhaftes Leiden.
3: Hab Erbarmen mit uns und mit der ganzen Welt.
0: Durch sein schmerzhaftes Leiden.
3: Hab Erbarmen mit uns und mit der ganzen Welt.
0: Durch sein schmerzhaftes Leiden.
3: Hab Erbarmen mit uns und mit der ganzen Welt.
0: Durch sein schmerzhaftes Leiden.
3: Hab Erbarmen mit uns und mit der ganzen Welt.
0: Ewiger Vater, ich opfere dir auf den Leib und das Blut, die Seele und die Gottheit deines über alles geliebten Sohnes, unseres Herrn Jesus Christus.
4: Zur Sühne für unsere Sünden und für die Sünden der ganzen Welt.
0: Durch sein schmerzhaftes Leiden.
4: Hab Erbarmen mit uns und mit der ganzen Welt.
0: Durch sein schmerzhaftes Leiden.
4: Hab Erbarmen mit uns und mit der ganzen Welt.
0: Durch sein schmerzhaftes Leiden.
4: Hab Erbarmen mit uns und mit der ganzen Welt.
0: Durch sein schmerzhaftes Leiden.
4: Hab Erbarmen mit uns und mit der ganzen Welt.
0: Durch sein schmerzhaftes Leiden.
4: Hab Erbarmen mit uns und mit der ganzen Welt.
0: Durch sein schmerzhaftes Leiden.
4: Hab Erbarmen mit uns und mit der ganzen Welt.
0: Durch sein schmerzhaftes Leiden.
4: Hab Erbarmen mit uns und mit der ganzen Welt.
0: Durch sein schmerzhaftes Leiden.
4: Hab Erbarmen mit uns und mit der ganzen Welt.
0: Durch sein schmerzhaftes Leiden.
4: Hab Erbarmen mit uns und mit der ganzen Welt.
0: Durch sein schmerzhaftes Leiden.
4: Hab Erbarmen mit uns und mit der ganzen Welt.
0: Ewiger Vater, ich opfere dir auf den Leib und das Blut, die Seele und die Gottheit deines über alles geliebten Sohnes, unseres Herrn Jesus Christus.
3: zur Sühne für unsere Sünden und für die Sünden der ganzen Welt.
0: Durch sein schmerzhaftes Leiden,
3: hab Erbarmen mit uns und mit der ganzen Welt.
0: Durch sein schmerzhaftes Leiden,
3: hab Erbarmen mit uns und mit der ganzen Welt.
0: Durch sein schmerzhaftes Leiden,
3: hab Erbarmen mit uns und mit der ganzen Welt.
0: Durch sein schmerzhaftes Leiden,
3: hab Erbarmen mit uns und mit der ganzen Welt.
0: Durch sein schmerzhaftes Leiden,
3: hab Erbarmen mit uns und mit der ganzen Welt.
0: Durch sein schmerzhaftes Leiden,
3: hab Erbarmen mit uns und mit der ganzen Welt.
0: Durch sein schmerzhaftes Leiden,
3: hab Erbarmen mit uns und mit der ganzen Welt.
0: Durch sein schmerzhaftes Leiden,
3: hab Erbarmen mit uns und mit der ganzen Welt.
0: Durch sein schmerzhaftes Leiden,
3: hab Erbarmen mit uns und mit der ganzen Welt.
0: Durch sein schmerzhaftes Leiden,
3: hab Erbarmen mit uns und mit der ganzen Welt.
0: Ewiger Vater, ich opfere dir auf den Leib und das Blut, die Seele und die Gottheit deines über alles geliebten Sohnes, unseres Herrn Jesus Christus.
3: Zur Sühne für unsere Sünden und für die Sünden der ganzen Welt.
0: Durch sein schmerzhaftes Leiden,
3: hab Erbarmen mit uns und mit der ganzen Welt.
0: Durch sein schmerzhaftes Leiden,
3: hab Erbarmen mit uns und mit der ganzen Welt.
0: Durch sein schmerzhaftes Leiden,
3: hab Erbarmen mit uns und mit der ganzen Welt.
0: Durch sein schmerzhaftes Leiden,
3: hab Erbarmen mit uns und mit der ganzen Welt.
0: Durch sein schmerzhaftes Leiden,
3: hab Erbarmen mit uns und mit der ganzen Welt.
0: Durch sein schmerzhaftes Leiden,
3: hab Erbarmen mit uns und mit der ganzen Welt.
0: Durch sein schmerzhaftes Leiden,
3: hab Erbarmen mit uns und mit der ganzen Welt.
0: Durch sein schmerzhaftes Leiden,
3: hab Erbarmen mit uns und mit der ganzen Welt.
0: Durch sein schmerzhaftes Leiden,
3: hab Erbarmen mit uns und mit der ganzen Welt.
0: Durch sein schmerzhaftes Leiden,
3: hab Erbarmen mit uns und mit der ganzen Welt.
0: Heiliger Gott, heiliger starker Gott, heiliger unsterblicher Gott,
2: hab Erbarmen mit uns und mit der ganzen Welt.
0: Heiliger Gott, heiliger starker Gott, heiliger unsterblicher Gott,
2: hab Erbarmen mit uns und mit der ganzen Welt.
0: Heiliger Gott, heiliger starker Gott, heiliger unsterblicher Gott,
2: hab Erbarmen mit uns und mit der ganzen Welt.
0: Barmherziger Jesus, im Augenblick deines Kreuzestodes für uns bete ich dich an und lobpreise dich und bitte, umfasse mit deiner unerschöpflichen Barmherzigkeit die ganze Menschheit, besonders die armen Sünder und die Sterbenden.
2: Amen. Amen.
0: Im Namen des Vaters und des Sohnes und des Heiligen Geistes.
2: Amen. Amen.
0: Gelobt sei Jesus Christus.
2: In Ewigkeit. Amen.

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1: Guten Morgen zum Impuls hier bei Radio Horeb. Den Gedanken für den Tag hören wir heute von Bischof Dr. Bertram Mayer, dem Bischof von Augsburg.
2: Liebe Hörerinnen und Hörer, zu den alltäglichen Haltungen, die wir regelmäßig ganz selbstverständlich und unbedacht einnehmen, gehört auch das Sitzen. Wenn ich mich abends nach getaner Arbeit in den Sessel fallen lasse und es mir dort bequem mache, dann habe ich das Gefühl, zu Hause zu sein, dort zu sein, wo ich hingehöre. Dann bin ich wirklich daheim. Ich fühle mich sicher und wohl. Im Gegensatz zu vielen Momenten des Tages bin ich in meinem bequemen Sessel jedenfalls nicht ständig auf dem Sprung zu neuer Aktivität und schneller Reaktion auf die sich ständig wandelnde Situation um mich herum. Das Sitzen ist eine Ruheposition, in der wir Menschen weit weniger mobil sind als im Stehen. Das heißt freilich nicht, dass wir nicht auch im Sitzen arbeiten können. Wer am Schreibtisch sitzt oder sonst einem Beruf nachgeht, der viel Sitzen abverlangt, kann ein Lied davon singen, dass man sich lange hinsetzen muss, wenn aus einer Arbeit etwas herauskommen soll, das Bestand hat. Neben den Erwachsenen wissen auch Kinder und Jugendliche, dass man sich auf den Hosenboden setzen muss, um in der Schule die entsprechenden Leistungen zu erbringen. Mit Absitzen von Schulstunden und Kursen ist es nicht getan. Das Sitzen, liebe Hörerinnen und Hörer, kann auch eine geistliche Übung werden. Wenn ich mich einmal bewusst hinsetze, dann weiß ich, dass es in mir zwar eine Sehnsucht gibt, die in die Ferne schweift, doch gleichzeitig spüre ich beim bewussten Hinsetzen auch den Wunsch, einmal wirklich sesshaft zu werden und meinen endgültigen Platz in Besitz zu nehmen. Dabei vergessen wir nicht selten, dass das augenblickliche Sitzen nur einen Teil des menschlichen Daseins auf dem Weg seiner Vollendung ausmacht. Für manches Problem gibt es keine andere Lösung als Aussitzen. Doch das Leben können und dürfen wir nicht einfach aussitzen. Das Sitzen ist jeweils nur eine Station, auch wenn es manchmal vielleicht schon ein Vorkosten jenes endgültig verheißenen Besitzes sein mag, der uns schon jetzt im Himmel bereitet ist. Dort ist unser Erstwohnsitz, den wir endgültig in Besitz nehmen, wenn der Herr uns Platz nehmen lässt zum Gastmahl des ewigen Lebens. Die Frage ist freilich, ob es uns heutzutage wirklich noch gelingen kann, von dem einfachen körperlichen Sitzen auf jenes verheißene Erbe zu schließen, von dem die Schrift im apokalyptischer Schau geradezu ins Schwärmen gerät. Wer siegt, den will ich mit mir sitzen lassen auf meinem Thron. Hier wird offenkundig, was wir in der Taufe geworden sind. Söhne und Töchter Gottes im Sohn Jesus Christus, der zur Rechten des Vaters sitzt. Wie steht es um unser Sitzen, liebe Hörerinnen und Hörer? Können wir überhaupt noch sitzen im eben beschriebenen Sinn? Weil wir zu vielem und in vielem von außen getrieben werden und oft gar nicht mehr Herren unserer Terminkalender sind, richtet sich die entscheidende Frage an uns selbst: Können wir in der Umtriebigkeit unseres Lebens das ausruhende Sitzen überhaupt noch ertragen? Oder stürzen wir uns lieber in den Dauerstress aus Angst vor Leere und Langeweile? Gönnen wir uns hin und wieder einen Wüstentag der Stille und des Schweigens, an dem bekanntlich die lautesten Fragen aufkommen können? Ob wir es vielleicht deshalb vorziehen, mit heraushängender Zunge zu rennen, weil wir auch vor uns selber davonlaufen? Von Rabbi Itzchak Meir ist folgende Weisheit überliefert: Wenn einer Vorsteher wird, dann müssen alle nötigen Dinge da sein. Ein Lehrhaus und Zimmer und Tische und Stühle, und einer wird Verwalter und einer wird Diener und so weiter und so fort. Und dann kommt der böse Widersacher und reißt das innerste Pünktlein heraus, Alles andere aber bleibt wie zuvor und das Rad dreht sich weiter und nur das innerste Pünktlein fehlt. Der Rabbi hob seine Stimme. Aber Gott helfe uns, man darf's nicht geschehen lassen. Auf das innerste Pünktlein kommt es also an, auf die Mitte, in der die Speichen zusammenkommen und zusammengehalten werden, in der die Last, die das Rad zu bewegen hat, sich bündelt. Wenn wir unser persönliches, berufliches und auch kirchliches Leben näher betrachten, dann schält sich ein interessanter Befund heraus. Unser Problem ist nicht so sehr, den Betrieb an sich auf Touren zu halten, sondern darüber zu wachen, dass ohne das innerste Pünktlein nicht abhanden kommt. Ohne diese Mitte, diesen inneren Ruhepol, ist die Last nicht auszuhalten. Das Rad wird auseinanderfallen und die Katastrophe wird umso größer, je schneller es rotiert. Liebe Hörerinnen und Hörer, was ist das innerste Pünktlein? So viel ist sicher, es liegt nicht im Bereich des funktionalen, organisatorischen, administrativen. Davon haben wir auch in der Kirche weiß Gott genug. Es geht vielmehr um den Punkt, wo Gott uns anrührt, wo er uns seine Nähe und Ruhe spüren lässt. Ich bin überzeugt, dass es auch heute heilige Räume und Zeiten gibt, die Gott für uns bereithält, damit wir ihn suchen und finden können. Nur nehmen und gönnen müssen wir uns diese Räume und Zeiten schon selbst. Wenn uns das Arbeits- und Schuljahr nun wieder eingeholt hat, dann wünsche ich Ihnen, dass Sie sich dieses innerste Pünktlein bewahren. Es tut gut,

0: Dazu segne sie der allmächtige Gott, der Vater und der Sohn und der Heilige Geist. Amen.
1: Das war der Impuls bei Radio Horeb. Um 16:30 geht es weiter mit der Sendereihe Erzählung. Musik.

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1: Radio Horeb Erzählung. Freue mich, dass Sie heute wieder mithören. Ich bin Claudia Kiesel. Die österreichische Schauspielerin und Lebensberaterin Eva Maria Admiral ist Ihnen vielleicht schon als Referentin hier bei Radio Horeb bekannt. Sie hat viel zu sagen zu Lebens- und Glaubensfragen. In ihrem Buch »Mein Überlebenslauf« erzählt sie ihre Geschichte. Von einer Kindheit voll Zurückweisungen und Lieblosigkeit. Dann erzählt sie, wie sie zum Glauben gefunden hat und wie sie als junge Schauspielerin damals eine der wenigen Gläubigen unter ihren Kollegen ist. Sie hat die Gabe, Menschen für Gott zu begeistern. Theologische Studien haben ihr dagegen nicht so viel gebracht, wie erhofft, waren eher verunsichernd. Sie erkennt jedoch, was wesentlich ist: die Liebe. Jeden Menschen mit Respekt zu behandeln und sich auch selbst nicht respektlos behandeln zu lassen, auch nicht von großen Regisseuren oder Modeschöpfern. In der letzten Folge hörten wir es. Lieber verzichtete Eva Maria Admiral auf eine weitere Schauspielkarriere, als dem Beruf alles zu opfern, wie es andere taten: Zeit, Beziehungen, ja selbst die ehrliche Treue. Eva Maria Admiral bewahrt sich ihre Unabhängigkeit, ihre innere Freiheit. Hören wir heute wieder Eva Maria Admiral selbst, die eine weitere, heute 11. Folge, aus ihrer Autobiografie mit dem Titel »Mein Überlebenslauf« liest.
2: Wozu das ganze Theater? Eine Szene ist eine Geschichte, die einen an der Eingangstüre in eine Unterhaltung verwickelt, während die Wahrheit sich durch ein Seitenfenster hineinschleicht. Adrian Plass. One who works with his hand is a laborer. One who works with his hands and his brain is a craftsman. One who works with his hands and his brain and his heart is an artist. Jemand, der mit seinen Händen arbeitet, ist ein Arbeiter. Jemand, der mit seinen Händen und seinem Kopf arbeitet, ist ein Handwerker. Jemand, der mit seinen Händen, seinem Kopf und seinem Herzen arbeitet, ist ein Künstler. Das Ende meines Engagements am Burgtheater ist kein Abschied von meinem Beruf. Es ist vielmehr das Zurückfinden zu meiner Berufung als Schauspielerin, so wie ich sie für mich sehe. Mit 19 Jahren hatte ich mich entschieden, meinen Weg mit Gott zu gehen. Das gab mir den Mut, es doch zu wagen, Schauspielerin zu werden. Mein Weg ans Theater begann auch unmittelbar mit meinem Weg zu Gott. Daher war es für mich auch mein sehnlichster Wunsch, mein Talent als Schauspielerin für das einzusetzen, was mir am Herzen lag. Ich will, dass Theater den Platz einnimmt, den es ursprünglich ja auch einmal hatte. Theater war immer auch ein Begegnungsort mit dem Spirituellen, mit dem Mystischen. In Mitteleuropa hat sich das Theater zunächst aus den Oster- und Weihnachtsspielen und später aus den Mysterienspielen entwickelt. Schauspiel transportierte Botschaften mit christlich-religiösem Inhalt. Schauspieler waren Verkündiger, Vermittler einer sogar auch prophetischen Botschaft. Das Volk konnte damals nicht lesen oder schreiben. Durch das Theater wurden biblische Geschichten veranschaulicht. Auf der Bühne wurde den Menschen Gott nahegebracht. Im Laufe der Zeit wird auch in mir der Wunsch stärker, Produktionen zu machen, die von Gott erzählen. Das Publikum soll ihn spüren als den Schöpfer allen Lebens. Jesus hat sich seinem Gegenüber in der Art seiner Verkündigung immer angepasst. Bei den religiös Gelehrten, den Pharisäern, konterte er mit Bibelversen. Anderen erzählte er Gleichnisse, Geschichten. In meiner Solo-Karriere möchte ich Geschichten von Gott erzählen. Ich denke, es ist für jeden Menschen wichtig zu klären, warum er diesen oder jenen Beruf ergriffen hat oder ergreifen möchte. Viele Rückschläge, Enttäuschungen, Ungerechtigkeiten, Intrigen konnte ich in meinem Beruf nur überstehen, weil ich mir der übergeordneten Aufgabe meines Lebens bewusst war? Kommt es nicht in allen Berufssparten, ja in der gesamten Lebenszeit immer wieder auch darauf an, dass wir irgendwann mal nach dem Wozu fragen, nach der Erfüllung? Ich glaube, wahre Erfüllung finde ich, wenn ich zu einer engen Gemeinschaft mit meinem Schöpfer zurückfinde. Ich glaube, dass Menschen nichts mehr erfüllen kann als eine Beziehung zu ihrem Schöpfer. Wozu das ganze Theater? Was meint Gott zu Theater? Ist Theater für den Menschen wichtig? Ich habe lange Zeit mit mir selbst und Gott gerungen. Was ist der Wert der Kunst oder meiner Kunst? Unterhalte ich nur oder kann Theater wirklich etwas bewirken? Rede ich mir nur ein, dass der Mensch Theater braucht? Oder ist es nur die Ausgeburt unserer Wohlstandsgesellschaft? Braucht der Mensch Theater, um richtig leben zu können? Erik und ich wollten bereits während unserer Zeit an der Schauspielschule unser Talent auch im christlichen Bereich einbringen. Doch damals stießen wir nur auf Unverständnis. Nein, danke, wir brauchen kein Theater im Gottesdienst. Spätestens mit der Satellitenübertragung der Großveranstaltung Pro Christ für ein Millionenpublikum ändert sich das. Wir spielen seit Ende der 1990er Jahre im Hauptprogramm kurze Theaterszenen. Mit Beginn meiner Solokarriere treten wir in den folgenden Jahren auch bei anderen christlichen Großveranstaltungen auf. Menschen werden berührt, verändern sich. Doch da gibt es auch noch andere Christen. Bei ihnen spüre ich einen stillen Vorwurf an das Theater. Wir würden ja nur unterhalten. Diese Christen meinen, wenn in einem Theaterstück nicht Christus als Person, als Verkündiger, als Prediger auftritt oder zumindest vorkommt, dann kann es ja kein christliches Stück sein. Oder Menschen dann tatsächlich nicht zu Christus hinführen. Wir Künstler oder Schauspieler erzählen ja nur Geschichten. Nur Geschichten? Können wir denn damit irgendjemand verändern? Ja, wir erzählen nur Geschichten. Jesus hat Gleichnisse erzählt. Was waren Gleichnisse? Zeitgenössische Alltagsgeschichten. Sie spiegelten das Alltagsleben der Menschen wider und machten damit Glaubenswahrheiten deutlich. Sehr oft wurden damit Fragen aufgeworfen, ohne direkt Antworten zu geben. Die Jünger fragten Jesus, warum er denn Gleichnisse erzähle, die niemand versteht. Sie verstanden nicht, warum er nicht direkt predigte. Jesus antwortete, dass er die Gleichnisse erzählt, weil ihr Herz verhärtet sei. Deshalb konnte er seinen Zuhörern nicht einfach direkt die Wahrheit ins Gesicht sagen, ihr seid doch aller Sünder, ihr müsst gerettet werden. Jesus sagt, ihre Ohren seien verschlossen. Er erzählte Geschichten, weil sie die direkte Predigt nicht aufnehmen konnten. Der britische Autor Adrian Blass schreibt, ein Gleichnis ist eine Geschichte, die einen an der Eingangstüre in eine Unterhaltung verwickelt, während die Wahrheit sich durch ein Seitenfenster hineinschleicht. Das ist unsere Chance als Künstler. Ein Lied, ein Bild, ein Theaterstück kann eine Geschichte erzählen. Kunst kann Menschen helfen, richtig zu sehen. Als David mit Bathseba Ehebruch beging, kam der Prophet Nathan zu David, um ihn seiner Sünde zu überführen. Er sagte nicht, David, du hast Ehebruch begangen, den Ehemann umgebracht, schwere Schuld auf dich geladen. Nein, er erzählt ihm eine ganz andere Geschichte. Die Geschichte des Mannes, der nur noch ein Schaf hatte. Und das ihm jemand, der schon viele andere Schafe besaß, auch wegnahm. Kunst und so auch Theater kann Menschen dort berühren, wo die Predigt allein oft nicht hinkommt. Kunst berührt Herz und Verstand gleichermaßen, verbindet sozusagen Herz und Hirn. Ich kann einer Predigt zuhören und mit meinem Verstand zustimmen, aber mein Herz kann die Botschaft nicht erfassen. Jesus sagt mehrmals, euer Herz ist verhärtet. Wenn Jesus die Geschichte vom verlorenen Sohn erzählt, dann will er Gnade verständlich machen. Er erzählt vom verlorenen Sohn, der voller Reue in sein Elternhaus zurückkehrt. Er beschreibt den Vater, der ihn mit offenen Armen erwartet, ihm keine einzige Frage stellt und ihn obendrein noch großartig beschenkt. Wenn ich mir diese Geschichte wie einen Film vorstelle, dann kann ich dadurch ein Bild von Gnade bekommen. In einem Theaterstück, einem Lied, einem Bild erzählen wir auch eine Geschichte. George Bernard Shaw drückt es so aus. Wir verwenden einen Spiegel, um unser Gesicht zu sehen. Wir brauchen Kunst, um unsere Seele zu sehen. Der Mensch kommt oft erst durch Kunst, durch ein Lied, ein Theaterstück in Kontakt mit seinen Gefühlen, in Kontakt mit seiner Seele. Wir rühren den Menschen an einer Stelle in seiner Seele an, die verdeckt ist. Der große Regisseur Peter Brook sagte, Kunst deckt das in meiner Seele auf, was durch das Alltagsleben verdeckt wird. Wozu also Theater? Wenn wir Menschen erreichen wollen, dann müssen wir das in einer Sprache tun, die das 21. Jahrhundert versteht. Theater, Musik, Film gehören zu den wichtigen Kommunikationsmitteln im 21. Jahrhundert. Kunst bereitet die Herzen vor, wirft Fragen auf. Wenn ich in meiner Kunst echt bin, dann erzeuge ich Identifikation mit dem Publikum. Das Publikum findet sich selbst wieder und Mauern bröckeln ab. Kirchendistanzierte Menschen, die in einen Gottesdienst kommen, befürchten manchmal, dass man sie verurteilt, weil sie ja nicht dazugehören. Sie sind dann ganz überrascht, wenn sie eine Szene sehen, in der sie sich verstanden fühlen. Theater ist am Gottesdienst so wirkungsvoll, weil es den Zuschauern eine Identifikationsmöglichkeit bietet. Wir zeigen Kämpfe, denen wir tagtäglich ausgesetzt sind. Und das Publikum fühlt sich verstanden. Christliches Theater soll zeigen, dass die Kämpfe und Zweifel des Publikums verstanden, ernst genommen werden. Dann können Mauern fallen. Das Herz wird geöffnet und verwundbar. Theater kann auch Not aufzeigen und so zu Gott führen. Gott selbst möchte uns Inspiration für unsere Talente geben, um andere Menschen zu Gott zu führen. Was für ein Privileg. Es tut mir weh, wenn christliches Theater lediglich als Unterhaltungsprogramm angesehen wird und noch viel mehr, wenn christliche Künstler von ihren eigenen Leuten, also von christlichen Veranstaltern, nicht wertgeschätzt werden. Erik und ich sind zu einer Vorstellung eingeladen. Wir spielen in einem alten, geschichtsträchtigen Haus. Als ich nach der Garderobe frage, werden wir in den Keller geführt. Über eine Holzstiege steigen wir hinab ins Dunkel. Der Boden ist nicht betoniert, nackte Erde. Eine Glühbirne gibt nur spärliches Licht. Wie soll ich mich schminken? Es ist kalt, feucht, schmutzig. Ohne Murren verrichten wir unsere Arbeit, bis der Vorhang fällt. Wir wollen uns nicht beschweren. Ich will nicht als Diva gelten. Am nächsten Tag habe ich eine Augeninfektion. Während des Abschminkens habe ich mir Schmutz in die Augen gerieben. Jahre später entschuldigt sich der Veranstalter bei uns. Ihm ist bewusst geworden, dass der Umgang mit uns eine Geringschätzung unserer Arbeit war. Doch es gibt auch viele andere Beispiele, an denen Erik und ich deutlich merken, wie unsere Arbeit Menschenherzen verändert. Wir übernachten bei einem älteren Ehepaar in Süddeutschland. Beide sind theaterbegeistert. Die Frau weiß um meine Darmkrankheit und bringt mir jedes Mal eine Wärmeflasche hinter die Bühne, kocht Tee und tut mir mit ihrer Gastfreundlichkeit so gut. Wir spüren, dass wir wertgeschätzt sind, als Künstler, als Menschen, als Christen. Doch nicht nur in der christlichen Gemeinde oder im konfessionellen Umfeld spiele ich meine Solostücke, darunter Oskar und die Dame in Rosa, nach der Buchvorlage von Erik Emanuel Schmidt, oder das Stück von Glück. Ich trete auch gemeinsam mit Erik in Stadthallen oder Messehallen auf. Unsere Stücke sind werteorientiert und haben eine christliche, eine spirituelle Komponente. Wir wollen das Publikum nicht anpredigen, sondern überlassen das Fühlen den Zuschauern, die noch keinen Bezug zum christlichen Glauben haben oder sich von der Kirche distanziert haben. Manchmal schreiben uns Menschen, was Theater bei ihnen angezündet hat. Liebe Eva Maria, lieber Erik, zunächst herzlichen Dank für euren Theaterabend. Ich darf euch dazu kurz eine Konsequenz erzählen. Am nächsten Tag habe ich mich mit einem Mann getroffen, der seit kurzem auch in unsere Gemeinde kommt. Wir freuen uns sehr darüber, dass er und seine Familie sich bei uns wohlfühlen. Wir haben uns entschlossen, uns regelmäßig zu treffen. Am Montag war unser erstes Treffen. Das Erste, was er mir erzählte, war, dass bei ihm der Groschen gefallen sei. Ich bin mir nicht ganz im Klaren, ob er damit tatsächlich eine Entscheidung für Jesus gemeint hat, aber sicher ist, dass er einen ganz entscheidenden Schritt weitergekommen ist. Ich erzähle euch das, weil der Grund dafür eine Ermutigung für euch sein kann. Er war von eurem Theaterstück Vorhalle zur Ewigkeit sehr tief beeindruckt. Es war für ihn eine Schlüsselerkenntnis. Jemand anderer hat den Preis bezahlt. Er braucht keinen Koffer mit guten Taten und Rechtfertigung. Danke, dass ihr ihm geholfen habt, die Erlösung mit dem Herzen zu erkennen. Sehr geehrte Frau Admiral, ich habe einige Ihrer Auftritte gesehen. Endlich rückt der Bereich Kunst stärker ins Bewusstsein der Christen. Ich freue mich, dass sich in der christlichen Szene langsam ein Bewusstsein für diesen Bereich darstellende Kunst bildet. Anfangs habe ich mich da als Christ da recht allein gefühlt. Gott braucht ja Christen am Theater und der Oper. Er ist ja schon da, wenn wir hinkommen. Danke. Liebe Eva Maria, lieber Erik, wir sind nach Progress aus dem Staunen nicht herausgekommen. Eine Flut von persönlichen Reaktionen bezeugte, dass Gott im Leben von vielen Menschen erneuernd gehandelt hat. Ich bin euch sehr dankbar für die starke Unterstützung der Verkündigung, die ihr mit euren Theaterszenen gegeben habt. Eine so intensive Zusammenarbeit habe ich in diesem Feld noch nie erlebt. Das lag nicht nur an eurer hohen fachlichen Qualität eurer Beiträge, sondern auch an der geistlichen Zielstrebigkeit und der liebevollen Hingabe, mit der ihr eure Talente in den Dienst des Evangeliums gestellt habt. Ich finde wieder einmal bestätigt, dass eure Schauspielkunst die Generationen und die gesellschaftlichen Schichten integriert. Die Theaterszenen erreichen so ziemlich alle. Ulrich Pazzani. Ihre Darstellung hat mich bis ins tiefe Innerste getroffen, denn sie spielten mich. Und das war auch ein Schlüssel für mein Herz. Zum ersten Mal in meinem Leben gelangte mein Glaube auch ins Herz und blieb nicht nur im Kopf stecken. Willow Creek hat mich verändert, doch aufgeschlossen hat Gott durch sie. Danke, dass sie keine Angst hatten, sich auf der Bühne zu öffnen.

0: Wie so oft bei Bekehrungen verlässt Eva Maria Admiral das Schauspiel nicht einfach. Nehmen wir als Beispiel Ignatius von Loyola. Er war Soldat und nach seiner Umkehr wollte er die im Soldatenberuf erlernten Tugenden ganz für Christus einsetzen. Eva Maria Admiral möchte ihre Talente, ihre Begabungen einsetzen für die Evangelisierung. Sie will in Form von Geschichten den Menschen von Gott erzählen. Sie will zu Herzen reden. Ihre Frage, wozu dieses Theater, beantwortet sie so: Damit die Menschen im Herzen berührt werden von Gottes Liebe. Das war die 11. Folge heute aus der Autobiografie von Eva Maria Admiral. Buch und Hörbuch erschienen im Brunnen Verlag mit dem Titel Mein Überlebenslauf. 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Adieu und gern auf ein Wiederhören, sagt Claudia Kiesel.
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1: Zur Sendung Spiritualität, heute begrüßt Sie ganz herzlich Andreas Büscher. Unser Sendungstitel lautet Engel begleiten unseren Weg, Impulse zum Engelmonat September. Traditionell werden in diesem Monat die heiligen Engel besonders verehrt. Am 29. September feiern wir das Fest der heiligen drei Erzengel, Michael, Gabriel und Raphael. Glaube der Kirche ist es auch, dass jeder Mensch einen Schutzengel hat, der uns als persönlicher Begleiter auf unserer irdischen Pilgerschaft begleitet und uns in den Himmel führen soll. Grund genug, sich mit den Engeln tiefer zu beschäftigen und danach zu fragen, wie wir besser mit den heiligen Engeln leben können. Schwester Clarissa Strinisco von den Apostolischen Schwestern des heiligen Johannes darf ich nun ganz herzlich zu dieser Sendung begrüßen. Grüß Gott, Schwester Clarissa.
2: Ja, grüß Gott, liebe Hörerinnen und Hörer von Radio Horeb und auch Radio Maria Südtirol und grüß Gott, Herr Büscher.
1: Ja, Schwester Clarissa, wir freuen uns nun auf Ihre Gedanken und vielleicht auch Warnungen oder es gibt viel auch mit Esoterik in der heutigen Zeit, was Sie uns zu den Engeln zu sagen haben.
2: Ja, liebe Hörerinnen und Hörer von Radio Horeb, wir befinden uns im Monat September und wie wir schon gehört haben, gedenken wir ganz besonders in diesem Monat der Engel. Engel, sie begleiten uns heute sehr oft im Alltag. Wir sehen sie in Filmen, wir sehen sie auch in der Werbung. Letztes Jahr war ich in Wien auf dem Hauptbahnhof und ich sah ein großes Plakat einer Werbekampagne von der österreichischen Bundesbahn. Man sah dort einen Schutzengel, der mit einem sehr hellen Gewand bekleidet auf einem Gummiband balancierte. Und dieses Band, es war an zwei Bäumen befestigt. Im Nebenbild sah man ein totes Kind, das auf den Zugleisen lag. Und auf dem Plakat stand in großen Buchstaben: Pass auf dich auf, dein Schutzengel ist nicht immer für dich da. Ich muss eingestehen, ich habe mehrmals hingeschaut. Ich konnte es fast nicht glauben. Ich dachte erst, ich habe falsch gelesen. Und ich war sehr schockiert über das Plakat, denn es stimmt nicht und es verkündet uns eine große Unwahrheit. Denn die Engel, sie sind immer für uns da. Und uns begegnen die Engel auch in Liedern, in der Musik, auch in der Kunst. Denken wir nur an die Barock- und Rokokokirchen, wo viele Engelchen das Altarbild umgeben. Und es gibt auch einen weit verbreiteten Aufkleber, den wir an der Heckscheibe von Autos sehen. Dort steht: Fahre nicht schneller, als dein Schutzengel fliegen kann. Und man findet heute auch kleine Figuren an Schlüsselanhängern mit Engeln, die sehr beliebte Geschenke sind. In unserem Schwesternhaus bin ich verantwortlich für unseren Missionsladen. Und ich muss sagen, diese Schlüsselanhänger mit Engeln, sie sind sehr oft schnell ausverkauft. Und ich muss sie mehrmals jährlich nachbestellen. Wir bezeichnen auch manchmal Menschen als Engel. Mir ist es im Sommer passiert. Ich war wieder einmal auf meinem Rad und wollte eine Fahrradtour machen, um mich in der Natur zu erholen. Der Hinweg in der Nähe von Bratislava klappte sehr gut und ich kam durch wunderschöne Landschaften. Das alles war für mich Neuland und ich kannte niemand in dieser Gegend. Und auf dem Rückweg bahnte sich ein Gewitter an und ich sah schon circa 2 Kilometer vor mir dicke Regentropfen auf die Felder fallen und auch Blitze aufkommen. Ich dachte mir, ich darf nicht so schnell fahren, damit dieses Unwetter vor mir vorüberzieht. Denn es gab nichts zum Unterstellen. Ich war wirklich in der Natur. Und in diesem Moment fuhr ich auf einer nicht so sehr befahrenen Landstraße. Ein Auto überholte mich, es hielt an und eine Dame rief: Schwester Clarissa, können wir dich mitnehmen? Das Gewitter wird dich sicherlich gleich überraschen. Ich war sehr angetan, wie gesagt, ich kannte niemand in dieser Region. Und die Dame, sie erzählte mir, dass sie mich im Sonntagsgottesdienst gesehen hatte und dass wir uns kurz danach unterhalten hatten. 10 Minuten später saß ich dann im Auto. Mein Fahrrad war sicher auf dem äußeren Fahrradträger befestigt und das Gewitter, es nahm so richtig seinen Lauf. Ja, Gott hat hier mir so einen menschlichen Engel geschickt, um mich vor den Blitzen zu schützen. Nach einer Umfrage in Deutschland glauben mehr Menschen an Engel als an Gott. Ja, es scheint einfacher zu sein, an einen Engel zu glauben, der uns beschützt, als an den großen Gott, von dem wir oft ein falsches Bild haben. Wir stellen uns ihn manchmal vor mit einer Keule hinter dem Baum, der alles sieht und sofort straft. Doch Gott, er ist Liebe. Und auch in seiner Liebe hat er uns die Engel erschaffen. Er hat uns einen Schutzengel zur Seite gestellt. Ja, so oft begegnen uns Engel im Alltag. Doch wenn wir genauer hinschauen, dann fällt uns auf, dass wir nicht immer das Gleiche darunter verstehen. Jeder hat seine Engelreligion. Und wenn wir es so nennen dürfen, viele Esoteriker sprechen auch von der Engelwelt. Doch sie haben keine wirkliche Vorstellung von einem persönlichen Gott. Das heißt, einem Beziehungsgott, der sich in der Bibel offenbart, in seiner großen Liebe. Und deshalb ist es heute so wichtig, dass wir uns gerade in diesem Monat Gedanken über die Engel machen. Ja, was sagt uns die katholische Kirche? Was sagt uns unser Glaube? Was sagt uns die Bibel und die Heiligen über die Engel? Das möchten wir uns in dieser Sendung anschauen. Die Heiligen, sie sprechen mehrmals über die Engel. Zum Beispiel der Pater Pio sagt uns, wir sollen die heiligen Engel sehr verehren. Gott hat uns ihrer Fürsorge anvertraut. Oder der heilige Don Bosco sagt, der Wunsch, unsere Schutzengel uns zu helfen, ist weit größer als der, den wir haben, uns von ihm helfen zu lassen. Ja, die Kirche, sie glaubt an die Existenz der Engel und sie sieht sie an als Geschöpfe Gottes. Ein Engel, er ist ein rein geistiges, körperloses Wesen. Er hat einen Verstand und einen Willen. Die Engel, sie sind aus Liebe geschaffen wie die ganze Schöpfung. Die Natur der Engel, sie ist also geistig, das heißt, sie besitzen keinen Körper, so wie wir Menschen. Sie sind ohne Materie. Das heißt, dass sie nicht sichtbar sind für uns und sie können auch nicht sterben. Der heilige Augustinus sagt uns über die Engel, dass das Wort Engel das Amt bezeichnet und nicht seine Natur wie bei uns Menschen. Wenn wir nach seiner Natur fragen, des Engels, dann ist er ein Geist. Und wenn wir nach seinem Amt fragen, dann ist er ein Engel. Nach dem Katechismus ist ein Engel seinem Wesen nach ein Geist und seinem Handeln nach ein Engel. Das Wort Engel heißt auf Lateinisch Angelus und wir können dieses Wort mit Bote übersetzen. Engel, sie leben immer in der Gegenwart Gottes und offenbaren den Menschen, das heißt uns, den Willen Gottes. Engel sind Geschöpfe, die vor Gott stehen und auch mit ihrem ganzen Sein auf ihn ausgerichtet sind. Die Engel, sie sehen ununterbrochen das Antlitz Gottes. Ja, sie brennen vor Liebe für Gott und sie dienen ihm Tag und Nacht. Nie wird ihr Lobgesang enden. Ja, die Engel zeigen uns jetzt schon auch unsere Berufung, die wir im Himmel haben werden, nämlich Gott anbeten und uns mit ihm vereinen. Vielleicht durften wir das alles schon mal im Gebet erfahren. Vielleicht durften wir Gott zum Beispiel in der Anbetung oder nach der Heiligen Kommunion tief in uns spüren. Das sind besondere Gnaden, die Gott uns schenkt. Und so wird es im Himmel einmal sein. Nicht nur für ein paar Augenblicke, sondern für immer, für die ganze Ewigkeit. Und auch die Engel wurden einer Prüfung unterzogen.

oder auch Dämonen, und Luzifer ist der Anführer, der früher der Lichtengel war. Die gefallenen Engel haben ihre engelhafte Natur behalten, sind aber von Engeln dann zu Dämonen geworden. Es gibt natürlich die treu gebliebenen Engel, die sich für Gott entschieden haben, und sie sind in 9 Chöre aufgeteilt. Ja, es gibt auch bei den Engeln eine Hierarchie. Es gibt die Chöre der Seraphim, der Cherubim, der Throne, der Herrschaften, der Mächte, der Gewalten, der Fürsten, der Erzengel und die Engel, worunter wir auch die Schutzengel zählen. Und diese Namen, die wir gerade gehört haben, diese Namen der Chöre, kommen Ihnen sicherlich bekannt vor. In der Heiligen Messe hören wir sie oft, wenn wir das Sanctus singen. Ja, liebe Hörerinnen und Hörer, die Zahl der Engel geht ins Unendliche. Im Chor der Schutzengel gibt es schon mal so viele Engel, wie es Menschen gibt, die seit dem Anfang der Welt existiert haben. Und insgesamt gibt es 9 Chöre, wie wir gerade gesehen haben. Und obwohl es so viele Engel gibt, ist keiner doppelt. Kein Engel gleicht einem anderen. Es ist wie bei uns Menschen. Jeder ist einzigartig. Und so ist es auch bei den Engeln. Wir kennen 3 Namen der Engel. Michael, wer ist wie Gott? Gabriel, Gott ist Kraft. Und Raphael, Gott heilt. Und jeder dieser Name endet mit dem 2 Buchstaben EL, was in den semitischen Sprachen Gott bedeutet. Das heißt, Gott ist in den Namen der Erzengel. Er ist in ihrem Wesen eingeschrieben. Und die anderen Namen der vielen Engel sind uns unbekannt. Um noch tiefer in das Wesen der Engel einzudringen, müssen wir uns den Ursprung anschauen. Das heißt, die Heilige Schrift. Was sagt uns die Heilige Schrift über die Engel? Die Engel, sie sind sehr präsent in der Bibel. Wir finden sie im 1. Buch der Bibel, im Buch Genesis, und sie durchschreiten die Bibel bis hin zum letzten Buch der Bibel, der Offenbarung. Und wenn wir an die Gegenwart der Engel nicht glauben, dann müssten wir fast jede zweite Seite aus der Bibel herausreißen. Im Alten Testament möchten wir uns nun einige Stellen ansehen. Engel schützen Lot und Engel retten auch Hagar und ihr Kind in der Wüste. Engel, sie gebieten Abraham, seinen Sohn Isaac, nicht zu töten. Und das Buch Genesis berichtet weiter, dass Isaac seinen Sohn Jakob in die alte Heimat schickt, um sich dort eine Frau zu suchen. Und in Bethel, auf dem Weg dorthin, hatte einen Traum. Er sah eine Treppe, die auf der Erde stand und bis zum Himmel reichte. Und auf dieser Treppe stiegen Engel Gottes auf und nieder. Ja, es gibt eine Vielzahl himmlischer Wesen. Und auch der Prophet Elia hat in der Wüste eine Begegnung mit einem Engel gehabt. Er ist erschöpft, legt sich unter einem Ginsterstrauch und wünscht sich den Tod. Er sagte: Nun ist es genug, Herr, nimm mein Leben, denn ich bin nicht besser als meine Väter. Und er schlief ein. Doch ein Engel berührte ihn und sprach: Steh auf und iss, sonst ist der Weg zu weit für dich. Da stand er auf, aß und trank und wanderte durch diese Speise gestärkt 40 Tage und 40 Nächte bis zum Gottesberg Horeb. Und eines der schönsten Erzählungen im Alten Testament ist wohl im Buch Tobit über die Engel. Der Erzengel Raphael hat Tobit, den Sohn Tobias, auf einer gefahrenvollen Reise nach Medien begleitet und hat ihn auch beschützt. Der Engel heilt den kranken

Vater Tobits von der Blindheit und er vertreibt auch den Dämon Aschmodai, sodass Tobit Sarah heiraten kann. Und am Ende des Buches lesen wir die wunderschönen Sätze: Ich bin Raphael, einer von den sieben heiligen Engeln, die das Gebet der Heiligen emportragen und mit ihm vor die Majestät des heiligen Gottes treten. Friede sei mit euch. Preist Gott in Ewigkeit. Nicht, weil ich euch eine Gunst erweisen wollte, sondern weil Gott es wollte, bin ich zu euch gekommen. Ich steige wieder auf zu dem, der mich gesandt hat. Ja, Engel haben die Menschen im Alten Testament begleitet. Und nach der Musik möchten wir uns anschauen, welche Rolle die Engel im Leben Jesu gespielt haben.

0: Sie hören die Sendung Spiritualität im September, im Engelmonat September ist unser Thema. Die heiligen Engel begleiten unseren Weg. Impulse zum Engelmonat September von Schwester Clarissa Strinisco. Sie ist Schwester bei den Apostolischen Schwestern des heiligen Johannes und hat uns nun gerade schon die heiligen Engel im Alten Testament erklärt. Der heilige Erzengel Raphael im Buch Tobit, und wir sind nun gespannt auf Ihre weiteren Ausführungen.
1: Ja, liebe Hörerinnen und Hörer, welche Rolle haben die Engel im Leben Jesu gespielt? Im Neuen Testament begleiten die Engel Jesu und sie dienen ihm in seinem ganzen irdischen Leben. Von der Verkündigung bis hin zur Himmelfahrt ist Jesus von den geistigen Wesen umgeben. Der Erzengel Gabriel erbringt Maria die Botschaft, dass sie den Sohn Gottes gebären werde. Da sagte der Engel zu ihr, zu Maria: Fürchte dich nicht, denn du hast bei Gott Gnade gefunden. Du wirst ein Kind empfangen, einen Sohn wirst du gebären, dem sollst du den Namen Jesus geben. Die Engel, sie beschützen auch Jesus und die ganze Familie. Dem heiligen Josef erschien im Traum ein Engel, der ihn aufforderte, Maria zu sich zu nehmen. Und bei der Geburt Jesu verkündeten die Engel den Hirten mit dem Gesang des Glorias die Geburt des Herrn. Und so haben die Hirten dann auch Jesus in der Krippe gefunden. Und wieder ist es ein Engel, der Josef im Traum benachrichtigt, in ein anderes Land zu gehen, damit Jesu vom Kindesmord verschont bleibt. Und als Jesus zu Beginn seines öffentlichen Lebens in die Wüste geht und versucht wird, dienen ihm nach der Versuchung wieder die Engel. Und auch als Jesus in großer Bedrängnis am Ölberg vor seinem Kreuzestod betete, stärkten ihn die Engel und gaben ihm neue Kraft. Und die Engel, sie waren sicherlich auch Jesus in seiner Passion sehr nahe. Die Engel, sie hätten ihn aus der Todesnot retten können, wie Jesus zu Petrus sagte: Glaubst du nicht, mein Vater würde mir sogleich mehr als 12 Regionen Engel schicken, wenn ich ihn darum bitte? Und die Engel sind es auch, die den Frauen, die zum Grab kamen, die Botschaft von der Auferstehung überbrachten. Plötzlich entstand ein gewaltiges Brausen. Denn ein Engel des Herrn kam vom Himmel herab, trat an das Grab, wälzte den Stein weg und setzte sich darauf. Der Engel aber sagte zu den Frauen: Fürchtet euch nicht, ich weiß, ihr sucht Jesus, den Gekreuzigten. Und auch nach der Himmelfahrt verkünden die Engel den Jüngern, was sich ereignet hatte und was sie tun sollen. In der Bibel lesen wir: Während die Jünger unverwandt ihm nach zum Himmel emporschauten, standen plötzlich 2 Männer in weißen Gewändern bei ihnen und sagten: Ihr Männer von Galiläa, was steht ihr da und schaut zum Himmel empor? Dieser Jesus, der von euch ging und in den Himmel aufgenommen wurde, wird ebenso wiederkommen, wie ihr ihn habt zum Himmel hingehen sehen. Und wenn Jesus einst wiederkommen wird, werden ihn auch die Engel begleiten. Die Engel, sie sind von der Gegenwart Jesus angezogen. Überall dort, wo Christus ist, sind auch die Engel. Wir wollen uns nun anschauen, was die Engel für Aufgaben haben. Und wir haben beim Betrachten der Heiligen Schrift schon gesehen, dass die Engel ganz unterschiedliche Aufgaben haben. Auch wenn wir manchmal die Engel in der Werbung gelangweilt herumsitzen sehen. Sie sind sehr beschäftigt. Die größte und schönste Aufgabe der Engel ist sicherlich die Anbetung Gottes. Romano Guardini, der große Theologe, sagt uns über die Engel: Hier sind Geschöpfe, die nichts sind als Anbetung. Nichts können als Anbetung. Doch damit können sie das eine und das alles. Die Engel, sie schauen ununterbrochen das Antlitz Gottes. Ja, sie sind sich der Größe und der Liebe Gottes ständig bewusst. Benedikt XVI. Sagt uns, dass deshalb ihr ganzes Dasein Anbetung ist. Die Anbetung ist nicht nur ein Tun der Engel, sondern das Wesen der Engel. Ja, die Engel, sie brennen also dafür, diese Liebe Gottes zu verkünden. Und als zweiten Aspekt vom Wesen und Dienst der Engel können wir sagen, dass sie Boten Gottes sind. Sie sind Mittler zwischen Gott und den Menschen. Sie bringen Gott zu den Menschen und sie öffnen den Himmel und somit öffnen sie auch die Erde. Und gerade weil die Engel bei Gott sind, können sie auch dem Menschen sehr nahe sein. Sie vermitteln dem Menschen den göttlichen Willen und setzen somit auch den göttlichen Plan um. Sie besitzen eine besondere Gabe zur Verständigung. Denken wir nur an die ganzen Begebenheiten mit den Engeln in der Bibel. Und wo sie als Boten Gottes erscheinen, können sie mit den Menschen reden. Sie können sich der Sprache bedienen und sie erscheinen auch in einer menschlichen Gestalt. Und es ist ganz besonders der Erzengel Gabriel, der die Aufgabe hat, den Menschen den Willen Gottes zu überbringen. Die Engel, sie beschützen uns auch vor den gefallenen Engeln, den Dämonen, die in der Welt umherschweifen, um uns zum Bösen zu verführen. Gott, er sendet seine Engel aus, um uns zu schützen. Und dem heiligen Erzengel Michael ist besonders diese Aufgabe anvertraut. In der Offenbarung lesen wir: Im Himmel entbrannte ein Kampf. Michael und seine Engel erhoben sich, um mit dem Drachen zu kämpfen. Der Drache und seine Engel kämpften, aber sie konnten sich nicht halten und sie verloren ihren Platz im Himmel. Er wurde gestürzt, der große Drache, die alte Schlange, die Teufel oder Satan heißt und die ganze Welt verführt. Der Drache wurde auf die Erde gestürzt und mit ihm wurden seine Engel hinabgeworfen. Aber wir brauchen keine Angst zu haben, denn in einer anderen Schriftstelle steht geschrieben: Denn Gott befiehlt seinen Engeln, dich zu behüten auf all deinen Wegen. Die Engel tragen dich auf ihren Händen, damit dein Fuß nicht an einen Stein stößt. Du schreitest über Löwen und Nattern, trittst auf Löwen und Drachen. Und der heilige Erzengel Michael ist auch der Patron Deutschlands. Die Engel, sie zeigen ihre Heilsmacht, das wir sehr schön im Buch Tobit gesehen haben. Der Erzengel Raphael heilt den Tobit von der Blindheit. Die Engel sind uns an Macht und Fähigkeiten überlegen. Gott kann durch sie Dinge tun, die wir als Menschen als Wunder bezeichnen würden. Ja, diese Dinge übersteigen unsere natürlichen Kräfte. Gott, er hat seinen Engel befohlen, dass sie uns auf all unseren Wegen beschützen. Die Engel, sie sind sozusagen unsere Bodyguards. Sie wenden alle Gefahren von Leib und Seele ab. Sie geben den Menschen gute Gedanken ein. Sie erleuchten uns. Sie bringen auch unsere Gebete vor Gott. Sie leiten uns an zum Guten und haben auch Sorge um unser ewiges Heil. Ja, sie stehen uns bei im Tod und sie führen unsere Seele auch vor das Angesicht des Herrn nach unserem Tod. Die Aufgabe der Engel besteht nicht nur darin, uns zu beschützen und zu bewachen, Sie treten auch als Befreier und auch als Retter auf. Der heilige Petrus wird durch die Hilfe eines Engels aus dem Gefängnis befreit. Und die Engel sind auch präsent in der heiligen Messe, wo wir sie des Öfteren anrufen. Denken wir nur an das Schuldbekenntnis oder auch an das Sanctus. Wenn wir nur manchmal diese unsichtbaren Wesen sehen könnten, die sich in der Kirche während der heiligen Messe besonders um den Altar versammeln, wir wären sicherlich sehr erstaunt über ihre große Anzahl, auch über ihr Lächeln und über ihre vielen Tröstungen. Ja, Engel, sie begleiten unsere Wege. Und nach der Musik möchten wir näher auf unseren treuen Begleiter, den Schutzengel, eingehen.

0: Sie hören die Sendung Spiritualität bei Radio Horeb. Engel begleiten unseren Weg. Impulse zum Engelmonat September gibt es in dieser Sendung mit Schwester Clarissa Strinisco von den Apostolischen Schwestern des Heiligen Johannes. Und nun übergebe ich das Wort wieder an Schwester Clarissa.
1: Ja, liebe Hörerinnen und Hörer von Radio Horeb, so wie die Engel Jesus begleitet haben, wie wir gerade gesehen haben, so möchten die Engel auch uns in unserem Leben begleiten. Gott, er hat uns ein ganz besonderes Geschenk gemacht. Er hat uns einen Engel geschenkt, einen Schutzengel. Wir sind also nie allein, auch wenn wir vielleicht keinen Menschen haben, der uns nahe ist. Unser Schutzengel ist immer bei uns. Und wir haben in den Betrachtungen gesehen, dass ein Engel eine starke Persönlichkeit hat. Die Engel, sie sind gewaltige Wesen. Es ist kein Schutzengelchen, der vergoldet und niedlich vor dem Bett hängt. Wir haben sicherlich noch das Bild vor Augen, ein Bild mit einem Schutzengel in unserem Schlafzimmer. Ein Engel, der ein Kind über eine beschädigte Brücke führt, unter der ein Bach fließt. Das ist ein sehr schönes Bild, doch unser Schutzengel, er kann viel mehr und er will auch viel mehr tun in unserem Leben. Im Buch Exodus heißt es, ich werde einen Engel schicken, der dir vorausgeht. Er soll dich auf dem Weg schützen und dich an den Ort bringen, den ich bestimmt habe. Achte auf ihn und höre auf seine Stimme. Wenn du auf seine Stimme hörst und alles tust, was ich sage, dann werde ich der Feind deiner Feinde sein und alle in die Enge treiben, die dich bedrängen. Ja, welch wunderbarer Abschnitt! Gott schenkt mir einen Engel, ganz persönlich für mich. Und seine einzige Aufgabe ist es, mich durchs Leben zu begleiten. Ich habe diesen Engel von der Geburt an. Ja, er ist immer bei mir und für mich da. Doch oft haben wir mit unserem Schutzengel keine Beziehung mehr. Der Engel geht dir voraus. Ja, der Engel, unser Schutzengel, erkennt den Heilsweg Gottes für uns. Ja, warum ist das so? Unser Schutzengel, er schaut immerfort das Angesicht des Vaters, der im Himmel ist. Und unser Schutzengel, er ist bei Gott und er ist zugleich auch bei uns. In Gott sieht der Engel die Wahrheit für uns, einem jeden Einzelnen von uns. Er sieht unsere guten Eigenschaften, aber er sieht auch unsere Schwächen. Er sieht, was uns hindert auf dem Weg zu unserem persönlichen und himmlischen Vater. Und ein Engel, schrieb Kardinal Josef Ratzinger, ist gleichsam der persönliche Gedanke, mit dem Gott mir zugewandt ist. Und deshalb kann der Engel uns auch den Weg zeigen. Der Engel, er soll dich auf dem Weg schützen und dich an den Ort bringen, den ich bestimmt habe, sagt Gott im Buch Exodus. Und ganz in diesem Sinne sagt uns der heilige Basilius, einem jeden der Gläubigen steht ein Engel als Beschützer und Hirte zur Seite, um ihm im Leben zu führen. Papst Pius IX. Erzählt ein Erlebnis aus seiner Jugendzeit, wo er die Hilfe seines Schutzengels erfahren durfte. Er ministrierte täglich bei der Heiligen Messe und eines Morgens kniete er während des Hochgebetes auf der untersten Stufe vor dem Altar. Und auf einmal wurde ihm Angst und Bange. Er schaute auf die andere Seite des Altars und dort sah er einen Jüngling, der ihm zuwinkte, herüberzukommen. Und der kleine Ministrant, er wagte es nicht, sich während der Heiligen Messe zu bewegen und auch den Platz zu wechseln. Und der Jüngling winkte aber immer heftiger. Und der Ministrant stand auf und eilte auf die andere Seite herüber. Und im selben Augenblick ist die Erscheinung dann verschwunden und eine schwere Heiligenfigur stürzte vom Altar herab auf den Platz, wo der kleine Ministrant gekniet hatte. Unser Schutzengel, er möchte uns nicht nur vor äußeren Dingen und Gefahren bewahren, sondern er möchte uns zum Leben in Fülle führen. Er möchte uns führen zu Christus. Er schützt uns vor den äußeren Gefahren, aber auch von all jenen, die aus uns selbst herauskommen. Vor unserem Stolz, unserer Trägheit, unserer Angst und all unseren Sünden. Er möchte uns zur Heiligkeit führen, denn das ist unsere wahre Berufung, Kind Gottes zu sein. Das ist der Ort, zu dem er uns bringen möchte. Er möchte uns bringen ins Herz des himmlischen Vaters. Er möchte uns führen in den Himmel. Ja, haben wir keine Angst, uns von ihm helfen zu lassen. Es fällt uns manchmal schwer, die Hilfe einer anderen Person anzunehmen, da wir uns selbst sehr stark fühlen. Seien wir uns immer mehr dieser großen Gnade bewusst und nehmen wir dieses Geschenk unseres Engels in Anspruch. Und das erfordert manchmal auch von uns die nötige Demut. Weiter heißt es im Buch Exodus: Achte auf ihn und höre auf seine Stimme. Ja, wir sollen auf die Stimme unseres Schutzengels achten und hören. Es ist diese liebliche und zarte Stimme, die uns zum Guten anhält. Es ist unser Gewissen. Es sagt uns mehrmals am Tag: Tu dies oder lasse das. Und die Stimme unseres Schutzengels vermittelt uns den Willen Gottes. Er ist der Stellvertreter Gottes an unserer Seite. Und seine Stimme können wir auch durch einen Priester, einen Mitmenschen oder auch beim Lesen der Bibel, in der Betrachtung der Schöpfung oder durch ganz andere Begebenheiten hören, wenn wir aufmerksam sind. Es braucht auch die Unterscheidung der Geister, damit wir uns nicht täuschen. Wenn du auf seine Stimme hörst und alles tust, was ich sage, dann werde ich der Feind deiner Feinde sein und alle in die Enge treiben, die dich bedrängen. Ja, wenn wir auf unseren Engel hören, wird Gott uns verteidigen. Er wird uns beschützen vor den Gefahren des Lebens, wie er dem Papst Pius dem 9. vor der fallenden Heiligenfigur beschützt hat. Und wenn wir die Engel um ihren Beistand bitten, dürfen wir keine Angst haben, unsere Freiheit zu verlieren. Die Engel, sie zeigen uns den Weg, aber wir können uns immer frei entscheiden, ihn zu gehen oder auch ihn zu lassen. Wie Gott respektiert unser Schutzengel unsere freie Entscheidung. Lassen wir die folgenden wunderschönen Worte auf uns wirken. So könnte unser Schutzengel mit uns reden. Ich bin dein Schutzengel, eins mit dir von Geburt bis zum Tod. Ich bin bei dir, in dir, neben dir, über dir, hinter dir. Ich bin, wer du sein sollst und im Innersten sein willst. Ich bin dein stiller Gefährte und verlasse dich nie. Ich trauere mit dir und liebe mit dir. Ich schütze dich, ich kämpfe für dich, ich leite dich. Wann immer du mich rufst, ich bin schon bei dir und helfe dir auch dann, wenn du es nicht weißt. Meine Flügel umhüllen dich wie ein leuchtendes Kleid. Ich bin Gottes Segen, immer bei dir. Am 2. Oktober feiern wir das Schutzengelfest und im Tagesgebet lesen wir: Gott, in deiner Vorsehung sorgst du für alles, was du geschaffen hast. Sende uns deine heiligen Engel zur Hilfe, dass sie uns behüten auf all unseren Wegen, und gib uns in der Gemeinschaft mit ihnen deine ewige Freude. Das Gebet fordert uns auf, Gemeinschaft mit unseren Engeln zu pflegen. Der Schutzengel ist unser Freund. Er ist immer bei uns, wie keiner unserer besten Freunde. Ja, er liebt mich so, wie ich bin. Ich brauche meine Schwächen vor ihm nicht zu verstecken. Er kennt sie und er liebt mich ohne Hintergedanken. Und so einen Freund werden wir auf dieser Erde wohl kaum finden. Wir sehen unseren Schutzengel nicht, aber wir können mit ihm im Gebet in Verbindung treten. Er hört uns immer. Und so, wie wir unsere eigene Art haben zu lieben, so können wir auch unseren Schutzengel lieben. Fragen wir unser Herz. Es wird uns helfen, die Liebe gegenüber unserem Schutzengel auszudrücken. Ich erinnere mich noch an meinen ersten geistlichen Begleiter, der eine sehr große Liebe zu seinem Schutzengel hatte. Ich war damals noch jung, circa 16 Jahre, und es hat mich sehr beeindruckt, als er mir erzählte, dass er sich einmal in einer schwierigen Situation befand und zu seinem Schutzengel gesagt hat, so, jetzt musst du mir helfen, du und ich, wir schaffen das. Das sind kleine Begebenheiten, in denen wir mit unserem Schutzengel oft in Kontakt bleiben können. Wir können unserem Schutzengel danken für seine Treue, auch für seine Fürsorge. Wir können ihn um bestimmte Sachen bitten, zum Beispiel vor der Autofahrt. Wir können ihn aber auch um geistliche Dinge bitten. Zum Beispiel gibt es das Schutzengelgebet, das Sie sicher alle kennen. Wir dürfen ihn auch in wichtigen Situationen um Rat fragen. Wir können auch zu den Schutzengel anderer Personen beten. Wenn wir zum Beispiel eine Schwierigkeit mit einem Menschen haben, können wir seinen Engel um Hilfe bitten. Ich freue mich sehr, meinen Schutzengel einmal im Himmel zu sehen. Auf diesen Augenblick bin ich schon sehr gespannt und sicherlich wird er mir viel erzählen von meinem Leben. Und nach der Musik möchte ich Ihnen noch eine Geschichte erzählen.

Ich möchte Ihnen nun am Ende der Sendung eine kleine Geschichte erzählen, die vom Engel Heinrich. Sie drückt sehr schön aus, wie einfach es sein kann, mit unserem Engel in Verbindung zu treten und auch mit unserem Engel in dieser Verbindung zu bleiben. Ein Junge erzählt: Als ich dieses Jahr meine Pyramide und die Krippe und die 32 Weihnachtsengel wieder einpackte, behielt ich den letzten in der Hand. Du bleibst, sagte ich, du kommst auf meinen Schreibtisch. Ich brauche ein bisschen Weihnachtsfreude für das ganze Jahr. Da hast du aber Glück gehabt, sagte der Engel. Wieso? Fragte ich ihn. Na, ich bin doch der einzige Engel, der reden kann. Stimmt, jetzt erst fiel es mir auf. Ein Engel, der reden kann, das gibt es doch gar nicht. In meiner ganzen Verwandtschaft und Bekanntschaft ist das noch nicht vorgekommen. Da hatte ich wirklich Glück gehabt. Wieso kannst du eigentlich reden? Das gibt es doch gar nicht. Du bist doch aus Holz. Das ist so. Nur wenn jemand einmal nach Weihnachten einen Engel zurückbehält, nicht aus Versehen, oder weil er sich nichts dabei gedacht hat, sondern wegen der Weihnachtsfreude, wie bei dir, dann können wir reden. Aber es kommt ziemlich selten vor. Übrigens, ich heiße Heinrich. Heinrich, bist du denn ein Junge? Du hast doch ein Kleid an. Heinrich trägt nämlich ein langes rotes Gewand. Das ist eine reine Modefrage. Hast du schon einmal einen Engel in Hosen gesehen? Na also. Seitdem steht Heinrich auf meinem Schreibtisch. In seinen Händen trägt er einen goldenen Papierkorb oder vielmehr einen Müllkorb. Ich dachte erst, es sei nur ein Kerzenhalter. Aber da hatte ich mich geirrt, wie ihr gleich sehen werdet. Heinrich stand gewöhnlich still an seinem Platz, hinter der rechten hinteren Ecke meiner grünen Schreibtischunterlage und direkt vor ein paar Büchern, zwei Bibel, einem Gesangbuch und einem Bändchen mit Gebeten. Und wenn ich mich über irgendetwas ärgere, hält er mir seinen Müllkorb hin und sagt: Wirf rein. Ich werfe meinen Ärger hinein und weg ist er. Manchmal ist es ein kleiner Ärger. Zum Beispiel, wenn ich wieder einen Kugelschreiber verlegt habe oder eine fremde Katze in unserer Gartenlaube vier Junge geworfen hat. Es kann aber auch ein großer Ärger sein oder eine große Not oder ein großer Schmerz, mit dem ich nicht fertig werde. Zum Beispiel, als kürzlich ein Vater und eine Mutter erfahren mussten, dass ihr fünfjähriges Mädchen an einer Krankheit leidet, den nicht mehr zu heilen ist. Wie soll man da helfen? Wie soll man da trösten? Ich wusste es nicht. Wirf rein, sagte Heinrich, und ich warf meinen Kummer in seinen Müllkorb. Eines Tages fiel mir auf, dass Heinrichs Müllkorb immer gleich wieder leer war. Wohin bringst du das alles? In die Krippe, sagte der Engel. Ist denn so viel Platz in der kleinen Krippe? Heinrich lachte. Pass auf, in der Krippe liegt ein Kind. Das ist noch kleiner als die Krippe. Und sein Herz ist noch viel, viel kleiner. Denn deinen Kummer lege ich in Wahrheit gar nicht in die Krippe, sondern in das Herz dieses Kindes. Verstehst du das? Ich dachte lange nach. Das ist schwer zu verstehen. Und trotzdem freue ich mich. Komisch, was? Heinrich runzelte die Stirn. Das ist gar nicht komisch, sondern die Weihnachtsfreude, verstanden? Auf einmal wollte ich Heinrich noch vieles fragen, aber er legte den Finger auf den Mund. Psst, sagte er, nicht reden, nur sich freuen. Diese Geschichte zeigt uns sehr schön, dass die Engel Boten Gottes sind. Das heißt, Vermittler zwischen Gott und uns und auch umgekehrt zwischen uns und Gott. Geben wir ihnen ganz kindlich unsere Sorgen,
vertrauen wir ihnen das an. Wir werden nie enttäuscht sein. Und sie werden uns führen. Sie werden uns führen zur wahren Heimat im Himmel. Danach haben wir alle so eine große Sehnsucht.

0: Sie hören die Sendung Spiritualität bei Radio Horeb. Heute zum Engelmonat September. Engel begleiten unseren Weg. Ein Impuls von Schwester Clarissa Stynisko von den apostolischen Schwestern des heiligen Johannes. Schwester Clarissa, darf ich Sie zum Abschluss der Sendung noch um ein Gebet bitten?
1: Ja, wir möchten zusammen noch ein Gebet sprechen von der heiligen Theresia vom Kinde Jesu. Schöner Engel, mein Begleiter, erhabener Hüter meiner Seele, du leuchtest im Himmel wie eine zarte Flamme, nahe dem göttlichen Thron des Ewigen. Du kommst zu mir, du erleuchtest mich mit deinem Licht. Schöner Engel, mein Begleiter und Bruder, mein Freund und Tröster. Amen.
0: Amen. Ja, ganz herzlichen Dank, Schwester Clarissa, für Ihre Gedanken, die uns viel mitgeben jetzt auf dem Weg im September und natürlich für das ganze Leben mit dem heiligen Engel, der uns in den Himmel führen möchte. Danke für Ihre Gedanken und liebe Hörerinnen und Hörer, wenn Sie diese Sendung noch einmal nachhören möchten, dann gibt es mehrere Möglichkeiten. Morgen um 5 Uhr in der Früh wird sie im Nachtprogramm von Radio Horeb wiederholt, in unserem Podcast-Angebot, in unserer Mediathek auf www.horeb.org wird diese Sendung in Kürze schon verfügbar sein. Alles Gute, Schwester Clarissa, und vielen Dank nochmal.
1: Ja, bitteschön. Alles Gute Ihnen.
0: Es verabschiedet sich für die Sendung Spiritualität Andreas Büscher.
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1: Einen schönen guten Morgen, liebe Hörerinnen und Hörer. Es ist 6 Uhr an diesem Donnerstag, dem 10. September. Eingeschaltet haben Sie bei Radio Horeb. Am Mikrofon begrüßt Sie Astrid Mooskopf. Wir starten gemeinsam mit Gebet in diesen Tag und bringen dabei und die Anliegen, unsere Anliegen, aber auch die Anliegen der Welt vor die Gottesmutter, vertrauen sie ihrer Fürsprache an und wollen das in den Morgenstunden in diesen Tagen ganz besonders mit Blick auf die Wahlen in Deutschland tun. Am 20. September wählen die Leute, die Menschen in Mecklenburg-Vorpommern und in Berlin und dort wird dann jeweils ein neuer Landtag und in Berlin ein neues Abgeordnetenhaus gewählt. Wir wollen darum beten, dass eine gute Zukunft für die Menschen sich daraus ergibt. Wir wollen beten für Frieden, für Zusammenhalt und für verantwortungsvolle Entscheidungen. Unsere liebe Hörerinnen und Hörer sind herzlich eingeladen, da nicht nur heute, sondern auch in den nächsten Tagen am Morgen auf die Wahlen hin mitzubeten in diesen Anliegen unserer Zeit, unserer Gesellschaft, unseres Landes. Rufen Sie jetzt gerne an, um ein Gesetz des freudenreichen Rosenkranzes hier zum startenden Tag zu übernehmen. Wir starten dann aber zuerst mit dem Gebet des Angelus. Die Nummer ins Studio ist die 089 517 008 008. Nach dem Rosenkranz geht es dann weiter mit den Morgengebeten. Schön, dass Sie heute Morgen eingeschaltet haben und gemeinsam mit uns miteinander in den Tag starten.

0: Wir beten gemeinsam den Angelus und sind dafür jetzt verbunden mit unserer ersten Anruferin, der ersten Beterin. Es ist Frau Josefa Timpel aus Augsburg. Mit ihr starte ich jetzt mit dem Kreuzzeichen im Namen des Vaters und des Sohnes und des Heiligen Geistes.
1: Amen.
0: Amen. Der Engel des Herrn brachte Maria die Botschaft.
1: Und sie empfing vom Heiligen Geist.
0: Gegrüßet seist du, Maria, voll der Gnade, der Herr ist mit dir. Du bist gebenedeit unter den Frauen, und gebenedeit ist die Frucht deines Leibes, Jesus.
1: Heilige Maria, Mutter Gottes, bitte für uns Sünder, jetzt und in der Stunde unseres Todes. Amen.
0: Maria sprach, siehe, ich bin die Magd des Herrn.
1: Mir geschehe nach deinem Wort.
0: Gegrüßet seist du, Maria, voll der Gnade, der Herr ist mit dir. Du bist gebenedeit unter den Frauen, und gebenedeit ist die Frucht deines Leibes, Jesus.
1: Heilige Maria, Mutter Gottes, bitte für uns Sünder, jetzt und in der Stunde unseres Todes. Amen.
0: Und das Wort ist Fleisch geworden.
1: Und hat unter uns gewohnt.
0: Gegrüßet seist du, Maria, voll der Gnade, der Herr ist mit dir. Du bist gebenedeit unter den Frauen, und gebenedeit ist die Frucht deines Leibes, Jesus.
1: Und das Wort ist, hat unter uns gewohnt.
0: Heilige Maria, Mutter Gottes,
1: bitte für uns Sünder, jetzt und in der Stunde unseres Todes. Amen.
0: Bitte für uns, heilige Gottesmutter.
1: Auf das wir würdig werden der Verheißung Christi.
0: Lasset uns beten. Allmächtiger Gott, gieße deine Gnade in unsere Herzen ein. Durch die Botschaft des Engels haben wir die Menschwerdung Christi, deines Sohnes, erkannt. Lass uns durch sein Leiden und Kreuz zur Herrlichkeit der Auferstehung gelangen. Darum bitten wir durch Christus, unseren Herrn.
1: Amen.
0: Wir beten für unsere Verstorbenen. Vater unser im Himmel, geheiligt werde dein Name, dein Reich komme, dein Wille geschehe, wie im Himmel, so auf Erden.
1: Unser tägliches Brot gib uns heute. Und vergib uns unsere Schuld, wie auch wir vergeben unseren Schuldigern. Und führe uns nicht in Versuchung, sondern erlöse uns von dem Bösen.
0: Gegrüßet seist du, Maria, voll der Gnade, der Herr ist mit dir. Du bist gebenedeit unter den Frauen, und gebenedeit ist die Frucht deines Leibes, Jesus.
1: Heilige Maria, Mutter Gottes, bitte für uns Sünder, jetzt und in der Stunde unseres Todes. Amen.
0: Herr, gib den Verstorbenen die ewige Ruhe.
1: Und das ewige Licht leuchte ihnen.
0: Herr, lass sie ruhen in Frieden.
1: Amen.
0: Im Namen des Vaters und des Sohnes und des Heiligen Geistes.
1: Amen.

0: Wir beten die freudenreichen Geheimnisse. Ich glaube an Gott, den Vater, den Allmächtigen, den Schöpfer des Himmels und der Erde und an Jesus Christus, seinen eingeborenen Sohn, unseren Herrn, empfangen durch den Heiligen Geist, geboren von der Jungfrau Maria, gelitten unter Pontius Pilatus, gekreuzigt, gestorben und begraben, hinabgestiegen in das Reich des Todes, am dritten Tage auferstanden von den Toten, aufgefahren in den Himmel, er sitzt zur Rechten Gottes des allmächtigen Vaters. Von dort wird er kommen, zu richten die Lebenden und die Toten.
1: Ich glaube an den Heiligen Geist, die heilige katholische Kirche, Gemeinschaft der Heiligen, Vergebung der Sünden, Auferstehung der Toten und das ewige Leben. Amen.
0: Ehre sei dem Vater und dem Sohn und dem Heiligen Geist.
1: Wie im Anfang, so auch jetzt und alle Zeit und in Ewigkeit. Amen.
0: Vater unser im Himmel, geheiligt werde dein Name, dein Reich komme, dein Wille geschehe, wie im Himmel, so auf Erden.
1: Unser tägliches Brot gib uns heute und vergib uns unsere Schuld, wie auch wir vergeben unseren Schuldigern. Und führe uns nicht in Versuchung, sondern erlöse uns von dem Bösen.
0: Gegrüßet seist du, Maria, voll der Gnade, der Herr ist mit dir. Du bist gebenedeit unter den Frauen und gebenedeit ist die Frucht deines Leibes, Jesus, der in uns den Glauben vermehre.
1: Heilige Maria, Mutter Gottes, bitte für uns Sünder, jetzt und in der Stunde unseres Todes. Amen.
0: Gegrüßet seist du, Maria, voll der Gnade, der Herr ist mit dir. Du bist gebenedeit unter den Frauen und gebenedeit ist die Frucht deines Leibes, Jesus, der in uns die Hoffnung stärke.
1: Heilige Maria, Mutter Gottes, bitte für uns Sünder, jetzt und in der Stunde unseres Todes. Amen.
0: Gegrüßet seist du, Maria, voll der Gnade, der Herr ist mit dir. Du bist gebenedeit unter den Frauen und gebenedeit ist die Frucht deines Leibes, Jesus, der in uns die Liebe entzünde.
1: Heilige Maria, Mutter Gottes, bitte für uns Sünder, jetzt und in der Stunde unseres Todes. Amen.
0: Ehre sei dem Vater und dem Sohn und dem Heiligen Geist.
1: Wie im Anfang, so auch jetzt und alle Zeit und in Ewigkeit. Amen.
0: O mein Jesus, verzeih uns unsere Sünden, bewahre uns vor dem Feuer der Hölle, führe alle Seelen in den Himmel, besonders jene, die deiner Barmherzigkeit am meisten bedürfen. Amen. Wir beten die freudenreichen Geheimnisse und betrachten im ersten Gesetz Jesus, den du, o Jungfrau, vom Heiligen Geist empfangen hast.
1: Vater unser, der du bist im Himmel, geheiligt werde dein Name, dein Reich komme, dein Wille geschehe, wie im Himmel, so auf Erden.
0: Unser tägliches Brot gib uns heute und vergib uns unsere Schuld, wie auch wir vergeben unseren Schuldigern. Und führe uns nicht in Versuchung, sondern erlöse uns von dem Bösen. Amen.
1: Gegrüßet seist du, Maria, voller Gnade, der Herr ist mit dir. Du bist gebenedeit unter den Frauen und gebenedeit ist die Frucht deines Leibes, Jesus, den du, o Jungfrau, vom Heiligen Geist empfangen hast.
0: Heilige Maria, Mutter Gottes, bitte für uns Sünder, jetzt und in der Stunde unseres Todes. Amen.
1: Gegrüßet seist du, Maria, voller Gnade, der Herr ist mit dir. Du bist gebenedeit unter den Frauen. Gebenedeit ist die Frucht deines Leibes, Jesus, den du, o Jungfrau, vom Heiligen Geist empfangen hast.
0: Heilige Maria, Mutter Gottes, bitte für uns Sünder, jetzt und in der Stunde unseres Todes. Amen.
1: Gegrüßet seist du, Maria, voller Gnade, der Herr ist mit dir. Du bist gebenedeit unter den Frauen. Und gebenedeit ist die Frucht deines Leibes, Jesus, den du, o Jungfrau, vom Heiligen Geist empfangen hast.
0: Heilige Maria, Mutter Gottes, bitte für uns Sünder, jetzt und in der Stunde unseres Todes. Amen.
1: Gegrüßet seist du, Maria, voller Gnade, der Herr ist mit dir. Du bist gebenedeit unter den Frauen. Gebenedeit ist die Frucht deines Leibes, Jesus, den du, o Jungfrau, vom Heiligen Geist empfangen hast.
0: Heilige Maria, Mutter Gottes, bitte für uns Sünder, jetzt und in der Stunde unseres Todes. Amen.
1: Gegrüßet seist du, Maria, voller Gnade.

0: und Jungfrau vom Heiligen Geist empfangen hast.
1: Heilige Maria, Mutter Gottes, bitte für uns Sünder, jetzt und in der Stunde unseres Todes. Amen.
0: Gegrüßet seist du, Maria, voller Gnade, der Herr ist mit dir. Du bist gebenedeit unter den Frauen, und gebenedeit ist die Frucht deines Leibes, Jesus, den du, o Jungfrau, vom Heiligen Geist empfangen hast.
1: Heilige Maria, Mutter Gottes, bitte für uns Sünder, jetzt und in der Stunde unseres Todes. Amen.
0: Gegrüßet seist du, Maria, voller Gnade, der Herr ist mit dir. Du bist gebenedeit unter den Frauen. Gebenedeit ist die Frucht deines Leibes, Jesus, den du, o Jungfrau, vom Heiligen Geist empfangen hast.
1: Heilige Maria, Mutter Gottes, bitte für uns Sünder, jetzt und in der Stunde unseres Todes. Amen.
0: Gegrüßet seist du, Maria, voller Gnade, der Herr ist mit dir. Du bist gebenedeit unter den Frauen. Gebenedeit ist die Frucht deines Leibes, Jesus, den du, o Jungfrau, vom Heiligen Geist empfangen hast.
1: Heilige Maria, Mutter Gottes, bitte für uns Sünder, jetzt und in der Stunde unseres Todes. Amen.
0: Gegrüßet seist du, Maria, voller Gnade, der Herr ist mit dir. Du bist gebenedeit unter den Frauen. Gebenedeit ist die Frucht deines Leibes, Jesus, den du, o Jungfrau, vom Heiligen Geist empfangen hast.
1: Heilige Maria, Mutter Gottes, bitte für uns Sünder, jetzt und in der Stunde unseres Todes. Amen.
0: Die Ehre sei dem Vater und dem Sohn und dem Heiligen Geist.
1: Wie im Anfang, so auch jetzt und alle Zeit und in Ewigkeit. Amen.
0: O mein Jesus, verzeih uns unsere Sünden, bewahre uns vor dem Feuer der Hölle, führe alle Seelen in den Himmel, besonders jene, die deiner Barmherzigkeit am meisten bedürfen.
1: Amen. Die freudenreichen Geheimnisse bei Radio Horeb am Morgen. Wir betrachten das zweite Geheimnis, Jesus, den du, o Jungfrau, zu Elisabeth getragen hast. Und mit uns betet aus Mössingen Ingrid Sauer. Grüß Gott, guten Morgen.
2: Guten Morgen, Ingrid Sauer, Mössingen. Vater unser im Himmel, geheiligt werde dein Name, dein Reich komme, dein Wille geschehe wie im Himmel so auf Erden.
1: Unser tägliches Brot gib uns heute und vergib uns unsere Schuld, wie auch wir vergeben unseren Schuldigern. Und führe uns nicht in Versuchung, sondern erlöse uns von dem Bösen. Amen.
2: Gegrüßet seist du, Maria, voll der Gnade. Der Herr ist mit dir. Du bist gebenedeit unter den Frauen. Und gebenedeit ist die Frucht deines Leibes, Jesus, den du, Jungfrau, zu Elisabeth getragen hast.
1: Heilige Maria, Mutter Gottes, bitte für uns Sünder, jetzt und in der Stunde unseres Todes. Amen.
2: Gegrüßet seist du, Maria, voll der Gnade. Der Herr ist mit dir. Du bist gebenedeit unter den Frauen. Und gebenedeit ist die Frucht deines Leibes, Jesus, den du, Jungfrau, zu Elisabeth getragen hast.
1: Heilige Maria, Mutter Gottes, bitte für uns Sünder, jetzt und in der Stunde unseres Todes. Amen.
2: Gegrüßet seist du, Maria, voll der Gnade. Der Herr ist mit dir. Du bist gebenedeit unter den Frauen. Und gebenedeit ist die Frucht deines Leibes, Jesus, den du, Jungfrau, zu Elisabeth getragen hast.
1: Heilige Maria, Mutter Gottes, bitte für uns Sünder, jetzt und in der Stunde unseres Todes. Amen.
2: Gegrüßet seist du, Maria, voll der Gnade. Der Herr ist mit dir. Du bist gebenedeit unter den Frauen. Und gebenedeit ist die Frucht deines Leibes, Jesus, den du, Jungfrau, zu Elisabeth getragen hast.
1: Heilige Maria, Mutter Gottes, bitte für uns Sünder, jetzt und in der Stunde unseres Todes. Amen.
2: Gegrüßet seist du, Maria, voll der Gnade. Der Herr ist mit dir. Du bist gebenedeit unter den Frauen. Und gebenedeit ist die Frucht deines Leibes, Jesus, den du, Jungfrau, zu Elisabeth getragen hast.
1: Heilige Maria, Mutter Gottes, bitte für

0: und Sünder, jetzt und in der Stunde unseres Todes. Amen.
1: Gegrüßet seist du, Maria, voll der Gnade. Der Herr ist mit dir. Du bist gebenedeit unter den Frauen. Und gebenedeit ist die Frucht deines Leibes, Jesus, den du, Jungfrau, zu Elisabeth getragen hast.
0: Heilige Maria, Mutter Gottes, bitte für uns Sünder, jetzt und in der Stunde unseres Todes. Amen.
1: Gegrüßet seist du, Maria, voll der Gnade. Der Herr ist mit dir. Du bist gebenedeit unter den Frauen. Und gebenedeit ist die Frucht deines Leibes, Jesus, den du, o Jungfrau, zu Elisabeth getragen hast.
0: Heilige Maria, Mutter Gottes, bitte für uns Sünder, jetzt und in der Stunde unseres Todes. Amen.
1: Gegrüßet seist du, Maria, voll der Gnade. Der Herr ist mit dir. Du bist gebenedeit unter den Frauen. Und gebenedeit ist die Frucht deines Leibes, Jesus, den du, Jungfrau, zu Elisabeth getragen hast.
0: Heilige Maria, Mutter Gottes, bitte für uns Sünder, jetzt und in der Stunde unseres Todes. Amen.
1: Gegrüßet seist du, Maria, voll der Gnade. Der Herr ist mit dir. Du bist gebenedeit unter den Frauen. Und gebenedeit ist die Frucht deines Leibes, Jesus, den du, Jungfrau, zu Elisabeth getragen hast.
0: Heilige Maria, Mutter Gottes, bitte für uns Sünder, jetzt und in der Stunde unseres Todes. Amen.
1: Gegrüßet seist du, Maria, voll der Gnade. Der Herr ist mit dir. Du bist gebenedeit unter den Frauen. Und gebenedeit ist die Frucht deines Leibes, Jesus, den du, Jungfrau, zu Elisabeth getragen hast.
0: Heilige Maria, Mutter Gottes, bitte für uns Sünder, jetzt und in der Stunde unseres Todes. Amen.
1: Ehre sei dem Vater und dem Sohn und dem Heiligen Geist.
0: Wie im Anfang, so auch jetzt und alle Zeit und in Ewigkeit. Amen.
1: Amen.
0: O mein Herr Jesus.
1: Mein Jesus, verzeih uns unsere Sünden, bewahre uns vor dem Feuer der Hölle, führe alle Seelen in den Himmel, besonders jene, die deiner Barmherzigkeit am meisten bedürfen. Amen.
0: Der Rosenkranz bei Radio Horeb am Morgen. Und wir beten hier weiter jetzt mit dem dritten freudenreichen Geheimnis. Jesus, den du, o Jungfrau, zu Bethlehem geboren hast. Und mit wem beten wir weiter? Grüß Gott, guten Morgen.
2: Guten Morgen, Therese Ostermeier aus Kolbermoor.
0: Guten Morgen.
2: Guten Morgen. Vater unser im Himmel, geheiligt werde dein Name. Dein Reich komme, dein Wille geschehe, wie im Himmel, so auf Erden.
0: Unser tägliches Brot gib uns heute und vergib uns unsere Schuld, wie auch wir vergeben unseren Schuldigern. Und führe uns nicht in Versuchung, sondern erlöse uns von dem Bösen. Amen.
2: Gegrüßet seist du, Maria, voll der Gnade. Der Herr ist mit dir. Du bist gebenedeit unter den Frauen. Und gebenedeit ist die Frucht deines Leibes, Jesus, den du, Jungfrau, in Bethlehem geboren hast.
0: Heilige Maria, Mutter Gottes, bitte für uns Sünder, jetzt und in der Stunde unseres Todes. Amen.
2: Gegrüßet seist du, Maria, voll der Gnade. Der Herr ist mit dir. Du bist gebenedeit unter den Frauen, und gebenedeit ist die Frucht deines Leibes, Jesus, den du, Jungfrau, in Bethlehem geboren hast.
0: Heilige Maria, Mutter Gottes, bitte für uns Sünder, jetzt und in der Stunde unseres Todes. Amen.
2: Gegrüßet seist du, Maria, voll der Gnade, der Herr ist mit dir. Du bist gebenedeit unter den Frauen, und gebenedeit ist die Frucht deines Leibes, Jesus, den du, Jungfrau, in Bethlehem geboren hast.
0: Heilige Maria, Mutter Gottes, bitte für uns Sünder, jetzt und in der Stunde unseres Todes. Amen.
2: Gegrüßet seist du, Maria, voll der Gnade, der Herr ist mit dir. Du bist gebenedeit unter den Frauen, und gebenedeit ist die Frucht deines Leibes, Jesus, den du, Jungfrau, in Bethlehem geboren hast.
0: Heilige Maria, Mutter Gottes, bitte für uns Sünder, jetzt und in der Stunde unseres Todes. Amen.
2: Gegrüßet seist du, Maria, voll der Gnade, der Herr ist mit dir. Du bist gebenedeit unter den Frauen. Und gebenedeit ist die Frucht deines Leibes, Jesus, den du, Jungfrau, in Bethlehem geboren hast.
0: Heilige Maria, Mutter Gottes, bitte für uns Sünder, jetzt und in der Stunde unseres Todes. Amen.
2: Gegrüßet seist du, Maria, voll der Gnade, der Herr ist mit dir. Du bist gebenedeit unter den Frauen, und gebenedeit ist die Frucht deines Leibes, Jesus, den du, Jungfrau, in Bethlehem geboren hast.
0: Heilige Maria, Mutter Gottes, bitte für uns Sünder, jetzt und in der Stunde unseres Todes. Amen.
2: Gegrüßet seist du, Maria, voll der Gnade, der Herr ist mit dir. Du bist gebenedeit unter den Frauen, und gebenedeit ist die Frucht deines Leibes, Jesus, den du, Jungfrau, in Bethlehem geboren hast.
0: Heilige Maria, Mutter Gottes, bitte für uns Sünder, jetzt und in der Stunde unseres Todes. Amen.
2: Gegrüßet seist du, Maria, voll der Gnade, der Herr ist mit dir. Du bist gebenedeit unter den Frauen, und gebenedeit ist die Frucht deines Leibes, Jesus, den du, Jungfrau, in Bethlehem geboren hast.
0: Heilige Maria, Mutter Gottes, bitte für uns Sünder, jetzt und in der Stunde unseres Todes. Amen.
2: Gegrüßet seist du, Maria, voll der Gnade, der Herr ist mit dir. Du bist gebenedeit unter den Frauen, und gebenedeit ist die Frucht deines Leibes, Jesus, den du, Jungfrau, in Bethlehem geboren hast.
0: Heilige Maria, Mutter Gottes, bitte für uns Sünder, jetzt und in der Stunde unseres Todes. Amen.
2: Gegrüßet seist du, Maria, voll der Gnade, der Herr ist mit dir. Du bist gebenedeit unter den Frauen, und gebenedeit ist die Frucht deines Leibes, Jesus, den du, Jungfrau, in Bethlehem geboren hast.
0: Heilige Maria, Mutter Gottes, bitte für uns Sünder, jetzt und in der Stunde unseres Todes. Amen.
2: Ehre sei dem Vater, dem Sohn und dem Heiligen Geist.
0: Wie im Anfang, so auch jetzt und alle Zeit und in Ewigkeit. Amen.
2: O mein Jesus, verzeih uns unsere Sünden, bewahre uns vor dem Feuer der Hölle, führe alle Seelen in den Himmel, besonders jene, die deiner Barmherzigkeit am meisten bedürfen.
0: Amen. Amen. Hörer beten gemeinsam den Rosenkranz bei Radio Horeb. Am Morgen wird betrachten die freudenreichen Geheimnisse, und im vierten Gesetz betrachten wir Jesus, den du, o Jungfrau, im Tempel aufgeopfert hast. Mit wem sind wir für dieses Gesetz verbunden? Guten Morgen. Können Sie uns hören?
3: Guten Morgen, Frau Egging aus Bergheim.
0: Hallo, Frau Egging. Sie dürfen beten.
3: Gegrüßet seist, Vater unser im Himmel, geheiligt werde dein Name, dein Reich komme, dein Wille geschehe wie im Himmel, also auch auf Erden.
0: Unser tägliches Brot gib uns heute und vergib uns unsere Schuld, wie auch wir vergeben unseren Schuldigern. Und führe uns nicht in Versuchung, sondern erlöse uns von dem Bösen. Amen.
3: Entschuldigung, all die Ehre sei dem Vater.
0: Gegrüßet seist du, Maria.
3: Maria, voll der Gnade, der Herr ist mit dir. Du bist gebenedeit unter den Frauen, und gebenedeit ist die Frucht deines Leibes, Jesus, den du, Jungfrau, im Tempel aufgeopfert hast.
0: Heilige Maria, Mutter Gottes, bitte für uns Sünder, jetzt und in der Stunde unseres Todes. Amen.
3: Gegrüßet seist du, Maria, voll der Gnade, der Herr ist mit dir. Du bist gebenedeit unter den Frauen, und gebenedeit ist die Frucht deines Leibes, Jesus, den du, Jungfrau, im Tempel aufgeopfert hast.
0: Heilige Maria, Mutter Gottes, bitte für uns Sünder, jetzt und in der Stunde unseres Todes. Amen.
3: Gegrüßet seist du, Maria, voll der Gnade, der Herr ist mit dir. Du bist gebenedeit unter den Frauen, und gebenedeit ist die Frucht deines Leibes, Jesus, den du, Jungfrau, im Tempel aufgeopfert hast.
0: Heilige Maria, Mutter Gottes, bitte für uns Sünder, jetzt und in der Stunde unseres Todes. Amen.
3: Gegrüßet seist du, Maria, voll der Gnade, der Herr ist mit dir. Du bist gebenedeit unter den Frauen, und gebenedeit ist die Frucht deines Leibes, Jesus, den du, Jungfrau, im Tempel aufgeopfert hast.
0: Heilige Maria, Mutter Gottes, bitte für uns Sünder, jetzt und in der Stunde unseres Todes. Amen.
3: Gegrüßet seist du, Maria, voll der Gnade, der Herr ist mit dir. Du bist gebenedeit unter den Frauen, und gebenedeit ist die Frucht deines Leibes, Jesus, den du, Jungfrau, im Tempel aufgeopfert hast.
0: Heilige Maria, Mutter Gottes, bitte für uns Sünder, jetzt und in der Stunde unseres Todes. Amen.
3: Gegrüßet seist du, Maria, voll der Gnade, der Herr ist mit dir. Du bist gebenedeit unter den Frauen, und gebenedeit ist die Frucht deines Leibes, Jesus, den du, Jungfrau, im Tempel aufgeopfert hast.
0: Heilige Maria, Mutter Gottes, bitte für uns Sünder, jetzt und in der Stunde unseres Todes. Amen.
3: Gegrüßet seist du, Maria, voll der Gnade, der Herr ist mit dir. Du bist gebenedeit unter den Frauen, und gebenedeit ist die Frucht deines Leibes, Jesus, den du, Jungfrau, im Tempel aufgeopfert hast.
0: Heilige Maria, Mutter Gottes, bitte für uns Sünder, jetzt und in der Stunde unseres Todes. Amen.
3: Gegrüßet seist du, Maria, voll der Gnade, der Herr ist mit dir. Du bist gebenedeit unter den Frauen, und gebenedeit ist die Frucht deines Leibes, Jesus, den du, Jungfrau, im Tempel aufgeopfert hast.
0: Heilige Maria, Mutter Gottes, bitte für uns Sünder, jetzt und in der Stunde unseres Todes. Amen.
3: Gegrüßet seist du, Maria, voll der Gnade, der Herr ist mit dir. Du bist gebenedeit unter den Frauen, und gebenedeit ist die Frucht deines Leibes, Jesus, den du, Jungfrau, im Tempel aufgeopfert hast.
0: Heilige Maria, Mutter Gottes, bitte für uns Sünder, jetzt und in der Stunde unseres Todes. Amen.
3: Gegrüßet seist du, Maria, voll der Gnade, der Herr ist mit dir. Du bist gebenedeit unter den Frauen, und gebenedeit ist die Frucht deines Leibes, Jesus, den du, Jungfrau, im Tempel aufgeopfert hast.
0: Heilige Maria, Mutter Gottes, bitte für uns Sünder, jetzt und in der Stunde unseres Todes. Amen.
3: All die Ehre sei dem Vater und dem Sohne und dem Heiligen Geist.
0: Wie im Anfang, so auch jetzt und alle Zeit und in Ewigkeit. Amen.
3: O mein Jesus, verzeih uns unsere Sünden, bewahre uns vor dem Feuer der Hölle, führe alle Seelen in den Himmel, besonders jene, die deiner Barmherzigkeit am meisten bedürfen.
0: Amen. Das fünfte Geheimnis des freudenreichen Rosenkranzes wir betrachten. Jesus, den du, o Jungfrau, im Tempel wiedergefunden hast. Und ich freue mich, dazu begrüßen zu dürfen. Guten Morgen.
4: Guten Morgen, Johannes Schulz.
0: Guten Morgen, Johannes, Herr Schulze.
4: Aus der Oberlausitz, ja. Vater unser im Himmel, geheiligt werde dein Name, dein Reich komme, dein Wille geschehe, wie im Himmel, so auf Erden.
0: Unser tägliches Brot gib uns heute und vergib uns unsere Schuld, wie auch wir vergeben unseren Schuldigern. Und führe uns nicht in Versuchung, sondern erlöse uns von dem Bösen. Amen.
4: Gegrüßet seist du, Maria, voll der Gnade, der Herr ist mit dir. Du bist gebenedeit unter den Frauen, und gebenedeit ist die Frucht deines Leibes, Jesus, den du, o Jungfrau, im Tempel aufgeopfert hast, wiedergefunden hast.
0: Heilige Maria, Mutter Gottes, bitte für uns Sünder, jetzt und in der Stunde unseres Todes. Amen.
4: Gegrüßet seist du, Maria, voll der Gnade, der Herr ist mit dir. Du bist gebenedeit unter den Frauen, und gebenedeit ist die Frucht deines Leibes, Jesus, den du, o Jungfrau, im Tempel wiedergefunden hast.
0: Heilige Maria, Mutter Gottes, bitte für uns Sünder, jetzt und in der Stunde unseres Todes. Amen.
4: Gegrüßet seist du, Maria, voll der Gnade, der Herr ist mit dir. Du bist gebenedeit unter den Frauen, und gebenedeit ist die Frucht deines Leibes, Jesus, den du, o Jungfrau, im Tempel wiedergefunden hast.
0: Heilige Maria, Mutter Gottes, bitte für uns Sünder, jetzt und in der Stunde unseres Todes. Amen.
4: Gegrüßet seist du, Maria, voll der Gnade, der Herr ist mit dir. Du bist gebenedeit unter den Frauen, und gebenedeit ist die Frucht deines Leibes, Jesus, den du, o Jungfrau, im Tempel wiedergefunden hast.
0: Heilige Maria, Mutter Gottes, bitte für uns Sünder, jetzt und in der Stunde unseres Todes. Amen.
4: Gegrüßet seist du, Maria, voll der Gnade, der Herr ist mit dir. Du bist gebenedeit unter den Frauen, und gebenedeit ist die Frucht deines Leibes, Jesus, den du, o Jungfrau, im Tempel wiedergefunden hast.
0: Heilige Maria, Mutter Gottes, bitte für uns Sünder, jetzt und in der Stunde unseres Todes. Amen.
4: Gegrüßet seist du, Maria, voll der Gnade, der Herr ist mit dir. Du bist gebenedeit unter den Frauen, und gebenedeit ist die Frucht deines Leibes, Jesus, den du, o Jungfrau, im Tempel wiedergefunden hast.
0: Heilige Maria, Mutter Gottes, bitte für uns Sünder, jetzt und in der Stunde unseres Todes. Amen.
4: Gegrüßet seist du, Maria, voll der Gnade. Der Herr ist mit dir. Du bist gebenedeit unter den Frauen. Und gebenedeit ist die Frucht deines Leibes, Jesus, den du, o Jungfrau, im Tempel wiedergefunden hast.
0: Heilige Maria, Mutter Gottes, bitte für uns Sünder, jetzt und in der Stunde unseres Todes. Amen.
4: Gegrüßet seist du, Maria, voll der Gnade. Der Herr ist mit dir. Du bist gebenedeit unter den Frauen. Und gebenedeit ist die Frucht deines Leibes, Jesus, den du, o Jungfrau, im Tempel wiedergefunden hast.
0: Heilige Maria, Mutter Gottes, bitte für uns Sünder, jetzt und in der Stunde unseres Todes. Amen.
4: Gegrüßet seist du, Maria, voll der Gnade. Der Herr ist mit dir. Du bist gebenedeit unter den Frauen. Und gebenedeit ist die Frucht deines Leibes, Jesus, den du, o Jungfrau, im Tempel wiedergefunden hast.
0: Heilige Maria, Mutter Gottes, bitte für uns Sünder, jetzt und in der Stunde unseres Todes. Amen.
4: Gegrüßet seist du, Maria, voll der Gnade. Der Herr ist mit dir. Du bist gebenedeit unter den Frauen. Und gebenedeit ist die Frucht deines Leibes, Jesus, den du, o Jungfrau, im Tempel wiedergefunden hast.
0: Heilige Maria, Mutter Gottes, bitte für uns Sünder, jetzt und in der Stunde unseres Todes. Amen.
4: Ehre sei dem Vater und dem Sohne und dem Heiligen Geist.
0: Wie im Anfang, so auch jetzt und alle Zeit und in Ewigkeit. Amen.
4: O mein Jesus, verzeih uns unsere Sünden, bewahre uns vor dem Feuer der Hölle, führe alle Seelen in den Himmel, besonders jene, die deiner Barmherzigkeit am meisten bedürfen. Amen.
0: Amen. Zum Abschluss des Rosenkranzgebetes heute Morgen beten wir noch in den Anliegen des Heiligen Vaters, Papst Leo XIV., das ist im September, die Sorge um das Wasser. Wir beten um eine gerechte und nachhaltige Verwaltung des Wassers, einer überlebenswichtigen Ressource, so dass alle in gleicher Weise dazu Zugang haben. Vater unser im Himmel, geheiligt werde dein Name, dein Reich komme, dein Wille geschehe, wie im Himmel, so auf Erden.
4: Unser tägliches Brot gib uns heute und vergib uns unsere Schuld, wie auch wir vergeben unseren Schuldigern. Und führe uns nicht in Versuchung, sondern erlöse uns von dem Bösen. Amen.
0: Gegrüßet seist du, Maria, voll der Gnade, der Herr ist mit dir. Du bist gebenedeit unter den Frauen und gebenedeit ist die Frucht deines Leibes, Jesus.
4: Heilige Maria, Mutter Gottes, bitte für uns Sünder, jetzt und in der Stunde unseres Todes. Amen.
0: Ehre sei dem Vater und dem Sohn und dem Heiligen Geist.
4: Wie im Anfang, so auch jetzt und alle Zeit und in Ewigkeit. Amen.
0: Im Namen des Vaters, des Sohnes und des Heiligen Geistes.
4: Amen. Vergelt's Gott.
0: Vergelt's Gott. Ihnen allen, die Sie jetzt mitgebetet haben hier auf Sendung, aber auch im Radio, einfach verbunden im Gebet, still in einer großen Gemeinschaft. Es ist jetzt 6:35 Uhr, liebe Hörerinnen und Hörer. Bleiben Sie mit uns jetzt im Gebet. Es folgen die Morgengebete und im Anschluss daran dann das Tagesevangelium, das wir heute aus dem Lukas-Evangelium geschenkt bekommen. Dann um 7 Uhr folgt die Laudes aus dem Stundengebet der Kirche. Mein Name ist Astrid Mooskopf. Schön, dass Sie heute Morgen mit dabei sind.

Die Morgengebete bei Radio Horeb. Es ist 6:38 Uhr. Mein Name ist Astrid Mooskopf und wir starten gemeinsam in den Tag. Im Namen des Vaters und des Sohnes und des Heiligen Geistes. Amen. Herr, ich gebe dir diesen Tag mit all meinen Plänen und Wünschen, mit allen meinen Ängsten und Hoffnungen. Es soll ein Tag zu deiner Ehre werden. Kein selbstsüchtiger Gedanke soll meinem Herzen liegen. Keine verletzende Kritik soll meine Ohren dringen. Kein böses Wort soll über meine Lippen kommen. Mach mich zu einem Werkzeug deiner Liebe, dass alle Menschen durch mich erfahren, wie gütig und versöhnlich du bist. Mach mich zu einem Botschafter deiner Freude, dass alle Menschen durch mich erfahren, wie humorvoll und befreiend du bist. Gib mir die Gnade, deinen Willen zu erkennen und die Kraft, ihn auszuführen. Die Menschen, denen ich heute begegne, wollen von mir ermutigt und verstanden werden. Ich will es tun zu deiner Ehre, zu ihrer Freude und zu meinem Heil. Danke, Herr, dass du mich dazu berufen hast. Amen.

Heiliger Geist, du erfüllst die Engel, heiligst die Gewalten, belebst alles. Du teilst dich in je verschiedener Weise der ganzen Schöpfung mit. Du schenkst uns die Gnade, erleuchtest uns zur Erkenntnis Gottes. Du vollendest die Gerechten, machst die Toten lebendig und Fremdlinge zu Kindern Gottes. Durch dich werden die Schwachen stark, die Armen reich, die Unmündigen und Ungebildeten weiser als die Gelehrten. Heiliger Geist, du bist im Himmel und erfüllst die Erde. Du bist überall zugegen und nirgends kennst du Schranken. Du wohnst in jedem Menschen und bist ganz Gott. Wir bitten dich, Heiliger Geist, heute nimm in unseren Herzen Wohnung und verlass uns zu keiner Zeit.

Es ist heute Donnerstag, der 10. September, und der Donnerstag ist traditionell der Tag, an dem wir auch des Gründonnerstags gedenken, der Einsetzung der Heiligen Eucharistie. Wenn wir heute also in den Tag starten, dann wollen wir das in ganz besonderer Dankbarkeit und Verbundenheit mit Jesus Christus mit Hinblick auf dieses Opfer, seine Einsetzung, wo er sich selbst uns hingegeben hat, tun. Und wir beten jetzt gemeinsam: Herr Jesus Christus, unser Gott und unser König, du bist Mensch geworden, um uns an deiner Gottheit Anteil zu geben. Du bist wahrhaft unser lebendiges Brot in der anbetungswürdigen Eucharistie. Wir wollen dich bitten, gib, dass wir in der Verehrung eines so großen Mysteriums der zärtlichsten Jungfrau Maria gedenken, von der du durch das Wirken des Heiligen Geistes empfangen worden bist. Lass uns die Verehrung nachahmen, die sie selbst auf Erden diesem wunderbaren Sakrament entgegengebracht hat, so dass wir einst sehen werden, wie dein eucharistisches Königtum sich ausbreitet und im ganzen Universum aufblüht, der du lebst und herrschst in Ewigkeit. Amen.

Und wir wollen in diesem Engelmonat, dem September, auch am Morgen unsere Engel grüßen. Und so beten wir: Heilige Engel, unsere Fürsprecher, Brüder und Ratgeber, bittet für uns. Heilige Engel, unsere Beschützer, Erleuchter und Freunde, bittet für uns. Heilige Engel, unsere Führer, Helfer und Vermittler, bittet für uns. O ihr heiligen Engel, die ihr uns begleitet auf all unseren Wegen, unsichtbar seid ihr um uns herum, treu führt ihr uns auf dem Weg des Heils zum Himmelreich. Helft uns heute an den Herausforderungen des Alltags, wo die Stolpersteine unsichtbar auf uns warten, dass ihr uns darüber hinweghelft. Lasst uns nicht fallen oder helft uns wieder aufzustehen. Seid an unserer Seite und auf die Fürsprache der Gottesmutter, die eure Königin ist, wollen wir uns eurer Führung anvertrauen. Zusammen mit euch wollen wir uns auch an unsere Mutter wenden, an Maria, und beten: O meine Gebieterin, O meine Mutter, dir bringe ich mich ganz dar, und um dir meine Hingabe zu bezeugen, weihe ich dir heute meine Augen, meine Ohren, meinen Mund, mein Herz, mich selber ganz und gar. Weil ich also dir gehöre, o gute Mutter, bewahre mich, beschütze mich als dein Gut und Eigentum. Amen. Maria, Mutter der Engel, Königin der Engel, bitte für uns.

Das heutige Evangelium finden wir im Lukas-Evangelium im 6. Kapitel. Es erstreckt sich über die Verse 27 bis 38. Dort heißt es: In jener Zeit sprach Jesus zu seinen Jüngern: Euch, die ihr zuhört, sage ich, liebt eure Feinde, tut denen Gutes, die euch hassen, segnet die, die euch verfluchen, betet für die, die euch beschimpfen. Dem, der dich auf die eine Wange schlägt, halt auch die andere hin. Und dem, der dir den Mantel wegnimmt, lass auch das Hemd. Gib jedem, der dich bittet, und wenn dir jemand das Deine wegnimmt, verlang es nicht zurück. Und wie ihr wollt, dass euch die Menschen tun sollen, das tut auch ihnen. Wenn ihr die liebt, die euch lieben, welchen Dank erwartet ihr dafür? Denn auch die Sünder lieben die, von denen sie geliebt werden. Und wenn ihr denen Gutes tut, die euch Gutes tun, welchen Dank erwartet ihr dafür? Das tun auch die Sünder. Und wenn ihr denen Geld leiht, von denen ihr es zurückzubekommen hofft, welchen Dank erwartet ihr dafür? Auch die Sünder leihen Sündern und das Gleiche, um das Gleiche zurückzubekommen. Doch ihr sollt eure Feinde lieben und Gutes tun und leihen, wo ihr nichts zurückerhoffen könnt. Dann wird euer Lohn groß sein und ihr werdet Söhne des Höchsten sein. Denn auch er ist gütig gegen die Undankbaren und Bösen. Seid also barmherzig, wie auch euer Vater barmherzig ist. Richtet nicht, dann werdet auch ihr nicht gerichtet werden. Verurteilt nicht, dann werdet auch ihr nicht verurteilt werden. Erlasst einander die Schuld, dann wird auch euch die Schuld erlassen werden. Gebt, dann wird auch euch gegeben werden ein gutes, volles, gehäuftes, überfließendes Maß wird man euch in den Schoß legen. Denn nach dem Maß, mit dem ihr messt, wird auch euch zugemessen werden.

Und so wollen wir jetzt das Tagesevangelium, was wir soeben gehört haben, beschließen mit dem Tagesgebet. Gott, du willst, dass wir alle Menschen lieben und auch denen Liebe erweisen, die uns Böses tun. Hilf uns, das Gebot des neuen Bundes so zu erfüllen, dass wir Böses mit Gutem vergelten und einer des anderen Last trägt. Darum bitten wir durch Jesus Christus. Amen.

6:56, liebe Hörerinnen und Hörer, Sie sind verbunden mit Radio Horeb im Morgenprogramm in der Gebetszeit. Gleich um 7 Uhr geht es weiter mit dem Gebet der Laudes, dem Morgenlob der Kirche aus dem Stundengebet. Wir sind dafür verbunden mit den Klarissenkapuzinerinnen von der ewigen Anbetung im Kloster Bethlehem in Koblenz. Im Anschluss daran geht es weiter mit dem Impuls und dort wird uns Pfarrer Ulrich Filler aus Köln die richtigen Worte im richtigen Rahmen nahebringen. So das Thema unseres Impulses dann um 7:30 Uhr. Um 7.45 Uhr lesen wir gemeinsam die Lesungen der Lesehore und hören dann um 8 Uhr das Kalenderblatt, das heute dem heiligen Nikolaus von Tolentino gewidmet ist, ein Heiliger des 13. Jahrhunderts und Augustiner-Eremit. Dazu dann mehr zu ihm, dann mehr heute um 8 Uhr im Kalenderblatt. Wie gesagt, gleich in 3 Minuten um 7 Uhr geht es weiter mit der Laudes und dann hören wir uns dann in Kürze wieder mit dem weiteren Morgenprogramm. Ich darf Sie durch diese Stunden begleiten, freue mich darüber. Am Mikrofon ist für Sie Astrid Mooskopf.

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Hier folgt nun das Gebet der Laudes, das Morgenlob der Kirche, und wir beten es zusammen mit den Klarissenkapuzinerinnen von der ewigen Anbetung im Kloster Bethlehem in Koblenz.

Wir beten die Laudes, wie im Stundenbuch ab Seite 522 angegeben, und beginnen unser Morgenlob mit dem Invitatorium auf Seite 518. Herr, öffne meine Lippen.

Sein Weg geht.

Aus dem 1. Petrusbrief. Dient einander als gute Verwalter der vielfältigen Gnade Gottes, jeder mit der Gabe, die er empfangen hat. Wer redet, der rede mit den Worten, die Gott ihm gibt. Wer dient, der diene aus der Kraft, die Gott verleiht. So wird in allem Gott verherrlicht durch Jesus Christus.

0: Gepriesen sei Gott, der allmächtige Vater, der alle Zeit für uns sorgt. Zu ihm lasst uns beten.
1: Dir sei Ehre in Ewigkeit.
0: Gott, du hast uns Menschen wunderbar geschaffen und noch wunderbarer erneuert. Gib, dass wir dir alle Zeit danken.
1: Dir sei Ehre in Ewigkeit.
0: Du hast uns zum Beginn dieses neuen Tages geführt. Gib, dass wir über all unserem Tun dich nicht vergessen.
1: Dir sei Ehre in Ewigkeit.
0: Reinige unser Herz von jedem bösen Verlangen. Mach uns bereit, heute in allem deinen Willen zu tun.
1: Dir sei Ehre in Ewigkeit.
0: Öffne unsere Augen für die Not der Mitmenschen und lass sie unsere Hilfe erfahren.
1: Dir sei Ehre in Ewigkeit.
0: Kyrie eleison.
1: Christe eleison.

Unser tägliches Brot gib uns heute und vergib uns unsere Schuld, wie auch wir

0: Allmächtiger Gott, erleuchte die Völker, die im Schatten des Todes sitzen, mit dem Licht jener Herrlichkeit, mit der uns der Aufgang aus der Höhe heimgesucht hat. Jesus Christus, unser Herr, der in der Einheit des Heiligen Geistes mit dir lebt und herrscht in alle Ewigkeit.
1: Amen.
2: Der Herr sei mit
1: euch. Und mit deinem Geiste.
2: Segne, behüte und begleite euch. Deine Kinder, der Gott, der Vater, der Sohn und der Heilige Geist.
1: Amen.
2: Selig, Lob und Preis.
1: Dank sei Gott, dem Herrn.
3: Einen ganz herzlichen Dank an die Klarissenkapuzinerinnen von der ewigen Anbetung im Kloster Bethlehem in Koblenz für das gemeinsame Gebet des Morgenlobs der Kirche, für das Gebet der Laudes.

Einen wunderschönen guten Morgen, liebe Hörerinnen und Hörer. An Sie alle, die Sie vielleicht gerade erst eingeschaltet haben, die Sie gerade erst die Bettdecke zurückgeschlagen haben und vielleicht schon mit dem ersten Fuß auf der Erde sind, ein herzliches Willkommen in diesem Tag, in diesem Donnerstag im September. Und ich freue mich, dass Sie hier Radio Horeb hören, dass Sie sich in den Tag hineinbegleiten lassen, vielleicht haben schon hineinbegleiten lassen mit den Gebeten und jetzt aber auch auf jeden Fall mit dem weiteren folgenden Programm dieses Morgens und dieses Tages, wo ich Ihnen eines ganz besonders ans Herz legen möchte, nämlich die Feier der gemeinsamen Messe. 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Es ist nämlich eine chilenische Musikgruppe zu Gast, Canto Católico. 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Gestern wurde es in der Mittagszeit im Streiflicht vorgestellt. Wenn Sie einfach in der Mediathek nachschauen, können Sie dort einen Beitrag hören, wer eigentlich Canto Católico genau ist, was ihr Anliegen ist und was sie dazu gebracht hat, hier nach Europa zu kommen. Heute sind Sie auf jeden Fall um 9 Uhr bei uns im Programm zu Gast, gestalten die Heilige Messe und wir feiern diese Heilige Messe aber nicht nur mit Ihnen, sondern auch natürlich mit unserem Programmdirektor Pfarrer Richard Kocher. 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Es wäre schön, wenn Sie dann sich die Zeit dafür nehmen. 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In der Programmübersicht schauen Sie gerne mal darüber und geben Sie es auch gerne weiter an Bekannte, Freunde und vielleicht Interessierte.

Liebe Freunde unseres Radios, liebe Zuhörer, alles, was nur so nebenbei und oberflächlich getan wird, taugt nichts im Leben. Wenn jemand zu Ihnen sagt, ich hab dich gerne, aber Sie merken, der ist mit dem Kopf ganz woanders, der nimmt das gar nicht richtig ernst, dann tut das richtig weh. Und bei Gott ist das genauso. Du sollst den Herrn, deinen Gott, lieben mit ganzem Herzen. Das ist in verschiedenen Versionen im Neuen Testament überliefert. Aber immer steht an erster Stelle, dass wir Gott mit dem Herzen lieben sollen, mit unserem ganzen Sein, auch mit der Emotion, mit allem, was uns ausmacht. Und ähnlich ist es auch mit dem Hören von Radio Horeb. Sie können es natürlich mit dem Ohr nur hören und wahrnehmen, aber es ist eine ganz andere Ebene, wenn Sie es mit dem Herzen tun, weil es dann nämlich Ihr Leben verändert. Und so bitte ich Sie, für sich selbst, aber auch für unsere vielen Zuhörer zu beten, dass sie mit dem Herzen hören, dass ein Wort sie bis ins Innerste trifft und ihr Leben verändert. Glauben Sie mir, es sind so viele, die auf der Suche sind, die geradezu verzweifelt die Radiokanäle durchgehen, ob nicht irgendein Wort für sie dabei ist, das ihnen gilt und das sie in ihrer Not erreicht. Das ist möglich, wenn sie, und in der Not sind sie offen, mit offenem Herzen hören. Beten Sie darum, dass wir Menschen haben, die mit offenem Herzen hören und dann bereit sind, die Saat des Evangeliums in ihrem Herzen aufgehen zu lassen. Das wünscht Ihnen und uns Ihr Pfarrer Kocher.

0: Es ist 7.30 Uhr, halb acht. Gedanken für den Tag. Die richtigen Worte im richtigen Rahmen. Darüber spricht jetzt im Impuls Pfarrer Ulrich Filler. Er ist uns verbunden aus Köln. Er ist Autor mehrerer Bücher, unter anderem von Deine Kirche ist ja wohl das letzte und seit einem Vierteljahrhundert ein Bestseller ist. Pfarrer Ulrich Filler arbeitet als Seelsorger im St. Hubertus und Maria Geburt in Köln-Stammheim und ist uns jetzt verbunden für den Impuls mit Gedanken für den Tag.
1: Guten Morgen, liebe Hörer. Wer ein Bild aufhängen und schön präsentieren möchte, sollte sich Gedanken über einen passenden Rahmen machen. Holz oder Aluminium, seriös und dunkel, in Gold erstrahlend oder poppig farbig, breit oder schmal, mit oder ohne Passepartout. Es gibt ja unzählige Möglichkeiten, eine Grafik, einen Druck oder ein Gemälde ins rechte Licht zu rücken und es zur Geltung zu bringen. Ein guter Rahmen ist da oft die halbe Miete. Und das gilt auch manchmal von den Begebenheiten, die uns das Evangelium berichtet, zum Beispiel von dem heiligen Petrus, der Christus als den Messias bekennt. Da geht es um die grundsätzliche Frage des christlichen Glaubens: Wer ist Jesus? Diese Frage wurde verschiedentlich im Evangelium eine Antwort gegeben. Das ist mein geliebter Sohn. Diese Antwort hat die Stimme aus dem Himmel gegeben, als Jesus im Jordan getauft wurde. Beim Berg der Verklärung sagt die Stimme des himmlischen Vaters dasselbe: Das ist mein geliebter Sohn, auf ihn sollt ihr hören. Jesus, wenn du der Sohn Gottes bist, dann beweise es doch durch Wunder. Das ist die Versuchung des Teufels, als Jesus in der Wüste fastet. Wer ist Jesus? Auch die Jünger beantworten diese Frage, diese wichtigste und grundlegende Frage des Glaubens. Und das erste Mal, dass sie diese Frage beantworten, ist, als Jesus in der Nacht auf dem See zu ihnen kommt, als Jesus in der dunklen Nacht über das Wasser geht und als Petrus über das Wasser geht, als Petrus sagt: Du bist es, Herr, wenn du es bist, dann lass mich auf dem Wasser zu dir kommen. Als Petrus den Mut findet, über das Wasser zu schreiten. Und da kommen die Jünger auf diese Idee und erkennen plötzlich, dass Jesus der Sohn Gottes ist. Du bist wirklich der Sohn Gottes. Und etwas nachdem zum ersten Mal sie dieses undenkbare Gedanken ausgesprochen haben, sind sie gemeinsam auf dem Weg mit Jesus. Sie gehen von diesem See weiter nach Caesarea Philippi. Das sind ungefähr 50 Kilometer, ein guter Zweitagesmarsch. Und Jesus gibt ihnen den Auftrag zu einer kleinen Meinungsumfrage. Sie sollen die Leute befragen, für wen halten die Menschen den Menschensohn? Und die einen sagen, es ist ein Prophet, es ist ein Gottesmann. Es ist Johannes der Täufer, der wiederkehrt, Elia, wer auch immer. Und Jesus fragt dann die Jünger direkt: Für wen haltet ihr mich? Und da ist es wiederum Petrus, der den Mut hat und die rechten Worte findet und sagt: Du bist Christus, der Sohn des lebendigen Gottes. Und diese Aussage ist eine theologische Aussage, eine Spitzenaussage, eine wichtige Aussage, eine Glaubensaussage, aber sie bekommt ihre besondere Qualität und ihre besondere Geltung durch den Rahmen, in dem sie getätigt wird, wie unser Bild an der Wand. Und der Rahmen für dieses Wort des Petrus ist der Ort, an dem er dieses Bekenntnis, das Messias-Bekenntnis ausspricht. Es ist Caesarea Philippi. Und das ist ein hochwichtiger und hochsymbolischer Ort. Wir müssen uns vorstellen, dass vor dieser Reisegruppe Jesus und seinen Jüngern sich verschiedene Tempelanlagen erheben. Sie sehen dort einmal den prächtigen Tempel des Augustus. Der römische Kaiser wurde ja im Osten als Gott, als Sohn Gottes verehrt. Die Göttin Roma wurde angebetet. Und wir haben da ein Quellheiligtum. Aus den Felsen kommt der Quellfluss des Jordan. Und dort stand ein großer Schrein des griechischen Hirtengottes und Fruchtbarkeitsgottes Pan. Und vor diesem beeindruckenden Panorama antiker Religion, uralter Institutionen und unbezwingbarer imperialer Macht trifft Petrus eine mutige Entscheidung. Er tritt vor, er nimmt das Wort, ohne sich beraten zu haben. Hier geht es nicht um ein Diskussionsergebnis, hier wird kein Kompromiss und keine Mehrheitsmeinung vorgestellt. Petrus tritt vor und spricht das Wort der Wahrheit. Du bist Christus, der Sohn Gottes. Die Wahrheit ist unabhängig von der Zahl der Leute, die von ihr überzeugt sind. Aber sie braucht den Einzelnen. Die Wahrheit braucht auch mich. Ich soll wie Petrus Mut haben und das rechte Wort finden, um die Wahrheit zu bekennen. Und diese Wahrheit, die bekannt wird, ist eine Entscheidung. Das macht dieser Rahmen deutlich. Der Ort präsentiert den Anspruch dieser Welt, den Anspruch der Kaiser und Imperatoren, der Mächte und Götter, der Heilsversprechen und Glücksbringer unseres Lebens. Und die Entscheidung zu Jesus, die Entscheidung, Jesus als den Sohn des lebendigen Gottes zu bekennen, ist die Entscheidung gegen diesen Anspruch. Der Sohn Gottes verlangt ein ungeteiltes Herz. Und wir spüren und merken, dass der Glaube niemals nur eine Privatsache ist. Denn meine Entscheidung für Christus, und fälle ich sie auch im stillen Kämmerlein, definiert immer auch mein Verhältnis zur Welt und ihren Ansprüchen. Und sie, meine Entscheidung provoziert auch die Welt, manchmal bis aufs Blut. Und deshalb brauchen wir den Mut des Petrus immer wieder, damit wir mit ihm bekennen können, du bist Christus, der Sohn des lebendigen Gottes. Petrus bekennt die Wahrheit und er wird so zum Felsen, auf den Christus seine Kirche baut. Und liebe Hörer, diesen Felsen können auch wir vertrauen. Auf diesen Stein können wir bauen, auch heute. Dieser Fels, der von den Pforten der Hölle nicht überwältigt wird, ist mein Halt in den Stürmen dieser Zeit. In all dem Hass und Unheil, in all dem Bösen, das immer wieder anbrandet, dankbar dürfen wir uns an diesem Felsen festhalten. Hier sind wir sicher und geborgen. Hier atmen wir frei und leicht. Hier finden wir einander. Hier finden wir zur Gemeinschaft der Kirche. Hier finden wir die Kraft, mutig unsere Entscheidung zu treffen, vorzutreten und das rechte Wort zu sagen, die Wahrheit zu bekennen, wie Petrus. Du bist Christus, der Sohn des lebendigen Gottes. Dazu segne euch der allmächtige und gütige Gott, der Vater und der Sohn und der Heilige Geist. Amen.
0: Amen.
1: Gelobt sei Jesus Christus in Ewigkeit. Amen. Amen.
0: Ein ganz herzlichen Dank an Pfarrer Ulrich Filler aus Köln-Stammheim für seine Gedanken für diesen Tag, die richtigen Worte im richtigen Rahmen.

Mit den rechten Worten wollen wir hier auch in den Start, in den Tag starten. Liebe Hörerinnen und Hörer, Sie sind dabei bei Radio Horeb, Ihrem Begleiter durch den Tag. Leben mit Gott heißt es bei uns und so betrachten wir am Morgen auch stets die Texte der Lesehore, das dann gleich in 2 Minuten um 7.45 Uhr, um 7:45, dann lesen wir einmal die erste Lesung, die aus dem 2. Petrusbrief entnommen ist. Und dann in einer zweiten Lesung lesen wir einen Text von dem heiligen Cyprian von Karthago zum Thema »Wir wollen den Tod nicht fürchten, sondern an die Unsterblichkeit denken«. Wichtiger Gedanke für diesen Tag, die Wiederkunft Christi, der Blick auf das, was danach kommt, wenn auch alles hier zu enden scheint. Das ist heute die Perspektive, die uns die Lesehore schenkt. Seien Sie dabei gleich um 7.45 Uhr.

Wir betrachten die Texte der Lesehore. Sie sind entnommen dem grünen Lektionar zum Stundenbuch, Römisch 2, 7. Und dort finden Sie sie ab der Seite 79. Die erste Lesung der Lesehore ist aus dem zweiten Petrusbrief. Dort heißt es: Das ist schon der zweite Brief, den ich an euch schreibe, liebe Brüder. In beiden will ich eure klare Einsicht wachrufen und euch erinnern, denkt an die Worte, die von den heiligen Propheten im Voraus verkündet worden sind, und an das Gebot des Herrn und Retters, das eure Apostel euch überliefert haben. Vor allem sollt ihr eines wissen: Am Ende der Tage werden Spötter kommen, die sich nur von ihren Begierden leiten lassen und höhnisch sagen: Wo bleibt denn seine verheißene Ankunft? Seit die Väter entschlafen sind, ist alles geblieben, wie es seit Anfang der Schöpfung war. Wer das behauptet, übersieht, dass es einst einen Himmel gab und eine Erde, die durch das Wort Gottes aus Wasser entstand und durch das Wasser Bestand hatte. Doch beides ging dann verloren. Die damalige Welt ging zugrunde, als sie vom Wasser überflutet wurde. Der jetzige Himmel aber und die jetzige Erde sind durch dasselbe Wort für das Feuer aufgespart worden. Sie werden bewahrt werden bis zum Tag des Gerichts, an dem die Gottlosen zugrunde gehen. Das eine aber, liebe Brüder, dürft ihr nicht übersehen, dass beim Herrn ein Tag wie 1000 Jahre und 1000 Jahre wie ein Tag sind. Der Herr zögert nicht mit der Erfüllung der Verheißung, wie einige meinen, die von Verzögerung reden. Er ist nur geduldig mit euch, weil er nicht will, dass jemand zugrunde geht, sondern dass sich alle bekehren. Der Tag des Herrn wird aber kommen wie ein Dieb. Dann wird der Himmel prasselnd vergehen, die Elemente werden verbrannt und aufgelöst, die Erde und alles, was auf ihr ist, werden nicht mehr gefunden. Wenn der Hausherr wüsste, zu welcher Stunde der Dieb kommt, würde er wach bleiben. Seid also bereit. Der Tag des Herrn wird kommen wie ein Dieb, dann wird der Himmel vergehen. Seid also bereit. Soweit der Text der ersten Lesehore aus dem zweiten Petrusbrief.

Der Blick auf das, was danach kommt. Das Ende dieser Welt und dann der Blick darüber hinaus. Dafür möchten uns die Texte der heutigen Lesehure die Augen öffnen. Und auch der zweite Text, die zweite Lesung, die wir jetzt hören, sie stammt von Cyprian von Karthago, möchte das auf eine individuelle Weise tun, nämlich mit Blick auf unsere Sterblichkeit. Aus dem Buch über die Sterblichkeit hören wir hier den Abschnitt, wo es heißt, wir wollen den Tod nicht fürchten, sondern an die Unsterblichkeit denken. Der heilige Cyprian von Karthago schreibt, wir dürfen nicht vergessen, dass wir nach den Worten, die uns der Herr täglich beten heißt, nicht unseren Willen, sondern den Willen Gottes tun sollen. Wie verkehrt und ungereimt ist es, wenn wir beten, der Wille Gottes möge geschehen, dann aber nicht sogleich dem Gebot seines Willens folgen, wenn er uns aus dieser Welt herausruft und wegholt. Wir sträuben und widersetzen uns und lassen uns wie widerspenstige Knechte unter Trauern und Klagen mit den Ketten des Zwanges von hier weg vor das Angesicht des Herrn führen, statt in einem freien Gehorsam zu folgen. Wir wollen von ihm mit dem Lohn des Himmels geehrt werden, obwohl wir wieder unseren Willen zu ihm kommen. Wozu beten wir, dass sein Himmelreich kommen möge, wenn wir Freude an der irdischen Gefangenschaft haben? Warum beten wir oft und immer wieder und verlangen, dass der Tag der Königsherrschaft beschleunigt werde, wenn unsere Sehnsucht stärker und der Wunsch heftiger ist, hier dem Widersacher zu dienen, als mit Christus zu herrschen? Wie häufig wurde auch mir, dem Geringsten und Letzten, offenbart, wie oft und deutlich wurde mir von Gott eingeschärft, ständig zu bezeugen und öffentlich zu verkünden, dass wir um unsere Brüder und Schwestern nicht trauern sollen, weil sie durch den Ruf des Herrn von dieser Welt befreit sind. Wir wissen doch, dass wir sie nicht verlieren, sie vielmehr vorausschicken, dass sie nur Abschied nehmen, um vorauszugehen. Wir dürfen uns nach ihnen sehnen, wie wir tun, wenn jemand zu Land oder zu See verreist. Aber wir dürfen nicht beklagen und wir dürfen nicht schwarze Kleider tragen, wo sie doch bereits die Weißen angetan haben. Wir dürfen den Heiden keinen Anlass geben, uns mit Recht zu tadeln, dass wir über Menschen, von denen wir behaupten, dass sie bei Gott leben, trauern, als seien sie ausgelöscht und zugrunde gegangen. Und dass wir mit dem Zeugnis des Herzens und der Brust nicht bestätigen, was wir mit dem Wort des Mundes behaupten. Wir verfehlen uns gegen unsere Hoffnung und unseren Glauben. Was wir sagen, scheint vorgetäuschte und erdichtete Schönfärberei zu sein. Vergeblich erwecken wir mit Worten den Anschein des Mutes, wenn wir seine Echtheit durch die Tat zunichte machen. Auch der heilige Paulus missbilligt und tadelt, beanstandet es, wenn sich jemand beim Tod des Seinigen der Trauer hingibt. Wir lesen, Brüder, wir wollen euch über die Verstorbenen nicht in Unkenntnis lassen, damit ihr nicht trauert wie die anderen, die keine Hoffnung haben. Wenn Jesus, und das ist unser Glaube, gestorben und auferstanden ist, dann wird Gott durch Jesus auch die Verstorbenen zusammen mit ihm zur Herrlichkeit führen. Nach seinen Worten also trauern beim Tod der Ihrigen nur solche, die keine Hoffnung haben. Wir aber leben in der Hoffnung, glauben an Gott und vertrauen, dass Christus gelitten hat und auferstanden ist. Wir bleiben in Christus und stehen durch ihn und mit ihm auf. Warum wollen wir dann die Welt hier nicht verlassen? Oder warum trauern und klagen wir über den Abschied der Unsrigen, als seien sie verloren, da doch unser Herr und Gott Christus mahnt, ich bin die Auferstehung und das Leben. Wer an mich glaubt, wird leben und wenn er stirbt, auch wenn er stirbt, und jeder, der lebt und an mich glaubt, wird auf ewig nicht sterben. Soweit der heilige Cyprian von Karthago aus seinem Büchlein, aus seiner Schrift über die Sterblichkeit, hier in der Lesehure bei Radio Horeb am Morgen.

0: Schönen guten Morgen Ihnen
1: allen. Nikolaus um das Jahr 1245 in dem kleinen Ort Sant'Angelo in Pontano in Mittelitalien. Seinen Namen verdankt Nikolaus von Tolentino einem Gelübde seiner Eltern. Deren ansonsten glückliche Ehe war lange Zeit kinderlos geblieben. Weil sie sich nicht anders zu helfen wussten, unternahmen sie schließlich eine Wallfahrt nach Bari. Hier wollten sie die Basilika San Nicola besuchen, wo eine Reliquie des heiligen Nikolaus aufbewahrt wurde. Sie wandten sich an den Heiligen mit der Bitte um seine Fürsprache und wenig später wurde Nikolaus Mutter tatsächlich schwanger. Sie gebar einen Sohn, den sie zum Dank nach dem Heiligen aus Myra benannte. Bereits im Alter von nur 10 oder 11 Jahren wurde der kleine Nikolaus in die Obhut der Augustiner-Eremiten gegeben. Diese unterhielten in seinem Heimatort Sant'Angelo ein Kloster. Damals war es durchaus üblich, dass Eltern ihre Kinder einem Orden als Gabe, als sogenannte Oblaten darbrachten. Diese Kinder hatten sich der Ordensregel zu unterwerfen und es wurde erwartet, dass sie nach Beendigung ihrer Ausbildung dem Orden beitraten. So war Nikolaus Weg vorgezeichnet. Nachdem er die Priesterweihe empfangen hatte, wurde er Novizenmeister im nahegelegenen Sant'Elpidio. In den folgenden 2 Jahrzehnten wirkte Nikolaus an den verschiedensten Orten seiner Heimatregion der Mark Ancona als Seelsorger, Prediger und Beichtvater. Im Jahr 1275, im Alter von etwa 30 Jahren, wurde Nikolaus ins benachbarte Tolentino geschickt. Die Einwohner dieses Ortes schätzten ihn sehr und verehrten ihn schon bald wie einen Heiligen. Dass Nikolaus so beliebt war, lag sicher nicht nur an seinen mitreißenden und überzeugenden Predigten, sondern auch an seiner unermüdlichen Sorge für die Menschen. Er ging in die Familien, um zu raten und zu mahnen, besuchte Kranke und hörte die Beichte. Vor allem aber gelang es ihm, unter den Bürgern der Stadt Mitarbeiter zu finden und eine feste Gruppe von Helfern zur Unterstützung der Bedürftigen zu bilden und die Vermögenden zum Spenden zugunsten der Notleidenden zu bewegen. Auch den Prior seines eigenen Klosters brachte er dazu, dass er Hungernde zum Essen ins Kloster einlud. Immer größere Menschenmengen strömten von nah und fern, um den Rat des Priesters einzuholen, seine Gottesdienste zu besuchen und ihn predigen zu hören. Viele kamen auch mit ihren Leiden und Gebrechen zu Nikolaus. Wo immer Kranke und Sterbende zu betreuen waren, Nikolaus war als Tröster und Spender der Sakramente zur Stelle. Immer empfahl er, die Verstorbenen im Gebet nicht zu vergessen, besonders auch jener zu gedenken, für die niemand mehr betete. Erzählt wird, wie schon zu Lebzeiten durch ihn Wunder geschahen. Seine Gebete wirkten heilend. Auch den Teufel, der ihm Schaden zufügen wollte, soll er überwunden haben. Die Legende berichtet, dass Nikolaus während einer Krankheit den Genuss 2 gebratener Vögel, die man ihm gebracht hatte, abgelehnt habe. Erst als sein Prior es ihm gebot, habe Nikolaus aus Gehorsamsgründen einen Bissen nehmen wollen. Doch in diesem Augenblick seien die Vögel, wieder lebendig geworden, davongeflogen. Doch nicht nur durch sein Wirken für Bedürftige, sondern auch durch seine persönliche Lebensführung hat Nikolaus den Menschen Zutrauen eingeflößt. Sein intensives Gebetsleben und seine tiefe Frömmigkeit gaben ihm nicht nur Kraft und Trost für seine vielfältigen Aufgaben, sondern waren zugleich auch Vorbild für andere. Darüber hinaus war Nikolaus ein Asket und Büßer. Dazu gehörten damals Selbstgeißelung, dornenbewehrte Bußgürtel und ähnliches. Über seinem persönlichen Glaubensleben und seinem Wirken für die Menschen von Tolentino vergaß Nikolaus jedoch auch die Bedürfnisse seiner Gemeinschaft nicht. Das gemeinsame Chorgebet mit seinen Mitbrüdern lag ihm am Herzen. Das Bewusstsein, gemeinsam mit seiner Klostergemeinschaft, dem ganzen Orden und allen Mitchristen vor Gott zu stehen, prägte sein Leben. Nach 30-jährigem, unermüdlichem Wirken für seine Gemeinde starb Nikolaus am 10. September 1305. Über seinem Grab in Tolentino wurde bald eine Basilika errichtet. Auch am Nikolausgrab ereigneten sich in der Folgezeit zahlreiche Wunder, Offiziell bestätigt wurden davon allein in den 20 Jahren nach seinem Tod mehr als 300. An den Armen des toten Nikolaus, die man als Reliquien vom Körper abgetrennt aufbewahrte, sollen zudem an bedeutsamen kirchlichen Festen Blutergüsse aufgetreten sein. Insgesamt soll dies 25 Mal geschehen sein. In der Zeit zwischen dem 16. und 18. Jahrhundert war Nikolaus einer der meistverehrten Heiligen in Europa und Amerika. Er wurde zum Nothelfer des christlichen Volkes, vor allem bei ansteckenden Krankheiten und Feuersbrunst. Städte wie Venedig und Genua, auch ganze Länder wie das damalige Bayern, erwählten ihn zu ihrem besonderen Patron. Nachdem die Gebeine des Nikolaus von Tolentino jahrhundertelang verschollen waren, entdeckte man sie im Jahr 1926 bei Grabungen wieder. Für die würdevolle Aufbewahrung der Reliquien wurde unter der Basilika Santa Nicola in Tolentino eine Krypta errichtet, in der der Heilige, in einen Glasschrein gebettet, seine letzte Ruhestätte fand. Für die Einheimischen ist die Krypta zu einer Wallfahrtsstätte geworden. Die offizielle Heiligsprechung erfolgte im Jahr 1446 durch Papst Eugen IV. Nikolaus von Tolentino gilt auch als Patron der armen Seelen im Fegfeuer, der armen Seelenbruderschaft, der Freiheit und für das tägliche Brot. In der christlichen Kunst wird er dargestellt im schwarzen Ordensgewand der Augustiner, mit einer Lilie und einem Buch, manchmal auch mit einer Schüssel mit zwei gebratenen Vögeln. Teufel, Kelch, Kreuz und Geißel. Hinter ihm oder auf seiner Brust ist meist ein Stern zu sehen, weil ihm ein solcher über dem Altar erschienen sein soll. Für den Orden der Augustiner Eremiten ist der heilige Nikolaus von Tolentino von besonderer Bedeutung, ist er doch der erste Augustiner Eremit, der heilig gesprochen wurde. Und so konnte Robert Prevost, der damalige Generalprior des Ordens, zur Feier des 700. Todestages von Nikolaus von Tolentino am 10. September 2005 in einem Jubiläumsbrief schreiben: Heute ist der heilige Nikolaus von Tolentino ein Vorbild für uns, das uns an die wichtigsten Dinge unseres Lebens erinnert. Unser Leben ganz im Sinne des Evangeliums zu führen, im Gebet, im gemeinschaftlichen Leben und im Engagement für das Apostolat.
0: Das also der heilige Nikolaus von Tolentino, ein Ordensbruder unseres Papstes. Vielleicht haben Sie es auch erkannt, Robert Prevost, das war der ursprüngliche, der bürgerliche Name von Leo dem 14. Und der ist auch heute unser Tagesheiliger, der heilige Nikolaus von Tolentino. An ihn können wir uns wenden, Mönch, Prediger, Beichtvater, Krankenseelsorger im 13. Jahrhundert. So viel haben wir heute erfahren von Nicole Deiber im Kalenderblatt. Ein ganz herzlichen Dank an Nicole Deiber. 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Also auf jeden Fall morgen auch wieder einschalten um 8 Uhr, dann auch wieder das Kalenderblatt hier bei Radio Horeb.

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0: 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Es ist 8.15 Uhr, Viertel nach 8. Hier folgt jetzt das Interview des Tages.
1: Zum Interview des Tages begrüßt Sie aus dem Münchner Radio Horeb Studio Johannes Wiczorek. Am Samstag in einer Woche findet der sogenannte Marsch für das Leben statt. In Berlin und Köln gehen Lebensschützer für den Schutz des Lebens auf die Straße. Organisiert wird der Marsch für das Leben seit 2002 vom Bundesverband Lebensrecht. Die Vorsitzende ist Alexandra Maria Linder und sie ist heute unser Gast hier beim Interview des Tages. Frau Linder, ich grüße Sie.
2: Hallo Herr Wiczorek, vielen Dank für die Einladung.
1: Am Samstag, den 19. September, gibt es den Marsch für das Leben in Berlin und zeitgleich auch in Köln. Wie laufen denn die aktuellen Vorbereitungen?
2: Auf Hochtouren, würde ich sagen. Wir sind ja tatsächlich nicht so viele Menschen, aber dafür umso engagierter und eigentlich steht alles. Dafür sind wir auch sehr dankbar. Die Polizeitermine haben stattgefunden. Man bespricht ja bei großen Demonstrationen immer alles nochmal mit der Polizei. Die Plätze stehen fest, die Routen stehen fest. Es gibt schon sehr viele Anmeldungen von Bussen, die eine Reise organisieren. Wir bekommen die ersten Grußworte. Also es brummt, wie das so schön heißt. Die Vorbereitungen laufen super und es sieht alles sehr gut aus.
1: Was steht denn beim Marsch für das Leben jetzt am Samstag in einer Woche alles auf dem Programm, Frau Linder?
2: Ja, also an Themen haben wir ja leider keinen Mangel. Wir haben uns in diesem Jahr auf einige Themen konzentriert, die eine besondere Rolle spielen. Das ist in Köln zum Beispiel die grundsätzliche Ethik, die da auf der Bühne eine Rolle spielen wird, und das persönliche Zeugnis, also eine Lebensgeschichte, die sehr dramatisch war eine Zeit lang, aber so ausgegangen ist, dass man wirklich Mut fassen kann, wenn man in einer ähnlichen Lage ist. Und in Berlin konzentrieren wir uns immer ein wenig mehr auf die Politik, weil es ja das politische Zentrum ist. Da wird in diesem Jahr vor allem der vorgeburtliche Bluttest, dieser nicht invasive Bluttest, eine Rolle spielen, außerdem Leihmutterschaft und Konfliktberatung im internationalen Vergleich sozusagen. Das sind so unsere Hauptthemen.
1: Wir kommen auch später im Verlauf dieses Interviews noch weiter auf die Politik, auf das Thema Lebensschutz zu sprechen. Frau Linder, vorab die Frage, gibt es denn auch prominente Gäste, die beim Marsch für das Leben jetzt in Berlin oder Köln auch vor Ort sind? Und welche Rolle spielt vielleicht auch mit Blick auf die Ökumene der Einsatz für den Lebensschutz?
2: Also was das Podium angeht, so haben wir ja sehr viele gute Leute in unseren eigenen Reihen. Als Promi auf der Bühne könnte man vielleicht nennen Hubert Hüppe. Er war ja langjähriger Bundestagsabgeordneter und

0: hat sich immer sehr vor allem für die Belange von Menschen mit Behinderungen eingesetzt, war auch Behindertenbeauftragter und ist jetzt witzigerweise gerade Vorsitzender der Seniorenunion, spricht aber tatsächlich über den vorgeburtlichen Bluttest, weil das eines seiner Hauptthemen immer ist, worüber er gerne spricht und wo er sich auch wirklich sehr einsetzt für die Kinder, die Besonderheiten haben. Als Teilnehmer melden sich die Menschen eigentlich nicht an, sondern kommen einfach. Wir wissen aber schon, dass aus Regensburg auf jeden Fall Bischof Voderholzer wieder kommen wird, zusammen mit Weihbischof Graf. Und er bringt noch den Bischof Emeritus aus Eichstätt, Gregor Maria Hanke, mit, der uns beim Reisesegen unterstützen wird, zusammen mit unserem freikirchlichen Pastor Albrecht Weisbach, der ja im Vorstand des BVL ist. Wir haben auch schon Anmeldungen aus anderen Kirchen. So wird uns zum Beispiel der Vorsitzende der Evangelischen Allianz, Reinhard Schink, wird uns besuchen, Dr. Reinhard Schink und Frau Busenbender, die auch im Vorstand ist. Aber normalerweise ist es so, dass die Leute sich nicht anmelden, sondern einfach kommen.
1: Nun gab es in den letzten Jahren auch immer wieder Gegenproteste. Was erwarten Sie denn in diesem Jahr?
0: Ja, Gegenproteste. Die Stimmung ist natürlich im Moment recht aufgeheizt wegen der Wahlen, die ja rund um den Marsch stattfinden. Also am Sonntag die Wahl in Sachsen-Anhalt und am Tag nach dem Marsch finden Wahlen in Mecklenburg-Vorpommern und in Berlin statt. Das heißt, dass sowieso politisch eine sehr aufgeheizte Stimmung ist. Aber wie gesagt, wir haben mit der Polizei gesprochen, die ist top vorbereitet. Und wir sind wie immer sehr gelassen, weil wir wissen, dass wir, ich sag mal, für die richtige Seite eintreten und dann erfahren wir auch den Schutz dafür.
1: Wie wichtig ist es denn mit Blick auf die aktuellen Entwicklungen in der Politik und Gesellschaft, sich auch klar von radikalen Akteuren abzugrenzen, damit sich der Lebensschutz nicht den Vorwurf ausgesetzt sieht, dass der Marsch für das Leben gekapert oder instrumentalisiert wird, Frau Linder?
0: Der BVL war immer überparteilich und nicht konfessionell gebunden und das ist er auch heute. Und wir halten es für viel sinnvoller, uns von extremistischen Haltungen abzugrenzen als von Organisationen oder Vereinen oder Personen, weil wir sonst jeden Tag gucken müssten, von wem müssten wir uns denn heute theoretisch wieder distanzieren. Also wer eine extremistische Haltung hat, in welche Richtung auch immer, linksextremistisch, rechtsextremistisch, rassistisch, menschenfeindlich in irgendeiner Form, der hat bei uns tatsächlich eigentlich nichts zu suchen. Und jeder, der es sieht wie wir, dass wir also auf Grundlage des christlichen Menschenbildes und auf Grundlage unseres Grundgesetzes für das Lebensrecht jedes Menschen weltweit von seiner Zeugung an, wer das sagen kann, dafür stehe ich ein, der ist bei uns herzlich willkommen.
1: Sie hören Radio Horeb mit dem Interview des Tages. Wir sind im Gespräch mit Alexandra Linder. Sie ist vom Bundesverband Lebensrecht und die Vorsitzende dieses Verbandes. Am Samstag in einer Woche findet der Marsch für das Leben statt in Berlin und in Köln. Darüber sind wir im Gespräch hier beim Interview des Tages. Frau Linder, wenn wir den Blick auf die Politik in Europa rund um den Lebensschutz lenken, sehen wir, dass in vielen Ländern eine Liberalisierung stattfindet. Aktuelles Beispiel: Frankreich hat Sterbehilfe für Schwerkranke erlaubt. Wie bewerten Sie denn die generelle Entwicklung mit Blick auf Europa?
0: Also in Italien zum Beispiel ist jetzt Leihmutterschaft, die sogenannte Leihmutterschaft, nicht nur in Italien, sondern auch für Italiener im Ausland verboten. Das ist zum Beispiel eine gute Entwicklung. Wir haben in Polen noch ein Gesetz, das sich sehr um die Frauen kümmert und Abtreibung möglichst einschränkt und stattdessen Hilfe anbietet. Also es ist nicht in allen Ländern so schlimm, in Anführungsstrichen schlimm ist es besonders in unseren westlichen Industriestaaten. Und da treibt uns natürlich auch besonders um, dass da großer Wert jetzt auf das Lebensende gelegt wird. Obwohl man ja in den Staaten, wo es legal ist, also Niederlande, Belgien, Oregon, Kanada, in diesen Staaten kann man ja ganz eindeutig auch in der Schweiz, wo das älteste assistierte Suizidgesetz sozusagen besteht, was es erlaubt, man sieht in all diesen Staaten, dass Menschen alleine gelassen werden, gerade in suizidalen Lebenslagen, gerade am Lebensende, dass es hier überhaupt nicht um autonome Entscheidungen geht, sondern um Augenblicksentscheidungen. Denn Autonomie, Selbstbestimmung ist relativ utopisch, wenn man zum Beispiel krank, alt ist, Schmerzen hat, alleine ist. Und obwohl man genau nachvollziehen kann, was für eine fatale und menschenfeindliche Entwicklung es gibt, führen Staaten wie Frankreich das jetzt ein. Das treibt uns schon um. Allerdings muss man auch dazu sagen, dass Frankreich gerade sowieso in einer sehr merkwürdigen politischen Lage ist und sich das möglicherweise in ein paar Jahren alles wieder ändern wird. Auch die Abtreibungslage in Frankreich ist sehr schlimm. Dort ist es ja möglich, bis zur 16. Woche auf Krankenkassenkosten abzutreiben. Und die haben da sehr genaue Zahlen im Gegensatz zu uns, denn die haben eine genaue Statistik, was von der Krankenkasse bezahlt wird. Und da gibt es etwa 140.000 Abtreibungen mehr pro Jahr, statistisch erfasst, als bei uns. Es sind also um die 250.000. Was bedeutet, dass es auch bei uns ähnlich sein wird? Bei uns gibt es ja keine tolle Statistik. Das heißt, die Lage ist natürlich eigentlich dramatisch. Aber es gibt andere Staaten, wo es schlimmer ist als bei uns. Deswegen können wir zuversichtlich weitermachen, denn unsere Bewegung und die Menschen, die in dieser Richtung arbeiten, auch in anderen gesellschaftlichen Organisationen und auch die Kirchen haben ja in den letzten Jahrzehnten da viel Gutes getan. Das darf man auch nicht vergessen. Bei uns ist es noch nicht so schlimm wie in anderen Staaten und wir können deswegen zuversichtlich weiterarbeiten. Wir haben ja gesehen bei diesen Leihmutterschaftsskandalen jetzt in der Politik, oder letztes Jahr bei diesem Skandal, dass jemand ans Bundesverfassungsgericht gewählt werden sollte, der grundlegende Menschenwürde-Position unseres Grundgesetzes nicht teilt, dass die Menschen da doch aufmerksam werden und dann sagen, es tut uns leid, aber das geht jetzt wirklich nicht. Also ja, auf der einen Seite eine dramatische Entwicklung, auf der anderen Seite merken wir aber auch, dass die Leute umtreibt, dass sie sich interessieren, für die Vernunft plädieren, dass sie dann doch mal was sagen und dass wir eigentlich da auf einem ganz guten Weg sind.
1: Bei den aktuellen Herausforderungen, wie wichtig ist es denn auch, gerade in dieser Zeit ein Zeichen für den Lebensschutz zu setzen?
0: Wir haben ja eine gesellschaftliche Entwicklung, die da gar nicht für spricht. Da geht es ja viel mehr um Selbstverwirklichung, um egoistische Dinge. Also für mich ist ja einer der großen Halbsätze, der da immer gesprochen wird. Wir erleben eine ganz starke Vereinsamung der Menschen und zwar egal in welchem Alter. Es ist ja so, dass wirklich nach Umfragen 25-jährige junge Leute sich ganz oft einsam fühlen. Das ist eine Katastrophe. Das ist eine gesellschaftliche Entwicklung, wo wir unbedingt was tun müssen. Hinzu kommen instabile Beziehungen, und zwar sowohl in Herkunftsfamilien als auch im eigenen Leben. Das bedeutet, dass gerade wenn dann eine plötzlich spannende, schwere Lebenssituation kommt, also zum Beispiel eine suizidale Lebenslage, eine schwere Erkrankung, eine plötzliche Schwangerschaft, dass die Menschen dann überhaupt kein persönliches, familiäres Netzwerk mehr haben, auf das sie zurückgreifen können, was man aber in dieser Situation besonders braucht. Das heißt, diese bioethische Entwicklung ist im Grunde auch ein Ausdruck dieser gesellschaftlich fatalen Entwicklung. Und da sind wir, glaube ich, auch alle aufgerufen, auch die Politik, die das, glaube ich, noch gar nicht erkannt hat, dagegen was zu unternehmen. Denn je mehr die Menschen vereinsamen, je mehr die Menschen instabile Beziehungen haben, desto mehr sind sie auch in der Gefahr, manipulierbar zu sein oder eben in schweren Lebenslagen alleingelassen zu werden und dann möglicherweise nicht die richtige Entscheidung zu treffen. Das ist ein Riesenarbeitsauftrag, den wir alle haben, aber wo wir, glaube ich, auch alle was tun können.
1: Frau Linder, Sie sind die Vorsitzende des Bundesverbands Lebensrecht. Welche Angebote gibt es denn eben für solche Menschen?
0: Also wenn es um diese besonderen Lebenslagen geht, wo die Lebensrechtsbewegung drin arbeitet, also zum Beispiel eine plötzliche Schwangerschaft oder am Ende des Lebens, gibt es ja schon sehr viel. Also wir unterstützen zum Beispiel massiv die Hospiz- und Palliativbewegung und Versorgung. Es gibt ja immer noch Patienten, denen gesagt wird, du bist austherapiert und die wirklich glauben, ich kann jetzt nur noch unter rasenden Schmerzen sterben oder mir den assistierten Suizid holen. Das stimmt nicht. Es gibt so viele tolle Angebote, so viele gute Vereine, die da helfen, darunter auch Lebensrechtsorganisationen. Das kann man alles bei uns auf Internetseiten finden, wer da hilft. Und am Beginn des Lebens gibt es Patinnen für 9 Monate. Das sind Frauen, die einer jungen Frau, die schwanger und alleine ist, die ganze Schwangerschaft über ein bisschen zur Seite stehen können, wie eine gute Freundin. Wir haben gute Beratungsstellen. Es gibt haufenweise Hilfen vom Staat und privat. Deswegen ist unser Appell immer, lassen Sie sich nicht verwirren oder glauben Sie nicht, Sie sind einsam. Es gibt ganz viele Menschen in ganz vielen Bereichen, die bereit sind zu helfen. Man muss sich nur melden.
1: Frau Linder, dann ist die letzte Frage hier beim Interview des Tages bei Radio Horeb. Wie kann man denn teilnehmen am Marsch für das Leben, der am Samstag in einer Woche startet?
0: Am besten ist, Sie fahren hin. Sie finden auf unserer Internetseite, wie gesagt, Busse, die sich freuen, wenn sie noch ein paar Mitfahrer haben aus verschiedenen Regionen. Beide Veranstaltungen finden ganz zentral in den Innenstädten statt. Also in Berlin direkt am Hauptbahnhof auf dem Washingtonplatz und in Köln am Neumarkt. Das sind zu Fuß eine Viertelstunde vom Hauptbahnhof oder zwei Stationen mit der Straßenbahn. Das ist also sehr leicht zu finden und auch sehr leicht erreichbar. Wenn jemand wirklich gar nicht kann, dann gibt es einen Livestream vom Berliner Podium bei EWTN. Das kann man auch machen. Aber schöner wäre es natürlich, wir hätten eine fünfstellige Zahl von Menschen, die sagen, so, und jetzt stehe ich auch auf und trete für das Lebensrecht aller Menschen ein, denn das ist sehr wichtig. Und wenn die Politik es nicht mehr macht und viele Kirchen es nicht mehr machen, dann sind wir eben die Letzten, aber wir machen es weiter.
1: Das sagt die Vorsitzende des Bundesverbands Lebensrecht, Alexandra Maria Linder. Sie war heute unser Gast hier beim Interview des Tages. Frau Linder, vielen Dank für dieses Gespräch und Gottes Segen für Ihre wichtige Arbeit.
0: Vielen Dank, Herr Wieczorek, und schönen Gruß an alle Hörer.
1: Der Bundesverband Lebensrecht, der feiert in diesem Jahr sein 25-jähriges Jubiläum. Und eine wichtige Veranstaltung seit 2002 ist der Marsch für das Leben. In diesem Jahr findet er, wie auch schon in den vergangenen Jahren, in Berlin und Köln gleichzeitig statt, und zwar am Samstag, den 19. September. Das Interview finden Sie in Kürze auch in der Mediathek unter horeb.org in der Rubrik Interview des Tages. Mein Name ist Johannes Wieczorek. Ich wünsche Ihnen viel Freude mit dem Programm hier bei Radio Horeb, Ihrer christlichen Stimme in Deutschland.

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Im Studio Balderschwang, Domagoj Klobuchar. Podgorica, Belgrad. In Montenegro ist der serbisch-orthodoxe Metropolit Metodije angeklagt worden. Ihm wird Anstiftung zu nationalem, rassischem und religiösem Hass vorgeworfen. Das berichten Medien unter Berufung auf die Staatsanwaltschaft in Podgorica. Der Geistliche soll den verstorbenen Kriegsverbrecher Ratko Mladic bei einem Gedenkgottesdienst verherrlicht und mit einem Heiligen verglichen haben. Mladic war wegen Völkermords, Kriegsverbrechen und Verbrechen gegen die Menschlichkeit zu lebenslanger Haft verurteilt worden. Jakarta, Rom. Die katholische Kirche in Indonesien sieht in den Protesten gegen Korruption einen Ruf nach Gerechtigkeit. Tausende Menschen hatten vor dem Parlament in Jakarta demonstriert. Vertreter der Ortskirche erklärten gegenüber Vatican News, die Menschen forderten mehr Transparenz und demokratische Beteiligung. Die Bewegung verbinde Menschen unterschiedlicher Religionen. Indonesiens Bischöfe hatten bereits vor Korruption und sozialer Ungleichheit gewarnt. Politik müsse dem Menschen und dem Gemeinwohl dienen. London. Der berühmte Wandteppich von Bayeux in Frankreich ist von heute an im British Museum in London zu sehen. Die Ausstellung dauert bis zum 11. Juli kommenden Jahres. Frankreich stellt das mittelalterliche Kunstwerk während des Umbaus seines Museums in der Normandie zur Verfügung. Der fast 70 Meter lange Teppich zeigt die Eroberung Englands durch den Normannenherzog Wilhelm im Jahr 1066. Vermutlich gab Bischof Odo von Bayeux das Werk in Auftrag. Es gehört zum Weltdokumentenerbe der UNESCO. 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Das waren Nachrichten aus Kirche und Welt. 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

Musik und gutes Programm am Morgen, das Sie in den Tag hinein begleitet. Radio Horeb, Leben mit Gott. Schön, dass Sie mit dabei sind. Ich bin Astrid Mooskopf und gleich ist es schon 8.40 Uhr. Und da hören Sie Pfarrer Richard Kocher, unseren Programmdirektor, im Gespräch mit Ihnen, jetzt hier mit einer Hörerin, die eine Frage zum Verhältnis des Einzelnen, das heißt auch des Christen, zur staatlichen Autorität hat. Was darf eigentlich die staatliche Autorität mir befehlen? Gibt es da auch eine Grenze? Was da Pfarrer Kocher darauf sagt, was die Kirche dazu sagt, gleich um 8.40 Uhr mit im Pfarrer Kocher im Gespräch hier bei Radio Horeb.

0: Unser Programmdirektor von Radio Horeb, Pfarrer Richard Kocher, hier im Gespräch mit Frau Ludwig in Pfarrer Kocher im Gespräch.
1: Frau Birgit Ludwig, uns zugeschaltet aus Leipzig. Grüß Gott, Frau Ludwig.
2: Ja, guten Tag, Herr Pfarrer Kocher. Ich habe eine Frage zu Römer 13, 1 bis 5. Also,
1: ja.
2: Es heißt ja, jedermann sei Untertan der Obrigkeit etc. Das hat mich schon sehr beschäftigt. Ich weiß nicht, also soll ich es kurz vorlesen?
1: Wenn Sie wollen, weil sonst verstehen wir die Frage wahrscheinlich.
2: Ja, also, jedermann sei Untertan der Obrigkeit, die Gewalt über ihn hat. Denn es ist keine Obrigkeit außer von Gott, wo aber Obrigkeit ist, die ist von Gott angeordnet. So, und das geht halt bis so bis 5.
1: Bei mir ist das so, ich lege jetzt gerade meine Bibel auf und da ist das irgendwie eingeklemmt. So, jetzt kann ich es öffnen. Entschuldigung. Das ist halt Live-Radio. Ja. Gut, ja, bitte.
2: Und wer sich nun der Obrigkeit widersetzt, der widerstrebt der Anordnung Gottes. Die aber widerstreben, ziehen sich selbst das Urteil zu. Denn vor denen, die Gewalt haben, muss man sich nicht fürchten, wegen guter, sondern wegen böser Werke. Willst du dich aber nicht fürchten, vor der Obrigkeit zu tun Gutes, so wirst du Lob von ihr erhalten, denn sie ist Gottes Dienerin. Also die Obrigkeit ist Gottes Dienerin, dir zu gut. Tust du aber Böses, so fürchte dich, denn sie trägt das Schwert nicht umsonst. Und nochmal, sie ist Gottes Dienerin und vollzieht das Strafgericht an dem, der Böses tut. Darum ist es notwendig, sich unterzuordnen und nicht allein um der Strafe, sondern auch um des Gewissens willen. So.
1: Gut.
2: Das ist natürlich, man kann es so und so auslegen. Wenn man aber sagt, die Bibel ist Gottes Wort, dann frage ich mich schon, auch in Anbetracht auf die Vergangenheit, aber auch auf die Gegenwart. Ja, was ich davon jetzt halten soll. Also.
1: Ja, es ist offensichtlich, Paulus ist ja selber auch in Bezug auf diese Obrigkeit durch sie zu Tode gekommen. Er wurde vor Gericht gestellt bei, glaube noch in der Zeit von Kaiser Nero und dann enthauptet. Es wird natürlich immer vorausgesetzt, dass es eine rechtmäßige Obrigkeit ist, die sich selber auch an Recht und Gesetz hält. Das war in den ersten Jahrhunderten immer der Vorwurf an die Christen, weil sie beim Militär nicht mitgemacht haben, beim Militärdienst hat es immer wieder Schwierigkeiten gegeben, weil sie den Kaiser nicht als Gott verehrt haben, weil sie bei bestimmten unguten heidnischen Verhaltensweisen wie Kinder auszusetzen, Kinder nach der Geburt zu töten und beliebige sexuelle Beziehungen zu haben, nicht mitgemacht haben, waren sie immer irgendwie im Verdacht. Und es gehörte gerade jetzt in den ersten Jahrhunderten immer zur Liturgie der Kirche hinzu, für Kaiser und Reich zu beten. Gerade auch jetzt, um diesen Verdacht zu widerlegen. Und ja, wissen Sie, selbst wenn jetzt die Obrigkeit, wie im Dritten Reich zum Beispiel, nicht rechtmäßig war, so trägt sie aber doch, um diesen Begriff aus Römer 13 aufzunehmen, doch das Schwert, also die Macht, weil sie einfach das soziale Miteinander der Menschen ordnet. Und wenn das nicht respektiert wird, dann haben wir komplette Anarchie. Also der Staat erhebt Steuern zum Beispiel, der Staat regelt den Straßenverkehr, der Staat regelt die Energiepolitik und vieles andere mehr. Und wenn dann jeder sagt, na, das möchte ich eigentlich nicht und das sehe ich ganz anders, dann haben wir die komplette Anarchie. Aber es ist natürlich klar, dass es auch den Missbrauch der staatlichen Autorität gibt. Und deshalb muss man hier immer die rechtmäßige Autorität voraussetzen. Und im Einzelfall kann es natürlich dann auch zivilen Ungehorsam geben. Es kann so etwas geben wie Asyl, wo Kirchen Flüchtlinge aufgenommen haben, also wo man durchaus auch in Konflikt mit dem staatlichen Gesetz kommen konnte. Ja, und es kann bis dahin gehen, dass die Kirche auch immer diskutiert hat, gesprochen hat über den Tyrannenmord, ob der rechtmäßig sei, also dass man den Diktator ausschaltet, liquidiert, ermordet, damit endlich der Terror im Land aufhört. Also diese Möglichkeit hat die Kirche, wenn ich recht informiert bin, immer auch eingeräumt. Ich glaube, wissen Sie, es ist immer so, wie Karl Rahner es sagt, nur eine differenzierte Antwort ist die richtige. Also selbst wenn Sie jetzt im Dritten Reich gelebt haben, wo ja ganz offensichtlich und massivst ganz böse und schlimme Dinge geschehen sind, können Sie dann trotzdem nicht sagen, ich zahle jetzt bei der Straßenbahn, wenn ich die benutze, nichts, weil es ein Terrorstaat ist. Also wir müssen es dann schon auch an Vorgaben im sozialen Bereich halten, selbst wenn das Regime bösartig ist, wie im Kommunismus oder Nationalsozialismus. Und das ist hier gemeint.
2: Aber es steht ja hier, sie ist von Gott angeordnet. Also ich meine...
1: Von Gott eingesetzt, ja.
2: Ja, also ist ja irgendwie...
1: Also Gott hat...
2: Wer differenziert das denn? Ich meine, wer sagt einem, sage ich mal, einfachen Christen, wie das zu differenzieren ist? Kann man das nach seinem Gewissen entscheiden?
1: Das Gewissen ist immer die letzte Instanz, nach der wir uns richten sollen, aber wie das Zweite Vatikanum sagt, das gebildete Gewissen. Und da muss man einfach sich mit den Dingen auseinandersetzen. Und das sind jetzt so, ich habe jetzt einige Punkte genannt. Also, dass man nicht, auch selbst wenn das ein Unrechtsstaat ist, grundsätzlich ausklinken kann aus der sozialen Ordnung. Das ist mal ein Punkt. Und das andere ist natürlich, dass man, wenn der Staat ganz schlimme Dinge befiehlt, andere Nationen zu überfallen, dass da durchaus dann auch die Verweigerung angesetzt ist und geboten ist. Es hat ja nicht wenige gegeben, die heute als Märtyrer verehrt werden, die im Dritten Reich gesagt haben, das mache ich nicht mit, dieses Töten und Schlachten anderer Nationen. Also es ist immer eine sehr differenzierte Haltung notwendig. Es braucht viel Heiligen Geist halt einfach.
2: Und gut, das, also muss man das differenziert beurteilen?
1: Ja, natürlich, erstens muss man es differenziert beurteilen, aber es heißt schon, dass der Christ sich an die Ordnung und an die Vorgesetzten zu halten hat. Also man kann nicht einfach sagen, mir gefällt dieses Gesellschaftsmodell nicht und ich steige da komplett aus, das geht nicht. Und deshalb, da kommt er mit so starken Formulierungen, der Paulus, der sagt, hat ja auch recht, wer Gutes tut, der braucht den Träger der Macht und das Schwert nicht zu fürchten, sondern der Böses tut. Und wenn der Staat das nicht regelt, dass es zum Beispiel Gefängnis und Justiz gibt und die Leute es nicht an diese Spielregeln halten, dann haben wir komplette Anarchie. Und Paulus setzt ja, das merken Sie ja hier, voraus, dass der Staat nach Recht und Gerechtigkeit handelt. Und das ist natürlich nicht überall der Fall. Und da hat Augustinus gesagt, ein Staat, der sich nicht an Recht und Gerechtigkeit hält, ist eine Räuberbande, weil er mit diesen die Kommandostruktur und die Beuteverteilung gemeinsam hat.
2: Mhm. Ja. Gut, erstmal vielen Dank.
1: Ja, bitte. Ich merke, Sie haben Sie nicht ganz überzeugen können, aber es steht einfach so im, ich glaube schon, dass diese Richtung der Antwort ist. Sie steht im Dienst Gottes für dich zum Guten. Ja, das ist die Aufgabe des Staates, im Guten zu sein. Und dort, wo Unrecht geschieht, gibt es ja dann entsprechende Möglichkeiten, in der Demokratie sich einzubringen, Abgeordnete heranzutreten, sie in Parteien zu organisieren, um das zu beseitigen. Alles Gute, Gottes Segen, Ihr Pfarrer Kocher.
0: Pfarrer Kocher im Gespräch hier bei Radio Horeb heute über das Verhältnis des Einzelnen zur staatlichen Autorität. Liebe Hörerinnen und Hörer, mehr interessante Beiträge von Pfarrer Kocher kann Sie bei uns auf horeb.org in der Mediathek finden, unter Predigten oder auch unter Mittagsansprache. Oder das Neueste von ihm hören Sie heute um 9 Uhr in der Heiligen Messe in der Predigt. Heute übertragen wir die Heilige Messe wieder aus St. Anton in Balderschwang. Programmdirektor Pfarrer Richard Kocher ist der Hauptzelebrant und der Prediger. Wir hören ihn hier heute und auch Sie können mit dabei sein, heute um 9 Uhr, also in etwas mehr als 10 Minuten.

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Liebe Hörerinnen und Hörer, Sie sind jetzt herzlich eingeladen, mit uns die Heilige Messe zu feiern. Wir übertragen Sie aus der Kirche St. Anton in Balderschwang in der Kirche direkt neben dem Medienhaus hier im Oberallgäu. Und es ist eine Heilige Messe, die wir ganz besonders in Ihren Anliegen feiern. Ihre Anliegen, Ihre Sorgen, Ihre Nöte, Ihr Lebensweg, Ihre Berufung, all das ist heute ganz besonders im Zentrum der Heiligen Messe. Wir Mitarbeiter beten in Ihren Anliegen und für Sie. Unser Programmdirektor Pfarrer Richard Kocher wird den Hauptzelebranten stellen und ein besonderes Highlight neben Jesus ist in dieser Heiligen Messe die musikalische Begleitung. Zu Gast ist nämlich ein chilenisches Musikprojekt Canto Católico, das uns die Heilige Messe gestalten wird. Dafür danken wir jetzt schon ganz herzlich und freuen uns darauf. Und jetzt, liebe Hörerinnen und Hörer, wollen wir uns im Gebet auf die Heilige Messe gemeinsam vorbereiten. Noch ein Hinweis, Sie können diese Heilige Messe auch im Ton mit, auch im Bild mitverfolgen. Sie können sie nämlich auf unserem Livestream auf horeb.org sehen oder auch über EWTN-TV können Sie sich dazuschalten und über das Bild mit dabei sein. Im Namen des Vaters und des Sohnes und des Heiligen Geistes. Amen. Wachse, Jesus, wachse in mir, in meinem Geist, in meinem Herzen, in meiner Vorstellung, in meinen Sinnen. Wachse in mir, in deiner Milde, in deiner Reinheit, in deiner Demut und in deiner Liebe. Wachse in mir mit deiner Gnade, deinem Licht und deinem Frieden. Wachse in mir zur Verherrlichung des Vaters und zur größeren Ehre Gottes. Amen. Maria, Mutter der Kirche, erbitte uns viele geistliche Berufungen und christliche Familien. Amen.

0: Gott ist hier an heiliger Stätte. Gott versammelt sein Volk in seinem Haus. Er schenkt ihm Stärke und Kraft. Im Namen des Vaters und des Sohnes und des Heiligen Geistes.
1: Amen.
0: Gnade und Friede in der heiligen Versammlung der Kirche Gottes sei mit euch.
1: Und mit deinem Geist.
0: Es ist wirklich schön und beeindruckend, welche Gäste wir immer wieder hier haben dürfen. Jetzt auch eine Gesangsgruppe aus Chile. Die Gruppe heißt Canto Cattolico. Der Leiter ist Emilio Espinosa. Und sie haben soeben das Lied gesungen, Pueblo de Reyes, Volk von Königen. Gemeint ist, dass wir ein königliches Volk, ein priesterliches, prophetisches Volk Gottes sind. Sie sind in Lustenau bei Pfarrer Thomas Sauter in der Woche der Begegnung bei ihm. Thomas und ich kennen uns schon seit der Priesterweihe von Pater Anton Ente der 90er Jahre. Auf jeden Fall viel zu lange schon, um noch vernünftig miteinander umzugehen. Es ist unglaublich, jedes Mal schießen wir uns einander hoch. Dann er macht eine wirklich super Arbeit in der Erlöserpfarrei. Hast du noch das Streaming in der Früh? Machst du das jeden Tag noch? Komm, erzähl mal kurz. Was machst du?
2: Wir machen was ganz Einfaches. Wir beten einfach den Rosenkranz.
0: Um 6 Uhr, wie ja, Radio
2: genau.
0: Horeb.
2: Ja, genau.
0: Seid ihr eine Konkurrenz oder wie?
2: Nein, seit Corona haben wir das angefangen.
0: Okay. Also, egal, wer Rosenkranz betet, völlig egal, auf welchem Kanal, Hauptsache er tut es.
2: Ja, genau.
0: Wir hören heute von der Feindesliebe.
2: Oh.
0: Okay, wir sollen alle Menschen lieben, wie sie sind. Fällt uns nicht immer ganz leicht. Und ich glaube, die Gewissenserforschung ist da nicht sehr lang, bis uns da etliche Personen, Umstände, Situationen einfallen. Aber der Herr meint es wirklich ernst. Hat so am Kreuz selber gelebt. Vater, vergib ihnen, sie wissen nicht, was sie tun. In diese Haltung hineinzukommen, ist eine, das schafft man aus eigenen Bemühungen heraus eigentlich gar nicht. Aber man kann den Herrn auch darum bitten. Und er hilft uns und steht uns bei, dass wir es können. Ich bekenne Gott, dem Allmächtigen und allen Brüdern und Schwestern, dass ich Gutes unterlassen und Böses getan habe. Ich habe gesündigt in Gedanken, Worten und Werken durch meine große Schuld. Darum bitte ich die selige Jungfrau Maria, alle Engel und Heiligen und euch Brüder und Schwestern, für mich zu beten bei Gott, unserem Herrn. Der allmächtige Gott, erbarme sich unser. Erlasse uns die Sünden nach und führe uns zum ewigen Leben.
1: Amen.

0: Lasset uns beten. Herr, unser Gott, komm unserem Beten und Arbeiten mit deiner Gnade zuvor und begleite es, damit alles, was wir beginnen, bei dir seinen Anfang nehme und durch dich vollendet werde. Darum bitten wir durch Jesus Christus, deinen Sohn, unseren Herrn und Gott, der in der Einheit des Heiligen Geistes mit dir lebt und herrscht in alle Ewigkeit. Amen.
1: Lesung aus dem ersten Brief des Apostels Paulus an die Gemeinde in Korinth. Schwestern und Brüder, die Erkenntnis macht aufgeblasen, die Liebe dagegen baut auf. Wenn einer meint, er sei zur Erkenntnis gelangt, hat er noch nicht so erkannt, wie man erkennen muss. Wer aber Gott liebt, der ist von ihm erkannt worden. Was nun das Essen von Götzenopferfleisch angeht, so wissen wir, dass es keine Götzen gibt in der Welt und keinen Gott außer dem einen. Und selbst wenn es im Himmel oder auf der Erde sogenannte Götter gibt, und solche Götter und Herren gibt es viele, so haben doch wir nur einen Gott, den Vater. Von ihm stammt alles und wir leben auf ihn hin. Und einer ist der Herr, Jesus Christus. Durch ihn ist alles und wir sind durch ihn. Aber nicht alle haben die Erkenntnis. Einige essen, weil sie bisher an die Götzen gewohnt waren, das Fleisch noch als Götzenopferfleisch, und so wird ihr schwaches Gewissen befleckt. Der Schwache geht an deiner Erkenntnis zugrunde, eher dein Bruder, für den Christus gestorben ist. Wenn ihr euch auf diese Weise gegen eure Brüder versündigt und ihr schwaches Gewissen verletzt, versündigt ihr euch gegen Christus. Wenn darum eine Speise meinem Bruder zum Anstoß wird, will ich bis in Ewigkeit kein Fleisch mehr essen, um meinem Bruder keinen Anstoß zu geben. Wort des lebendigen Gottes. Leite mich, o Herr, auf dem Weg der Ewigkeit. Leite mich, o Herr, auf dem Weg der Ewigkeit. Herr, du hast mich erforscht und kennst mich. Ob ich sitze oder stehe, du kennst es. Du durchschaust meine Gedanken von fern. Ob ich gehe oder ruhe, du hast es gemessen. Du bist vertraut mit all meinen Wegen. Leite mich, o Herr, auf dem Weg der Ewigkeit. Du selbst hast mein Innerstes geschaffen, hast mich gewoben im Schoß meiner Mutter. Ich danke dir, dass ich so staunenswert und wunderbar gestaltet bin. Ich weiß es genau. Wunderbar sind deine Werke. Leite mich, o Herr, auf dem Weg der Ewigkeit. Erforsche mich, Gott, und erkenne mein Herz. Prüfe mich und erkenne meine Gedanken. Sieh doch, ob ich auf dem Weg der Götzen bin. Leite mich auf dem Weg der Ewigkeit. Leite mich, o Herr, auf dem Weg der Ewigkeit.

Der Herr sei mit euch. Aus dem Heiligen Evangelium nach Lukas. In jener Zeit sprach Jesus zu seinen Jüngern: Euch, die ihr zuhört, sage ich, liebt eure Feinde, tut denen Gutes, die euch hassen, segnet die, die euch verfluchen, betet für die, die euch beschimpfen. Dem, der dich auf die eine Wange schlägt, halt auch die andere hin. Und dem, der dir den Mantel wegnimmt, lass auch das Hemd. Gib jedem, der dich bittet, und wenn dir jemand das Deine wegnimmt, verlang es nicht zurück. Und wie ihr wollt, dass euch die Menschen tun sollen, das tut auch ihr ihnen. Wenn ihr die liebt, die euch lieben, welchen Dank erwartet ihr dafür? Denn auch die Sünder lieben die, von denen sie geliebt werden. Und wenn ihr denen Gutes tut, die euch Gutes tun, welchen Dank erwartet ihr dafür? Das tun auch die Sünder. Und wenn ihr denen Geld leiht, von denen ihr es zurückzubekommen hofft, welchen Dank erwartet ihr dafür? Auch die Sünder leihen Sünder, um das Gleiche zurückzubekommen. Doch ihr sollt eure Feinde lieben und Gutes tun und leihen, wo ihr nichts zurückerhoffen könnt. Dann wird euer Lohn groß sein und ihr werdet Söhne des Höchsten sein, denn auch er ist gütig gegen die Undankbaren und Bösen. Seid barmherzig, wie auch euer Vater barmherzig ist. Richtet nicht.

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1: Lieber Thomas, liebe Gäste aus Chile, ich habe ein neues Buch geschrieben und es wurde gestern abgeschickt an den Verlag. Hier schon mal ein erster Eindruck, wie es ausschauen wird, wird sich noch einiges geändert werden. Jesus Christus, warum er? Es war eine Auftragsarbeit, sprich von oben. Ich wollte es nicht, weil ich weiß, was das für mich bedeutet, das aus meinem sowieso schon geringen Zeitsegment herauszuschneiden, aber ich habe gespürt, dass der Herr es will. Und da bin ich halt dann wie ein Soldat unter Befehl, der das tut. Ich sollte vielleicht ein bisschen mehr inneren, größeren Bereitschaft tun, nicht nur befehlsmäßig. Und es hat auch wahnsinnig viel mir persönlich gebracht. Ich würde mit Ihnen fast eine Wette eingehen, Sie werden keinen Abschnitt des Evangeliums mehr zeigen können, wo ich nicht Ihnen darlegen kann, dass Christus hier aus allen Mustern, Denkmustern, Verhaltensmustern der damaligen Zeit herausbricht. Er macht's anders. Und das ist schon faszinierend. Wissen Sie, eigentlich außer dem Zeugnis gläubiger Christen haben viele Menschen heute gar keinen Zugang mehr zu Wort Gottes, kirchlichen Sakramenten, aber die Bibel haben sie. Und die ist auch leicht erreichbar, auch online, alle aus möglichen verschiedenen Ausgaben. Und da kann man dann nachlesen und da braucht es halt oft dann die Darlegung der zeitgeschichtlichen Hintergründe, damit man verstehen kann, wie Christus sich abhebt. Jetzt zum Beispiel heute, wo es um Gewaltverzicht und Feindesliebe geht, da müssen Sie wissen, dass in der gesamten damaligen Welt, auch in der jüdischen, das nicht gegeben hat. Und das möchte ich Ihnen heute darlegen. Erlauben Sie mir, dass ich da aus meinem Skript zitiere. Zum Erreichen seiner Ziele hat Jesus keine Gewalt ausgeübt. Petrus hatte das Schwert aus der Hand genommen. Er wollte lieber Opfer sein, als Gewalt zu gebrauchen. Und gerade so hat er in der Welt eine unabsehbare Wirkungsgeschichte ausgelöst. Sie geht immer noch weiter und niemand kann sagen, wohin sie noch führen wird. Das Gebot der Feindesliebe hat Jesus als erster für universal gültig in der Menschheitsgeschichte erklärt. Es wurde in eine von Hass und Feindschaft gegen religiöse, politische und soziale Gegner geprägte Welt hineingesprochen. Die Feindesliebe wurde geradezu zum Inbegriff der Botschaft Jesu. Bildlich steht hierfür besonders die jüdische Stadt Gamla in Galiläa. Diese befand sich 8 Kilometer östlich des See Genezareth auf einem markanten Hügelausläufer und war für ihre Synagoge bekannt. Die natürliche Lage Gamlas, von 3 Seiten durch schroff aufragende Felsformationen geschützt und dort, wo sie Schwachstelle waren, waren 3 riesige Wälle, machte die Einnahme der Stadt fast unmöglich. Dennoch wurde sie im ersten jüdischen Krieg, der Wind hat plötzlich gedreht, ein Orkan kam und hat die Pfeile der Römer und die Lanzen in die Stadt hineingetragen und die der Verteidiger seitwärts abgedrängt, erobert und völlig zerstört. Warum Gamla? Warum sage ich das? Man kann es vom Berg der Seligpreisungen aus sehen, heute noch die Ruinen. Es war ein Hotspot des religiös motivierten Terrorismus, Hauptquartier der Widerstandskämpfer der Zeloten. Die Geschichte dieser Gotteskrieger war von Anfang an von Gewalt geprägt. Sie lebten in einer apokalyptischen Naherwartung und gingen davon aus, dass Gott sein Reich in nächster Zeit errichten würde. Und sie wollten ein bisschen vorauseilen und dem nachhelfen. Mit dem heidnischen Rom gab es keine Kompromisse. Und aus dieser Stadt Gamla sind 4 Generationen von Terroristenführern hervorgegangen. Das überspringe ich jetzt. 40 vor Christus hat der Wahnsinn begonnen und ist dann weitergegangen bis zum ersten jüdischen Krieg, bis dann einfach das ganze Land nach dem zweiten jüdischen Krieg so von den Römern verwüstet worden ist, dass es ein 1/2 Jahrtausend gebraucht hat, bis es wieder auf die Füße gekommen ist.

muss man halt auch mal wissen, das ist das Ergebnis von Gewalt, von Terror. Es wird dann Ruhe eintreten, ja, Friedhofsruhe, wenn alles tot ist. Diese Männer säten eine Spur von Gewalt, Terror, Tränen und Blut. Ihre Taten riefen lang anhaltende Verwerfung und Zerstörung im Land hervor. Und wissen Sie, das ist wichtig, dass Sie das verstehen. Im Anblick dieser Stadt, der Botschaft dieser Kämpfer dort, formuliert das Jesus das, was wir soeben gehört haben. Liebt eure Feinde, betet für sie, hasst sie nicht, segnet sie. Das ist umwerfend. Und nur von daher verstehen sie, warum die Apostel Jesu selbst über den Tod des Herrn hinaus, kurz vor der Himmelfahrt, sich nur eines vorstellen konnten: das Reich, das Jesus aufrichtet, ist ein irdisches Reich. Und er hat sogar Leute aus dieser Bewegung, Judas, Simon, der Eiferer, der Zelot, wenn man das wörtlich übersetzt, in seine Nachfolge gerufen. Für sie war Israel nur als eigenständiger irdischer Staat vorstellbar, obwohl Christus mehrfach gesagt hat, dass es das nicht sein würde. Auch wieder hier das Besondere. Ein leidender Messias war für die Apostel und ihre Vorstellung von Königtum und Herrschaft unvorstellbar. Wissen Sie, das haben die, als sie dort aufgewachsen sind, mit der Luft eingeatmet, dieses Denken. Weil die Terroristen und die, da waren auch Schriftgelehrte dabei, das waren nicht einfach nur Sozialbanditen, die haben das auch theologisch gut dargelegt, warum das richtig ist. Das hat ja gestreut ins ganze Land hinein. Im Alten Testament wurde als nächster jeder Angehörige der eigenen Sippe betrachtet, der Gemeinschaft des eigenen Stammes. Besonders im Buch Levitikus, das mussten die Kinder als erstes auswendig lernen, wurde das eingeschärft. Im Gleichnis vom barmherzigen Samariter definiert Jesus aber den Nächsten nicht nur als den Mitjuden oder den ortsansässigen Fremden, sondern jeden Menschen, der Hilfe braucht, selbst wenn dieser ein ideologischer Gegner war. Jesus hat nicht mehr unterschieden zwischen Freund und Feind. Der Nächste ist jeder Mensch, dem ich begegne, es gibt keine Ausnahme. Die Antike wurde von dem ständig wiederkehrenden Grundsatz geprägt, Freunden zu helfen und Feinden zu schaden. Der sogenannte Grundsatz des Taglio. Wo immer du deinen Feind siehst, schad ihm, wo immer du nur kannst. Und deinem Freund hilf. Das ist der Grundsatz des Handelns gewesen. Im Judentum war es nicht anders. Nach Flavius Josephus, dem Geschichtsschreiber, schied Phasael, Bruder des Herodes, zufrieden aus dem Leben. Er wusste, sein Bruder Herodes würde ihn rächen. Und deshalb konnte er ruhig sterben. Auch in vielen weiteren Texten des Alten Testamentes handelte man entsprechend der Grundsätze der griechisch-römischen Welt, besonders in den Weisheitsbüchern. Den Frommen soll Unterstützung zuteil werden, nicht aber den Sündern. Auch wenn im Alten Testament davor gewarnt wird, Rache und Vergeltung selbst zu übernehmen und es Gott zu überlassen, so hat doch der Beter der Psalmen keine Probleme, in den Fluchpsalmen seine Vergeltungswünsche für seine Gegner ausdrucksstark zu formulieren. Der weise Solon formulierte in seiner berühmten Elegie an die Götter, dass es seinen Feinden süß und seinen Feinden bitter sein möge. Jene soll mit Achtung auf ihn blicken, diese mit Furcht. Die berühmte Aeneis von Vergil, von diesem Dichter, kulminiert in einem Racheakt. Vergeltung galt als Recht und sogar Ehrensache. Sie brachte Ruhm und Anerkennung ein. Sie sollte nur maßvoll bleiben. Gleiches wurde mit Gleichem vergolten. Selbst Aristoteles, der Lehrer von Alexander dem Großen, großer Philosoph, vertrat die Maxime, Rache ist süß. Kommt von ihm. In der Antike achtete man auf eine ausbalancierte Gerechtigkeit. Schon bei dem Dichter Hesiod 700 vor Christus ist zu lesen, dass nur dem zu geben ist, der auch dir gibt. Wer dir nichts gibt, bekommt von dir auch nichts. Jetzt stellen Sie einfach mal, verstehen Sie, das ist das Denken der ganzen Welt damals. Und Jesus sagt, gib dem, der da auch nichts mehr wieder zurückgibt. Also er durchbricht dieses Schema radikal.
Dieses Handlungsschema durchbricht er. Jedem soll gegeben, der um Hilfe bittet, auch gerade dann, wenn man es nicht zurückbekommt. Für ihn ist es nichts Besonderes, wenn man nur dem gibt, der dir gibt. Und jetzt das Evangelium des heutigen Tages. Auch die Sünder leihen Sündern, um das Gleiche zurückzubekommen. Doch ihr sollt eure Feinde lieben, Gutes tun und leihen, wo ihr nichts zurückerhoffen könnt. Dann wird euer Lohn groß sein und werdet Söhne des Höchsten sein. In diesem Kontext von Terror und Gewalt, offen oder verdeckt, verkündete Christus die Botschaft der Gerechtigkeit, der Versöhnung und der Feindesliebe. Gegensätzlicher kann es nicht mehr sein. Er hat es aber nicht nur gelebt, sondern nicht nur gelehrt, sondern auch gelebt. Selbst am Kreuz bat er nur stellvertretend für seine Feinde: Vater, vergib ihnen, sie wissen nicht, was sie tun. Jesus greift die Handlungsmaxime der Antike auf und verkehrt sie ins Gegenteil. Ihr habt gehört, dass gesagt worden ist, du sollst deinen Nächsten lieben und deinen Feind hassen. Ich aber sage euch, liebt eure Feinde, betet für die, die euch verfolgen, nur so werdet ihr Kinder des Vaters im Himmel werden. Denn er lässt seine Sonne aufgehen über Guten und Bösen und lässt Regen über Gerechte und Ungerechte. Interessant ist hierbei die Begründung. Weder der dem Menschen herabwürdigende Hass noch die Forderung, dass Gott die Vergeltung überlassen werden soll, sind Motiv des Handelns, sondern allein die Güte Gottes. Es geht um die Nachahmung Gottes und seiner Güte. Nur so sind wir seine Kinder. Es geht nicht um Seelenhygiene, es geht um Barmherzigkeit und Liebe Gottes, die wir nachahmen sollen. Die Forderung Jesu, liebt eure Feinde, tut denen Gutes, die euch hassen, ist nicht nur im Judentum, sondern in der Antike, in der gesamten Antike beispiellos. Jesus wischt im Fall des Gebotes der Feindesliebe eine unbezweifelte Tradition Israels vom Tisch, egal ob jüdischer oder griechischer Herkunft. Das Prinzip der Vergeltung wird rundweg abgelehnt. Stattdessen soll man Gutes tun, segnen, beten und großzügig schenken. Es geht um ein entgrenztes Verständnis des Nächsten. Den Verzicht auf Gewalt fordert er von den Aposteln und Jüngern ein. Er schickt sie barfuß aus, beziehungsweise nur mit Sandalen an den Füßen. So konnten sie bei möglichen Angriffen nicht fliehen, schon gar nicht, wenn das Gebiet karstig war, was in Judäa oft der Fall ist. Außerdem trugen sie keine Waffen zur Verteidigung bei sich. Ihr äußeres Auftreten unterschied sich deshalb fundamental von den im Land umherziehenden Gotteskriegern. Das war Jesus offensichtlich wichtig. Immer wieder wird gegen die Bergpredigt eingewandt, dass sie nicht praktikabel und unrealistisch sei. Wie vernünftig ist es aber, wenn Schlag mit Gegenschlag beantwortet wird, die Spirale des Hasses immer weitergeht? Nein, die Bergpredigt ist äußerst vernünftig. Viele Beispiele der Geschichte zeigen das. Sie ist letztlich der einzige wirkliche Weg zum Frieden. Es ist bedrückend zu erleben, dass heute im gegenseitigen Umgang, privat wie im gesellschaftlichen Leben, die antiken Prinzipien, die das Christentum überwunden hatte, wieder fröhliche Urstände feiern, ja geradezu zum normalen Verhalten geworden sind. Das Ergebnis ist offensichtlich: nicht aufhören wollende Verwerfungen, Unstimmigkeiten und Kriege. Für Gemeinschaften, die sich christlich nennen, muss das Vorbild Christi Prinzip des Denkens und Handelns sein, denn eine konsequente Vergeltung ist noch viel unpraktikabler als konsequente Liebe. Zum Schluss ein religionsgeschichtlicher Vergleich mit dem Propheten Mohammed. Dieser führte 27 Kriegs- und Beutezüge, die er selbst anführte, und veranlasste 47 weiter Kriegs- und Beutezüge. Jesu Haltung und Lehre zum Umgang mit den Feinden sprengt alle zeitgeschichtlichen Kategorien und ist nur bei ihm antreffbar. Woher hat er diese Weisheit und die Machttaten? Diese Frage der Nazarener drängt sich auch uns auf, wenn wir den Lehrstuhl Jesu, seine Lehrinhalte, besonders seine Aufforderung zu Gewaltverzicht und Feindesliebe sowie Besitzverzicht, seine uns berührenden Gleichnisse, seine Wundertätigkeit, seinen Umgang mit den damaligen gesellschaftlichen Gruppen und sein revolutionäres Gottesbild bedenken. Seine für die Menschen der damaligen Zeit überraschende innere Mitte der Schriftauslegung
Gottes- und Nächstenliebe, zeigt, Jesus durchbrach alle etablierten Muster, einschließlich der damaligen Hygiene- und Abstandsregeln und rituellen Vorschriften. Er übersteigt alle Strömungen seiner Zeit. Nach 40 Jahren Priestertum und Theologie bin ich immer wieder und noch mehr berührt und fasziniert von ihm. Ich war jetzt ein Auszug aus dem neuen Buch, nur zu dieser Thematik der Feindesliebe. Und wenn man das weiß, wie man in der Antike gedacht hat, auch im Judentum, dann auch das Beispiel, das Gamla direkt vor den Augen des Herrn war, als er die Bergpredigt formuliert hat, dann kann man das noch einmal ganz anders einschätzen, was das damals war. Er hat ja keine rabbinische Ausbildung gehabt. Er wuchs in einem Provinznest auf in Nazareth. Und von Anfang an und ohne irgendwelchen Ansatz ist er in allem alternativlos, komplett anders. Er zieht umher, er hat kein festes Lehrhaus. Nicht die Schüler wählen ihn aus, er wählt sie aus, so war es bei den Rabbinen. Die Schüler haben sich den Rabbi ausgesucht. Er lebt ehelos. Ehelosigkeit gab damals auf einer Ebene mit Blutvergießen. Wer ehelos lebt, ist kein Mann, haben die Rabbis gelehrt. Er sagt, ich aber sage euch, beruft auf gar keine Autorität. Während die Schriftgelehrten immer gesagt haben, ja, der Lehrer hat das und das gesagt. Er stellt das Amen voraus. Amen, ich sage euch, die Leute haben dann später, wenn er eine Rede gehalten hat, nach der Rede akklamiert, haben gesagt, Amen, ja, so sei es, so ist es, Bestätigung. Jesus sagt, das könnt ihr euch sparen, ich bestätige mich selber. Das, was jetzt kommt, ist gültig. Amen, ich sage, so ist es. Und dann kommt sein Satz, müssen wir mal überlegen, was das bedeutet. Das haben Sie tausendmal schon gehört, Amen, ich sage euch. Nochmals einer, der damals etwas gesagt hat, dem wurde später dann akklamiert. Ja, so ist es, stimmen wir rein, gut so. Wenn Sie einverstanden waren, Amen. Jesus sagt, Amen, ich sage euch. So, Freunde, Ansage, Doppelpunkt, und das ist jetzt gültig. Und auch aus heutiger Zeit finden Sie keinen einzigen Satz, den Christus gesagt hat, der falsch wäre. Leider werden Sie da nicht dabei sein, aber in 14 Heiligen werde ich dann das Ganze durchexerzieren mit Jesus und die Frauen. Vielleicht ist es ganz gut, dass Sie nicht dabei sind, weil was da in der Antike über Frauen gedacht worden ist, am Anfang lächelt man da ein bisschen so suffisant, aber es ist sowas von verachtend, das können Sie sich gar nicht vorstellen. Und die schlimmsten dieser Sätze wurden als Lese- und Schreibübungen für Kinder in der Schule den Leuten beigebracht. Besser der Tod einer Frau, als dass sie geboren wird oder so. Also auf dieser Ebene. Christus hat mit all dem aufgeräumt. Und Marius Reiser schreibt, dass Frauen heute die Position bei uns haben, die sie haben, verdanken sie dem Mann aus Nazareth. Das muss man natürlich begründen. Ich werde es auch tun. Amen.

0: Zu Christus, der seinen Feinden vergeben hat, beten wir.
1: Der Antwortruf lautet: Herr, erbarme dich, Christus, erbarme dich.
2: Herr, erbarme dich, Christus, erbarme dich.
1: Hilf allen Christen, den Hass zu überwinden und deinem Gebot der Liebe zu folgen.
2: Herr, erbarme dich, Christus, erbarme dich.
1: Hilf allen Christen, ihre Augen für die Not anderer zu öffnen und ihnen vorbehaltlos und großmütig zu helfen.
2: Herr, erbarme dich, Christus, erbarme dich.
1: Wende deinen barmherzigen Blick auf die Kranken und Trauernden. Stärke und tröste sie in ihrem Leid.
2: Herr, erbarme dich, Christus, erbarme dich.
1: Schau gnädig auf unsere Zuhörer und Zuschauer und auf ihre Anliegen, die sie vor dich bringen.
2: Herr, erbarme dich, Christus, erbarme dich.
1: Steh allen bei, die im Dienst deiner Kirche stehen, und stärke alle, die sich auf den Dienst in deiner Kirche vorbereiten.
2: Herr, erbarme dich, Christus, erbarme dich.
1: Nimm die Verstorbenen auf in deine Herrlichkeit.
2: Herr, erbarme dich, Christus, erbarme dich.
0: Du schenkst Vergebung und Neuanfang, dir sei Lob und Dank in Ewigkeit.
2: Amen.

0: Lasset uns beten. Barmherziger Gott, heilige diese Gaben, nimm das Opfer an, das dir im Heiligen Geist dargebracht wird, und mache uns selbst zu einer Gabe, die für immer dir gehört. Darum bitten wir durch Christus, unseren Herrn.
1: Amen.
0: Der Herr sei mit euch.
1: Und mit deinem Geist.
0: Erhebet die Herzen.
1: Wir haben sie beim Herrn.
0: Lasset uns danken dem Herrn, unserem Gott.
1: Das ist würdig und recht.
0: In Wahrheit ist es würdig und recht, dir, Vater im Himmel, zu danken und dich mit der ganzen Schöpfung zu loben, durch unseren Herrn Jesus Christus. In dankbarer Liebe gedenken wir seines Todes, bekennen seine Auferstehung in lebendigen Glauben und erwarten voll Hoffnung und Zuversicht sein Kommen in Herrlichkeit. Darum preisen wir dich und jetzt und in Ewigkeit und singen mit den Chören der Engel das Lob deiner Herrlichkeit. Musik.

Ja, du bist heilig, großer Gott, und alle deine Werke verkünden deinen Lob, dein Lob. Denn durch deinen Sohn, unseren Herrn Jesus Christus, und in der Kraft des Heiligen Geistes erfüllst du die ganze Schöpfung mit Leben und Gnade. Bis ans Ende der Zeiten versammelst du dir ein Volk, damit deinem Namen das reine Opfer dargebracht werde, vom Aufgang der Sonne bis zum Untergang. Darum bitten wir dich, allmächtiger Gott, heilige unsere Gaben durch deinen Geist, damit sie uns werden, Leib und Blut deines Sohnes, unseres Herrn Jesus Christus, der uns aufgetragen hat, dieses Geheimnis zu feiern. Denn in der Nacht, da er verraten wurde, nahm er das Brot und sagte Dank, brach es, reichte es seinen Jüngern und sprach: Nehmet und esset alle davon. Das ist mein Leib, der für euch hingegeben wird.

Ebenso nahm er nach dem Mahl den Kelch, dankte wiederum, reichte ihn seinen Jüngern und sprach: Nehmet und trinket alle daraus, das ist der Kelch des neuen und ewigen Bundes, mein Blut, das für euch und für alle vergossen wird, zur Vergebung der Sünden. Tut dies zu meinem Gedächtnis.

0: Darum, gütiger Vater, feiern wir das Gedächtnis deines Sohnes. Wir verkünden sein heilbringendes Leiden, seine glorreiche Auferstehung und Himmelfahrt und erwarten seine Wiederkunft. So bringen wir dir mit Lob und Dank dieses heilige und lebendige Opfer dar. Schau gütig auf die Gabe deiner Kirche, denn sie stellt dir das Lamm vor Augen, das geopfert wurde und uns nach deinem Willen mit dir versöhnt hat. Stärke uns durch den Leib und das Blut deines Sohnes und erfülle uns mit seinem Heiligen Geist, damit wir ein Leib und ein Geist werden in Christus.
1: Er mache uns auf immer zu einer Gabe, die dir wohlgefällt, damit wir das verheißene Erbe erlangen mit deinen Auserwählten, mit der seligen Jungfrau und Gottesmutter Maria, ihrem Bräutigam, dem heiligen Josef, mit deinen Aposteln und Märtyrern, dem heiligen Antonius und mit allen Heiligen, auf deren Fürsprache wir vertrauen. Barmherziger Gott, wir bitten dich, dieses Opfer unserer Versöhnung bringe der ganzen Welt Frieden und Heil. Beschütze deine Kirche auf ihrem Weg durch die Zeit und stärke sie im Glauben und in der Liebe. Deinen Diener, unseren Papst Leo, unseren Bischof Bertram und die Gemeinschaft der Bischöfe, unsere Priester und Diakone, alle, die zum Dienst in der Kirche bestellt sind, und das ganze Volk deiner Erlösten. Erhöre, gütiger Vater, die Gebete der hier versammelten Gemeinde und führe zu dir auch alle deine Söhne und Töchter, die noch fern sind von dir. Erbarme dich unserer verstorbenen Brüder und Schwestern und aller, die in deiner Gnade aus dieser Welt geschieden sind. Nimm sie auf in deine Herrlichkeit und mit ihnen lass auch uns, wie du verheißen hast, zu Tische sitzen in deinem Reich.
0: Darum bitten wir dich durch unseren Herrn Jesus Christus, denn durch ihn schenkst du der Welt alle guten Gaben. Amen.

Das Vaterunser wird auf Latein gesungen. Sie können es mitsingen, wenn Sie wollen. Gregorianische Melodie 589 im Gotteslob. 589. Nummer 3, Unterpunkt 3. 3.

0: Erlöse uns, Herr, allmächtiger Vater, von allem Bösen und gib Frieden in unseren Tagen. Komm uns zu Hilfe mit deinem Erbarmen. Bewahre uns vor Verwirrung und Sünde, damit wir voll Zuversicht das Kommen unseres Erlösers, Jesus Christus, erwarten.
1: Denn dein ist das Reich und die Kraft und die Herrlichkeit in Ewigkeit. Amen.
0: Liebt eure Feinde, betet für sie. So spricht der Herr, deshalb bitten wir, Herr Jesus Christus, schau nicht auf unsere Sünden, sondern auf den Glauben deiner Kirche und schenke ihr nach deinem Willen Einheit und Frieden. Der Friede des Herrn sei allezeit mit euch.
1: Und mit deinem Geiste.
0: Gebt einander ein Zeichen des Friedens.

Seht das Lamm Gottes, das hinwegnimmt die Sünden der Welt. Herr, ich bin nicht würdig, dass du eingehst unter mein Dach. Aber sprich nur ein Wort, so wird meine Seele gesund. Sei barmherzig, wie es euer Vater im Himmel ist.

0: Lasset uns beten. Herr unser Gott, wir haben das Gedächtnis des Leidens Christi gefeiert und das heilige Sakrament empfangen. Was uns dein Sohn in unergründlicher Liebe geschenkt hat, das werde uns nicht zum Gericht, sondern bringe uns das ewige Heil. Darum bitten wir durch Christus, unseren Herrn.
1: Amen.
0: Das war ein großes Geschenk, dass ihr hier wart, die Gruppe Canto Cattolico unter der Leitung von Emilio Espinosa. Muchas gracias. Das war keine konzertante Aufführung, sondern es war einfach ein gesungenes Gebet, kann man sagen, also mit dem Herzen. Schön, Thomas, dass du mit dieser Gruppe hierher gekommen bist. Ich gehe davon aus, dass du mein neues Buch kaufen wirst dann.
1: Ja, genau. Wenn ich Geschenk kriege, ja. Scherzel.
0: Es wird vor Weihnachten noch herauskommen. Schön, Thomas. Ja, nach langer Zeit, dass wir miteinander mal. Ich erinnere mich, dass ich vor 20 Jahren oder sowas mal in deiner Pfarrei war, einen Gottesdienst übertragen haben. Ich weiß sogar noch die Thematik der Predigt, Leben verlieren, um es zu gewinnen. Die nächste Einladung kann gerne erfolgen dann.
1: Wirklich?
0: Ja. So darf ich Ihnen noch den Wettersegen spenden. Vor Blitz, Hagel und Ungewitter.
2: Bewahre uns, Jesus Christus.
0: Herr, erhöre mein Gebet.
2: Und lass mein Rufen zu dir kommen.
0: Lasset uns beten. Allmächtiger, ewiger Gott, wir bitten dich, bewahre uns vor schädlichem Ungewitter, vor Dürre und Nässe, vor Krankheit und Seuche. Halte alles Böse von uns fern und gib uns in Häusern und Höfen, uns in Wäldern und Fluren Segen im Zeichen des Heiligen Kreuzes. Damit wir deine Kinder die allzeit mit frohem Herzen dienen, durch Christus unseren Herrn.
2: Amen.
0: Der Herr wird seinen Segen geben.
3: Und
0: der Segen des allmächtigen Gottes, des Vaters, des Sohnes und des Heiligen Geistes komme herab auf euch und die Früchte der Erde und bleibe allezeit.
2: Amen.
0: Geht hin in Frieden.
2: Amen.

Das war die Heilige Messe aus der Pfarrkirche St. Anton in Balderschwang. Zelebrant war unser Programmdirektor Pfarrer Richard Kocher. Er hat auch die Predigt gehalten. Heute ging es um das Thema Feindesliebe, die uns Jesus Christus gelehrt hat. Gesungen hat die chilenische Musikgruppe Canto Católico. Die Gruppe ist Teil einer katholischen Laienbewegung, die sich für die Verbreitung der sakralen Kirchenmusik einsetzt. Aus dem Münchner Studio begrüßt sie heute am 10. September ganz herzlich Susanne Hausner. Hier im Programm folgt nun um 10 Uhr die Lebenshilfe zu einem brisanten Thema. Lassen Sie sich überraschen.

0: Die Lebenshilfe bei Radio Horeb. Heute ist Suizidpräventionstag und daher sprechen wir über das Thema Suizidprävention, eine Aufgabe für alle. Mein Name ist Gabi Fröhlich, herzlich willkommen. Jedes Jahr beenden in Deutschland an die 10.000 Menschen ihr Leben durch Suizid, Tendenz steigend. Jahr für Jahr sterben damit mehr als doppelt so viele Menschen durch Suizid wie durch Mord, Verkehrsunfälle und illegale Drogen zusammengerechnet. Und dennoch ist das Thema Suizid nach wie vor ein gesellschaftliches Tabu, wenn man die neu hinzugekommenen assistierten Suizide bei Prominenten mal ausnimmt. Es ist aber auch nicht leicht, über das Thema öffentlich zu sprechen. Man möchte ja nicht zum Nachahmen anregen, so wie das bei dem Fußballer Robert Imke 2009 der Fall war. Nachdem Imkes Suizid öffentlich geworden war, stieg die Zahl der Selbsttötungen in Deutschland deutlich an. Auf der anderen Seite führt die Sprachlosigkeit auch dazu, dass suizidgefährdete Menschen oft nicht die Ansprache und Hilfe erfahren, die sie eigentlich brauchen. Deshalb fragen wir in der Lebenshilfe die Psychiaterin und Psychotherapeutin Professor Dr. Barbara Schneider, wie wir gefährdeten Menschen am besten helfen können, ganz persönlich, aber auch als Gesellschaft. Professor Schneider ist Fachärztin für Psychiatrie und Psychotherapie und Chefärztin der Abteilung Abhängigkeitserkrankungen, Psychiatrie und Psychotherapie an der LVR-Klinik Köln. Die LVR-Klinik ist auch das akademische Lehrkrankenhaus der Universität Köln. Vor allem aber ist Frau Professor Schneider die Vorsitzende des Nationalen Suizidpräventionsprogramms für Deutschland, kurz NASPRO. Sie ist uns zugeschaltet aus Köln und ich heiße Sie ganz herzlich willkommen. Schön, dass Sie sich heute Zeit für uns nehmen, Frau Professor Schneider.
1: Guten Morgen, Frau Fröhlich. Vielen Dank, dass ich hier sein darf.
0: Professor Schneider, als das Thema Suizidprävention jetzt wieder durch diesen Jahrestag auf uns zukam, da habe ich an den Fall wieder denken müssen am Gymnasium unserer Söhne, vor kurzem erst, vor ein paar Monaten. Da hat ein 16-Jähriger sein Leben durch Suizid beendet. Das war natürlich ein unglaublicher Schock, zum einen für die Familie, die wohl, wie Sie sagten, überhaupt nicht geahnt hatten, wie schlecht es ihm wirklich ging. Aber es war auch ein Schock für alle Freunde, Mitschüler, Lehrer. Also man hat gemerkt, was so ein Suizid für ein ganzes Umfeld bedeutet, auch mit den ganzen Selbstvorwürfen. Hätten wir was merken können, hätten wir was tun können und so weiter. Das ist oft so, oder? In solchen Fällen, gerade wenn so junge Menschen ihr Leben beenden. So, jetzt hören wir Frau Professor Schneider nicht.
1: Ja, ich höre sie wieder. Sie.
0: Genau, genau. Professor Schneider, Sie haben den Fall eben gehört?
1: Ja, ich habe den Fall eben gehört. Es ist relativ häufig, dass gerade junge Menschen, und zwar vor allem junge Männer, sich das Leben nehmen. Und das ist völlig wie aus heiterem Himmel für die Angehörigen, weil sie gar keine Hinweise darauf gegeben haben, dass sie sich das Leben nehmen möchten, dass es ihnen sehr schlecht geht, dass sie Gedanken dran haben, dass sie nicht mehr so weiterleben können. Und gerade häufig kommt das bei jungen Männern vor.
0: Mhm. Ich habe gelesen, dass in der Altersgruppe der Jugendlichen zwischen 10 und 25 Jahren Suizid sogar die allerhäufigste Todesursache überhaupt ist, also noch vor der Anzahl von Verkehrstoten und Krebskranken und so weiter, da fast jeder fünfte Todesfall in der Altersgruppe ist eine Selbsttötung. Weiß man denn, was da dahinter steht?
1: Ja, es ist richtig, dass tatsächlich im jugendlichen Alter Selbsttötungen die häufigste Todesursache sind. Letzten Endes sind auch bei den jungen Leuten die Risikofaktoren für Suizidalität dieselben oder nahezu dieselben wie für ältere Menschen. Generell muss man sagen, dass Menschen, das gilt für alle Altersgruppen, die an einen Suizid denken, die so nicht mehr weiterleben können, letzten Endes sich in einer Situation befinden, wo ihnen alles ausweglos erscheint, wo sie völlig verzweifelt sind, wo sie eben den Suizid tatsächlich als einzigen Ausweg sehen und sie sagen, dass sie so nicht weiterleben können. Also so wie die Situation aktuell ist. Und jede weitere Lösungsmöglichkeit für ihre aktuelle Situation erhöht gleich die Lösungsmöglichkeiten um 100%.
0: Also 100%.
1: Generell
0: ja.
1: 100% mehr Lösungsmöglichkeiten. Und generell muss man sagen, dass es nicht einfach zu beantworten ist, was den einzelnen Menschen tatsächlich in den Suizid treibt, um das mal so zu formulieren. Wir wissen eben um die Risikofaktoren für Suizid. Also psychische Erkrankungen beispielsweise erhöhen das Risiko für einen Suizid, allen voran affektive Störungen, insbesondere Depressionen, aber auch Suchterkrankungen, auch bestimmte sozioökonomische Faktoren, was natürlich im Jugendalter nicht so häufig ist, sind körperliche Erkrankungen, die das Suizidrisiko erhöhen. Traumata erhöhen das Suizidrisiko. Aber generell muss man immer wieder sagen, dass eben das Ausschlaggebende die psychische Krise ist, in der sich die Menschen befinden. Und das, was ich gerade eben über die Risikofaktoren gesagt habe, das bezieht sich tatsächlich eben auf bestimmte Gruppen von Menschen. Das sagt aber noch gar nichts über das Risiko der einzelnen Person. Und gerade im Jugendalter sind eben auch oft Herausforderungen da, die eine plötzliche Anpassung erfordern. Und es ist oft im Jugendalter schwieriger, sich bestimmten Situationen zu stellen, einfach weil man nicht so viele Kompetenzen in bestimmten Bereichen hat, wie eine ältere Person. Eine ältere Person sagt häufig, ach, das ist eine Situation, die ich ja bereits kenne, und hat auch oft eine Lösungsmöglichkeit dafür. Aber generell kann man sagen, dass wirklich bei jedem Menschen sich oft auslösende Situationen dass auslösende Situationen zu finden sind, die sich sehr ähneln, die dann eben wirklich Suizidalität auslösen. Zum Beispiel bestimmte Abhängigkeiten, Abhängigkeitsautonomiekonflikte, nur um einen zu nennen.
0: Jetzt ist es ja so, da Sie sagten ja gerade bei den jungen Männern, das kommt oft fast wie unangekündigt. Ist das denn so? Oder wenn man genau hinschauen würde, könnte man es vielleicht doch erkennen? Gibt es irgendetwas, was Eltern, was das Umfeld tun kann, wo man aufmerksam sein sollte?
1: Also generell ist es natürlich am einfachsten für das Umfeld, wenn jemand sagt, ich kann nicht mehr, so geht's nicht mehr weiter, ich kann auf keinen Fall so weitermachen, oder auch äußert, dass er Suizidgedanken hat, dass er oder sie Suizidpläne hat. Das ist natürlich einfach für die Umgebung. Auch einfach für die Umgebung ist, wenn jemand so nonverbal, aber ganz direkte Hinweise gibt. Also wenn jemand beispielsweise Tabletten sammelt oder sich irgendwelche Suizidmittel besorgt. Schwieriger für die Umgebung ist es natürlich, wenn jemand auch Änderungen des Verhaltens zeigt, sich beispielsweise bedankt, sein Testament macht, einen Abschiedsbrief schreibt, aber trotzdem wie vorher auf die Umgebung wirkt. Und ganz kompliziert wird es natürlich und nicht merkbar für die Umgebung, wenn jemand sich völlig zurückzieht und nach außen weiterhin gut funktioniert, weiterhin so eine Fassade aufrechterhält. Und ich denke, gerade im Jugendalter, wo eben junge Leute sich doch ganz oft vor den Eltern zurückziehen, auch Dinge oft nicht öffentlich machen, auch oft nicht mit den Gleichaltrigen darüber sprechen, ist es dann schwieriger, Suizidalität überhaupt zu erkennen.
0: Also da braucht es ein guten engen Austausch, und selbst dann ist man nicht 100% davor gefeit, dass einem da doch eine Botschaft vielleicht ja entrutscht oder wegrutscht, dass man die nicht sieht, dass man die nicht wahrnimmt. Ich habe allerdings auch schon von einer Mutter gehört, die das bei ihrer Tochter war, dass sie in dem Fall durchaus geahnt hat. Die hat gesehen, wie schlecht es ihr ging. Das Mädchen hat wohl kommuniziert, dass es ihr nicht gut ging. Und sie hat ihr, das ist eine Frau, die bei uns auch auf Sendung war, die haben dann erzählt, die Mutter und die Tochter später, dass die Mutter jeden Tag ein Zettelchen durch den Türschlitz der Tochter geschoben hat, wo sie drauf stand, ich hab dich lieb, du bist mir so wichtig und so. Und das Mädchen hat es trotzdem versucht. Also es ist Gott sei Dank nicht gelungen, aber sie hat trotzdem eine Überdosis irgendwelcher Schlafmittel dann geschluckt und musste dann im Krankenhaus behandelt werden. Das heißt, manchmal geben Eltern sich auch ganz große Mühe und merken durchaus etwas, und irgendwas ist aber bei diesen Jugendlichen oder bei den Betroffenen so dunkel, dass sie das überhaupt nicht, sie nicht erreicht, die Nachricht.
1: Ja, das ist richtig. Also wenn es einem sehr, sehr schlecht geht, befindet man sich wie in einem Tunnel. Man ist auf einer Einbahnstraße unterwegs.
0: So, mir scheint, dass wir doch hier ein bisschen Leitungsunterbrechungen haben. Spielen wir vielleicht eine kurze Musik ein und gucken mal, dass wir Professor Schneider vom... Ah, jetzt höre ich Sie wieder, Frau Professor Schneider. Der Ton war wieder mal kurz weg. Genau, wir gucken mal, wie es weitergeht. Wenn es nochmal vorkommt, müssen wir vielleicht kurz unterbrechen und Sie anders anwählen. Also Sie sagten eben, dass die Eltern das wissen oder ahnen, aber man ist im Tunnel dann und ist einfach nicht erreichbar. Ja. Mir scheint, dass es da einen Wackelkontakt gibt irgendwo. Ich würde vorschlagen, wir spielen noch eine kurze Musik ein und gucken, dass wir Professor Schneider auf einem anderen Weg zuschalten.

0: Die Lebenshilfe bei Radio Horeb. Wir sprechen am Suizidpräventionstag über Suizidprävention, eine Aufgabe für alle. Unser Gast ist die Vorsitzende des Nationalen Suizidpräventionsprogramms für Deutschland, Fachärztin für Psychiatrie und Psychotherapie, Frau Dr. Professor Dr. Barbara Schneider. Wir haben Professor Schneider jetzt wieder zugeschaltet. Sie hören uns, ja? Und wir hören Sie?
1: Ja.
0: Wunderbar. So, Sie sind zu hören. Ein bisschen Hall im Hintergrund, aber verständlich. Professor Schneider, genau, wir hatten zuletzt den Fall, dass eine junge Frau eben trotz vieler Versuche der Umwelt, sie von Suizidgedanken abzuhalten, es trotzdem probiert hat. Das heißt, Sie sprachen davon, dass da junge Menschen manchmal so wie, oder überhaupt Betroffenen wie in so einem Tunnel sind und einfach nicht erreicht werden.
1: Ja, das ist richtig. Und es ist trotzdem sehr, sehr wichtig, dass man immer wieder auf die Betroffenen zugeht, immer wieder mit den Betroffenen spricht, denen vermittelt, dass Hilfe generell möglich ist. Menschen, die suizidal sind, sind sehr, sehr häufig völlig ambivalent. Also sie schwanken hin und her zwischen so nicht weiterleben können, aber eigentlich nicht sterben wollen. Und das ist deshalb ganz besonders wichtig, dass man mit ihnen spricht, mit ihnen in Kontakt tritt, ihnen vermittelt, dass Hilfe und Unterstützung möglich ist und dass es auch professionelle Hilfe gibt.
0: Wie spricht man denn sowas, wenn man so ein bisschen die Befürchtung hat, da merke ich, derjenige wird immer stiller, zieht sich immer mehr zurück und man hat irgendwie, will natürlich dem anderen nicht zu nahe treten oder nicht irgendwas auslösen. Wie spricht man sowas gut an?
1: Das muss man für sich selbst herausfinden, wie man so etwas am besten anspricht. Es ist ganz, ganz wichtig, dass wir alle dabei authentisch bleiben und es passt nicht, was für den einen gut passt, wie einen anderen Menschen anspricht auf eine Situation, nicht für einen anderen Menschen. Also das muss man individuell entscheiden, wie man die betreffende Person anspricht. Natürlich spielt auch das jeweilige Gegenüber eine Rolle. Man kann beispielsweise sagen, ich habe den Eindruck, dass es dir gar nicht gut geht, dass du so still bist, ich mache mir Sorgen um dich, oder wenn irgendwas Schlimmes vorgefallen ist, dass man zu der betroffenen Person sagt, ich weiß, du bist gerade in einer ganz, ganz schwierigen Situation, brauchst du Hilfe, brauchst du Unterstützung. Man kann auch von sich sprechen und sagen, in so einer Situation wäre ich wahrscheinlich völlig verzweifelt und hilflos. Ich würde keinen Ausweg finden. Willst du mit mir drüber reden? Können wir darüber reden? Und man kann auch durchaus fragen, ob derjenige schon mal dran gedacht hat, dass es so nicht weitergeht, dass er nicht weitermachen will, dass er nicht weiterleben will. Wenn er ja sagt, ja oder sie, dann kann man auch wirklich weiterfragen, ob er Gedanken an den Tod hat, ob er tatsächlich auch Gedanken daran hat, sich das Leben zu nehmen, irgendwelche Pläne hat, schon irgendwelche Suizidmittel tatsächlich für sich besorgt hat. Und ganz wichtig ist, wenn jemand ja sagt, dass man dem auch vermittelt, dass es Hilfe gibt und ihn auch tatsächlich in professionelle Hilfe bringt, und zwar möglichst rasch.
0: Das heißt, Sie sagten ja vorhin, Professor Schneider, dass viele sagen, ich will so nicht weiterleben. Also es ist nicht unbedingt die Aussage, ich will nicht weiterleben, sondern vor allem, ich will so nicht weiterleben. Das heißt, Möglichkeiten zu eröffnen oder Wege zu suchen, wo man sagt, ja, aber es muss ja nicht so sein. Es kann dir ja, die Situation kann sich verändern, es kann dir wirklich besser gehen.
1: Ja, das ist richtig, aber häufig befinden sich tatsächlich Leute wie in einem Tunnel. Das ist auch wie ein Kasten vor ihnen, dass sie sich nicht vorstellen können, dass tatsächlich sich die Situation ändert. Es gibt auch im Rahmen der Suizidprävention tatsächlich Filme, wo jemand sagt, ich kann nicht mehr, so kann ich nicht mehr weiterleben, wo man dann mal eine Perspektive in die Zukunft aufzeigt, was demjenigen, wenn er tatsächlich sein Leben beenden würde, an der Stelle alles ja in verändernden Situationen in den nächsten 15, 20 Jahren entgeht. Aber wenn man in so einer Situation ist, dann kann man sich nicht vorstellen, dass sich auch die Situation tatsächlich ändern kann. Und es ist immer ganz wichtig, nach anderen Lösungen

0: Lösungsmöglichkeiten in der schwierigen Situation, in der man ist, zu suchen. Also zum Beispiel, wenn der Partner verstorben ist oder der Partner, die Partnerin einen verlässt und man sich gar nicht vorstellen kann, ohne diesen Partner weiter zu leben, dann geht es eben darum, dass man erstmal auch andere Möglichkeiten eröffnet. Und das hilft dann auch beispielsweise gar nicht in der Situation, wenn man sagt, ach komm, das wird schon alles wieder gut. Also solche Dinge helfen einem dann in der Regel gar nicht weiter. Oder jemand hat seinen Traumjob verloren und denkt dann, ich finde nie mehr einen passenden Job, nie mehr einen Job, wo ich meine Karriere verwirklichen kann. Wenn man sagt, du wirst schon einen neuen Job finden, auch das hilft oft gar nicht weiter. Weil dieser Person liegen tatsächlich diese zweiten Möglichkeiten nicht vor, dass sie können sich nicht vorstellen, dass es eine andere Möglichkeit gibt. Und es ist auch oft schwer, das eigene Denken, die eigenen Lösungsmöglichkeiten jemand anderen vorzuschlagen. Das hilft der Person auch in der Regel gar nicht weiter. Weil man selbst hat ja, wenn jemand einen Job verliert, der eine sagt vielleicht, ja wunderbar, dann gibt es neue Möglichkeiten, dann suche ich nach was Neuem. Das kann aber eine Person, die einen Job verloren hat, für die das jetzt das Ende von allem bedeutet, sich gar nicht vorstellen. Also es geht dann schon darum, auch nach Lösungsmöglichkeiten zu suchen. Und das ist ganz wichtig oft, dass da professionelle Beratung, professionelle Hilfe eine Rolle spielt, dass die Person über ihre Suizidalität reflektiert und darüber nachdenkt, warum ist denn jetzt gerade die Situation für mich so schlimm? Was könnte mir denn helfen?
1: Also die professionelle Hilfe ist das eine. Das andere, was ich so ein bisschen raushöre, Professor Schneider, ist, dass viele Worte den Menschen oft nicht erreichen. Vielleicht ist es manchmal besser zu sagen, komm, wir nehmen uns eine Woche Urlaub, wir fahren mal gemeinsam irgendwo hin. Also irgendetwas zu tun, gemeinsam zu tun oder so, mehr hilft vielleicht, als zu sagen, das wird schon wieder.
0: Ja, Aktivitäten können helfen, aber vielleicht hat die Person auch schon es mit Aktivitäten probiert und das hat nicht geholfen. Und dann ist es tatsächlich wichtig, dass sich jemand Hilfe sucht. Es kann sein, dass Suizidalität, Suizidgedanken ganz kurzfristig auftauchen und auch wieder rasch verschwinden. Aber es ist auch bekannt, dass solche Krisen längere Zeit, mehrere Wochen anhalten können.
1: Noch mal ganz kurz, Professor Schneider, auf die jungen Leute zurückkommend. Es gibt ja gerade unter jungen Mädchen oft Suizidgedanken. Also man sagt, dass bis zu 30% der Jugendlichen Suizidgedanken haben, vor allem die jungen Frauen. Die es dann durchführen, sind Gott sei Dank sehr viel weniger. Also man fragt sich dann natürlich, okay, wenn das so oft vorkommt, dass man so ein bisschen drüber nachdenkt, ab wann ist so ein Punkt erreicht, wo man sagt, oh, das wird jetzt richtig gefährlich, oder muss man bei jedem Suizidgedanken doch wirklich alarmiert sein?
0: Also das Nachdenken über Leben und Tod, auch das Nachdenken darüber, sich selbst das Leben zu nehmen, das Leben selber zu beenden, ist auch etwas, ja, was zum Reifungsprozess von uns Menschen dazugehört, wenn das natürlich Gedanken sind, die sich aufdrängen oder die jemand eben gar nicht mehr loslassen kann. Also wo jemand keine anderen Gedanken mehr fassen kann, dann ist das natürlich eine Situation, die schon anders ist, als wenn man einfach drüber nachdenkt und auch das, ja, also überlegt, was das für einen selbst, für die Umgebung bedeuten würde, auch wenn man drüber nachdenkt, was könnte ich vielleicht im Leben versäumen, wenn ich mir das Leben jetzt nehmen würde, was hat das Leben noch für Zukunftsaussichten? Das sind wirklich unterschiedliche Dinge, als wenn jemand impulsiv Gedanken hat, also so einschießende Gedanken hat, sich das Leben zu nehmen. Oder tatsächlich, wenn die wie ein Zwang sind und jemand sagt, die drängen sich auf, die kann ich gar nicht mehr wegdrücken, dann wird das natürlich gefährlich.
1: Wenn man denn jetzt sagt, man möchte Hilfe suchen, es ist ja, man weiß ja, bei Psychologen sind die oft die Termine bis auf Monate hinaus nicht zu bekommen. Was wäre denn so ein erster Schritt? Ist das, man spricht immer über das Seelsorgetelefon. Ich habe auch gesehen, es gibt da viele auch Möglichkeiten zu chatten und so. Also wenn man auf Seelsorgetelefon schaut, gibt es viele Möglichkeiten, zumindest noch mit einem Menschen in Kontakt zu treten, der sich mit dem Thema schon mal beschäftigt hat. Ist das ein guter Einstieg erstmal, wenn man sonst niemanden hat?
0: Ja, das ist ein sehr guter Einstieg. Wir wissen von Krisentelefon, dass etwa 80% aller Menschen, die dort anrufen, auch bereits das mit einem Gespräch erstmal abgeschlossen werden kann. Und das ist auf jeden Fall wichtig, dass man die entsprechenden Hilfsangebote, die leider insgesamt viel zu wenig sind, in Anspruch nimmt. Und bei Jugendlichen und jungen Erwachsenen ist vielleicht besonders wichtig, darauf hinzuweisen, dass sie im Gegensatz zur älteren Generation oft nicht so gern telefonieren und auch nicht so gern persönliche Termine wahrnehmen, sondern eben gerne Chat, E-Mail-Kontakt etc. haben.
1: Also da gibt es die Möglichkeit, eben auch anders über Digitale mit Menschen in Kontakt zu treten. Gibt es denn eine Möglichkeit zum Beispiel für Lehrer und oder Jugendleiter oder so, sich auch schulen zu lassen, dass sie auf das Thema gerade besser vorbereitet sind?
0: Ja, solche Möglichkeiten gibt es durchaus.
1: Also das wäre...
0: Fällt mir für Deutschland jetzt im Moment kein Beispiel ein, aber beispielsweise aus der Schweiz weiß ich, dass es dort solche Angebote gibt. Aber diese Schulungsmöglichkeiten gibt es auf jeden Fall. Und natürlich gibt es auch, Möglichkeiten, wo man sich hinwenden kann, um entsprechende Schulungen auch zu bekommen.
1: Es gibt auch verschiedene, also gerade Organisationen, die auch in Schulen gehen. Ja, wir hatten zum Beispiel die Leiterin des Vereins Irrsinnig Menschlich schon bei uns auf Sendung, die dann erzählt hat, wie sie dann in Schulen das Thema einfach auch ansprechen, damit Jugendliche überhaupt erstmal lernen, über das Thema zu sprechen. Aber jetzt, wenn wir über das Thema Suizid sprechen, hier in der Lebenshilfe bei Radio Horeb mit Professor Schneider, haben wir auf der einen Seite jetzt über die jungen Leute gesprochen und auch überhaupt Menschen, wie erkennt man überhaupt Suizidalität, wie geht man damit um, wenn man so etwas bei einem anderen Menschen bemerkt. Gucken wir jetzt nochmal auf die gesellschaftliche Entwicklung, Professor Schneider, nämlich darauf, man hat ja gesehen, dass man auch gesellschaftlich etwas tun kann, wenn man wirklich Bedingungen verändert, um auch Suizidzahlen vielleicht zu senken. Die Zahlen sind ja nach den 80er Jahren schon mal gesunken. Und es wurde gesagt, da hat man auch als Gesellschaft ein bisschen mehr auf das Thema geschaut. Zum Beispiel die Packungsgrößen von Medikamenten angepasst, damit man nicht so leicht eben sich da eine Todesdosis bekommen konnte. Psychotherapie ist gesellschaftsfähiger geworden. Es gab an bestimmten Bauwerken, wo viele Menschen halt Suizid begangen haben, auch bauliche Maßnahmen und so weiter. Also man hat was unternommen. Das heißt, man kann als Gesellschaft durchaus etwas tun.
0: Ja, als Gesellschaft können wir viel tun. Also die Mittelrestriktion ist etwas ganz, ganz Wichtiges. Wir wissen, dass und zwar bei Menschen, die Suizidversuche gemacht haben, dass zwischen den ersten Gedanken und dem Suizidversuch bei ungefähr 3/4 der Personen die Zeitdauer nur 3 Stunden war, also unter 3 Stunden lag. Und daher ist es tatsächlich wichtig, dass man beispielsweise Brückensicherungen macht oder auch entsprechende Hilfsangebote vermittelt, dass Hilfsangebote auch erreichbar sind. Und also Mittelrestriktion ist die wirklich wirksamste Suizidpräventionsmethode.
1: Eine gesellschaftliche Entwicklung, die in dem Zusammenhang Suizid interessant ist, ist die ja quasi Legalisierung des assistierten Suizids in Deutschland und auch die gesellschaftliche Debatte darüber. Darüber möchte ich jetzt hier auch gleich noch sprechen mit Professor Schneider. Ich möchte aber Ihnen, liebe Hörerinnen und Hörer, schon die Möglichkeit geben, sich hier mit einzuschalten und auch Fragen direkt an Professor Schneider zu stellen. wenn Sie vielleicht in Ihrem Umfeld jemand kennen, der Ihnen Sorgen macht oder Sie selber oft von düsteren Gedanken geplagt werden oder wie auch immer sich Hilfe suchen oder auch Beratung suchen in irgendeiner Weise. Sie können auf jeden Fall mal hier einen Kurzkontakt versuchen. Natürlich ist das keine therapeutische Beratung, die wir hier auf Sendung möglich machen können. Vielleicht haben Sie auch etwas zu erzählen zu dem Thema persönliche Erfahrungen damit. Sie können gerne anrufen, auch anonym, wenn Sie möchten, unter der 089 517 008 008. Das Thema der Lebenshilfe hier bei Radio Horeb am Weltsuizidpräventionstag ist Suizidprävention eine Aufgabe für alle. Und 089 517 008 008 ist die Nummer, die Sie zur Sendung führt und damit direkt zu Professor Dr. Barbara Schneider. Sie ist Vorsitzende des Nationalen Suizidpräventionsprogramms für Deutschland. 089 517 008 008, die Nummer. Professor Schneider, schauen wir jetzt unterdessen schon mal auf eine Entwicklung, die uns seit 2020 beschäftigt und Sie auch beim Suizidpräventionsprogramm beschäftigt. Das ist das Jahr, an dem das Bundesverfassungsgericht die bisherige Gesetzgebung zum Thema assistierter Suizid, also dass man jemandem, der Suizid begehen möchte, eben dabei unterstützen kann, indem man ihm die entsprechenden Mittel zur Verfügung stellt. Das hat das Bundesverfassungsgericht, das Verbot hat das, bis dahin war das in Deutschland verboten, das wurde gekippt. Seitdem bewegen wir uns in Deutschland mehr oder weniger im rechtsfreien Raum. Wir haben das Thema immer wieder hier bei Radio Horeb auch thematisiert in der Lebenshilfe und im Standpunkt. Aber das sind wir gerade im Moment, gibt es noch kein neues Gesetz. Das heißt, im Grunde ist es legal. Und genau seitdem steigen auch die Suizide an und interessanterweise vor allem unter älteren Frauen. Vielleicht können Sie da mal die Entwicklung beschreiben. Wir haben ja keine genauen Zahlen zu dem Thema. Das wird irgendwie, assistierter Suizid wird nicht extra ausgewiesen in Deutschland. Aber es gibt doch statistische Entwicklungen, die Sie, sagen Sie, Professor Schneider, deutliche Rückschlüsse schließen lassen können.
0: Ja, das ist so richtig. 2020 sind in Deutschland 137 Menschen durch assistierten Suizid verstorben und nach Angaben der Sterbehilfeorganisation, also das sind diese Zahlen, die wir haben, versterben 2024 fast 1300 Menschen durch assistierten Suizid. Und wie Sie eben schon betonten, es gibt keine Statistiken für den assistierten Suizid, aber die meisten assistierten Suizide werden wahrscheinlich mit bei den Suiziden gezählt. Und da ist die Suizidrate in Deutschland und auch die absoluten Suizidzahlen sind da stark angestiegen, nämlich seit 2021 um 12,6%. Und der Anteil der Frauen, wie Sie sagten, nimmt zu und vor allem der Anteil der älteren Frauen, der Frauen über 80 Jahre.
1: Also das heißt wirklich hochbetagte Frauen. Sie als Fachfrau bei dem Thema, können Sie sich diese Entwicklung erklären?
0: Ja, da gibt es unterschiedliche Faktoren. Also wir wissen beispielsweise aus dem Ausland, aus der Schweiz, wo ja assistierter Suizid seit langem praktiziert wird. Also es ist ja fast ein Vorlauf gegenüber Deutschland vor mehr als 20 Jahren. In der Schweiz waren es auch eben oder sind es auch hauptsächlich Frauen, die assistierten Suizid bekommen, also über 1000 Frauen von den über 1700 Menschen, die assistierten Suizid in Anspruch nehmen, sind eben, also mehr als 1000 Frauen von den über 1700 Menschen, die assistierten Suizid im Jahr 2024 in Anspruch genommen haben, waren eben tatsächlich Frauen. Und in der Schweiz sind es eben Frauen, die nicht so hochaltrig sind wie die deutschen Frauen, aber auch über 65 Jahre alt. Und wir wissen, dass in allen Ländern, die eher eine liberale Haltung zum assistierten Suizid hat, sowohl die Zahl der assistierten Suizide immer stärker zunimmt, aber die Suizide selbst, also die normalen Suizide, nicht abnehmen. Es gibt verschiedene Erklärungsmuster dafür, und zwar auch, wie man Suizid bei Männern und Frauen konnotiert. Darüber gibt es seit vielen, vielen Jahren Forschung. Und zwar ein guter Suizid ist beispielsweise eine freie und bewusste Entscheidung. Das wird aber eher oft den Männern, das gilt eher als männlich. Und bei den Frauen sagt man, naja, Suizidalität ist eher was Krankes, ist irgendwie ein Zeichen von psychischer Labilität. Aber assistierter Suizid gilt bei beiden Geschlechtern als Ausdruck von einer freien, verantwortungsvollen Entscheidung.
1: Das heißt, es gibt eine gesellschaftliche Akzeptanz, gerade beim assistierten Suizid, die sich immer mehr durchsetzt. Und das zeigt sich auch in den Zahlen.
0: Ja.
1: Das heißt, auch das bestätigen Sie, Frau Professor Schneider, dass, wenn gesagt wird, der assistierte Suizid soll verhindern, dass sich jemand vor den Zug wirft oder wie auch immer, das passiert gar nicht, sondern die assistierten Suizide kommen eigentlich eher noch dazu.
0: Die kommen dazu.
1: Wir können über dieses Thema auch mit Ihnen sprechen, liebe Hörerinnen und Hörer. 089 517 008 008 ist die Nummer. Also wir haben beide Themen. Was kann ich konkret tun bei Suizidalität, wenn ich das auch bei jemand anderes sehe, aber auch, wie ist die gesellschaftliche Entwicklung? Und wir haben eine Hörerin, die sich aus Baden-Württemberg gemeldet hat. Anonym, ich grüße Sie. Guten Morgen.
2: Ja, guten Morgen. Hallo. Ich wollte nur kurz sagen, zur gesellschaftlichen Akzeptanz. Also mein Sohn, der hat auch vor 3 Jahren versucht, sich das Leben zu nehmen mit 16. Das war gerade so nach Corona oder während Corona noch. Und also was damals für mich ganz schlimm war, dass mir von seiner Klasse, das war die Abschlussklasse, dann niemand angerufen hat. Also keine Mama, keine Lehrer. Einfach niemand. Und ja, jetzt geht es mir gerade wieder ganz schlecht, Entschuldigung. Und also das, auch jetzt oft, wenn ich noch jemanden treffe in der Stadt, dann sagt man Hallo und läuft weiter.
1: Und also Sie haben das Gefühl, dass die Menschen da überhaupt nicht mit umgehen können und einfach gar nicht wissen, was sie sagen sollen, und dann sagen sie gar nichts.
2: Genau, sie sagen gar nichts. Und ich habe halt die Erfahrung gemacht, wenn ich morgens geht jemand schlecht, dann frage ich, kann ich da helfen? Und dann merke ich ja, derjenige will oder will nicht. Und ich hätte mich da wirklich über einen Anruf gefreut und hätte dann auch vielleicht gesagt, nee, ich möchte gerade nicht reden. Mhm. Aber einfach, dass jemand sagt, wir denken an euch.
1: Also es ist wirklich ein Tabu, das hören wir. Wir würden jetzt natürlich, hoffentlich geht es Ihrem Sohn inzwischen besser.
2: Ja, ihm geht es jetzt besser. Er hat schwere Depressionen, aber er ist in ärztlicher Betreuung, konnte auch seine Ausbildung dann starten. Alles natürlich verzögert. Aber ich wollte nur das sagen, weil man meint immer, heutzutage wird alles besser. Aber also in dem Fall war es wirklich ganz schlimm.
1: Ja, ich würde das gerne an Professor Schneider weiterreichen, denn das bestätigt ja das, was Sie sagen, Professor Schneider. Die Menschen haben Angst, was falsch zu machen, und dann machen sie gar nichts, und das ist gerade das Schlechteste wahrscheinlich.
0: Ja, das ist wirklich das Schlechteste. Man kann nichts falsch machen, aber wie gerade die Hörerin sagte, es ist so tabuisiert, dass Menschen tatsächlich Angst haben, jemand drauf anzusprechen, auch die Angehörigen, die Zugehörigen drauf anzusprechen. Und was manchmal auch tatsächlich mitschwingt, ist, dass man oft der Umgebung auch Schuld zuweist, wenn tatsächlich sich ein Suizid oder ein Suizidversuch ereignet, und gleichzeitig aber denkt, hoffentlich passiert mir das nie. Also das ist für die meisten Menschen ist einfach ganz, ganz schwierig, mit dem Thema Suizidalität umzugehen, obwohl Suizide sind eben, wie Sie eingangs sagten, sehr, sehr häufig. Suizidversuche sind häufig, Suizidgedanken sind häufig. Es ist wirklich ein Thema, was uns alle angeht, wo wir wirklich alle Wissen und Kenntnisse drüber haben sollen und wo wir auch alle wirklich versuchen sollten, nicht so sehr zurückzustrecken, sondern tatsächlich wie der betroffenen Mutter dann auch tatsächlich also auch sie tatsächlich mal fragen sollte, wie geht's dir denn? Was kann ich dir helfen? Kann ich irgendwas unterstützen? Aber das fällt ganz, ganz vielen Menschen ganz, ganz schwer. Sie wissen einfach nicht, wie sie damit umgehen sollen. Und mir sagte eine Hinterbliebene vor 2 Tagen, dass sie ihren Mann verloren hatte und immer von der, und sie, ihr Mann ging sehr schlecht. Er war auch in psychiatrischer Behandlung und alle sagten immer zu ihr, sprech ihn ja nie auf Suizidalität an, da könntest du das ja hervorrufen. Und das ist wirklich so ein Irrglaube, ein Mythos, der einfach nicht richtig ist, sondern ganz viele Menschen, die Suizidgedanken haben, trauen sich gar nicht darüber zu sprechen, selbst oft nicht mit ihrem Therapeuten, ihrer Therapeutin. Da gibt es ganz, ganz viele Faktoren, die auch dieses nicht darüber reden beeinflussen.
1: Gibt es denn Selbsthilfegruppen vielleicht von Eltern betroffener Kinder oder so, wo man vielleicht einfach, ja, weil wenn man selber es mal erfahren hat, dann weiß man eben besser, was andere brauchen. Gibt es da sowas, wo man sich da auch als Eltern, als Familie Hilfe holen kann?
2: Ja, also wir hatten das schon und es hat mir jetzt selber nicht so viel gebracht. Aber ich habe dann auch oft mal das Angebot von der Therapeutin bekommen, wo es ihm deutlich besser ging, dass sie mal die Eltern, also ein Elterngespräch macht, und weil sie ihn ja dann wirklich gut kannte. Und das hat mir dann sehr viel geholfen. Mhm. Ja, das war
1: aber
2: so.
1: Wir nehmen ihr Plädoyer.
2: Aber ja. Ja.
1: Wir nehmen ihr Plädoyer auf jeden Fall mit. Ich hoffe, dass es viele gehört haben. Eben bitte keine Scheu haben, andere anzusprechen. Man
2: also
1: kann
2: lieber mal fragen und dann sagt derjenige, also lieber sich trauen, wirklich. Das da kann man gar nichts falsch machen.
1: Ja, vielen Dank, dass Sie das mit eingebracht haben. Und wir wünschen Ihnen von Herzen wirklich ganz viel Segen. Auch, auch ein Aufruf an Gemeinden, denke ich mal, nicht, die ja da auch eigentlich einen Blick haben könnten, da einfach mutiger zu sein. Dankeschön. Alles Gute
2: Ihnen
1: für Sie.
2: Ja, vielen Dank. Ja. Wiederhören.
1: Wiederhören. Dann hören wir weiter eine zweite Hörerin aus dem Raum Oberbayern, ebenfalls anonym. Grüß Gott.
3: Ja, grüß Gott zusammen. Ich weiß jetzt nicht, wie lange die Batterie meines Telefons geht, weil ich ja jetzt schon so lange warte. Ich unbedingt darauf hinweisen, dass man mit alten Leuten letzte Zeit so schlimm umgeht. Das spreche ich aus eigener Erfahrung, weil ich habe an mehreren Stellen Hilfe gesucht. Aber die sagen dann, ja, wir haben so viele junge Leute, die brauchen eher eine Therapie. Und dann geben sie mir halt Tabletten. Und auch in der Einrichtung, wo ich bin, finde ich niemanden, der mit mir über sowas reden will, weil jeder seine eigenen Probleme hat. Man wird also sehr allein gelassen. Und ich das Gefühl habe, auch von der Politik, dass sie das gerne sehen, wenn alte Leute Suizid machen, dass, weil wir ja so viel kosten. Da wird ja jeden Tag darauf hingewiesen, wie viel kosten die Rentner. Und da habe ich schon zu meiner Tochter gesagt, ja, das ist ja dann gut, wenn ich auch nicht mehr da bin, dann koste ich wenigstens nichts.
1: Ja, das ist ein ganz wichtiges Thema, was Sie ansprechen, Professor Schneider. Genau, der Druck gerade auf die ältere Generation, wenn ständig nur über Kosten geredet wird und gar nichts anderes mehr Thema in dem Zusammenhang ist, als wie bezahlen wir die Pflege, natürlich übt das einen unglaublichen Druck aus.
0: Ja, das ist so richtig. Und dazu kommt auch, dass gerade das Alter häufig nur negativ gesehen wird, nicht an positive Dinge, die auch das Alter mit sich bringt, Erfahrung beispielsweise, gedacht wird beim Alter.
1: Das ist ja auch in anderen Kulturen durchaus noch anders, nicht?
0: Das ist in anderen Kulturen anders. Da wird das Alter oft mit Weisheit, Erfahrung etc. Belegt. Und wir müssen deshalb unbedingt in unserer Gesellschaft auch einen Diskurs auch angesichts des assistierten Suizids führen, wie wir als Gesellschaft da weitermachen wollen.
1: Denn die Erfahrung aus anderen Ländern zeigt, dass dass dann die Kostenargumente irgendwann einfach immer stärker werden und auf die Gesamtgesellschaft dann so ein Trend kickt. Bedeutet, der sagt dann gut, dann, also ich meine, ich finde das furchtbar, daran zu denken, dass man sagt, ja gut, wenn man anfängt, zu viel zu kosten, dann wird man halt entsorgt, so ungefähr.
0: Also das Urteil vom Bundesverfassungsgericht sagt ja, dass eine frei verantwortliche Entscheidung zum Beispiel eben für den assistierten Suizid vorhanden sein muss. Aber letzten Endes, wenn ich selbstbestimmt über mein Lebensende entscheiden möchte, dann muss auch tatsächlich ich selbstbestimmt entscheiden können. Und auch es müssen auch entsprechend die Ressourcen von außen zur Verfügung gestellt werden. Also da ist tatsächlich die Frage, welche Hilfe bekomme ich denn tatsächlich in schwierigen, in existenziellen Situationen? Und das ist eine Frage, die vor allem die alten Menschen betrifft, aber letzten Endes uns alle in unserer Gesellschaft trifft.
3: Ich möchte nur noch mal darauf hinweisen, dass gerade bei der Pflege ja auch gekürzt wird von unserer angeblich christlichen Regierung, die CDU, der Herr Merz, dass die also es wagen, auch nur wo bekannt ist, dass da Gelder fehlen, dass da pflegende Angehörige weniger Geld bekommen sollen. Ich möchte nur darauf hinweisen, und ich bin wirklich jemand, die sehr kontaktfreudig ist. Ich habe selber in der Telefonberatung gearbeitet und deswegen kann ich da auch als einzige Stelle anrufen. Und mit dem christlichen Seelsorgedienst kann ich nicht so gut reden, weil die keine Lebenserfahrung haben. Das ist einfach für mich nur so theoretisch. Aber ich muss noch mal dringend darauf hinweisen, dass die Entwicklung fürchterlich ist. Und hier die Leute, die ja auch, wie ich meistens, alleine sind, die trauen sich überhaupt nicht, jemanden anzusprechen. Aber ich sehe doch denen an, dass es denen nicht anders geht. Wenn ich die aber daraufhin anspreche, dann reden die gar nicht mehr mit mir. Also es geht gar nicht, dass ich habe ja versucht, andere zu finden, mit denen ich sprechen kann. Aber die wollen das gar nicht. Die ziehen sich so total zurück und die wollen nur bespaßt werden. Das ist das Einzige.
1: Ja. Also
3: das ist
1: ja
3: eine traurige Entwicklung. Das wollte ich nur sagen. Und ich sage Ihnen dann noch jetzt Tschüss, alles Gute und
1: Gottes
3: Segen.
1: Danke. Ja, danke, dass Sie das mit eingebracht haben. Ich meine, wir bemühen uns natürlich als Radio Horeb auch eben mit dem Programm eben nicht nur sich berieseln zu lassen, sondern Menschen wirklich auch, wir sprechen von der Radio Horeb Hörerfamilie mitzunehmen im Gebet auch und mit Sendungen, wo man sich mit einbringen kann, gerade auch wenn man nicht mehr so raus kann. Aber ich sehe, Professor Schneider, und ich glaube, das nehmen wir von unserer Hörerin mit, das ist ein Thema, das viele Bereiche der Gesellschaft betrifft. Es reicht nicht zu sagen, ja, wir müssen was gegen Suizide tun, sondern wir müssen uns natürlich auch überlegen, was können wir für die Menschen tun, die halt gerne weiterleben möchten und ja, für die es einfach, weil sie vielleicht alt oder krank sind, nicht mehr so leicht ist, selber zurechtzukommen.
0: Ja.
1: Gut, dann hören wir eine nächste Hörerin aus Eichstätt, auch anonym. Ich grüße Sie.
4: Ja, grüß Gott. Also erstmal vielen herzlichen Dank für diese tolle Sendung. Und ich finde es sehr schön, dass jetzt da offen drüber gesprochen wird. Mein Vorschlag oder meine Gedanken sind jetzt gerade für Jugendliche, ob man nicht dieses Thema in den Schulen mehr aufnimmt und auch schon die Lehrpläne mit einbezieht. Denn ich denke, das ist ja ein Thema der Zeit, auch bedingt, sag ich mal, durch Corona. Und dass die digitalen Medien die Kinder und Jugendlichen eigentlich vereinsamen lassen, weil einfach der persönliche Kontakt fehlt und auch oft die Erziehung der Eltern nicht mehr fruchtet oder gar keine Beziehung mehr zwischen Eltern und Kindern oder Jugendlichen da ist. Das ist jetzt meine Erfahrung auch vom Beruf her. Und ich finde das wichtig, dass man sich da mal mehr dem Ganzen öffnet. Also egal ob Politik oder Kirche, dass das Thema nicht mehr tabuisiert wird. Das ja. ist jetzt so mein Gedanke.
1: Dafür ist ja auch dieser der Suizidpräventionstag ein Stück weit auch da, das in einer guten Weise zu thematisieren. Wobei, Professor Schneider, da würde ich jetzt gerne nochmal auf die Zahlen schauen. Man hat ja immer befürchtet, dass die gerade die Corona-Zeit bei der ersten Hörerin, die anrief, war das wohl auch der Fall für die Jugendlichen eine extreme Zusatzbelastung war. Aber die Zahlen der Kinder, Jugendlichen, Suizide sind ungefähr gleich geblieben, oder?
0: Ja, das ist korrekt. Die Zahl der Kinder und Jugendlichen Suizide sind ungefähr gleich geblieben.
1: Immer noch zu viele, aber nicht extrem viele jetzt die letzten Jahre dazugekommen.
0: Ja, aber zu einer guten Suizidprävention gehört auch, unsere jungen Menschen möglichst, ich sage jetzt mal, resilient zu machen. Wir wissen tatsächlich, dass es vielen Jugendlichen und jungen Erwachsenen nach der Covid-Zeit sehr, sehr schlecht gegangen ist, dass sie vermehrt unter psychischen Belastungen gelitten haben. Und es gibt natürlich auch, aus unserer Gesellschaft heraus Bemühungen, tatsächlich auch Kindern und Jugendlichen zu helfen. Zum Beispiel in Frankfurt wurde Tomoni Mental Health gegründet. Das ist ein gemeinnütziges Unternehmen, das eben auf die Früherkennung von Anzeichen psychischer Erkrankungen bei Kindern und Jugendlichen sich spezialisiert hat. Aber ich denke, es ist auch ein wichtiges Thema, das tatsächlich in die Schulen gehört oder auch in die Berufsschulen gehört. Also meistens ist man ja schon ein bisschen älter, wenn man sich mit dem Thema Suizidalität befasst, wenn man auch merkt, was dann im Erwachsenenleben wahrscheinlich auf einen zukommen wird. Alles. Und da ist es wichtig, dass man auch ein bisschen mehr Handwerkszeug bekommt, wie man mit Schwierigkeiten und Krisen umgehen kann, dass man auch weiß, dass es Hilfe gibt, dass es Menschen gibt, die einem in einer Krise helfen können. Solche Dinge sind wirklich extrem wichtig.
1: Ja, danke schön, unsere Hörerin, dass sie den Impuls noch mit eingebracht hat, eben gerade junge Menschen auch offensiv das Thema im Vorfeld anzusprechen. Das gehört zu einer Suizidprävention dazu. Und das ist unser Thema hier in der Lebenshilfe bei Radio Horeb mit Professor Dr. Barbara Schneider. Sie ist Vorsitzende des Suizidpräventionsprogramms Deutschland. Wir gehen weiter nach Dresden zu Frau Seifert, die ich herzlich hier begrüße in der Lebenshilfe. Grüß Gott.
5: Ja, grüß Gott aus Dresden. Hier ist Frau Seifert. Ich wollte nur einbringen, dass von meinem Mann im Sportverein sich eine Kollegin quasi umgebracht hatte vor 3 Jahren. Und auch wir waren völlig bestürzt. Eine junge Frau, Teenagerkinder. Und ich wusste gar nicht, was ich machen soll. Und da habe ich dann gedacht, irgendwas musst du hier tun. Und habe dann jede Woche einen Kuchen gebacken und hingebracht. Und jetzt kommt, ich nehme jetzt mal ein bisschen die Schwere hier weg, das Lustige. Der junge Mann sagte zu mir, du, das ist wunderbar. Und das war wirklich eine schöne Zeit. Auch haben wir dann auch meistens ein bisschen geredet. Aber ich krieg noch einen Kuchen. Und da sagt er, bitte back einen kleineren Kuchen, weil so viel Kuchen kann man gar nicht essen. Aber ich habe jedenfalls gemerkt, dass es ihm gut tat, dass jemand kam mit einem Kuchen. Und auch das Gefühl, dass 2 aus dem Sportverein mit Kuchen bei ihm vor der Tür standen, regelmäßig, also jede Woche, das hat ihn doch, denke ich, durch die ersten schweren Monate getragen.
1: Ja. Vielen Dank, Frau Seifert, für dieses Beispiel, wie es gehen kann, dass man auf die Menschen zugehen kann, mal von der anderen Perspektive aus gesehen. Dankeschön.
5: Gerne, gerne. Tschüss. Tschüss.
1: Ich denke, das können wir einfach so stehen lassen und zu einer nächsten Hörerin kommen, die uns aus der Schweiz anruft, ebenfalls anonym wieder. Grüß Sie Gott.
6: Grüß Gott miteinander. Ich habe persönlich in meiner näheren Umgebung keinen Suizid erlebt, aber bei anderen ausweglosen Problemen hat mir immer das Gebet geholfen. Jesus, ich bin nicht fähig, hier zu helfen, ich übergebe es dir. Und das immer und immer wieder gesprochen, tagsdurch, wenn es mit mir diese Person oder so jemand in den Sinn kommt. Und dann hilft er. Da habe ich sehr gute Erfahrungen gemacht. Er kann helfen. Er weiß alles hinten und vorne und überall und sieht in die Seelen der Leute. Und er hilft ganz sicher. Das ist mein Beitrag.
1: Ihr Beitrag. Dankeschön. Ja, also ich glaube, das können viele bestätigen, dass ein Gebet und das Vertrauen in Gott durch tiefe Krisen tragen kann. Wobei, Professor Schneider, man darf manchmal die Krankheit, Depression auch nicht unterschätzen. Ich habe einen guten Freund, der Priester ist und der wirklich ein tiefgläubiger Mensch ist. Und selbst der sagt, also wenn er nicht diese letzte Barriere hätte, er hätte sich schon x-mal wahrscheinlich das Leben genommen, weil der Tunnel dann so ist, dass man wirklich gar nichts mehr sieht. Und da kommt auch wirklich nichts mehr rein, selbst bei jemandem, der sehr tief im Glauben steht. Das heißt mal, die Krankheit Depression ist nicht zu unterschätzen, oder?
0: Nein, also psychische Erkrankungen, schwere psychische Krisen sind nicht zu unterschätzen. Aber wir wissen tatsächlich, dass Menschen, die religiös eingebunden sind, egal welcher Religion, welcher Konfession, tatsächlich mit psychischen Krisen, mit Suizidalität, ja, etwas besser umgehen können. Von daher ist das auch ein gutes Beispiel. Ich wollte vielleicht noch zur Vorrednerin etwas sagen, ja, zu Frau aus Dresden. Sie hatte ja ein ganz konkretes Beispiel für Unterstützung im Alltag nach einem Suizid genannt. Und genau solche einfache Unterstützung ist ganz, ganz wichtig für die Hinterbliebenen. Oft hilft das nur, wenn man was kocht, einen Kuchen backt, dafür sorgt, dass die Kinder rechtzeitig in die Schule kommen. Solche Alltagsunterstützungen, also wirklich ganz, ich sage jetzt mal, soll nicht entwertend klingen, banale Dinge, wo man gar nicht denkt, dass das sehr viel helfen kann. Die helfen aber, sagen Angehörige nach einem Suizid.
1: Genau, wie bei Todesfällen überhaupt nicht, aber bei Suizid vielleicht nochmal ganz besonders, weil das natürlich nochmal eine Zusatzbelastung einfach ist, nicht? Weil oft sind ja diese Selbstvorwürfe auch so stark, nicht? Weil man sich sagt, warum konnte das Leben an meiner Seite oder mit uns, waren wir es nicht wert genug? Das ist ja das Tückische, dass die Hinterbliebenen dann auch mit diesen Gedanken noch zu kämpfen haben.
0: Ja, das stimmt. Und auch oft die Fragen nach dem immer wieder, warum?
1: Ja, genau. Dankeschön unserer Schweizer Hörerin. Also Gebetsleben ist auf jeden Fall stärkend in allen Krisensituationen. Danke nochmal für den Hinweis. Und die nächste Hörerin ruft wieder aus Baden-Württemberg an. Grüß Gott. Hallo, hier in der Lebenshilfe. Hallo. Bei Radio Horeb. An den Hörer ist es ein Mann. Entschuldigen Sie, ich habe nicht richtig geschaut. Grüße Sie.
7: Ja, erstmal grüß Gott, Frau Professor Schneider und Frau Fröhlich. Und vielen Dank für diese wertvolle Sendung. Jetzt hat mir die Vorrednerin eigentlich schon viel zu dem Thema, was ich auch jetzt gerade einbringen wollte, gesagt. Und zwar, ich mache jetzt einen Rückblick. In der Nachkriegszeit gab es so viele Kriegerwitwen und auch Frauen, die allein dastanden. Und da weiß ich einfach aus meinem ländlichen Umfeld, dass die in ihrem Glauben den Halt gefunden haben. Und da war auch nicht gleich der Griff nach irgendwas, einem was Neuem oder sonst was. Sie hatten Kinder, die sie weiter versorgt haben und so weiter. Aber im Glauben haben sie den Halt gesucht und auch gefunden. Und das hat sie ja hingezogen bis in die 70er, 80er Jahre hinein. Und mir ist einfach aufgefallen, dass der Glaube, der feste Glaube dem Menschen geholfen hat, Halt zu finden. Und da wäre jetzt meine Frage nochmal. Man findet ja da keine Studien bezüglich Suizidität und Glauben und so weiter. Ob die Frau Professor da auch nochmal etwas dazu sagen kann. Und ich muss sagen, ich kenne in meinem schon auch etwas längeren Leben, in meinem Alter, bis, sage ich jetzt mal, bis ich dann studiumsmäßig weggezogen bin, gab es nur 3 Suizidfälle, die aber damals alle schon wirklich auch sehr bedauerlich empfunden wurden. Aber es war einfach, Suizid war kein Thema der Gesellschaft. Und das schreibe ich eben der Religiosität zu, dass die Menschen im Glauben Halt gefunden haben und gesucht haben und gefunden haben.
1: Also dann würde ich gerne, vielleicht gebe die Frage mal an Professor Schneider weiter. Gibt es da Studien zu dir? Sie haben ja eben gesagt, man weiß, dass Religiosität oder Halt in der Glaubensgemeinschaft Menschen in psychischen Krisen hilft.
0: Ja, das ist richtig. Und es gibt tatsächlich Studien dazu. Allerdings muss man sagen, Religiosität, Glauben ist auch immer etwas sehr Individuelles. Aber was tatsächlich diese Verbindung, diese zeitliche Verbindung, dass es früher eben kaum Suizide gab, das ist so nicht richtig. Also die Zahl der Suizide ist wirklich bis zum Jahr 2000 sehr, sehr stark gesunken. Früher war die Zahl der Suizide sehr, sehr viel höher gewesen. Und früher war wahrscheinlich auch einfach, es wurde einfach weniger drüber gesprochen. Also ich bin, ich erinnere mich, in meiner Kindheit gab es sehr viele Suizide in meiner Umgebung. Und es ist natürlich auch oft von Ort zu Ort, von Dorf zu Dorf wirklich sehr unterschiedlich, wie stark Orte, wie stark Gegenden von Suiziden tatsächlich betroffen sind.
1: Ja, gerade die Nachkriegsgeneration, nicht Männer, die aus dem Krieg zurückkamen und dann überhaupt nicht mehr zurechtkamen, war dann aber, wie Sie sagten, diese gewaltsamen Suizide sind, haben dann oft mehr die Männer betroffen, nicht?
0: Ja, das ist richtig. Und Frauen haben immer in unserer deutschen Gesellschaft zumindest niedrigere Suizidraten als Männer. Das ist fast weltweit so. Aber es gibt auch Länder, wo tatsächlich Frauen höhere Suizidraten als Männer haben.
1: Aber dennoch stimmt das, was der Hörer anspricht, dass eben ein Halt im Glauben wirklich einen tiefen inneren Halt geben kann. Ich denke aber, Professor Schneider, es kommen vielleicht noch andere Dinge hinzu. Ich glaube, Sie sprachen eben die Lebenserfahrung an. Ich glaube, dass gerade wenn jemand Kriegszeiten oder Notzeiten erlebt hat, dann hat er auch vielleicht in jungen Jahren schon mehr Lebens... Oh Gott, da gibt's einen Notfallalarm hier bei mir, den muss ich kurz ausschalten. Es gab, glaube ich, auch mehr Lebenserfahrung in dem Sinne, dass man schon erlebt hatte, man hat Schweres durchgemacht, schon in jungen Jahren, und es gab auch wieder einen Aufwärts. Das ist ja bei jungen Leuten, die so ein bisschen auf einem weichen Kissen oft liegen, wenn sie aufwachsen, in vielerlei Hinsicht im Vergleich zu früheren Generationen vielleicht dann auch eine Krise. Man hat noch nicht die Erfahrung gemacht als junger Mensch, dass eine Krise auch bewältigt werden kann, oder? Jetzt höre ich Professor Schneider. Hören Sie mich?
0: Ja, ich höre Sie, aber ja, ich habe den Alarm, statt ihn auszuschalten, ausgelöst bei mir.
1: Ach so. Also bei Ihnen kam auch ein Alarm an. Das ist ein Probealarm. Genau, der ist jetzt Punkt 11 Uhr. Wir sitzen drin, aber genau, wir haben gerade ausgeschaltet. Genau, die Frage war, ob nicht auch noch mit eine Rolle spielt, dass vielleicht noch kurz...
0: Das mal den Alarm hier ausschalten lassen.
1: Genau. Ja, gucken wir mal, ob der noch ausgeht. Genau. Also vielleicht hören Sie die Frage, Professor Schneider. Genau. Meine Überlegung war, dass wir auch als, weil Sie vorhin auch sagten, eben mit der Lebenserfahrung, die haben ältere Menschen gemacht. Es gibt Krisen, es gibt Aufs, es gibt Abs und dann auch wieder auf. Es geht auch wieder rauf. Und das haben Menschen vielleicht in Krisenzeiten auch schon in jüngeren Jahren eher erlebt, nicht? Also man hat das Thema Tod und so weiter, war auch nicht so tabuisiert. Man hat es viel mehr erlebt und das Leben ging irgendwie trotzdem weiter. Und heute sind wir doch sehr, sehr weich eingepackt, wenn wir aufwachsen, und haben vielleicht deshalb weniger gelernt, mit so Krisen umzugehen, stelle ich mir vor.
0: Ja, das ist richtig. Entschuldigung, der Alarm meldet sich
1: wieder. Der Alarm geht nicht aus. Wir hören ihn nicht. Vielleicht können Sie einfach weitersprechen. Wir hören ihn nicht. Genau.
0: Ja, also das ist tatsächlich, dass wenn man Dinge häufiger erlebt, auch häufiger bearbeitet, dass man dann eine gewisse Resilienz auch entwickelt.
1: Genau, das kann vielleicht auch noch mit eine Rolle spielen bei den veränderten Zahlen. So, ich danke unseren Zuhörern. Wir haben noch Platz für einen letzten Hörer aus Mecklenburg-Vorpommern, den ich noch bekomme hier in der... Ja, da höre ich auch einen Alarm.
8: Ja, hallo.
1: Im Hit. Ja, genau, bei Ihnen läuft auch ein Probealarm, aber vielleicht verstehen wir Ihre Frage trotzdem.
8: Ja, können Sie mich hören?
1: Jawohl, so. Wir hören Sie.
8: Sie können, also ich komme mal von einer ganz anderen Ecke, berufsbedingt, weil ich das bisher in Ihrer Sendung noch nicht gehört habe. Frau Professor, gibt es da auch von Ihrer Seite Untersuchungen, in der Prävention zu diesem Thema heute, welche Rolle spielt eventuell ein Haustier, speziell ein Hund? Sie glauben gar nicht, dass Jugendliche, also ich bin fest überzeugt davon, dass Jugendliche dem Hund mehr Ärgernisse erzählen als Mama und Papa zu Hause. Bin ich fest davon überzeugt.
1: Ja, in bestimmten Altersphasen.
8: Und lassen wir das auch bestätigen.
1: Professor Schneider, vielleicht ganz kurz, dass sie noch die Zeit hat zu antworten. Ja, gibt es da Untersuchungen zu?
0: Mir fällt jetzt keine Untersuchung dazu ein, aber mir fallen Untersuchungen ein, dass tatsächlich Haustiere bei der psychischen Gesundheit unterstützend wirksam sind. Aber bei Suizidalität fällt mir im Moment keine einzige Studie ein.
1: Aber bei psychischen Erkrankungen, das lässt ja wieder Rückschlüsse zu, also dass ein Haustier auch mal helfen kann. Genau. Dann danke ich, dass Sie das mit eingebracht haben. Genau, hier sind die Probealarme hier ständig. So. Professor Schneider, vielleicht noch zum Schluss einer etwas bewegten Sendung hier. Zum Schluss hier der Lebenshilfe, wenn wir nochmal schauen auf die gesamtgesellschaftliche Entwicklung. Vielleicht mögen Sie nochmal doch noch ein Wort verlieren zu dem, wie wir Suizid heute wahrnehmen und zu den Veränderungen, die auch durch den assistierten Suizid gekommen sind. Sie sind Vorsitzende des Suizidpräventionsprogramms Deutschland. Was ist hier Ihre größte Sorge und was sollte Ihrer Ansicht nach geschehen?
0: Also was geschehen sollte, ist, dass wir tatsächlich das Thema Suizidprävention ganz gemeinsam angehen, dass wir alle, und zwar wirklich alle Menschen, uns darüber austauschen, voneinander lernen und auch gemeinsam an diesem Thema arbeiten. Das sollte geschehen. Natürlich ist wichtig, dass sowohl Politik als auch Zivilgesellschaft, dass die Fachleute, die Betroffenen, also die Experten aus Erfahrung, dass alle gemeinsam dabei, ich sage jetzt mal, an einem Strick ziehen.
1: Also das haben wir auch heute versucht hier in der Lebenshilfe bei Radio Horeb. Wir sehen, das ist ein sehr umfassendes Thema. Wenn wir über Suizidprävention sprechen, geht es zum einen darum, was können wir persönlich in unserem direkten Umfeld tun, aber auch, wie stehen wir zum Thema Leben, wie stehen wir zum Thema Leiden, auch Thema Krankheit und so weiter. Das ist alles mit in diesem Thema drin. Professor Schneider, noch als Letztes, es gibt ja Arbeit an einem Suizidpräventionsgesetz. Darauf hat man sich ja im Bundestag geeinigt, dass man die Suizidprävention stärken sollte. Geht denn da schon eine Entwicklung politisch in die richtige Richtung Ihrer Ansicht nach?
0: Natürlich, ein Suizidpräventionsgesetz kann Änderungen anstoßen, die auch die Suizidprävention in Deutschland nachhaltig verändern können.
1: Auch das ist eine Möglichkeit von der politischen Seite. Vielen Dank, Professor Dr. Barbara Schneider, dass Sie Zeit hatten heute am Suizidpräventionstag, um über das Thema Suizidprävention zu sprechen, als eine Aufgabe, die uns alle angeht, hier in der Lebenshilfe bei Radio Horeb. Ich danke Ihnen ganz herzlich und wünsche Ihnen von Herzen alles Gute für Ihre wichtige Aufgabe.
0: Ja. Vielen herzlichen Dank, dass ich bei Ihnen sein konnte. Und entschuldigen Sie die ganzen Alarme.
1: Ja, das ist live, sagen wir. Das gehört dazu, wenn wir die Sendung live machen. Aber wir haben eben so viel Unterstützung auch von unseren Zuhörern bekommen, dass wir dieses Risiko immer wieder eingehen. Also vielen, vielen Dank dafür, dass Sie sich auch darauf eingelassen haben. Ich werfe noch einen kurzen Blick auf die Lebenshilfe morgen. Da ist der 25. Jahrestag des 11. September und wir wissen alle, da geht der Blick ganz viel nach New York. Wir hören bei Radio Horeb an diesem Tag von einem Notfallseelsorger, Pater Michael Judge, der mit der New Yorker Feuerwehr damals in den Nordturm gegangen ist, als die Flugzeuge in das World Trade Center einschlugen, um den Menschen dort zu helfen, und der als der erste Opfer dieser Anschläge gilt, weil er der Tote ist, der als erster identifiziert wurde. Wir schauen auf sein Leben, das wirklich beeindruckend ist, und das stellt uns die Logo- und Traumatherapeutin Sonja Theresia Hoffmann morgen vor in der Lebenshilfe. Also gerne einschalten, wenn wir sprechen über das Thema, immer von Gott gehalten, das mutige Lebenszeugnis des New Yorker Notfallseelsorgers Pater Michael Judge. Herzliche Einladung auch dazu. Mein Name ist Gabi Fröhlich und ich wünsche Ihnen, liebe Hörerinnen und Hörer, von Herzen einen gesegneten Tag noch.

Nachrichten aus Kirche und Welt bei Radio Horeb. Im Studio Balderschwang, Domagoj Klobuča. Podgorica, Belgrad. In Montenegro ist der serbisch-orthodoxe Metropolit Metodije angeklagt worden. Ihm wird Anstiftung zu nationalem, rassischem und religiösem Hass vorgeworfen. Das berichten Medien unter Berufung auf die Staatsanwaltschaft in Podgorica. Der Geistliche soll den verstorbenen Kriegsverbrecher Ratko Mladic bei einem Gedenkgottesdienst verherrlicht und mit einem Heiligen verglichen haben. Mladic war wegen Völkermords, Kriegsverbrechen und Verbrechen gegen die Menschlichkeit zu lebenslanger Haft verurteilt worden. Jakarta, Rom. Die katholische Kirche in Indonesien sieht in den Protesten gegen Korruption einen Ruf nach Gerechtigkeit. Tausende Menschen hatten vor dem Parlament in Jakarta demonstriert. Vertreter der Ortskirche erklärten gegenüber Vatican News, die Menschen forderten mehr Transparenz und demokratische Beteiligung. Die Bewegung verbinde Menschen unterschiedlicher Religionen. Indonesiens Bischöfe hatten bereits vor Korruption und sozialer Ungleichheit gewarnt. Politik müsse dem Menschen und dem Gemeinwohl dienen. London. Der berühmte Wandteppich von Bayeux in Frankreich ist von heute an im British Museum in London zu sehen. Die Ausstellung dauert bis zum 11. Juli kommenden Jahres. Frankreich stellt das mittelalterliche Kunstwerk während des Umbaus seines Museums in der Normandie zur Verfügung. Der fast 70 Meter lange Teppich zeigt die Eroberung Englands durch den Normannenherzog Wilhelm im Jahr 1066. Vermutlich gab Bischof Odo von Bayeux das Werk in Auftrag. Es gehört zum Weltdokumentenerbe der UNESCO. In eigener Sache. 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Das waren Nachrichten aus Kirche und Welt. 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

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Wir hören eine weitere Folge der Autobiografie »Mein Überlebenslauf« von Eva Maria Admiral, gelesen von der Autorin selbst.

0: Unsere Erzählung bei Radio Horeb heute wieder mit dem Hörbuch von Eva Maria Admiral. Herzlich willkommen, sagt Claudia Kiesel. Eva Maria Admiral ist Schauspielerin. Sie ist aber auch und wohl auch gerade dadurch Lebensberaterin. Sie muss wegen verschiedener Krankheiten viel Kraft aufwenden. Nach einer Kindheit und Jugend, die eher von Strenge und Lieblosigkeit geprägt waren, findet sie zur Erkenntnis und Erfahrung des liebenden Gottes. Auch zu einer glücklichen Ehe findet sie, auch wenn den beiden Rückschläge nicht erspart bleiben, zum Beispiel Fehlgeburten. Doch durch all das hindurch reift in Eva Maria Admiral allmählich ihre Berufung heran. Sie ist berufen, nicht einfach durch ihr Schauspieltalent Anerkennung zu bekommen. Vielmehr soll und will sie die Begabung einsetzen, um von Gott zu erzählen. Von seiner Liebe, seiner Zuwendung, von dem, was menschliches Zusammenleben wesentlich ausmacht. Durch Geschichten und Gleichnisse will sie die Herzen der Menschen berühren. Ganz nach dem Beispiel Jesu. Hören wir eine weitere Folge aus der Autobiografie Mein Überlebenslauf von Eva Maria Admiral.
1: Gelassene Leistungstochter. Erik und ich arbeiten an unseren Solo-Programmen und wir stehen gemeinsam auf der Bühne. Auch unsere geliebten Theaterworkshops und Seminare unterrichten wir gemeinsam. Seminare beflügeln mich. Dann habe ich selbst auch immer einen willkommenen Vorwand, warum ich mich weiterbilden muss. Ich kann bei der Vorbereitung und Recherche bei großartigen Dozenten fachlich auftanken. Dass ich das Burgtheater verlassen habe, ist für meine Eltern ein Rückschritt. In ihren Augen habe ich eine große Karriere und damit hohes Prestige verloren. Was auch stimmen mag. Ich habe tatsächlich auf ein gutes Gehalt und hohen sozialen Status verzichtet. Doch Erik und ich sind finanziell zufrieden. Gerade was unser Einkommen betrifft, kommt es nun in Gesprächen mit meinen Eltern immer wieder zu Spannungen. Ich habe ein sehr kritisches und wahrscheinlich gestörtes Verhältnis zu Reichtum. Ich möchte nur das wollen, was wir wirklich brauchen. Dass Erik diesen Lebensstil teilt, macht mich glücklich. Wir leben einfach, gehen gern campen, lieben Picknicks und meiden Luxusrestaurants. Wir fahren ein sparsames Auto. An Markenkleidung haben wir kein Interesse. Ich liebe Secondhand-Shops. Mit meinen Eltern, die einen absolut konträren Lebensstil pflegen, habe ich immer wieder Diskussionen. Sie wollen meine Lebensweise und Ansichten nicht verstehen und akzeptieren. Als mein Bruder und meine Mutter uns fragen, ob wir uns finanziell beteiligen, um meinem Vater zu seinem Geburtstag einen Hubschrauberflug zu einem 5-Sterne-Restaurant zu bezahlen, lehnen wir ab. Es fällt mir immer schwerer zu begreifen, warum meine Eltern, mein Bruder und große Teile der Gesellschaft nach so vielen in meinen Augen nutzlosen Dingen streben. Warum glauben sie, dies alles zu brauchen? Erik und ich unterrichten einmal im Jahr in einer Schauspielschule in Neuseeland. Dieses Land ist für uns ein Vorbild. In Neuseeland sind die Menschen nicht stolz darauf, wie viel sie besitzen, sondern wie wenig sie brauchen. Sogar ein Bankdirektor, den wir kennen, fährt ein klappriges Auto. Bei Hitze geht er auch schon mal ohne Schuhe ins Büro. In den Monaten in Neuseeland blühen wir förmlich auf. Die Besuche bei meinen Eltern sind immer mehr eine Belastung für mich. Bin ich an Weihnachten bei ihnen zu Gast, habe ich das Gefühl, ich werde als seltsamer Vogel lediglich geduldet. Am meisten macht mir zu schaffen, dass ich absurderweise immer noch darauf hoffe, irgendwann

die volle Anerkennung meines Vaters zu erhalten. Es ist, als ob mir dieses Manko aus der Kindheit wie ein Schatten folgt. Nach meiner eigenen Erfahrung stimmt, was die Entwicklungspsychologie dazu sagt. Einer der biologischen Grundaufgaben des Vaterseins liegt im Schützen und Anerkennen der Kinder. Je älter Kinder werden, umso mehr suchen sie die Anerkennung des Vaters. Ein Kind, das den Stolz seines Vaters spürt, strahlt mehr Selbstsicherheit aus und erspart sich deshalb manch jugendlichen Leichtsinn. Vor allem Mädchen, die eine gute Vaterbindung haben, gehen als Jugendliche mit Beziehungen viel umsichtiger um. Sie suchen auch nicht blind die Bestätigung von jungen Männern, weil ihr Vater der erste Mann in ihrem Leben ist, der ihnen das Gefühl gibt, wichtig zu sein. Die Entwicklungspsychologin Julia Onken beschreibt in diesem Zusammenhang drei Tochtertypen. Die Gefalltochter, die Leistungstochter und die Trotztochter. Alle drei haben das gleiche Ziel. Sie wollen die Aufmerksamkeit und die Liebe ihres Vaters. Wenn der Vater sich aber aufgrund von beruflicher Belastung, langer Abwesenheit oder Desinteresse wenig um sie kümmert, dann gibt es laut Julia Onken drei Möglichkeiten, den Vater auf sich aufmerksam zu machen. Die Gefalltochter, ich gefalle, also bin ich, will durch ein besonders auffälliges Verhalten seine Zuneigung erwerben. Die Trotztochter, ich spüre Widerstand, also bin ich, legt sich zu allem quer, um sich seine Anerkennung zu erkämpfen. Und dann die Leistungstochter. Ich bin leistungsfähig und erfolgreich, also bin ich. Sie strengt sich an für die Neigungen ihres Vaters. Sie kämpft um herausragende Leistungen in den Bereichen, die ihren Vater interessieren, Wissen, Sport, Kunst. Oftmals wählen diese Töchter ihren Beruf gar nicht nach ihren Interessen, sondern um Ansehen und Prestige zu erhalten. Selbst wenn Letzteres bei mir nicht so zutrifft, ich bin eine Leistungstochter. Diese Erkenntnis ist für mich hart, aber zugleich befreiend. Sie zeigt mir einen Grund für mein Handeln. Ich habe den unbändigen Wunsch, alles erledigen zu wollen, alles schaffen zu wollen. Ich will Zeit sparen, mich beeilen, setze mich unter Druck, knechte mich. Du musst ein wenig gelassener werden, ist einer der Ratschläge, die mich seit langem begleiten. Ratschläge, die mich im wahrsten Sinne des Wortes erschlagen. Gut gemeinte Tipps und Lösungsvorschläge. Nein, ich bin nicht gelassen. Ich kann nicht gelassen sein. Aus meiner persönlichen Geschichte heraus habe ich kein Urvertrauen. Bei meiner Suche nach Gelassenheit begegnete ich vielen Ratschlägen, die ich im Alltag nie wirklich anwenden konnte. Als Tochter mangelte es mir an Anerkennung meiner Eltern. Ich begann schon als Kind durch Leistung, um ihre Liebe zu kämpfen. Ich verausgabte mich als Sechsjährige im Schwimmbad. Ich gab alles daran, ausgezeichnete Noten im Internat zu haben. Selbst am Theater setzte ich alles daran, dass mein Vater auch mich einmal lobte. Mein ganzes Leben war geprägt von immer mehr Leistungen. Beste Schülerin, beste Turnerin, Schauspielerin des Jahres, Begabtenstipendien, beste, beste, beste. Den ersten Bruch in dieser ungesunden Biografie erfuhr ich durch Erich Fromms Buch »Haben oder Sein«. Da war ich gerade 13. Doch auch die Bücher von Viktor Frankl ließen mich seit meiner Jugend nicht mehr los. Der zweite große Schritt war meine Hinwendung zu Christus mit 19 Jahren. Das war wohl der wichtigste Schritt vom Haben zum Sein. Am Theater, vor allem an großen Staatstheatern, komme ich natürlich nicht umhin, mich auch mit dem Thema Stress auseinanderzusetzen. Jeden Abend geht es darum, vor 5000 gut zahlenden Zuschauern Höchstleistungen zu bringen. Doch Leistung als einziges Lebensprinzip kostet seinen Preis. Durch meine 5 Darmoperationen im Laufe meiner steilen Karriere war ich gezwungen, auch dieses Lebensprinzip zu hinterfragen. Als Schauspielerin bin ich mittendrin in der Spannung zwischen getrieben werden und dem Ziel, mehr aus meiner inneren Mitte herauszuleben. Aus dieser spannenden Gratwanderung entstand auch meine CD, erstmal gelassen. Sie ist das Ergebnis meiner eigenen Suche, meiner eigenen Sehnsucht nach Gelassenheit.
einen Weg zu finden, sich bewusst zu werden, dass es zwar auf uns ankommt, aber nicht allein von uns abhängt. Das nenne ich engagierte Gelassenheit. Ich nehme mein Zeitgefühl der Hektik und Unruhe ernst, aber engagierte Gelassenheit im Hier und Jetzt. Es gibt so vieles, was mich beängstigt, vieles, mit dem ich mich nicht abfinden will. Ich bin ein aktiver und engagierter Mensch, der sich nicht gerne mit Ungerechtigkeiten abfindet. Im Wort gelassen steckt auch das Wort lassen. Ich kann aber nur etwas lassen, was ich zuerst bewusst wahrgenommen habe. Ein Gefühl kann ich nur lassen, wenn ich dieses Gefühl zuallererst wahrnehme. Ich habe erkannt, dass die wichtigste Voraussetzung zur Gelassenheit die gesunde Distanz ist. Je mehr ich gefordert bin, je mehr ich an meine Grenzen komme, desto mehr brauche ich den Abstand zu den Ereignissen. Ich schaffe mir dann selbst innere und äußere Distanzräume zum Alltag und zu meiner gewohnten Umgebung. Mir hilft in solchen Momenten die Nähe zur Schöpfung. Ich gehe oft spazieren, bin viel mit meinem Hund Nemo unterwegs, fahre Rad oder schwimme. Ich löse mich von den Spannungen. Ich spanne bewusst einen Moment lang aus. Wann immer es mir in Stresszeiten möglich ist, laufe ich in die Natur. Ich laufe dabei nicht vor meinen Problemen davon, vielmehr schaffe ich mir selbst die Möglichkeit des Auftankens. Die Natur ermutigt mich, mir Oasen des Rückzugs zu schaffen. In Stresszeiten hilft es mir auch, die Brachzeit in der Natur zu sehen. Gottes Schöpfung ist durchwoben von Rhythmen, Tag und Nacht, Sommer und Winter, Arbeitstag und Ruhetag. Was Gott in seiner Schöpfung als Ordnung festgelegt hat, soll uns zum Segen werden. Zur Zeit von Jesus lebten die Menschen in einem ausgewogenen Rhythmus von Arbeit und Ruhe. So wie Gott am siebten Tag von seinem Schöpfungswerk ruhte, so ruhten die Menschen am Sabbat. Bis zum Beginn des 20. Jahrhunderts blieb dieser Rhythmus weitgehend erhalten. Heute fehlt er überwiegend. Dadurch haben wir auch Ruhe und schöpferische Pausen verloren. Durch den Verlust der Ruhe geht auch etwas von unserer Basis verloren. Hektik macht uns das Leben schwer. Gott aber lädt uns zur Stille ein. Denn alles hat seine Zeit. Wenn ich wieder zu diesem Rhythmus zurückkehre, wird mein Leben gehaltvoller. Ich finde zu einem Lebensstil zurück, der biblischen Würde des Menschen entspricht. Gerade weil ich kein stiller Mensch bin, sind mir Zeiten der Stille wichtig. Jesus sagt zu seinen Jüngern, geht ihr allein an einen einsamen Ort und ruht aus. Erholt euch ein wenig. Entspannung und die Lösung körperlicher Verspannungen kommen nicht von selbst. Entspannung ist für mich nicht auf Knopfdruck verfügbar. Meditation und Stille kommen nicht von alleine. Ich muss diesen Zustand immer wieder ganz neu suchen und erlernen. Wenn ich meine täglichen Spaziergänge genieße, dann auch, weil ich dabei Gott mein Innerstes öffne. Auch den Ort, wo die Angst sitzt. Ich weiß, ich darf die Angst an Gott abgeben. Ich will sie nicht festhalten. Ich darf die Angst hinausatmen, loslassen, Stück für Stück. Jesus nimmt sie auf sich. Er nimmt sie mir ab. Jesus hat die Angst der Welt getragen. Ich bete, Herr, nimm mir die Angst. Lass mich nicht auf das Problem sehen. Lass mich die Sache in deine Hand legen. Kämpfe du für mich. Lass mich an deiner Brust ruhen. Gib mir deinen Frieden. Ich stelle mir dann vor, dass ich alles, was auf meinen Schultern lastet, buchstäblich in die Hand Gottes lege. Oft, wenn mich zum Beispiel vor einem Auftritt die Angst überfällt, spreche ich mir Mut zu. Ich sage, er ist hier an diesem Ort. Gott hat mir dieses Publikum, diese Menschen für einen Moment anvertraut. Er kann sie segnen. Das bedeutet aber nicht, dass ich kein Lampenfieber mehr habe.
Lampenfieber ist auch gut. Es kann auch zu Höchstleistungen anspornen. Bei meinen Wegen zur engagierten Gelassenheit, zur Bewältigung meiner Ängste, liegt der Ursprung bei Gott. Ich entspanne mich in der unverdienten Gnade Gottes. Er möchte mir seine Ruhe schenken. Ich muss sie nicht verdienen oder erkämpfen. Für diese Ruhe ist keine Leistung, kein Stress erforderlich. Sie ist bereits vorhanden. Die einzige Voraussetzung ist, dieses Angebot anzunehmen. Jesus lädt ein: Kommt alle her zu mir, die ihr mühselig und beladen seid. Ich will euch erquicken. So werdet ihr Ruhe finden für eure Seele.

Gelassene Leistungstochter. Mit dieser Überschrift begann ja diese Folge, die wir soeben gehört haben. Leistung bringen. Das will Eva Maria Admiral ja durchaus, aber nicht, um Reichtum anzuhäufen. Aber die Anerkennung des Vaters, diese würde sie eben doch immer noch gern bekommen. Ob Eva Maria mehr Gelassenheit im Umgang damit erreichen, vielleicht auch erbeten wird? Wir werden es hören in den nächsten Folgen von Mein Überlebenslauf. Buch und Hörbuch unter dem gleichnamigen Titel sind erschienen im Brunnen Verlag. Hören Sie gerne weiter mit in der Radio Horeb Erzählung, wochentags um 11.15 Uhr, sonntags um 9 Uhr.

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Ja, die gregorianischen Gesänge der Sinfoniker stimmen uns schon ein auf das Stundengebet. Es ist 11:45 Uhr, 11:45 Uhr. Wir beten nun das Mittagslob der Kirche, die Sext. Aus Velden bei Augsburg ist mir Diakon Leo Bernhard zugeschaltet. Wir beten heute die Psalmen der dritten Woche vom Donnerstag im Stundenbuch im Jahreskreis auf Seite 527. Und ich lade Sie ganz herzlich ein, in unser Gebet mit einzustimmen.

0: komm mir zu Hilfe.
1: Herr, eile mir zu helfen.
0: Ehre sei dem Vater und dem Sohn und dem Heiligen Geist.
1: Wie im Anfang, so auch jetzt und alle Zeit und in Ewigkeit. Amen. Halleluja.
0: O Gott, du lenkst mit starker Hand den wechselvollen Lauf der Welt, machst, dass dem Morgen mildes Licht den Mittag voller Glanz erhält.
1: Lösch aus die Glut der Leidenschaft und tilge allen Hass und Streit. Erhalte Geist und Leib gesund, schenk Frieden uns und Einigkeit.
0: Du Gott des Lichts, auf dessen Reich der helle Schein der Sonne weist, dich loben wir aus Herzensgrund, Gott Vater, Sohn und Heiliger Geist. Amen. Herr, schütze mich, wie du es verheißen hast, damit ich lebe.
1: Herr, stütze mich, wie du es verheißen hast, damit ich lebe.
0: Zwiespältige Menschen sind mir von Grund auf verhasst. Doch dein Gesetz ist mir lieb.
1: Du bist mein Schutz und mein Schild. Ich warte auf dein Wort.
0: Weicht zurück von mir, ihr Bösen. Ich will die Gebote meines Gottes befolgen.
1: Stütze mich, damit ich lebe, wie du es verheißen hast. Lass mich in meiner Hoffnung nicht scheitern.
0: Gib mir Halt, dann finde ich Rettung. Immer will ich auf deine Gesetze schauen.
1: Alle, die sich von deinen Gesetzen entfernen, verwirfst du. Denn ihr Sinnen und Trachten ist Lüge.
0: Alle Frevler im Land sind für dich wie Schlack. Darum liebe ich, was du gebietest.
1: Aus Ehrfurcht vor dir erschauert mein Leib. Vor deinen Urteilen empfinde ich heilige Scheu.
0: Ehre sei dem Vater und dem Sohn und dem Heiligen Geist.
1: Wie im Anfang, so auch jetzt und alle Zeit und in Ewigkeit. Amen.
0: Herr, stütze mich, wie du es verheißen hast, damit ich lebe. Hilf uns, du Gott unseres Heils, vergib uns die Sünden.
1: Hilf uns, du Gott unseres Heils, vergib uns die Sünden.
0: Gott, die Heiden sind eingedrungen in dein Erbe, sie haben deinen heiligen Tempel entweiht und Jerusalem in Trümmer gelegt.
1: Die Leichen deiner Knechte haben sie zum Fraß gegeben, den Vögeln des Himmels. Die Leiber deiner Frommen, den Tieren des Feldes.
0: Ihr Blut haben sie wie Wasser vergossen rings um Jerusalem, und keiner hat sie begraben.
1: Zum Schimpf sind wir geworden in den Augen der Nachbarn, zu Spott und Hohn bei allen, die rings um uns wohnen.
0: Wie lange noch, Herr, wirst du auf ewig zürnen? Wie lange noch wird dein Eifer lodern wie Feuer?
1: Rechne uns dir Schuld der Vorfahren nicht an. Mit deinem Erbarmen komm uns eilends entgegen, denn wir sind sehr erniedrigt.
0: Um der Ehre deines Namens willen hilf uns, du Gott unseres Heils. Um deines Namens willen reiß uns heraus und vergib uns die Sünden.
1: Warum dürfen die Heiden sagen, wo ist nun ihr Gott?
0: Lass kund werden an den Heiden vor unseren Augen, wie du das vergossene Blut deiner Knechte vergiltst.
1: Das Stöhnen der Gefangenen dringe zu dir. Befrei die Todgeweihten durch die Kraft deines Armes.
0: Wir aber, dein Volk, die Schafe deiner Weide, wollen dir ewig danken, deinen Ruhm verkünden von Geschlecht zu Geschlecht.
1: Ehre sei dem Vater und dem Sohn und dem Heiligen Geist.
0: Wie im Anfang, so auch jetzt und alle Zeit und in Ewigkeit. Amen. Hilf uns, du Gott unseres Heils, vergib uns die Sünden. Gott der Scharen, blicke vom Himmel herab, komm und sorge für deinen Weinstock.
1: Gott der Scharen, blicke vom Himmel herab, komm und sorge für deinen Weinstock.
0: Du Hirte Israels, höre, der du Josef weidest wie eine Herde.
1: Der du auf den Cherubim thronst, erscheine vor Ephraim, Benjamin und Manasse.
0: Bete deine gewaltige Macht auf und komm uns zu Hilfe.
1: Gott, richte uns wieder auf. Lass dein Angesicht leuchten, dann ist uns geholfen.
0: Herr, Gott der Heerscharen, Wie lange noch zürnst du, während dein Volk zu dir betet?
1: Du hast sie gespeist mit Tränenbrot, sie überreich getränkt mit Tränen.
0: Du machst uns zum Spielball der Nachbarn, und unsere Feinde verspotten uns.
1: Gott der Heerscharen, richte uns wieder auf. Lass dein Angesicht leuchten, dann ist uns geholfen.
0: Du hobst in Ägypten einen Weinstock aus, du hast Völker vertrieben, ihn aber eingepflanzt.
1: Du schufst im weiten Raum, er hat Wurzeln geschlagen und das ganze Land erfüllt.
0: Sein Schatten bedeckte die Berge, seine Zweige die Zehen Gottes.
1: Seine Ranken trieb er hin bis zum Meer und seine Schößlinge bis zum Euphrat.
0: Warum rissest du seine Mauern ein? Alle, die des Weges kommen, plündern ihn aus.
1: Der Eber aus dem Wald wühlt ihn um. Die Tiere des Feldes fressen ihn ab.
0: Gott der Heerscharen, wende dich uns wieder zu. Blick vom Himmel herab und sieh auf uns.
1: Sorge für diesen Weinstock und für den Garten, den deine Rechte gepflanzt hat.
0: Die ihn im Feuer verbrannten wie Kehricht, sie sollen vergehen vor deinem drohenden Angesicht.
1: Deine Hand schütze den Mann zu deiner Rechten, den Menschensohn, den du für dich groß und stark gemacht.
0: Erhalt uns am Leben, dann wollen wir deinen Namen anrufen und nicht von dir weichen.
1: Herr Gott der Heerscharen, richte uns wieder auf. Lass dein Angesicht leuchten, dann ist uns geholfen.
0: Ehre sei dem Vater und dem Sohn und dem Heiligen Geist.
1: Wie es war im Anfang, so auch jetzt und alle Zeit und in Ewigkeit. Amen.
0: Gott der Scharen, blicke vom Himmel herab, komm und sorge für deinen Weinstock.
1: Wir hören nun eine Kurzlesung aus dem Buch Deuteronomium. Welche große Nation hätte Götter, die ihr so nah sind, wie Yahweh, unser Gott, uns nah ist, wo immer wir ihn anrufen?
0: Nahe ist der Herr allen, die zu ihm rufen.
1: Er erhört ihr Schreien und rettet sie.
0: Allmächtiger, ewiger Gott, bei dir gibt es keine Finsternis, denn du wohnst im Licht. Sende einen Strahl deines Lichtes in unser Herz, damit wir den Sinn deiner Gebote erkennen und bereitwillig deine Wege gehen. Darum bitten wir durch Christus, unseren Herrn.
1: Amen.
0: Der Herr sei mit euch.
1: Und mit deinem Geiste.
0: Und so segne, schütze und begleite euch der dreieinige Gott, der Vater und der Sohn und der Heilige Geist.
1: Amen.
0: Amen. Singet Lob und Preis.
1: Dank sei Gott dem Herrn.
0: Ja, vielen Dank für Ihren ehrenamtlichen Dienst und alles Gute, einen schönen Tag.
1: Ja, vielen Dank, Diakon Leo Bernhard, für unser gemeinsames Gebet der Sext. Wir beten hier bei Radio Horeb weiter. Weihbischof Florian Wörner wird um 12 Uhr mit uns den Engel des Herrn, den Angelus, beten. Und ich wünsche Ihnen noch viel Freude am Herrn. Die Freude am Herrn ist ja unsere Stärke, wie wir beim Propheten Nehemia lesen. Am Mikrofon im Studio München war für Sie am Donnerstagvormittag Susanne Hausner.

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Für Sie im Studio ist Johannes Wiczorek. Wir beten jetzt gemeinsam den Engel des Herrn, heute zusammen mit Weihbischof Florian Wörner aus dem Bistum Augsburg. Es beten die Kollegen aus dem Studio in München mit.

0: Der Engel des Herrn brachte Maria die Botschaft.
1: Und sie empfing vom Heiligen Geist.
0: Gegrüßet seist du, Maria, voll der Gnade, der Herr ist mit dir. Du bist gebenedeit unter den Frauen, und gebenedeit ist die Frucht deines Leibes, Jesus.
1: Heilige Maria, Mutter Gottes, bitte für uns Sünder, jetzt und in der Stunde unseres Todes. Amen.
0: Maria sprach, siehe, ich bin die Magd des Herrn.
1: Mir geschehe nach deinem Wort.
0: Gegrüßet seist du, Maria, voll der Gnade, der Herr ist mit dir. Du bist gebenedeit unter den Frauen, und gebenedeit ist die Frucht deines Leibes, Jesus.
1: Heilige Maria, Mutter Gottes, bitte für uns Sünder, jetzt und in der Stunde unseres Todes. Amen.
0: Und das Wort ist Fleisch geworden.
1: Und hat unter uns gewohnt.
0: Gegrüßet seist du, Maria, voll der Gnade, der Herr ist mit dir. Du bist gebenedeit unter den Frauen, und gebenedeit ist die Frucht deines Leibes, Jesus.
1: Heilige Maria, Mutter Gottes, bitte für uns Sünder, jetzt und in der Stunde unseres Todes. Amen.
0: Bitte für uns, heilige Gottesmutter,
1: dass wir würdig werden der Verheißungen Christi.
0: Lasset uns beten. Allmächtiger Gott, gieße deine Gnade in unsere Herzen ein. Durch die Botschaft des Engels haben wir die Menschwerdung Christi, deines Sohnes, erkannt. Lass uns durch sein Leiden und Kreuz zur Herrlichkeit der Auferstehung gelangen. Darum bitten wir durch Christus, unseren Herrn.
1: Amen.
0: Herr, gib den Verstorbenen die ewige Ruhe.
1: Und das ewige Licht leuchte ihnen.
0: Herr, lass sie ruhen in Frieden.
1: Amen.
0: Wir beten für die Person und in den Anliegen des Heiligen Vaters, Papst Leo. In diesem September lautet das Anliegen, wir beten um eine gerechte und nachhaltige Verwaltung des Wassers, einer überlebenswichtigen Ressource, sodass alle in gleicher Weise Zugang dazu haben. Vater unser im Himmel, geheiligt werde dein Name, dein Reich komme, dein Wille geschehe wie im Himmel, so auf Erden.
1: Unser tägliches Brot gib uns heute und vergib uns unsere Schuld, wie auch wir vergeben unseren Schuldigen. Und führe uns nicht in Versuchung, sondern erlöse uns von dem Bösen. Amen.
0: Gegrüßet seist du, Maria, voll der Gnade. Der Herr ist mit dir. Du bist gebenedeit unter den Frauen, und gebenedeit ist die Frucht deines Leibes, Jesus.
1: Heilige Maria, Mutter Gottes, bitte für uns Sünder, jetzt und in der Stunde unseres Todes. Amen.
0: Ehre sei dem Vater und dem Sohn und dem Heiligen Geist.
1: Wie im Anfang, so auch jetzt und alle Zeit und in Ewigkeit. Amen.

0: Liebe Hörerinnen und Hörer, liebe Schwestern und Brüder, am heutigen Donnerstag legt uns die Liturgie der Kirche in der Heiligen Messe ein äußerst anspruchsvolles Evangelium vor. Es ist ein Abschnitt aus der Feldrede Jesu im 6. Kapitel des Lukas-Evangeliums, Verse 27 folgende. Da ist von Feindesliebe die Rede und von der Aufforderung, dem Angreifer auch die andere Wange hinzuhalten, die zu segnen, die uns verfluchen, und in Sachen Barmherzigkeit am himmlischen Vater Maß zu nehmen. Kann man das so von einem Christen verlangen? Ist das realistisch? Sind diese Forderungen nicht eine Zumutung, ja eine Überforderung? Stehen sie nicht quer zu dem, was unser Verstand und unsere Intuition uns sagen? Und könnte das nicht auch als Kapitulation vor dem Bösen verstanden werden? Eins muss klar sein, Jesus möchte unseren Horizont weiten und unsere Einstellung grundlegend ändern. Die Liebe zum Feind eröffnet diesem Feind die Möglichkeit, seine feindliche Gesinnung aufzugeben. Und es ist durchaus sinnvoll, in einem Dauerstreit zuzulassen, dass man zum schwächsten Glied wird, um die Kette von Gewalt und Unrecht aufzusprengen. Nein, es geht nicht darum, den Bösen freien Lauf zu lassen, sondern darum, ihm mit dem Guten zu begegnen. Das Böse sozusagen mit Liebe ans eigene Herz zu drücken, wie es einmal einer formuliert hat, um es so zu erdrücken. Und was wäre nicht alles gewonnen, würden immer mehr Menschen an der Barmherzigkeit Gottes Maß nehmen. Wie viel Ärger, Unrecht und Leid ließ es sich dadurch vermeiden, im Kleinen wie im Großen. Gedanklich kann man da mitgehen. Aber wie so oft ist es die konkrete Praxis und sind es die eigenen Erlebnisse, die uns möglicherweise zögern und zweifeln lassen. Für mich sind da zwei Erfahrungen äußerst hilfreich. Zum einen, der Herr fordert die Feindesliebe nicht nur ein, er geht mit seinem guten Beispiel voran. Das Unrecht und Leid dieser Welt beseitigt er nicht dadurch, dass er sich und sein Himmelreich mit Gewalt durchsetzt und dabei Kollateralschäden billigend in Kauf nimmt, wie das so oft bei Revolutionen gang und gäbe ist. Denken wir an die Französische Revolution, die Oktoberrevolution in Russland und viele andere, die sehr viel Blut kosteten. Nein, ganz im Gegenteil, beim Herrn ist es völlig anders. Er lässt es zu, dass man ihm den Prozess macht, ihn völlig zu Unrecht verurteilt und qualvoll am Kreuz zu Tode bringt. Wir haben noch im Ohr, wie er für seine Feinde am Karfreitag betet: Vater, vergib ihnen, denn sie wissen nicht, was sie tun. Er predigt also nicht nur Liebe und Barmherzigkeit, sondern lebt sie bis zum letzten Ernst vor. Es ist eine Liebe, die nicht nur etwas, sondern alles gibt, sich selbst. Es ist die Liebe Gottes. Durch Jesus wissen wir also, wie es geht, barmherzig zu sein und die Feinde zu lieben. Und damit bin ich bei der anderen Erfahrung. Die anspruchsvollen Aufrufe Jesu im heutigen Evangelium wären tatsächlich eine Überforderung, wenn wir allein auf unseren guten Willen und unser eigenes Bemühen um mehr Liebe und Barmherzigkeit angewiesen wären. Jesus meint nicht eine rein menschliche Liebe, die wir aus eigener Kraft aufbringen und wie sie etwa unter Freunden anzutreffen ist. Es geht ihm vielmehr um die Liebe, die aus dem Inneren Gottes kommt. Es ist die Agape, also die Liebe zwischen dem Vater und dem Sohn und dem Vater. Das ist der Heilige Geist. Sie allein hat die Kraft, den Teufelskreislauf von Gewalt und Gegengewalt zu durchbrechen, die Strukturen des Bösen zu entmachten, Licht ins Dunkel von Feindseligkeit und Leid zu bringen und selbst den Tod zu entmachten. Die Devise von uns Christen sollte also nicht lauten, wie du mir, so ich dir, denn da bleibt alles beim Alten, sondern meine Antwort lautet immer, wie Gott mir, so ich dir. Und Gott vergibt, Gott, der kann gar nicht anders, als so weiterzugeben, diese Liebe, diese Barmherzigkeit dem Nächsten auch weiterzugeben. Feindesliebe ist möglich, und zwar mit der Liebe Gottes, um die man beten kann. Mit dem Beistand Gottes, dem Heiligen Geist, sind wir in der Lage, mehr zu tun, als wir zunächst einmal können, und mehr zu werden, als wir augenblicklich sind. Es gibt immer Luft nach oben. Versuchen wir es einfach immer und immer wieder, Schritt für Schritt. Das, liebe Schwestern und Brüder, hat die Kraft, eine Revolution auszulösen, die Revolution der Liebe Gottes, die das so zerschundene Gesicht unserer Erde grundlegend erneuert. Der Herr sei mit euch.
1: Und mit deinem Geiste.
0: Der Name des Herrn sei gepriesen.
1: Von nun an bis in Ewigkeit.
0: Unsere Hilfe ist im Namen des Herrn,
1: der Himmel und Erde erschaffen hat.
0: Es segne und beschütze euch der allmächtige und der gütige Gott, der Vater und der Sohn und der Heilige Geist.
1: Amen.
0: Gelobt sei Jesus Christus.
1: In Ewigkeit. Amen. Einen herzlichen Dank für das gemeinsame Gebet, die Mittagsansprache und den bischöflichen Segen an Weihbischof Florian Wörner aus dem Bistum Augsburg. Die Mittagsansprache finden Sie auch in Kürze in unserer Mediathek unter horeb.org in der Rubrik Mittagsansprachen. Hier bei uns im Programm geht es in 5 Minuten um 12.15 Uhr weiter mit dem Streiflicht-Nachrichtenmagazin und da berichten wir über den bevorstehenden Marsch für das Leben am 19. September, Samstag in einer Woche.

0: Umagoj Globuča.
1: Podgorica, Belgrad. In Montenegro ist der serbisch-orthodoxe Metropolit Metodije angeklagt worden. Ihm wird Anstiftung zu nationalem, rassischem und religiösem Hass vorgeworfen. Das berichten Medien unter Berufung auf die Staatsanwaltschaft in Podgorica. Der Geistliche soll den verstorbenen Kriegsverbrecher Ratko Mladic bei einem Gedenkgottesdienst verherrlicht und mit einem Heiligen verglichen haben. Mladic war wegen Völkermords, Kriegsverbrechen und Verbrechen gegen die Menschlichkeit zu lebenslanger Haft verurteilt worden. Jakarta, Rom. Die katholische Kirche in Indonesien sieht in den Protesten gegen Korruption einen Ruf nach Gerechtigkeit. Tausende Menschen hatten vor dem Parlament in Jakarta demonstriert. Vertreter der Ortskirche erklärten gegenüber Vatican News, die Menschen forderten mehr Transparenz und demokratische Beteiligung. Die Bewegung verbinde Menschen unterschiedlicher Religionen. Indonesiens Bischöfe hatten bereits vor Korruption und sozialer Ungleichheit gewarnt. Politik müsse dem Menschen und dem Gemeinwohl dienen. London. Der berühmte Wandteppich von Bayeux in Frankreich ist von heute an im British Museum in London zu sehen. Die Ausstellung dauert bis zum 11. Juli kommenden Jahres. Frankreich stellt das mittelalterliche Kunstwerk während des Umbaus seines Museums in der Normandie zur Verfügung. Der fast 70 Meter lange Teppich zeigt die Eroberung Englands durch den Normannenherzog Wilhelm im Jahr 1066. Vermutlich gab Bischof Odo von Bayeux das Werk in Auftrag. Es gehört zum Weltdokumentenerbe der UNESCO. In eigener Sache. 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Das waren Nachrichten aus Kirche und Welt. 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

0: 12.23 Uhr ist es, Sie hören Radio Horeb mit dem Streiflicht Nachrichtenmagazin. Am Samstag in einer Woche findet der sogenannte Marsch für das Leben statt. In Berlin und Köln gehen Lebensschützer für den Schutz des Lebens auf die Straße. Organisiert wird der Marsch für das Leben seit 2002 vom Bundesverband Lebensrecht. Die Vorsitzende ist Alexandra Maria Linder und sie ist heute unser Gast hier beim Interview des Tages. Frau Linder, ich grüße Sie.
1: Hallo Herr Wieczorek, vielen Dank für die Einladung.
0: Am Samstag, den 19. September, gibt es den Marsch für das Leben in Berlin und zeitgleich auch in Köln. Wie laufen denn die aktuellen Vorbereitungen?
1: Auf Hochtouren, würde ich sagen. Wir sind ja tatsächlich nicht so viele Menschen, aber dafür umso engagierter und eigentlich steht alles. Dafür sind wir auch sehr dankbar. Die Polizeitermine haben stattgefunden. Man bespricht ja bei großen Demonstrationen immer alles nochmal mit der Polizei. Die Plätze stehen fest, die Routen stehen fest. Es gibt schon sehr viele Anmeldungen von Bussen, die eine Reise organisieren. Wir bekommen die ersten Grußworte. Also es brummt, wie das so schön heißt. Die Vorbereitungen laufen super und es sieht alles sehr gut aus.
0: Was steht denn beim Marsch für das Leben jetzt am Samstag in einer Woche alles auf dem Programm, Frau Linder?
1: Ja, also an Themen haben wir ja leider keinen Mangel. Wir haben uns in diesem Jahr auf einige Themen konzentriert, die eine besondere Rolle spielen. Das ist in Köln zum Beispiel die grundsätzliche Ethik, die da auf der Bühne eine Rolle spielen wird, und das persönliche Zeugnis, also eine Lebensgeschichte, die sehr dramatisch war eine Zeit lang, aber so ausgegangen ist, dass man wirklich Mut fassen kann, wenn man in einer ähnlichen Lage ist. Und in Berlin konzentrieren wir uns immer ein wenig mehr auf die Politik, weil es ja das politische Zentrum ist. Da wird in diesem Jahr vor allem der vorgeburtliche Bluttest, dieser nicht invasive Bluttest, eine Rolle spielen, außerdem Leihmutterschaft und Konfliktberatung im internationalen Vergleich sozusagen. Das sind so unsere Hauptthemen.
0: Wir kommen auch später im Verlauf dieses Interviews noch weiter auf die Politik, auf das Thema Lebensschutz zu sprechen. Frau Linder, vorab die Frage, gibt es denn auch prominente Gäste, die beim Marsch für das Leben jetzt in Berlin oder Köln auch vor Ort sind? Und welche Rolle spielt vielleicht auch mit Blick auf die Ökumene der Einsatz für den Lebensschutz?
1: Also was das Podium angeht, so haben wir ja sehr viele gute Leute in unseren eigenen Reihen. Als Promi auf der Bühne könnte man vielleicht nennen Hubert Hüppe. Er war ja langjähriger Bundestagsabgeordneter und hat sich immer sehr vor allem für die Belange von Menschen mit Behinderungen eingesetzt, war auch Behindertenbeauftragter und ist jetzt witzigerweise gerade Vorsitzender der Seniorenunion, spricht aber tatsächlich über den vorgeburtlichen Bluttest, weil das eines seiner Hauptthemen immer ist, worüber er gerne spricht und wo er sich auch wirklich sehr einsetzt für die Kinder, die Besonderheiten haben. Als Teilnehmer melden sich die Menschen eigentlich nicht an, sondern kommen einfach. Wir wissen aber schon, dass aus Regensburg auf jeden Fall Bischof Voderholzer wieder kommen wird, zusammen mit Weihbischof Graf. Und er bringt noch den Bischof Emeritus aus Eichstätt, Gregor Maria Hanke, mit, der uns beim Reisesegen unterstützen wird, zusammen mit unserem freikirchlichen Pastor Albrecht Weisbach, der ja im Vorstand des BVL ist. Wir haben auch schon Anmeldungen aus anderen Kirchen. So wird uns zum Beispiel der Vorsitzende der Evangelischen Allianz, Reinhard Schink, wird uns besuchen, Dr. Reinhard Schink, und Frau Busenbender, die auch im Vorstand ist. Aber normalerweise ist es so, dass die Leute sich nicht anmelden, sondern einfach kommen.
0: Nun gab es in den letzten Jahren auch immer wieder Gegenproteste. Was erwarten Sie denn in diesem Jahr?
1: Ja, Gegenproteste. Die Stimmung ist natürlich im Moment recht aufgeheizt wegen der Wahlen, die ja rund um den Marsch stattfinden. Also am Sonntag die Wahl in Sachsen-Anhalt und am Tag nach dem Marsch finden Wahlen in Mecklenburg-Vorpommern und in Berlin statt. Das heißt, dass sowieso politisch eine sehr aufgeheizte Stimmung ist. Aber wie gesagt, wir haben mit der Polizei gesprochen, die ist top vorbereitet. Und wir sind wie immer sehr gelassen, weil wir wissen, dass wir, ich sag mal, für die richtige Seite eintreten und dann erfahren wir auch den Schutz dafür.
0: Wie wichtig ist es denn mit Blick auf die aktuellen Entwicklungen in der Politik und Gesellschaft, sich auch klar von radikalen Akteuren abzugrenzen, damit sich der Lebensschutz nicht den Vorwurf ausgesetzt sieht, dass der Marsch für das Leben gekapert oder instrumentalisiert wird, Frau Linder?
1: Der BVL war immer überparteilich und nicht konfessionell gebunden und das ist er auch heute. Und wir halten es für viel sinnvoller, uns von extremistischen Haltungen abzugrenzen als von Organisationen oder Vereinen oder Personen, weil wir sonst jeden Tag gucken müssten, von wem müssten wir uns denn heute theoretisch wieder distanzieren. Also wer eine extremistische Haltung hat, in welche Richtung auch immer, linksextremistisch, rechtsextremistisch, rassistisch, menschenfeindlich in irgendeiner Form, der hat bei uns tatsächlich eigentlich nichts zu suchen. Und jeder, der es sieht wie wir, dass wir also auf Grundlage des christlichen Menschenbildes und auf Grundlage unseres Grundgesetzes für das Lebensrecht jedes Menschen weltweit von seiner Zeugung an, wer das sagen kann, dafür stehe ich ein, der ist bei uns herzlich willkommen.
0: Sie hören Radio Horeb mit dem Interview des Tages. Wir sind im Gespräch mit Alexandra Linder. Sie ist vom Bundesverband Lebensrecht und die Vorsitzende dieses Verbandes. Am Samstag in einer Woche findet der Marsch für das Leben statt in Berlin und in Köln. Darüber sind wir im Gespräch hier beim Interview des Tages. Frau Linder, wenn wir den Blick auf die Politik in Europa rund um den Lebensschutz lenken, sehen wir, dass in vielen Ländern eine Liberalisierung stattfindet. Aktuelles Beispiel: Frankreich hat Sterbehilfe für Schwerkranke erlaubt. Wie bewerten Sie denn die generelle Entwicklung mit Blick auf Europa?
1: Also in Italien zum Beispiel ist jetzt Leihmutterschaft, die sogenannte Leihmutterschaft, nicht nur in Italien, sondern auch für Italiener im Ausland verboten. Das ist zum Beispiel eine gute Entwicklung. Wir haben in Polen noch ein Gesetz, das sich sehr um die Frauen kümmert und Abtreibung möglichst einschränkt und stattdessen Hilfe anbietet. Also es ist nicht in allen Ländern so schlimm, in Anführungsstrichen. Schlimm ist es besonders in unseren westlichen Industriestaaten. Und da treibt uns natürlich auch besonders um, dass da großer Wert jetzt auf das Lebensende gelegt wird. Obwohl man ja in den Staaten, wo es legal ist, also Niederlande, Belgien, Oregon, Kanada, in diesen Staaten kann man ja ganz eindeutig auch in der Schweiz, wo das älteste assistierte Suizidgesetz sozusagen besteht, was es erlaubt, man sieht in all diesen Staaten, dass Menschen alleine gelassen werden, gerade in suizidalen Lebenslagen, gerade am Lebensende, dass es hier überhaupt nicht um autonome Entscheidungen geht, sondern um Augenblicksentscheidungen. Denn Autonomie, Selbstbestimmung ist relativ utopisch, wenn man zum Beispiel krank, alt ist, Schmerzen hat, alleine ist. Und obwohl man genau nachvollziehen kann, was für eine fatale und menschenfeindliche Entwicklung es gibt, führen Staaten wie Frankreich das jetzt ein. Das treibt uns schon um. Allerdings muss man auch dazu sagen, dass Frankreich gerade sowieso in einer sehr merkwürdigen politischen Lage ist und sich das möglicherweise in ein paar Jahren alles wieder ändern wird. Auch die Abtreibungslage in Frankreich ist sehr schlimm. Dort ist es ja möglich, bis zur 16. Woche auf Krankenkassenkosten abzutreiben. Und die haben da sehr genaue Zahlen im Gegensatz zu uns, denn die haben eine genaue Statistik, was von der Krankenkasse bezahlt wird. Und da gibt es etwa 140.000 Abtreibungen mehr pro Jahr, statistisch erfasst, als bei uns. Es sind also um die 250.000. Was bedeutet, dass es auch bei uns ähnlich sein wird? Bei uns gibt es ja keine tolle Statistik. Das heißt, die Lage ist natürlich eigentlich dramatisch. Aber es gibt andere Staaten, wo es schlimmer ist als bei uns. Deswegen können wir zuversichtlich weitermachen, denn unsere Bewegung und die Menschen, die in dieser Richtung arbeiten, auch in anderen gesellschaftlichen Organisationen und auch die Kirchen haben ja in den letzten Jahrzehnten da viel Gutes getan. Das darf man auch nicht vergessen. Bei uns ist es noch nicht so schlimm wie in anderen Staaten und wir können deswegen zuversichtlich weiterarbeiten. Wir haben ja gesehen bei diesen Leihmutterschaftsskandalen jetzt in der Politik, oder letztes Jahr bei diesem Skandal, dass jemand ans Bundesverfassungsgericht gewählt werden sollte, der grundlegende Menschenwürdeposition unseres Grundgesetzes nicht teilt, dass die Menschen da doch aufmerksam werden und dann sagen, es tut uns leid, aber das geht jetzt wirklich nicht. Also ja, auf der einen Seite eine dramatische Entwicklung, auf der anderen Seite merken wir aber auch, dass die Leute umtreibt, dass sie sich interessieren, für die Vernunft plädieren, dass sie dann doch mal was sagen und dass wir eigentlich da auf einem ganz guten Weg sind.
0: Bei den aktuellen Herausforderungen, wie wichtig ist es denn auch, gerade in dieser Zeit ein Zeichen für den Lebensschutz zu setzen?
1: Wir haben ja eine gesellschaftliche Entwicklung, die da gar nicht für spricht. Da geht es ja vielmehr um Selbstverwirklichung, um egoistische Dinge. Also für mich ist ja einer der großen Halbsätze, der da immer gesprochen wird. Wir erleben eine ganz starke Vereinsamung der Menschen, und zwar egal in welchem Alter. Es ist ja so, dass wirklich nach Umfragen 25-jährige junge Leute sich ganz oft einsam fühlen. Das ist eine Katastrophe. Das ist eine gesellschaftliche Entwicklung, wo wir unbedingt was tun müssen. Hinzu kommen instabile Beziehungen, und zwar sowohl in Herkunftsfamilien als auch im eigenen Leben. Das bedeutet, dass gerade wenn dann eine plötzlich spannende, schwere Lebenssituation kommt, also zum Beispiel eine suizidale Lebenslage, eine schwere Erkrankung, eine plötzliche Schwangerschaft, dass die Menschen dann überhaupt kein persönliches, familiäres Netzwerk mehr haben, auf das sie zurückgreifen können, was man aber in dieser Situation besonders braucht. Das heißt, diese bioethische Entwicklung ist im Grunde auch ein Ausdruck dieser gesellschaftlich fatalen Entwicklung. Und da sind wir, glaube ich, auch alle aufgerufen, auch die Politik, die das, glaube ich, noch gar nicht erkannt hat, dagegen was zu unternehmen. Denn je mehr die Menschen vereinsamen, je mehr die Menschen instabile Beziehungen haben, desto mehr sind sie auch in der Gefahr, manipulierbar zu sein oder eben in schweren Lebenslagen alleingelassen zu werden und dann möglicherweise nicht die richtige Entscheidung zu treffen. Das ist ein Riesenarbeitsauftrag, den wir alle haben, aber wo wir, glaube ich, auch alle was tun können.
0: Frau Linder, Sie sind die Vorsitzende des Bundesverbands Lebensrecht. Welche Angebote gibt es denn eben für solche Menschen?
1: Also wenn es um diese besonderen Lebenslagen geht, wo die Lebensrechtsbewegung drin arbeitet, also zum Beispiel eine plötzliche Schwangerschaft oder am Ende des Lebens, gibt es ja schon sehr viel. Also wir unterstützen zum Beispiel massiv die Hospiz- und Palliativbewegung und Versorgung. Es gibt ja immer noch Patienten, denen gesagt wird, du bist austherapiert, und die wirklich glauben, ich kann jetzt nur noch unter rasenden Schmerzen sterben oder mir den assistierten Suizid holen. Das stimmt nicht. Es gibt so viele tolle Angebote, so viele gute Vereine, die da helfen, darunter auch Lebensrechtsorganisationen. Das kann man alles bei uns auf Internetseiten finden, wer da hilft. Und am Beginn des Lebens gibt es Patinnen für 9 Monate. Das sind Frauen, die einer jungen Frau, die schwanger und alleine ist, die ganze Schwangerschaft über ein bisschen zur Seite stehen können, wie eine gute Freundin. Wir haben gute Beratungsstellen. Es gibt haufenweise Hilfen vom Staat und privat. Deswegen ist unser Appell immer, lassen Sie sich nicht verwirren oder glauben Sie nicht, Sie sind einsam. Es gibt ganz viele Menschen in ganz vielen Bereichen, die bereit sind zu helfen. Man muss sich nur melden.
0: Frau Linder, dann ist die letzte Frage hier beim Interview des Tages bei Radio Horeb. Wie kann man denn teilnehmen am Marsch für das Leben, der am Samstag in einer Woche startet?
1: Am besten ist, Sie fahren hin. Sie finden auf unserer Internetseite, wie gesagt, Busse, die sich freuen, wenn Sie noch ein paar Mitfahrer haben aus verschiedenen Regionen. Beide Veranstaltungen finden ganz zentral in den Innenstädten statt. Also in Berlin direkt am Hauptbahnhof auf dem Washingtonplatz und in Köln am Neumarkt. Das sind zu Fuß eine Viertelstunde vom Hauptbahnhof oder 2 Stationen mit der Straßenbahn. Das ist also sehr leicht zu finden und auch sehr leicht erreichbar. Wenn jemand wirklich gar nicht kann, dann gibt es einen Livestream vom Berliner Podium bei EWTN. Das kann man auch machen. Aber schöner wäre es natürlich, wir hätten eine 5-stellige Zahl von Menschen, die sagen, so, und jetzt stehe ich auch auf und trete für das Lebensrecht aller Menschen ein, denn das ist sehr wichtig. Und wenn die Politik es nicht mehr macht und viele Kirchen es nicht mehr machen, dann sind wir eben die Letzten, aber wir machen es weiter.
0: Das sagt die Vorsitzende des Bundesverbands Lebensrecht, Alexandra Maria Linder. Sie war heute unser Gast hier beim Interview des Tages. Frau Linder, vielen Dank für dieses Gespräch und Gottes Segen für Ihre wichtige Arbeit.
1: Vielen Dank, Herr Wieczorek, und schönen Gruß an alle Hörer.
0: Der Bundesverband Lebensrecht, der feiert in diesem Jahr sein 25-jähriges Jubiläum. Und eine wichtige Veranstaltung seit 2002 ist der Marsch für das Leben. In diesem Jahr findet er, wie auch schon in den vergangenen Jahren, in Berlin und Köln gleichzeitig statt, und zwar am Samstag, den 19. September. 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

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Am Saum deines Mantels finden wir Heilung. 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Deine Liebe ist unsere Hoffnung.

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0: 12.45 Uhr ist es, Sie hören Radio Horeb mit dem Streiflicht-Nachrichtenmagazin. Für Sie im Studio ist Johannes Wiczorek. Wir blicken jetzt in die neue Ausgabe der katholischen Wochenzeitung Die Tagespost. Diese erscheint jeden Donnerstag neu und wir sind jetzt live im Gespräch mit Maximilian Lutz. Er ist Redakteur bei der katholischen Wochenzeitung und gibt uns in dieser Woche einen Überblick. Herr Lutz, ich grüße Sie.
1: Guten Tag, Herr Wiczorek. Hallo.
0: Die neue Ausgabe blickt auf den 11. September zurück, Herr Lutz. Morgen jährt sich ja zum 25. Mal der Tag der Anschläge auf die World Trade Center in New York. Welche Perspektive wirft die Tagespost auf diesen traurigen Jahrestag?
1: Ja, wir haben diesen halbwegs runden Jahrestag der Anschläge jetzt mal zum Anlass genommen, um in einem großen Themenschwerpunkt, einem Thema der Woche, darauf zu blicken, wie diese Anschläge die Politik in den USA, aber auch das Klima im Land bis heute geprägt haben. Und uns war es dabei wichtig, dass wir da jetzt nicht einfach nur zurückblicken auf die Geschehnisse und die sozusagen einfach nur nochmal Revue passieren lassen, sondern unser Anliegen war es, das Attentat sozusagen als Schlüssel zu präsentieren, um eben die ganzen politischen Entwicklungen zu erklären, die sich in den Jahrzehnten, die danach kamen, vollzogen haben. Also der Krieg gegen den Terror von Präsident Bush beispielsweise, der dann in die Kriege im Irak und in Afghanistan mündete, dann der Blick auf die Muslime in den USA, der sich auch massiv verändert hat, mehr und mehr durch Vorurteile auch geprägt wurde nach den Anschlägen und letztlich aber auch der Aufstieg Donald Trumps, der eine der Folgen aus dem Attentat war. Und das hat für uns der Theologe Alexander Görlach übernommen, der auch lange Zeit in New York gelebt hat.
0: Der 11. September hat ja gezeigt, dass Religion missbraucht werden kann. Gerade religiöser Extremismus kann zu Gewalt führen. Welche Rolle spielt oder kann Religion und Glaube aber auch für den Frieden spielen, Herr Lutz?
1: Ja, mit diesen Fragestellungen, da befasst sich der Jesuitenpater Felix Körner in einem weiteren Beitrag in der aktuellen Ausgabe. Er ist auch promovierter Islamwissenschaftler. Dass der religiöse Extremismus zu Gewalt führen kann, das ist, denke ich, jedem klar. Das erlebt man ja auch immer wieder. Islamistische Attentate sind heute, 25 Jahre später, ja leider fast schon traurige Gewohnheit geworden teilweise. Aber um diese friedensstiftende Dimension der Religion zu betonen, auch die des interreligiösen Dialogs, da beruft sich Körner insbesondere auf Papst Johannes Paul II., Der hatte während seines Pontifikats mehrere programmatische Handreichungen zum interreligiösen Dialog veröffentlicht, zum Beispiel Dialog und Mission im Jahr 1984. Und seine primäre These, so könnte man vielleicht sagen, ist die, dass eben der Dialog von Menschen unterschiedlicher Religionen reinigen und bereichern kann. Also dieses Begriffspaar, das ist ihm wichtig. Und sie kann eben auch Vorurteile abbauen, der Dialog untereinander kann Vorurteile abbauen und dafür sorgen, dass sie vielleicht gar nicht erst auftreten. Was der Jesuitenpater Körner zudem als positive Entwicklung aus 9-11 mitnimmt, ist eben auch, dass der Schock über die Anschläge zu einem wachsenden Interesse am Islam geführt hat, teilweise auch den Impuls gegeben hat für christlich-islamische Freundschaften und so insgesamt auch zu einem neuen Bewusstsein, welche wichtige Rolle auch die wissenschaftliche Theologie spielt, also das Verstehen, das wissenschaftliche Verstehen einer anderen Religion und so eine konstruktive Auseinandersetzung mit anderen Religionen, die kann eben auch dann den Frieden fördern und zum Frieden unter den Religionen beitragen.
0: Dann lassen Sie uns auch den Blick einmal auf die aktuelle US-Politik werfen. Nun wurde US-Präsident Trump auch deshalb gewählt, weil er die Kriegsmüdigkeit der Bevölkerung aufgegriffen hat und versprochen hat, keine neuen Kriege zu führen. Doch was ist aus dieser angekündigten Kehrtwende gekommen bzw. auch geblieben, Herr Lutz?
1: Ja, nicht viel, wenn man es kurz machen will. Trump hat ja im Nahen Osten sogar einen neuen Krieg begonnen, nämlich den gegen den Iran. Und das Ausmaß dieses Krieges, glaube ich, das hat er anfangs auch überhaupt nicht so vorausgesehen, wie sich die Dinge da jetzt entwickelt haben, wie lange sie sich hinziehen. Im Prinzip hat er schon den Boden bereitet für diesen Krieg im vergangenen Jahr mit den Luftschlägen gegen die iranischen Atomanlagen und jetzt seit Februar kann man wirklich von einem heißen Krieg sprechen, der sich seit mehr als einem halben Jahr jetzt hinzieht. Da hat sich Trump gewaltig verschätzt, zum einen was die Dauer des Krieges angeht, aber auch was den Rückhalt im eigenen Lager für diesen Kriegseinsatz angeht. Also der Krieg droht für ihn zu einer innenpolitischen Niederlage zu werden, denn auch unter den hartgesottenen MAGA-Anhängern ist dieser Krieg äußerst unbeliebt und die haben ja Trump eben nicht deshalb gewählt, damit er die USA in einen weiteren Konflikt im Ausland verwickelt, sondern eben damit er das Land raushält aus diesen internationalen Konflikten und sich rein auf die innenpolitischen Belange fokussieren kann, die eben die Amerikaner selbst primär betreffen. Und ja, so sind seine Anhänger, nun auch, also Teile seiner Anhänger, gewaltig enttäuscht. Im November stehen Zwischenwahlen an, wo die Republikaner jetzt drohen, ihre Mehrheit in den beiden Kongresskammern zu verlieren. Also, wie eingangs gesagt, also es ist keine Kehrtwende, sondern im Prinzip ist es mehr vom selben, was man auch schon unter den neokonservativen Präsidenten wie George W. Bush erlebt hat.
0: Herr Lutz, dann ist natürlich eine weitere oder die letzte Frage hier im Live-Gespräch bei Radio Horeb. Welche weiteren Themen oder Beiträge, aber auch Analysen sollten die Leser in dieser Ausgabe der Neuen Tagespost auf keinen Fall verpassen?
1: Gebe ich gerne noch ein paar Empfehlungen aus den Ressorts mit an die Hand, also aus der Politik beispielsweise. Da haben wir unter anderem noch einen spannenden Beitrag über Viktor Orban, der jetzt seit einiger Zeit nicht mehr ungarischer Ministerpräsident ist, nachdem er abgewählt wurde. Er hat jetzt aber noch ein Jahr, ein weiteres Jahr den Vorsitz seiner Partei inne und des Fidesz. Und danach will er sich wohl aus dem aktiven politischen Geschäft zurückziehen. Unser Text befasst sich eben auch mit der Frage, was dann geschieht mit der Partei, mit dem Fidesz. Wie geht es weiter? Wie wird sich die Opposition in Zukunft in Ungarn dann neu aufstellen? Wenn man jetzt auf die kirchlichen Themen blickt, dann empfehle ich gerne ein Stück zur deutschen Kirchenpolitik, nämlich zum Rücktritt des Bischofs von Dresden-Meißen, Heinrich Timmer Ebers. Da hat sich unser Redakteur Jakob Ranke mal in die vertiefte Recherche gestürzt und hat auf die Amtszeit des Bischofs geblickt. Und er zeigt in seinem Text auf, warum diese Amtszeit nicht immer konfliktfrei verlief und was mögliche Gründe für den verfrühten Rückzug von Bischof Timmer Ebers sein könnten und wie da eben auch diese Konflikte mit hineinspielen in diese Entscheidung, womöglich. Und als weiteres Thema auch gerne noch eine Literaturrezension, die ich diesmal mit empfehlen möchte. Auch ein sehr spannendes Thema, das letztendlich auch ein bisschen die US-amerikanische oder die transatlantische Debatte betrifft. Nämlich geht es da um den Postliberalismus. Darüber wird auch in Deutschland gesprochen. Seine Denkschule, wie der Name schon sagt, die den Liberalismus in gewisser Weise für gescheitert erklärt. Gerade auch in der Person von US-Vizepräsident J.D. Vance hat sie einen prominenten Anhänger. Und unsere Rezension, die befasst sich mit einem aktuellen deutschen Sammelband, der sozusagen den aktuellen Stand der transatlantischen Debatte über dieses Thema Postliberalismus wiedergibt und so als ganz gutes Einführungswerk in diese Diskussion verstanden und gelesen werden kann. Das wären so ein paar Texte, die
0: Das
1: ich
0: sagt
1: empfehlen kann.
0: Maximilian Lutz von der Tagespost. Vielen Dank für diesen Überblick hier im Live-Gespräch und herzliche Grüße und Gottes Segen für Ihre wichtige Arbeit.
1: Sehr gerne, Herr Wiczorek. Viele Grüße nach München. Vielen Dank.
0: Und ausführliche Informationen zur Tagespost und zur neuen Ausgabe, die finden Sie natürlich auch im Internet unter die-tagespost.de und dort haben Sie beispielsweise auch die Möglichkeit, ein kostenloses Probeabo abzuschließen.

12.56 Uhr ist es. Sie hören Radio Horeb mit dem Streiflicht-Nachrichtenmagazin und hier gibt es jetzt den Blick auf das Wetter an unseren Standorten. In München stark bewölkt bei 16 Grad. Kevela überwiegend bewölkt bei 18 Grad. Ravensburg überwiegend bewölkt bei 16 Grad. Bad Tölz stark bewölkt bei 13 Grad. Und in Balderschwang am Hauptstandort von Radio Horeb im Oberallgäu stark bewölkt bei 9 Grad. 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

0: Willkommen zur Lebenshilfe, heißt sie Sabine Böhler. Schön, dass Sie eingeschaltet haben. Seit 40 Jahren ist die christliche Frauenzeitschrift Lydia an der Seite von Frauen. Mit Geschichten, die bewegen. Fragen, die beschäftigen und Impulsen für einen Glauben, der im echten Leben seinen Platz hat. Im Mittelpunkt steht dabei eine Frau, die schon vor 2000 Jahren gezeigt hat, was es bedeutet, mutig ihren eigenen Weg zu gehen. Lydia. Unternehmerin, selbstbewusst und offen für Gottes Wirken. Genau das macht sie bis heute zu einem Vorbild. Für die Chefredakteurin Ellen Nies-Wiodek-Martin, die seit 12 Jahren die Inhalte der Lydia verantwortet, steht fest, solche Lydias braucht unsere Gesellschaft. In der Lebenshilfe sprechen wir mit der Journalistin über Herausforderungen und Aufgaben einer christlichen Frauenzeitschrift. Das Motto des 40-jährigen Bestehens, hoffnungsvoll, und auch über den persönlichen Weg als christliche Frau in einer säkularen Welt. Also unser Thema heute hier in der Lebenshilfe bei Radio Horeb. Leben aus der Hoffnung, wenn Gottes Wege besser sind. Mit der Chefredakteurin der christlichen Zeitschrift Lydia, Ellen Nies-Wiodek-Martin. Sie ist uns aus Wetzlar in Mittelhessen zugeschaltet. Einen herzlichen guten Morgen und auch erstmal herzliche Glückwünsche zu christlichen Frauenzeitschrift, zu 40 Jahre Lydia. Schön, dass Sie da sind.
1: Ja, vielen Dank. Ich fühle mich sehr geehrt, dass ich hier sein darf.
0: Und wie ich schon gesagt habe, Hoffnung, das ist ja unser Thema. Leben aus der Hoffnung, wenn Gottes Wege besser sind. Hoffnungsvoll, so lautet auch ja das Motto des 40-jährigen Jubiläums. Und wir freuen uns, dass Sie uns da jetzt mit hineinnehmen, was auch dieses Motto für Sie persönlich bedeutet, weil wir werden nachher auch noch Ihre Geschichte hören, wie Sie Chefredakteurin geworden ist. Aber erstmal die Frage, was bedeutet das Motto hoffnungsvoll für Sie? Hoffnungsvoll.
1: Ja, ich finde, Menschen brauchen zu allen Zeiten Hoffnung, nicht nur jetzt, sondern immer. Und ich muss sagen, ganz persönlich, ich habe als junge Frau Gott kennengelernt, Jesus kennengelernt, mich überhaupt erstmal mit dem Glauben, mit der Bibel beschäftigt. Und als ich dann wirklich erkannt habe, dass Gott für mein Leben wichtig ist, dass ich mit ihm mein Leben leben möchte, dass er mich liebt ohne Leistung. Und ja, das war für mich ein solcher Wendepunkt in meinem Leben, muss ich einfach sagen. Und seitdem bin ich ja immer mit Blick auf Gott unterwegs. Und ich bin sehr, sehr dankbar, dass ich auch wissen darf, einfach, dass er auch bei Dingen, die mir schwierig erscheinen oder wo ich keine Lösung sehe, dass ich aber weiß, er hat da einen Blick drauf. Er sieht weiter und es wird Lösungen geben und er wird sie schenken, auch wenn ich es im Moment nicht sehe.
0: 1985 hatte eine Frau, das war Elisabeth Mittelstädt, eine Vision, nämlich eine christliche Frauenzeitschrift zu gründen. Und im Februar 86, also vor 40 Jahren, war es dann soweit und die erste Lydia erschien. Frau Nies-Wiodek-Martin, im Rückblick auf 40 Jahre christliche Frauenzeitschrift Lydia, welche Geschichte oder auch Begegnung steht für Sie ganz besonders für Hoffnung?
1: Das ist gar nicht so einfach zu sagen, denn es sind mehrere Sachen und mehrere Geschichten. Aber für Hoffnung, wo Sie gerade auch den Namen Elisabeth Mittelstädt erwähnt haben, ist natürlich Ihre Geschichte. Ne? Also die Geschichte der Gründung der Lydia und auch Elisabeth Mittelstädts Geschichte, die ja auch durch große Enttäuschung gegangen ist und durch Schmerzen und Krankheit. Und aus dieser ganzen Geschichte ist ja die Idee entstanden für die Frauenzeitschrift. Und wie sich das entwickelt hat, wirklich von der Idee dann in wirklich sich ausgebreitet hat, das ist natürlich schon eine Hoffnungsgeschichte. Und dann kommt aber dazu, ich bin ja auch manchmal auf Frauenveranstaltungen unterwegs. Und ich treffe Frauen und dann kommen die so an den Lydia-Stand und erzählen. Und dann haben die tatsächlich oft in Lydia auch eine Hilfestellung gefunden oder eine Ermutigung. Dann erzählen die, ja, genau dieser Artikel in der Ausgabe, den habe ich gebraucht, der spricht genau in meine Situation. Und das hat mir geholfen. Und wissen Sie, es ist ja nicht so, als ob ich das vorher wissen kann oder unser Team, sondern wir beten für die Ausgabe und ansonsten bekommen wir Geschichten geschickt von Frauen, die wir gar nicht kennen, und setzen die dann zusammen zur Ausgabe. Natürlich haben wir auch noch Interviews, die wir führen, mit der wir das ergänzen. Aber dann geht die Ausgabe raus und dann wiederum finden andere Frauen die und brauchen genau diese Geschichten. Und ich finde das faszinierend.
0: Genau, und jede Lydia hat natürlich auch immer wieder ein Motto, natürlich eine Headline, und eine der letzten Zeitschriften gemeinsam in die Zukunft und zeigt mehrere Frauen auf dem Titelbild. Das spricht natürlich auch an, ja, oder von der vom Suchen und Gefundenwerden. Da denke ich an die Geschichte von Andrea Balschu, ja, der Journalistin, die Sie ja auch auf Ihrem Frauentag eingeladen haben. Aber
1: Nee, alles gut.
0: Aber kommen wir nochmal auf die Lydia und auf den Namen zurück. Worauf ist nochmal der Name Lydia zurückzuführen? Klar, auf die große Frau in der Bibel. Aber was hat auch damals, wissen Sie das, Frau Mittelstädt dazu bewegt, gerade die Lydia zu nehmen?
1: Ja, sie hat Lydia schon als Vorbild gesehen. Einmal war es ja die erste Frau im europäischen Gebiet, die sich hat taufen lassen und die dann auch, also die erste Christin, von der berichtet wird, sagen wir mal so, die eben in der Bibel auftaucht. Und dann natürlich, was wir über Lydia wissen, ist ja nicht so viel, es ist aus der Apostelgeschichte, aber dieses, dass sie wirklich, sie hat den Apostel Paulus getroffen, sie hat von Jesus gehört, sie ließ sich taufen und dann öffnete sie direkt ihr Haus, hat die Apostel aufgenommen und dann auch später eine Hausgemeinde dort gehabt. Also sie hat alles, was sie hatte, zur Verfügung gestellt. Und ich denke, das war das, was Elisabeth Mittelstädt einfach als Vorbild für die Frauen, die Lydia lesen, gesehen hat vor ihrem inneren Auge.
0: Und das Magazin Lydia erscheint ja viermal jährlich und kann in christlichen Buchhandlungen erworben werden oder auch abonniert werden. Was finden denn die Leserinnen in der Lydia und was unterscheidet sie, jetzt sage ich mal, von den ganz normalen Frauenzeitschriften?
1: Oh. Ja, nun. Ja, gut, ganz normale Frauenzeitschriften, das Feld ist ja inzwischen auch weiter geworden. Wir hatten ja früher die Frauenzeitschrift, wo es viel um Mode und Äußeres ging und Urlaubsreisen und sowas. Inzwischen hat sich der Markt ja doch ein bisschen verbreitert. Aber ich denke, die christliche Frauenzeitschrift Lydia ist halt als einzige diejenige, die, ja, wo es auch darum geht, zu erzählen, wie habe ich in meinem Leben manche Situationen erlebt, wie bin ich auch durch Schwierigkeiten gekommen und wie hat mir Gott dabei geholfen oder wie habe ich Gott erlebt in dem allen. Das heißt ja auch nicht immer, dass alles Friede, Freude, Eierkuchen ist, und es gibt ja auch Zeiten, wo wir uns fragen, ob Gott uns überhaupt sieht und hört. Aber auch solche Dinge werden beschrieben, und aber auch, wie hat es sich weiterentwickelt. Und das ist natürlich in den anderen Frauenzeitschriften nicht zu finden. Zumindest kenne ich es nicht.
0: Zumindest nicht auch die Begegnung mit Gott und wie Gott bewegt hat und
1: genau,
0: wie Gott über die Hürden hinüber geholfen hat. Ja, durch die tiefen Täler des Lebens oder die Höhen. Ja. Ja. Und stimmt es, dass die Lydia nicht nur in Deutschland gelesen wird? Sie wird noch in zwei weiteren Sprachen ja auch veröffentlicht.
1: Ja, die deutsche Lydia, die wird versendet in viele Länder, also auch Österreich, Schweiz, alle möglichen osteuropäischen Länder und auch Südamerika, USA. Das sind die ich weiß, die Länder. Und dann haben wir eine ungarische und eine rumänische Lydia. Die haben aber eigene Redaktionen und die erscheinen tatsächlich dann auch in der jeweiligen Landessprache, also Ungarisch und Rumänisch. Wir wissen umeinander. Früher hat Elisabeth Mittelstädt diesen beiden Redaktionen natürlich Starthilfe gegeben, hat sie lange unterstützt, aber inzwischen arbeiten die ganz selbstständig und manchmal schicken wir denen dann mal einen Artikel oder sie fragen einen Artikel an, wo sie denken, der würde auch passen, dann wird er übersetzt.
0: Und das Leben von Frauen hat sich ja über 40 Jahre verändert, so könnte man sagen. Wir sprechen ja heute über Leben aus der Hoffnung, wenn Gottes Wege besser sind. Was ist denn heute anders? Wie würden Sie das beschreiben, Frau Nisviodek-Martin?
1: Naja, 40 Jahre, das ist schon eine lange Zeit. Man muss natürlich sehen, es gibt da jetzt unterschiedliche Bereiche. Wenn wir in die Statistiken gucken, dann ist erstmal so, dass heute im Jahr 2026 viel mehr junge Frauen Abitur machen und studieren und auch gute Abschlüsse machen. Es sind viel mehr Mütter berufstätig. Es gibt mehr Kinderbetreuungsangebote und Männer können auch oft flexibler arbeiten oder auch Teilzeit. Das war alles 86 schwieriger. Also das ist jetzt erstmal diese gesellschaftliche Komponente, dass auch Doppelverdienerhaushalte ja heute viel verbreiteter sind, als sie 86 waren. Da waren doch noch die Modelle, wie Familienleben gelebt wurde, anders. Auf der anderen Seite haben wir auch mehr Alleinlebende heutzutage. Na, wir haben 20% der Menschen, also 9 Millionen Frauen, leben alleine. Das muss ich sagen, finde ich schon sehr viel. Aber mein Steckenpferd sind ja die Medien. Ich habe ja in früheren Zeiten mich sehr viel mit Medienpädagogik beschäftigt. Und was man einfach sagen muss, ist, wenn Sie sich erinnern, 1986 gab es keine Handys, keine Smartphones. Wir haben Kassetten noch gehört.
0: Und Vinylschallplatten, genau.
1: Ja, genau, ja, die kommen ja wieder. Und wenn man jetzt an die Smartphones zum Beispiel denkt, das ist ja ein Gerät geworden, was wir, ich glaube, mehr als jeden anderen Gegenstand am Tag in der Hand haben. Also was wir wirklich häufig in die Hand nehmen, was auch alles praktisch ist und viele gute Funktionen hat. Aber ich denke, das mobile Internet hat zum Beispiel unseren ganz normalen Alltag schon sehr beeinflusst, verändert. Wer weiß heute noch eine Telefonnummer auswendig? Also die ist ja immer eingespeichert. Und dann kommen natürlich noch die ganzen Dinge dazu. 86, es gab kein WhatsApp, kein Amazon, es gab kein Netflix, kein YouTube, all diese Dinge, die sind alle ja später dazugekommen. Ein kleiner Fun Fact, wussten Sie, dass Lydia älter ist als Amazon? Amazon wurde nämlich, ja, habe ich recherchiert, vor kurzem für was anderes eigentlich. Amazon startete 1995. Also die Lydia ist also älter. Genau, aber das ist jetzt für die Hoffnung vielleicht nicht so wichtig. Es ist nur mir aufgefallen. Und was ich halt sehe, ist, dass gerade Frauen durch die sozialen Netzwerke schon, wie soll ich sagen, sehr beeinflussbar sind, dass sie dazu tendieren, ja, wie soll ich sagen, sich zu vergleichen, dass sie auch einen gewissen Perfektionismus in ganz vielen Bereichen da pflegen, ob das jetzt Dekoration des Hauses oder Mode und äußere Erscheinung oder Fitness ist. Es ist ein großer Druck dadurch auch zum Teil, den ich wahrnehme unter den Frauen. Und da denke ich, das hat sich sehr verändert. Das gab es in dieser Form 86 nicht.
0: Und hat sich dadurch auch das Frauenbild verändert?
1: Ja, ich könnte mir schon vorstellen. Also dazu habe ich jetzt tatsächlich keine Erhebung gelesen. Aber dieses alles muss ganz perfekt sein. Ne? Die Kinder müssen perfekt aussehen, das Haus muss perfekt aussehen. Die Frauen sind unter einem sehr starken Druck, diesen vermeintlichen Vorbildern, die ja eigentlich inszenierte Wirklichkeiten sind, die es ja auch so gar nicht gibt, sondern die sind inszeniert. Schöne Bilder, schöne Videos, die extra gemacht wurden, nur für Instagram. Ich nehme jetzt mal Instagram, es gibt ja noch mehr Möglichkeiten. Und da sehe ich schon, dass gerade Frauen sich sehr stressen teilweise, um dem Ganzen zu genügen.
0: Lydia ist eine christliche Frauenzeitschrift von Frauen für Frauen. Lydia begleitet ja auch Frauen durch die ganz unterschiedlichen Lebenssituationen. Das haben Sie eben auch schon sehr eindrücklich geschildert, wie sich auch das Leben der Frauen in den letzten 40 Jahren verändert hat. Was haben Sie in den Jahren darüber gelernt, was Frauen heute Hoffnung gibt und damit auch ermutigt?
1: Also was, ich kann jetzt ja nur aus meinem Lydia-Kosmos erzählen. Und da haben wir schon oft Rückmeldungen auch von Frauen, die, sagen wir mal, lange auf der Suche waren oder sich auch

0: oder entweder wieder oder auch zum ersten Mal. Und ich bin immer wieder überrascht, auf welchen unterschiedlichen Wegen Menschen dann wieder mit der Bibel, mit Gottes Wort, mit Christen in Berührung kommen. Also wie kreativ Gott da auch ist, um mal die besseren Pläne ins Spiel zu bringen. Denn Gott hat viele Möglichkeiten, uns dann schlussendlich doch wieder zu sich zurückzuziehen oder unser Herz zu berühren, uns anzusprechen. Und ich komme immer wieder auf Gott zurück. Es hilft nichts.
1: Wunderbar, Leben aus der Hoffnung, unser Thema, wenn Gottes Wege
0: Ja.
1: besser sind. Gast bei uns in der Lebenshilfe, liebe Hörerinnen und Hörer, ist die Journalistin Ellen Nisviodek-Martin. Seit 2014 ist sie die Redaktionsleiterin der christlichen Frauenzeitung Lydia, die in diesem Jahr das 40-jährige Jubiläum feiert. Ellen Nisviodek-Martin, sie ist verheiratet, Mutter von 6 Kindern und auch Großmutter, hat mehrere Bücher herausgegeben. Außerdem ist sie als Referentin bei Frauenveranstaltungen unterwegs, leitet Schreibseminare in Marburg und Neustadt an der Weichenstraße. Heute ist sie zu Gast und Frau Nisviodek-Martin sagt, Gott hat bessere Pläne für uns als wir selber. Und lassen Sie uns, Frau Nisviodek-Martin, an Ihrer eigenen Lebensgeschichte teilhaben, nämlich die, das haben Sie selber so schön geschrieben, die von der Krankenschwester zur Redaktionsleiterin Lydia.
0: Ja, das ist wirklich eine lange Geschichte und ich versuche sie kurz zu machen. Es ist tatsächlich so, dass ich nach der Schule als erstes eine Ausbildung zur Krankenschwester gemacht habe und dann auch in dem Beruf noch 2 Jahre gearbeitet habe und dann kamen meine Kinder. Also ich habe alles in meinem Leben sehr früh gemacht, sehr jung. Jung geheiratet, habe jung meine Kinder gekriegt und auch, ich war in der Ausbildung auch die zweitjüngste. Aber da, zurück zur Frage. Ich habe dann 3 Kinder bekommen, erstmal 3. Und als die dann so die im Kindergarten, in der Grundschule waren, da kam bei mir so eine Unzufriedenheit auf. Ich konnte sie nicht richtig fassen. Also ich war gerne bei meinen Kindern, aber irgendwie hatte ich so das Gefühl, das ist noch nicht alles, da fehlt irgendwie noch was. Irgendwas kommt noch. Die Kinder wurden größer und irgendwie dachte ich, das kann es jetzt so nicht sein. Und das dauert eine Weile. Ich glaube, ich war in der Zeit auch ein bisschen anstrengend für meine Freundinnen. Und mir schien es dann eine gute Idee zu sein, mich in meinem Beruf weiterzubilden und Pflegepädagogik zu studieren, um dann Lehrer für Pflege zu werden. Und dann, genau bevor ich das anfangen wollte, wurde ich schwanger. Und nicht nur mit einem Kind, sondern ich bekam Zwillinge. Und das war dann sonnenklar, dass ich mit 5 Kindern diesen Plan nicht mehr umsetzen kann. Also klarer ging es nicht. Dann kamen die beiden zur Welt. Ich kürze das jetzt alles ein bisschen ab. Das war nicht alles immer so leicht. Das war schon auch eine große Herausforderung mit einer Zwillingsschwangerschaft und 3 Kindern. Aber dann, dann war ich auch erstmal rund um die Uhr beschäftigt und ich hatte überhaupt keine Ideen mehr über eine berufliche Zukunft. Also das war gar nicht mehr mein Thema. Und wir zogen dann auch von Wiesbaden aus, damals noch in ein Haus auf dem Land. Und dann entdeckte ich in dieser Elternzeit ganz unerwartet so meine kreativen Seiten. Ich kaufte mir eine Kamera, fing an zu fotografieren, habe einen Zeichenkurs gemacht. Naja, und als die Zwillinge dann in den Kindergarten kamen, dann stieß ich auf die Anzeige in der Lokalzeitung. Da suchten sie jemanden, der fotografieren und schreiben kann. Und ich habe mir dann, habe mich erst nicht getraut. Und dann hat eine Freundin mich ermutigt und dann gab ich mir einen Ruck und habe mich beworben. Und habe so gedacht, na, die werden mich schon schulen. Und das war dann so mein Einstieg in den Journalismus. Erstmal freiberuflich. Und dann konnte ich das auch gut machen neben der Familie. Und dann habe ich gemerkt, ich brauche aber Handwerkszeug. So geht es jetzt auch nicht einfach so. Und habe dann Kurse gemacht, Wochenendseminare an der Christlichen Medienakademie in Wetzlar. Und dann kam ich in Kontakt mit der Redaktion des christlichen Medienmagazins Pro. Und schlussendlich, ich kürze das jetzt wirklich mal ab, weil ich weiß, irgendwann ist die Sendung ja auch zu Ende. Im Prinzip habe ich, als meine Zwillinge dann in die Grundschule kamen, habe ich dort ein Volontariat angefangen in Teilzeit. Und zum Teil mit einem Tag Homeoffice, weil es war für mich eine recht weite Fahrt. Und das war ein Modell, was es eigentlich im Journalismus überhaupt nicht gibt. Das

0: Es gab zu der Zeit auch keine Volontariatsstellen in Teilzeit und auch kein Homeoffice, was wir jetzt ja, jetzt ist es ja fast
1: Gang
0: normal.
1: und gäbe, ja.
0: Ne? Genau, und dann habe ich also bei der Pro ein Redaktionsvolontariat gemacht. Das ist auch eine christliche, nachrichtliche Zeitschrift. Und als die Lydia den 20. Geburtstag feierte, da habe ich die Elisabeth Mittelstädt porträtiert. Und so kamen wir in Kontakt. Ja, und 5 Jahre später fragte sie mich dann eben, ob ich mir vorstellen könnte, ihre Nachfolgerin zu werden. Ja, und wenn ich eben da zurückgucke, wenn ich jetzt auf diese Zeit noch schaue, als die Kinder klein waren und ich immer dachte, es müsste was kommen und dachte, es liegt aber jetzt in der Lehrtätigkeit. Ich wäre niemals auf die Idee gekommen, dass ich eine christliche Zeitschrift leiten könnte oder auch überhaupt journalistisch tätig werden könnte. Das war nicht in meinem, also es war überhaupt nicht auf meinem Schirm. Da muss ich schon sagen, da hat Gott mich wirklich geleitet. Da gäbe es jetzt noch ganz viele Details zu erzählen,
1: Und
0: aber
1: das
0: auch viele
1: machen wir, ja,
0: Gebetserhörungen.
1: aber das machen wir. Das müssen Sie erzählen, weil davon leben wir, Frau Nies-Wiodek-Martin. Und wir leben auch davon, dass unsere Zuhörer sich auch einbringen. Und Sie dürfen schon mal überlegen an den Radios, wenn Sie gleich anrufen, was Ihrem Leben Hoffnung gegeben hat. Leben aus der Hoffnung, wenn Gottes Wege besser sind, wo Sie andere Wege gegangen sind, als so, wie Sie sich das mal irgendwann gedacht haben. Und die Nummer dazu, liebe Hörer, die sage ich Ihnen schon. Das ist die 089 517 008 008. Aber ich sage sie nachher auch noch mal durch. Aber jetzt noch ein, zwei Geschichten wollen wir wirklich hören, weil es sind ja Geschichten mit Gott. Es sind ja keine Geschichten, wo wir irgendwelche Informationen erhaschen wollen, sondern wo wir wissen wollen, ja, wie Gott ganz konkret im Leben eines Menschen wirkt. Weil ich stelle mir so die Frage, wie war das damals, als Sie 5 Kinder haben, Zwillinge, und dann kam ja noch ein 6. Kind auch noch. So,
0: Ja,
1: schauen Sie, was Sie für
0: das.
1: uns erzählen mögen.
0: Gut, dann verrate ich es jetzt eben doch. Ist auch
1: Oh.
0: gar kein Geheimnis. Als die Zwillinge 4 Jahre alt waren, da ist unsere Ehe zerbrochen. Also die mit meinem ersten Mann. Und ich stand dann da mit 5 Kindern und
1: Och.
0: musste nicht nur da mit diesem ganzen Scheitern und der Trauer und dem Alltag zurechtkommen, sondern natürlich musste ich auch irgendwann schauen, wie geht denn das finanziell weiter. Und bin dann wieder in meinen Beruf zurück, natürlich als Krankenschwester, und habe dann Nachtdienste gemacht in Bereitschaft. Aber das war ja gar nicht, was ich gerne wollte. Und es kam, wie es kommen musste. Ich habe das 2 Jahre gemacht und konnte das dann nicht mehr durchziehen, weil ich das einfach gesundheitlich, körperlich nicht konnte. Und habe dann auch gekündigt und habe dann immer wieder mit Gott darüber gesprochen, also gebetet, und habe ihn gebeten, mir einen Weg zu zeigen, wie das jetzt weitergehen soll. Und das war ganz spannend. Ich kam dann beim Arbeitsamt an, mich arbeitslos gemeldet mit einem also mit einem Attest vom Arzt. Und dann kam die auf die Idee, mich umzuschulen. Und als ich dann wieder mal betete, da kam ich auf die Idee, ach, du könntest beim christlichen Medienmagazin doch mal fragen, ob sie dich ausbilden. Wissen Sie, das waren alles Dinge, die sind nach dem Beten oder im Beten mir so in den Kopf gekommen. Ich kann nicht sagen, dass ich Gottes Stimme gehört habe, aber ich habe ganz klare Gedanken bekommen im Gebet, dass ich dachte, okay, die sind nicht von mir, das würde ich mich nie trauen. Ich hätte mich auch nicht getraut, einfach eine Stelle zu kündigen. Und dann kam eben dieses, ja, dass ich mich da beworben habe und die das auch gemacht haben in Teilzeit. Weil natürlich konnte ich mit 5 Kindern nicht Vollzeit arbeiten, das war ja klar. Das ging nur so und das ging auch nur mit noch einem Homeoffice-Tag. Und dass die Pro das gemacht hat, also das war schon auch, das war einfach Führung. Ich kann das nicht anders sagen. Und das 6. Baby oder Kind ist, weil ich noch einmal dann geheiratet habe später und habe dann, aber da war ich schon, weil Pro war auch schon fertige Redakteurin, habe auch noch mal eine Auszeit genommen, Elternzeit, und habe noch eine Tochter. Ich habe 4 Töchter und 2 Söhne.
1: Und Sie sind stolz, das hören wir. Eine stolze Mama und
0: Ja, ich bin auch schon
1: Großmutter.
0: Oma. Ja,
1: Ja,
0: genau. Ja, das ist sehr spannend alles.
1: Elnis Wiodek-Martin, sie ist zu Gast hier bei uns. Sie ist Chefredakteurin der christlichen Frauenzeitschrift Lydia, die wiederum beheimatet ist im Wetzlar in Mittelhessen. Und ich glaube, unser christliches Partnerradio ERF ist ja auch dort ansässig in Wetzlar.
0: Ja, genau. Wir sind im selben Gebäude.
1: Sogar.
0: Das ist ein Medienhaus, ja. In dem wir gemeinsam sind. Ja.
1: Genau. Und die Wurzeln sind eher im evangelischen, sind sie sozialisiert. Aber dennoch schön, dass Sie hier bei Radio Horeb Leben mit Gott bei uns jetzt zu Gast sind in der Lebenshilfe. Und wir machen gleich weiter mit den ersten Hörern. Ich sehe, die Leitungen füllen sich noch. Aber jetzt hören wir erstmal Musik und dann geht's weiter hier in der Lebenshilfe. Leben aus der Hoffnung, wenn Gottes Wege besser sind, mit anlässlich auch des 40-jährigen Jubiläums der christlichen Frauenzeitschrift Lydia haben wir die Chefredakteurin zu Gast. Und wir freuen uns, ich freue mich auf das weitere Gespräch mit Ellen Nies-Wiodek-Martin. Bleiben Sie dran.

0: Schön, dass Sie eingeschaltet haben hier in der Lebenshilfe bei Radio Horeb. Hören mit dem Herzen. In diesem Jahr feiert die christliche Frauenzeitschrift Lydia ihr 40-jähriges Bestehen. Chefredakteurin Ellen Nisviodek-Martin ist seit 12 Jahren verantwortlich für die Inhalte. Heute unser Gast, und sie hat uns eben schon erzählt, wie Gott in ihrem Leben auf krummen Wegen gerade geschrieben hat und wie sie überhaupt Journalistin geworden ist, denn eigentlich ist sie gelernte Krankenschwester und war vorher Mutter von 5 Kindern, ist sie immer noch, ein 6. ist noch dazugekommen, und auch eine Großmama, aber außerdem leitet sie verantwortlich die Chefredaktion der Lydia, die 4-mal im Jahr erscheint. Und wir haben Sie eingeladen, liebe Hörerinnen und Hörer, uns vielleicht zu erzählen, was Ihnen Hoffnung gibt, wie Sie aus der Hoffnung leben. Und eine erste Hörerin, die ich begrüßen darf, das ist Sandy aus dem Starnberger Land. Guten Morgen.
1: Hallo, guten Morgen, Frau Böhler. Die Damen, ich habe mir leider den anderen Namen nicht gemerkt. Bitte entschuldigen Sie, Frau Martin, in Anführungszeichen. Sie haben mich jetzt so ermutigt. Also ich habe fast mein Radio ausgemacht nach der Messe. Und habe mir gedacht, nee, jetzt warte mal. Und dann habe ich gehört, Lydia, das ist toll. Weil am Anfang, so meiner christlichen Zeit, ich habe mich bekehrt ungefähr 1988, war das noch ganz aktuell, ganz frisch mit der Lydia. Und ich kann mich noch erinnern, wie mir damals Freundinnen die geschenkt haben. Und seitdem oder immer wieder oder immer noch lese ich Lydia und verschenke sie. Aber was mich jetzt besonders ermutigt hat und Hoffnung gegeben hat, war Ihr Beitrag, wie Sie erzählt haben, wie Sie zur Lydia und zum Schreiben und zu allem gekommen sind. Weil seitdem ich denken kann, seit der Grundschule schreibe ich gerne. Das liegt auch so ein bisschen in den Genen. Und die Krux an der Sache, sozusagen der krumme Weg meines Lebens, ist, dass ich seit 7 Jahren im Bett liege mit einer chronischen Krankheit. Und da habe ich mir gedacht, okay, also dein Kopf funktioniert, die Finger funktionieren auch noch. Und dann habe ich mir einen christlichen Liedermacher und praktisch Coach geholt. Und der hat gesagt, also Sie müssen unbedingt was mit Schreiben machen. Und mein Wunsch war immer, das ist das Witzige an der Sache, immer ins Radio zu gehen. Ne? Und dann hat er gesagt, also das müssen Sie unbedingt machen, ich unterstütze Sie. Das ist jetzt gescheitert an der Kraft, aber jetzt mittlerweile ist meine Kraft mehr. Und ich denke mir, immer wieder höre ich irgendwie deutschen Freunden, internationalen Freunden, du, wenn du schreibst, da wird mein Herz berührt, oder wenn du was sagst. Mhm. Und ich wollte mich jetzt nur bedanken für die Hoffnung, die Sie mir gegeben haben durch diese Sendung. Einfach diese Herzenshoffnung weiterzugehen. Und wenn man jetzt nicht groß nach außen gehen kann, mit den Füßen oder mit den Beinen, dann kann man das zumindest mit den Worten. Und das möchte ich abschließen mit meiner Mutter, die ist mittlerweile verstorben, die hat zu mir gesagt, du Sandy, vielleicht wirst du nicht weit reisen mit deinen Worten, weil ich auch gern gepredigt habe und so Sachen gemacht habe, früher in der Kirche, aber vielleicht werden deine Worte weit gehen. Und also sie haben mir jetzt so Hoffnung gemacht, dass selbst in der Begrenztheit eines Zuhauses Kreativität noch möglich ist, und das möchte ich jetzt wieder aufgreifen.
2: Ja, das ist doch aber toll. Und wissen Sie was? Sie können auch jederzeit an redaktion@lydia.net einen Beitrag schicken. Sie können uns was schreiben und schicken. Wow. Ja, natürlich. Davon lebt ja Lydia. Das sind ganz, ich sage jetzt mal in Anführungsstrichen, normale Frauen, die auf dem Herzen haben, dass sie etwas teilen möchten, dass sie etwas von ihrem Leben, also so wie ich es jetzt auch getan habe, dass sie von ihrem Leben etwas mitgeben möchten anderen, um sie zu ermutigen oder um ihnen zu zeigen, du bist nicht allein damit, oder ja, einfach weiterzugeben, was man selber erlebt hat und erkannt. Große Ermutigung dazu.
1: Ja, vielen Dank, weil ich merke, dass einfach der Glaube und mich hier auch durchträgt. Und die Beziehung zu Jesus und mittlerweile schreibe ich Lieder. Also das ist genau das, was mich am Leben hält, ne? Also so diese Kreativität. Ja. Vielen Dank.
2: Ja, schön. Dankeschön.
0: Ganz, ganz herzlichen Dank auch für Ihren Beitrag. Und Sie sind wirklich eine Hoffnungsmacherin damit, Sandy. Alles Gute. Gottes Segen ins Starnberger Land. Ja, und viel Kraft weiterhin. Dankeschön. Ja, das brauchen wir einfach, Menschen, die uns mitnehmen jetzt in diesen Zeiten, aber auch das brauchen wir, dass Menschen uns voranschreiten. Christliche Hoffnung bedeutet ja mehr als Optimismus, könnte man sagen. Was macht denn für Sie den Unterschied zwischen Hoffnung und Optimismus, Frau Nisswirdig-Martin?
2: Ja, jetzt wird es philosophisch ein bisschen. Ne? Ich denke, Optimismus ist halt so eine Art Grundhaltung, so dass man so grundsätzlich so eine Lebenserfassung hat, so dass man was Gutes erwartet, dass man vielleicht die besten Seiten sieht oder die schöneren, was ja auch eigentlich sehr schön ist. Während, also dass man einfach so eine grundsätzliche Haltung hat. Und Hoffnung könnte ja auch eine grundsätzliche Haltung sein, aber ich würde denken, Hoffnung bezieht sich auf etwas beziehungsweise ist begründet. Ich hatte vorhin ja schon mal gesagt, für mich gehört zur Hoffnung auch das Vertrauen. Also worauf vertraue ich denn? Und da gibt es ja dann die unterschiedlichsten Antworten. Und meine Antwort wäre, ich vertraue darauf, dass es eben einen Gott gibt, der mich liebt, der mir zugesagt hat, dass ich sein Kind bin und dass er mich immer versorgen wird und bei mir sein wird. Und das ist natürlich was sehr Konkretes, wenn auch unsichtbar. Es ist mein Glaube. Aber da denke ich, Hoffnung gründet sich auf etwas, während Optimismus vielleicht eher eine Haltung ist. Ich denke auch, dass ich grundsätzlich eher ein optimistischer Mensch bin. Aber das ist nochmal was anderes.
0: Es ist ja nicht so, Frau Nisswirdig, dass wir immer voller Hoffnung sind und immer voll Vertrauen. Es gibt auch schon mal Talsohlen, wie das so ist in Beziehungen, ja auch in der Beziehung mit Gott. Was tun Sie denn, wenn Ihnen die Hoffnung einmal abhanden zu kommen droht? Oder was haben Sie so da in der Vergangenheit getan? Ich denke auch einfach an den Redaktionsstress. Man hat einen Abschlusstermin und dann das Layout ist noch nicht ganz fertig oder was auch immer. Oder mit den 6 Kindern und Enkeln, irgendwas gibt's ja immer, ne? Wo man sich sozusagen auch Sorgen machen kann. Ja, wir sind ja, wir Frauen.
2: Ja, natürlich.
0: Also ob wir die Sorgen manchmal so anziehen, wie so ein Sog, ne?
2: Ja. Ja, das stimmt natürlich. Und das kenne ich sehr gut in ganz unterschiedlichen Zusammenhängen. Es ist verschieden, es kommt jetzt auf den Kontext an. Also wenn jetzt, so wie Sie es eben beschrieben haben, ich wirklich Stress hätte bei der Arbeit in der Redaktion, dann habe ich zum Glück viele liebe Kolleginnen und Kollegen. Und dann würde ich tatsächlich, habe ich heute Morgen zum Beispiel auch gemacht, wir haben einmal die Woche einen Gebetskreis, wo wir uns treffen und dann die Anliegen sammeln und beten. Füreinander und auch für die Anliegen im Verlag oder für Arbeiten, die einfach nicht vorangehen, was es auch immer ist. Wenn ich es im Privaten, ein privates Thema ist, dann rufe ich eine Freundin an meistens. Also wenn ich mit was gar nicht weiterkomme, meine beste Freundin wohnt leider ein Stückchen weiter weg, aber wir telefonieren dann oder wir schicken uns Sprachnachrichten und ich weiß, also oft ermutigt sie mich dann. Sie hat dann Gedanken dazu und ermutigt mich und sie betet auch für mich. Und wenn das alles jetzt irgendwie nicht geht, weil es vielleicht mitten in der Nacht ist und irgendwas, dann habe ich angefangen, in meinen alten Tagebüchern zu lesen. Und ich habe auch so Dankebücher geschrieben. Und da lese ich, wie Gott mir in früheren Situationen schon geholfen hat, wie er Gebete erhört hat. Nicht nur für mich, sondern auch, die ich einfach für andere gebetet habe. Und wissen Sie, das macht mich dann ruhig. Und das hilft mir dann, wenn ich darauf zurückgucke, was ich schon erlebt habe mit Gott. Dass er ja handelt. Und das ist auch übrigens, was ich in den Schreibseminaren im biografischen Schreiben immer wieder mache. Ich ermutige die Teilnehmer auch immer wieder dazu aufzuschreiben, was sie mit Gott erlebt haben, weil das einfach so ein Schatz ist. Und wir sind so vergesslich. Das ist einfach so. Und das ist so hilfreich, wenn wir das nachlesen können, was wir einfach, ja, wie Gott auf Gebete geantwortet hat. Ich meine, er antwortet ja nicht immer so, wie wir uns das jetzt wünschen oder habe ich ja auch vorhin erzählt. Es ist ja oft ganz anders. Aber trotzdem, wenn man dann zurückguckt, denkt man, ach, guck mal, das ist ja so geworden. Ach, stimmt, und dafür haben wir ja auch mal gebetet. Und das war ja damals so schwierig. Und ach, und wie das jetzt gelöst ist, das ist schon eine große Ermutigung.
0: Das habe ich auch schon öfter gehört, dass es gut ist, Tagebuch zu schreiben, einfach über Gottes Erhörungen, Gebetserhörungen natürlich, wir haben die Heilige Schrift, die ist voller ermutigender Geschichten, aber eigene Gebetserhörungen oder die von Freundinnen, wofür man auch dankbar ist, haben noch mal oftmals mehr Bezug zum Leben heute, ja. Das ist noch mal eine andere Hilfe. Natürlich, der Heilige Geist hilft uns, die Heilige Schrift, dass sie uns eröffnet wird. Aber das hat wirklich noch mal eine andere Qualität, auch sich zu erinnern. Er ist da, er war da und wird immer da sein.
2: Ja, es ist auch nicht so, dass ich nicht in die Bibel schaue. Ich lese eigentlich jeden Tag in der Bibel morgens. Der Punkt ist aber, wenn ich sehr voller Sorgen bin, dann kann ich mich oft nicht so gut konzentrieren. Ja. Vielleicht kennen Sie das.
0: Ja, natürlich.
2: Ja. Und dann sind das, was ich jetzt beschrieben habe, sind das einfach Möglichkeiten, wie ich das irgendwie abladen kann. Ich bete auch darüber. Natürlich tue ich das. Aber wenn ich so das Gefühl habe, das bleibt an der Decke hängen, dann hilft mir das eben einfach nochmal, dass mich jemand anders erdet oder mich eben die eigenen Erlebnisse mit Gott erden und mich dann auch wieder so ein bisschen, ja, wie soll ich denn sagen, meinen Blick darauf richten.
0: Und
2: ich
0: wieder glaube, nach oben richten, genau, ja, erden genau. Und dann doch, dass wir uns und wieder nach oben richten.
2: Auf Gott ausrichten, ja.
0: Das Stichwort Schreibseminare haben Sie gerade eben noch mal genannt. Ich bin eben, als ich Sie noch mal vorgestellt habe, da so ein bisschen drüber weggegangen, habe das einfach so vorgelesen. Sie leiten Schreibseminare, aber geben Sie dem doch noch mal ein bisschen Fleisch. Was sind Schreibseminare?
2: Ja.
0: Was macht also man da?
2: Das ist so entstanden, dass in meiner damaligen Kirchengemeinde eine Frau auf mich zukam und sagte, ach, du bist doch Journalistin, ich würde so gerne so viel aus meinem Leben aufschreiben, kannst du mir nicht helfen? Und in etwa dem gleichen Zeitraum kam ein Nachbar und sagte auch, ja, ich hätte so viel zu schreiben und können Sie mir nicht helfen? Und dann kriegte ich so ein bisschen mit der Angst zu tun, dass ich dachte, oh nee, das kann ich alles nicht, noch neben Familie und Beruf. Und damals ist aber die Idee geboren zu Schreibseminaren, dass ich gedacht habe, gut, wir können ja mal ein Wochenende machen und ich denke mir aus, was helfen könnte und ich mache ein Konzept und dann fangen wir mal an und schauen, ob das hilft. Und das habe ich 2019 gestartet und es hatte wirklich viel mehr Resonanz, als ich erwartet hatte. Ich dachte, ich mache das ein oder zweimal, aber das ist jetzt eine regelmäßiges Angebot. Das mache ich in Marburg im Haus der Diakonie, im Begegnungszentrum Sonneck und im Gästehaus an der Weinstraße in Lachen. Es kommen immer wieder Leute, die sagen, ich komme einfach nicht ins Schreiben, aber ich habe so vieles erlebt, ich möchte das gerne aufschreiben. Und dann finden wir einen Anfang. Natürlich reicht ein Wochenende nicht, um alles zu schreiben. Aber das Wichtigste ist, erstmal ins Schreiben zu kommen und dann ein Konzept zu kriegen und eine Idee, wie kann ich es denn machen? Und da gebe ich quasi eine Art Starthilfe. Und dann gibt es nochmal ein weiterführendes Seminar, aber genau, so ist das mit den Schreibseminaren.
0: Und die sind tatsächlich gedacht, für die eigene Biografie sozusagen aufzuschreiben, das eigene Leben nochmal ein Stück weit zu verarbeiten.
2: Ja, es muss gar keine Biografie sein. Das müssen die Leute dann rausfinden und da helfe ich ihnen auch bei. Oft ist es ja auch so, wissen Sie, man kann auch einfach Lebenserinnerungen aufschreiben oder unter einer bestimmten Überschrift. Wir haben ja mal das Buch gemacht, Segensspuren in meinem Leben. Und da haben wir vorher einen Aufruf geschrieben und haben gesagt, naja, wir haben jetzt das Motto, Segen Gottes Spuren in meinem Leben. Und dann haben Leute uns dazu Geschichten geschickt. Oder wir hatten im Vertrauen weitergehen. Das sollte eigentlich mutig weitergehen oder so heißen. Da hatten wir aufgerufen, wann waren Sie mal mutig? Wann haben Sie da mal was gewagt? Das hat dann nicht ganz funktioniert. Da kriegten wir ein bisschen andere Geschichten. Aber man könnte ja auch sagen, ja, was habe ich mit Gott alles erlebt? Wo oder was habe ich sonst erlebt? Das kommt ja darauf an, wofür ich schreiben möchte. Was ist das Ziel? Wofür möchte ich schreiben? Für meine Enkel? Für mich selber zur Klärung. Schreiben hat ja viele Funktionen. Ne? Es klärt ja auch. Man strukturiert, man sortiert, man ordnet seine Gedanken. Das ist das eine. Und dann muss man schauen, manche möchten auch wirklich ihre Biografie schreiben. Dann kann man ein Konzept machen. Das Schreiben passiert dann schon zu Hause, weil ein Wochenende zu kurz ist natürlich.
0: Oder viele schreiben ja auch Tagebuch, um einfach ihren Gefühlen damit auch Raum zu geben. Ne?
2: Ja.
0: zum natürlich. Beispiel das Schreiben. Ja. Das habe ich jetzt auch gerade wieder von einer Freundin gehört, ja, der sehr, sehr wichtig ist. Und andere schreiben dann wieder Erinnerungen auf, die sie mit Gott gemacht haben, wie zum Beispiel das Gebetserhörungsbuch, Tagebuch. Genau, eine Frau aus Berlin hat uns angerufen, die begrüße ich jetzt. Hallo, guten Morgen. Oh, Moment.
3: Ich bin Maria Marold und ich habe also eigentlich Französisch studiert und habe dann die Focolare-Bewegung kennengelernt und bin in die internationale Siedlung nach Lopiano gegangen, dort sehr gut Italienisch gelernt und bin dann wieder nach Berlin, also immer noch alles in der Focolare-Bewegung und dann kam eine Dame aus Italien und wir trafen uns mit Jugendlichen. Tja, wie machen wir denn? Sie können ja nicht alle Italienisch, könntest du? Oh, sage ich, übersetzen. Und die Dame war so nett, die hat erstmal nur einen Satz gesagt und hat dann hinterher immer gewartet. Und das war so 5 Sätzchen. Und dann hat sie nicht mehr gewartet. Und ich wollte ja eigentlich Simultandolmetscherin werden. Das war mein Traum. Und dann hat man mir gesagt, naja, das weiß ich nicht, hast du da nicht mit einem Onkel von, dass du da schon mal ein bisschen weißt, wie du dich da bewegst im diplomatischen Parkett. Und das war also dann schon der Traum vorbei. Und naja, und irgendwann hatten wir einen großen Kongress in Rom angesagt von der Focolare-Bewegung, wo auch Unternehmer dabei waren. Und wir hatten aber noch keine hauptamtlichen Übersetzer. Also wir waren alle nur so. Und dann sagt er, ja, auch von den anderen Sprachen kommt keiner und so. Mach doch. Oje, oje. Das war mein Einstieg. Mhm. Und wir waren alle neu und wir haben immer 1000 Mal um Entschuldigung gebeten, wenn es nicht so gut war und so weiter. Jedenfalls bin ich da immer in meinen Ferien dann dahin und habe da übersetzt. Also so. Und hinterher erfuhr ich erst, dass man das gar nicht studieren kann, simultan übersetzen. Das muss im Hirn schon angelegt sein, weil das irgendwie nochmal eine Riege höher ist, ja. Und das war dann so eine Gnade, weil es immer dadurch international sein konnte, weil wir kein Geld genommen haben, nur die Spesen so. Und da konnten immer alle Kontinente dabei sein. Und das war immer für die geeinte Welt im Auftrag. Und das wollte ich einbringen. Ich bin also Eva Maria Marold ein bisschen rumgekommen. In Indien und in Argentinien war ich auch. Und so. Und du merkst ja, die geeinte Welt kann kommen, wenn wir alle zusammenhalten. Ich grüße Sie von Herzen und vielen Dank für die Sendung.
0: Ja, und danke Ihnen für Ihre Mutmachgeschichte, Frau Nisviodek-Martin.
3: Ja, Eva Maria Marold, Marold, ja. Habe ich nicht zu verbergen.
0: Ja, genau, nein, ich wollte eher meinen Gast einladen, auch noch ein Wort an Sie zu richten.
3: Ja, danke ich von ganzem Herzen, dass Sie mich so gewundert hat, ja, weil ich habe hin und her und her und hin, also nein und nein, jetzt wollte ich mich noch mit anderen verabreden, die sind aber alle in der Arbeit. Jetzt habe ich mich nur mit dem Heiligen Geist verabredet. Ach so, den habe ich auch immer angerufen, weil ich manchmal auch die Dinge erst kurzfristig bekam, dass ich mich gar nicht damit beschäftigen konnte, ja.
0: Mhm. Ja. So, Frau Nisviodek-Martin, dürfen Sie auch noch ein Wort richten an uns?
2: Ja, ich denke einfach, es ist toll, welche Möglichkeiten einfach auch Gott uns eröffnet. Und Sie haben gerade den Heiligen Geist auch angesprochen. Ja, wie wir uns, wenn wir uns leiten lassen und versuchen, auf ihn zu hören, ja, dann passieren und viele Dinge, die wir selber so nicht machen könnten.
0: Genau. Vielen herzlichen Dank für Ihren Anruf und auch Ihr Sprudeln, Ihre Lebendigkeit. Und lebendig, glaube ich, muss man sein, wenn man simultan übersetzt. Das ist wirklich eine besondere Gabe. Wunderbar, dass Sie das mit uns geteilt haben, dass dieser Traum doch in Erfüllung gegangen ist. Über Umwege und über Jahre. Alles Gute nach Berlin an Sie. Ja, Hoffnung. Leben aus der Hoffnung, wenn Gottes Wege besser sind. Wir haben noch ein paar Minuten Zeit. Auch Sie, liebe Zuhörer, wenn Sie noch etwas einfach berichten möchten, was Ihnen Hoffnung gegeben hat in Ihrem Leben, wie vielleicht ein geplanter Lebensweg völlig anders gegangen ist, als Sie sich das dachten. Das Hörertelefon ist freigeschaltet unter 089 517 008 008. Da erreichen Sie uns der direkte Draht hier in die Lebenshilfe Ihrer christlichen Stimme in Deutschland, Radio Horeb, mit Ellen Nisviodek-Martin, der Chefredakteurin der christlichen Frauenzeitschrift Lydia. Gibt es Rückmeldungen von Lydia-Leserinnen, die Sie eigentlich nie vergessen haben, die Ihnen selbst auch Hoffnung gemacht haben?
2: Ja, gibt es mehrere. Aber eine, die habe ich jetzt auch letztens schon mal erzählt. Die kommt von einem Mann. Es ist tatsächlich, das vergesse
0: ein
2: ich
0: Mann.
2: Wirklich nie. Ja.
0: Ja.
2: Und deswegen möchte ich dir gern erzählen. Ein Mann hat mir mal geschrieben per E-Mail und er hatte die Lydia auf einem Pilgerweg gefunden, als er im Armenhaus in Königsbrück-Stenz übernachtet hat. Und ich dachte, komisch, was ist das denn für ein Haus? Hab das gegoogelt und das ist eben ein altes, ist ein kleines Museum, das frühere Armenhaus. Und das hat oben unterm Dachboden so 2, 3 einfache Übernachtungsmöglichkeiten. Und dort muss die Lydia gelegen haben. Und er befand sich in einer sehr schwierigen Lebenssituation. Das hat er mir dann auch alles geschrieben. Es war viel kaputt gegangen. Er war auch insolvent und die Familie war auseinander und ach, alles Mögliche. Und er schrieb, er hat in der Lydia dann mehrere Artikel gefunden, die ihm weitergeholfen haben. Und auch unter anderem einen Artikel zum Umgang mit Geld. Ich weiß nicht, welche Ausgabe es war. Und er hat dann geschrieben, er hat durch diese Lydia angefangen, wieder in der Bibel zu lesen. Er hat angefangen zu beten. Er hat sich einfach sein Leben neu sortiert dadurch, also im Lauf der Zeit. Und er wollte jetzt um meine Erlaubnis bitten, ob er als Mann die Lydia denn abonnieren darf, weil sie ihm seinen Glauben quasi wiedergegeben hat. Und das sind so Sachen, wissen Sie, dass ich denke, ich weiß nie, wo die Lydia landet und wer sie in die Finger nimmt. Und welcher Bericht dann daraus gerade für denjenigen wichtig ist. Aber es gibt mir so viel Hoffnung, dass ich einfach denke, ich kann das nicht machen. Auch die Grafikerin oder der, das kann niemand machen. Es ist einfach Gott, der das wirkt. Und ja, das gibt mir sehr viel Hoffnung.
0: Und da schreiben Sie auch im Vorwort einer der letzten Lydia-Ausgaben.
2: Genau, da hatte ich es geschrieben, Sie haben recht, ja.
0: Genau, dass man die Lydia, wenn man sie hat und ausgelesen hat, einfach irgendwo hinbringt. Natürlich, wenn man sie in eine Arztpraxis bringt, dass man um Erlaubnis fragt. Aber
2: ja,
0: an Orte, wo sie gelesen werden. Ja, welche Möglichkeiten gibt es denn noch, wie ich die Lydia überhaupt beziehen kann? Ich habe eben schon mal angedeutet in christlichen Buchhandlungen, aber ich sage Ihnen was.
2: Ja.
0: Sie sind ja auch nicht gerade wie Pilze an jeder Ecke. Ja?
2: Nee. Also man kann Lydia natürlich man kann sie abonnieren, sie ist überwiegend im Abo erhältlich, weil das mit den Kiosken, das hat nicht gut funktioniert. Und man kann aber auch sie als Einzelheft bestellen im Shop von der SCM Verlagsgruppe. Oder man kann sie als Geschenkabo sich schenken lassen. Das geht alles, also Mini-Abos gibt es, da hat man erstmal nur 2 Ausgaben zur Probe. Für, ich glaube, 10 €. Das meiste ist schon ein Abo-Modell. Das ist so.
0: Man muss vielleicht dazu sagen, eine Lydia kostet 6,50 €. Ne? Und dann ist so ein Abo 2 Ausgaben, ein 10er, nur 5 €.
2: Ja.
0: Ist doch schon mal ganz gut.
2: Das ist das Mini-Abo oder Probe-Abo. Ich weiß gerade nicht.
0: Und für alle
2: Seite.
0: Für alle, die Interesse haben, also die Homepage der Lydia ist lydia.net und man findet das natürlich auch im Internet. Oder natürlich, liebe Hörer, gehen Sie auf unsere Homepage www.horeb.org. Da haben wir Informationen wie immer auch für Sie bereitgestellt. Rufen Sie den Hörerservice an, die Kollegen helfen Ihnen weiter. Ja, liebe Hörerinnen und Hörer, so geht unsere Sendung Leben aus der Hoffnung, wenn Gottes Wege besser sind. Ja, gehen wir in die Zielgerade. Wir sind am Ende. Ich bedanke mich ganz sehr bei Ihnen, Frau Neodek Martin, dass Sie unser Gast waren. Ich möchte noch auf den Lydia-Frauentag hinweisen, 26. September, mit namhaften Frauen wie auch Andrea Ballschuh, der Fernsehmoderatorin, und Andrea Wegner. Sie erzählen uns unterschiedlichen Perspektiven, wie sie Hoffnung gefunden haben und auch behalten haben. Informationen zu dem Frauentag gibt es bei unserem Hörerservice oder auf www.horeb.org. Ja, 40 Jahre Lydia, ein Grund zum Danken, Staunen, Hoffen. Ja, möge die Zeitung auch in Zukunft, wie soll man sagen, ein Ort sein, an dem Frauen Ermutigung finden, neue Hoffnung schöpfen und auch entdecken. Ich bin nicht allein und für die nächsten Jahre wünsche ich der Lydia alles Gute. Ja, offene Türen, kreative Impulse, treue Leser und vor allem Gottes reichen Segen. Alles Gute, Frau Neodek Martin und dem ganzen Team.
2: Dankeschön. Ich möchte gerne noch ergänzen, was wir brauchen, damit Lydia weiter bestehen kann, sind natürlich auch Frauen, die mutig ihre Erfahrungen aufschreiben und teilen. Denn ohne die geht es nicht. Wir brauchen die Leserinnen, aber wir brauchen auch diejenigen, die immer wieder mutig etwas von sich berichten.
0: Also.
2: Und das kann man gerne tun.
0: Genau. Und die E-Mail-Adresse stellen wir auch auf horeb.org oder Sie finden sie auch auf der Homepage von der Lydia.
2: Ja, genau.
0: Alles Gute. Damit verabschiede ich mich von Ihnen, Ihre Sabine Böhler.

Nachrichten aus Kirche und Welt bei Radio Horeb. Im Studio Balderschwang, Domagoj Klobuchar. Podgorica, Belgrad. In Montenegro ist der serbisch-orthodoxe Metropolit Metodije angeklagt worden. Ihm wird Anstiftung zu nationalem, rassischem und religiösem Hass vorgeworfen. Das berichten Medien unter Berufung auf die Staatsanwaltschaft in Podgorica. Der Geistliche soll den verstorbenen Kriegsverbrecher Ratko Mladic bei einem Gedenkgottesdienst verherrlicht und mit einem Heiligen verglichen haben. Mladic war wegen Völkermords, Kriegsverbrechen und Verbrechen gegen die Menschlichkeit zu lebenslanger Haft verurteilt worden. Jakarta, Rom. Die katholische Kirche in Indonesien sieht in den Protesten gegen Korruption einen Ruf nach Gerechtigkeit. Tausende Menschen hatten vor dem Parlament in Jakarta demonstriert. Vertreter der Ortskirche erklärten gegenüber Vatican News, die Menschen forderten mehr Transparenz und demokratische Beteiligung. Die Bewegung verbinde Menschen unterschiedlicher Religionen. Indonesiens Bischöfe hatten bereits vor Korruption und sozialer Ungleichheit gewarnt. Politik müsse dem Menschen und dem Gemeinwohl dienen. London. Der berühmte Wandteppich von Bayeux in Frankreich ist von heute an im British Museum in London zu sehen. Die Ausstellung dauert bis zum 11. Juli kommenden Jahres. Frankreich stellt das mittelalterliche Kunstwerk während des Umbaus seines Museums in der Normandie zur Verfügung. Der fast 70 Meter lange Teppich zeigt die Eroberung Englands durch den Normannenherzog Wilhelm im Jahr 1066. Vermutlich gab Bischof Odo von Bayeux das Werk in Auftrag. Es gehört zum Weltdokumentenerbe der UNESCO. 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Das waren Nachrichten aus Kirche und Welt. 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

0: Herzlich willkommen ein Zuhörern von Radio Horeb und Radio Maria, sagt Ihnen Marion Kuhl. Die Freundschaft mit Christus als Mitte zur libertären Lebens, das ist heute unser Thema in der Sendung Spiritualität bei Radio Horeb. Und zu Gast ist Pfarrvikar Dr. Andreas Schmidt von der Gemeinschaft Emmanuel aus München. Der Zölibat wird seit Jahren kontrovers diskutiert, innerhalb aber und außerhalb der Kirche. Zu selten wird dabei deutlich, dass der Zölibat vor allem Ausdruck einer tiefen Freundschaft mit Christus ist. Ohne diese Freundschaft ist der Zölibat nicht zu leben und nicht zu verstehen. Bei uns zu Gast ist Pfarrvikar Dr. Andreas Schmidt von der Gemeinschaft Emmanuel in München, der über das Thema Jesus der Freund seine Doktorarbeit geschrieben hat. Viele Jahre war er spiritual am Priesterseminar in München. Heute widmet er die Hälfte seiner Arbeitszeit einem missionarischen Projekt der Gemeinschaft Emmanuel und die andere Hälfte ist er im Pfarrverband für Heilige in Trudering in München tätig. Außerdem hat er einige geistliche Bücher geschrieben. Einige davon haben wir auch hier in der Sendereihe Spiritualität schon behandelt. Ich freue mich, dass er heute zu diesem Thema die Freundschaft mit Christus als Mitte zu libertären Lebens zu Gast ist. Grüß Gott, Herr Pfarrvikar Dr. Schmidt.
1: Grüß Gott, Frau Kuhl. Grüß Gott, liebe Hörerinnen und Hörer.
0: Sie selber sind Priester, das heißt, Sie persönlich haben sich auch intensiv mit dieser Frage nach dem Zölibat und der Freundschaft mit Christus auseinandergesetzt. Als spiritual im Priesterseminar sind Sie sicher ständig auch mit diesem Thema konfrontiert worden. Ihre Doktorarbeit, habe ich eben schon gesagt, Jesus der Freund, war das Thema. Ging es darin auch schon um diesen Zusammenhang Zölibat und Freundschaft mit Christus?
1: Nein, das war eigentlich nicht so im Fokus dieser Doktorarbeit. Das Thema habe ich eher so intuitiv gewählt, aber mir ist tatsächlich dann im Lauf der Doktorarbeit beim Erarbeiten aufgegangen, dass das wirklich so die Mitte meiner priesterlichen Berufung betrifft und auch meines zölibatären Lebens.
0: Dann haben Sie viel Stoff zum Weitergeben. Wir freuen uns auf Ihren Vortrag.
1: Ja, herzlichen Dank für diese Einführung. Dann starten wir. In den aktuellen Diskussionen um den priesterlichen Zölibat gibt es wohl kaum noch ein Argument, das nicht genannt worden wäre. Keine Angst, ich möchte in dieser Sendung jetzt nicht in diese Diskussion einsteigen, sondern ich möchte die priesterliche Berufung von dieser grundlegenderen Berufung her betrachten, nämlich von der Berufung zur Freundschaft mit Jesus. Und von ihr her dann zeigen, dass der priesterliche Zölibat zutiefst Sinn macht. Ich hoffe, dass diese spirituelle Perspektive erhellend sein kann und vielleicht sogar das eine oder andere überraschende Licht auf die aktuellen Fragen wirft. Dass Freundschaft eine existenziell wichtige Lebensform ist, das liegt heute nicht unbedingt auf der Hand. Das Wort von der Freundschaft hat im heutigen Sprachgebrauch oft etwas sehr Unverbindliches an sich. Vielleicht kommen wir auch deswegen nicht auf die Idee, dass die Freundschaft mit Jesus für das zölibatäre Leben so wichtig sein könnte. Dieser Charakter der Unverbindlichkeit wird verstärkt durch die sozialen Netzwerke, auf denen man x-tausend Freunde hat, in Anführungsstrichen. Vor kurzem habe ich ein Plakat gesehen mit der Aufschrift: Wir haben heute online so viele Freunde, dass wir neue Namen für die richtigen brauchen. Ich werde heute keinen neuen Namen vorschlagen, aber ich möchte versuchen, die Tiefe des Freundschaftsbegriffs mit Ihnen zu bedenken, der alles andere als oberflächlich oder unverbindlich ist. In meine Betrachtungen möchte ich in besonderer Weise auch Gedanken und Texte von Josef Ratzinger, Papst Benedikt XVI., einfließen lassen, weil er die Freundschaftsthematik immer wieder intensiv und in wunderbarer Tiefe bedacht hat. Und noch eine letzte Vorbemerkung: Wenn ich jetzt über die Freundschaft mit Jesus als Mitte des zölibatären Lebens spreche, dann heißt das natürlich nicht, dass nicht auch alle anderen Menschen in eine Freundschaftsbeziehung mit dem Herrn gerufen sind. Ich denke aber, dass je nach Berufung die Freundschaft mit dem Herrn nochmal einen besonderen Farbton bekommt. Und um diesen geht es mir heute. Ich möchte nun mit zwei Texten aus dem Neuen Testament einsteigen, die den Zusammenhang zwischen der Freundschaft und dem apostolischen Amt zeigen, vielleicht auch nicht auf den ersten Blick. Der erste Text ist Markus 3, Verse 14 bis 15, die Berufung der 12. Der Text lautet: Jesus setzte 12 ein, damit sie mit ihm seien und damit er sie aussende, zu verkünden und mit Vollmacht Dämonen auszutreiben. Zwei wesentliche Elemente der Berufung ins Apostelamt werden hier genannt. Und als erstes das mit ihm sein. Das bedeutete damals ganz konkret, dass die Apostel Beruf und Familie zurückließen und von nun an mit ihm umherzogen und eine Lebensgemeinschaft mit Jesus bildeten. 24 Stunden am Tag, 7 Tage die Woche. Hier kommt das Wort Freundschaft nicht vor, aber von der Sache her wird etwas verwirklicht, was in der Antike als das Herzstück der Freundschaft betrachtet wurde, nämlich das gemeinsame Leben. Dass Freunde gerne miteinander Zeit verbringen, das wissen wir auch heute, ohne uns darüber viel Gedanken zu machen. In der Antike dagegen war Freundschaft ein Thema, über das philosophisch auf höchstem Niveau nachgedacht wurde. In seiner nikomachischen Ethik widmet Aristoteles diesem Thema 2 von 10 Kapiteln. Und darin schreibt er: Nichts kennzeichnet die Freundschaft stärker als das Zusammenleben. In diesem gemeinsamen Leben wird das bloße Wissen um den Freund zur erfahrbaren Wirklichkeit. In dieser Lebensgemeinschaft realisiert sich sozusagen die Freundschaft. Sie stellt den Akt der Freundschaft dar, so Aristoteles. Daher streben Freunde danach, oft zusammen zu sein. Und daher gibt es auch das Sprichwort, das sagt: Der ferne Freund ist eine Qual. Man war sich natürlich auch in der Antike bewusst, dass die Umstände des Lebens oft genug eine räumliche Trennung der Freunde nötig machten. Eine solche aber hebt die Freundschaft nicht auf, so Aristoteles. Denn das gemeinsame Leben ist nicht nur räumlich gemein, sondern es ist im letzten, Zitat, eine Gemeinschaft von Wort und Denken. Aristoteles weiter: Der fehlende Austausch des Wortes zerstört eine Freundschaft. Das einzige Kommunikationsmittel, um auch über die Ferne miteinander in Verbindung zu bleiben, war damals der Brief. Er ist nach Cicero ein Gespräch unter Freunden, die räumlich voneinander getrennt sind. So macht gerade die räumliche Trennung deutlich, dass das Streben der Freunde nach dem Zusammensein im Letzten auf eine geistige Einheit hinzielt. Oder im Originalton Cicero: Die Kraft der Freundschaft liegt ja darin, dass mehrere Seelen gleichsam zu einer einzigen Seele vereinigt werden. Von daher kommt eine Redensart für Freunde, die wir auch heute noch kennen, nämlich ein Herz und eine Seele sein. Also das ist diese erste Bibelstelle. Jesus setzte 12 ein, damit sie mit ihm seien, damit sie diese freundschaftliche Lebensgemeinschaft mit ihm bilden. Und dazu passt eben dann auch die zweite Bibelstelle, Johannes 15. In meinen Studien zum Freundschaftsthema ist mir irgendwann aufgefallen, dass ich sämtliche Aspekte, die in der Antike als wesentlich für die Freundschaft erachtet wurden, in diesem Kapitel wiederfinden. Darin findet man auch das Mit-Jesus-Sein aus dem Markus-Evangelium, das tagtägliche Umherziehen mit ihm, das hier allerdings eine geistige Gestalt annimmt. Bleibt in mir und ich bleibe in euch, sagt Jesus in Johannes 15,4. Und einige Verse später dann: Ich nenne euch nicht mehr Knechte, vielmehr habe ich euch Freunde genannt. In seiner Predigt zur Krisamesse 2006 scheute sich Papst Benedikt XVI. Nicht, in diesem Vers die Einsetzung des Priestertums zu sehen. Und er führt aus, wie es heute für den Priester geht, mit Jesus zu sein, mit ihm zu leben. Er predigte damals: Freundschaft heißt, dass wir Jesus auf immer persönlichere Weise kennenlernen müssen, indem wir auf ihn hören, mit ihm zusammen leben, uns bei ihm aufhalten. Auf ihn hören, in der Lectio Divina. Das Lesen der Heiligen Schrift ist Gebet, es muss Gebet sein. Zitat Ende. Hier ist angedeutet, wie Kommunikation und so erfahrbares gemeinsames Leben mit dem Herrn heute gelebt werden kann. In der Schriftlesung und im Gebet. Und natürlich in der Eucharistie. Schon der heilige Thomas von Aquin verbindet die Eucharistie genau mit diesem Freundschaftsmerkmal. Die Freundschaft realisiert sich wesentlich im Zusammenleben mit dem Freund, so sagt Thomas in Bezug auf Aristoteles. Und deshalb hinterlässt Christus in der Eucharistie seinen Freunden seine leibliche Präsenz. Denn es wäre eine für die Freundschaft zu langen währende Trennung, wenn wir Jesus erst bei seiner Wiederkunft wieder leiblich sehen würden. Daher gibt es sich uns selbst in Fleisch und Blut, damit wir auf unserer irdischen Pilgerschaft nicht seine leibhafte Präsenz entbehren müssen. Auch Papst Benedikt greift diesen Gedanken auf. Bei seinem Deutschlandbesuch 2006 bezieht er sich in einer Ansprache vor Priestern auf Markus 3,14 und sagt, bei ihm sein, wie geht das? Nun, das Erste und Wichtigste ist für den Priester die täglich von innen her gefeierte heilige Messe. Wenn wir sie wirklich als betende Menschen feiern, wenn wir in der Kommunion uns wirklich von ihm umfangen lassen, ihn empfangen, dann sind wir bei ihm. Schriftlesung, Gebet und Eucharistie sind natürlich für alle Christen die geistliche Form, um Kommunikation und Kommunio und so Freundschaft mit dem Herrn zu leben, mit ihm zusammen zu sein. Dazu sind wir von der Taufe an berufen, wie Paulus schreibt in Römer 6,8. Sind wir nun mit Christus gestorben, so glauben wir, dass wir auch mit ihm leben werden. Das griechische Wort, das Paulus hier verwendet für das Mitleben, mit ihm leben, ist genau dasselbe wie dasjenige, das Aristoteles für das gemeinsame Leben der Freunde benutzt. Oder eine andere wichtige Stelle, Galater 3,27. Ihr alle, die auf Christus getauft seid, habt Christus angezogen. Wir kennen diesen Vers, sind daran gewohnt, aber eigentlich ist das ja eine seltsame Ausdrucksweise. Christus anziehen, einen anderen Menschen anziehen. In den Studien meiner Doktorarbeit habe ich entdeckt, dass das eigentlich eine griechische Redensart ist. Einen anderen Menschen anziehen bedeutet nichts anderes, als mit einem anderen Menschen Freundschaft schließen. Vielleicht ist die Verbindung oder diese Redensart kommt daher, weil die Kleidung ja ganz eng an unserem Leib ist und so, wie wir mit unserer Kleidung immer verbunden sind und ihr nah sind, so ist eben auch die Freundschaft eine Beziehungsform, wo man immer einander nahe ist. Also durch die Taufe sind wir berufen, immer mit Christus verbunden zu sein. Durch seinen Tod und seine Auferstehung ist Christus in eine neue Seinsweise übergegangen. Jetzt ist zwar keine direkte, sinnenhafte, erfahrbare Kommunikation mit ihm mehr möglich, wie für die Apostel zu Zeiten des irdischen Lebens Jesu. Aber dafür ist das Zusammensein mit dem Herrn auch nicht mehr durch die Schranken der irdischen Leiblichkeit begrenzt, die immer an einen bestimmten Ort in einer konkreten Zeit gebunden ist. Und so ist es ihm jetzt möglich, immer mit uns zu sein. Der heilige Claude La Colombière formuliert das in einem berühmten Gebet, Jesus, du bist der wahre Freund. Und da sagt er, ich finde dich immer und an jedem Ort. Du entfernst dich nie. Und wenn ich gezwungen bin, den Ort zu wechseln, finde ich dich immer dort, wohin ich gehe. Doch zurück zum zölibatären Priestertum. Was ist nun der besondere Farbton dieses gemeinsamen Lebens in der Freundschaft mit Jesus? Jesus rief nicht alle Menschen in die gleiche Form der Lebensgemeinschaft mit ihm. Er schickte sogar manche, die mit ihm umherziehen wollten, nach Hause zurück. Für die Apostel, die er in seine Nähe rief, nahm die Christusfreundschaft den Raum ihres ganzen Lebens ein. Sie führte sie selbst aus den existenziellen Bindungen von Ehe und Familie heraus. Heute realisiert sich das gemeinsame Leben mit Jesus für den Priester nicht mehr in derselben Weise für die ersten Apostel, nicht mehr im gemeinsamen Umherziehen, sondern eben in der geistigen Form des Gebets, der Schriftlesung und der eucharistischen Frömmigkeit. Wenn in der römischen Kirche das Priestertum mit der zölibatären Lebensform verknüpft ist, dann sagt das, obwohl der Priester heute das gemeinsame Leben der Freundschaft mit Jesus auf andere Weise verwirklicht, bleibt doch die gleiche Intensität und Radikalität des apostolischen Rufes erhalten. Sie nimmt existenziell einen solchen Raum ein, das sie auch heute aus anderen Bindungen in Ehe und Familie herausruft. Nach dem gemeinsamen Leben möchte ich ein zweites konstitutives Merkmal der Freundschaft mit Jesus betrachten: das Vertrauen unter Freunden. Auch dieses Merkmal ist zunächst eine allgemeine Erfahrung in Freundschaften, die wir leben, eine durchaus beglückende. So wurde es auch bereits in der Antike erfahren. Das Vertrauen in den Freund ermöglicht, dass ich mich ihm ganz öffnen kann, dass ich alles erzählen kann, selbst die Geheimnisse meines Herzens. Was ist beglückender, so fragt Cicero rhetorisch, als einen Menschen zu haben, mit dem du zu reden wagst, wie mit dir selbst? Auf dieses Merkmal bezog sich Benedikt XVI. Vor allem in der Krisermesse 2006, als er in Johannes 15,15 die Einsetzung des Priestertums erkannte. Ich zitiere zunächst diesen Evangeliumsvers ganz: Ich nenne euch nicht mehr Knechte, denn der Knecht weiß nicht, was sein Herr tut. Vielmehr habe ich euch Freunde genannt, denn ich habe euch alles mitgeteilt, was ich von meinem Vater gehört

definiert Freundschaft in zweifacher Weise. Es gibt keine Geheimnisse unter Freunden. Christus sagt uns alles, was er vom Vater hört. Er schenkt uns sein volles Vertrauen und mit seinem Vertrauen auch seine Erkenntnis. Er offenbart uns sein Gesicht, sein Herz. Er vertraut sich uns an. Er gibt uns die Macht, mit seinem Ich zu sprechen. Das ist mein Leib. Ich spreche dich los. Er vertraut uns seinen Leib, die Kirche an. Er hat uns zu seinen Freunden gemacht. Und wie antworten wir? Mit der letzten Frage weist Papst Benedikt auf etwas Wichtiges hin. Eine Freundschaft beruht, das wissen wir heute genauso gut wie die antike Freundschaftsphilosophie, auf Gegenseitigkeit oder sie ist keine Freundschaft. Wenn das Vertrauen ein Wesensmerkmal der Freundschaft ist und wenn der Herr gerade den Priestern so viel anvertraut, was heißt das für die priesterliche Lebensform? Die Antwort auf ein geschenktes Vertrauen scheint mir eine doppelte Dimension zu haben. Zum einen die Art und Weise, wie ich mit dem Vertrauen umgehe, das der Freund mir schenkt, und zum anderen, ob auch ich das Vertrauen erwidere. Schauen wir zunächst auf die erste Dimension. Wer vertraut, macht sich verwundbar. Denn er hat ja nicht in der Hand, wie der Freund mit dem geschenkten Vertrauen umgeht. Und je mehr einer dem anderen von seinem Innersten anvertraut, umso verwundbarer wird er. In der antiken Philosophie kommt auch diese Problematik zur Sprache. Es ist ein stehender Gedanke, dass der Freund zuerst erprobt werden soll, bevor man ihm sein ganzes Vertrauen schenkt. Seneca rät: Lange denke nach, ob du jemanden zu deinem Freund machen sollst. Aber dann, wenn es geschehen soll, gewähre ihm vollen Zutritt zu deinem Herz. Genau diesen vollen Zutritt hat der Herr seinen Freunden gewährt. Er hat ihnen alles mitgeteilt und nichts zurückgehalten. Zum Volk redet Jesus oft nur in Gleichnissen. Mit seinen Jüngern aber redet er offen, unverhüllt. Solcher Freimut gehört wiederum zum Vokabular der Freundschaftssprache. Nur vor Freunden ist ein so offenes Reden möglich. Das spricht nicht dagegen, dass Jesus alle Menschen in seine Freundschaft einlädt. Aber es zeigt, dass er sich denen, die ihm nachfolgen und ihm mehr Raum geben in ihrem Leben, auch mehr mitteilen kann. Und seinen engsten Nachfolgern hat er tatsächlich alles geoffenbart. Und damit hat er sich auch nochmal verwundbarer gemacht und ist schließlich auch von einem Freund verraten worden. Freund, dazu bist du gekommen, sagte zu Judas. In der besonderen Form der priesterlichen Christusfreundschaft sollte sich der Priester immer wieder ehrlich diese Frage stellen: Wie gehe ich um mit der inneren Erkenntnis und der sakramentalen Vollmacht, die mir der Herr anvertraut hat? Verkündige ich das, was mich der Herr hat erkennen lassen? Oder verschweige ich es aus Angst, weil es mir Nachteile bringen könnte? Diene ich mit der mir verliehenen Vollmacht treu den Menschen, die den Trost und die Kraft Christi in den Sakramenten suchen? Oder nutze ich sie zu meinem Vorteil, um mich wichtig zu machen oder andere Menschen in Abhängigkeit von mir zu bringen? Erweise ich mich des Vertrauens würdig, das der Herr in mich gesetzt hat? Oder werde ich am Ende zum Verräter? Und je größer das anvertraute Gut, umso furchtbarer kann der Verrat sein, wie wir nicht zuletzt in der Missbrauchskrise gesehen haben. Und noch zur zweiten Dimension dieses Freundschaftsmerkmals des Vertrauens. Wie sieht es mit dem Vertrauen von uns Priestern in den Herrn aus? Wenn er mir so viel anvertraut, ist das auch ein Anruf an mein Vertrauen. Und hier können wir durchaus wieder einen Bezug zur zölibatären Lebensform herstellen. Als Spiritual habe ich diese Frage oft gehört in der geistlichen Begleitung der Seminaristen. Werde ich das schaffen, ein ganzes Leben? Kann ich auf die Dimension spürbarer menschlicher Liebe in der Ehe verzichten? Bleibe ich da nicht irgendwie innerlich unerfüllt, leer? Dann braucht es im Letzten ein Vertrauen, dass die Christusfreundschaft mich tragen und erfüllen wird, obwohl sie nicht auf dieselbe Weise irdisch-menschlich fühlbar wird wie die Liebe in einer ehelichen Beziehung. Und solches Vertrauen wiederum ist in sich bereits Zeugnis und Verkündigung, dass die Liebe Christi real ist, sodass ich ein ganzes Leben auf sie gründen kann.

In diesem Sinn ist der Zölibat ein Lebenszeugnis, das die gesamte Verkündigung bekräftigt, mit welcher der Priester beauftragt ist. Er verkündet, dass jeder Mensch zur Gemeinschaft mit Gott berufen ist und dass die endgültige Stillung unserer Sehnsucht nach Liebe nur in der Beziehung des Sohnes zum Vater im Heiligen Geist zu finden ist. So ist der Zölibat eine prophetische Zeichenhandlung, eine prophetische Existenz, passgenau zur prophetischen Berufung des Priesters.

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1: Ja, wir kommen zum nächsten Wesensmerkmal der Freundschaft, der Liebe, genauer der Freundschaftsliebe. Auf Griechisch heißt das Wort dafür Philia. Die Skepsis, ob denn die Freundschaft mit Christus ausreichend ist, um unsere menschliche Sehnsucht nach Liebe zu stillen in einem so libertären Leben, die kommt unter anderem daher, dass wir Freundschaft heute anders einschätzen als in der Antike. Um das an unserer Alltagssprache zu verdeutlichen, wenn eine Partnerschaft auseinandergeht, kann es sein, dass gesagt wird, unsere Liebesbeziehung ist vorbei, aber lass uns doch wenigstens Freunde bleiben. Also in dieser Redeweise wird deutlich, Freundschaft wird gedacht als eine Beziehungsform, die von ihrer Intensität her deutlich unterhalb der partnerschaftlichen Liebe verordnet wird. In der Antike und auch bis ins Mittelalter hinein wurde das nicht so ausgedrückt sprachlich. Im Gegenteil, in der altgriechischen Sprache gibt es vier Begriffe für Liebe. Storgē, die Liebe zum familiären Umfeld. Eros, die begehrende Liebe. Agape, ein Wort, das in vorchristlicher Zeit eher blass bleibt und dann christlich mit der göttlichen, der schenkenden Liebe gefüllt wird. Und schließlich die Philia, die Freundesliebe, die ein hohes Ideal von Liebe darstellte. Sie umfasste in der Antike nicht nur Sympathie, Hilfsbereitschaft und Solidarität, wie wir das auch heute noch mit der Freundschaft verbinden. Sie galt als besonders edle, dauerhafte und treue Liebe. So schrieb der Dichter Euripides, den Aristoteles dann auch zustimmend zitiert, es liebt nicht wahrhaft, wer nicht immer liebt. Also da wird das Wort Philei gebraucht, die Freundschaftsliebe. Und Hieronymus sagt dann im christlichen Kontext, eine Freundschaft, die aufhört, war nie wahre Freundschaft. Was für ein hoher Anspruch. Um es noch einmal herunterzubrechen auf unseren Sprachgebrauch, Freundschaft wird als Liebe gesehen im Sinn von Marmor, Stein und Eisen bricht, aber unsere Liebe nicht. Besonders zu bewähren hat sich solche Freundesliebe in Situationen von Not und Gefahr. In ihnen wird bekanntlich der wahre Freund erkannt. Und im Extremfall zeigt er sich darin, dass er bereit ist, für den Freund sogar sein Leben zu wagen und im Notfall hinzugeben. Aristoteles schreibt in der Nikomachischen Ethik, von einem edlen Mann gilt auch das wahre Wort, dass er um seine Freunde willen vieles tut und, wenn es sein muss, sein Leben für sie gibt. Damit wären wir bei Johannes 15,13. Es gibt keine größere Liebe, als wenn einer sein Leben für seine Freunde hingibt. Dass der Herr uns auf diese Weise seine Freundesliebe gezeigt hat, ist offenbar. Aber auch hier können wir die Frage stellen, die Benedikt XVI. In Bezug auf das Vertrauen formuliert hat. Wie antworten wir auf seine Freundschaftsliebe? Denn auch hier gilt, wahre Freundschaft ist gegenseitig. Von daher erklärt sich, dass die alte Kirche mit dem Freundschaftstitel etwas sparsamer umgegangen ist als wir heutzutage. Dass wir alle Freunde Christi sind, das steht heute in jedem Erstkommunionbuch. In der frühen Christenheit war Freund Christi dagegen ein Ehrentitel für die Märtyrer. Und von diesem Freundschaftsmerkmal her leuchtet das ein. Die Märtyrer haben durch ihre Hingabe bewiesen, dass sie wahre Freundesliebe für Christus besaßen. Sie haben ihr Leben für ihn hingegeben. Vom Martyrium sind wir in unseren Breitengraden, Gott sei Dank, in unserer Zeit derzeit nicht bedroht. Aber es gibt Vorstufen. Freundschaft zeigt sich in der Bereitschaft für den Freund, auch Nachteile und Leiden in Kauf zu nehmen. Johannes Chrysostomus schreibt etwas provozierend. Für Freunde, für wirkliche Freunde, haben viele nicht selten Verluste auf sich genommen. Um Christi willen aber will man nicht nur keinen Verlust erleiden, sondern nicht einmal mit dem zufrieden sein, was man hat. Für Freunde haben wir uns oft beschimpfen und anfeinden lassen. Christi wegen aber will niemand von einer Feindschaft etwas wissen. Er möchte natürlich uns ein bisschen provozieren mit diesem Vergleich. Dieser Aspekt der Freundschaftsliebe wird in unserer Zeit wohl wieder aktueller werden. Wenn Christsein und Priestersein immer weniger verstanden oder gar angefeindet wird, wie weit wird da unsere Freundschaftsliebe zu Christus tragen? Wenn du nichts Widriges leiden willst, wie wirst du ein Freund Christi sein? Fragt Thomas von Kempen in der Nachfolge Christi. Es gibt aber noch eine weitere Facette der Freundschaftsliebe. Augustinus erzählt in seinen Confessiones von zwei Männern, die sich entschieden, Freunde Gottes zu werden, wie er schreibt. Und damit meinte er, das weltliche Leben zu verlassen und ein monastisch-asketisches Leben in der Einsamkeit zu führen. Auch dieser Sprachgebrauch ist interessant. Durch ihre Entscheidung zeigen sie, dass sie Christus mehr lieben als allen Besitz dieser Welt. Und hier zeigt sich eine direkte Verbindung zwischen dem Freundschaftsbegriff und der zölibatären Lebensform. Sie ist wiederum ein sichtbares Zeichen dafür, dass wir Christus vorziehen, wie der Mönchsvater Benedikt sagen würde, ihn mehr lieben. Liebst du mich mehr als diese? Fragt Jesus den Petrus nach der Auferstehung. Und selbst wenn die Antwort etwas unsicher und schwach kommt, weil ihm seine Untreue in der Verleugnung noch in den Knochen steckt, sagt Jesus ihm dreimal, weide meine Schafe. Hier ist der Zusammenhang von Christusfreundschaft und Hirtendienst offensichtlich. Natürlich können auch verheiratete Menschen den Herrn aus ganzem Herzen lieben und auch unter ihnen gibt es viele Märtyrer. Aber es geht hier wieder um das prophetische Zeichen, dass der Hirtendienst nur dann richtig ausgeübt wird, wenn er aus einer Liebe heraus geschieht, die den Herrn über alles liebt. Nur dann ist der priesterliche Dienst selbstlos. Nur dann kann er wirklich Christus-Repräsentation sein. Denn der Repräsentant muss sich selbst ganz zurücknehmen. Es muss ihm ganz um den gehen, den er repräsentiert. Nur dann gibt der Christus den ganzen Raum und drängt sich nicht selbst in den Vordergrund. Nur dann ist er der Freund des Bräutigams, der sich selbstlos freut, wenn Bräutigam und Braut Christus und sein Volk zueinander finden. Dann ein viertes Wesensmerkmal der Freundschaft, die Gleichheit oder Angleichung an den Freund. Das verbinden wir vielleicht heute nicht spontan mit Freundschaft, aber ich denke, es ist etwas, was wir auch heutzutage durch unsere alltägliche Erfahrung durchaus nachvollziehen können. Eine ähnliche Wesensart, ein Gleichklang der Seele, führen dazu, dass eine Freundschaft entsteht. Der Freund, so sagt es das Buch Deuteronomium, ist der Gleiche deiner Seele. Deuteronomium 13,7 in der Septuaginta, der griechischen Übersetzung. Die antike Philosophie meinte, dass Freundschaft sowohl eine gewisse Ähnlichkeit der Freunde voraussetze, als auch zu einer immer größeren Angleichung führe. In der Missa pro eligendo Papa ist dies nach Josef Ratzinger auch die zweite Definition von Freundschaft, die Jesus in Johannes 15 gibt. Das gleiche Wollen. Der Papst sagte, idem velle, idem nolle. Das ist lateinisch und heißt dasselbe Wollen und dasselbe Nichtwollen. Also eine Gleichheit im Willen. Idem velle, idem nolle war auch für die Römer die Definition von Freundschaft. Ihr seid meine Freunde, wenn ihr tut, was ich euch auftrage. Soweit der Papst. Er zitiert hier also zunächst ein römisches Sprichwort. Freundschaft besteht darin, das Gleiche zu wollen. Und dann wendet er es auf die Jünger Jesu an. Wenn sie die Aufträge Jesu ausführen, dann zeigen sie, dass sie dasselbe wollen wie Jesus. Man könnte auch in Vers 15 diese Angleichungsbewegung erkennen. Ich nenne euch nicht mehr Knechte, vielmehr habe ich euch Freunde genannt. Hier wird ein asymmetrisches Verhältnis, Herr-Knecht, zu einer Beziehung auf Augenhöhe. Jesus gleicht sich uns an. Machen wir uns bewusst, wie revolutionär diese Aussage ist. In ihr steckt das ganze theologische Gewicht der Inkarnation. Hier entscheidet sich nicht nur ein jüdischer Rabbi, etwas weniger autoritär und mehr kumpelhaft mit seinen Jüngern umzugehen. Hier spricht derjenige, den seine Jünger als Meister und Herrn, ja als Sohn Gottes erkannt haben. Aristoteles hatte aufgrund des Gleichheitsmerkmals verneint, dass es so etwas wie eine Freundschaft mit Gott geben könne. Denn die Ungleichheit zwischen Gott und Mensch sei einfach zu groß, als dass eine Freundschaft zwischen beiden möglich wäre. Auch im Alten Testament herrscht noch eine große Zurückhaltung, von einer Freundschaft mit Gott zu sprechen. Nur herausragende Gestalten wie Abraham und Mose werden einem solch freundschaftlichen Umgang mit Gott gekennzeichnet. In seiner Menschwerdung wurde Christus uns in allem gleich, außer der Sünde. Und nun kann es tatsächlich Freundschaft auf einer gleichen menschlichen Ebene geben. Und daher nennt Jesus seine Jünger nicht mehr Knechte, sondern Freunde. Auch für dieses Freundschaftsmerkmal gilt nun, dass Freundschaft gegenseitig ist. Also, dass sich nicht nur der Freund mir angleicht, sondern ich mich auch ihm. Und das ist theologisch, spirituell höchst bedeutsam. Christus Freundschaft in einem weiten Sinn für alle Christen meint dann gleichzeitig auch Nachfolge Christi, Angleichung an ihn, immer mehr denken, fühlen und handeln wie er. Im Sinn von Römer 12,2: Gleicht euch nicht dieser Welt an, sondern lasst euch verwandeln durch die Erneuerung des Denkens, damit ihr prüfen und erkennen könnt, was der Wille Gottes ist. Was heißt denn Christus Freundschaft im besonderen Sinn des amtlichen Dienstes? Es heißt Christus gleichförmig werden in seinem Handeln am Volk Gottes. Und damit sind wir bei dem, was der Herr seinen Freunden als zweites aufträgt in Markus 3,14. Nicht nur, dass sie mit ihm seien, sondern dass er sie aussende. Wozu? Um eben dasselbe zu tun wie er und damit ihm gleich zu werden, zu verkünden und in Vollmacht Dämonen auszutreiben. Bonaventura fügt den schönen Gedanken hinzu: Es kommt nicht nur darauf an, dass Apostel dasselbe tun wie Jesus, sondern dass sie es in derselben Art und Weise tun, nämlich in derselben Sehnsucht des Herzens, viele Menschen für Gott zu gewinnen. Bonaventura schreibt: Niemand soll sich für einen Freund Christi halten, wenn er sich nicht um die Seelen kümmert, die Jesus gerettet hat. Apostolische Freundschaft mit Jesus meint also diese Angleichung an die Sehnsucht des Herzens Jesu, meint apostolischen Eifer, um viele zu gewinnen für den Glauben und ihnen auch dazu zu helfen, auf dem Weg des Glaubens zu bleiben. Im priesterlichen Dienst realisiert sich dann das speziell durch die Verkündigung des Wortes und die Spendung der Sakramente. Von hier aus lässt sich nun wiederum leicht eine Brücke schlagen zur zölibatären Lebensform. Wenn Christus sein heilvolles Handeln durch den Priester in der Tätigkeit der kirchlichen Verkündigung und der Sakramentenspendung fortsetzt und ihn so sich angleicht, dann liegt auf der Hand, dass auch eine Gleichheit in der Lebensform des Zölibats angemessen ist. Es geht wieder um das äußerlich sichtbare prophetische Zeichen. Durch den Zölibat gleicht sich der Priester Christus in seiner Lebensform an, den er sakramental sichtbar repräsentiert. Und so kommen wir zu einem letzten, fünften Wesensmerkmal der Freundschaft. Dieses Kennzeichen echter Freundschaft, wie es damals in der Antike gedacht wurde, das haben wir im heutigen Freundschaftsverständnis wohl am wenigsten präsent. Ich habe es genannt das vereinende Prinzip. Freundschaft ist nämlich nach antiker Konzeption nicht nur eine Sache zwischen zwei Personen, sondern zu ihr gehört wesentlich die Bezogenheit beider auf ein Drittes, welches die beiden erst als Freunde vereint. Dieses Dritte ist bei Aristoteles und bei Cicero das Gute, die Tugend. Durch die gemeinsame Ausrichtung auf das Gute entsteht eine Freundschaft und nur durch sie bleibt Freundschaft erhalten. Die Antike war tatsächlich der Auffassung, dass diese moralische Dimension wesenhaft zur wahren Freundschaft gehört. Das hat konkrete Folgen für die Freundschaft. Daraus folgt, dass man in einer Freundschaft nichts vom Freund fordern und nichts um des Freundes Willens tun darf, was moralisch schlecht ist. Daraus folgt weiterhin, dass Freunde einander helfen müssen, moralisch gut zu handeln und, wenn einer es nicht tut, einander zu korrigieren. Darin unterscheidet sich der echte Freund vom Falschen, vom Schmeichler. Ein wahrer Freund wagt es auch, unangenehme Wahrheiten zu sagen und warnt den Freund, wenn er auf falsche Wege gerät. Der Schmeichler tut gerade das Gegenteil. Er schmiert dem anderen nur Honig um den Mund. Daher sagt Cicero, eine Freundschaft ist nichts wert, wenn der eine nicht hören will und der andere zum Lügen bereit ist. In der Weisheitsliteratur des Alten Testaments kann man Ähnliches lesen. Sprüche 27,6: Treu gemein sind die Schläge eines Freundes, zahlreich die Küsse eines Feindes. Dieses die beiden Freunde vereinende Prinzip kann aber nicht nur moralisch, sondern auch religiös gedacht werden. Das finden wir schon bei Platon, der schreibt, wenn wir mit dem Gott Freund geworden sind und mit ihm versöhnt sind, dann werden wir Freunde ausfindig machen und antreffen. Diesen Gedanken finden wir auch in der Weisheitsliteratur der Heiligen Schrift. Das Leben ist geborgen bei einem treuen Freund. Ihn findet, wer Gott fürchtet. Jesus Sirach 6,16. Wenn die gemeinsame Ausrichtung auf Gott konstitutiv ist für wahre Freundschaft, dann gilt hier ebenfalls, dass diese Dimension der Freundschaft übergeordnet ist. Das meint schon das antike Sprichwort, bis zum Altar bin ich Freund. Das heißt, um des Freundes Willens darf ich nichts tun, was der Verehrung Gottes oder dem Gebot Gottes entgegenstehen würde. Gott hat Vorrang. Ich denke, dieses Freundschaftsmerkmal steht auch im Hintergrund von Johannes 15,10. Wenn ihr meine Gebote haltet, werdet ihr in meiner Liebe bleiben. Und Johannes 15,14, ihr seid meine Freunde, wenn ihr tut, was ich euch auftrage. Hier geht es nicht nur um Gemeinsamkeit im Denken und Wollen, sondern um autoritative Weisung. Hier wird zunächst, so scheint es, die Dimension rein menschlicher Freundschaft verlassen. In einer menschlichen Freundschaft würden wir es doch als problematisch werten, wenn einer zum anderen sagt, lass uns Freunde sein, aber nur solange du machst, was ich dir sage. Aber Freundschaft mit Jesus ist nicht nur menschliche Freundschaft. Er, der Sohn, verkündet die Worte des Vaters. Seine Aufträge stehen auf derselben Stufe wie die Gebote Gottes. Weil er der Sohn Gottes ist, deshalb ist er selbst das vereinende Prinzip unserer Freundschaft mit ihm. So wie wir uns nach antikem Verständnis aus einer menschlichen Freundschaft entfernen würden, wenn wir vom Weg des Guten, vom Weg Gottes abweichen, so entfernen wir uns auch aus der Freundschaft mit Jesus, wenn wir nicht tun, was er uns aufträgt. Der Bruch oder zumindest die Distanz, die dann entsteht, kommt nicht etwa daher, dass der Herr uns weniger lieben würde, wenn wir gesündigt haben. Das wäre ein allzu menschlicher Gedanke, dass der andere, dass Gott dann beleidigt wäre. Nein, seine Liebe ist immer dieselbe, ist immer treu. Vielmehr sind wir es, die wir uns vom vereinenden Prinzip und damit von seiner Freundschaft entfernen. Was kann uns diese Dimension der Christusfreundschaft nur noch für unsere Thematik des zölibatären Lebens sagen? Aus ihr, denke ich, kann man viel lernen für die Ausgestaltung zölibatären Lebens. Ich möchte das deutlich machen anhand von Ausführungen der heiligen Teresa von Avila. Sie kennt den Gedanken, dass die Sünde das Freundschaftsverhältnis mit Gott verletzt. Kennzeichnend für Teresa ist aber, dass sie nicht einfach nur die Alternativen Sünde oder Erfüllung des Gotteswillens kennt, sondern auch viele dazwischenliegende Stufen. Der erste Schritt einer gelebten Freundschaft mit Gott ist nach Teresa, die Todsünde zu meiden. Die nächste, höhere Stufe besteht darin, sich auch vor kleinen Sünden zu hüten und vor allem auf der Hut zu sein, was uns von dem göttlichen Freund entfernen könnte. Als weiteren Grad der Freundschaft nennt Teresa, keinen Wert mehr legen auf die Annehmlichkeiten des Lebens. Hier sieht man, wie die Christusfreundschaft, insbesondere für den zölibatären Menschen, verbunden sein sollte mit dem Rat der Armut und dem Geist einfachen Lebens. Noch sprechender für das amtliche Priestertum wird die nächsthöhere Stufe der Freundschaft. Teresa schreibt, andere gibt es, die für den Herrn alles verlassen und weder Haus noch Hof haben und auch an Geschenken keinen Geschmack mehr haben. Doch es geht ihnen sehr um die eigene Ehre. Sie möchten nichts tun, was bei den Menschen nicht ebenso gut ankommt wie beim Herrn. Hier liegt wohl gerade für Priester und Bischöfe, die in der Öffentlichkeit stehen, eine besondere Gefahr, immer zu schielen, wie das ankommt, was ich sage und tue. Umgekehrt, echte Christusfreundschaft zeigt sich darin, keine falschen Rücksichten zu nehmen und nicht unter Popularität willen faule Kompromisse zu schließen. Aber die Stufenleiter der Freundschaft geht nach Teresa noch weiter. Sie schreibt, es gibt noch andere, denen am Gerede der Menschen schon nichts mehr liegt, ebenso wenig am Prestige denken. Aber sie sind noch nicht in die Zurücknahme des eigenen Willens eingeübt. Hier kommt der Gehorsam ins Spiel. Der zölibatäre Priester verspricht dem Gehorsam, dem Bischof oder Ordensoberen gegenüber, als prophetisches Zeichen für den Gehorsam, der sich zuletzt und zutiefst auf Christus selbst richtet. Die Erfüllung des Gotteswillens verlangt ein Zurücknehmen des eigenen Willens. Und der kirchliche Gehorsam ist ein äußeres Zeichen und konkrete Einübung in solchen Gehorsam. Geleistet werden kann und soll solcher Gehorsam aber nur im letzten Vertrauen auf den großen Freund Christus, von dem wir wissen, dass er unser Vertrauen nicht enttäuschen wird. Wer hier ein reines Gewissen hat, so Teresa, wer also alle Aufträge des Herrn erfüllt, wer die göttlichen Gebote hält, den inneren Anregungen des Herrn folgt und auch den kirchlichen Gehorsam annimmt, der lebt eine Amistad perfecta, eine vollkommene Freundschaft mit dem Herrn. Hier zeigt Teresa sehr schön, wie die Erfüllung des Gotteswillens im Gehorsam zutiefst aus der Liebe kommt und Teil der Freundschaftsbeziehung mit dem Herrn ist. Damit ist für den Priester durchaus ein hoher Anspruch verbunden, nämlich sein Zölibat nicht nur äußerlich korrekt einzuhalten, sondern auch auf die Details seiner Lebensführung zu achten, seine Lebensform derart zu gestalten, dass sie wirklich zum Zeugnis für Christus wird. Wenn ein Priester zwar zölibatär lebt, aber ansonsten dem Luxus frönt, nach Ansehen heischt und immer seinen Willen durchsetzen will, dann ist das ein Antizeugnis. Das wäre der Klerikalismus, gegen den die Menschen heute zu Recht allergischer sind denn je und der auch ein Grund ist, warum Menschen heute oft das zölibatäre Lebenszeugnis des Priesters nicht mehr verstehen. So wie man eine Freundschaftsbeziehung sehr unterschiedlich pflegen oder auch vernachlässigen kann, so kennt auch die Christusfreundschaft unterschiedliche Grade der Reinheit und der Intensität. Teresa weiß natürlich auch, dass die Christusfreundschaft nicht immer in ihrer Vollkommenheit gelebt wird. Aber so hoch der Anspruch wahrer Christusfreundschaft ist, so groß ist, Gott sei Dank, auch seine Barmherzigkeit. Teresa fragt, welchen Freund werden wir finden, der so viel aushält wie er? Durch Reue und Umkehr können wir immer wieder in die Freundschaft mit Christus zurückkehren. Er ist immer bereit, uns wieder als seine Freunde anzunehmen. Teresa fügt den schönen Gedanken hinzu, in einer menschlichen Freundschaft bleibt nach einem Zerwürfnis oft auch ein fahler Nachgeschmack. Man ist sich nicht mehr so nahe wie zuvor. Das ist bei Christus, sagt sie, Gott sei Dank nicht so. Da ist wirklich alles wieder gut. Ein letzter Gedanke noch zu diesem Freundschaftsmerkmal. Unter Freunden gibt es Ermahnung zum Guten. Wer eine innere Freundschaft mit Jesus lebt, der wird erfahren, dass Jesus kein Schmeichler ist, der uns nach dem Mund redet, sondern sich als wahrer Freund erweist. Denn er mahnt uns durch die innere Stimme des Gewissens sanft, aber doch sehr klar, wenn wir vom Weg des Guten abzuweichen drohen. Versuchen wir am Ende das Ganze noch einmal in den Blick zu bekommen. Gemeinsames Leben, Vertrauen, Freundschaftsliebe, Angleichung und das vereinende Prinzip. Anhand dieser 5 Freundschaftsmerkmale habe ich in einigen Strichen versucht, die Christusfreundschaft speziell auf das zölibatäre Leben hin zu skizzieren. Ich hoffe, dass ein wenig deutlich geworden ist, welche Tiefe der Freundschaftsbegriff hat, wenn man ihn in seiner vollen Bedeutung nimmt, die er in der Antike und besonders im Munde Jesu hatte. Es ist nicht übertrieben, wenn Papst Benedikt XVI. Schreibt, dass es die innere Freundschaft mit Jesus ist, auf die alles ankommt im christlichen Leben. Das gilt für jedes christliche Leben und erst recht für das priesterliche. Wenn man das Priestertum als eine besondere Form der Christusfreundschaft betrachtet, dann erschließt sich, dass die zölibatäre Lebensform höchst angemessen ist für die priesterliche Existenz. Der priesterliche Zölibat ist sinnvoll von der Intensität der Lebensgemeinschaft her, in die Jesus seine engsten Mitarbeiter ruft. Der Zölibat ist sinnvoll als Zeichen des Vertrauens, das von ihm allein alle Erfüllung erwartet. Der Zölibat ist sinnvoll als prophetisches Zeichen, dass wir ihn mehr lieben als alles Irdische. Und der Zölibat ist sinnvoll als Angleichung an Jesus bis hin in die äußere Lebensform. Christus selbst ist es, der in diese Freundschaft ruft und der seine Freunde immer tiefer lehrt, was diese Freundschaft bedeutet, wie wir sie ausgestalten können und wie wir in ihr wachsen können. Ich wünsche uns allen, dass wir, jeder und jeder in seiner und ihrer Berufung, diesen Reichtum seiner Freundschaft immer mehr entdecken und lieben. Herzlichen Dank für Ihre Aufmerksamkeit.
0: Vielen Dank für diesen Vortrag hier bei Radio Horeb, Herr Pfarrer, Vikar Dr. Andreas Schmidt. Die Freundschaft mit Christus als Mitte zölibatären Lebens und natürlich auch der Kern unserer Christusbeziehung, also für jeden etwas heute mit dabei. Und es lohnt sich, das noch einmal nachzuhören. 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Dürfen wir Sie am Schluss noch um den Segen bitten?
1: Sehr gerne. Der Herr sei mit euch.
0: Und mit deinem Geiste.
1: Und so segne euch und führe euch immer tiefer in seine Freundschaft, der mächtige und barmherzige Gott, der Vater und der Sohn und der Heilige Geist.
0: Amen. Vielen Dank und alles Gute nach München.
1: Herzlichen Dank.
0: Wiederhören. Wiederhören. Danke auch Ihnen fürs Dabeisein. Alles Gute wünscht Ihnen Marion Kuhl.

Einen schönen Nachmittag mit Radio Horeb. Gleich beten wir den wunden Rosenkranz. Gerne können Sie mit vorbeten, die Telefonnummer ins Studio 089 517 008 008.

0: Seien Sie herzlich gegrüßt zum Wunden Rosenkranz am Donnerstagnachmittag. Am Mikrofon begrüßt Sie ganz herzlich Renate Mewes aus dem Münchner Radio Horeb Studio. Der Wunden Rosenkranz geht zurück auf die Ordensschwester Marie-Marthe Chambon. Sie erhielt von Jesus den Auftrag, die Verehrung seiner heiligen fünf Wunden zu fördern durch diesen Wundenrosenkranz. Jesus gab Marie-Marthe, der Gesandten der heiligen Wunden, das Versprechen: Meine Wunden werden eure Wunden heilen. Der Wundenrosenkranz ist ein Fürbittgebet für alle körperlich und seelisch kranken Menschen. Wir sind eingeladen, die heiligen Wunden Jesu, dem Vater, aufzuopfern. Beten wir um Heilung und um Frieden in der Welt. Am Donnerstag beten wir auch für alle Priester, dass sie jetzt besonders nach ihrem Sommerurlaub wieder mit neuer Kraft und Liebe für den Herrn den Menschen dienen. Mit uns betet heute Frau Witte aus Ahaus-Wühlen. Grüß Gott, herzlich willkommen.
1: Grüß Gott.
0: Frau Witte, haben Sie ein Anliegen noch, das wir mit hineinpacken?
1: Ja, ich möchte für Krebskranke beten und in den Anliegen der Gottesmutter.
0: Gerne. Stellen wir uns unter das Zeichen unserer Erlösung im Namen des Vaters und des Sohnes und des Heiligen Geistes.
1: Amen.
0: O Jesus, göttlicher Erlöser, sei uns und der ganzen Welt barmherzig.
1: Amen.
0: Heiliger Gott, heiliger starker Gott, heiliger unsterblicher Gott.
1: Erbarme dich über uns und über die ganze Welt.
0: Gnade und Barmherzigkeit, o mein Jesus, in der gegenwärtigen Gefahr, bedecke uns mit deinem kostbaren Blut.
1: Amen.
0: Ewiger Vater, wir flehen dich an um dein Erbarmen durch das kostbare Blut deines vielgeliebten Sohnes.
1: Amen.
0: Ewiger Vater, ich opfere dir die Wunden unseres Herrn Jesus Christus auf.
1: Um die Wunden unserer Seelen zu heilen.
0: Mein Jesus, Verzeihung und Barmherzigkeit.
1: Durch die Verdienste deiner heiligen Wunden.
0: Mein Jesus, Verzeihung und Barmherzigkeit.
1: Durch die Verdienste deiner heiligen Wunden.
0: Mein Jesus, Verzeihung und Barmherzigkeit.
1: Durch die Verdienste deiner heiligen Wunden.
0: Mein Jesus, Verzeihung und Barmherzigkeit.
1: Durch die Verdienste deiner heiligen Wunden.
0: Mein Jesus, Verzeihung und Barmherzigkeit.
1: Durch die Verdienste deiner heiligen Wunden.
0: Mein Jesus, Verzeihung und Barmherzigkeit.
1: Durch die Verdienste deiner heiligen Wunden.
0: Mein Jesus, Verzeihung und Barmherzigkeit.
1: Durch die Verdienste deiner heiligen Wunden.
0: Mein Jesus, Verzeihung und Barmherzigkeit.
1: Durch die Verdienste deiner heiligen Wunden.
0: Mein Jesus, Verzeihung und Barmherzigkeit.
1: Durch die Verdienste deiner heiligen Wunden.
0: Mein Jesus, Verzeihung und Barmherzigkeit.
1: Durch die Verdienste deiner heiligen Wunden. Ewiger Vater, ich opfere dir die Wunden unseres Herrn Jesus Christus auf.
0: Um die Wunden unserer Seelen zu heilen.
1: Mein Jesus, Verzeihung und Barmherzigkeit.
0: Durch die Verdienste deiner heiligen Wunden.
1: Mein Jesus, Verzeihung und Barmherzigkeit.
0: Durch die Verdienste deiner heiligen Wunden.
1: Mein Jesus, Verzeihung und Barmherzigkeit.
0: Durch die Verdienste deiner heiligen Wunden.
1: Mein Jesus, Verzeihung und Barmherzigkeit.
0: Durch die Verdienste deiner heiligen Wunden.
1: Mein Jesus, Verzeihung und Barmherzigkeit.
0: Durch die Verdienste deiner heiligen Wunden.
1: Mein Jesus, Verzeihung und Barmherzigkeit.
0: Durch die Verdienste deiner heiligen Wunden.
1: Mein Jesus, Verzeihung und Barmherzigkeit.
0: Durch die Verdienste deiner heiligen Wunden.
1: Mein Jesus, Verzeihung und Barmherzigkeit.
0: Durch die Verdienste deiner heiligen Wunden.
1: Mein Jesus, Verzeihung und Barmherzigkeit.
0: Durch die Verdienste deiner heiligen Wunden. Ewiger.
1: Mein Jesus, Verzeihung und Barmherzigkeit.
0: Durch die Verdienste deiner heiligen Wunden. Ewiger Vater, ich opfere dir die Wunden unseres Herrn Jesus Christus auf.
1: Um die Wunden unserer Seelen zu heilen.
0: mein Jesus, Verzeihung und Barmherzigkeit.
1: Durch die Verdienste deiner heiligen Wunden.
0: Mein Jesus, Verzeihung und Barmherzigkeit.
1: Durch die Verdienste deiner heiligen Wunden.
0: Mein Jesus, Verzeihung und Barmherzigkeit.
1: Durch die Verdienste deiner heiligen Wunden.
0: Mein Jesus, Verzeihung und Barmherzigkeit.
1: Durch die Verdienste deiner heiligen Wunden.
0: Mein Jesus, Verzeihung und Barmherzigkeit.
1: Durch die Verdienste deiner heiligen Wunden.
0: Mein Jesus, Verzeihung und Barmherzigkeit.
1: Durch die Verdienste deiner heiligen Wunden.
0: Mein Jesus, Verzeihung und Barmherzigkeit.
1: Durch die Verdienste deiner heiligen Wunden.
0: Mein Jesus, Verzeihung und Barmherzigkeit.
1: Durch die Verdienste deiner heiligen Wunden.
0: Mein Jesus, Verzeihung und Barmherzigkeit.
1: Durch die Verdienste deiner heiligen Wunden.
0: Mein Jesus, Verzeihung und Barmherzigkeit.
1: Durch die Verdienste deiner heiligen Wunden. Ewiger Vater, ich opfere dir die Wunden unseres Herrn Jesus Christus auf,
0: um die Wunden unserer Seelen zu heilen.
1: Mein Jesus, Verzeihung und Barmherzigkeit.
0: Durch die Verdienste deiner heiligen Wunden.
1: Mein Jesus, Verzeihung und Barmherzigkeit.
0: Durch die Verdienste deiner heiligen Wunden.
1: Mein Jesus, Verzeihung und Barmherzigkeit.
0: Durch die Verdienste deiner heiligen Wunden.
1: Mein Jesus, Verzeihung und Barmherzigkeit.
0: Durch die Verdienste deiner heiligen Wunden.
1: Mein Jesus, Verzeihung und Barmherzigkeit.
0: Durch die Verdienste deiner heiligen Wunden.
1: Mein Jesus, Verzeihung und Barmherzigkeit.
0: Durch die Verdienste deiner heiligen Wunden.
1: Mein Jesus, Verzeihung und Barmherzigkeit.
0: Durch die Verdienste deiner heiligen Wunden.
1: Mein Jesus, Verzeihung und Barmherzigkeit.
0: Durch die Verdienste deiner heiligen Wunden.
1: Mein Jesus, Verzeihung und Barmherzigkeit.
0: Durch die Verdienste deiner heiligen Wunden.
1: Mein Jesus, Verzeihung und Barmherzigkeit.
0: Durch die Verdienste deiner heiligen Wunden. Ewiger Vater, ich opfere dir die Wunden unseres Herrn Jesus Christus auf,
1: um die Wunden unserer Seelen zu heilen.
0: Mein Jesus, Verzeihung und Barmherzigkeit.
1: Durch die Verdienste deiner heiligen Wunden.
0: Mein Jesus, Verzeihung und Barmherzigkeit.
1: Durch die Verdienste deiner heiligen Wunden.
0: Mein Jesus, Verzeihung und Barmherzigkeit.
1: Durch die Verdienste deiner heiligen Wunden.
0: Mein Jesus, Verzeihung und Barmherzigkeit.
1: Durch die Verdienste deiner heiligen Wunden.
0: Mein Jesus, Verzeihung und Barmherzigkeit.
1: Durch die Verdienste deiner heiligen Wunden.
0: Mein Jesus, Verzeihung und Barmherzigkeit.
1: Durch die Verdienste deiner heiligen Wunden.
0: Mein Jesus, Verzeihung und Barmherzigkeit.
1: Durch die Verdienste deiner heiligen Wunden.
0: Mein Jesus, Verzeihung und Barmherzigkeit.
1: Durch die Verdienste deiner heiligen Wunden.
0: Mein Jesus, Verzeihung und Barmherzigkeit.
1: Durch die Verdienste deiner heiligen Wunden.
0: Mein Jesus, Verzeihung und Barmherzigkeit.
1: Durch die Verdienste deiner heiligen Wunden.
0: Ewiger Vater, ich opfere dir die Wunden unseres Herrn Jesus Christus auf,
1: um die Wunden unserer Seelen zu heilen.
0: Ewiger Vater, ich opfere dir die Wunden unseres Herrn Jesus Christus auf,
1: um die Wunden unserer Seelen zu heilen.
0: Ewiger Vater, ich opfere dir die Wunden unseres Herrn Jesus Christus auf,
1: um die Wunden unserer Seelen zu heilen.
0: Im Namen des Vaters und des Sohnes und des Heiligen Geistes.
1: Amen.
0: Gelobt sei Jesus Christus.
1: In Ewigkeit. Amen.
0: Frau Witte, herzlichen Dank fürs gemeinsame Gebet. Schönen Nachmittag.
1: Danke auch, dass ich mitbeten durfte.
0: Viele Grüße auch nach Münster.
1: Ja, Dankeschön. Danke.
0: Liebe Hörerfamilie, danke für die große Gebetsgemeinschaft am Donnerstagnachmittag. Im Anschluss herzliche Einladung zur Hörergrußsendung.

0: Die Menschheit wird keinen Frieden finden, solange sie sich nicht zur Quelle meiner Barmherzigkeit hinwendet.
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Herzlich willkommen, alle Hörer von Radio Horeb und Radio Maria. Aus dem Münchner Radio Horeb-Studio begrüßt Sie ganz herzlich Renate Mewes. In dieser Sendung haben Sie die Möglichkeit, live jetzt hier im Radio anzurufen. Gerne können Sie jemanden grüßen, gratulieren oder einfach Danke zu sagen. Im ersten Thessalonicher Brief heißt es: Freut euch, was auch immer geschieht. Lasst euch durch nichts vom Gebet abbringen. Dankt Gott in jeder Lage. Das ist es, was er von euch will und was er euch durch Jesus Christus möglich gemacht hat. Es gibt immer was zum Dankbarsein. Für einen lieben Menschen, für schöne Momente, für einen schönen Urlaub, für eine Hilfe, die sie erfahren haben. Oder auch zum Beispiel für das, was Radio Horeb in ihrem Leben bewirkt oder bewirkt hat. Wir gehen auf den 30. Geburtstag zu von Radio Horeb und wir freuen uns, wenn Sie uns mitteilen mit Ihren Worten, wofür Sie dankbar sind.

0: gibt. Und Ströme lebendigen Wassers fließen in dem, der an Jesus glaubt. Dennoch, etwa 2 Milliarden Menschen, also ein Viertel aller Menschen, haben aktuell keinen Zugang zu sicher bewirtschaftetem Trinkwasser. Sprich zu sauberem, jederzeit verfügbarem Wasser am eigenen Wohnort. Kein Wunder also, dass es die Sorge um Wasser ist, für die Papst Leo jetzt im September ums Gebet bittet. Dass alle in gleicher Weise Zugang dazu haben. Frisches, klares Wasser, das ist es auch, womit sich Timo Langner befasst, nämlich musikalisch. Timo Langner ist Singer-Songwriter und Lobpreisleiter. 5 Alben mit christlicher Musik hat er bereits veröffentlicht. Sie alle künden von der großen Liebe Gottes zu uns Menschen. Wenn jemand Durst hat, so sagt Jesus, komme er zu mir. Timo Langners Song »Frisches, klares Wasser« antwortet darauf: Du lädst mich ein an eine Quelle, die nicht trocknet. Und ich trink wie ein neugeborenes Kind. Und ich genieße, Herr, deine Liebe, bis ich überfließe. Das war bei Timo Langner nicht immer so. Vor seiner Bekehrung ist Timo Langner in der weltlichen Musikszene aktiv, steht bei Sony BMG unter Vertrag und schafft es mit seinen Songs Nur die Sterne und Umlaufbahn in die deutschen Charts. Mitten im Rampenlicht merkt Timo Langner dann, dass nur Jesus ihn wirklich erfüllt. Heute liegt es Timo Langner am Herzen, Menschen durch Musik in die Gegenwart Gottes zu führen. Das tut Langner auf zahlreichen Lobpreiskonzerten in Deutschland und nicht zuletzt auch im folgenden Song. Hier ist Timo Langner und »Frisches, klares Wasser«.
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1: Genau.
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1: Das war Timo Langner mit dem Lied »Frisches, klares Wasser«. Das Lied der Woche hier bei Radio Horeb in der Hörergrußsendung, das wir Ihnen vorgestellt haben. Jetzt sind Sie dran. Ich darf begrüßen Frau, Entschuldigung, ich weiß, nein, Herr Luttmann-Schneider aus Berlin. Grüß Gott, Herr Luttmann-Schneider. Herzlich willkommen.
2: Hallo, ich habe vergessen, vielleicht den Vornamen Ingolf zu sagen. Ist dann einfach. Ja. Nun, da wir ja gestärkt sind mit dem Wasser, der aus der Quelle, die nie versiegt, habe ich getan, da passt ganz gut auch mein Liedwunsch. Dadurch können wir ja fest immer wieder in unserem Glauben stehen. Und deswegen habe ich mir gewünscht, fest soll mein Taufbund immer stehen. Weil ich denke, das steht für vieles. Egal für die Hoffnung, die die Gefangenen haben, die ich grüßen möchte. Ja. Für alle, die nie einen Gruß kriegen, die ich auch gern grüßen möchte. Grüße ins Eichsfeld. Etzelsbach, zu dem Wallfahrtsort, da wohnen meine Eltern in der Nähe, bin ich groß geworden. Ja, dann gibt es eine Frau aus Kiel, die hat einen leichten Sprachfehler oder irgendwas, ich weiß nicht, wie sie heißt, irgendwas mit A.
1: Artikus, glaube ich, Frau Artikus.
2: Ja, Frau, soll es mir jetzt nicht übel nehmen, dass ich das so beschrieben habe. Dann möchte ich gerne Marianne grüßen und dann möchte ich gerne Hans-Peter grüßen, natürlich meine Eltern möchte ich grüßen. Ja, und dann hatten Sie irgendwie gefragt, was einen so verbindet mit Radio Horeb.
1: Genau, da freuen wir uns jetzt drauf.
2: Ja, meine Mutter bekam im Kloster ihrer Schwester von einer Mitschwester einmal dieses Radio geschenkt und wusste eigentlich gar nicht, was damit anzufangen. Irgendwann hat es rausgekriegt, was es eigentlich für ein Radio ist. Und mein Vater, als er bettlägerig wurde, der lebt nach wie vor noch, hat jeden Morgen die Messe gehört. Und dann habe ich gesagt in Berlin, dann kann ich mich mit ihm verbinden, wenn ich auch jeden Morgen die Messe höre. Also um 9 war ist das. Und dann habe ich gesagt, das ist ja ganz schön, geh rüber ins Krankenhaus gegenüber, dann kannst du sie ja richtig mitfeiern. Und so bin ich eigentlich zu Radio Horeb gekommen.
1: Wunderbar. Also, wunderbar. Hat das in der Familie eine Schleife gemacht?
2: Ja, das sehr Radio schön. Ist so durchgegangen. Ja, mittlerweile habe ich auch schon ein paar verschenkt, nicht viele, aber ein paar. Und meine Mutter hat dann ihr eigenes gekriegt, weil mein Vater, wie gesagt, ja 20 Kilometer entfernt im Seniorenheim lebt,
1: ja.
2: Stationär. Und
1: so hat die ganze Familie dann Radio Horeb gehört.
2: Ja,
1: oder hört.
2: Ja, jeder zu seiner Zeit. Ne?
1: Wunderbar.
2: Und eigentlich kann ich gar nicht sagen letztendlich, was mir am besten gefällt. Es ist ja auch jeder Vortrag anders und den einen findet man sympathischer als den anderen. Aber was ich sehr sympathisch finde, ist natürlich unser Schnuckel. Ne? Also, da bin ich auch als erstes danach dem Messehören am Anfang auch hängen geblieben, weil ich fand das einfach so schön.
1: Ich muss Ihnen verraten, es gibt viele Erwachsene, die unsere Bam Bam Bini Kindersendung hören. Einige wissen es vielleicht jetzt nicht, die dabei sind. Der Schnuckel, der gehört zur Bam Bam Bini Kindersendung.
2: Genau. Die ist immer sehr, sehr schön. Der ist ja immer so aufgeregt, der Kleine. Ja, und schön. Er hat sich ja gewünscht, in Afrika oder irgendwo auch eins auf. Nee, in Jerusalem auch eins zu haben, ein Kinderradio. Und wenn das wirklich kommt, dann organisiere ich dafür, dass da eine Schwester von Schnuckel hinkommt.
1: Das ist ja nett.
2: Ja.
1: Gut. Dann danke für Ihr Zeugnis. Weiterhin viel Freude beim Hören und schön, dass Sie auch weiter verschenken.
2: Ich würde gerne noch sagen, ich wünschte mir von ganzem Herzen, dass mehr Menschen, die Radio Horeb hören, nur 1 Euro spenden würden. Vielen Dank.
1: Danke Ihnen. Dann tauchen wir jetzt noch mal ganz ein in das Wasser. Fest soll mein Taufbund immer stehen. Das ist auch ein Grund zur Dankbarkeit für die Taufe. Alles Gute, Gottes Segen Ihnen und Ihrer ganzen Familie.
2: Ja, Ihnen auch. Danke.

0: Fest soll mein Taufbund immer stehen. Das war ein Liedwunsch von Herrn Luttmann Schneider aus Berlin mit dankbaren Grüßen. Es geht jetzt nach Fulda. Ich darf begrüßen Frau Hillenbrand. Grüß Gott und herzlich willkommen.
1: Grüß Gott. Ich möchte alle Hörer von Radio Horeb grüßen. Und ich bin zu Radio Horeb gekommen durch einen Priester, der das mir empfohlen hatte. Und ich bin ganz begeistert. Ich bin jetzt im Altenheim und ich höre fast jede Sendung. Also es bereichert mein Leben ungemein. Das ist wirklich sehr, sehr gut. Und ich wünsche mir das Ave Maria Lied von Medjugorje.
0: Mhm, gerne. Wie lange sind Sie schon bei der Radiofamilie, Frau Hillenbrand?
1: Das sind schon über 20 Jahre.
0: Wo Sie schon Radio Horeb hören?
1: Ja, sind auch schon bald 30 Jahre. Also das ist ja sehr lange, sehr lange. Aber ich habe es nicht so intensiv gehört, wie seitdem ich im Altenheim bin.
0: Mhm. Schön. Und gibt es auch andere Bewohner, die man vielleicht mal einladen kann zum Mithören für eine bestimmte Sendung?
1: Schwierig. Ja, schwierig. Mhm. Ich versuche immer, irgendwo mal ein Thema darauf zu bringen. Aber ich hatte schon mal ein Thema drauf. Dann wollen die Leute da gar nicht weiterreden.
0: Ja.
1: Also, ja, das ist schwierig. Ich würde es empfehlen, aber ich will sie damit nicht überstülpen, das geht
0: genau.
1: Nicht.
0: Genau, das machen sie schon richtig.
1: Ja.
0: Genau so ist es, gell?
1: Mit Feingefühl muss man das behandeln.
0: So ist es, genau. Und die Freude, die Kraft, die man dann bekommt von den Sendungen, von dem Segen, den man empfängt, der strahlt ja auch aus und so.
1: Ja,
0: fragt vielleicht jemand von sich aus, gell?
1: Ja, kann sein, ne?
0: Dann weiterhin alles Gute Ihnen.
1: Dankeschön.
0: Schön, dass Sie zur Radiofamilie gehören. Und jetzt
1: auch, ne? Alles
0: das Lied
1: Gute.
0: Von Medjugorje, das Ave von Medjugorje.
1: Ja, danke schön.
0: Gott segne Sie, alles Gute.
1: Ja, Sie auch.

0: Das war das Ave von Medjugorje, gesungen von Inge Brück und Katja Epstein. Dieses Lied hat sich Frau Hirnbrand aus Fulda gewünscht. Unsere Hörergrußsendung ist heute ganz mit Dank erfüllt. Jetzt darf ich begrüßen Frau Antes aus Eckenfelden. Grüß Gott und herzlich willkommen.
1: Ja, danke schön. Und wie gesagt, also ich möchte mich auch herzlich bedanken in Bezug eben auf die ganze, Wegbereiter, Hörerfamilie und auf alle Fälle, ich kann Frau Gelz gut sagen. Und ich muss sagen, ich bin eigentlich auch da dazu gekommen, beziehungsweise ich kann sagen, also auf alle Fälle erstens mal das Wort Gottes im zweiten Petrusbrief, wachset in der Gnade und Erkenntnis unseres Herrn und Retters Jesus Christus in gebürtige Herrlichkeit. Und auf alle Fälle muss ich sagen, ich habe auch zwei Radios und ich muss sagen, von einem Zimmer zum anderen kann ich nur sagen, Herr, bewahre meine Seele in deinem Frieden, mehr sage ich nicht. Und ich wünsche mir auf alle Fälle das Lied und möchte alle Wegbereiter und auf alle Fälle alle mit einer ganzen Hörerfamilie, alle mit einschließen mit dem Lied, Jesus, ich vertraue auf dich. Und mittlerweile habe ich auch ein Jubiläumsjahr erfüllen dürfen. Und ich konnte es nur bestätigen, aber als junger Mensch und die Jahre, das ist ein Reifungsgeschenk, wenn man das dann im Nachhinein erleben darf. Und ich muss sagen, alles ist auf Gnade. Und ich kann schon sagen, danke auch an Sie alle, vergelt's Gott für die ganze Team rundum. Also fangen wir an. Dankeschön.
0: Wiederhören. Danke schön, Frau Antes. Dann spielen wir jetzt gerne für Sie dieses Lied, Jesus, dir vertraue ich. Ihm können wir alles anvertrauen und er macht alles gut. Und Sie haben das so schön gesagt mit dem Wegbereiter. Ja, Radio Horeb ist Wegbereiter durch das Wort Gottes, aber auch jeder Einzelne, der hier mitmacht.
1: Ja,
0: danke Ihnen, dass Sie dabei sind, dass Sie dazugehören. Alles Gute Ihnen. Wiederhören.
1: Alles gut. Wiederhören.

0: Das war der Radio Horeb Mitarbeiterchor Jesus, dir vertraue ich. Dieses Lied hat sich Frau Antes aus Eckenfelden gewünscht. Jetzt geht es nach Schwabmünchen und ich darf begrüßen Frau Pientschik. Grüß Gott und herzlich willkommen.
1: Ja, grüß Gott. Frau Mewes, hier ist Roswitha Pientschik aus Schwabmünchen. Meine Grüße, besser gesagt, ich grüße im Namen der ganzen Familie, nämlich unsere Tochter bzw. auch Schwester, die Lea Pientschik in Auerbach. Sie hat heute nämlich Geburtstag und da wünschen wir ihr alles, alles Gute, viel Gesundheit und ja, Gottes reichen Segen fürs neue Lebensjahr. Mhm. Und wir freuen uns, wenn sie dann morgen nach Hause kommt in unser Schwabenländle, genau, südlich von Augsburg, wenn sie kommt und wir am Wochenende ein kleines bisschen ihren Geburtstag noch nachfeiern können. Mein Liedwunsch für sie ist heute Look at the World. Mhm. Ja, einfach die staunen können über jeden neuen Tag, den wir geschenkt bekommen, über die Dinge, die uns jeden Tag so begegnen und auf unserem Weg sind. Ja, und das kann man eigentlich nur auch für den neuen, fürs neue Lebensjahr wünschen.
0: Genau. Habe ich das richtig verstanden? Ihre Tochter gehört zu den Auerbacher Schwestern?
1: Nein. Gehört sie nicht hin, aber sie ist mit denen schon verbunden, weil sie in der Donnerstagspraxis dort arbeitet.
0: Genau. Also jetzt, ich habe gedacht, sie ist Schwester, genau. Nein. Ja, aber dann kann sie ja, ist sie ja da gut aufgehoben in Auerbach. Da auf hat sie, ist sie gut versorgt, geistig.
1: Ja, genau, auf jeden Fall.
0: Gut, schließen wir uns gerne an mit diesen Geburtstagsgrüßen. Viel Segen fürs neue Lebensjahr, alles Gute und eine schöne Familienfeier dann, wenn sie zu Hause ankommt.
1: Genau, herzlichen Dank.
0: Gerne. Dann jetzt das gewünschte Geburtstagslied.

0: Look at the World von den Cambridge Singers. Ganz viel Segen für die Tochter von Frau Pientschik, die Lea, die heute Geburtstag hat. Hörergrüße bei Radio Horeb. Es hat uns jetzt erreicht, jemand, den Sie gut kennen, einen Referent, Pfarrer Hovarat aus Köln. Grüß Gott, herzlich willkommen. Herr Pfarrer Hovarat, Sie sind jetzt auf Sendung, wir können Sie leider nicht hören. Gibt es jetzt ein technisches Problem? Dann gehen wir jetzt weiter zu Marie Theresia bei Ehingen in Ulm.
1: Hallo.
0: Hallo Marie Theresia, schön, dass du angerufen hast. Magst du uns verraten, wie alt du bist?
1: Fünf.
0: Fünf, okay. Und wen möchtest du denn grüßen? Oder was ist dein Anliegen? Habe ich jetzt nicht ganz verstanden. Möchtest du jemanden grüßen? Bist du bei der Oma oder bei deiner Mama?
1: Oma.
0: Bei der Oma. Und die hat mit dir jetzt die Nummer gewählt und hat jetzt gesagt, du darfst jetzt jemanden grüßen, oder?
1: Ja.
0: Bist du noch in die Ferien bei der Oma?
1: Ja.
0: Dann grüßt jetzt bestimmt deine Mama, dein Papa, oder? Hast auch noch Geschwisterlein?
1: Ja.
0: Mhm. Wen magst du grüßen?
1: Die Frau Spindler, den Herr Spindler, meine Schwester, mein Bruder, Mama, Oma, Papa, Opa, die anderen noch.
0: Das ist schon eine ganze Menge.
1: Katharina dann noch.
0: Das ist eine Freundin, die Katharina.
1: Tante.
0: Schön. Dein Lieblingslied?
1: Lieblingslied ist Segne du Maria.
0: Schön, das ist ja auch deine Namenspatronin, die Mutter Gottes, oder? Du heißt ja auch Marie.
1: Ja.
0: Genau. Dann möge dich jetzt die Mutter Gottes ganz viel segnen und ich wünsche dir noch eine ganz schöne Ferienzeit bei der Oma.
1: Dankeschön.
0: Schön, dass du so mutig warst. Wir freuen uns, wenn du wieder mal anrufst. Gottes Segen dir. Alles Gute. Tschüss.
1: Viele Grüße. Viele Grüße.
0: Danke dir auch. Viele Grüße. Mach's gut. Tschüss.
1: Tschüss.

0: Segne du Maria und heute am Donnerstag auch unseren Priesterstand. Dieses Lied hat sich die 5-jährige Marie-Theresia gewünscht bei Ehingen bei Ulm, die bei der Oma in den Ferien ist. Jetzt darf ich begrüßen Frau Kaschinski aus Hagen in Nordrhein-Westfalen. Grüß Gott und herzlich willkommen.
1: Ja, danke schön. Es ist schön, dass ich jetzt dran komme. Ja, ich wollte eigentlich mich bedanken bei allen Zuhörern und bei der großen Familie des Gebetes. Das finde ich so wunderschön. Das ist der Grund, warum ich nach wie vor diese Sendung so liebe, weil ich mich nach Möglichkeit in allen Gebetszeiten einklinke, sogar einen Wecker stelle, auch nachmittags, dass ich ja nicht verpasse. Und ich bin so glücklich damit und so dankbar für all das, was ich gesendet bekomme, bin unheimlich glücklich, ja.
0: Ja, danke für Ihr Zeugnis. Und ja, man weiß einfach, man ist mit einer riesengroßen, weltweiten Gebetsfamilie zusammengeschlossen.
1: Einfach wunderschön, ja.
0: Ja, genau. Schön, danke für Ihr Zeugnis. Und Sie haben sich jetzt das Lied gewünscht von Sandesh Manuel und Andrea Schätzle, sind auch zwei Priester, Vater, deine Liebe.
1: Ja, danke. Ich habe schon so viel davon gehört, aber es ist schön, ja. Alles Liebe und Gute.
0: Danke Ihnen auch und viel Freude jetzt mit diesem Lied. Gott segne Sie.

0: Das waren die zwei Priester Sandesh Manuel und Andrea Schätzle, die die Liebe des Vaters besungen haben. Jetzt dürfen wir zum Abschluss noch einmal eine Priesteraufsendung nehmen, ein zweiter Versuch. Ich darf begrüßen Herrn Pfarrer Hoverath aus Köln. Ich hoffe, es klappt. Ja, wunderbar. Ja.
1: Grüß Gott, ich grüße alle Hörer und Hörerinnen von Radio Horeb. Und ich höre sehr gerne Vorträge, besonders Pater Buob. Da fahre ich am Montag hin zu seinen Exerzitien, weil ich ihm versprochen habe, wenn er Exerzitien hat, dann helfe ich ihm beim Beichte hören, jetzt das ganze Jahr über. Und ich möchte aber grüßen die Deutschen aus Russland. Da leben 4 Millionen in der Bundesrepublik, in Deutschland. Also die sind von der Zarin Katharina eingeladen worden, nach Moskau für die deutsche Kultur hinzubringen, aber dann von den Sowjets zum Sterben nach Sibirien, nach Kasachstan mit dem Zug und dann auf offenem Feld rausgelassen worden bei Kälte von minus 40 Grad. Und das geht da in Kasachstan bis plus 40 Grad. Also durch Gottes Hilfe und weil Deutsche, denke ich, auch pfiffig sind, haben sie die Hilfe bekommen, dass sie überlebt haben. Mhm. Und jetzt konnten sie zurückkommen und 85 Jahre Deportation der Deutschen in der Sowjetunion. Und da gibt es am Samstag, da bin ich schon aufgeregt, weil der Kardinal nicht kann und dann bin ich dran, ein Gottesdienst am Samstag von 10:30 bis 11:30, der etwas anders ist, weil da auch manches gute Bibelstellen drin vorkommen und auch manche Informationen und auch alle Heimatvertriebenen, auch die Schlesier und so, die können und kommen mit Fahnen, dass einfach deutlich ist, das ist ein Leid, diese Verfolgung, Deportation, daran müssen wir uns erinnern. Mhm. Die haben mich gebeten, diese Landsmannschaft der Russlanddeutschen bei dem Landesbeirat, wo ich ja auch mit drin bin von dem Kultusministerium, dass wir nicht vorher, bevor die auf dem Roncalliplatz das machen um 12 Uhr, im Dom einen Gottesdienst feiern. Und das haben wir hingekriegt. Ich bin auch ein bisschen stolz darauf, aber auch ein bisschen aufgeregt, weil das ein Sondergottesdienst ist. Da kommt man natürlich kostenlos rein, da gibt es keinen Eintritt, wenn man da beten will. Mhm. Deswegen möchte ich all die grüßen, die Deutschen aus Russland, ob sie nun kommen oder nicht kommen, um an sie zu erinnern mit dem Lied von Bonhoeffer, weil es sind ja auch viele Evangelische und Orthodoxe, nicht nur Katholiken, die vertrieben worden sind. Und das ist halt einer, der viel Leid erlebt hat, aber auch bewusst, wie der Pfarrer Kocher heute gepredigt hat, bewusst sich dem gestellt hat und wusste, dass wir von guten Mächten wunderbar geborgen sind. Und das soll auch all denen gelten, denen es nicht so geht. Es gibt natürlich noch mehr als 4 Millionen in Deutschland, denen es nicht so gut geht. Sie sollen alle Mut bekommen. Gott sendet seine Engel, uns zu beschützen. Wir müssen sie nur drum bitten.
0: Ja.
1: Und dann schickt Gott seine Helfer und die Gottesmutter sowieso.
0: Mhm. So ist es. Danke für den Hinweis. Dann dürfen wir Sie jetzt zum Schluss auch dieser Sendung, ausnahmsweise in der Hörergrußsendung, wenn wir schon einen Priester jetzt in der Leitung haben, abschließen, bevor wir das Lied hören, noch um den Segen bitten.
1: Unsere Hilfe ist im Namen des Herrn,
0: der Himmel und Erde erschaffen hat.
1: Auf die Fürsprache der lieben Gottesmutter Maria, der Trösterin der Betrübten, des heiligen Josef und aller Engel und Heiligen, segne und beschütze, erleuchte, stärke, heile und heilige euch alle, der allmächtige und barmherzige Gott, der Vater und der Sohn und der Heilige Geist.
0: Amen.
1: Amen.
0: Herr Pfarrer Hoverath, herzlichen Dank für Ihren Anruf und für den abschließenden Segen. Alles Dankeschön. Gute Ihnen und ja, vielleicht mag der eine oder andere ein Gebet für Sie hochschicken für diesen Gottesdienst.
1: Ja, das wäre gut. Dankeschön.
0: Danke Ihnen auch, gell? Wiederhören. Also, liebe Hörerfamilie, herzlichen Dank fürs Dabeisein, für den großen Dank, den Sie heute übers Radio ausgesendet haben. Und wie gesagt, dieser Segen, der war heute ausnahmsweise, weil es gerade so gut gepasst hat, in der Hörergrußsendung abschließend. Noch ein Hinweis, die Seelsorge-Hotline ist ab 16 Uhr für Sie freigeschaltet unter der Hotline-Nummer 08328 921 170. Live in unserem Programm schalten wir jetzt gleich nach Rom, nach dem Lied zu den Nachrichten von Radio Vatikan. Einen schönen Nachmittag wünscht Ihnen Renate Meves.

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1: Das katholische Kirchenoberhaupt betont, kein Bischof geht seinen Weg allein. Weihbischof Potterkall sagt, Papst Leo ist interessiert an Deutschland und als Benedikt XVI. Ground Zero betete. Das und mehr hören Sie in dieser Sendung. Ich bin Mario Galgano. Herzlich willkommen. Papst Leo XIV. Hat die Bischöfe zu einem Dienst der Nähe, des Zuhörens und der pastoralen Liebe aufgerufen. Unsere Verkündigung ist ein Akt der Liebe, ebenso wie das Zuhören, das Gebet, die Unterscheidung, die den Menschen geschenkte Zeit und die Präsenz, sagte der Papst an diesem Donnerstag zum Abschluss eines Ausbildungskurses für neu ernannte Bischöfe. Sie müssten ein Herz haben, das für alle offen ist.
2: Alle müssen einen Platz im Herzen des Bischofs finden, denn sie haben schon einen Platz im Herzen von Christus. So Leo XIV. An die Adresse der rund 150 Bischöfe aus aller Welt, die im Laufe des Jahres neu ernannt worden waren und in diesen Tagen am Kurs für neue Bischöfe im Vatikan teilgenommen hatten. Die Papstaudienz in der Synodenaula bildete den Abschluss der Einheiten. Die neuen Bischöfe hätten während dieser Tage gemeinsam gehört, gebetet, Eucharistie gefeiert und ihre Hoffnungen und Träume geteilt. All das wird euch dabei helfen, eine sehr einfache und wertvolle Sache zu erinnern. Kein Bischof geht allein. Leo erinnerte die neuen Oberhirten bei der Begegnung daran, dass sie zunächst Jünger seien. Unter den vielen Aufgaben, die auf sie warteten, sei eine die wichtigste, bei Jesu zu bleiben. Wer von Christus sprechen wolle, müsse bei ihm sein. Wer vom Volk führen wolle, müsse sich selbst täglich von Christus führen lassen.
3: E questo l'ordine del Vangelo. Stare con lui.
2: Es ist die Ordnung des Evangeliums, bei ihm zu bleiben und von ihm ausgesandt zu werden, sagte der Papst. Eucharistie, Wort Gottes und Gebet müssen deshalb einen festen Platz im Leben eines Bischofs haben. Aus der Nähe zu Christus müsse die Nähe zu den Menschen erwachsen, betonte Leo. Die Bischöfe sollten die Menschen lieben, die der Herr euch anvertraut hat, ihre Namen lernen, ihre Geschichten hören und womöglich in ihre Häuser gehen und mit ihnen beten. Gerade in jungen Kirchen könne schon die bloße Präsenz eines Bischofs viel aussagen, noch bevor er Worte finde.
3: Una visita, una benedizione.
2: Eine Begegnung, ein Segen, die Zeit, die man einem solchen Priester schenkt, das Zuhören einer Familie, der Dialog mit einem Jugendlichen, solche scheinbar kleinen Gesten können in der Seele eines Menschen ein ganzes Leben lang bleiben. Leo erinnerte in diesem Zusammenhang auch an einen Gedanken von Papst Franziskus. Nähe ist eine der Wesenszüge Gottes in Bezug auf sein Volk. Die Bischöfe seien dazu berufen, diese Nähe spürbar zu machen. Für Radio Vatikan, Viola Olszewski.
1: Und wir bleiben beim Thema. Einer, der bei der Papstaudienz dabei war, ist der Mainzer Weihbischof Pater Joshi George Potterkall. Er hatte das Glück, Leo XIV. Erst kurz zuvor in kleiner Runde, nämlich am 31. August, zusammen mit dem Mainzer Bischof Peter Kohlgraf in Audienz im Apostolischen Palast in Castel Gandolfo zu treffen. Meine Kollegin Stefanie Stahlhofen hat mit Weihbischof Pater Joshi Potterkall gesprochen.
4: Weihbischof Joshi Potterkall, wie muss man sich denn so einen Kurs vorstellen? Was bekommt man da erklärt als Bischof, als neuer Bischof, Weihbischof?
5: Ja, es ist sehr vielfältig. Insgesamt 155 Bischöfe sind es. Und da ist es ja viel Austausch möglich, ja, und Kennenlernen. Das ist halt das Schöne. Ansonsten kommen die Präfekten oder Sekretäre von unterschiedlichen Dekasterien, ja, genau, und die erzählen, was für ein neu ernannter Bischof halt wichtig ist. Aber es ist halt viel Sitzen, weil man jeden Tag 3-4 Vorträge hat und auch Diskussionen in Kleingruppen, unterschiedliche Sprachgruppen gibt es auch. Diskussionen oder mit Fragen beschäftigen wir uns, ja. Und es war auch schön, dass es einen Ausflug nach Assisi gab und Papstaudienz, das ist halt schön.
4: Sie haben indische Wurzeln, Sie sind in Kerala geboren und Sie sind in Deutschland der erste nicht-europäische Weihbischof. Ja, was bedeutet das für Sie? Was bedeutet das für Deutschland?
5: Zunächst muss ich ja sagen, ich habe es ja gar nicht erwartet, weil das passiert in der Regel nicht. Ja? Ich hatte auch andere Pläne, das habe ich in mehreren Interviews gesagt. Ich habe dann dafür entschieden, die Gründe sind es ja auch, erstens, es ist eine Berufung, das sehe ich ein. Zweitens, in Deutschland sind es mittlerweile über 25% der Katholiken mit Migrationshintergrund, auch die Priester, Ordensschwestern, alle, die arbeiten, da ist auch so ein Viertel mindestens mit Migrationshintergrund. Gerade in der jetzigen Situation, wo die Ausländerfeindlichkeit und so weiter ein bisschen Überhand nimmt, und das ist halt auch ein Zeichen, was auch die Kirche gesetzt hat. Deswegen bin ich auch dankbar und ich freue mich auch auf die Aufgaben und auch das zu sein als der Erste mit ausländischen Wurzeln in Deutschland. Ja. Was mich dann so überrascht hat, ich meine, das kann ich verstehen, dass die Inder stolz sind oder die Leute aus Kerala, aber es waren auch nicht nur die Inder, sondern auch die Europäer aus Polen, aus Kroatien oder aus Portugal, die hier sind, also von ganz Europa oder auch Lateinamerika, afrikanisch. Jeder hat das so wahrgenommen, einer von uns ist jetzt berufen worden. Und das ist wirklich so eine Akzeptanz oder Anerkennung unserer Arbeit. Schön zu sehen, dass es auch möglich ist. Deshalb war es auch sehr, sehr schön und großartig.
4: Vor dem Beginn des Bischofskurses hier in Rom und im Vatikan gab es ja auch noch einen ganz besonderen Termin, nämlich eine Privataudienz bei Papst Leo XIV. In Castel Gandolfo, gemeinsam mit dem Mainzer Bischof Peter Kohlgraf. Was können Sie uns sagen, berichten, wie ist das gewesen?
5: Es war erstens sehr schön, dass der Papst für uns eine Stunde Zeit gegeben hat. In der Regel, habe ich gehört, ich weiß es nicht genau, ist es eine halbe Stunde. Der Papst ist es halt einer, der wirklich zuhört. Der war informiert über uns, auch über Deutschland, hat auch immer wieder nachgefragt, ein oder anderes Mal. Aber er war viel mehr interessiert, halt zu hören, wie es uns geht, was die Themen sind, wie wir das sehen und so weiter. Ja. Also ich habe ihn als jemand, der sehr konzentriert zuhört, wahrgenommen, aber auch jemand, der auch interessiert ist an den Themen und auch ermutigende Worte hat. Und ich war sehr positiv daraus gekommen aus diesem Gespräch und dieser Audienz hier.
1: Und hier noch weitere Kurznachrichten aus dem Vatikan und der Weltkirche. Papst Leo XIV. Ruft dazu auf, weltweit eine Kultur des Friedens, der Gerechtigkeit und der Versöhnung zu fördern, die im Evangelium verwurzelt ist und im Leben bezeugt wird. Das steht in einem von Kardinalstaatssekretär Pietro Parolin unterzeichneten Telegramm des Papstes an eine Konferenz über katholische Friedensethik in Rom. Vatikan UNO. Wenn ältere Menschen nur noch eine eingeschränkte Leistungsfähigkeit haben, bedeutet das keine Minderung ihrer Persönlichkeit und ihrer Rechte. Darauf hat jetzt Vatikan-Erzbischof Ettore Balestrero aufmerksam gemacht. Der ständige Beobachter des Heiligen Stuhles bei den Vereinten Nationen in Genf sprach bei einer Online-Sitzung des UNO-Menschenrechtsrates am Mittwoch. Deutschland. Der Vorsitzende der Deutschen Bischofskonferenz, Bischof Heiner Wilmer, hat die Kirchen zu einem entschiedenen Einsatz für Demokratie und gesellschaftlichen Zusammenhalt aufgerufen. Beim St. Michael-Jahresempfang in Berlin warnte Wilmer vor Desinformation und völkischem Gedankengut. Auch beim Umgang mit künstlicher Intelligenz dürfe der Mensch seine eigene Urteilskraft nicht aus der Hand geben. An diesem Freitag jährt sich der furchtbare Terrorangriff vom 11. September 2001 zum 25. Mal. Fast 3000 Menschen starben in den Trümmern des New Yorker World Trade Center. 6,5 Jahre nach dem Anschlag von islamistischen Terroristen im April 2008 betete Benedikt XVI. Als erster Papst am Ground Zero. Eine immer noch aufgewühlte Öffentlichkeit der USA nahm das als eine Geste der Heilung wahr. An diesen ersten Papstbesuch am Ground Zero Später folgt im Jahr 2015 mit Papst Franziskus noch ein zweiter Besuch. Wollen wir in dieser Sendung daran erinnern. Stefan von Kempis zeichnete damals wenige Tage vor Benedikts Gebet am Ground Zero für Radio Vatikan folgendes Stimmungsbild aus New York.
6: Der Ground Zero, wo einmal die Türme des World Trade Center in die Höhe ragten, ist heute eine gigantische Baustelle. Das Gelände ist strikt eingezäunt. Nicht stehen bleiben, bitte, steht auf Schildern. Wer doch einen Blick von oben auf das Areal haben möchte, der muss in das erste Stockwerk eines Schnellimbisses gehen. Dort steht man dann am Fenster zwischen Familien, die ihre Hamburger essen, und blickt auf eine Baugrube hinunter. In Manhattans Financial District, ganz nah von Broadway und Wall Street, da wo rundum weiterhin die Wolkenkratzer sich gegenseitig an Höhe übertrumpfen, liegt ein tiefes Loch. Überall Baumaterial, Kräne, Bauarbeiter. Von hier also ging die neue Epoche unserer Weltgeschichte aus. Um 12 Uhr mittags findet hier jeden Tag ein kurzer Gebetsgottesdienst zum Gedenken an die Opfer des Terrors statt. Eine Frau liest am Ambo ein Gebet des heiligen Franz von Assisi. Besucher der Kirche erheben sich schweigend. Das Ganze dauert nur wenige Minuten. Im Begleitheftchen Friedensgebete nach allen möglichen religiösen Traditionen. Auch ein muslimisches ist darunter. 5-mal wird zu Beginn des Gebets das Kirchenglöcklein geläutet. Es ist der Tribut, mit dem normalerweise New Yorker Feuerwehrleute Abschied nehmen von einem gestorbenen Kameraden.
1: Am 20. April 2008 dann, während seiner ersten Reise durch die USA, das Gebet des Papstes an Ground Zero.
6: Leise Cello-Musik erklingt, als das Papamobil langsam die Rampe zum Bad Rock hinunterfährt. Benedikt trägt wegen der Kühle einen Mantel. Sein Sekretär und New Yorks Kardinal Egan begleiten ihn. Die kugelsicheren Fenster des Papstautos sind geschlossen. Sicherheitsleute begleiten es zu Fuß. Der Papst geht zielstrebig zu einer weißen Kniebank, die in der Mitte steht, und betet still. Derweil hat auch die Musik ausgesetzt. Man hört nur noch das Klicken der Fotoblitzlichter. Dann entzündet er, während immer noch Stille herrscht, eine Kerze, schützt dabei die Flamme mit der Hand, damit sie nicht ausgeht, denn hier unten ist es windig. Und schließlich betet Benedikt laut ein vorbereitetes Gebet. Kernsatz: Herr, bring deinen Frieden in unsere Welt der Gewalt.
7: O God of love, compassion and healing, look on us, people of many different faces and traditions, who gather today at this site. Sind of incredible violence and pain.
6: Benedikt besprengt den Ground Zero mit Weihwasser, dann erteilt er seinen Segen. Einer nach dem anderen treten die etwa 30 Menschen, die hier unten auf ihn gewartet haben, zu ihm. Menschen, die in irgendeiner Weise vom Terror des 11. September betroffen waren. Kardinal Egan stellt sie vor, sie geben dem Papst die Hand, viele küssen auch seinen Ring und reden kurz mit ihm. Unter ihnen ist auch die Schwester des Franziskanerpaters, der beim Einsturz des Nordturms starb, als er gerade Verletzten zur Hilfe eilte. Um 10 Uhr Ortszeit läuten kurz die Glocken von der alten St. Paul's Chapel herüber. Stefan Kempis für Radio Vatikan aus New York.
1: Und hier noch ein weiterer Teil unserer Sommerserie.
8: Mit Papst Johannes Paul II. Durch den Sommer.
9: Seid Menschen, die bereit sind, für andere da zu sein und in der Liebe zum Nächsten ihre Liebe zu Gott konkret zu leben.
1: Und damit endet diese Sendung. 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Vatican News Deutsch auf WhatsApp. Aus dem Studio in Rom verabschiedet sich Mario Galgano. 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

0: wesentlichen Glaubensinhalten des Christentums zählt die Existenz von körperlosen, rein geistigen Geschöpfen, von Engeln, wörtlich übersetzt Boten. Im Monat September richtet die Kirche einen besonderen Blick auf diese personalen Wesen, die Gott von Angesicht zu Angesicht schauen. Wer sind diese Boten Gottes? Darauf antwortet Diakon Werner Kissig aus Brandenburg an der Havel. Die Sendung zum Nachdenken um 17.15 Uhr trägt den Titel Okkultismus. Gabriele Amort, langjähriger Exorzist in Rom, setzt sich mit diesem Thema auseinander. Radio Horeb Programmdirektor Pfarrer Richard Kocher liest aus dem Buch Okkultismus, Magie, Spiritismus, die wahre Religion Satans von Gabriele Amort und kommentiert es. Um 17.15 Uhr also. Im Stundengebet, das die Kirche während des Tagesablaufs feiert, gedenkt sie der großen Taten Gottes für unser Heil. So haben wir uns um 7 Uhr in den Laudes, den Morgenliedern, der Auferstehung unseres Herrn erinnert. Mit der Sext, dem Mittagslob, dachten wir an Ereignisse in der Leidensgeschichte Jesu. Und um 17.30 Uhr werden wir in der Vesper, dem Abendlob, der Erlösung gedenken und Dank sagen. Um 21.40 Uhr werden wir den Tag mit der Komplett, dem Nachtgebet, beenden.
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0: 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Noch einmal die Nummer 08328 921 170.
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0: Wir befassen uns in dieser Katechismus-Sendung mit dem Thema Engel. Wir stellen die Frage, wer sind denn die Engel? Und das kann man fragen, zum Beispiel im Monat September, der in der kirchlichen Tradition ganz besonders den Engeln und der Verehrung, der Anrufung der Engel gewidmet ist in der katholischen Kirche. Aber darüber sollte man auch generell ein bisschen Bescheid wissen, eine innere Ahnung haben, wer diese Engel sind. Denn das ist keine Nebensache. Das ist nicht einfach nur, wie man heutzutage sagt, ein nettes Add-on in unserem Glauben. Das gehört schon ganz wesentlich mit dazu. Dieses Bekenntnis, dieser Glaube, dass es diese Engel gibt. Ja, und wer das ist, wer die Engel sind, das fragen wir heute hier im Katechismus bei Radio Horeb, Ihrer christlichen Stimme in Deutschland, Diakon Werner Kiesig aus Brandenburg an der Havel. Dort haben wir ihn am Telefon. Grüße Gott, Diakon Kiesig.
1: Grüße Gott, lieber Herr Dornis. Grüße Gott, liebe Hörerinnen und Hörer.
0: Und liebe Hörerinnen und Hörer, schauen Sie auch in die Details zur Sendung auf horeb.org im Programm. Dort finden Sie auch einen entsprechenden Link, zum Beispiel zum Bernardus Verlag, wo es Bücher von Diakon Werner Kiesig gibt. Heute unser Thema, Diakon Kiesig, die Engel. Helfen Sie uns ein bisschen. Was glaubt die Kirche hier? Was finden wir da in der Überlieferung? Die Engel.
1: Ich versuch's mal. Und wie Sie mich kennen, kommt natürlich immer auch ein Gedicht und da kommt gleich eins zur Einstimmung. Viele Menschen glauben auch heute an Engel, wie man sie uns zeigt, gestaltet, bebildert und merken nicht einmal, dass da doch viel Mängel, wie weit von der Wirklichkeit, was man da schildert. Der Kopf eines Kindes, zwei Flügel daran, mit Flügeln wunderschön eine Frau dekoriert. Nur beim Erzengel Michael geht's um einen Mann, weil da schon allein der Name diktiert. Was gibt's auf den Friedhöfen Engel zu sehen, sogar da, wo sie heute auch Tiere begraben, auf Knien mit Lichtlein, gewiss wunderschön, nur dass sie mit wirklichen Engeln zu tun gar nichts haben. Wie Engel wirklich und was doch ihr Wesen, hat mit dem, was man sehen kann, rein gar nichts zu tun. Das einzig kann man in der Bibel nur lesen, weil diese Berichte auch auf Wahrheit beruhen. Da gibt es nichts zu sehen, das ist das Problem. Da findet man nur, was sie tun, gut beschrieben. Da ist manches einfach, doch auch was extrem. Da gibt es was zum Staunen, Ängstigen und auch zum Lieben, weil durch sie hindurch scheint schon göttliches Leben. Gottes Macht, Gottes Güte den Menschen erscheint, dass so unser Wollen, Denken und Streben mit ihm schon auf Erden ein bisschen vereint. Wir dürfen ganz sicher uns der Bilder erfreuen, doch wissend, dass das nur ein Abglanz kann sein, von seinem uns liebend täglich betreuen, um uns dann und doch von Sünde und Angst zu befreien, heraus uns zu führen aus Dunkel zum Licht. Und das ist das Schlusswort zu meinem Gedicht. Nicht das Schlusswort unserer Sendung. Ach, liebe Hörerinnen und Hörer, wir müssten jetzt heute einen ganzen Vormittag Zeit haben, einen Einkehrtag machen. So viel gibt es eigentlich über Engel zu berichten. Ich habe eine Konkordanz, das ist ein Buch, in dem man mit Stichwörtern suchen kann, wo man was in der Heiligen Schrift findet. Und ich habe natürlich auch die Konkordanz aufgeschlagen, um zu gucken zum Thema Engel. Ich kann Ihnen nur sagen, es sind fast 200 Eintragungen da unter dem Stichwort Engel. Die können wir natürlich nicht alle besprechen. Aber ich habe mir ein paar Notizen gemacht, anhand dessen wir gucken wollen, was Engel sind, wie sie gewirkt haben, wie sie uns begegnet sind, wann und bei welchen Gelegenheiten. Ein paar wählen wir aus. Und die erste Geschichte, wo die Engel vorkommen, ist natürlich die Geschichte mit dem Paradies. Und wir wissen, wie ungut die Sache dafür Adam und Eva gelaufen sind, weil da schon ein Engel am Wirken war, der nicht der guten Engel zugezählt werden soll, sondern der Engelschar angehört, die verworfen sind, die der Erzengel Michael in den Abgrund der Hölle gestürzt haben, wie viele heute immer noch oft nach dem Gottesdienst auch beten, dass er das auch heute tun möge. Ja, es ist der Böse, der Teufel, der Satan, wie wir ihn nennen, der Widersacher Gottes, der die beiden verführt. Aber wir hören in dieser Geschichte auch zum ersten Mal schon gleich von den anderen Engeln, die auf der anderen Seite sind. Denn wir lesen dort, dass Engel die Pforte des Paradieses bewachen, dass da keiner mehr hineinkommt. Da kann man schon nachdenklich werden. Die Aufgaben der Engel, ja. Engel heißt normalerweise Bote. Also ein Bote hat das zu tun, was Gott ihm aufträgt. Sie sind nicht selbstherrlich, nicht selbstgefällig. Sie suchen sich nicht die Aufgaben selber, sondern sie haben einen Auftrag. Sie sind Bote. Und die guten Engel sind natürlich gute Boten, gar keine Frage. Und sie tun das, was sie tun, in seinem Auftrag, in seinem Dienst. Und wir begegnen ihnen in diesem Dienst in der ganzen Vielfältigkeit auch menschlichen Lebens. Das Wächteramt am Paradies ist ihnen aufgetragen. Ja, es braucht auch Wächter. Wächter, die Tore bewachen, manchmal die guten Tore, manchmal auch die anderen Tore, dass da keiner hineinfällt. Boten sind Engel. Paradies, die erste Geschichte. Aber es gibt so viele Geschichten. Liebe Hörerinnen und Hörer, ich bin selber immer wieder bewegt und beeindruckt, wenn ich mich zu einem solchen Thema äußern soll, was ich da alles finde. Und so spontan ist mir natürlich auch gleich wieder eingefallen, der Elia. Der Elia, der es satt hat, als Prophet Gottes tätig zu sein, weil es einfach nicht mehr geht, weil alles anders läuft, als er das gerne möchte und hätte und für gut fände. Statt dass sie alle auf ihn hören und umkehren, machen sie alle ganz was anders. Und sie kennen die Geschichte, es ist eine meiner Lieblingsgeschichten selber. Und er geht in die Wüste und sagt, lieber Gott, es reicht. Ich will nicht mehr, ich kann nicht mehr. Mach ein Ende und will sterben. Und er legt sich unter einen Ginsterstrauch und schläft ein. Und ein Engel kommt. Ein Engel rührt ihn an, weckt ihn auf und sagt, hier ist Brot und hier ist ein Schluck Wasser. Steh auf. Und wo Elia steht auf und isst und trinkt, aber er begreift nicht, was da wirklich geschieht, sondern er legt sich wieder hin und will weiterhin noch sterben. Der Engel muss ein weiteres Mal kommen und rüttelt ihn wieder wach. Du, hier, wach auf, hier ist Brot und Wasser, hier ist das, was du brauchst. Iss und trink, sonst ist der Weg zu weit für dich. Liebe Hörerinnen und Hörer, dieses Wort geht mir immer wieder durch und durch bis ins Heute hinein. Steh auf und iss und trink, sonst ist der Weg zu weit für dich. Und es gilt natürlich auch für uns, dieses Wort, das der Engel dem Elia sagt. Und jetzt begreift Elia. Und dann heißt es, er geht 40 Tage und 40 Nächte durch die Wüste bis zum Gottesberg Horeb. Liebe Hörerinnen und Hörer, das ist der Auftrag, den der Engel vielleicht auch für uns hat. Steh auf und iss. Wer mein Fleisch isst und mein Blut trinkt, der bleibt in mir und ich bleibe in ihm, sagt später der Herr. Das ist die gleiche Botschaft. Und diese Botschaft übersteigt alles, was die Welt an Angeboten hat. Und wenn wir an das richtige Ziel kommen wollen, dann auch nur auf diesem Weg. Steh auf und iss und trink und geh mit ihm und dann kommst du dahin. Elia. Ja, wir erinnern uns an die Geschichte von Daniel. Der böse Herrscher dieser Welt will ihn zu Tode bringen, weil er diesem weltlichen Machthaber nicht das Opfer bringt, das er angeordnet hat, das zu bringen wäre. Und er wird in den Feuerofen geworfen. Mit Gefährten noch. Und dann ist auf einmal, stellen die dabei sind fest, da ist ja einer mehr drin als sie da hineingeworfen haben. Wie kann denn das sein? Der Engel Gottes, der im Feuerofen ist und der die Jünglinge im Feuerofen beschützt, dass sie mit heiler Haut herauskommen, und am Ende bekehrt sich dieser Despot zum richtigen Glauben. Ja, Engel, die zur Bekehrung auch beitragen. Engel, die auf ganz eigenen Wegen und manchmal auf ganz verrückten Wegen, wie wir eben gehört haben, gehen. Da sind für Menschen. Mir ist der Tobias eingefallen, ja, einen weiten Weg vor sich hat, weil er Schulden eintreiben soll, würden wir heute sagen. Und der Vater denkt, da muss er doch einen Weggefährten haben und sucht einen Weggefährten, und da meldet sich auch einer. Es weiß niemand, dass es ein Engel ist. Es ist ein Weggefährte. Und er geht mit dem Tobias den ganzen Weg hin und zurück, und zwischendurch passiert einiges noch, dass man überrascht ist, dass der Weggefährte sowas weiß und sowas kennt und den guten Rat gibt. Lesen Sie das mal nach. Ich führe das jetzt nicht alles aus, sonst kommen wir nicht ans Ende. Aber diese Geschichten sind schon spannend und die lesen sich perfekt gut. Im Buch Tobias, ja. Und alles nimmt ein gutes Ende, weil der Wegbegleiter da ist. Und am Ende zeigt er sich erst, dass er ein Engel ist, ein Bote Gottes. Bestimmt, den Tobias heil und gesund hin und zurück zu bringen und profitieren. Tut nicht nur Tobias, sondern noch der Vater, der im Grunde noch am Ende geheilt wird von seiner Blindheit, weil dafür der Engel unterwegs gesorgt hat, Vorsorge getroffen hat, könnten wir sagen. Altes Testament. Ja, es gibt den Kampf im Alten Testament. Es gibt die Engel, die nach Sodom und Gomorra gehen müssen, die beteiligt sind an dem Unheil, das da hereinbricht, weil sich die nicht bekehren. Es gibt die Engel, die um Gottes Thron stehen, die wir in jeder heiligen Messe sagen wir das. Heilig, heilig, heilig rufen, die das Lob Gottes ohne Ende singen, die riesigen Scharen. Und wir erinnern uns sicher eine Geschichte, die vielen bekannt sein wird, auch wenn sie sonst nicht viel damit zu tun haben, nämlich, dass ein Engel kommt und Maria eine Botschaft bringt. Und die Weihnachtsengel, die damit in Verbindung stehen, ein Engel kommt und Maria erschrickt. Wie kann man erschrecken, wenn sowas Gutes da kommt, liebe Hörerinnen und Hörer, das habe ich mich manchmal gefragt, aber wenn etwas von Gott so direkt kommt, dann ist da immer was dabei, was alles übersteigt, was uns erst einmal wirklich erschreckt. Und darum müssen die Engel fast immer, wenn sie auftauchen, sagen, fürchte dich nicht, fürchte dich nicht. Und der Engel, der zu Maria kommt, sagt auch, fürchte dich nicht. Fürchte dich nicht, du hast Gnade gefunden. Ach, die Geschichten sind alle so spannend, die auch mit den Engeln zu tun haben. Und Maria antwortet dem Engel, es gibt ein Zwiegespräch. Und in diesem Zwiegespräch geschieht im Grunde das Unglaubliche, dass Maria den empfängt, der als der letzte, entscheidende, größte Bote von Vater im Himmel gesandt wird, nämlich der Sohn Gottes, Jesus Christus. Im Heiligen Geist kommt er in Verbindung mit dieser Botschaft des Engels in den Schoß Mariens. Wunder über Wunder. Maria, Engel. Wir wissen, dass ein Engel dem Zacharias begegnet ist im Tempel, als er Dienst tat und verkündete, dass seine Frau, und sie ist auch schon betagt, noch einen Sohn bekommt, den Johannes den Täufer. Auch eine spannende Geschichte. Bei Gott ist nichts unmöglich. Wir hören die Worte, aber wir verinnerlichen sie nicht wirklich oft. Und er ist stumm, weil er dem Engel nicht traut. Der sagt, das kann nicht sein. Ich bin schon so alt und sie ist so alt. Das kann nicht sein. Und der Engel sagt, du wirst es sehen. Und bis dahin wirst du stumm bleiben. Das soll dir als Zeichen und als Mahnung dienen, dass du auch mich, den Engel, ernst nimmst. Dass du die Botschaft Gottes ernst nimmst. dass du nicht zweifelst an dem, was er dir zugedacht hat. Und wir wissen, es löst sich erst die Zunge wieder, als dann das Kind geboren wird, Johannes der Täufer. Und da stellt sich dann auch raus, dass er einen ganz anderen Namen kriegen soll, als alle gedacht haben. Ja, der liebe Gott macht es oft ganz anders und er macht es nicht selten durch Engel. Und wir wissen, wo die Engel noch beteiligt sind. Wir wissen, ein Engel erschien dem Josef im Traum und sagt, nimm das Kind und seine Mutter, nimm die Frau, diese junge Frau, die ein Kind erwartet und du weißt es auf einmal und weißt nicht woher, nimm sie an als deine Gefährtin, bleib mit ihr zusammen, flieht nach Ägypten. Der Engel kommt auch wieder, weil sie wieder heimkehren können. Engel, Engel, Engel, überall Engel. Und diese Engel, denen wir da begegnen, die sind so ganz anders als das alles, was wir an Engeln immer in dieser Welt uns vorgeführt bekommen hier. Als Weihnachtsengel am Weihnachtsbaum und die kleinen Engelchen, was ich da im Anfangsgedicht schon ein bisschen aufgezählt habe. Nein, Engel sind etwas richtig Gewaltiges und was für uns nur angepasst ist, dass wir nicht erschrecken, sondern dass wir damit umgehen können, dass wir sie annehmen können, dass wir sie einlassen können. Ja, die Geschichten sind schon spannend. Wir hören so viele Texte auch mit den Engeln. Seinen Engeln hat er befohlen, dich auf ihren Händen zu tragen, dass dein Fuß nicht an einen Stein stößt. Ja, jeden Abend in der Komplett kommt das. Wir werden erinnert an die Engel. Wir erinnern uns an die Schutzengel. Ihre Engel schauen alle Zeit das Antlitz unseres himmlischen Vaters, sagt Jesus einmal. Denn jeder Mensch hat einen Schutzengel. Ob er auf ihn hört, ist eine andere Frage. Ich habe immer lange Jahre gedacht, wie geht denn das, dass die Engel, die als Schutzengel dienen, das Angesicht des Vaters schauen? Die müssen doch auf die Kinder aufpassen. Die müssen doch runtergucken, wo die Kinder sind. Und irgendwann ist es mir klar geworden, man sieht nur die Kinder, wenn man sie mit dem Blick des Vaters, wenn man sie in den Augen des Vaters ansieht, weil man dann auch sieht, was das Richtige ist für die Kinder. Das Nötige, das Notwendige, das Hilfreiche, das Segensspendende, das sieht man nur, wenn man den Vater anschaut und mit seinem Blick im Grunde auch die Kinder. Der Dienst der Schutzengel. Und wie viele sagen ja oft noch, du hast aber einen guten Schutzengel gehabt, als das da passiert ist. Ich denke das auch, ohne dass ich ihn besonders angerufen hatte. Bei meinem Autounfall, bei meiner schlimmen Diagnose im vorigen Jahr. Und dass ich da heil rausgekommen bin, da ist ein Engel sicher auch beteiligt gewesen, mein Schutzengel. Und der hat bestimmt bei mir öfter was zu tun, auch wenn ich mit dem Fahrrad unterwegs bin. Ja, die Schutzengel. Nehmen wir sie ernst und verlassen wir uns auch auf sie und hören wir auch ihre Stimme, denn es ist uns gesagt, dass sie zu uns sprechen und uns sagen, was das Richtige ist. Wir müssen nur auf sie hören, aber ich fürchte manchmal, dass die von morgens bis abends schon mit Kopfhörern herumlaufen, vor lauter Lärm sie gar nicht mehr hören können, denn die Engel sind nicht laut, das wissen wir. Die sind nicht laut, die schreien nicht auf der Straße. Die sind immer leise, die sind im Verborgenen. Nur im Himmel, wenn sie das Lob Gottes singen, da sind sie wohl bestimmt etwas lauter. Aber da sind wir ja noch nicht. Hier unten ist alles noch anders. Ich denke an den Engel, der den Herrn trösten muss in seiner größten Not am Ölberg. Vater, wenn es möglich ist, lass diesen Kelch an mir vorübergehen, betet der Herr in seiner Todesangst. Im Rosenkranz sagen wir, dass der für uns Blut geschützt hat. Ja, wie groß muss diese Angst gewesen sein. Denn er war zwar Gottes Sohn, aber er war auch ganz Mensch, auch wenn wir das mit unserem Verstand nicht so wirklich zusammenkriegen. Aber wir dürfen uns darauf verlassen, darauf vertrauen, dass das so ist. Und dann heißt es, ein Engel kam und tröstete ihn. Ja, liebe Hörerinnen und Hörer, die Aufgaben der Engel sind so vielgestaltig und sie sind immer in irgendeiner Weise zum Staunen, zum Erschrecken, manchmal zum Fürchten. Sie sind immer so ganz anders, als wir in unseren Bildern, in unserem Kopf haben. Und wir wissen, dass sie ihn nicht nur getröstet haben am Ölberg, wir wissen, bei der Auferstehung war auch wieder Engelbeteiligung angesagt. Ein Engel, in manchen Berichten heißt es, zwei Männer in weißen Gewändern saßen da und sagten, wen ihr sucht, der ist nicht hier, sondern der ist auferstanden. Engel, die Botschaft Gottes, er ist auferstanden, verkünden Engel. Die Botschaft, dass er in die Welt kommt, haben auch Engel verkündet. Wir erinnern uns daran. Engel auf den Feldern, die zu den Hirten kommen, die sagen, heute ist euch der Heiland geboren, geht nach Bethlehem, geht, sucht dieses Kind. Und dann werdet ihr glücklich, dann werdet ihr froh, dann werdet ihr alles haben, was ihr braucht für euer Leben, für euer bescheidenes Leben als Hirten. Denn ihr gehört ja nicht zu den Wohlhabenden der Gesellschaft. Und wir hören von dem großen Engelchor, der dann Ehre sei Gott in der Höhe und den Menschen Frieden auf Erden, die im Wohlgefallen Gottes leben. Ja, der große Chor der Engel. Und wir wissen, dass Jesus sagt, ja, vor Pilatus, als er angeklagt ist, als er seinen Tod schon vor Augen hat, du hast keine Macht über mich, sondern da ist ein anderer, der die Macht hat. Und wenn ich den bitten würde, der würde mir eine Riesenmenge Engel schicken, um dich zunichte zu machen. Aber der Weg, den ich zu gehen habe, ist ein anderer. Ich brauche die Engel hier nicht. Hier gehe ich einen anderen Weg. Engel, wir singen das in so schönen Liedern. Engel auf den Feldern singen. Engel, Engel, überall, ja. Du, mein Schutzgeist, Gottes Engel, gucken Sie mal wieder an. Aber von den Engeln ist auch in unserem Gotteslob wenig übrig geblieben. Aber viele Leute haben doch, Gott sei Dank, auch noch einen heißen Draht zu den Engeln. Auferstehung der Toten, da ist der Engel. Aufgefahren in den Himmel und widerstehen da Engel, als er weg ist, der Herr. Versteht ihr da und schaut zum Himmel? Er ist weg. Er ist nicht mehr hier, aber er ist da, wo er hergekommen ist. Geht nach Galiläa, wie er euch gesagt hat, macht einfach das, was er euch gesagt hat. Macht einfach das. Wieder sind es die Engel, die Apostel aufrütteln müssen und erinnern müssen, was sie eigentlich zu tun haben jetzt. Denn er hatte es ja alles angekündigt und ach ja, wie wenig haben sie davon verstanden. Das, was er da gesagt hat. Wie viel Ratlosigkeit und Mutlosigkeit hat sich doch immer wieder breit gemacht. Wie viele Unsicherheiten waren da. Und da sind auch die Engel, die uns immer wieder ermutigen. Ermutigen, das Richtige zu tun. Lassen wir uns doch von den Engeln auch tragen in dieser Welt, von unseren Schutzengeln. Halten wir die Verbindung so, wie wir es immer im Hochgebet ja wieder sagen, mit allen Cherubim und Seraphim, mit allen Engeln. Loben wir dich, heiliger Gott. Das ist doch das große Geschenk, das ist die Kirche. Die große Gemeinschaft, die nicht nur im Himmel irgendwo weit weg von uns, dass da irgendwas stattfindet, sondern die mitten in unseren Alltag hineinreicht und die Verbindung herstellt. Da ist eine lebendige Verbindung und wir wissen, um diese lebendige Verbindung ist schon im Alten Testament geredet worden. Und der Herr sagt es den Jüngern, ihr werdet die Engel auf- und niedersteigen sehen. Also von oben nach unten und von unten nach oben, ihr, die ihr berufen seid. Und grämen Sie sich nicht, weil Sie noch keinen Engel so gesehen haben. Verlassen Sie sich nur darauf, dass Sie trotzdem da sind. Und dazu sage ich auch immer, Gott sei Dank sind Sie da. Gott sei Dank ist das, was er uns gesagt hat als Verheißung, das ist alles wirklicher als das, was ich begreife und verstehe und worauf ich mich verlasse. Es ist alles viel wirklicher. Die Engel. Wir hören noch einmal Engel, nämlich das Endgericht. Auch das kommt. Der richten wird die Lebenden und die Toten. Und wir wissen, dass er seine Engel aussendet, die da beteiligt sind, die neuen Himmel und die neue Erde vorzubereiten und dem anderen ein Ende zu machen beim Endgericht. Die Engel sind auch da beteiligt. Mit anderen Worten, vom Anfang bis Ende der ganzen Geschichte Gottes mit den Menschen bis in die Ewigkeit hinein sind immer die Engel beteiligt. Und so stehen sie nach wie vor um seinen Thron auch, singen sein Lob, wenn die anderen schon alle schweigen. Die Engel sind immer noch, die sind immer noch da und wirken. Und auch das müssen wir noch sagen. Ja, was sind sie denn nun? Sie sind heilige Geister. Sie haben eine unsterbliche Seele. Sie haben das, was Gott ihnen gegeben hat, an großer Macht, an großem Einfluss, an Wirkmöglichkeiten. Im Bibel-TV gibt es eine Sendung, wo Engel immer wieder vorkommen. Es ist schon beeindruckend, aber es ist natürlich auch weit weg von dem, was wirklich ist. Aber gut. Aber wir dürfen uns daran freuen. Und wir wissen auch, die Engel sind geschaffen als die große Macht Gottes, als Ausdruck seines Reiches. Aber wir wissen, dass da auch welche waren, die sich verweigert haben. Und das ist das A und O unseres Glaubens ja generell, dass Gott nicht Ja-Sager haben will, sondern dass er uns immer die Freiheit gegeben hat, uns zu entscheiden für ihn oder gegen ihn. Und das war bei den Engeln nicht anders. Und die, die sich gegen ihn entscheiden, die sind am anderen Ende gelandet. Stürze den Satan und die anderen bösen Geister, die zum Verderben der Welt durch die Welt durchstreifen, mit Gottes Macht und Kraft in den Abgrund der Hölle. Die haben woanders ihr Zuhause, aber sie haben alle Fähigkeiten, die Engel auch haben, die die guten Engel auch haben, die haben sie auch. Und sie setzen sie, und das ist das Tragische, auch mit aller Macht zum Unguten ein. Und von daher sagt der Apostel Paulus das einmal, das ist nicht leicht, der Widerstand, den wir da brauchen. Es ist nicht irgendwo was Lächerliches oder eine Lappalie, sondern es ist mitunter ein Kampf auf Leben und Tod, den wir bestehen müssen. Und ich wünsche uns, Ihnen allen, dass wir diesen Kampf wirklich immer bestehen. Denn das Reich des Bösen hat ein Ende, wenn der Himmel neu gemacht wird und die Erde. Wenn alles anders wird, dann ist seine Macht zu Ende, aber die Macht Gottes bleibt. Und das ist das, worauf wir so sehr uns verlassen können, in allen Bedrängnissen, in allen Nöten, auch in diesen Zeiten, in denen wir leben, wo so viel aus der Ordnung Gottes heraus ist und so anders ist. Er hat das letzte Wort. Und ich bin ganz sicher, dass auch am Ende unserer Tage, wenn wir treu geblieben sind, ein Engel kommt und uns dahin führt, jeden Einzelnen, wo unser Platz bei ihm ist. Von dem er gesagt hat, da ist euch eine Wohnung bereitet. Wie sollen wir die Wohnung finden? Es steht nicht in der Bibel, dass ein Engel kommt und uns begleitet. Ich wüsste es jedenfalls nicht. Aber ich bin ganz sicher, dass da einer kommt und uns dahin führt, wo wir hin müssen, wo wir hin dürfen. Lassen Sie uns in festem Vertrauen auf die Kraft der Engel auch auf sie hören und mit ihrer Hilfe unseren Weg, den Weg des Herrn, weitergehen. Und ich bin sicher, wir kommen ans richtige Ziel. Und dazu wünsche ich Ihnen alles Gute, aber es kommt vorher noch ein Abspann und es kommt vorher noch ein Gedicht und dann kommt ein Segen und dann dürfen wir es uns verabschieden.

0: Die Engel, darum ging es heute im Katechismus mit Diakon Werner Kiesig aus Brandenburg an der Havel. Liebe Hörerinnen und Hörer, nicht nur im Engelmonat September, auch und gerade im ganzen christlichen Leben spielen die Engel, wie wir heute gelernt haben, eine Rolle, und es lohnt sich, diese Realität dieser Boten und uns anvertrauten Schutzengel wirklich ernst zu nehmen, sie anzurufen. Und um das auch geistlich zu vertiefen, lohnt es sich auch, diese Gedanken von Diakon Werner Kiesig nachzuhören. Kann man ganz bequem in unserer Mediathek auf horeb.org. Und natürlich können Sie das auch gerne teilen in den sozialen Netzwerken. Machen Sie andere Menschen auf diese und andere Sendungen aufmerksam auf Radio Horeb. Leben mit Gott. Mein Name ist Gregor Dornis. Danke Ihnen allen fürs Dabeisein. Hier folgt jetzt die Sendereihe zum Nachdenken. Zum Eingang der Sendung haben wir ein Gedicht gehört, und es ist angekündigt. Auch zum Ausklang der Sendung werden wir Diakon Kiesig mit einem seiner Gedichte hören. Und als geweihter Diakon bitten wir natürlich Sie, Diakon Kiesig, auch zum Ausklang der Sendung, wie immer, um den Segen.
1: So machen wir das Gedicht. Bin überrascht oft, wie viele Leute doch noch an Engel glauben heute. Und das sogar die Atheisten, die es doch anders sehen müssten, nichts wissen wollen von Gottes Walten, die Engel doch für wirklich halten. Und selbst die vielen hier im Land, denen ist Gott ganz unbekannt, von einem Schutzengel erfahren, der in der Not sie wird bewahren. Fragt denn da wirklich keiner mehr, wo kommen denn die Engel her? Sind sie doch ganz und gar ganz andere Wesen, als was wir sonst davon doch hören und lesen und wissenschaftlich gar begründen? Von Engeln ist da nichts zu finden. Die Antwort, wie könnte es anders sein, gibt nur der Glaube ganz allein an den, der Grund der Schöpfung ist und sich gezeigt in Jesus Christ, der einstmals kam vom Gottesthron in diese Welt als Gottes Sohn. Der Gott von Gott und Licht vom Licht, ob man das glaubt oder auch nicht. Und dem vor allem Engel dienen und die auch Menschen sind erschienen, wie es die Heilige Schrift beschreibt und bis zum End der Welt auch bleibt. Es lohnt sich, selber nachzulesen, was alles da schon ist gewesen, woran die Engel waren beteiligt, wie Gott durch sie auch Menschen heilig. Und ich wünsche Ihnen eine große Freude beim Lesen der Texte vielleicht, dass Sie sich doch dazu aufraffen. Und ansonsten wünsche ich Ihnen den Beistand der Engel und von Herzen Gottes Segen für Ihren weiteren Weg, wie viel oder wie wenig auch immer Sie noch vor sich haben, bis zur Ewigkeit. Es segne Sie der allmächtige, barmherzige, gütige, liebende Gott, der uns seine Engel gesandt hat, der Vater und der Sohn und der Heilige Geist. Amen.
0: Amen.

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Es ist 17 Uhr und 9 Minuten. 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

17.15 Uhr. 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

Liebe Zuhörer unseres Radios, heute werden wir größtenteils das Buch, also das kleine Buch von Gabriel Amor, Okkultismus, Magie, Spiritualismus, die wahre Religion Satans, abschließen können. Es ist in der Reihe Seelsorge beim Unio Verlag in Hochaltingen erschienen. Besonders interessant wird Spiritismus natürlich dann, wenn es um den Kontakt mit Verstorbenen geht. Viele möchten einfach wissen, wie es ihren lieben Angehörigen geht. Die Botschaft ist so gut und trostreich, sagt jemand, nachdem er irgendwas mit automatischem Schreiben da in die Wege geleitet hat, um mit einem Verstorbenen in Verbindung zu treten. Amort schreibt, es gibt ein Buch einer jungen Frau, die im Alter von 22 Jahren gestorben ist. Es sind Trostbotschaften für ihre Mutter und im Vorwort des Buches versichern 5 Priester, das sind Worte vom Himmel. Amort schlägt natürlich da die Hände beim Kopf zusammen. Oder eine Mutter, die mir über Radio Maria telefonierte. Amort war viele, viele Jahre, ist ja mittlerweile schon verstorben, bei Radio Maria auf Sendung. Mein Sohn ist im Alter von 19 Jahren gestorben. Was mich tröstet und mir die Kraft zum Leben gibt, ist, dass man mir gezeigt hat, wie ich mit ihm reden kann. Ich spreche jeden Tag mit ihm über das Tonband. Es ist notwendig, den heiligen Paulus zu zitieren. Es wird eine Zeit kommen, in der man die gesunde Lehre nicht erträgt, sondern sich nach eigenen Wünschen immer neue Lehrer sucht, die den Ohren schmeicheln. Und man wird der Wahrheit nicht mehr Gehör schenken, sondern sich Fabeleien zuwenden. Also Ohrenkitzel und Fabeln. 2 Timotheus 4,3 folgende war das. Umgekehrt bewundere ich jene Eltern, die sich in ähnlichen Fällen dem Glauben zuwenden. So finden sie die Gewissheit, dass ihr Sohn lebt. Das Leben wird gewandelt, nicht genommen, beten wir in der Präfation der Messe für Verstorbene. Sie wissen, dass sie ihn wiedersehen werden. Sie beten für ihn und sie empfehlen sich seiner Fürsprache. Sie reden mit ihm, ohne jedoch irgendeine außergewöhnliche Antwort zu erwarten. Sie wissen, dass Gott den Sohn ihre Worte hören lässt. Und dann zitiert er wieder etwas. Durch das automatische Schreiben finde ich einen echten Trost in der Richtung meiner eigenen Bestrebungen und ich finde dadurch eine Hilfe zum ständigen Gebet. So hat es jemand mitgeteilt. Gewiss, das automatische Schreiben ist meistens das Resultat der Kreativität des Unterbewusstseins. So glaubt man, Botschaften von einem Toten zu bekommen, mit der Jungfrau Maria oder mit Christus zu reden. In Wirklichkeit redet man jedoch mit sich selbst. Die Psychologen wissen sehr genau, wie man

ausgeschlossen hat. Das heißt, nachdem er erklärt hatte, nicht mit dem Teufel reden zu wollen, hatte die Gewohnheit, die Seelen von Verstorbenen zu beschwören. Er geht dabei folgendermaßen vor. Während er allein ist, richtet er ohne jede Vorbereitung ein Gebet an den Führer der himmlischen Heerscharen, um von ihm die Macht zu erhalten, mit dem Geist einer bestimmten Person in Kontakt zu treten. Er wartet ein wenig und während er die Hand zum Schreiben bereitet, spürt er in ihr einen Impuls, der ihm die Gewissheit gibt, dass der Geist anwesend ist. Er trägt vor, was er wissen möchte und dann schreibt er seine Antworten per Hand. All diese Antworten stimmen in Bezug auf das künftige Leben mit der Lehre der Kirche überein. Meistens handelt es sich um den Zustand, in dem sich die Seele eines bestimmten Verstorbenen befindet, über die Notwendigkeit für ihn zu beten und so weiter. Ist eine solche Vorgehensweise erlaubt? Antwort: Nein, was hier vorgestellt wurde, ist nicht erlaubt. Also halten wir uns daran, auch wenn die Neugierde noch so groß ist, zu wissen, was jetzt los ist. Ich darf Ihnen eine Geschichte erzählen, die mir wiederum jemand anvertraut hat. Ein Mann ist von einem Auto überfahren worden. Der Fahrer war betrunken, sehr tragisch natürlich. Ich glaube, er war gerade 17, 18 Jahre alt. Und es war sehr schwer dann für die Familie. Und das ist auch immer eine Gefahr für den Glauben. Man kann leicht an Gott irre werden, wenn solche Dinge passieren. Die betreffende Person hat dann auch eine gewisse Zeit das Gebet sehr reduziert, fast ganz eingestellt. Und es kam dann ein Traum. Der Sohn zeigte sich im Traum, nimm mein Gebetsbuch. Und da ist sie dann hingegangen, das stand ja noch im Regal. Sie öffnete es und es fiel ein Sterbezettel heraus von einer Person, die sie nicht kannte. Und darauf stand, wir werden uns wiedersehen und das Glück wird endlos sein. Und das war für sie die Antwort. Also das kann Gott auch schenken. Warum nicht auch darum bitten? Herr, wenn du es willst, dann gib, dass der Verstorbene mir eine Botschaft gibt. Und dann kann es sein, dass das passiert. Und dann ist die Antwort aber auch gültig. Wir werden uns wiedersehen und das Glück wird endlos sein. Mehr hat die Frau dann auch nicht mehr gebraucht, um wieder in eine stärkere Beziehung zu Gott hineinzukommen. Aber wir dürfen es nicht absichtlich von uns aus herbeiführen und provozieren. Was nun die Bewegung der Hoffnung angeht, das ist eine geistliche Bewegung, die sich so geformiert hat, will ich mich länger dabei aufhalten, das Gesagte ist mehr als ausreichend, um sie vollständig zu missbilligen, auch wenn sie sich in Italien und im Ausland ausbreitet. Unkraut wächst sehr schnell, also der Armut ist auch sehr kurz angebunden. Er empfiehlt dann ein Buch, das ich jetzt übergehen kann, weil bei uns diese Bewegung nicht sonderlich verbreitet ist. Die kirchliche Autorität nimmt eine ablehnende Haltung ein, je mehr sie die Natur dieser Bewegung überprüft. Ich muss auch davor warnen, dass die Teilnehmer an spiritistischen Sitzungen psychische Krankheiten hervorrufen und ein Grund für satanische Störungen und Besessenheit sein kann. Mehrere Male kamen Eltern mit ihren Kindern zu mir, sogar mit sehr jungen Kindern, die nach einer oder mehreren spiritistischen Sitzungen nur so aus Jux und Tollerei nicht mehr lernen, sich ausruhen und essen konnten, unter Albträumen und ähnlichen Dingen litten. Es konnte sich um psychische, aber auch um dämonische Störungen handeln. Letzteres kann sich dann durch einen Exorzismus herausstellen. Also er hat das immer so als Test gemacht, einfach diesen Exorzismus gebetet und dann kam oft eine sehr starke Reaktion seitens der Mächte der Finsternis. Eine Dame erzählte mir, dass sie über das Tonband einen nicht näher identifizierten Geist getroffen habe. Sie hielt ihn vorbehaltlos für einen guten Geist. Er sagte ihr gute Dinge und belehrte sie, was sie beten sollte. Nach einigen Jahren, nachdem diese Dame nun an diesen Geist gebunden war, begann er ihr schlechte Dinge zu sagen und zu fluchen. Die interessierte Person hat daraufhin verstanden, dass sie abbrechen musste und hat es auch getan, wenn auch mit Bedauern. Sie war jetzt jedoch an dämonische Einflüsse gebunden, die immer noch anhielten. Kontinuierlich hatte sie Stimmen gehört. Sie konnte nicht mehr arbeiten und kaum mehr schlafen. Das ist einer der Fälle, den ich mit einem Psychiater oder einem Psychologen bearbeite. Manchmal braucht man Zeit, um den Ursprung eines Übels zu erkennen. Noch mehr Zeit braucht man es, um es zu heilen. Und nicht immer gelingt es, weder mit ärztlicher Hilfe noch mit den Gebeten eines Exorzisten. Also deshalb wirklich ganz extreme Vorsicht. Lassen Sie sich bitte nicht darauf ein. Denn die guten Geister lassen sich nicht beschwören. Und deshalb sind es immer Mächte der Finsternis, die sich hier melden. Das ist keine Art auch der Gottesverehrung. Denken Sie an eine Beziehung zu einem Menschen, wollen Sie, dass der da irgendwie herbei zitiert wird,

0: beibeschworen wird. Und wie viel weniger ist das angemessen diesen Mächten des Himmels gegenüber? Sie können die nicht beschwören und sozusagen für ihre Dienste einspannen. Und deshalb, weil sie sich von vornherein in einen Bereich hineinbegeben, wo der Mensch natürlicherweise nichts verloren hat, ist er von vornherein schon der Verlierer. Sie wissen ja gar nicht, was in dieser geistigen Welt alles vorgeht und welche Mächte da mitmischen. Beim letzten Beispiel haben Sie auch gesehen, dass der Dämon lange auch gute Dinge mitteilen kann. Und wenn er dann die Zeit dafür reif hält, dreht er es dann plötzlich. Also da ist wirklich Vorsicht geboten und nochmals, sich einfach nicht in diese Bereiche hineinzubegeben. Wenn man es getan hat, dann ist in einer aufrichtigen Beichte vor den Herrn hinzutragen. Wenn es für unser Heil und für uns persönlich wichtig wäre, hätte Gott es uns mitgeteilt. Weil er es nicht getan hat, ist es für unser individuelles Leben hier nicht wichtig. Und das sollten wir dann endgültig auch bitte so akzeptieren. Ich darf Ihnen den Segen spenden. Segne, heile und behüte Sie, dein mächtiger und gütiger Gott, der Vater und der Sohn, und der Heilige Geist.
1: Amen.
0: Ich wünsche Ihnen einen gesegneten Tag.
1: Wir hörten Pfarrer Richard Kocher, den Programmdirektor von Radio Horeb, zum Thema Spiritismus. Und nun gleich die Nachrichten.

Nachrichten aus Kirche und Welt bei Radio Horeb. Im Studio Balderschwang, Domagoj Klobuča. Podgorica, Belgrad. In Montenegro ist der serbisch-orthodoxe Metropolit Metodije angeklagt worden. Ihm wird Anstiftung zu nationalem, rassischem und religiösem Hass vorgeworfen. Das berichten Medien unter Berufung auf die Staatsanwaltschaft in Podgorica. Der Geistliche soll den verstorbenen Kriegsverbrecher Ratko Mladic bei einem Gedenkgottesdienst verherrlicht und mit einem Heiligen verglichen haben. Mladic war wegen Völkermords, Kriegsverbrechen und Verbrechen gegen die Menschlichkeit zu lebenslanger Haft verurteilt worden. Jakarta, Rom. Die katholische Kirche in Indonesien sieht in den Protesten gegen Korruption einen Ruf nach Gerechtigkeit. Tausende Menschen hatten vor dem Parlament in Jakarta demonstriert. Vertreter der Ortskirche erklärten gegenüber Vatican News, die Menschen forderten mehr Transparenz und demokratische Beteiligung. Die Bewegung verbinde Menschen unterschiedlicher Religionen. Indonesiens Bischöfe hatten bereits vor Korruption und sozialer Ungleichheit gewarnt. Politik müsse dem Menschen und dem Gemeinwohl dienen. London. Der berühmte Wandteppich von Bayeux in Frankreich ist von heute an im British Museum in London zu sehen. Die Ausstellung dauert bis zum 11. Juli kommenden Jahres. Frankreich stellt das mittelalterliche Kunstwerk während des Umbaus seines Museums in der Normandie zur Verfügung. Der fast 70 Meter lange Teppich zeigt die Eroberung Englands durch den Normannenherzog Wilhelm im Jahr 1066. Vermutlich gab Bischof Odo von Bayeux das Werk in Auftrag. Es gehört zum Weltdokumentenerbe der UNESCO. In eigener Sache. 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Das waren Nachrichten aus Kirche und Welt. 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

Kurz vor 5:30. Hier ist Radio Horeb, Leben mit Gott. Am Mikrofon Ingrid Seiringer. Ich begrüße Sie, liebe Hörerinnen und Hörer von Radio Horeb, und Sie, liebe Mitbeter der deutschsprachigen Radio Maria Stationen, sehr herzlich. Der Tag neigt sich bereits, und so ist es Zeit, Gott mit der Vesper, dem Abendlob der Kirche, unseren Lobpreis und unseren Dank zu bringen. Dazu schließen wir uns der geistlichen Familie Das Werk im Kloster Thalbach im österreichischen Bregenz an.

Wir bitten die Vesper vom Donnerstag der dritten Woche im Psalterium, im großen grünen Stundenbuch, befindet sie sich auf den Seiten 532 und folgende, 532.

0: Dein heiliges Volk soll jubeln, Herr, und dir huldigen in deinem Tempel. O Herr, denk an David.
1: Denk an all seine Mühen, wie er mit dem Herrn geschworen,
2: den starken Gott Jakobs gelobt hat.
1: Nicht will ich mein Zelt betreten, noch mich zur Ruhe betten,
2: nicht schlaf den Augen gönnen, noch schlummern den Gliedern,
1: bis ich eine Stätte finde für den Herrn, eine Wohnung für den starken Gott Jakobs.
2: Wir hörten von seiner Gnade in Ephrata, fanden sie Gefilde von Jahwe.
1: Lasst uns hingehen zu seiner Wohnung und niederfallen vor dem Schemel seiner Füße.
2: Erheb dich, Herr, komm an den Ort deiner Ruhe. Du und deine machtvolle Lade.
1: Deine Priester sollen sich bekleiden mit Gerechtigkeit. Und deine Frommen sollen jubeln.
2: Weil David dein Knecht ist, weise deinen Gesandten nicht ab.

0: dein heiliges Volk soll jubeln, Herr, und dir huldigen in dein Tempel.
1: Denn Zion hat der Herr erwählt, er hat ihn erkoren zu seinem Wohnsitz. Der Herr hat David geschworen,
0: ein Eid, den er niemals brechen wird, ein Spross aus deinem Geschlecht, will ich setzen auf deinen Thron,
2: wenn deine Söhne meinen Bund bewahren. Mein Zeugnis, dass ich sie ehre,
0: dann sollen auch ihre Söhne auf deinem Thron sitzen für immer.
2: Denn der Herr hat den Zion erwählt, ihn zu seinem Wohnsitz erkoren.
0: Das ist für immer der Ort meiner Ruhe. Hier will ich wohnen, ich habe ihn erkoren.
2: Zions Nahrung will ich reichlich segnen, mit Brot seine Armen sättigen.
0: Seine Priester will ich bekleiden mit Heil. Seine Frommen sollen jauchzen und jubeln.
2: Dort lasse ich Davids Macht erstarken und stelle für meine Gesandten ein Licht auf.
0: Ich bedecke seine Feinde mit Schande, doch auf ihm erglänzt seine Krone.

0: Denn Sion hat der Herr erwählt, er hat ihn erkoren zu seinem Wohnsitz.
1: Macht und Ehre und Königtum hat Gott ihm verliehen, alle Völker werden ihm dienen. Wir danken dir, Herr und Gott, du Herrscher über die ganze Schöpfung.
0: Der du bist und der du warst, denn du nahmst deine große Macht in Anspruch und trat deine Herrschaft an. Die Völker gerieten in Zorn. Da kam dein Zorn, die Zeit, die Toten zu richten,
2: die Zeit, deine Knechte zu belohnen, die Propheten und die Heiligen
0: und alle, die deinen Namen fürchten, die Großen und die Kleinen,
2: die Zeit alle zu verderben, die die Erde verderben.
0: Jetzt ist er da, der rettende Sieg, die Macht und die Herrschaft unseres Gottes und die Vollmacht seines Gesandten.
2: Denn gestürzt wurde der Ankläger unserer Brüder, der sie bei Tag und bei Nacht vor unserem Gott verklagte.
0: Sie haben ihn besiegt durch das Blut des Lammes und durch ihr Wort und ihr Zeugnis.
2: Sie hielten ihr Leben nicht fest, bis hinein in den Tod.
0: Darum jubelt ihr Himmel und alle, die darin wohnen.

0: Macht und Ehre und Königtum hat Gott ihm verliehen. Alle Völker werden ihm dienen.
1: Lesung aus dem 1. Petrusbrief. Seid alle eines Sinnes, voll Mitgefühl und brüderlicher Liebe. Seid barmherzig und demütig. Vergeltet nicht Böses mit Bösem, noch Kränkung mit Kränkung. Stattdessen segnet, denn ihr seid dazu berufen, Segen zu erlangen. Preise den Herrn Jerusalem, er nährte dich mit bestem Weizen.
2: Preise den Herrn Jerusalem, er nährte dich mit bestem Weizen.
1: Mit Honig aus dem Felsen hat er dich gesättigt.
2: Er nährte dich mit bestem Weizen.
1: Ehre sei dem Vater, dem Sohn und dem Heiligen Geist.
2: Preise den Herrn Jerusalem, er nährte dich mit bestem Weizen.
3: Gott stürzt die Mächtigen vom Thron und erhöht die Niedrigen.

0: und in Ewigkeit. Amen.
1: Gott stößt die Mächtigen vom Thron und erhöht die Niedrigen.
2: Lasst uns beten zu Jesus Christus, unserem Helfer.
3: Herr, erhöre uns.
4: Du hast Menschen aller Völker in deine Kirche gerufen. Lass sie die Kraft der Glaubensgemeinschaft erfahren.
3: Herr, erhöre uns.
4: Du hast unserem Papst Leo die Sorge für die ganze Kirche aufgetragen. Stärke ihn im Glauben und in der Liebe.
3: Herr, erhöre uns.
4: Schenke den Sündern die Gnade der Bekehrung. Führe uns alle durch Buße zum Heil.
3: Herr, erhöre uns.
4: Du hast als Mensch das Los der Fremde auf dich genommen. Gedenke aller, die getrennt von Heimat und Familie leben müssen.
3: Herr, erhöre uns.
4: Gewähre den Verstorbenen den ewigen Frieden, denn auf dich haben sie gehofft.
3: Herr, erhöre uns.
2: Lasst uns beten, wie der Herr uns zu beten gelehrt hat. Vater unser im Himmel, geheiligt werde dein Name, dein Reich komme, dein Wille geschehe, wie im Himmel so auf Erden. Unser tägliches Brot gib uns heute und vergib uns unsere Schuld, wie auch wir vergeben unseren Schuldigern. Und führe uns nicht in Versuchung, sondern erlöse uns von dem Bösen.
5: Allmächtiger Gott, wir sagen dir Dank für den Tag, der nun zu Ende geht. Bewahre uns deine Huld und verzeihe uns, was wir in unserer Schwachheit gesündigt haben. Darum bitten wir durch Jesus Christus, deinen Sohn, unseren Herrn und Gott, der in der Einheit des Heiligen Geistes mit dir lebt und herrscht in alle Ewigkeit.
6: Amen.
5: Der Herr sei mit euch.
6: Und mit deinem
5: Geist. Es segne und behüte euch der allmächtige Gott, der Vater, der Sohn und der Heilige Geist.
6: Amen.
5: Geht hin in Frieden. Der Engel des Herrn brachte Maria die Botschaft. Gegrüßet seist du, Maria, voll der Gnade, der Herr ist mit dir. Du bist gebenedeit unter den Frauen und gebenedeit ist die Frucht deines Leibes, Jesus.
6: Heilige Maria, Mutter Gottes, bitte für uns Sünder, jetzt und in der Stunde unseres Todes. Amen.
5: Maria sprach, siehe, ich bin die Magd des Herrn.
6: Mir geschehe nach deinem Wort.
5: Gegrüßet seist du, Maria, voll der Gnade, der Herr ist mit dir. Du bist gebenedeit unter den Frauen und gebenedeit ist die Frucht deines Leibes, Jesus.
6: Heilige Maria, Mutter Gottes, bitte für uns Sünder, jetzt und in der Stunde unseres Todes. Amen.
5: Und das Wort ist Fleisch geworden.
6: Und hat unter uns gewohnt.
5: Gegrüßet seist du, Maria, voll der Gnade, der Herr ist mit dir. Du bist gebenedeit unter den Frauen und gebenedeit ist die Frucht deines Leibes, Jesus.
6: Heilige Maria, Mutter Gottes, bitte für uns Sünder, jetzt und in der Stunde unseres Todes. Amen.
5: Bitte für uns, heilige Gottesmutter,
6: dass wir würdig werden der Verheißung in Christi.
5: Lasset uns beten. Allmächtiger Gott, gieße deine Gnade in unser Herzen ein. Durch die Botschaft des Engels haben wir die Menschwerdung Christi, deines Sohnes, erkannt. Führe uns durch sein Leiden und Kreuz zur Herrlichkeit der Auferstehung. Darum bitten wir durch Christus, unseren Herrn.
6: Amen.
5: O Herr, gib unseren Verstorbenen die ewige Ruhe.
6: Und das ewige Licht leuchte ihnen.
5: Herr, lass sie ruhen in Frieden.
6: Amen.
5: Maria, Sitz der Weisheit,
6: bitte für uns und mit uns.
7: Vielen Dank, liebe Mitglieder der geistlichen Familie, das Werk im Kloster Thalbach im österreichischen Bregenz, dass wir uns hier bei Radio Horeb zum Vesper- und Angelusgebet Ihnen anschließen durften. In Kürze um 18 Uhr seid ihr, liebe Kinder, zu eurer Bambambini-Sendung eingeladen. Ihr hört dann wieder Geschichten über die drei vom Ast. Ich verabschiede mich nun für heute und wünsche Ihnen, liebe Hörerinnen und Hörer, einen frohen und gesegneten Abend. Mein Name ist Ingrid Seiringer. Weiter durch das Programm von Radio Horeb begleitet sie Josef Hitzenberger. Auch hier aus München.

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0: Titmaß, komm schnell. Wir fliegen schnell zu den Träumen vom Ast, dann können wir wieder was hören. Zwei Geschichten, hat die Alle gesagt. Oh, kommst du? Ach so, ich kann gar nicht fliegen. Ich hopple einfach, ja? Hoppeli hopp, hoppeli hopp, hoppeli hopp. Komm, flieg schnell. Es geht gleich los. Wo ist nur die Arbeit? Wo ist nur die Arbeit? Dann fangen wir halt ohne sie an. Oh, da sind sie schon, die drei vom Ast. Komm, los geht's.
1: Sieh mal, Cleopatra, da drüben kommt Frau Lampe, die Hasenmutter mit ihren Kindern. Sollen wir ihr mal guten Tag sagen?
2: Oh ja, und die süßen Kleinen bewundern. Ich finde sie so goldig, wenn sie so tollpatschig umherlaufen.
1: Komm, guten Tag, Frau Lampe.
3: Ah, Waldemar, ich grüße dich und deine Freundin Cleopatra auch. Geht es euch gut?
2: Sehr gut, danke. Ihnen auch?
3: Nun ja, ich kann nicht klagen. Man hat eben viel zu tun mit so vielen Kindern.
1: Aber Frau Lampe, hatten Sie nicht neulich 4 Kinder geboren? Ich sehe nur 3.
3: Ja, ja. Wir sind auf einem kleinen Spaziergang, die 3 und ich, um die Gegend zu erkunden. Und Sie sollen ja auch etwas lernen.
1: Aber das 4. Ist es gestorben?
3: Nein, nein. Es... Komm mal etwas zur Seite. Die Kleinen brauchen es ja nicht zu hören. Also, die Sache ist die... Ich habe 3 ganz stille und zufriedene Kinder und einen Quengler.
1: Was ist ein Quengler?
3: Ich nenne ihn so, weil er dauernd quengelt. Immer will er etwas haben. Er beschwert sich, er jammert, er stöhnt, er schreit. Ihr könnt es euch kaum vorstellen. Er hofft, dass er dadurch etwas bekommt.
1: Was zu essen?
2: Und? Kriegt er?
3: Naja, ich nehme mir vor, nicht auf sein Quengeln zu hören. Aber das ist gar nicht so einfach. Wisst ihr... Ich bin auch nur ein Hase und meine Nerven sind keine Drahtseile. Wenn dann dauernd dieses Geschrei ist. Ach, ihr seid ja längst keine so kleinen Kinder mehr. Ihr versteht das sicher.
2: Klar verstehen wir das.
1: Würde mich auch verrückt machen, wenn einer dauernd so quengelt.
3: Und dazu kommen die Nachbarin. Neulich hat das Kaninchen schon gesagt, ich solle meine Kinder besser erziehen. Aber was soll ich machen? Damit das Geschrei den anderen nicht auf die Nerven geht, gebe ich dann auch manchmal dem kleinen Quengler, was er will. Aber das ist natürlich schlecht, denn da fühlt er sich bestätigt und kreischt immer weiter.
2: Und mal ordentlich was hinter die Löffel. Haben Sie das schon mal versucht?
3: Das nützt nichts. Das erhöht die Lautstärke seines Geschreis, statt sie zu verringern oder zu verkürzen.
2: Aber ich habe nicht mal so einen Quengler unter meinen Kindern.
3: Nun habe ich es mir angewöhnt, 2-mal am Tag spazieren zu gehen. Einmal mit dem Unzufriedenen. Das ist immer eine Qual. Aber er ist ja auch nun mein Kind, das ich lieb habe. Und ich kann ihn ja nicht ganz vernachlässigen. Ich halte mir dann manchmal die Ohren zu. Oder ich versuche nicht auf sein Reden zu achten. Ich denke an was anderes. Und ein anderes Mal gehe ich mit den 3 anderen spazieren. Das ist dann jedes Mal sehr schön. Ich kann mich wieder erholen. Und das hat auch den Vorteil, dass der eine die 3 anderen nicht mit seiner Quengelei ansteckt.
1: Sehr klug.
2: Würde ich auch so machen.
3: Ich sehe, ihr seid vernünftig. Denkt ihr denn noch nicht ans Heiraten und Kinder kriegen?
1: Nee, noch lange nicht.
2: Das hat noch Zeit.
4: Mama, Mama, sieh mal da!
3: Was ist?
4: Achtung, ein Busrad!
3: Duckt euch, Kinder!
1: Ich komme mit, Frau Lampe, Cleo, du bist schneller. Du bist die Kleine.
2: Ich steige auf und...
3: Verschwinde, frecher Busrad.
4: Achtung, dass du wegkommst!
3: Kommt alle her zu mir, ihr Kinder, schnell
4: ich
3: unter mich.
4: Komm ja nicht wieder!
3: Ach, das ist ja gerade noch mal gut gegangen. Beruhigt euch, meine Guten, es ist alles vorbei.
4: So ein frecher Kerl.
3: Ich danke euch für eure Hilfe, ihr beiden. Gut, dass ihr gerade da wart.
1: Ihr habt aber gut aufgepasst, ihr 3 Kleinen.
3: Ja, wenn sie einen schwarzen Schatten über sich sehen, merken sie schon, dass es gefährlich wird.
5: Na, das ist noch mal gut gegangen. Waldemar und Cleopatra verabschieden sich von der Hasenfamilie und kehren in den dichteren Wald zurück. Da spielen sie erst noch ein bisschen Eicheln fangen. Aber dann haben sie keine Lust mehr. Sie setzen sich zusammen auf einen Ast und reden darüber, wie sie einmal ihre Kinder erziehen wollen, wenn sie erst mal welche haben. Natürlich nehmen sie sich vor, alles richtig zu machen. Und eigentlich sind sie ja auch ganz sicher, dass sie dann sehr liebe Kinder haben werden. Wie die beiden so dasitzen und von der Zukunft träumen, hören sie auf einmal ein durchdringendes Geschrei. Ziemlich weit entfernt zwar, aber deutlich hörbar. Ob das vielleicht der Quengler ist, mit dem die Hasenmutter jetzt ihren Spaziergang macht? Das müssen sie sehen, denn ein bisschen neugierig sind Waldemar und Cleopatra natürlich schon. Sie fliegen immer dem Geräusch nach und tatsächlich, Frau Lampe geht spazieren, knabbert hier ein Hälmchen, riecht dort an einem Blümchen und achtet kaum auf das Geschrei des kleinen Hasen hinter ihr.
4: Mama, Mama, will auch Blume, Blume, Blume, Mama, Hunger, Mama, Hunger.
3: Wenn du Hunger hast, dann friss doch. Es ist alles voller Gras.
6: Das schmeckt nicht, Mama. Das will ich nicht. Schmeckt doof. Mama, gib mir was Gutes, Mama.
3: Ah, da seid ihr ja wieder, Waldemar und Kleopatra.
1: Ja, wir waren da hinten am Waldrand und da haben wir das Quengeln gehört.
6: Ich will was Gutes, Mama. Mauermampfer, Mama, Mauermampfer.
1: Was redet er da? Mauermampfer?
3: Nein, er meint Sauerampfer. Er kann noch nicht richtig sprechen.
1: Du, das heißt nicht Mauermampfer, sondern Sauerampfer.
6: Na? Mauermampfer.
3: Das ist sein Lieblingsessen. Davon kann er nie genug kriegen.
1: Da drüben wächst doch welcher. Hol ihn dir doch.
6: Mama, Hunger, Mauermampfer.
3: Oh, Waldemar, wenn du denkst, damit gibt er sich zufrieden, dann irrst du dich. Er will nicht selber pflücken. Er will, dass ich ihn auch noch füttere.
2: Kann er den noch nicht selbst?
3: Doch, natürlich kann er alleine fressen. Aber er will auch beachtet werden. Ich soll mich dauernd um ihn kümmern.
6: Mama, wehtut.
2: Hören Sie, Frau Lampe, es tut ihm was weh.
3: Nein, das sagt er immer so, wenn ich mich mit anderen unterhalte.
6: Mama, wehtut mein Ohr.
3: Er kann es nicht haben, wenn er nicht im Mittelpunkt steht. Darum tut er immer so, als gäbe es ein ernsthaftes Problem. Wenn man dann kommt und ihm Aufmerksamkeit schenkt, ist alles wieder vorbei.
6: Mama, Hunger, Mauermampfer, Hunger.
2: Ach, das ist ja schlimm mit dem Quengler.
3: Seht ihr, ich sagte euch ja, das ist kaum auszuhalten.
1: Würde mir auch auf die Nerven gehen.
3: Da hilft nur eins, einfach nicht hinhören.
6: Mama.
3: Stellt euch einfach vor, dieses Schreien und Quengeln wäre das Plätschern eines Baches oder sowas. Das hört man nach einiger Zeit ja auch nicht mehr.
6: Mama, komm!
3: Genau genommen hört man es zwar noch, aber man achtet nicht drauf. So kommt das Geräusch zwar noch an meine langen Ohren, aber kaum noch in meinen Kopf.
6: Mama!
3: Anders kann ich mir nicht helfen. Es klingt zwar lieblos, wenn eine Mutter so spricht, aber was soll ich sonst machen? Ich habe...
1: Da, der Bussard!
7: Es geht alles blitzschnell. Ehe die drei begriffen haben, was passiert, ist der große Vogel im hohen Gras verschwunden, da wo das kleine Häschen hinter ihnen hergestolpert war. Schon taucht er wieder auf und hat das Hasenkind zwischen den Fängen. Mit lautem Schreien springt die Hasenmutter hin, aber es ist zu spät. Schon streicht er flach über das Gras mit seiner Beute davon. Hier kann nur eine helfen, Kleopatra. Schnell flattert sie hinter dem Bussard her. Sie ist ja eigentlich nicht so schnell und auch schwächer als er, aber da der Bussard durch seine Last behindert ist, kann Kleopatra ihn einholen. Sie fliegt über ihn und hackt ihn mit dem Schnabel. Da bleibt ihm nichts anderes übrig, als seine Beute fallen zu lassen, damit er sich wehren kann. Das kleine Häschen fällt glücklicherweise ins weiche Gras und da der Sturz nicht sehr tief war, bricht es sich nichts. Der Bussard aber stellt sich nun zum Kampf gegen Kleopatra. Die dreht schnell ab und versucht zu entkommen. Schon hat der Raubvogel die arme junge Elster erreicht, da landet die bei Waldemar und Frau Lampe. Mit den dreien zusammen will der Bussard es dann doch nicht aufnehmen, wütend macht er kehrt und streicht davon. Sofort rennen sie zu der Stelle, wo der Vogel das Häschen fallen ließ. Da liegt es im Gras, nur wenig verletzt, aber zu Tode erschrocken. Was schon seit Tagen nicht geschehen ist, geschieht nun. Das Häschen schweigt.
3: Mein Kleines, ist dir auch wirklich nichts passiert? Komm, ich nehme dich in die Arme.
1: Armes Häschen, ich möchte nicht in den Krallen eines Raubvogels sein.
2: Und dann auch noch von so hoch oben runterfallen.
3: Kleopatra, das haben wir dir zu danken, dass unser Kleines noch lebt. Herzlichen Dank.
2: Bitteschön, dem habe ich es aber gegeben, was?
1: Toll hast du das gemacht, Cleo.
3: Dass der Bussard zweimal angreift, hätte ich nicht gedacht. Er wollte ja heute Morgen schon eins von den anderen drei Kindern fressen.
2: Ja, das haben wir ja miterlebt. Nur die hatten ihn früh genug entdeckt.
1: Aber der Quengler hat den Bussard doch auch früh genug entdeckt. Er hat sogar laut Mama geschrien.
2: Ja, das stimmt. Wir haben es nur nicht beachtet.
1: Weil er dauernd geschrien hat.
3: Ach, mein Kleiner, jetzt mache ich mir Vorwürfe, dass ich nicht auf dein Geschrei geachtet habe. Was bin ich für eine schlechte Mutter?
1: Nein, Frau Lampe, Sie sind keine schlechte Mutter.
2: Bestimmt nicht.
1: Der Kleine muss es eben lernen, dass er nicht dauernd quengeln darf.
2: Ja, und wenn er immer schreit, dann kann man ja nicht wissen, wenn es wirklich wichtig ist.
1: Hast du das verstanden, kleines Hasenbaby?
2: Wenn er weiter so schweigsam bleibt wie jetzt, kann es sein, dass er es begriffen hat.
3: Hier, mein Süßer, hast du ein paar Blättchen Sauerampfer zum Trost.
6: Sauerampfer.

0: endlich, Cleo. Wo warst du denn die ganze Zeit?
1: Hallo, Waldemar. Ich habe die Nachtigall gesucht. Du erinnerst dich doch. Fräulein Coloretta Scala, die so wunderschön singen kann.
0: Da hättest du mich ruhig mitnehmen können.
1: Nein, ich hatte was Privates mit ihr zu besprechen.
0: Ach, hast du Geheimnisse von mir?
1: Nein, natürlich nicht. Das heißt doch, ich... Ja, ich kann es dir ja ruhig verraten, weil du mein Freund bist. Aber sag's keinem weiter, bis der richtige Zeitpunkt gekommen ist.
0: Was denn? Nun sag schon.
1: Ich will Gesangsunterricht nehmen.
0: Was willst du?
1: Gesangsunterricht nehmen. Verstehst du? Schön singen lernen. Ich kann ja schon schön singen, aber sicher lässt sich da noch einiges verbessern.
0: Du machst nur Witze.
1: Wieso? Willst du etwa sagen, ich hätte keine schöne Stimme?
0: Also, wie kommst du denn darauf?
1: Ach, ich kam ins Gespräch mit einer Kröte und die meinte, ich hätte so eine angenehm warme und weiche Stimme.
0: Meinst du, dass die Kröte das richtig beurteilen kann?
1: Warum nicht? Zweifelst du daran? Es war ein nettes Tier. Also, wenn ich das mal sagen darf, Waldemar, du als mein Freund hättest mir das auch schon längst mal sagen können, dass ich zur Sängerin geboren bin. Aber das hast du nie. Da musste erst eine fremde Kröte kommen und mein Talent entdecken.
0: Aber, wie kam denn die Kröte dazu, das zu sagen?
1: Wir hörten eine Lerche, die so schön sang. Die Kröte war ganz begeistert von ihrem Jubilieren. Da fragte ich sie, ob sie meinte, ich könnte das auch. Und das hat sie dann bestätigt.
0: Aha, bestätigt. Sehr eifrig.
1: La, la, la. Was meinst du? Eifrig. Oh ja, ich werde eifrig üben. Ich stelle mir das herrlich vor, wenn ich mich wie die Lerche zwitschernd und jauchzend in die Luft erhebe, den ganzen Wald mit meinem wohlklingenden Gesang erfülle und alle Tiere in ergriffener Stille lauschen.
0: Ja, das würde... Und jetzt willst du bei der Nachtigall Unterricht nehmen?
1: Ich wollte, aber es geht leider nicht. Sie hat keine Zeit, weißt du.
0: Aha. Na, das ist ja prima. Das ist sehr schade, dass deine prima Stimme jetzt nicht so...
1: Ach, das macht nichts. Ich frage mal die Lerche, ob sie mir Unterricht gibt. Am besten fliege ich gleich mal zu ihr.
0: Aber Cleo, wir wollten doch zusammen spielen.
1: Machen wir ja dann auch noch. Aber weißt du, Waldemar, solche wichtigen Dinge haben Vorrang. Ich kann doch nicht meine Karriere als Sängerin aufs Spiel setzen, nur wegen Spielen. Es ist sowieso schon schade genug, dass meine hohe Begabung so spät entdeckt wurde.
0: Aber...
1: Ich verspreche dir, Waldemar, wenn ich mein erstes Konzert gebe, bist du der Ehrengast. Du darfst dann auch gern die Veranstaltung mit ein paar passenden Worten eröffnen, wenn du willst. Naja, da können wir ja nochmal drüber reden. Mach's gut.
2: Kleopatra, die Elster, schwirrt davon und lässt ihren Freund Waldemar das Eichhörnchen allein zurück. Der weiß nicht, ob er lachen oder traurig sein soll. Lachen, weil der krächzende Vogel sich für ein großes Gesangstalent hält, oder traurig sein, weil er so allein ist. Und weil Waldemar sich nicht entscheiden kann, ist er beides ein bisschen, etwas belustigt und halb traurig, und sucht sich ein paar Spiele, die er auch allein spielen kann. Als er am Abend auf dem Ast der alten Eiche sitzt, wacht seine Freundin, die vornehme Eule, Gräfin von Eichenhain-Uhland, schon auf, ehe Kleopatra zurück ist.
3: Guten Morgen, Waldemar.
0: Guten Abend, Octavia, Gräfin Eichenstamm von Uhlenklang.
3: Eulalia Hedwig, Sophie, Gräfin von Eichenhain-Uhland.
0: Ich weiß schon. Entschuldige, Gräfin, dass ich deinen Namen... Ich war nicht richtig bei der Sache.
3: So. Womit hast du dich denn beschäftigt?
0: Ach, nichts Besonderes.
3: Das hört sich jetzt aber nicht nach etwas Unwichtigem an, sondern nach einem Geheimnis.
0: Ist es auch, Gräfin. Ich darf es dir nicht verraten.
3: Na, dann behalte es mal gut für dich. Ist Kleopatra noch nicht da?
0: Nein. Da kommt sie.
3: Guten Abend. Guten Morgen, Kleopatra. Du hast ja deinen Freund so lange alleine hier sitzen lassen.
1: Ja, das war leider nötig, Gräfin. Ich war bei der Lerche wegen des Gesangsunterrichts.
3: Wegen was?
1: Sie will mir das Singen beibringen. Das heißt, genau genommen will sie noch nicht so richtig, aber ich krieg sie schon noch so weit.
0: Hör mal, mir sagst du, ich darf es niemandem verraten, was du vorhast, und jetzt erzählst du es selbst gleich der Gräfin.
1: Naja, die darf's natürlich wissen. Das ist doch unsere Freundin. Also, Gräfin, ich habe mein Talent entdeckt. Alle bestätigen mir, dass ich eine schöne Stimme habe. Sie ist nur noch etwas ungeschult, aber das lässt sich ja nachholen.
3: So, alle bestätigen dir das. Wer denn zum Beispiel?
1: Die Kröte.
3: Die Kröte, so. Sie meint wohl, dass du eine schönere Stimme hast als sie.
1: Ja?
3: Das sagt natürlich nicht viel.
1: Was wollen Sie denn damit sagen, Gräfin?
3: Offen gestanden ist der Vergleich mit einer Kröte nicht so viel wert. Ich weiß auch nicht, ob sie das beurteilen kann.
4: Aber sie hat doch recht. Ich habe eine schöne Stimme.
3: Und wer hat es noch gesagt?
4: Noch? Zum Beispiel der Maikäfer.
3: Ach, hast du den gefragt?
4: Ja, ich traf ihn auf einem Ast, als ich mich beim Flug zur Nachtigall ausruhen wollte.
3: Und du hast ihm vorgesungen und ihn gefragt, ob ihm das gefällt?
4: Genau, er war ganz begeistert.
3: Angenommen, er hätte deinen Gesang schrecklich gefunden. Was hättest du denn dann gemacht?
4: Schrecklich? Also, wenn der so was Freches gesagt hätte, dem hätte ich es aber gegeben. Vielleicht hätte ich ihn sogar gefressen.
3: Das muss er wohl geahnt haben.
4: Wie?
3: So, und dann warst du bei Fräulein Coloretta Scala, der Nachtigall.
4: Ja, ich dachte, wenn schon Gesangsunterricht, dann gleich bei einer Meisterin dieses Faches.
3: Und sie hat auch bestätigt, dass du eine schöne Stimme hast.
4: Na klar.
3: Wirklich? Mit welchen Worten denn?
4: Wenn ich mich genau besinne, so direkt hat sie es nicht gesagt. Naja, es ergab sich nicht, weil sie mir leider absagen musste, zu ihrem größten Bedauern, weil sie keine Zeit hat.
3: Keine Zeit?
4: Ja, sie muss brüten, demnächst. Darum habe ich die Lerche gefragt.
3: Und die?
4: Grundsätzlich gerne, hat sie gesagt. Sie will nur erst ihren Mann fragen, ob er einverstanden ist.
3: Meine liebe Kleopatra, ich fürchte, das ist bei der Lerche wie bei der Nachtigall nur eine Ausrede. Sie wollen nicht.
4: Sie wollen nicht? Warum denn nicht? Ich habe ihnen 20 fette Fliegen oder 12 Maikäfer für die Stunde geboten.
3: Ja, die Bezahlung ist schon in Ordnung für einen ordentlichen Unterricht. Aber ich fürchte, sie wollen nicht, weil sie denken, es hat keinen Zweck. Deine Stimme ist nicht gut genug, um eine Sängerin zu werden.
4: Was? Nicht gut genug? So etwas Gemeines werden Sie doch wohl nicht denken.
3: Es ist nicht gemein, meine liebe Kleopatra. Es ist die Wahrheit.
4: Was? Wie? Warum? Wollen Sie etwas sagen, Gräfin? Sie finden meine Stimme nicht schön? Das finde ich... Ich weiß gar nicht, wie ich das finde. Auf jeden Fall hätte ich das von Ihnen nicht gedacht, Gräfin. Ich dachte, wir wären Freunde.

0: Ich finde es auch nicht schön. Aber trotzdem habe ich versucht, ihr die Wahrheit zu sagen. Weißt du, das sind wir ihr schuldig. Wenn die anderen sich nicht trauen, kann man ihnen das nicht besonders übel nehmen. Sie wollen keinen Ärger und helfen sich mit ein paar faulen Ausreden. Aber wir, Kleopatras Freunde, sind es ihr schuldig, die Wahrheit zu sagen.
1: Meinst du, Gräfin?
0: Ja, in Liebe natürlich.
1: Aber wenn sie nun so beleidigt ist, dass sie nicht mehr meine Freundin sein will?
0: Das ist dann nur vorübergehend. Denk nicht an dich, Waldemar, und an das Unangenehme. Denk an deine Freundin. Und stell dir vor, sie lädt zu einem Konzert ein und singt und alle Tiere des Waldes lachen sie aus, kichern und pfeifen.
1: Schrecklich, die arme Kleopatra.
0: Davor müssen wir sie bewahren.
2: Es ist schon spät in der Nacht, als Kleopatra nach Hause kommt. Die Eule ist ausgeflogen. Waldemar sitzt auf dem Ast und kann nicht schlafen, weil er sich überlegt, wie er dieses Problem lösen soll. Kleopatra setzt sich daneben und schweigt, obwohl sie merkt, dass Waldemar noch wach ist. Nach längerer Zeit sagt sie leise:
3: Du hättest mich ja auch verteidigen können, als die Gräfin sowas Gemeines gesagt hat.
1: Sie hat doch nichts Gemeines gesagt.
3: Sie hat gesagt, ich hätte keine schöne Stimme.
1: Das stimmt ja auch, Cleo. Du hast keine schöne Stimme. Nimm's mir nicht übel. Aber es ist so. Du hast ein wunderschönes Federnkleid in vornehmem Schwarz-Weiß, aber keine schöne Stimme. Du kannst großartig fliegen, aber singen kannst du nicht. Dein Herz ist weich und liebevoll, aber dein Gesang ist hart und krächzend. Es tut mir leid, Cleo, aber so ist es.
3: Jetzt machst du mich auch noch fertig. Habe ich denn keine Freunde mehr?
1: Im Gegenteil, Cleo. Du hast zwei gute Freunde, die es beide auf sich nehmen, dir die Wahrheit zu sagen. Auch wenn du sie nicht hören willst. Freunde sind nicht nur dazu da, dich zu bestätigen, sondern auch, dich zurechtzubringen, wenn du auf falschen Wegen bist.
3: Aber die Kröte.
1: Hast du lieber die Kröte zum Freund, weil sie deinen Gesang schön findet? Das wäre eine komische Freundschaft. Oder den Maikäfer?
3: Aber der war ganz begeistert.
1: Weil du drohend vor ihm standst. Klar, dass er nicht etwas sagt, was dich ärgert. Den Mut hat nur ein Freund. Ein echter Freund schmeichelt nicht. Er lobt zwar, wenn es berechtigt ist, aber er schmeichelt nicht. Das solltest du eigentlich wissen, Cleo, dass das, was deine Freunde sagen, mehr wert ist, als was Fremde sagen.
3: Aber die Nachtigall und die Lerche, die verstehen mehr von Musik als ihr.
1: Sicher. Aber haben sie deine Stimme wirklich gelobt? Du wolltest es nur hören. Und darum hast du es auch aus ihren hilflosen Worten so herausgehört. Aber wirklich gesagt haben sie es nicht. Da kommt ja die Gräfin wieder.
0: Nun, ihr beiden, schlaft ihr nicht?
1: Wir sprechen gerade über Singen.
0: Gerade habe ich mit der Igelfamilie gesprochen, Kleopatra. Sie haben mir erzählt, was vorhin passiert ist.
1: Was denn?
0: Die kleinen Igel sind alle hinter ihrer Mutter hergelaufen, in einer Reihe, damit sie den Anschluss nicht verlieren. Aber das Letzte in der Reihe hat geträumt und da waren die anderen weg. Sie haben gar nicht gemerkt, dass das Jüngste nicht mehr da war, erst nach einer Weile. Und dann haben sie es verzweifelt gesucht.
3: Es hatte Angst gekriegt, als es plötzlich gemerkt hat, dass es allein war. Und vor lauter Angst ist es schnell gelaufen, aber in die falsche Richtung.
0: Kleopatra hat das Igelchen gefunden und getröstet. Und dann hat sie gesagt, es sollte ganz still sitzen bleiben.
3: Ja, und dann bin ich geflogen und habe die Familie gesucht. Und als ich sie gefunden hatte, habe ich sie zu dem Kleinen geführt.
0: Weißt du, Kleopatra, dass ich mich über dieses Erlebnis mehr gefreut habe, als wenn ich in einem Konzert wäre, wo du Lieder singst.
3: Ach, wirklich?
0: Wirklich. Unser Schöpfer hat jedem Gaben gegeben. Manchem ein schönes Aussehen, manchem eine schöne Stimme, manchem große Kraft, anderen Mut, wieder anderen Klugheit und manchem ein liebevolles Wesen. Selten gibt er einem alle diese guten Eigenschaften. Das wäre auch nicht gut, denn der würde dann vielleicht ganz stolz und hochmütig und alle anderen hätten nur Ärger mit ihm, statt sich an dem mitzufreuen, was er kann.
1: Ich kann zum Beispiel auch nicht singen, noch nicht mal fliegen kann.
0: Nun ist es ganz verkehrt, wenn man mit aller Gewalt Talente herbeizwingen will, die man nicht hat, statt sich an denen zu freuen, die man hat.
3: Ich verstehe schon. Ich glaube, ich hab's begriffen. Ich werde wohl nie eine Sängerin.
0: Nein, Kleopatra.
1: Aber ich finde, das macht gar nichts.
3: Aber wer singt uns denn jetzt ein Gute-Nacht-Lied?
0: Darauf können wir zur Not verzichten.

0: Oi, der Schnuckel und der Piepmatz, die waren am Anfang ganz schnell schneller wie ich. Mit dem Beginnen unserer Hörspiele von den Dreien vom Ast. Das sind übrigens CDs oder auch Kassetten, gibt es von Eckhart zur Nieden vom SCM ERF Verlag in Witten. Und unser Gute-Nacht-Gebet und unser Gute-Nacht-Lied, das kommt jetzt.
1: Singen wir was? Guten Abend, gute Nacht.
0: Schnuckel.
1: Oder Jesus, Kindlein, komm zu mir.
0: Okay, das ist dann gleich unser Nachtgebet, okay?
1: Ja.
0: Im Namen des Vaters und des Sohnes und des Heiligen Geistes. Amen.
1: Und ich quengel auch gar nicht mehr so viel Adelheid.
0: Oh, hast du dir die Geschichte von dem Häschen zu Herzen genommen?
1: Ja, ich bin doch auch ein Hase.
0: Ja, natürlich. Das freut mich, wenn du dir da einen guten Vorsatz gefasst hast. Jetzt lass uns mal beginnen mit dem Singen. Jesus freut sich, wenn wir für ihn singen.
1: Ja.

0: Oh, da schlafe ich ja schon fast ein, Alois.
1: Und der Piepmatz auch. Dann sagt er aber noch schnell Gute Nacht, bevor er einschlaft.
0: Gute Nacht! Tschüss, euer Schnucke!
1: Oh, und der Piepmatz hört nicht auf, Gute Nacht zu sagen, hm? Oh, unser Schnuckli ist ja tatsächlich schon ganz arg müde.

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Mein Name ist Josef Hitzenberger. Einen schönen Abend wünsche ich Ihnen allen. Und nun sind Sie herzlich eingeladen, die Heilige Messe mitzufeiern. Wir übertragen aus der Pfarrei Christus Erlöser in Münchenneuperlach, aus der Kirche St. Maximilian Kolbe, eine der 5 Kirchen der Pfarrei. Zelebrant ist Pfarrer Bodo Windolf. Diese Heilige Messe sowie den nachfolgenden Rosenkranz und Lobpreis können Sie auch auf unserer Homepage horeb.org im Bild mitverfolgen. Mit einem Gebet vom heiligen Bruder Klaus von der Flüe bereiten wir uns auf die Heilige Messe vor. Im Namen des Vaters und des Sohnes und des Heiligen Geistes. Amen. Mein Herr und mein Gott, nimm alles von mir, was mich hindert, zu dir. Mein Herr und mein Gott, gib alles mir, was mich fördert, zu dir. Mein Herr und mein Gott, nimm mich mir und gib mich ganz zu eigen dir. Amen. Maria, Mutter der Kirche, erbitte uns viele geistliche Berufungen und christliche Familien. Amen.

Zum Eingang singen wir das Lied 489. Lasst uns loben, freudig loben. 489. Herzlich willkommen.

Im Namen des Vaters und des Sohnes und des Heiligen Geistes. Amen. Gnade und Friede von unserem auferstandenen Herrn Jesus Christus sei mit euch. Liebe Schwestern und Brüder, ich möchte Sie alle auch und besonders diejenigen, die über Radio Horeb mit uns verbunden sind oder per Livestream an dieser Heiligen Messe teilnehmen, sehr herzlich begrüßen. Wir feiern diesen Gottesdienst als Seelenmesse für Christina Koltun, die im Alter von 67 Jahren am 18. August verstorben ist. Nehmen wir Sie in unsere Gebete hinein und auch all das, was wir an Sorgen, an Nöten, an Menschen, die uns nahestehen, aber auch an Freude, an Dankbarkeit mitgebracht haben. Und erbitten wir für all diese Menschen und für uns selbst das Erbarmen Jesu Christi.

0: Der allmächtige Gott schenke uns sein Erbarmen. Er verzeihe alle Schuld, ganz besonders auch unserer verstorbenen Schwester Christina, und führe sie und einst uns in sein ewiges Leben. Amen. Lasset uns beten. Allmächtiger Gott, das Geheimnis des Kreuzes ist unsere Kraft, die Auferstehung deines Sohnes unsere Zuversicht. Befreie unsere verstorbene Schwester Christina aus den Fesseln des Todes und nimm sie auf in die Gemeinschaft deiner Erlösten. Darum bitten wir, durch Jesus Christus, deinen Sohn, unseren Herrn und Gott, der in der Einheit des Heiligen Geistes mit dir lebt und herrscht in alle Ewigkeit. Amen.
1: Lesung aus dem ersten Brief des Apostels Paulus an die Gemeinde in Korinth. Schwestern und Brüder, die Erkenntnis macht aufgeblasen, die Liebe dagegen baut auf. Wenn einer meint, er sei zur Erkenntnis gelangt, hat er noch nicht so erkannt, wie man erkennen muss. Wer aber Gott liebt, der ist von ihm erkannt worden. Was nun das Essen von Götzenopferfleisch angeht, so wissen wir, dass es keine Götzen gibt in der Welt und keinen Gott außer dem einen. Und selbst wenn es im Himmel oder auf der Erde sogenannte Götter gibt, und solche Götter und Herren gibt es viele, so haben wir nur einen Gott, den Vater. Von ihm stammt alles und wir leben auf ihn hin. Und einer ist der Herr, Jesus Christus. Durch ihn ist alles und wir sind durch ihn. Aber nicht alle haben die Erkenntnis. Einige essen, weil sie bisher an die Götzen gewöhnt waren, das Fleisch noch als Götzenopferfleisch. Und so wird ihr schwaches Gewissen befleckt. Der Schwache geht an deiner Erkenntnis zugrunde, er, dein Bruder, für den Christus gestorben ist. Wenn ihr euch auf diese Weise gegen eure Brüder versündigt und ihr schwaches Gewissen verletzt, versündigt ihr euch gegen Christus. Wenn darum eine Speise meinem Bruder zum Anstoß wird, will ich bis in Ewigkeit kein Fleisch mehr essen, um meinem Bruder keinen Anstoß zu geben. Wort des lebendigen Gottes.

0: Der Herr sei mit euch.
1: Und mit deinem Geist.
0: Aus dem Heiligen Evangelium nach Lukas. In jener Zeit sprach Jesus zu seinen Jüngern: Euch, die ihr zuhört, sage ich, liebt eure Feinde, tut denen Gutes, die euch hassen, segnet die, die euch verfluchen, betet für die, die euch beschimpfen. Dem, der dich auf die eine Wange schlägt, halt auch die andere hin. Und dem, der dir den Mantel wegnimmt, lass auch das Hemd. Gib jedem, der dich bittet, und wenn dir jemand das Deine wegnimmt, verlangt es nicht zurück. Und wie ihr wollt, dass euch die Menschen tun sollen, das tut auch ihr ihnen. Wenn ihr die liebt, die euch lieben, welchen Dank erwartet ihr dafür? Denn auch die Sünder lieben die, von denen sie geliebt werden. Und wenn ihr denen Gutes tut, die euch Gutes tun, welchen Dank erwartet ihr dafür? Das tun auch die Sünder. Und wenn ihr denen Geld leiht, von denen ihr es zurückzubekommen hofft, welchen Dank erwartet ihr dafür? Auch die Sünder leihen Sündern, um das Gleiche zurückzubekommen. Doch ihr sollt eure Feinde lieben und Gutes tun und leihen, wo ihr nichts zurück erhoffen könnt. Dann wird euer Lohn groß sein und ihr werdet Söhne des Höchsten sein, denn auch ihr ist gütig gegen die Undankbaren und Bösen. Seid barmherzig, wie auch euer Vater barmherzig ist. Richtet nicht, dann werdet auch ihr nicht gerichtet werden. Verurteilt nicht, dann werdet auch ihr nicht verurteilt werden. Erlasst einander die Schuld, dann wird auch euch die Schuld erlassen werden. Gebt, dann wird auch euch gegeben werden. Ein gutes, volles, gehäuftes, überfließendes Maß wird man euch in den Schoß legen, denn nach dem Maß, mit dem ihr messt, wird auch euch zugemessen werden. Evangelium unseres Herrn Jesus Christus. Einer meiner Lieblingsschriftsteller zu Beginn des vergangenen Jahrhunderts ist Gilbert Keith Chesterton. Er war konvertiert und hat es verstanden, manchmal mit sehr viel Ironie beißender Kritik gegen den Intellektualismus seiner Zeit zu Beginn des vergangenen Jahrhunderts, und das hält sich ja bis heute durch, gegenüber einer rein rationalistischen Denkweise immer wieder auf den Punkt zu bringen, was in der Tiefe eines solchen Denkens ist. Ich möchte nur eine kleine Kostprobe geben. Wer nicht an Gott glaubt, glaubt nicht an nichts, sondern an irgendetwas. Ich finde das eine hoch originelle und vor allen Dingen richtige Aussage. Ob das Zitat, was ich jetzt bringe, tatsächlich auf ihn zurückgeht, bin ich nicht ganz sicher. Aber jedenfalls habe ich es vor nicht so langer Zeit gelesen, dass es die Menschen gibt, die ihren Verstand benutzen, und andere, die ihren Verstand anbeten, letztlich sich selber anbeten. Und dieser Satz, dieser Aphorismus bringt auf eine andere Weise das zum Ausdruck, womit Paulus diesen gehörten Abschnitt aus dem ersten Korintherbrief begonnen hat. Die Erkenntnis macht aufgeblasen, die Liebe aber baut auf. Da, wo der nackte Intellekt sich betätigt, besteht die Gefahr, dass man ihn anbetet, anstatt ihn einfach nur zu benutzen. Und es macht dünkelhaft, es bläht auf. Und ein Beispiel dafür hat uns Paulus erzählt. Es ist eine der Fragen, die ihn erreicht haben aus der Gemeinde in Korinth. Der Hintergrund, sehr wahrscheinlich die kleine Christengemeinde, man muss natürlich leben, man muss einkaufen, geht auf den Markt und findet alles Mögliche auf dem Markt, Obst, Gemüse und unter anderem Fleisch. Das eine Fleisch ganz normal und davon abgesondert Götzenopferfleisch, das also gedacht ist für die Opfer im Tempel zugunsten der verschiedenen Götter, die im Griechenland der damaligen Zeit angebetet werden. Und da gibt es diejenigen, die nicht zuletzt auch von ihrem Erkennen her genau wissen, aus ihrem neu entdeckten Glauben, die Götter gibt es überhaupt gar nicht, das sind Götzen, das sind Nichts. Und das bedeutet, dass das Fleisch, das da angeboten wird auf dem Markt, dass es normales Fleisch ist, nichts zu sagen hat, dass es eigentlich für die Götzen bestimmt ist. Und die sagen, ich aus meiner Erkenntnis heraus, ich kann es kaufen und zubereiten. Aber dann gibt es die anderen, Paulus nennt die Beschriebenen die Starken, stark an Erkenntnis, und die sogenannten Schwachen, die vielleicht ängstlich sind, die sagen, nein, also bitte, wer solches Fleisch kauft, der bekennt sich zu den Götzen der umliegenden, der umgebenden Gesellschaft. Was für einen Rat gibt Paulus? Er sagt, da wo die nackte Erkenntnis ist, er gibt ihnen Recht, nennt sie die Starken. Aber ein Intellekt, ein Erkennen ohne Liebe, das ist es, wovon er sagt, das plustert den Menschen auf. Wir können uns lebhaft vorstellen, wie sie herabschauen auf die anderen, die noch nicht so weit sind in ihrem Erkennen. Und das kennen wir, die Dünkelhaftigkeit, nicht zuletzt auch von so manchem Intellektuellen. Zum Erkennen muss die Liebe treten, sonst schadet das Erkennen, der Intellekt, der Verstand mehr. Aber Paulus selbst, ein intellektueller Typ, ganz und gar, aber einer, der seinen Verstand gebraucht, zusammen mit der Liebe. Und dann ist es ein Zeichen der Liebe zugunsten derer, die ängstlich sind, die noch nicht so weit sind, darauf zu verzichten, ehe man Anstoß nimmt an anderen. Und ich denke, das ist ein Beispiel, das wir uns selber anziehen können, wo wir etwas tun, wo wir etwas denken, aber nicht in der Liebe, da wird es wertlos. Und ein ganz kurzer Blick noch auf das Evangelium. Jesus buchstabiert hier gewissermaßen durch, was Liebe ist. Und wenn wir alle, die wir hier sind, und ich schließe mich ausdrücklich mit ein, fragen, wie weit sind wir eigentlich in der Liebe gekommen, und dann diesen Text hören, da müssen wir wahrscheinlich alle sagen, boah, bin ich ein Anfänger. Aber das Entscheidende ist, dass wir überhaupt angefangen haben und wissen, es ist viel, viel Luft nach oben. Das ist bei jedem von uns unterschiedlich, aber zu wachsen in der Liebe, dafür sind wir hier auf der Erde. Sind wir so barmherzig zu den anderen Menschen, wie der Vater im Himmel barmherzig ist und wie ich es für mich selber erwarte? Bin ich bereit, wenn mich jemand schlägt, nicht zurückzuschlagen, gar nicht physisch, sondern mit Worten, verbal. Oder, naja, ob man immer gleich die andere Wange hinhalten muss, aber wenn es sein muss, dann sogar das. Und das sage ich nicht, weil ich es kann, sondern weil Jesus es uns sagt. Bete ich für die, von denen ich weiß, dass sie mich verletzt haben, dass sie etwas gegen mich haben. Ob es Menschen gibt, die mich verfluchen, keine Ahnung, vielleicht. Aber bete ich für diese Menschen. Manchmal müssen wir den Kontakt abbrechen, aber über das Gebet können wir gerade mit den Menschen im Kontakt sein und bleiben, die wir eher meiden. Das Gebet füreinander und viele andere Dinge, die Jesus hier in der Feldrede, ganz analog zur Bergpredigt nach Matthäus, hier die Feldrede nach Lukas, wie er es durchbuchstabiert, wie wir die Liebe lernen sollen. Unseren Intellekt gebrauchen, aber nie ohne die Liebe. Versuchen wir uns immer wieder neu, jeden Tag neu, auf den Weg zu machen, die Liebe zu lernen, wie sie uns Jesus aufgetragen und vorgelebt hat.

0: So wollen wir voll Vertrauen zu ihm, Jesus Christus, beten, der uns geliebt hat bis zur Vollendung, bis zum Tod am Kreuz.
1: Herr, erbarme dich. Christus, erbarme dich. Hilf allen Christen, den Hass zu überwinden und deinem Gebot der Liebe zu folgen. Herr, hilf allen Christen, ihre Augen für die Not anderer zu öffnen und ihnen vorbehaltlos und großmütig zu helfen. Wende deinen barmherzigen Blick auf die Kranken und Trauernden. Stärke und tröste sie in ihrem Leid.
2: Herr, erbarme dich, Christus, erbarme dich.
1: Nimm die Verstorbenen auf in deine Herrlichkeit.
0: Wir beten ganz besonders für unsere verstorbene Schwester Christina. O Herr, gib ihr und all unseren lieben Verstorbenen das ewige Licht.
1: Und das ewige Licht leuchte ihnen.
0: Erlass sie ruhen in deinem Frieden.
1: Amen.

0: Lasset uns beten. Herr, sieh voll Erbarmen auf deine Dienerin Christina, für die wir das Opfer des Lobes und der Versöhnung feiern. Lass sie auferstehen zum ewigen Leben. Darum bitten wir durch Christus, unseren Herrn.
1: Amen.
0: Der Herr sei mit euch. Erhebet die Herzen. Lasset uns danken dem Herrn, unserem Gott. In Wahrheit ist es würdig und recht, dir, Herr, heiliger Vater, immer und überall zu danken für deine Liebe, die du uns niemals entzogen hast. Du hast den Menschen in deiner Güte erschaffen und ihn, als er der gerechten Strafe verfallen war, in deiner großen Barmherzigkeit erlöst durch unseren Herrn Jesus Christus. Durch ihn preisen wir das Werk deiner Gnade und singen mit den Chören der Engel das Lob deiner Herrlichkeit.

Ja, du bist heilig, großer Gott, du bist der Quell aller Heiligkeit. Darum bitten wir dich, sende deinen Geist auf diese Gaben herab und heilige sie, damit sie uns werden Leib und Blut deines Sohnes, unseres Herrn Jesus Christus. Denn am Abend, an dem er ausgeliefert wurde und sich aus freiem Willen dem Leiden unterwarf, nahm er das Brot und sagte Dank, brach es, reichte es seinen Jüngern und sprach: Nehmet und esset alle davon, das ist mein Leib, der für euch hingegeben wird.

Ebenso nahm er nach dem Mahl den Kelch, dankte wiederum, reichte ihn seinen Jüngern und sprach: Nehmet und trinket alle daraus, das ist der Kelch des neuen und ewigen Bundes, mein Blut, das für euch und für alle vergossen wird zur Vergebung der Sünden. Tut dies zu meinem Gedächtnis.

Geheimnis des Glaubens. Darum, gütiger Vater, feiern wir das Gedächtnis des Todes und der Auferstehung deines Sohnes und bringen dir so das Brot des Lebens und den Kelch des Heiles dar. Wir danken dir, dass du uns berufen hast, vor dir zu stehen und dir zu dienen. Wir bitten dich, schenke uns Anteil an Christi Leib und Blut und lass uns eins werden durch den Heiligen Geist. Gedenke deiner Kirche auf der ganzen Erde und vollende dein Volk in der Liebe, vereint mit unserem Papst Leo, unserem Bischof Reinhard und allen Bischöfen, unseren Priestern und Diakonen und mit allen, die zum Dienst in der Kirche bestellt sind. Erbarme dich unserer verstorbenen Schwester Christina, die du aus dieser Welt zu dir gerufen hast. Durch die Taufe gehört sie Christus an, ihm ist sie gleich geworden im Tod. Lass sie mit Christus zum Leben auferstehen. Gedenke aller unserer Brüder und Schwestern, die entschlafen sind in der Hoffnung, dass sie auferstehen. Wir feiern diese heilige Messe insbesondere für Josef Baumgart zum 5. Todestag und für die armen Seelen. Nimm sie und alle, die in deiner Gnade aus dieser Welt geschieden sind, in dein Reich auf, wo sie dich schauen von Angesicht zu Angesicht. Vater, erbarme dich über uns alle, damit uns das ewige Leben zuteil wird, in der Gemeinschaft mit der seligen Jungfrau und Gottesmutter Maria, mit dem heiligen Josef, ihrem Bräutigam, mit deinen Aposteln, mit unseren heiligen Namenspatronen und mit allen, die bei dir Gnade gefunden haben von Anbeginn der Welt, dass wir dich loben und preisen durch deinen Sohn Jesus Christus.

Wir heißen Kinder Gottes und wir sind es. Darum lasst uns voll Vertrauen beten. Vater unser im Himmel, geheiligt werde dein Name, dein Reich komme, dein Wille geschehe, wie im Himmel, so auf Erden. Unser tägliches Brot gib uns heute und vergib uns unsere Schuld, wie auch wir vergeben unseren Schuldigern. Und führe uns nicht in Versuchung, sondern erlöse uns von dem Bösen. Erlöse uns, Herr, allmächtiger Vater, von allem Bösen und gib Frieden in unseren Tagen. Komm uns zu Hilfe mit deinem Erbarmen und bewahre uns vor Verwirrung und Sünde, damit wir voll Zuversicht das Kommen unseres Erlösers, Jesus Christus, erwarten. Denn dein ist das Reich und die Kraft und die Herrlichkeit in Ewigkeit. Amen. Herr Jesus Christus, du bist gekommen, unserer Welt deinen Frieden zu schenken. Du bist gekommen, uns zu lehren, barmherzig zu sein, wie unser Vater im Himmel barmherzig ist. So bitten wir dich. Schau nicht auf unsere Sünden, sondern auf den Glauben deiner Kirche und schenke ihr, schenke unserer zerrissenen Welt nach deinem Willen Einheit und Frieden. Der Friede des Herrn sei allezeit mit euch.

Seht Christus, das Lamm Gottes, das hinwegnimmt die Sünde der Welt. Herr, ich bin nicht würdig, dass du eingehst unter mein Dach, aber sprich nur ein Wort, so wird meine Seele gesund. Seid barmherzig, wie euer Vater im Himmel barmherzig ist.

Zum Dank singen wir das Lied Nummer 382. 382. Ein Danklied sei dem Herrn.

0: Lasset uns beten. Getreuer Gott, wir haben das Sakrament des Lebens empfangen. Erhöre unser Gebet für unsere verstorbene Schwester Christina. Du bist es, der uns ewiges Leben schenkt, vollende auch ihr Leben und einst das unsere. Darum bitten wir durch Christus, unseren Herrn.
1: Amen.
0: Der Herr sei mit euch.
1: Und mit deinem Geist.
0: Gott, der allmächtige Vater, segne euch und schenke euch gedeihliches Wetter. Erhalte Blitz, Hagel und jedes Unheil von euch fern. Er segne die Felder, die Gärten, die Weinberge und den Wald und schenke euch die Früchte der Erde.
1: Amen.
0: Ihr begleite eure Arbeit, damit ihr in Dankbarkeit und Freude gebraucht, was durch die Kräfte der Natur und die Mühe des Menschen gewachsen ist.
1: Amen.
0: Das gewähre euch der dreieinige Gott, der Vater und der Sohn und der Heilige Geist.
1: Amen.
0: Singet Lob und Preis.
1: Dank sei Gott, dem Herrn.
2: Zur Aussetzung singen wir das Lied 331, 331. Ist das der Leib, Herr Jesu Christus?

0: Hochgelobt und gebenedeit sei der Herr im allerheiligsten Sakrament des Altars.
1: 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Wir bleiben hier live in der Pfarrkirche St. Maximilian Kolbe in München-Neuperlach. Mein Name ist Rolf Untrack. Für die Technik oben auf der Empore sitzt Katharina Desloch und sorgt für Bild und Ton. Wenn Sie uns jetzt auch sehen möchten, richtet sich jetzt an die, die uns im Radio hören, gehen Sie auf die Homepage unter www.horeb.org. Dort können Sie unter der Rubrik Live uns auch in Bild und Ton sehen. Der Herr, das Allerheiligste, ist ausgesetzt. Wir werden jetzt den lichtreichen Rosenkranz gemeinsam hier beten in der Pfarrkirche St. Maximilian Kolbe. Und danach unmittelbar im Anschluss, Sie sind auch schon da, haben wir die Lobpreisband mit den Geschwistern Renz, Hanna, Isabel und Jeremia und werden mit uns zusammen den Herrn loben und preisen. Herr Pfarrer Windolf, darf ich Sie bitten, mit uns den lichtreichen Rosenkranz zu beten?
0: Im Namen des Vaters und des Sohnes und des Heiligen Geistes. Amen. Ich glaube an Gott, den Vater, den Allmächtigen, den Schöpfer des Himmels und der Erde und an Jesus Christus, seinen eingeborenen Sohn, unseren Herrn, empfangen durch den Heiligen Geist, geboren von der Jungfrau Maria, gelitten unter Pontius Pilatus, gekreuzigt, gestorben und begraben, hinabgestiegen in das Reich des Todes, am dritten Tage auferstanden von den Toten, aufgefahren in den Himmel. Er sitzt zur Rechten Gottes, des allmächtigen Vaters. Von dort wird er kommen, zu richten die Lebenden und die Toten. Ehre sei dem Vater und dem Sohn und dem Heiligen Geist.
2: Wie im Anfang, so auch jetzt und alle Zeit und in Ewigkeit. Amen.
0: Vater unser im Himmel, geheiligt werde dein Name, dein Reich komme, dein Wille geschehe wie im Himmel, so auf Erden.
2: Unser tägliches Brot gib uns heute und vergib uns unsere Schuld, wie auch wir vergeben unseren Schuldigen.
0: Gegrüßet seist du, Maria, voll der Gnade, der Herr ist mit dir. Du bist gebenedeit unter den Frauen und gebenedeit ist die Frucht deines Leibes, Jesus, der in uns den Glauben vermehre. Gegrüßet seist du, Maria, voll der Gnade, der Herr ist mit dir. Du bist gebenedeit unter den Frauen und gebenedeit ist die Frucht deines Leibes, Jesus, der in uns die Hoffnung stärke.
2: Heilige Maria, Mutter Gottes, bitte für uns Sünder, jetzt
0: in der Stunde unseres Todes. Amen. Gegrüßet seist du, Maria, voll der Gnade, der Herr ist mit dir. Du bist gebenedeit unter den Frauen und gebenedeit ist die Frucht deines Leibes, Jesus, der in uns die Liebe entzünde. Ehre sei dem Vater und dem Sohn und dem Heiligen Geist.
2: Wie im Anfang, so auch jetzt und alle Zeit und in Ewigkeit.

Dieses Geschenk, das uns einsenkt in die Liebe des Vaters, die du uns geoffenbart hast, die du uns gezeigt hast in deinem Sterben und Auferstehen, jene Liebe, die ausgegossen ist in unsere Herzen durch den Heiligen Geist. Wir wollen dich für uns selber bitten, dass diese Liebe uns nicht äußerlich bleibt, sondern dass sie Einzug findet in unsere Herzen, in unsere Gedanken, in unser Reden, in unser Tun und Unterlassen. Hilf uns, immer mehr zu wachsen in dieser Liebe, und wir wollen dich auch bitten für all jene, denen ihre Taufe unbedeutend geworden ist. Vater unser im Himmel, geheiligt werde dein Name, dein Reich komme, dein Wille geschehe, wie im Himmel, so auf Erden. Gegrüßet seist du, Maria, voll der Gnade, der Herr ist mit dir. Du bist gebenedeit unter den Frauen und gebenedeit ist die Frucht deines Leibes, Jesus, der von Johannes getauft worden ist. Gegrüßet seist du, Maria, voll der Gnade, der Herr ist mit dir. Du bist gebenedeit unter den Frauen und gebenedeit ist die Frucht deines Leibes, Jesus, der von Johannes getauft worden ist. Gegrüßet seist du, Maria, voll der Gnade, der Herr ist mit dir. Du bist gebenedeit unter den Frauen und gebenedeit ist die Frucht deines Leibes, Jesus, der von Johannes getauft worden ist. Gegrüßet seist du, Maria, voll der Gnade, der Herr ist mit dir. Du bist gebenedeit unter den Frauen und gebenedeit ist die Frucht deines Leibes, Jesus, der von Johannes getauft worden ist. Gegrüßet seist du, Maria, voll der Gnade, der Herr ist mit dir. Du bist gebenedeit unter den Frauen und gebenedeit ist die Frucht deines Leibes, Jesus, der von Johannes getauft worden ist. Gegrüßet seist du, Maria, voll der Gnade, der Herr ist mit dir. Du bist gebenedeit unter den Frauen und gebenedeit ist die Frucht deines Leibes, Jesus, der von Johannes getauft worden ist. Gegrüßet seist du, Maria, voll der Gnade, der Herr ist mit dir. Du bist gebenedeit unter den Frauen und gebenedeit ist die Frucht deines Leibes, Jesus, der von Johannes getauft worden ist. Gegrüßet seist du, Maria, voll der Gnade, der Herr ist mit dir. Du bist gebenedeit unter den Frauen und gebenedeit ist die Frucht deines Leibes, Jesus, der von Johannes getauft worden ist. Gegrüßet seist du, Maria, voll der Gnade, der Herr ist mit dir. Du bist gebenedeit unter den Frauen und gebenedeit ist die Frucht deines Leibes, Jesus, der von Johannes getauft worden ist. Gegrüßet seist du, Maria, voll der Gnade, der Herr ist mit dir. Du bist gebenedeit unter den Frauen und gebenedeit ist die Frucht deines Leibes, Jesus, der von Johannes getauft worden ist. Ehre sei dem Vater und dem Sohn und dem Heiligen Geist. O mein Jesus, verzeih uns unsere Sünden, bewahre uns vor dem Feuer der Hölle.

0: deiner Barmherzigkeit meist
1: dürfen. Zweites Gesetz des lichtreichen Rosenkranzes: Jesus, der sich auf der Hochzeit in Kana offenbart hat. Herr Jesus Christus, es war deine Mutter, die auf diese peinliche Situation aufmerksam gemacht hat, die dich aufmerksam gemacht hat. Du hast dir entgegnet, deine Stunde sei noch nicht gekommen. Aber sie antwortet dir mit ganz einfachen Worten: Nein, nicht dir, sondern den Dienern. Was ihr euch sagt, das tut. Ihre Fürbitte hat dich bewegt, dieses Wunder zu wirken, dass das Brautpaar aus dieser peinlichen Situation herausbrachte und dieses Fest fröhlich weiter zu feiern ermöglichte. Herr, wir wollen dich bitten für alle Menschen, die enttäuscht sind, für alle, die sich in einer auch unverschuldet schlimmen Situation vorfinden und die auf dich vertrauen, dass du Hilfe schenkst. Wir wollen dich bitten für alle Brautpaare dieses Jahres, die sich auf ihre Hochzeit vorbereiten und für die, die ihre Hochzeit in diesem Jahr schon gefeiert haben. Wir wollen dich bitten, dass du deine Hand über all diese Ehepaare hältst und sie lehrst und ihnen hilfst, einander Liebe und Treue und Barmherzigkeit zu bewahren. Wir wollen dich auch bitten für alle Paare, deren Liebe zerbrochen ist, deren Ehe auseinandergegangen ist, besonders für die, die tief verletzt zurückgeblieben sind. Und wir wollen dich auch bitten für alle Ehepaare, für alle Paare dieser Erde, die um ihre Beziehung kämpfen, dass du ihnen Kraft und deine Gnade schenkst. Unser tägliches Brot gib uns heute und vergib uns unsere Schuld, wie auch wir vergeben unseren Schuldigern. Und führe uns nicht in Versuchung, sondern erlöse uns von dem Bösen. Heilige Maria, Mutter Gottes, bitte für uns Sünder jetzt und in der Stunde unseres Todes. Amen. Heilige Maria, Mutter Gottes, bitte für uns Sünder jetzt und in der Stunde unseres Todes. Amen. Heilige Maria, Mutter Gottes, bitte für uns Sünder jetzt und in der Stunde unseres Todes. Amen. Heilige Maria, Mutter Gottes, bitte für uns Sünder jetzt und in der Stunde unseres Todes. Amen. Heilige Maria, Mutter Gottes, bitte für uns Sünder, jetzt und in der Stunde unseres Todes. Amen.
2: Du bist
1: Heilige Maria, Mutter Gottes, bitte für uns Sünder, jetzt und in der Stunde unseres Todes. Amen. Heilige Maria, Mutter Gottes, bitte für uns Sünder, jetzt und in der Stunde unseres Todes. Amen. Heilige Maria, Mutter Gottes, bitte für uns Sünder, jetzt und in der Stunde unseres Todes. Amen. Heilige Maria, Mutter Gottes, bitte für uns Sünder, jetzt und in der Stunde unseres Todes. Amen. Heilige Maria, Mutter Gottes, bitte für uns Sünder jetzt und in der Stunde unseres Todes. Amen. Wie im Anfang, so auch jetzt und alle Zeit und in Ewigkeit. Amen.
0: O mein Jesus, verzeih uns unsere Sünden, bewahre uns vor dem Feuer der Hölle, führe alle Seelen in den Himmel, besonders denen, die deiner Barmherzigkeit am meisten bedürfen.
1: Drittes Geheimnis des lichtreichen Rosenkranzes. Jesus, der uns das Reich Gottes verkündet hat. Herr unser Gott, wir leben in einer Welt, in der immer wieder die Herrschaft des Bösen Menschen ermordet, Krieg, Menschen mit Krieg überzieht, Völker mit Krieg überzieht, Gewalt übt. Vergewaltigung, Missbrauch, Vernachlässigung und all das, was Menschen verletzt, all das, was Leid zufügt, all das, was unsere Erde immer wieder dunkel macht. Aber Herr, wir glauben, dass dein Licht stärker ist als alles Dunkel in dieser Welt. Du, Jesus, bist gekommen, die Herrschaft deines und unseres Vaters auf Erden aufzurichten, das Reich Gottes, das du verkündet hast. Es ist nicht, Herr, ein Reich der Gewalt. Du willst niemanden zwingen, sich deiner Basileia, deiner Herrschaft, deiner milden Herrschaft, deiner befreienden Herrschaft zu unterstellen. Du willst, dass wir in Freiheit zu dir kommen, glaubend, hoffend und liebend. Und Herr, wir wollen dir danken, wo immer dein Reich schon aufgerichtet ist, mitten auf unserer Erde. Durch deine Gnade, durch die Hilfe des Heiligen Geistes. Und so wollen wir dich bitten, richte deine Herrschaft, dein Reich auch in unseren Herzen auf, dort, wo wir leben, in unseren Familien, in unserem Umfeld, in dieser Gemeinde und in deiner ganzen Kirche. Und so wollen wir auch bitten, dass du all jene mit der Kraft deines Geistes unterstützt, die heute dein Reich zu verkünden, denen dein Reich zu verkünden aufgetragen ist. Vater unser im Himmel, geheiligt werde dein Name, dein Reich komme, dein Wille geschehe wie im Himmel, so auf Erden.
0: Unser tägliches Brot
1: Gegrüßet seist du, Maria, voll der Gnade, der Herr ist mit dir. Du bist gebenedeit unter den Frauen und gebenedeit ist die Frucht deines Leibes, Jesus, der uns das Reich Gottes verkündet hat.
2: Heilige Maria, Mutter Gottes, bitte für uns Sünder, jetzt und in der Stunde unseres Todes.
1: Gegrüßet seist du, Maria, voll der Gnade, der Herr ist mit dir. Du bist gebenedeit unter den Frauen und gebenedeit ist die Frucht deines Leibes, Jesus, der uns dein Reich verkündet hat.
2: Heilige Maria, Mutter Gottes, bitte für uns Sünder, jetzt und in der Stunde unseres Todes.
1: Gegrüßet seist du, Maria, voll der Gnade, der Herr ist mit dir. Du bist gebenedeit unter den Frauen und gebenedeit ist die Frucht deines Leibes, Jesus, der uns das Reich Gottes verkündet hat. Gegrüßet seist du, Maria, voll der Gnade, der Herr ist mit dir. Du bist gebenedeit unter den Frauen und gebenedeit ist die Frucht deines Leibes, Jesus, der uns das Reich Gottes verkündet hat. Gegrüßet seist du, Maria, voll der Gnade, der Herr ist mit dir. Du bist gebenedeit unter den Frauen und gebenedeit ist die Frucht deines Leibes, Jesus, der uns das Reich Gottes verkündet hat. Gegrüßet seist du, Maria, voll der Gnade, der Herr ist mit dir. Du bist gebenedeit unter den Frauen und gebenedeit ist die Frucht deines Leibes, Jesus, der uns das Reich Gottes verkündet hat.
2: Heilige Maria, Mutter Gottes, bitte für uns Sünder, jetzt und in der Stunde unseres Todes.
1: Gegrüßet seist du, Maria, voll der Gnade, der Herr ist mit dir. Du bist gebenedeit unter den Frauen und gebenedeit ist die Frucht deines Leibes, Jesus, der uns das Reich Gottes verkündet hat. Gegrüßet seist du, Maria, voll der Gnade, der Herr ist mit dir. Du bist gebenedeit unter den Frauen und gebenedeit ist die Frucht deines Leibes, Jesus, der uns das Reich Gottes verkündet hat. Gegrüßet seist du, Maria, voll der Gnade, der Herr ist mit dir. Du bist gebenedeit unter den Frauen und gebenedeit ist die Frucht deines Leibes, Jesus, der uns das Reich Gottes verkündet hat. Gegrüßet seist du, Maria, voll der Gnade, der Herr ist mit dir. Du bist gebenedeit unter den Frauen und gebenedeit ist die Frucht deines Leibes, Jesus, der uns das Reich Gottes verkündet hat. Ehre sei dem Vater und dem Sohn und dem Heiligen Geist. O mein Jesus, verzeih uns unsere Sünden, bewahre uns vor dem Feuer der Hölle, führe alle Seelen in den Himmel, besonders jene, die deiner Barmherzigkeit am meisten bedürfen. Viertes Geheimnis des lichtreichen Rosenkranzes: Jesus, der auf dem Berg verklärt worden ist. Jesus, auf diesem Berg, du warst begleitet von Petrus, Jakobus und Johannes, ist das Licht deiner göttlichen Herrlichkeit aus dir hervorgebrochen. Die Jünger durften sehen, wer du im Innersten deines Wesens bist, der Sohn des Vaters, der ewige Sohn des Vaters, vor aller Zeit aus ihm geboren, Gott von Gott, Licht vom Licht des Vaters. Herr, zur selben Zeit erschienen mit dir und deiner Herrlichkeit Mose, der für die Tora steht, Elia, der für die altbundlichen Propheten steht. Herr, wir wollen dich bitten, dass wir Christen, dass es uns immer wieder neu bewusst wird, wie tief verwurzelt unser Glaube im Glauben deines Volkes, des jüdischen Volkes ist. Wir wollen dich bitten für dieses dein Volk, das immer wieder Feindschaft, Antisemitismus erleben muss. Und wir wollen dich bitten, dass wir aus der Kraft der Tora, die du nicht aufgehoben, sondern erfüllt hast, und aus der Kraft prophetischer Worte reden. Wir wollen dich auch bitten, da wo wir ein Tabor-Erlebnis haben, es uns geschenkt wird, Momente des Glücks, des überschäumenden Glücks, dass wir in diesen glücklichen Momenten auch jene Freude erkennen, zu der du uns geschaffen hast. Wir wollen dich bitten, dass du uns hilfst, so wie du deinen Aposteln helfen wolltest, in den dunklen Zeiten dieses Licht zu erinnern und in der Kraft deines Lichtes alle Dunkelheiten des Lebens zu bestehen.
2: Vater unser im Himmel, geheiligt werde dein Name, dein Reich komme, dein Wille geschehe, wie im Himmel so auf Erden.
1: Unser tägliches Brot gib uns heute und vergib uns unsere Schuld, wie auch wir vergeben unseren Schuldigern. Und führe uns nicht in Versuchung, sondern erlöse uns von dem Bösen. Heilige Maria, Mutter Gottes, bitte für uns Sünder, jetzt und in der Stunde unseres Todes. Amen. Heilige Maria, Mutter Gottes, bitte für uns Sünder, jetzt und in der Stunde unseres Todes. Amen. Heilige Maria, Mutter Gottes, bitte für uns Sünder, jetzt und in der Stunde unseres Todes. Amen. Heilige Maria, Mutter Gottes, bitte für uns Sünder, jetzt und in der Stunde unseres Todes. Amen. Heilige Maria, Mutter Gottes, bitte für uns Sünder, jetzt und in der Stunde unseres Todes. Amen. Heilige Maria, Mutter Gottes, bitte für uns Sünder, jetzt und in der Stunde unseres Todes. Amen. Heilige Maria, Mutter Gottes, bitte für uns Sünder, jetzt und in der Stunde unseres Todes. Amen. Heilige Maria, Mutter Gottes, bitte für uns Sünder, jetzt und in der Stunde unseres Todes. Amen. Heilige Maria, Mutter Gottes, bitte für uns Sünder, jetzt und in der Stunde unseres Todes. Amen.
2: Gegrüßet seist du, Maria, voll der Gnade. Der Herr ist mit dir. Du bist gebenedeit unter den Frauen, und gebenedeit ist die Frucht deines Leibes, Jesus, der auf dem Erde verklärt worden ist.
1: Heilige Maria, Mutter Gottes, bitte für uns Sünder, jetzt und in der Stunde unseres Todes. Amen.
2: Ehre sei dem Vater und dem Sohn und dem Heiligen Geist.
1: Wie im Anfang, so auch jetzt und alle Zeit und in Ewigkeit. Amen.
0: O mein Jesus, verzeih uns unsere Sünden, bewahre uns von dem Feuer der Hölle, führe alle Seelen in den Himmel, besonders jenen, die deiner
1: Fünftes Geheimnis des lichtreichen Rosenkranzes, Jesus, der uns die Eucharistie geschenkt hat. Herr, am Abend vor deinem Leiden, vor deinem Sterben, vor deiner Passion, hast du den Deinen, hast du uns, deiner Kirche, das Vermächtnis dieses Sakramentes hinterlassen. Dieses Sakrament deines Leibes und Blutes, dieses Sakrament der Liebe, dieses Sakrament des Brots des Lebens. Wir wollen dir aus ganzem Herzen danken für dieses große Geschenk. Wir wollen dich aber auch um Verzeihung bitten, wo wir die Heilige Kommunion oberflächlich, gedankenlos, routiniert, ohne die Größe des Geschenkes zu bedenken, empfangen haben. Wir wollen dich bitten, dass wir immer wieder neu zum Altar treten dürfen, um aus diesem Sakrament Kraft zu schöpfen für die Pilgerreise unseres Lebens. Wir wollen dich bitten, dass wir immer tiefer verstehen, dass du selbst in diesem Sakrament gegenwärtig bist, dass dein Leiden, deine bis ans Ende, bis in den Tod gehende Liebe in diesem unscheinbaren Sakrament, diesem kleinen Stückchen Brot, gegenwärtig ist. Du, Herr, möchtest in uns sein, damit wir in dir sind und in dir leben. Hilf uns immer wieder neu, lobend, preisend und dankend und bittend, dieses Sakrament zu empfangen. Vater unser im Himmel, geheiligt werde dein Name, dein Reich komme, dein Wille geschehe, wie im Himmel, so auf Erden.
2: Unser tägliches Brot gib uns heute, und vergib uns unsere Schuld, wie auch wir vergeben unseren Schuldigern. Und führe uns nicht in Versuchung,
1: gegrüßet seist du, Maria, voll der Gnade, der Herr ist mit dir. Du bist gebenedeit unter den Frauen und gebenedeit ist die Frucht deines Leibes, Jesus, der uns die Eucharistie geschenkt hat. Gegrüßet seist du, Maria, voll der Gnade, der Herr ist mit dir. Du bist gebenedeit unter den Frauen und gebenedeit ist die Frucht deines Leibes, Jesus, der uns die Eucharistie geschenkt hat.
2: Heilige Maria, Mutter Gottes, bitte für uns Sünder, jetzt und in der Stunde unseres Todes. Amen.
1: Gegrüßet seist du, Maria, voll der Gnade, der Herr ist mit dir. Du bist gebenedeit unter den Frauen und gebenedeit ist die Frucht deines Leibes, Jesus, der uns die Eucharistie geschenkt hat.
2: Heilige Maria, jetzt und in der Stunde unseres Todes. Amen.
1: Gegrüßt seist du, Maria, voll der Gnade, der Herr ist mit dir. Du bist gebenedeit unter den Frauen und gebenedeit ist die Frucht deines Leibes, Jesus, der uns die Eucharistie geschenkt hat.
2: Heilige Maria, Mutter Gottes, bitte für uns Sünder, jetzt und in der Stunde unseres Todes. Amen.
1: Gegrüßet seist du, Maria, voll der Gnade, der Herr ist mit dir. Du bist gebenedeit unter den Frauen und gebenedeit ist die Frucht deines Leibes, Jesus, der uns die Eucharistie geschenkt hat.
2: Heilige Maria, Mutter Gottes, bitte für uns Sünder, jetzt und in der Stunde unseres Todes. Amen.
1: Gegrüßet seist du, Maria, voll der Gnade, der Herr ist mit dir. Du bist gebenedeit unter den Frauen und gebenedeit ist die Frucht deines Leibes, Jesus, der uns die Eucharistie geschenkt hat.
2: Heilige Maria, Mutter Gottes, bitte für uns Sünder, jetzt und in der Stunde unseres Todes. Amen.
1: Gegrüßet seist du, Maria, voll der Gnade, der Herr ist mit dir. Du bist gebenedeit unter den Frauen und gebenedeit ist die Frucht deines Leibes, Jesus, der uns die Eucharistie geschenkt hat.
2: Heilige Maria, Mutter Gottes, bitte für uns Sünder, jetzt und in der Stunde unseres Todes.
1: Gegrüßet seist du, Maria, voll der Gnade, der Herr ist mit dir. Du bist gebenedeit unter den Frauen und gebenedeit ist die Frucht deines Leibes, Jesus, der uns die Eucharistie geschenkt hat.
2: Heilige Maria, Mutter Gottes, bitte für uns Sünder, jetzt und in der Stunde unseres Todes. Amen.
1: Gegrüßet seist du, Maria, voll der Gnade, der Herr ist mit dir. Du bist gebenedeit unter den Frauen und gebenedeit ist die Frucht deines Leibes, Jesus, der uns die Eucharistie geschenkt hat.
2: Heilige Maria, Mutter Gottes, bitte für uns Sünder, jetzt und in der Stunde unseres Todes. Amen.
1: Gegrüßet seist du, Maria, voll der Gnade, der Herr ist mit dir. Du bist gebenedeit unter den Frauen und gebenedeit ist die Frucht deines Leibes, Jesus, der uns die Eucharistie geschenkt hat. Ehre sei dem Vater und dem Sohn und dem Heiligen Geist.
2: Wie im Anfang, so auch jetzt und in aller Zeit und in Ewigkeit. Amen.
0: O mein Jesus, verzeih uns unsere Sünden, bewahre uns vor dem Feuer der Hölle, führe alle Seelen in den Himmel, besonders jenen, die deine Barmherzigkeit am meisten dürfen.
1: Maria mit dem Kinde lieb, uns allen deinen Segen.

Herr, wir danken dir, dass wir immer mehr wachsen dürfen in deiner Liebe und auch darin, andere zu lieben. Wir danken dir, dass du derjenige bist, der uns neu schaffen möchte. Wir danken dir, dass du immer derselbe bist, ob gestern, heute oder in Ewigkeit. Und wir danken dir, dass du derjenige bist, der all unsere Zweifel und unsere Sorgen schon kennt und sie überwinden kann.

Herr, wir danken dir, dass du alles überwindest, alles, was uns von dir trennt. Kein Hindernis ist uns von dir zu trennen.

Herr, wir bitten dich, dass du unser Herz wandelst, dass du ein weiches Herz daraus machst, dass es ein Herz ist, das dich liebt, das die Menschen liebt, das den Feind lieben kann, das beten kann für die, die es verfolgen. Wir bitten dich, dass du wirklich uns schenkst, deinen Willen zu suchen, damit du in unseren Herzen wohnst.

Gebenedeit sei der Herr im allerheiligsten Sakrament des Altares.

0: Brot vom Himmel hast du ihnen gegeben,
1: das alle Erquickung in sich birgt.
2: Lasset uns beten. Herr Jesus Christus, im wunderbaren Sakrament des Altares hast du uns das Gedächtnis deines Leidens und deiner Auferstehung hinterlassen. Gib uns die Gnade, die heiligen Geheimnisse deines Leibes und Blutes so zu verehren, dass uns die Frucht der Erlösung zuteil wird, der du lebst und herrschest in Ewigkeit. Amen.

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Kurz nach 8:30. Aus der Kirche St. Maximilian Kolbe in München-Neuperlach übertrugen wir die Heilige Messe, Rosenkranz und Lobpreis. Herzlichen Dank an den Zelebranten Pfarrer Bodo Windolf. Und jetzt geht es gleich weiter im Programm mit der Sendung aus der Reihe Credo.

0: Die Themen und Wunder Jesu, die beschäftigen uns heute wieder hier in der Credo-Sendung bei Radio Horeb, Ihrer christlichen Stimme in Deutschland. Mein Name ist Gregor Dornis. Ich bin sehr gespannt auf diese Sendung mit dem Missionar und Arzt, dem Ehemann und Vater Dr. Ricardo, genannt Ricci Febres Landauro von der Jüngergemeinschaft Feuerstrom.com. Die Themen und Wunder Jesu, was Jesus tut und was er lehrt, wie er handelt, und das gilt für beides, seine Lehre und sein Tun. Die Themen und Wunder Jesu, die beschäftigen uns hier in dieser Reihe, wo wir lernen, was es bedeutet, in der Schrift zu lesen, die Schrift zu betrachten, wie wir ja nicht ohne Grund sagen, und zu merken, dass das direkt an uns geht, was Gott uns dort sagt. Wir sind sehr froh, dass wir heute wieder mit Ricardo Febres Landauro verbunden sind. Im spanischen Valencia lebt, betet und arbeitet er. Grüße Gott dorthin, Dr. Febres.
1: Grüß Gott, Herr Dornis. Eine Freude, hier heute Abend bei Ihnen zu sein.
0: Liebe Hörerinnen und Hörer, Feuerstrom.com, ich sage es noch einmal, ist der Webauftritt dieser besonderen Jüngergemeinschaft. Lohnt es sich auf jeden Fall, dort vorbeizuschauen. Haben wir natürlich verlinkt in den Details zur Sendung auf horeb.org. Und jetzt beginnen wir, wie immer, es ist eine gute und wichtige Tradition. Wir beginnen mit einem Gebet.
1: Sehr gerne. Allmächtiger Vater, wir danken dir, Herr, für diese Gelegenheit, die du uns schenkst, uns in das Leben wirken, in die Worte deines Sohnes Jesus zu vertiefen. Vater, wir treten diesen Weg gemeinsam mit dir, mit deinem Geist an, als Kinder, die forschen möchten. Wir bitten dich, Vater, dass du die Augen und die Ohren unserer Herzen öffnest, dass du unsere Sinne befreist von all den Sorgen des Alltags, damit wir uns gänzlich auf dich fokussieren können. Darum bitten wir im heiligen Namen Jesu. Amen. Wir haben uns seit Anbeginn dieser Serie eingehend mit der Psyche Jesu befasst und Kapitel für Kapitel, Abschnitt für Abschnitt haben wir uns Gedanken gemacht, was nun die Evangelisten uns vermitteln können darüber, wie Jesus in seinem Herzen gedacht und wie gefühlt hat. Die Grundannahme ist eigentlich eine ganz einfache psychologische Annahme. Das ist die Überzeugung, dass man einen Menschen daran erkennen kann, was er am häufigsten sagt und was er tut. Und wir finden da einen Widerhall beim Zweiten Vatikanischen Konzil über die Offenbarung. Ich zitiere die Verbum, das ist die dogmatische Konstitution über das Wort Gottes, Artikel 2. Das Offenbarungsgeschehen ereignet sich in Tat und Wort, die innerlich miteinander verknüpft sind. Die Werke nämlich, die Gott im Verlauf der Heilsgeschichte wirkt, offenbaren und bekräftigen die Lehre und die durch die Worte bezeichneten Wirklichkeiten. Die Worte verkündigen die Werke und lassen das Geheimnis, das sie enthalten, ans Licht treten. Nun zu Artikel 4. Christus ist es, der durch sein ganzes Dasein und seine ganze Erscheinung, durch Worte und Werke, durch Zeichen und Wunder die Offenbarung erfüllt und abschließt. Und nun, ehe wir diese beiden Zitate einfach übergehen und uns keine Gedanken darüber machen und meinen, ach ja, das habe ich schon mal gehört, halten wir mal ganz kurz inne. Es geht hier um Offenbarung, Offenbarungsgeschehen. Es geht nicht darum, was damals offenbart wurde, sondern es geht um die Offenbarung, die heute noch besteht und für uns zugänglich ist. Wir, du, lieber Zuhörer, Zuhörerin, und ich, wir können heute im Hier und im Jetzt Offenbarung empfangen. Und das ist von großer Wichtigkeit. Denn die Offenbarung, so wie wir später sehen werden, die Jesus hatte über den Vater, war ja der Ankerpunkt seines Verständnisses über sich. Und das werde ich nachher ein bisschen genauer erklären. In anderen Worten, Jesus saß zum Vater, so wie der Vater sich ihm offenbarte. Diese Offenbarung hat Jesus empfangen und diente ihm zum Verständnis seiner selbst, zum Aufbau seiner Identität. Wir können heute übernatürliche Offenbarung empfangen, wenn wir uns mit der Person Jesu Christi, Jesu des Nazareas, in der Heiligen Schrift und in der Kirche, seinem Leib, auseinandersetzen. Warum ist es wichtig für uns? Weil Offenbarung ist etwas, was man nicht in der Schule lernen kann. Man lernt nicht Offenbarung. Offenbarung ist auch nicht etwas, was man kaufen kann oder was man essen kann, sondern Offenbarung empfängt man. Genauso wie ein Radiosender. So können wir mit einem Radiogerät, mit einem Empfangsgerät die Wellen empfangen. Was ist denn dieses Empfangsgerät? Das ist die Heilige Schrift. Was ist denn der Sender? Der Sender ist die Kirche. In anderen Worten, wir haben Zugang zum unmittelbaren, übernatürlichen Wirken Gottes, zur übernatürlichen Offenbarung durch die Schrift. Und das ist, was wir jetzt machen möchten. Wir setzen uns mit Jesus psychologisch auseinander. Das ist, was wir getan haben über die gesamte Serie hinweg. Nun, die Kirche bekennt, dass der ewige Sohn, das ist Katechismus der katholischen Kirche, 471, auch eine vernunftbegabte menschliche Seele angenommen hat. Nun, zum Verständnis des Seelenbegriffes. Unter Seele verstehen wir sowas wie unser Verstand, unsere Gefühle, unsere Emotionen. Es ist nicht das gleiche wie unser Geist, der in uns lebt. Wir Menschen bestehen ja aus Körper, Geist und Seele und diese bilden eine Einheit. Wir können die nicht voneinander trennen. Deshalb eines Tages, wenn wir auferstehen am jüngsten Tag, werden wir mit Körper, Geist und Seele emporgehoben und Halleluja singen und zum Himmel gehen, wenn wir gut und brav sind. Also, jetzt eine vernunftbegabte menschliche Seele angenommen hat. Diese Seele ist mit wahrhaft menschlicher Erkenntnisfähigkeit begabt, die sich in den geschichtlichen Verhältnissen seines Daseins in Raum und Zeit betätigte. Das ist Katechismus der katholischen Kirche 472. Christus besitzt von Natur aus, jetzt mal ganz kurz festhalten, wird ein bisschen komplex, zwei Weisen des Wollens und Handelns, eine göttliche und eine menschliche. Katechismus 475. Er hat uns alle mit einem menschlichen Herzen geliebt. Hat uns nicht nur mit einem göttlichen Herzen geliebt, sondern auch mit einem menschlichen Herzen geliebt. 478. Das Konzil von Chalcedon hält die beiden Naturen zusammen. Unvermischt, unverwandelt, ungetrennt, ungesondert. Absolute Einheit, aber nicht vermischt. Das ist ein Geheimnis. Es ist so, das können wir nur annehmen. Und jede dieser Gestalten, so Leo der Große, wirkt in Gemeinschaft mit der anderen, was ihr eigen ist, das Wort, was des Wortes ist, das Fleisch, was des Fleisches ist. Die eine, das Wort nämlich, strahlt in Wundern, die andere erliegt den Verletzungen. Wenn wir also über die Psychologie Jesu sprechen, geht es hier nicht um eine Diagnose oder darum, dass wir ihn irgendwie schmälern oder reduzieren, sondern Wir setzen uns mit seinem wirklichen menschlichen Herzen auseinander, mit seinem tatsächlichen Willen und so wie er eben gehandelt hat als Sohn, als Bruder, als Messias. Nun, das Erste, was wir sehen, ist, dass für ihn verschiedene Themen sind, die da eine zentrale Bedeutung haben. Und wie zum Beispiel für ihn wohl das allerwichtigste Thema ist der Vater. Und nach dem Vater ist das wichtigste Thema für ihn dann Gott, Himmel, das Hören. Jesus spricht immer wieder über das Hören, über den Glauben und über das Reich. Er spricht über Erbarmen. Nun, in diesen vergangenen Episoden haben wir viele unterschiedliche Begebenheiten betrachtet, darunter das Zeugnis von Johannes von Johannes den Täufer, das Wunder zu Kanaan, das Gespräch mit der Samariterin, die Heilung vom Sohn des königlichen Beamten, seine Rede bei der Synagoge von Kapernaum, die Heilung von der Schwiegermutter des Petrus, der Fischfang, der große Fischfang und die Berufung der Jünger, Heilung von Aussätzigen, von Gelähmten, von Mann mit der verdorrten Hand, die Heilung am Teich von Bethesda. Und man möchte meinen, dass Jesus richtig verlangt wurde und in die Mangel genommen wurde. Und was wir sehen, ist sein Umgang mit Druck. Selten berichten die Evangelisten, jetzt jedenfalls so gut wie nie, was Jesus dachte. Es gibt wenige Stellen, wo sie betonen, dass er erkannte, was andere denken. Aber selten oder fast nie wird über die inneren Gedanken Jesu gesprochen. Aber was wir sehen, ist, wie er unter Druck gehandelt hat. Wir haben mehrere verschiedene Arten von Druck gesehen. Zum Beispiel die Forderungen einer Mutter. Sie haben keinen Wein mehr. Und bei einer Hochzeit bis hin zu einer Menschenmenge, die in den Abhang hinabstürzen wollte, kurz nachdem sie seine Redegewandtheit und seine wunderbare Predigt bewundert hatten. Also das ist ein Ding. Es gibt Beifall in der einen Minute und in der nächsten Minute kommt ein, wir müssen den umbringen. Wow, also das ist Stress. Man möchte meinen, also ich würde es ein bisschen herausfordernd sehen. Ich halte mal einen Vortrag bei Exerzitien. Alle jubeln und freuen sich. Und dann teilen sie mir mit, Richie, wie richten dich jetzt hin? Jetzt kommt eine Hinrichtung. Hä? Aber Jesus ist über all diese Situationen hinweg gleich geblieben. Er ist der Mann, der sich einfach nicht unter Druck setzen lässt. Wir sehen in den Evangelien und wir haben viele Szenen gesehen. Wir haben Szenen gesehen, wo er mal richtig aus der Komfortzone herausgegangen ist. Zum Beispiel bei der Tempelreinigung. Da ist er ziemlich ausgetickt, möchte ich mal sagen. Der hat die Peitsche genommen und hat die Tische umgeworfen und hat die Händler aus dem Tempelgrund da rausgetrieben. Das ist eine intensive Szene. Wir haben Exorzismen gesehen, wo er die Dämonen scharf angefahren hat. Haltet's Maul, Pephimoso oder Pephimote. Das ist, bedeutet wortwörtlich, halt's Maul. Das ist die Übersetzung. Leg dir einen Maulkorb an. Und Wenn er aber unter Druck gesetzt wird, bleibt er stets im Frieden. Wir sehen keine besondere emotionale Erregung. Nun, das nächste, was wir sehen, und das wollte ich nicht übergangen haben, ist sein Verhältnis zur Zeit. Zum Beispiel die ersten überlieferten Worte seines Wirkens nach der Berufung der Jünger, da sehen wir, da sagt er: Was willst du von mir, Frau? Meine Stunde ist noch nicht gekommen. Meine Zeit ist noch nicht gekommen. Und die Stunde ist auch so ein Begriff, das für Jesus nicht unwichtig ist. Er wird in den Evangelien 38 Mal über die Stunde sprechen. Und da geht es aber nicht um eine Uhrzeit. Also die Aussage Jesu, meine Stunde ist noch nicht gekommen, war nicht ein, Frau, es ist jetzt erst 17 Uhr, hier Wunder mit Wein ist eigentlich erst um 19 Uhr dran, die Stunde ist noch nicht gekommen. Darum geht es ihm nicht. Es geht ihm um einen Beziehungsmoment. Er möchte nämlich die Zeit des Vaters einhalten, die Zeit, welche der Vater für ihn festgelegt hat. Und er wollte diese Zeit nicht vorauslaufen und er bleibt auch nie hinter dieser Zeit zurück. Markus 1,38, lasst uns anderswo hingehen, in die benachbarten Dörfer, damit ich auch dort verkünde, denn dazu bin ich gekommen. Die Worte hat er gesprochen, nach dem, was zu dem damaligen Zeitpunkt zumindest eines der größten Erfolge seiner Karriere war. Er hat in Kapernaum alle geheilt, sie wollten ihn zum König machen und er will weitergehen. In Kana wartet er auf die eine Stunde, in Kapernaum weigert er sich, die Stunde auszunutzen. Er schläft durch den Sturm, durch einen Sturm, der Berufsfischer in Angst und Panik versetzt, lässt aber ein sterbendes Kind warten, während er herausfinden möchte, wer ihn berührt hat, also im Fall der blutflüssigen Frau und bei der Auferweckung von der Tochter des Jairus. Und dann kommt er trotzdem nie zu spät. Der Sohn des Beamten wird genau in der Stunde geheilt. Jesus ist von Eile befreit. Er hat es nicht eilig. Er ist nicht getrieben. Er ist gesandt. Und das ist ein wirklich wichtiges Wort, weil er spricht immer wieder von sich. Also wenn wir wirklich die Häufigkeit aller Worte zählen, sehen wir, das Wort Ich gehört zu den häufigsten Worten. Das liegt daran, dass, oder eines von den Derivaten, mein, mir, mich. Wie benutzt Jesus von Nazareth das Wort Ich? Er benutzt das Wort Ich immer wie eine Art von Sohnschaft. Ich werde gesandt. Ich tue den Willen meines Vaters. Es ist nicht ein Behaupten des Ichs, sondern es ist vielmehr ein Unterordnen oder ein Schenken, ein Widmen, möchte ich sagen, des Ichs. Nun, die Eile ist Zeichen eines Menschen, der von seinem eigenen Vorhaben getrieben wird. Jesus ist nicht getrieben. Er wurde gesandt. Und der, der ihn sendet, nämlich der Vater, er ist der, der die Uhr in der Hand hält. Er hat demnach eine ungewöhnlich hohe Toleranz, aufgepasst, für das noch nicht. Er kann eine Situation offen halten unter dem Druck derer, die er liebt, bis sie reif ist. Und das ist unglaublich bewundernswert. Ein Mensch, der eine Situation offen lassen kann, ohne diese Situation sofort abzuschließen, obwohl er sie abschließen könnte, trotz Druck, trotz Stress, trotz Bedrängen, weil er in eine Beziehung mit dem Vater ist und darauf wartet, bis die Situation die richtige Reife erlangt hat. Und ich spreche hier zu einigen der spirituellsten Menschen im deutschsprachigen Raum. Unsere Zuhörer sind nicht von schlechten Eltern, wie ich. Das sind darunter Menschen, die sich über Jahrzehnte hinweg, um nicht zu sagen ein ganzes Leben lang, sich mit der Person Jesu von Nazareth auseinandergesetzt haben. In deinem Alltag, bist du getrieben? Bist du ein Getriebener? Oder bist du ein Gesandter? Verstehst du dich wie jemand, der jetzt das schnell erledigen muss? Oder verstehst du dich als jemand, der das, was um ihn herum geschieht, fördert und heranreifen lässt, bis zum Zeitpunkt, da der beste Moment, der Kairos, gekommen ist? Dann sehen wir auch sein Verhältnis zur Menge. Und auch das ist was Besonderes. Es ist außergewöhnlich. Wir sehen da einen Menschen, der anders mit anderen Menschen umgeht, wie man es normalerweise erwarten würde. Ich meine, denken wir mal ganz kurz, Prediger. Ein Prediger oder jemand, der seinen Dienst durch die Verkündigung des Wortes Gottes, seinen Lebensunterhalt durch die Verkündigung des Wortes Gottes bestreitet, sei es jetzt direkt in der Kirche oder sei es jetzt als Theologe an der Universität, ein Prediger, eine öffentliche Person, vielleicht sogar ein Politiker. Jesus war eine öffentliche Person. Nun, der Gedanke ist, und das ist das, was wir immer wieder sehen, und das ist so, das ist kein Vorwurf, das ist jetzt nicht negativ gemeint auf irgendeine Art und Weise, ist, dass diese Menschen gerne sich so positionieren, dass ihre Beliebtheit zunimmt, das ist ja verständlich, und sie versuchen dann, die Beliebtheit oder die Berühmtheit, die sie erlangen, eben zum Besten ihres Dienstes einzusetzen. Sei es als Politiker, dadurch, dass sie ein Land regieren, sei es jetzt als Professoren, dadurch, dass sie Studenten anleiten, sei es als Prediger, sodass sie Menschen zur Umkehr bewegen oder die Kirche. Die Kinder Gottes, den Glauben der Kinder Gottes fördern. Sie möchten, dass möglichst viele Leute kommen, sie besuchen und ihnen zuhören. Sie möchten, dass die Abonnenten im YouTube-Kanal mehr werden, dass es mehr Abonnenten gibt auf den unterschiedlichen sozialen Medien, dass es mehr Leser gibt für die Newsletter und so weiter. Und bei Jesus fehlt das. Ihm ist Beifall egal, also komplett egal. Es ist fast so, als ob er gar keine Wertschätzung hat für Beifall. Also ich möchte jetzt ihm nicht vorwerfen, dass er unhöflich sei oder ähnliches. Aber wenn mir ein Publikum applaudiert, wenn ich Applaus bekomme, dann falte ich die Hände zusammen, ich mache ein schönes Lächeln, ich sage Dankeschön, Dankeschön, ja, so eine Freude. Das sehen wir nicht bei Jesus von Nazareth. Im Gegenteil, ich lese mal vor, Johannes 2, 24 bis 25. Jesus selbst aber vertraute sich ihnen nicht an, denn er kannte sie alle und brauchte von keinem ein Zeugnis über den Menschen, denn er wusste, was im Menschen war. Das ist ein Vers, der selten zitiert wird. Er hat sich ihnen nicht anvertraut. Und dabei ist dieses Wort Vertrauen das gleiche Wort wie für Glauben. Wow. Er forderte Glauben von ihnen, aber schenkte ihnen keinen Glauben. Das ist mächtig. Aber ein paar Tage später sehen wir, wie er sich der Samariterin anvertraut. Nun, was war denn da? Was wir sehen, ist ein Mann, der realistisch mit Beifall umgeht. Er geht sachlich mit dem Beifall um. Er lässt sich dadurch nicht bezirzen, er lässt sich dadurch nicht betören, er strebt auch nicht danach. Man könnte sagen, dass er zuweilen das regelrecht ablehnt oder versucht, in irgendeiner Art und Weise ja, aus seinem näheren Umfeld ja, wegzuhaben oder zu vermeiden. Aber er hat kein Bedürfnis nach Zustimmung. Nochmal, er hat kein Bedürfnis nach Zustimmung und darum lässt er sich durch Zustimmung nicht steuern. Katechismus der katholischen Kirche, 473. Auch in seinem menschlichen Erkennen, göttlichen Einblick in die geheimen Gedanken des Menschenherzens zeigte er, dass für ihn die Zustimmung, der Beifall nicht das Wesentliche war. Das ist der Beleg dafür. Und deshalb also, das sehen wir, ist es ein Beifall oder ist es ein Mordversuch, wo sie ihn alle den Abhang hin unterstützen wollen? Es scheint so ein Ende der Welt zu sein, aber ihr nicht anzugehören. Zeitlos, ohne Eile, unbekümmert über Zustimmung der Menge oder Bestätigung von anderen. Und seine Mitte, sein Mittelpunkt ist der Vater. Das ist sowas wie ein Auftakt, den wir immer wieder finden, wie so ein Viervierteltakt bei der Musik. Markus 1,35. In alle Frühe, als es noch dunkel war, stand er auf und ging an einen einsamen Ort, um zu beten. Lukas 6,12. Es geschah aber in diesen Tagen, dass er auf einen Berg ging, um zu beten, und er verbrachte die ganze Nacht im Gebet zu Gott. Und wörtlich aus dem Griechischen übersetzt, er war die Nacht hindurch im Gebet Gottes. Es ist was Dauerhaftes, es ist eine Konstanz da. Der zieht sich zurück, geht ins Gebet. Dann begegnet er wieder der Menge. Meine Speise ist es, den Willen dessen zu tun, der mich gesandt hat, und sein Werk zu vollenden. Markus 4, 34. Mein Vater wirkt bis jetzt und auch ich wirke. Johannes 5, 17. Amen, Amen, ich sage euch, der Sohn kann nichts von sich aus tun, sondern nur, wenn er den Vater etwas tun sieht. Was nämlich der Vater tut, das tut in gleicher Weise der Sohn. Das ist eine richtig tiefe Verbindung. Also, es hört sich ja fast kindlich an. Ja, und das ist genau, was ich vorhin meinte. Jedes Mal, dass er das Wort Ich benutzt, geht er in so eine sohnhafte Rolle. In diese Sohnesposition. Der Sohn kann nichts von sich aus tun. Das ist genau das Gegenteil von dem, was unsere Jugendliche wollen. Sie wollen alles von sich aus tun. Unabhängigkeit, Autonomie, Autarchie, Rebellion. Der Kult des Individualismus, der Kult des Ichs. Ich möchte mich selbst verwirklichen, weil ich Erfüllung will. Aber hier macht es sich absolut abhängig. Der Sohn, Amen, Amen, ich sage euch, der Sohn kann von sich aus nichts tun, sondern nur, wenn er den Vater etwas tun sieht, was nämlich der Vater tut, das tut in gleicher Weise der Sohn. Nun, eine Aussage, die schwach erscheint, ist aber tatsächlich Schlüssel übernatürliche Kraft. Denn seine Identität ist empfangen, nicht gemacht. Jedes Ich ist das eines Sohnes. Ich bin gekommen, ich bin gesandt, ich tue, was ich sehe. Das Selbst ist ganz auf den Vater bezogen und deshalb absolut sicher. Wenn mein Selbst nicht von der Zustimmung der Menge abhält, wenn mein Selbst, meine Identität nicht davon abhängt, ob irgendwelche Leute mich umbringen wollen oder mir zujubeln wollen, wenn meine Selbst nicht davon abhängt, ob ich hier meine Pläne, meine Projekte, meine Vorhaben verwirklichen kann oder nicht verwirklichen kann, wenn mein Selbst, mein Ich nicht davon abhängt, was meine Familie von mir hält, wenn mein Ich von all dem überhaupt gänzlich losgelöst ist und frei ist, was diese Welt ausmacht. Und wenn mein Selbst unmittelbar in meine Beziehung, meine Gebetsbeziehung zu Gott verankert ist, dann kann mich nie wieder was aus der Fassung bringen. Dann sind Selbstzweifel Themaverfehlung. Das geht einfach nicht. Und wir sehen einen Mann, der nach einem Tag voller Heilungen vor dem Morgengrauen beten geht. Und vor wichtigen Entscheidungen betet er die ganze Nacht. Er zehrt nicht von einer Reserve. Und das ist auch ein richtig wichtiges Konzept. Er zehrt nicht von einer Reserve. Er hält eine Gemeinschaft. Wie oft reden wir über unseren Tank? Boah, ich bin ja völlig erschöpft. Der Tank ist leer. Mann, das interessiert doch nicht. Was ist denn dein Tank? Ist dein Tank deine Ruhe? Ist dein Tank, dass du mit deinem PC oder mit deinem Mac oder deinem iPad oder mit deinem kleinen Bildschirmchen, Handy, irgendwelche Spielchen spielen kannst? Ist dein Tank der Fernseher? Was ist dein Tank? Wo tankst du? Die Sache ist, wenn du nicht bei Gott tankst, dann sieht dein Tank echt mager aus. Nun, der Tank Jesu ging ja nie aus, weil der Tank Jesu eine Gemeinschaft war. Die ständige Gemeinschaft. Ich lese wieder zum Katechismus vor, 2602. Jesus zieht sich oft mit Vorliebe in der Nacht auf einem Berg in die Einsamkeit zurück, um zu beten. Seine Worte und Werke sind also gleichsam sichtbarer Ausdruck seines Gebetes im Verborgenen. Es ist ein Kontinuum. Eigentlich ist sein Alltag die Fortsetzung seines Gebetslebens. Benedikt XVI. In seinem Buch Jesus von Nazareth schrieb, diese kurzen Notizen sind grundlegend für unser Verständnis Jesu. Sie lüften den Schleier des Geheimnisses ein wenig und geben einen Blick frei in das sohnhafte Dasein Jesu. Und die Quelle, aus der sein Handeln, Lehren und Leiden entspringt. Frage: Wie sohnhaft bist du ein Mädchen? Wie tochterhaft bist du? Halte mal inne. Wie sohnhaft, wie tochterhaft bist du und wem gegenüber? Vor wem beugst du die Knie? Und ich meine nicht jetzt hier den Sonntagsgottesdienst. Ich meine innerlich, in deinem Herzen. Beugst du die Knie vor deinem Chef? Vor deinem Vorgesetzten? Beugst du die Knie vor den sozialen Medien? Beugst du die Knie vor deiner Familie? Wo verhältst du dich als Sohn? Und das ist jetzt hier kein Vorwurf, es ist auch nicht die Absicht dahinter, dass du dich schlecht fühlst, sondern wer ist dein Papa? Deine Sohnhaftigkeit, deine Tochterhaftigkeit gilt wen? Weil die Sohnhaftigkeit Jesu, dass ich kann nichts tun, außer was ich den Vater tun sehe, galt ganz klar dem Vater. Das war seine Antennen, wenn man das so haben will, waren immer auf Empfang dessen eingestellt, was der Wille des Vaters ist. Das nannte er Speise. Was ist Speise? Was Leckeres haben wollen? Njam, njam, njam, njam, njam. Was ist sein Njam, njam? Sein lecker ist der Wille des Vaters zu tun. Und was wir sehen, ich meine, wir sind jetzt noch nicht bei Ostern angekommen, das wird noch ein paar Sendungen dauern. Aber was wir sehen ist, für ihn ist es eine Freude, den Willen des Vaters zu tun. Es ist eine Freude, sich ihm zu unterordnen. Seine Identität ist empfangen. Er ernährt seine Beziehung zum Vater durch Gebet. Und wenn er seinen Willen hingibt, es ist nicht ungern und unter Protest, sondern vielmehr sein Wunsch. Katechismus der katholischen Kirche 475. Die Lehre der Kirche von den zwei Willen sagt, der menschliche Wille Christi ist folgsam und widerstrebt und widersetzt sich nicht, sondern ordnet sich seinem göttlichen und allmächtigen Willen unter. Wenn wir jetzt hier nach der modernen psychologischen Bindungstheorie gehen, finden wir in Jesus von Nazareth einen sicher gebundenen Menschen, ein Mensch, der die Welt zuversichtlich erkunden kann, weil er eine Basis in sich trägt, zu der er zurückkehren kann. Das ist seine Basis. Und das ist sein Verhalten. Das ist sein Rhythmus. Tag für Tag. Zwischen der Menge und dem einsamen Ort. Den Ort seines Gebetes. Und wir finden in Christus keine Symptome der unsicheren Bindung. Welche sind denn die Symptome der unsicheren Bindung? Das Klammern und das Vermeiden. Weil die unsichere Bindung geht mit Angst einher. Wenn wir Angst haben, entweder klammern wir uns an etwas, was uns irgendwie Sicherheit vermittelt, oder wir vermeiden etwas, was uns Angst macht und uns unsicher macht. Er hat das gar nicht. Jesus klammert nicht. Er klammert nie. Und er vermeidet auch nicht. Dann gehen wir zu seinem Beziehungsstil. Wie tritt er mit Menschen in Beziehung? Und zollemeist beginnt er mit einer Bitte oder mit einer Frage. Zum Beispiel, da kam eine Frau aus Samarien, Johannes 4,7, um Wasser zu schöpfen. Jesus sagte zu ihr: Gib mir zu trinken. Johannes 5,6. Als Jesus ihn dort liegen sah und erkannte, dass es schon lange krank war, fragte er ihn: Willst du gesund werden? Nun, seine Müdigkeit, Augustinus, ich zitiere Augustinus direkt: Für dich sei Jesus von der Reise müde geworden. Die Stärke Christi hat dich geschaffen. Die Schwachheit hat dich neu geschaffen. Die Schwachheit Christi hat uns neu geschaffen. Es war in seine Schwachheit, dass er der Frau entgegnete: Gib mir zu trinken. Chrysostomus sagt dazu: Nicht auf einem Thron, nicht auf einem Kissen, sondern schlicht wie er war, auf dem Boden. Nun, wenn er zu dem Mann hingeht, willst du gesund werden, was macht er da? Er gibt dem Mann das zurück, was die Krankheit ihm genommen hatte. Und zwar die Stellung eines Menschen mit einem Willen. Jesus fragt die Frau: Gib mir zu trinken. In dem Moment stellt er sich unter ihr. Die Frau kann sagen: Nö, du kriegst von mir nichts zu trinken. Er kommt als Bittstellender. Und in uns hallen die Worte wieder: Ich bin sanftmütig, von Herzen demütig. Nun, was sehen wir? Wer fragt, statt einfach zu imponieren oder zu bekunden, behandelt den anderen Menschen als Handelnden. Jesus weigerte sich in dem Moment einfach nur Wohltäter zu sein. Er will eine Beziehung. Ja, ich bin der, dem du Wasser gegeben hast. Ja, ich will der, der wirklich wissen möchte, was du willst. Willst du gesund werden? Und eine Beziehung, in der sich etwas in beiden Richtungen bewegt, nennt sich Glaube. Ich glaube an meine Ehefrau. Deshalb kann ich mich zu ihr beziehen. Meine Ehefrau glaubt an mich. Deshalb kann sie sich zu mir beziehen. Wenn sie morgens aufsteht und mir sagt: Schatz, kannst du mir ein Glas Wasser trinken? Sie fragt das, weil sie glaubt, dass ich das wirklich machen werde. Wenn ich sie darum bitte, mir etwas zum Mittagessen zu bringen, ich mache das, weil ich glaube, dass sie mich wirklich liebt und dass sie das deshalb machen wird. Die Währung, die grundlegendste Währung der zwischenmenschlichen Beziehung ist Glaube. Noch nicht einmal Liebe. Liebe kommt dann später. Aber einfach nur, kannst du daran glauben, dass ich für dich da bin? Glaubst du, dass ich das tun kann? Dann gehen wir zu seinem Umgang mit Gefühlen. Und das sind alles Dinge, die wir jetzt hier in diesen vergangenen Sitzungen, bei dieser Serie bis heute haben alles einblicken, einsehen können. Was ich am heutigen Tag einfach zusammenfassen möchte, damit wir ein klareres Bild haben. Wie ist Jesus mit Gefühlen umgegangen? Und in all den Situationen, die wir besprochen haben, hat Jesus richtig viele unterschiedliche Gefühle gehabt. Und das, was für uns wichtig ist, ist nicht unbedingt, welche Gefühle wir jetzt in den Evangelien wiederfinden können, weil ich bin mir sicher, dass er mehr Gefühle hatte, wie die, die in den Evangelien festgehalten sind, sondern wie er mit ihnen umgegangen ist. Er war zornig im Tempel, dass er die Händler vertrieben hat. Aber er war auch voller Erbarmen, als er die Witwe gesehen hat, deren Sohn verstorben war. Er war voll Freude, voll des Heiligen Geistes, als er den Vater gepriesen hat. Jesus war auch mal traurig, aber da sind wir noch nicht dazu gekommen in unserer Serie. Nun, Thomas von Aquin unterscheidet die vollkommene Leidenschaft, die die Seele, das heißt die Vernunft, beherrscht, von der Vorleidenschaft, die im sinnlichen Begehren beginnt und nicht weitergeht. Aquinas zitiert auch Hieronymus, wenn er über die Gefühle Jesu spricht. Er sagt, Christus habe die Leidenschaften angenommen, um die Wirklichkeit der angenommenen Menschheit zu erweisen. Augustinus, da er in Knechtsgestalt zu leben geruhte, habe er diese gerungen auf sich, diese Regungen, Verzeihung, auf sich genommen, wann immer er urteilte, sie seien anzunehmen. Denn es gab in ihm, der einen wahren Leib und eine wahre menschliche Seele hatte, keine unrechte menschliche Erregung. Nun, das Sonderbare ist, was er mit diesen Gefühlen macht. Mitleid wird zu Berührung. Wenn er Mitleid hat, geht er auf Menschen zu und berührt sie. Das wird zu einem Wort an die Witwe oder zu einer Hand an der Bahre. Und wir sehen, Zorn wird zur Heilung. Er war zornig, als die Pharisäer ihn auf die Probe stellen wollten. Und dann sagt er zum Mann, streck deine Hand aus. Strenge war zum Schutz der Aussätzigen. Wir sehen Staunen, er staunte. Was wurde daraus? Der öffentliche Lob eines Heiden. Er lobte den Hauptmann, einen Heiden. Jubel. Jesus jubelt und im nächsten Atemzug richtet er eine Einladung an die Mühseligen und Beladenen. Jesus unterdrückt niemals seine Gefühle. Wir sehen zu keinem Zeitpunkt eine Unterdrückung seiner Gefühle. Aber er lässt sich von seinen Emotionen auch niemals bestimmen. Seine Emotionen regieren nicht über ihn, sondern vielmehr

0: hat er seine Leidenschaften, seine Vernunft untergeordnet nach Aquinas. Nun sehen wir einen Mann, der anders denkt. Es gibt ein besonderes Gefühl, es gibt den Ekel. Der fühlt zwar genauso wie wir, aber der handelt anders. Er reagiert anders auf die Emotionen wie wir. Der Ekel ist ein Gefühl, was normalerweise dazu da ist, uns vor Verunreinigung zu beschützen. Und in den bisherigen Sendungen, die wir gestaltet haben, haben wir gesehen, wie ein Aussätziger berührt wird, ehe er geheilt war, wie eine Fiebernde an der Hand genommen wird, wie eine Samariterin, die unrein ist und die rabbinisch verboten ist, mit der überhaupt zu sprechen, Wasser aus ihrem Gefäß gebeten wird, wie er am Tisch eines Zöllners sitzt, von Zöllner und Sünder, wie er die Bahre eines Verstorbenen berührt, wie er sich von einer Sünderin, wahrscheinlich eine Prostituierten, die Füße waschen lässt mit ihren Haaren und ihren Tränen, wie er einem Besessenen, der in den Gräbern haust, begegnet und wirklich ihn aufsucht, wie eine blutflüssige Frau, eine unreine Frau berührt und sie Tochter nennt und ein totes Mädchen bei der Hand nimmt. Laut dem jüdischen Gesetz sind das Quellen der Unreinheit. Aber für ihn ist es vielmehr ein Ort der Begegnung. Nicht die Gesunden bedürfen des Arztes, sondern die Kranken. Ich bin nicht gekommen, um Gerechte zu rufen, sondern Sünder. Der Ekel ist bei uns Menschen als Lebewesen das Gefühl, das Verunreinigung fernhält. Und es ist das Gefühl, das sich am leichtesten auch in Verachtung umbauen lässt. Und in ihm ist es genau zum Gegenteil verwandelt worden. Das ist ein Grund, jemanden zu berühren, jemanden aufzusuchen. Und deshalb ist es für uns klar, er, der uns berühren möchte, musste sich uns im Sakrament schenken, damit wir immer seine Berührung empfangen können. Wir schließen mit einem Gebet, aber mächtiger Vater, wir danken dir, Herr. Wir loben dich, Herr. Wir preisen dich, Herr, für diese Worte, die du mit uns gesprochen hast. Herr, lösche all das aus unseren Herzen, was von mir kam, und lass all das aufblühen und gedeihen, was von dir war. In Jesu Namen. Amen.
1: Die Themen und Wunder Jesu, das war heute wieder Thema von Dr. Ricardo Febres-Landauro, Arzt und Missionar, Ehemann und Vater von dem Jüngerportal feuerstrom.com. Liebe Hörerinnen und Hörer, das haben wir auch verlinkt in den Details zur Sendung auf unserer Website horeb.org. Und natürlich in Kürze steht diese Sendung, diese Betrachtung zu den inneren Regungen Jesu steht auch in Kürze in unserer Mediathek. Hier folgt jetzt die Sendereihe Nachgehört. Mein Name ist Gregor Dornis. Ich wünsche Ihnen viel Freude hier im weiteren Programm und gottesreichen Segen. 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

0: 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So stellen wir uns die Welt der Geistwesen vor. Christen glauben an eine geistige Welt, ein klares Verständnis von der geistigen Welt fehlt aber oft. Hören Sie jetzt von Pater Klaus Einzle von den Legionären Christi, wie er die geistige Welt beschreibt und welche Erfahrungen er gemacht hat.
1: Also die unsichtbare Welt, das ist die Welt der Geistwesen, die Gott einerseits erschaffen hat und die Gott, der selber ein Geistwesen ist, also jemand, der zwar keinen Körper hat und trotzdem existiert. Ich habe eine Erfahrung gemacht, als mein Papa gestorben ist. Das ist im letzten Jahr passiert. Er war schon hohen Alters und ist sehr schön gestorben. Aber ich habe dann gemerkt, irgendwie, also sein Körper ist noch da. Man sagt ja dann ein Leichnam, weil es eben kein belebter Körper mehr ist. Aber ich habe gespürt tagelang, wie sein Geist noch da ist. Also als ob er gegenwärtig wäre, auf eine ganz schöne Art und Weise. Es war wirklich sehr, sehr spürbar für viele von uns. Also es gibt diese Welt von, sagen wir, von Wesen, von Geistwesen, die echte Personen sind, also die zueinander ich und du sagen können, die Beziehung zueinander haben. Und das sind einerseits die Engel und andererseits die Gefallenen, also die guten Engel und die gefallenen Engel. Und dann gibt es natürlich den Himmel. Der Himmel ist der Ort, wo das Reich Gottes total vollendet in Perfektion ist. Da gibt es nur Liebe. Da gibt es keinen Kampf, keinen Streit, nichts, keine Anstrengung mehr. Da herrscht nur noch die Liebe und in vollkommener Art und Weise zwischen Engeln und Verstorbenen, unseren Vorfahren, die schon dort sind, Menschen, die wir vielleicht kennen, die verstorben sind, die bei Gott sind. Und Gott selber ist die Mitte dieses ganzen Universums der Liebe, wenn man es mal so sagen möchte. So, das ist der Himmel. Wie kann man sich's vorstellen? Es ist ein bisschen schwierig, weil jede Vorstellung immer eine Einengung und Verkürzung ist, weil geistige Wesen entschwinden unserer Vorstellung. Die haben eben keine Materie. Die haben eben keinen Körper. Den werden wir wieder mal bekommen, wenn wir sterben und dann der jüngste Tag ist, dann werden unsere Körper auferstehen und wir werden wieder Leib und Seele sein. Aber bis dahin sind wir nur Seele, wenn wir aus dieser Welt hinübergehen in die ewige Welt. Also wir können es uns vorstellen, ein bisschen wie wir wollen. Also man stellt sich halt böse Geister hässlich vor, aber die sind nicht so. Also ihr Wesen ist so, aber die haben halt keine Hörner, keinen Schwanz. Die riechen nicht nach Schwefel, so wie man halt irgendwie so ein Teufelchen darstellt. Ja? Und die guten Engel, die haben auch nicht wirklich Flügel oder eine Rüstung oder ein Schwert oder was auch immer. Aber wir Menschen brauchen irgendwie so eine Vorstellung. Und deshalb, immer wenn ich habe etliche Bücher über diese geistige Welt gelesen, auch von Menschen, die diese Welt sehen dürfen. Aber die sagen immer, das ist nur eine Art und Weise, wie Gott uns das zeigt, damit wir als Menschen das verstehen können. Die geistige Welt, da gibt es keine Körperlichkeit, aber es gibt Personen. Nicht so ganz einfach, aber es ist wie für mich die große Erfahrung, ein Verstorbener, der hat keinen Körper mehr, weil der jetzt auf dieser Welt bleibt und ins Grab gelegt wird. Aber seine Seele, sein Geist ist trotzdem da, so wie er früher auch da war. Nur früher war er im Körper und jetzt ist er außerhalb vom Körper.
0: Pater Klaus Einzle zur Welt der Geistwesen und seinen Erlebnissen. 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Hier bei Radio Horeb, Ihrer christlichen Stimme in Deutschland. 21.35 Uhr, 5 nach halb 10.

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0: Guten Abend, Herr Pfarrer Höllemann. Ich darf Sie bitten, mit dem Gebet zu beginnen.
1: Gerne. O Gott, komm mir zu Hilfe.
0: Herr, eile mir zu helfen.
1: Ehre sei dem Vater und dem Sohn und dem Heiligen Geist.
0: Wie im Anfang, so auch jetzt und alle Zeit und in Ewigkeit. Amen.
1: Halleluja.
0: Halleluja.
1: Wir halten ein wenig inne, stellen uns vor Gott, danken ihm sicher einmal für das Gute, das möglich war, bitten ihn aber auch um Verzeihung, wo wir gefehlt haben, wo wir vielleicht aus Feigheit etwas Gutes nicht getan haben oder eben auch Böses getan haben anderen Menschen. Ich bekenne Gott, dem Allmächtigen, und allen Brüdern und Schwestern, dass ich Gutes unterlassen und Böses getan habe. Ich habe gesündigt in Gedanken, Worten und Werken, durch meine große Schuld. Darum bitte ich die selige Jungfrau Maria, alle Engel und Heiligen und euch Brüder und Schwestern, für mich zu beten bei Gott, unserem Herrn. Der allmächtige Gott erbarme sich unser, erlasse uns die Sünden nach und führe uns zum ewigen Leben.
0: Amen.
1: Amen. Bevor des Tages Licht vergeht, o Herr der Welt, hör dies Gebet, behüte uns in dieser Nacht durch deine große Güte und Macht.
0: Hüll Schlaf die müden Glieder ein, lass uns in dir geborgen sein und mach am Morgen uns bereit zum Lobe deiner Herrlichkeit.
1: Dank dir, o Vater reicher Macht, der über uns voll Güte wacht und mit dem Sohn und Heiligen Geist des Lebens Fülle uns verheißt. Amen. Mein Leib wird ruhen in Sicherheit.
0: Mein Leib wird ruhen in Sicherheit.
1: Behüte mich, Gott, denn ich vertraue dir. Ich sage zum Herrn, du bist mein Herr, mein ganzes Glück bist du allein.
0: An den Heiligen im Lande, den Herrlichen, an ihnen nur habe ich mein Gefallen.
1: Viele Schmerzen leidet, wer fremden Göttern folgt. Ich will ihnen nicht opfern. Ich nehme ihren Namen nicht auf meine Lippen.
0: Du, Herr, gibst mir das Erbe und reichst mir den Becher. Du hältst mein Los in deinen Händen.
1: Auf schönem Land fiel mir mein Anteil zu. Ja, mein Erbe gefällt mir gut.
0: Ich preise den Herrn, der mich beraten hat. Auch mahnt mich mein Herz in der Nacht.
1: Ich habe den Herrn beständig vor Augen. Er steht mir zur Rechten, ich wanke nicht.
0: Darum freut sich mein Herz und frohlockt meine Seele. Auch mein Leib wird wohnen in Sicherheit.
1: Denn du gibst mich nicht der Unterwelt preis, du lässt deinen Frommen das Grab nicht schauen.
0: Du zeigst mir den Pfad zum Leben, vor deinem Angesicht herrscht Freude in Fülle. Zu deiner Rechten Wonne für alle Zeit.
1: Ehre sei dem Vater und dem Sohn und dem Heiligen Geist.
0: Wie im Anfang, so auch jetzt und alle Zeit und in Ewigkeit. Amen.
1: Mein Leib wird ruhen in Sicherheit.
0: Lesung aus dem 1. Thessalonicher Brief. Der Gott des Friedens heilige euch ganz und gar und bewahre euren Geist, eure Seele und euren Leib unversehrt, damit ihr ohne Tadel seid, wenn Jesus Christus, unser Herr, kommt.
1: Herr, auf dich vertraue ich, in deine Hände lege ich mein Leben.
0: Herr, auf dich vertraue ich, in deine Hände lege ich mein Leben.
1: Lass leuchten über deinem Knecht dein Antlitz, hilf mir in deiner Güte.
0: In deine Hände lege ich mein Leben.
1: Ehre sei dem Vater und dem Sohn und dem Heiligen Geist.
0: Herr, auf dich vertraue ich, in deine Hände lege ich mein Leben.
1: Sei unser Heil, o Herr, wenn wir wachen, und unser Schutz, wenn wir schlafen, damit wir wachen mit Christus und ruhen in seinem Frieden.
0: Sei unser Heil, o Herr, wenn wir wachen, und unser Schutz, wenn wir schlafen, damit wir wachen mit Christus und ruhen in seinem Frieden.
1: Nun lässt du, Herr, deinen Knecht, wie du gesagt hast, in Frieden scheiden.
0: denn meine Augen haben das Heil gesehen, das du vor allen Völkern bereitet hast.
1: Ein Licht, das die Heiden erleuchtet, und Herrlichkeit für dein Volk Israel.
0: Ehre sei dem Vater und dem Sohn und dem Heiligen Geist.
1: Wie im Anfang, so auch jetzt und alle Zeit und in Ewigkeit. Amen. Sei unser Heil, o Herr, wenn wir wachen, und unser Schutz, wenn wir schlafen, damit wir wachen mit Christus und ruhen in seinem Frieden. Lasset uns beten. Herr, unser Gott, sende uns in dieser Nacht einen ruhigen Schlaf, damit wir uns von der Mühe des Tages erholen und morgen mit neuer Kraft dir dienen können. Darum bitten wir durch Christus, unseren Herrn.
0: Amen.
1: Eine ruhige Nacht und ein gutes Ende gewähre uns der allmächtige Herr.
0: Amen. Amen.
1: Sei gegrüßt, o Königin, Mutter der Barmherzigkeit, unser Leben, unsere Wonne und unsere Hoffnung sei gegrüßt. Zu dir rufen wir verbannte Kinder Evas, zu dir seufzen wir vertrauend und weinend in diesem Tal der Tränen. Wohlan denn, unsere Fürsprecherin, wende deine barmherzigen Augen uns zu und nach diesem Elend zeige uns, Jesus, die gebenedeite Frucht deines Leibes, o gütige, o milde, o süße Jungfrau Maria. Ich hatte heute Unterricht mit so 13-, 14-Jährigen und wir sind beim Thema Liebe. Also jetzt keine Angst, keine Aufklärung und so, sondern einfach, was so man unter Liebe versteht. Ich versuche dann den Kindern auch immer wieder beizubringen oder nahezulegen, dass sie immer auch gut zuhören müssen und sollen, wenn jemand ihnen die Liebe erklärt. Was meint das Gegenüber damit überhaupt? Ist es eine vereinnahmende Liebe? Ist es eine Liebe auf Augenhöhe? Ist es eine Liebe, die sich halt verschenken will? Ja, ich hoffe, ich kann ein bisschen die Begrifflichkeiten auseinander dividieren und den Sinn dieser Jugendlichen auch ein bisschen schärfen. Und dann geht es natürlich auch darum, dass wir uns der Liebe Gottes öffnen. Und wir haben hier in Rotenturm ein Fenster, wo das Heiligste Herz Jesu im Mittelpunkt steht. Also es ist uns eigentlich immer vor Augen, diese göttliche Liebe. Und dann war die Frage, wie reagiert man denn auf diese Liebe? Und natürlich kam auch beten, in die Kirche gehen, ja, dass man halt auch gut ist zu den Mitmenschen, dass man nicht lügt und so weiter und so fort. Und dann habe ich auch gesagt, ja, es gehört auch dazu, dass man sofort und immer vergibt. Und dann hat ein Mädchen, das ich noch gar nicht so lange kenne, ganz offen und ehrlich, und das sind immer die besten Fragen, gesagt, warum eigentlich? Warum sollen wir denn vergeben? Warum soll man denn immer vergeben? Ich weiß nicht, hat das auf dem Hintergrund oder was auch immer. Und tatsächlich, warum sollen wir denn vergeben? Wir können es einmal ganz menschlich sagen, wer vergibt, der ist frei, der ist auch unabhängig, der macht sich nicht abhängig von den Launen anderer. Ja, und natürlich ist das andere auch, dass es Jesus uns gesagt hat, seid vollkommen, wie euer himmlischer Vater vollkommen ist. Also wir sollen uns nicht Maß nehmen an unsere Mitmenschen, die manchmal auch ein bisschen mittelmäßig sind oder vielleicht sogar noch darunter, sondern Maß nehmen sollen wir uns an Gott Vater, der es regnen lässt über Gute und Böse, der die Sonne scheinen lässt über Gerechte und Ungerechte. Und das ist eigentlich immer wieder die christliche Antwort. Wir sollen so handeln, weil es Gott auch so vormacht. Nicht einfach, weil Gott es so will, das wäre zu wenig. Dann könnte es auch ein Despotengott sein, der irgendetwas befiehlt, sondern wir sollen uns Maß nehmen am Handeln Gottes. Und das sehen wir natürlich immer wieder an Christus selber. Und wenn heute im Evangelium Jesus uns sagt, dass wir unsere Feinde lieben sollen, dass wir diejenigen so segnen sollen, die uns verfluchen, dass wir für diejenigen beten sollen, die uns verfolgen, dann ist das nicht einfach eine Lehre eines Lehrers auf einem Stuhl, auf einem Lehrpult, oder an einem Lehrerpult, sondern dann ist es eben auch das Beispiel Jesu. Morgen feiern wir oder begehen wir den Freitag, wo wir ganz besonders wieder an das Leiden Jesu Christi denken, betrachten wir ganz besonders dort immer wieder auch die Szene, wo Jesus sagt zum Vater, vergib ihnen, denn sie wissen nicht, was sie tun. Und wir dürfen da durchaus annehmen, dass auch Jesus vergeben hat, aus ganzem Herzen, weil sonst würde man ja das nicht beten. Vergib ihnen, denn sie wissen nicht, was sie tun. Gott ist derjenige, der vergibt, machen wir es ihm gleich. Versuchen wir so auch, das Reich Gottes auszubreiten unter uns Menschen, damit Friede wird, eben in den Herzen der Menschen, damit der Friede sich ausbreitet unter den Menschen. Und sagen wir es ein bisschen provokant, auch bei den Gerechten wie bei den Ungerechten. Und so wollen wir nun um den Segen Gottes bitten. Unsere Hilfe ist im Namen des Herrn,
0: der Himmel und Erde erschaffen hat.
1: Und so segne, behüte und begleite euch und alle, die euch lieb und teuer sind, die Fürsprache der allerseligsten Jungfrau und Gottesmutter Maria, aller Engel und Heiligen, der Vater und der Sohn und der Heilige Geist.
0: Amen.
1: Gelobt sei es Christus.
0: In Ewigkeit. Amen. Herzlichen Dank, Herr Pfarrer, für das gemeinsame Gebet. Ich wünsche Ihnen eine gute Nacht.
1: Gleichfalls. Danke allen.
0: 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Dies war die Komplett, das Nachtgebet der Kirche. Wir beteten mit Pfarrer Viktor Hürlimann aus der Pfarrei Heiliger Antonius von Ägypten in Rotenturm in der Schweiz. Und nun schauen wir auf die weiteren Sendungen. 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Soweit die Programmvorschau. Ich darf mich jetzt von Ihnen verabschieden und wünsche Ihnen eine gute Nacht. Gottes Segen und alles Gute für Sie. Für Sie am Mikrofon war Josef Hitzenberger. 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

0: Im Namen des Vaters und des Sohnes und des Heiligen Geistes. Amen. Hochgelobt und gebenedeit seist du, Herr Jesus, im allerheiligsten Sakrament des Altares.
1: Von nun an bis in Ewigkeit.
0: Mit der seligen Jungfrau Maria, mit allen Engeln und Heiligen rufen wir, hochgelobt und gebenedeit seist du, Herr Jesus, im allerheiligsten Sakrament des Altares.
1: Von nun an bis in Ewigkeit.
0: Liebe Brüder und Schwestern hier in der Wallfahrtsbasilika von Maria Brünnlein, liebe mitbetende Gläubige, die Sie jetzt über Radio Horeb mit uns verbunden sind. In dieser so wichtigen Stunde des Gebetes, in der Betrachtung des Leidens unseres Herrn und Erlösers am Ölberg, dürfen wir uns sicher sein, Christus ist bei uns. Hier im heiligsten Sakrament, er hilft uns beten, Vater, nicht mein Wille soll geschehe, sondern der Deine. Legen wir in diese Ölbergstunde jetzt die vielen Anliegen, die uns am Herzen sind. Weiten wir aber auch unser Herz, indem wir die Anliegen der Kirche, der weiten Welt, mit in unser Gebet nehmen. Wir wollen Fürbitte halten für unseren Heiligen Vater, Bistum Eichstätt für unseren ernannten Bischof Christian, für alle Hirten und Diener deiner Kirche. Wir wollen beten um den Frieden in der Welt. Wir denken vor allem an die vielen Kranken und leidenden Menschen, die Tag für Tag und oft Stunde für Stunde beten müssen, Vater, nicht mein Wille soll geschehen, sondern der Deine. Wenn wir jetzt im Monat September den Monat der heiligen Engel haben, so dürfen wir auch unsere heiligen Schutzengel bitten, dass sie jetzt mit uns beten. Wir wollen auch jenen Engel bitten, der Christus am Ölberg selbst getröstet hat. So loben und preisen wir den dreifaltigen Gott im Gotteslob 539. Zunächst die ersten drei Strophen 539.

Ich grüße dich, heiliger Engel, der du Jesus im Ölgarten stärktest. Du hast meinen Herrn Jesus Christus in seiner Todesangst getröstet. Mit dir zusammen preise ich die heiligste Dreifaltigkeit, dass sie dich vor allen anderen auserwählte, den zu trösten und zu stärken, der die Trost und die Stärke aller Bedrängten ist. Beim Anblick der Sünden der Welt, vor allem auch meiner Sünden, sank Jesus vor Schmerz zu Boden. Um der Ehre willen, die dir dazu teil wurde, um der Bereitwilligkeit, der Demut und der Liebe willen, mit der du der heiligen Menschheit meines Heilands, Jesus Christus, zu Hilfe kommst, erbitte mir, o heiliger Engel des Ölgartens, eine vollkommene Reue über meine Sünden. Tröste mich in der Trübsal, die gegenwärtig mich bedrückt, und in allen anderen, die in der Folge noch über mich kommen. Ganz besonders aber tröste mich in meiner eigenen Todesnot. Amen.

0: damit die Welt erkennt, dass ich den Vater liebe und tue, was der Vater mir befohlen hat. So steht auf und lasst uns gehen. Mit diesen Worten hatte der Heiland den Abendmahlsaal verlassen und sich in den Garten Gethsemane begeben. Als er dort angekommen war, umfing ihn Angst. Allen Trost, welchen seine Seele durch die Vereinigung mit der Gottheit hätte empfinden müssen, drängte er zurück. Und er ließ nur die unendliche Furcht vor dem Leiden auf sich einwirken. Er wollte all unsere Armseligkeit fühlen, um sie uns ertragen zu lehren. Herr, strafe mich nicht in deinem Zorn und züchtige mich nicht in deinem Grimm.
1: Denn keine Pfeile haben mich getroffen, deine Hand lastet schwer auf mir. Nichts bleibt gesund an meinem Leib, weil du mir grollst. Weil ich gesündigt, blieb an meinen Gliedern nichts heil.
0: Kraftlos bin ich und ganz zerschlagen. Ich schreie in der Qual meines Herzens.
1: Mein Herz pocht heftig. Mich hat die Kraft verlassen. Geschwunden ist mir das Licht der Augen.
0: Freunde und Gefährten bleiben mir fern in meinem Unglück und meine Nächsten meiden mich.
1: Die mir nach dem Leben trachten, legen mir Schlingen. Die mein Unheil suchen, planen Verderben. Den ganzen Tag haben sie Arglist im Sinn.
0: Himmlischer König, Gottes Sohn Jesus Christus, ich danke dir innig, denn dein heiliges Leiden hast du für mich auf dich genommen. So ist es mein. Alles, was ich je leide, will ich darum vereinigen mit deinem Opfer. Und mag es dem Deinen noch so ungleich sein, so dient es doch, mich zu läutern. Behalte mich immer in deiner Gnade und lass mich dir folgen. Jesus, meine Liebe.
1: Amen.
0: In jener Ölbergstunde stellte sich dem Heiland das schreckliche Leiden vor Augen, das er erdulden sollte. Und es füllte sein Herz mit unsäglicher Traurigkeit. Noch mehr war seine Seele geängstigt durch den Anblick der Sünden aller Menschen, welche sein Vater auf ihn gelegt hatte. Vor seinem Geist standen alle Seelen, welche trotz seines Leidens und Sterbens durch eigene Sünde zugrunde gehen würden. Er sah die Verworfenheit des jüdischen Volkes, das ehedem das auserwählte Volk gewesen war. Er sah den Untergang so vieler Christen, die als Glieder seines geheimnisvollen Leibes durch die List Satans von ihm losgerissen werden. Er hatte keine schöne und edle Gestalt, sodass wir ihn anschauen mochten.
1: Er wurde verachtet und von den Menschen gemieden, ein Mann voller Schmerzen, mit Krankheit vertraut.
0: Wie einer, vor dem man das Gesicht verhüllt, war er verachtet, wir schätzten ihn nicht.
1: Doch er wurde durchbohrt wegen unserer Verbrechen, wegen unserer Sünden zermalmt.
0: Zu unserem Heil lag die Strafe auf ihm. Durch seine Wunden sind wir geheiligt.
1: Wir hatten uns alle verirrt wie Schafe. Jeder ging für sich seinen Weg. Doch der Herr lud auf ihn die Schuld von uns allen.
0: Barmherziger Heiland, schreibe deine Todesangst und deine Verlassenheit mit deinem Blut in mein Herz, dass ich darin deine Schmerzen und deine Leiden lese, meiner natürlichen Schwäche nicht achtend, deine Stimme erhöre, wahrhaftig mich selbst verleugne und starken Geistes und von ganzem Herzen mit beharrlicher Treue dir folge.
1: Amen.
0: Voll tiefer Betrübnis ging unser Herr und Heiland, nachdem er die Jünger zur Wachsamkeit und zum Gebet ermuntert hatte, einen Steinwurf weit vorwärts. Er warf sich auf sein Angesicht nieder, betete und sprach: Mein Vater, wenn es möglich ist, so lass diesen Kelch an mir vorübergehen. Doch nicht mein Wille geschehe, sondern der deine. Und als die Liebe zu seinen Aposteln ihn bewogen hatte, sein Gebet abzubrechen, nahm er es mit noch größerer Innigkeit wieder auf und wiederholte ein zweites und drittes Mal: mein Vater, dir ist alles möglich. Nimm diesen Kelch von mir, doch nicht wie ich will, sondern wie du willst. Vernimm, o Herr, mein lautes Rufen, sei mir gnädig und erhöre mich.
1: Mein Herz denkt an dein Wort, sucht mein Angesicht. Dein Angesicht, Herr, will ich suchen.
0: Verbirg nicht dein Gesicht vor mir, weise deinen Knecht im Zorn nicht ab.
1: Du wurdest meine Hilfe, verstoß mich nicht, verlass mich nicht, du Gott meines Heiles.
0: Wenn mich auch Vater und Mutter verlassen, der Herr nimmt mich auf.
1: Zeige mir, Herr, deinen Weg, leite mich auf ebener Bahn, trotz meiner Feinde.
0: Herr Jesus Christus, Abglanz des Vaters, von ganzer Seele danke ich dir, dass du um meinetwillen in so große Not hast kommen wollen. Durch deinen Schmerz bitte ich dich, lass mich in Leiden stets bei dir durch inständiges und vertrauensvolles Gebet Trost suchen und Erhörung finden, wenn es zu meinem Heil und zu deiner Ehre dienlich ist, der du lebst und herrschest von Ewigkeit zu Ewigkeit.
1: Amen.

0: Dreimal ging der Heiland, allen Trostes beraubt, zu seinen Jüngern zurück. Jedes Mal fand er sie schlafend. Tief hat es ihn betrübt, dass seine besten Freunde seiner nicht achteten, sondern ruhig schliefen, als ob seine Not sie nicht im Mindesten angehe. Mit leisem Vorwurf sprach er: Konntet ihr nicht eine einzige Stunde mit mir wachen? Wachet und betet, damit ihr nicht in Versuchung fallt. Seht ihr Judas nicht, wie er nicht schläft, sondern eilt, mich den Juden auszuliefern? Doch die Freunde können nicht eine Stunde mit ihm wachen. So steht er ganz einsam da, er fühlt sich verlassen von Himmel und Erde. Mit lauter Stimme schreie ich zum Herrn, laut flehe ich zum Herrn um Gnade.
1: Ich schütte vor ihm meine Klagen aus, eröffne ihm meine Not.
0: Wenn auch mein Geist in mir verzagt, du kennst meinen Pfad.
1: Ich blicke nach rechts und schaue aus, doch niemand ist da, der mich beachtet.
0: Mir ist jede Zuflucht genommen, niemand fragt nach meinem Leben.
1: Herr, ich schreie zu dir, ich sage, meine Zuflucht bist du, mein Anteil im Land der Lebenden.
0: Liebreichster Heiland, reiche mir deine Rechte, dass ich nicht falle. Hilf mir, was ich in deinem Namen begonnen, treu vollende. Rüste mich aus mit deiner göttlichen Leidenskraft, dass ich voll heiliger Zuversicht den Weg meiner Pilgerschaft gehe und den Kampf des Leidens

0: neue Ströme der Bitterkeit in sein Herz eindringen. Es entstand in ihm ein unaussprechlicher Streit. Die Furcht vor dem Leiden ließ ihn vor seinem größeren Sühnewerk zurückschauern. Die Sehnsucht, uns alle zu erlösen, drängte ihn, den Leidenskelch vollends zu leeren. Todesangst befiel ihn, und sein Schweiß war wie Blutstropfen, die zur Erde rannen. Hilf mir, o Gott, schon reicht mir das Wasser bis an die Kehle.
1: Ich bin in tiefen Schlamm versunken und habe keinen Halt mehr. Ich geriet in tiefes Wasser, die Strömung reißt mich fort.
0: Ich bin müde vom Rufen, meine Kehle ist heiser.
1: Mir versagen die Augen, während ich warte auf meinen Gott.
0: Entfremdet bin ich den eigenen Brüdern, den Söhnen meiner Mutter wurde ich fremd.
1: Denn der Eifer für dein Haus hat mich verzehrt, die Schmähungen derer, die dich schmähen, haben mich getroffen.
0: Ich aber bete zu dir, Herr, zur Zeit der Gnade.
1: Erhöre mich in deiner großen Huld, Gott, hilf mir in deiner Treue.
0: Sei mir nahe und erlöse mich, befreie mich meinen Feinden zum Trotz.
1: Du kennst meine Schmach und meine Schande, dir stehen meine Widersacher alle vor Augen.
0: Die Schande bricht mir das Herz, ganz krank bin ich vor Schmach, umsonst habe ich auf Mitleid gewartet, auf einen Trost, doch ich habe keinen gefunden.
1: Sie gaben mir Gift zu essen, für den Durst reichten sie mir Essig.
0: Ich aber bin elend und voller Schmerzen, doch deine Hilfe, o Gott, wird mich erhöhen.
1: Ich will den Namen Gottes rühmen im Lied, in meinem Danklied ihn preisen.
0: Ehre sei dem Vater und dem Sohn und dem Heiligen Geist.
1: Wie im Anfang, so auch jetzt und alle Zeit und in Ewigkeit. Amen.
0: Ich bitte dich, Herr Jesus Christus, durch deinen heiligen Tod und durch die furchtbare Todesnot, die du am Ölberg gelitten hast, du wollest in deiner göttlichen Milde ansehen all meine Not und den kommenden Tod. Sei du meiner Seele Trost und mein Erlöser von allen Feinden und nimm mich auf in deine Vaterhände, aus diesem Elend zur höchsten Freude, dass ich mit allen Heiligen dich ewig lobe und preise. Amen. Amen.

0: Herr Jesus Christus, ja, wir wollen deiner Einladung folgen, vor dir zu beten, mit dir zu beten, vor allem in den Anliegen der Kirche und der weiten Welt. Herr Jesus Christus, auf die Fürbitte unserer lieben Frau von Wemding empfehlen wir dir, die Anliegen unseres heiligen Vaters, Papst Leo. Wir beten für unseren ernannten Bischof Christian. Wir wollen beten für die vielen Bischöfe und Hirten deiner Kirche. Wir empfehlen dir auch unseren emeritierten Bischof Gregor Maria, der heute seinen 43. Priesterweihetag feiert. Lass sie alle gute Hirten für deine Herde sein. Herr, erhöre unser Gebet.
1: Herr, erhöre unser Gebet.
0: Herr Jesus Christus, auf die Fürbitte unserer lieben Frau von Wemding beten wir für alle Menschen, die unter Krieg und Terror leiden. In den vielen Ländern Afrikas, im Heiligen Land, der Ukraine, in Russland. Schenke den Friedensverhandlungen guten Erfolg. Lass die Verantwortlichen in Gesellschaft und Politik deine Gebote als Maxime ihres Lebens und Handelns sehen und so zu Friedensvermittlern werden. Herr, erhöre unser Gebet.
1: Herr, erhöre unser Gebet.
0: Herr Jesus Christus, auf die Fürsprache unserer lieben Frau von Wemding empfehlen wir dir die Anliegen unserer Familien, der Eltern und der Großeltern, der werdenden Mütter, der Kinder, der Jugendlichen. Schau vor allem auf unsere Schulkinder, die in wenigen Tagen wieder mit der Schulzeit beginnen. Schenke unseren Jugendlichen, die in den ersten Tagen ihrer Berufsausbildung sind, viel Eifer und Erfolg in ihren Aufgaben. Lass die Familien Orte gelebten Glaubens sein, die sich durch den Sakramentenempfang heiligen und durch Taten der Liebe Abbild deiner Barmherzigkeit sein können. Herr, erhöre unser Gebet.
1: Herr, erhöre unser Gebet.
0: Herr Jesus Christus, auf die Fürbitte unserer lieben Frau von Wemding beten wir für unsere vielen kranken, leidenden oder alt gewordenen Menschen. Sei du ihre Stütze. Vereine du ihr Gebet mit deinem Beten und Ringen am Ölberg. Vater, nicht mein Wille soll geschehen, sondern der deine. Wenn es dein Wille ist, dann lass diesen Kelch an mir vorübergehen. Lass aber deinen Willen geschehen. Namentlich beten wir für die vielen, die um unser Gebet hier an heiliger Stätte gebeten haben. Wir bitten für Susanne, Franz Xaver, Irmgard Michaela, Franziska Marianne, Gregor Sabine, Christine, Cornelia Heinz, Stefan Daniel, Charlotte, Gisela Rosalinde, Franz Bernhard. Herr, erhöre unser Gebet.
1: Herr, erhöre unser Gebet.
0: Herr Jesus Christus, auf die Fürbitte unserer lieben Frau von Wemding empfehlen wir dir die Anliegen und Sorgen all unserer Pilger und Besucher in Maria Brünnlein. Wir beten für all jene, die jetzt über Radio Horeb mit uns die Ölbergstunde feiern. Wir empfehlen dir die vielen, die sich in den vergangenen Tagen hier in der Basilika im Fürbittenbuch eingetragen haben. Lass uns alle voll Freude und Eifer dir im Gebet und in den Sakramenten begegnen. Konnte dir nicht eine Stunde mit mir wachen und beten? Ja, Herr, schenke uns wahren Gebetseifer in der Begegnung mit dir hier im heiligsten Sakrament. Herr, erhöre unser Gebet.
1: Herr, erhöre unser Gebet.
0: Herr Jesus Christus, auf die Fürbitte unserer lieben Frau von Wemding empfehlen wir dir auch unsere Verstorbenen. Wir beten für unsere verstorbenen Angehörigen, Wohltäter und Freunde. Wir empfehlen dir die verstorbenen Pilger, Wohltäter und Besucher von Maria Brünnlein. Wir empfehlen dir unsere verstorbenen Wohltäter, Mitarbeiter und Hörer von Radio Horeb. Erbarme dich der vielen, an welche auf Erde niemand mehr denkt. Wir beten für die vielen Toten auf unseren Friedhöfen. Wir beten für die vielen Verstorbenen, die Opfer von Naturkatastrophen, von Krieg und Terror geworden sind. O gütiger Gott, erbarme dich ihrer, nimm ihr Leben an und schenke ihnen Anteil an der Freude in deiner himmlischen Herrlichkeit. Herr, erhöre unser Gebet.
1: Herr, erhöre unser Gebet.
0: So lasst uns Hände und Herz zu Gott, unserem Vater, erheben, um das Kommen des Gottesreiches beten, wie Jesus selbst uns beten gelehrt hat. Vater unser im Himmel, geheiligt werde dein Name. Dein Reich komme, dein Wille geschehe, wie im Himmel so auf Erden. Unser tägliches Brot gib uns heute und vergib uns unsere Schuld, wie auch wir vergeben unseren Schuldigern. Und führe uns nicht in Versuchung, sondern erlöse uns von dem Bösen. Denn dein ist das Reich und die Kraft und die Herrlichkeit, in Ewigkeit. Amen. Unsere liebe Frau von Wemding,
1: bitte für uns.
0: Unsere liebe Frau von Wemding,
1: bitte für uns.
0: Unsere liebe Frau von Wemding,
1: bitte für uns.
0: Unsere liebe Frau von Wemding, unsere Fürsprecherin, wende deine barmherzigen Augen zu uns. Hochgelobt und gebenedeit seist du, Herr Jesus, im allerheiligsten Sakrament des Altares.
1: Von nun an bis in Ewigkeit.

Herr Jesus Christus, im wunderbaren Sakrament des Altars hast du uns das Gedächtnis deines Leidens und deiner Auferstehung hinterlassen. Gib uns die Gnade, die heiligen Geheimnisse deines Leibes und Blutes so zu verehren,

0: Einen wunderschönen guten Abend wünscht Ihnen, liebe Hörerinnen und Hörer, Radio Horeb. 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
1: Liebe Hörerinnen und Hörer, liebe Schwestern und Brüder, am heutigen Donnerstag legt uns die Liturgie der Kirche in der Heiligen Messe ein äußerst anspruchsvolles Evangelium vor. Es ist ein Abschnitt aus der Feldrede Jesu im 6. Kapitel des Lukas-Evangeliums, Verse 27 folgende. Da ist von Feindesliebe die Rede und von der Aufforderung, dem Angreifer auch die andere Wange hinzuhalten, die zu segnen, die uns verfluchen, und in Sachen Barmherzigkeit am himmlischen Vater Maß zu nehmen. Kann man das so von einem Christen verlangen? Ist das realistisch? Sind diese Forderungen nicht eine Zumutung, ja eine Überforderung? Stehen sie nicht quer zu dem, was unser Verstand und unsere Intuition uns sagen? Und könnte das nicht auch als Kapitulation vor dem Bösen verstanden werden? Eins muss klar sein: Jesus möchte unseren Horizont weiten und unsere Einstellung grundlegend ändern. Die Liebe zum Feind eröffnet diesem Feind die Möglichkeit, seine feindliche Gesinnung aufzugeben. Und es ist durchaus sinnvoll, in einem Dauerstreit zuzulassen, dass man zum schwächsten Glied wird, um die Kette von Gewalt und Unrecht aufzusprengen. Nein, es geht nicht darum, den Bösen freien Lauf zu lassen, sondern darum, ihm mit dem Guten zu begegnen. Das Böse sozusagen mit Liebe ans eigene Herz zu drücken, wie es einmal einer formuliert hat, um es so zu erdrücken. Und was wäre nicht alles gewonnen, würden immer mehr Menschen an der Barmherzigkeit Gottes Maß nehmen. Wie viel Ärger, Unrecht und Leid ließ es sich dadurch vermeiden, im Kleinen wie im Großen. Gedanklich kann man da mitgehen. Aber wie so oft ist es die konkrete Praxis und sind es die eigenen Erlebnisse, die uns möglicherweise zögern und zweifeln lassen. Für mich sind da zwei Erfahrungen äußerst hilfreich. Zum einen, der Herr fordert die Feindesliebe nicht nur ein, er geht mit seinem guten Beispiel voran. Das Unrecht und Leid dieser Welt beseitigt er nicht dadurch, dass er sich und sein Himmelreich mit Gewalt durchsetzt und dabei Kollateralschäden billigend in Kauf nimmt, wie das so oft bei Revolutionen gang und gäbe ist. Denken wir an die Französische Revolution, die Oktoberrevolution in Russland und viele andere, die sehr viel Blut kosteten. Nein, ganz im Gegenteil, beim Herrn ist es völlig anders. Er lässt es zu, dass man ihm den Prozess macht, ihn völlig zu Unrecht verurteilt und qualvoll am Kreuz zu Tode bringt. Wir haben noch im Ohr, wie er für seine Feinde am Karfreitag betet: Vater, vergib ihnen, denn sie wissen nicht, was sie tun. Er predigt also nicht nur Liebe und Barmherzigkeit, sondern lebt sie bis zum letzten Ernst vor. Es ist eine Liebe, die nicht nur etwas, sondern alles gibt, sich selbst. Es ist die Liebe Gottes. Durch Jesus wissen wir also, wie es geht, barmherzig zu sein und die Feinde zu lieben. Und damit bin ich bei der anderen Erfahrung. Die anspruchsvollen Aufrufe Jesu im heutigen Evangelium wären tatsächlich eine Überforderung, wenn wir allein auf unseren guten Willen und unser eigenes Bemühen um mehr Liebe und Barmherzigkeit angewiesen wären. Jesus meint nicht eine rein menschliche Liebe, die wir aus eigener Kraft aufbringen und wie sie etwa unter Freunden anzutreffen ist. Es geht ihm vielmehr um die Liebe, die aus dem Inneren Gottes kommt. Es ist die Agape, also die Liebe zwischen dem Vater und dem Sohn und dem Vater. Das ist der Heilige Geist. Sie allein hat die Kraft, den Teufelskreislauf von Gewalt und Gegengewalt zu durchbrechen, die Strukturen des Bösen zu entmachten, Licht ins Dunkel von Feindseligkeit und Leid zu bringen und selbst den Tod zu entmachten. Die Devise von uns Christen sollte also nicht lauten: wie du mir, so ich dir, denn da bleibt alles beim Alten, sondern meine Antwort lautet immer: wie Gott mir, so ich dir. Und Gott vergibt, Gott, der kann gar nicht anders, als so weiterzugeben, diese Liebe, diese Barmherzigkeit dem Nächsten auch weiterzugeben. Feindesliebe ist möglich, und zwar mit der Liebe Gottes, um die man beten kann. Mit dem Beistand Gottes, dem Heiligen Geist, sind wir in der Lage, mehr zu tun, als wir zunächst einmal können und mehr zu werden, als wir augenblicklich sind. Es gibt immer Luft nach oben. Versuchen wir es einfach immer und immer wieder, Schritt für Schritt. Das, liebe Schwestern und Brüder, hat die Kraft, eine Revolution auszulösen, die Revolution der Liebe Gottes, die das so zerschundene Gesicht unserer Erde grundlegend erneuert. Der Herr sei mit euch.
2: Und mit deinem Geiste.
1: Der Name des Herrn sei gepriesen.
2: Von nun an bis in Ewigkeit.
1: Unsere Hilfe ist im Namen des Herrn,
2: der Himmel und Erde erschaffen hat.
1: Es segne und beschütze euch der allmächtige und der gütige Gott, der Vater und der Sohn und der Heilige Geist.
2: Amen.
0: Das war die Wiederholung der Mittagsansprache vom Tag bei Radio Horeb.

0: Liebe Hörerinnen und Hörer, Sie haben eingeschaltet im Nachtprogramm von Radio Horeb. Wir wiederholen jetzt für Sie die Sendung Lebenshilfe.
1: Die Lebenshilfe bei Radio Horeb. Heute ist Suizidpräventionstag. Und daher sprechen wir über das Thema Suizidprävention, eine Aufgabe für alle. Mein Name ist Gabi Fröhlich. Herzlich willkommen. Jedes Jahr beenden in Deutschland an die 10.000 Menschen ihr Leben durch Suizid, Tendenz steigend. Jahr für Jahr sterben damit mehr als doppelt so viele Menschen durch Suizid wie durch Mord, Verkehrsunfälle und illegale Drogen zusammengerechnet. Und dennoch ist das Thema Suizid nach wie vor ein gesellschaftliches Tabu, wenn man die neu hinzugekommenen assistierten Suizide bei Prominenten mal ausnimmt. Es ist aber auch nicht leicht, über das Thema öffentlich zu sprechen. Man möchte ja nicht zum Nachahmen anregen, so wie das bei dem Fußballer Robert Emke 2009 der Fall war. Nachdem Emkes Suizid öffentlich geworden war, stieg die Zahl der Selbsttötungen in Deutschland deutlich an. Auf der anderen Seite führt die Sprachlosigkeit auch dazu, dass suizidgefährdete Menschen oft nicht die Ansprache und Hilfe erfahren, die sie eigentlich brauchen. Deshalb fragen wir in der Lebenshilfe die Psychiaterin und Psychotherapeutin Professor Dr. Barbara Schneider, wie wir gefährdeten Menschen am besten helfen können, ganz persönlich, aber auch als Gesellschaft. Professor Schneider ist Fachärztin für Psychiatrie und Psychotherapie und Chefärztin der Abteilung Abhängigkeitserkrankungen, Psychiatrie und Psychotherapie an der LVR-Klinik Köln. Die LVR-Klinik ist auch das akademische Lehrkrankenhaus der Universität Köln. Vor allem aber ist Frau Professor Schneider die Vorsitzende des Nationalen Suizidpräventionsprogramms für Deutschland, kurz NASPRO. Sie ist uns zugeschaltet aus Köln und ich heiße Sie ganz herzlich willkommen. Schön, dass Sie sich heute Zeit für uns nehmen, Frau Professor Schneider.
2: Guten Morgen, Frau Fröhlich. Vielen Dank, dass ich hier sein darf.
1: Professor Schneider, als das Thema Suizidprävention jetzt wieder durch diesen Jahrestag auf uns zukam, da habe ich an den Fall wieder denken müssen am Gymnasium unserer Söhne, vor kurzem erst, vor ein paar Monaten. Da hat ein 16-Jähriger sein Leben durch Suizid beendet. Das war natürlich ein unglaublicher Schock, zum einen für die Familie, die wohl, wie Sie sagten, überhaupt nicht geahnt hatten, wie schlecht es ihm wirklich ging. Aber es war auch ein Schock für alle Freunde, Mitschüler, Lehrer. Also man hat gemerkt, was so ein Suizid für ein ganzes Umfeld bedeutet, auch mit den ganzen Selbstvorwürfen. Hätten wir was merken können, hätten wir was tun können und so weiter. Das ist oft so, oder, in solchen Fällen, gerade wenn so junge Menschen ihr Leben beenden.
2: Ja, es ist relativ häufig, dass gerade junge Menschen, und zwar vor allem junge Männer, sich das Leben nehmen. Und das ist völlig wie aus heiterem Himmel für die Angehörigen, weil sie gar keine Hinweise darauf gegeben haben, dass sie sich das Leben nehmen möchten, dass es ihnen sehr schlecht geht, dass sie Gedanken dran haben, dass sie nicht mehr so weiterleben können. Und gerade häufig kommt das bei jungen Männern vor.
1: Ich habe gelesen, dass in der Altersgruppe der Jugendlichen zwischen 10 und 25 Jahren Suizid sogar die allerhäufigste Todesursache überhaupt ist, also noch vor der Anzahl von Verkehrstoten und Krebskranken und so weiter, da fast jeder fünfte Todesfall in der Altersgruppe ist eine Selbsttötung. Weiß man denn, was da dahinter steht?
2: Ja, es ist richtig, dass tatsächlich im jugendlichen Alter Selbsttötungen die häufigste Todesursache sind. Letzten Endes sind auch bei den jungen Leuten die Risikofaktoren für Suizidalität dieselben oder nahezu dieselben wie für ältere Menschen. Generell muss man sagen, dass Menschen, das gilt für alle Altersgruppen, die an einen Suizid denken, die so nicht mehr weiterleben können, letzten Endes sich in einer Situation befinden, wo ihnen alles ausweglos erscheint, wo sie völlig verzweifelt sind, wo sie eben den Suizid tatsächlich als einzigen Ausweg sehen und sie sagen, dass sie so nicht weiterleben können. Also so, wie die Situation aktuell ist. und jede weitere Lösungsmöglichkeit für ihre aktuelle Situation erhöht gleich die Lösungsmöglichkeiten um 100%. Und generell muss man sagen, dass es nicht einfach zu beantworten ist, was den einzelnen Menschen tatsächlich in den Suizid treibt, um das mal so zu formulieren. Wir wissen eben um die Risikofaktoren für Suizid, also psychische Erkrankungen beispielsweise erhöhen das Risiko für einen Suizid, allen voran affektive Störungen, insbesondere Depressionen, aber auch Suchterkrankungen, auch bestimmte sozioökonomische Faktoren, was natürlich im Jugendalter nicht so häufig ist, sind körperliche Erkrankungen, die das Suizidrisiko erhöhen. Traumata erhöhen das Suizidrisiko. Aber generell muss man immer wieder sagen, dass eben das Ausschlaggebende die psychische Krise ist, in der sich die Menschen befinden. Und das, was ich gerade eben über die Risikofaktoren gesagt habe, das bezieht sich tatsächlich eben auf bestimmte Gruppen von Menschen. Das sagt aber noch gar nichts über das Risiko der einzelnen Person. Und gerade im Jugendalter sind eben auch oft Herausforderungen da, die eine plötzliche Anpassung erfordern. Und es ist oft im Jugendalter schwieriger, sich bestimmten Situationen zu stellen, einfach weil man nicht so viele Kompetenzen in bestimmten Bereichen hat, wie eine ältere Person. Eine ältere Person sagt häufig, ach, das ist eine Situation, die ich ja bereits kenne, und hat auch oft eine Lösungsmöglichkeit dafür. Aber generell kann man sagen, dass wirklich bei jedem Menschen sich oft auslösende Situationen dass auslösende Situationen zu finden sind, die sich sehr ähneln, die dann eben wirklich Suizidalität auslösen. Zum Beispiel bestimmte Abhängigkeiten, Abhängigkeitsautonomiekonflikte, nur um einen zu nennen.
1: Jetzt ist es ja so, da Sie sagten ja gerade bei den jungen Männern, das kommt oft fast wie unangekündigt. Ist das denn so? Oder wenn man genau hinschauen würde, könnte man es vielleicht doch erkennen. Gibt es irgendetwas, was Eltern, was das Umfeld tun kann, wo man aufmerksam sein sollte?
2: Also generell ist es natürlich am einfachsten für das Umfeld, wenn jemand sagt, ich kann nicht mehr, so geht's nicht mehr weiter, ich kann auf keinen Fall so weitermachen, oder auch äußert, dass er Suizidgedanken hat, dass er oder sie Suizidpläne hat. Das ist natürlich einfach für die Umgebung. Auch einfach für die Umgebung ist, wenn jemand so nonverbal, aber ganz direkte Hinweise gibt. Also wenn jemand beispielsweise Tabletten sammelt oder sich irgendwelche Suizidmittel besorgt. Schwieriger für die Umgebung ist es natürlich, wenn jemand auch Änderungen des Verhaltens zeigt, sich beispielsweise bedankt, sein Testament macht, einen Abschiedsbrief schreibt, aber trotzdem wie vorher auf die Umgebung wirkt. Und ganz kompliziert wird es natürlich und nicht merkbar für die Umgebung, wenn jemand sich völlig zurückzieht und nach außen weiterhin gut funktioniert, weiterhin so eine Fassade aufrechterhält. Und ich denke, gerade im Jugendalter, wo eben junge Leute sich doch ganz oft vor den Eltern zurückziehen, auch Dinge oft nicht öffentlich machen, auch oft nicht mit den Gleichaltrigen darüber sprechen, ist es dann schwieriger, Suizidalität überhaupt zu erkennen.
1: Also da braucht es einen guten, engen Austausch, und selbst dann ist man nicht 100% davor gefeit, dass einem da doch eine Botschaft vielleicht entrutscht oder wegrutscht, dass man die nicht sieht, dass man die nicht wahrnimmt. Ich habe allerdings auch schon von einer Mutter gehört, die das bei ihrer Tochter war, das in dem Fall durchaus geahnt hat. Die hat gesehen, wie schlecht es ihr ging. Das Mädchen hat wohl kommuniziert, dass es ihr nicht gut ging. Und sie hat ihr, das ist eine Frau, die bei uns auch auf Sendung war, die haben dann erzählt, die Mutter und die Tochter später, dass die Mutter jeden Tag ein Zettelchen durch den Türschlitz der Tochter geschoben hat, wo sie drauf stand, ich hab dich lieb, du bist mir so wichtig und so. Und das Mädchen hat es trotzdem versucht. Also es ist Gott sei Dank nicht gelungen, aber sie hat trotzdem eine Überdosis irgendwelcher Schlafmittel dann geschluckt und musste dann im Krankenhaus behandelt werden. Das heißt, manchmal geben Eltern sich auch ganz große Mühe und merken durchaus etwas, und irgendwas ist aber bei diesen Jugendlichen oder bei den Betroffenen so dunkel, dass sie das überhaupt nicht erreicht, die Nachricht.
2: Ja, das ist richtig. Also wenn es einem sehr, sehr schlecht geht, befindet man sich wie in einem Tunnel. Man ist auf einer Einbahnstraße. Und es ist trotzdem sehr, sehr wichtig, dass man immer wieder auf die Betroffenen zugeht, immer wieder mit den Betroffenen spricht, denen vermittelt, dass Hilfe generell möglich ist. Menschen, die suizidal sind, sind sehr, sehr häufig völlig ambivalent, also sie schwanken hin und her zwischen so nicht weiterleben können, aber eigentlich nicht sterben wollen. Und das ist deshalb ganz besonders wichtig, dass man mit ihnen spricht, mit ihnen in Kontakt tritt, ihnen vermittelt, dass Hilfe und Unterstützung möglich ist und dass es auch professionelle Hilfe gibt.
1: Wie spricht man denn sowas, wenn man so ein bisschen die Befürchtung hat, ah, da merke ich, derjenige wird immer stiller, zieht sich immer mehr zurück und man hat irgendwie, will natürlich dem anderen nicht zu nahe treten oder nicht irgendwas auslösen. Wie spricht man sowas gut an?
2: Das muss man für sich selbst herausfinden, wie man so etwas am besten anspricht. Es ist ganz, ganz wichtig, dass wir alle dabei authentisch bleiben und es passt nicht, was für den einen gut passt, wie einen anderen Menschen anspricht auf eine Situation, nicht für einen anderen Menschen. Also das muss man individuell entscheiden, wie man die betreffende Person anspricht. Natürlich spielt auch das jeweilige Gegenüber eine Rolle. Man kann beispielsweise sagen, ich habe den Eindruck, dass es dir gar nicht gut geht, dass du so still bist, ich mache mir Sorgen um dich oder wenn irgendwas Schlimmes vorgefallen ist, dass man zu der betroffenen Person sagt, ich weiß, du bist gerade in einer ganz, ganz schwierigen Situation, brauchst du Hilfe, brauchst du Unterstützung. Man kann auch von sich sprechen und sagen, in so einer Situation wäre ich wahrscheinlich völlig verzweifelt und hilflos. Ich würde keinen Ausweg finden. Willst du mit mir drüber reden? Können wir darüber reden? Und man kann auch durchaus fragen, ob derjenige schon mal dran gedacht hat, dass es so nicht weitergeht, dass er nicht weitermachen will, dass er nicht weiterleben will. Wenn er ja sagt, ja oder sie, dann kann man auch wirklich weiter fragen, ob er Gedanken an den Tod hat, ob er tatsächlich auch Gedanken daran hat, sich das Leben zu nehmen, irgendwelche Pläne hat, schon irgendwelche Suizidmittel tatsächlich für sich besorgt hat. Und ganz wichtig ist, wenn jemand Ja sagt, dass man dem auch vermittelt, dass es Hilfe gibt und ihn auch tatsächlich in professionelle Hilfe bringt, und zwar möglichst rasch.
1: Das heißt, Sie sagten ja vorhin, Professor Schneider, dass viele sagen, ich will so nicht weiterleben. Also es ist nicht unbedingt die Aussage, ich will nicht weiterleben, sondern vor allem, ich will so nicht weiterleben. Das heißt, Möglichkeiten zu eröffnen oder Wege zu suchen, wo man sagt, ja, aber es muss ja nicht so sein. Es kann dir ja, die Situation kann sich verändern, es kann dir wirklich besser gehen.
2: Ja, das ist richtig, aber häufig befinden sich tatsächlich Leute wie in einem Tunnel. Das ist auch wie ein Kasten vor ihnen, dass sie sich nicht vorstellen können, dass tatsächlich sich die Situation ändert. Es gibt auch im Rahmen der Suizidprävention tatsächlich Filme, wo jemand sagt, ich kann nicht mehr, so kann ich nicht mehr weiterleben, wo man dann mal eine Perspektive in die Zukunft aufzeigt, was demjenigen, wenn er tatsächlich sein Leben beenden würde, an der Stelle alles, ja, in verändernden Situationen in den nächsten 15, 20 Jahren entgeht. Aber wenn man in so einer Situation ist, dann kann man sich nicht vorstellen, dass sich auch die Situation tatsächlich ändern kann. Und es ist immer ganz wichtig, nach anderen Lösungsmöglichkeiten in der schwierigen Situation, in der man ist, zu suchen. Also zum Beispiel, wenn der Partner verstorben ist oder der Partner, die Partnerin einen verlässt und man sich gar nicht vorstellen kann, ohne diesen Partner weiter zu leben, dann geht es eben darum, dass man erstmal auch andere Möglichkeiten eröffnet. Und das hilft dann auch beispielsweise gar nicht in der Situation, wenn man sagt, ach komm, das wird schon alles wieder gut. Also solche Dinge helfen einem dann in der Regel gar nicht weiter. Oder jemand hat seinen Traumjob verloren und denkt dann, ich finde nie mehr einen passenden Job, nie mehr einen Job, wo ich meine Karriere verwirklichen kann. Wenn man sagt, du wirst schon einen neuen Job finden, auch das hilft oft gar nicht weiter. Bei dieser Person liegen tatsächlich diese zwei Möglichkeiten nicht vor, dass sie können sich nicht vorstellen, dass es eine andere Möglichkeit gibt. Und es ist auch oft schwer, das eigene Denken, die eigenen Lösungsmöglichkeiten jemand anderen vorzuschlagen. Das hilft der Person auch in der Regel gar nicht weiter. Weil man selbst hat ja, wenn jemand einen Job verliert, der eine sagt vielleicht, ja wunderbar, dann gibt es neue Möglichkeiten, dann suche ich nach was Neuem. Das kann aber eine Person, die einen Job verloren hat, für die das jetzt das Ende von allem bedeutet, sich gar nicht vorstellen. Also es geht dann schon darum, auch nach Lösungsmöglichkeiten zu suchen. Und das ist ganz wichtig oft, dass da professionelle Beratung, professionelle Hilfe eine Rolle spielt, dass die Person über ihre Suizidalität reflektiert und darüber nachdenkt, warum ist denn jetzt gerade die Situation für mich so schlimm? Was könnte mir denn helfen?
1: Also die professionelle Hilfe ist das eine. Das andere, was ich so ein bisschen raushöre, Professor Schneider, ist, dass viele Worte den Menschen oft nicht erreichen. Vielleicht ist es manchmal besser zu sagen, komm, wir nehmen uns eine Woche Urlaub, wir fahren mal gemeinsam irgendwo hin. Also irgendetwas zu tun, gemeinsam zu tun oder so, mehr hilft vielleicht, als zu sagen, das wird schon wieder.
2: Ja, Aktivitäten können helfen, aber vielleicht hat die Person auch schon es mit Aktivitäten probiert und das hat nicht geholfen. Und dann ist es tatsächlich wichtig, dass sich jemand Hilfe sucht. Es kann sein, dass Suizidalität, Suizidgedanken ganz kurzfristig auftauchen und auch wieder rasch verschwinden. Aber es ist auch bekannt, dass solche Krisen längere Zeit, mehrere Wochen anhalten können.
1: Nochmal ganz kurz, Professor Schneider, auf die jungen Leute zurückkommend. Es gibt ja gerade unter jungen Mädchen oft Suizidgedanken. Also man sagt, dass bis zu 30% der Jugendlichen Suizidgedanken haben. Vor allem die jungen Frauen, die es dann durchführen, sind Gott sei Dank sehr viel weniger. Also man fragt sich dann natürlich, okay, wenn das so oft vorkommt, dass man so ein bisschen drüber nachdenkt, ab wann ist so ein Punkt erreicht, wo man sagt, oh, das wird jetzt richtig gefährlich, oder muss man bei jedem Suizidgedanken doch wirklich alarmiert sein?
2: Also das Nachdenken über Leben und Tod, auch das Nachdenken darüber, sich selbst das Leben zu nehmen, das Leben selber zu beenden, ist auch etwas, ja, was zum Reifungsprozess von uns Menschen dazugehört, wenn das natürlich Gedanken sind, die sich aufdrängen oder die jemand eben gar nicht mehr loslassen kann, also wo jemand keine anderen Gedanken mehr fassen kann, dann ist das natürlich eine Situation, die schon anders ist, als wenn man einfach drüber nachdenkt und auch das, ja, also überlegt, was das für einen selbst, für die Umgebung bedeuten würde, auch wenn man drüber nachdenkt, was könnte ich vielleicht im Leben versäumen, wenn ich mir das Leben jetzt nehmen würde, was hat das Leben noch für Zukunftsaussichten? Das sind wirklich unterschiedliche Dinge, als wenn jemand impulsiv Gedanken hat, also so einschießende Gedanken hat, sich das Leben zu nehmen. Oder tatsächlich, wenn die wie ein Zwang sind und jemand sagt, die drängen sich auf, die kann ich gar nicht mehr wegdrücken, dann wird das natürlich gefährlich.
1: Wenn man denn jetzt sagt, man möchte Hilfe suchen, es ist ja, man weiß ja, bei Psychologen sind die oft die Termine bis auf Monate hinaus nicht zu bekommen. Was wäre denn so ein erster Schritt? Ist das, man spricht immer über das Seelsorgetelefon. Ich habe auch gesehen, es gibt da viele auch Möglichkeiten zu chatten und so. Also wenn man auf Seelsorgetelefon schaut, gibt es viele Möglichkeiten, zumindest mal mit einem Menschen in Kontakt zu treten, der sich mit dem Thema schon mal beschäftigt hat. Ist das ein guter Einstieg erstmal, wenn man sonst niemanden hat?
2: Ja, das ist ein sehr guter Einstieg. Etwa, wir wissen von Krisentelefon, dass etwa 80% aller Menschen, die dort anrufen, auch bereits das mit einem Gespräch erstmal abgeschlossen werden kann. Und das ist auf jeden Fall wichtig, dass man die entsprechenden Hilfsangebote, die leider insgesamt viel zu wenig sind, in Anspruch nimmt. Und bei Jugendlichen und jungen Erwachsenen ist vielleicht besonders wichtig, darauf hinzuweisen, dass sie im Gegensatz zur älteren Generation oft nicht so gern telefonieren und auch nicht so gern persönliche Termine wahrnehmen, sondern eben gerne Chat, E-Mail-Kontakt etc. haben.
1: Also da gibt es die Möglichkeit, eben auch anders über digital mit Menschen in Kontakt zu treten. Gibt es denn eine Möglichkeit zum Beispiel für Lehrer und oder Jugendleiter oder so, sich auch schulen zu lassen, dass sie auf das Thema gerade besser vorbereitet sind?
2: Ja, solche Möglichkeiten gibt es durchaus. Möglichkeiten, wo man sich hinwenden kann, um entsprechende Schulungen auch zu bekommen.
1: Es gibt auch verschiedene, also gerade Organisationen, die auch in Schulen gehen. Ja, wir hatten zum Beispiel die Leiterin des Vereins Irrsinnig Menschlich schon bei uns auf Sendung, die dann erzählt hat, wie sie dann in Schulen das Thema einfach auch ansprechen, damit Jugendliche überhaupt erstmal lernen, über das Thema zu sprechen. Aber jetzt, wenn wir über das Thema Suizid sprechen, hier in der Lebenshilfe bei Radio Horeb mit Professor Schneider, haben wir auf der einen Seite jetzt über die jungen Leute gesprochen und auch überhaupt Menschen, wie erkennt man überhaupt Suizidalität, wie geht man damit um, wenn man so etwas bei einem anderen Menschen bemerkt. Gucken wir jetzt nochmal auf die gesellschaftliche Entwicklung, Professor Schneider, nämlich darauf, man hat ja gesehen, dass man auch gesellschaftlich etwas tun kann, wenn man wirklich Bedingungen verändert, um auch Suizidzahlen vielleicht zu senken. Die Zahlen sind ja nach den 80er Jahren schon mal gesunken. Und es wurde gesagt, da hat man auch als Gesellschaft ein bisschen mehr auf das Thema geschaut, zum Beispiel die Packungsgrößen von Medikamenten angepasst, damit man nicht so leicht eben sich da eine Todesdosis bekommen konnte. Psychotherapie ist gesellschaftsfähiger geworden. Es gab an bestimmten Bauwerken, wo viele Menschen halt Suizid begangen haben, auch bauliche Maßnahmen und so weiter. Also man hat was unternommen. Das heißt, man kann als Gesellschaft durchaus etwas tun.
2: Ja, als Gesellschaft können wir viel tun. Also die Mittelrestriktion ist etwas ganz, ganz Wichtiges. Wir wissen, dass und zwar bei Menschen, die Suizidversuche gemacht haben, dass zwischen den ersten Gedanken und dem Suizidversuch bei ungefähr 3/4 der Personen die Zeitdauer nur 3 Stunden war, also unter 3 Stunden.

0: ist Vorsitzende des Nationalen Suizidpräventionsprogramms für Deutschland. Professor Schneider, schauen wir jetzt auf eine Entwicklung, die uns seit 2020 beschäftigt und Sie auch beim Suizidpräventionsprogramm beschäftigt. Das ist das Jahr, an dem das Bundesverfassungsgericht die bisherige Gesetzgebung zum Thema assistierter Suizid, also dass man jemandem, der Suizid begehen möchte, eben dabei unterstützen kann, indem man ihm die entsprechenden Mittel zur Verfügung stellt. Das hat das Bundesverfassungsgericht, das Verbot hat das, bis dahin war das in Deutschland verboten, das wurde gekippt. Seitdem bewegen wir uns in Deutschland mehr oder weniger im rechtsfreien Raum. Wir haben das Thema immer wieder hier bei Radio Horeb auch thematisiert in der Lebenshilfe und im Standpunkt. Aber das sind wir gerade im Moment, gibt es noch kein neues Gesetz. Das heißt, im Grunde ist es legal. Und genau seitdem steigen auch die Suizide an und interessanterweise vor allem unter älteren Frauen. Vielleicht können Sie da mal die Entwicklung beschreiben. Wir haben ja keine genauen Zahlen zu dem Thema. Das wird irgendwie, assistierter Suizid wird nicht extra ausgewiesen in Deutschland. Aber es gibt doch statistische Entwicklungen, die Sie, sagen Sie, Professor Schneider, deutliche Rückschlüsse schließen lassen können.
1: Ja, das ist so richtig. 2020 sind in Deutschland 137 Menschen durch assistierten Suizid verstorben und nach Angaben der Sterbehilfeorganisation, also das sind diese Zahlen, die wir haben, versterben 2024 fast 1300 Menschen durch assistierten Suizid. Und wie Sie eben schon betonten, es gibt keine Statistiken für den assistierten Suizid, aber die meisten assistierten Suizide werden wahrscheinlich mit bei den Suiziden gezählt. Und da ist die Suizidrate in Deutschland und auch die absoluten Suizidzahlen sind da stark angestiegen, nämlich seit 2021 um 12,6%. Und der Anteil der Frauen, wie Sie sagten, nimmt zu und vor allem der Anteil der älteren Frauen, der Frauen über 80 Jahre.
0: Also das heißt wirklich hochbetagte Frauen. Sie als Fachfrau bei dem Thema, können Sie sich diese Entwicklung erklären?
1: Ja, da gibt es unterschiedliche Faktoren. Also wir wissen beispielsweise aus dem Ausland, aus der Schweiz, wo ja assistierter Suizid seit langem praktiziert wird. Also es ist ja fast ein Vorlauf gegenüber Deutschland vor mehr als 20 Jahren. In der Schweiz waren es auch eben oder sind es auch hauptsächlich Frauen, die assistierten Suizid bekommen, also über 1000 Frauen von den über 1700 Menschen, die assistierten Suizid in Anspruch nehmen, sind eben, also mehr als 1000 Frauen von den über 1700 Menschen, die assistierten Suizid im Jahr 2024 in Anspruch genommen haben, waren eben tatsächlich Frauen. Und in der Schweiz sind es eben Frauen, die nicht so hochaltrig sind wie die deutschen Frauen, aber auch über 65 Jahre alt. Und wir wissen, dass in allen Ländern, die eher eine liberale Haltung zum assistierten Suizid hat, sowohl die Zahl der assistierten Suizide immer stärker zunimmt, aber die Suizide selbst, also die normalen Suizide, nicht abnehmen. Es gibt verschiedene Erklärungsmuster dafür, und zwar auch, wie man Suizid bei Männern und Frauen konnotiert. Darüber gibt es seit vielen, vielen Jahren Forschung. Und zwar ein guter Suizid ist beispielsweise eine freie und bewusste Entscheidung. Das wird aber eher oft den Männern, das gilt eher als männlich. Und bei den Frauen sagt man, naja, Suizidalität ist eher was Krankes, ist irgendwie ein Zeichen von psychischer Labilität. Aber assistierter Suizid gilt bei beiden Geschlechtern als Ausdruck von einer freien, verantwortungsvollen Entscheidung.
0: Das heißt, es gibt eine gesellschaftliche Akzeptanz, gerade beim assistierten Suizid, die sich immer mehr durchsetzt. Und das zeigt sich auch in den Zahlen.
1: Ja.
0: Das heißt, auch das bestätigen Sie, Frau Professor Schneider, dass, wenn gesagt wird, der assistierte Suizid soll verhindern, dass sich jemand vor den Zug wirft oder wie auch immer, das passiert gar nicht, sondern die assistierten Suizide kommen eigentlich eher noch dazu.

0: Die kommen dazu.
1: Wir können über dieses Thema auch mit Ihnen sprechen, liebe Hörerinnen und Hörer. Also wir haben beide Themen. Was kann ich konkret tun bei Suizidalität, wenn ich das auch bei jemand anderes sehe, aber auch, wie ist die gesellschaftliche Entwicklung? Und wir haben eine Hörerin, die sich aus Baden-Württemberg gemeldet hat, anonym. Ich grüße Sie. Guten Morgen.
2: Ja, guten Morgen. Hallo. Ich wollte nur kurz sagen, zur gesellschaftlichen Akzeptanz. Also mein Sohn, der hat auch vor 3 Jahren versucht, sich das Leben zu nehmen mit 16. Das war gerade so nach Corona oder während Corona noch. Und also was damals für mich ganz schlimm war, dass mir von seiner Klasse, das war die Abschlussklasse, dann niemand angerufen hat. Also keine Mama, keine Lehrer, einfach niemand. Und ja, jetzt geht es mir gerade wieder ganz schlecht, Entschuldigung. Und also das auch jetzt oft, wenn ich noch jemanden treffe in der Stadt, dann sagt man Hallo und läuft weiter. Und also das...
1: Sie haben das Gefühl, dass die Menschen da überhaupt nicht mit umgehen können und einfach gar nicht wissen, was sie sagen sollen, und dann sagen sie gar nichts.
2: Genau, sie sagen gar nichts. Und ich habe halt die Erfahrung gemacht, wenn ich morgens, es geht jemand schlecht, dann frage ich, kann ich da helfen? Und dann merke ich ja, derjenige will oder will nicht. Und ich hätte mich da wirklich über einen Anruf gefreut und hätte dann auch vielleicht gesagt, nee, ich möchte gerade nicht reden. Aber einfach, dass jemand sagt, wir denken an euch.
1: Also es ist wirklich ein Tabu, das hören wir. Wir würden jetzt natürlich, hoffentlich geht es Ihrem Sohn inzwischen besser.
2: Ja, ihm geht es jetzt besser. Er hat schwere Depressionen, aber ja, er ist in ärztlicher Betreuung, konnte auch seine Ausbildung dann starten. Alles natürlich verzögert, aber ich wollte nur das sagen, weil man meint immer, heutzutage wird alles besser, aber... Also in dem Fall war es wirklich ganz schlimm.
1: Ja, ich würde das gerne an Professor Schneider weiterreichen, denn das bestätigt ja das, was Sie sagen, Professor Schneider. Die Menschen haben Angst, was falsch zu machen, und dann machen sie gar nichts, und das ist gerade das Schlechteste wahrscheinlich.
0: Ja, das ist wirklich das Schlechteste. Man kann nichts falsch machen, aber wie gerade die Hörerin sagte, es ist so tabuisiert, dass Menschen tatsächlich Angst haben, jemand drauf anzusprechen, auch die Angehörigen, die Zugehörigen drauf anzusprechen. Und was manchmal auch tatsächlich mitschwingt, ist, dass man dass man oft der Umgebung auch Schuld zuweist, wenn tatsächlich sich ein Suizid oder ein Suizidversuch ereignet, und gleichzeitig aber denkt, hoffentlich passiert mir das nie. Also das ist für die meisten Menschen ist einfach ganz, ganz schwierig, mit dem Thema Suizidalität umzugehen, obwohl Suizide sind eben, wie Sie eingangs sagten, sehr, sehr häufig. Suizidversuche sind häufig, Suizidgedanken sind häufig. Es ist wirklich ein Thema, was uns alle angeht, wo wir wirklich alle Wissen und Kenntnisse drüber haben sollen und wo wir auch alle wirklich versuchen sollten, nicht so sehr zurückzustrecken, sondern tatsächlich wie der betroffenen Mutter dann auch tatsächlich, also auch sie tatsächlich mal fragen sollte, wie geht's dir denn? Was kann ich dir helfen? Kann ich irgendwas unterstützen? Aber das fällt ganz, ganz vielen Menschen ganz, ganz schwer. Sie wissen einfach nicht, wie sie damit umgehen sollen. Und mir sagte eine Hinterbliebene vor 2 Tagen, dass sie ihren Mann verloren hatte und immer von der und sie ihr Mann ging sehr schlecht. Er war auch in psychiatrischer Behandlung und alle sagten immer zu ihr, sprech ihn ja nie auf Suizidalität an, da könntest du das ja hervorrufen. Und das ist wirklich so ein Irrglaube, ein Mythos, der einfach nicht richtig ist, sondern ganz viele Menschen, die Suizidgedanken haben, trauen sich gar nicht darüber zu sprechen, selbst oft nicht mit ihrem Therapeuten, ihrer Therapeutin. Da gibt es ganz, ganz viele Faktoren, die auch dieses Nicht-Darüber-Reden beeinflussen.
1: Gibt es denn Selbsthilfegruppen vielleicht von Eltern betroffener Kinder oder so, wo man vielleicht einfach, ja, weil wenn man selber es mal erfahren hat, dann dann weiß man eben besser, was andere brauchen. Gibt es da sowas, wo man sich da auch als Eltern, als Familie Hilfe holen kann?
2: Ja, also wir hatten das schon und es hat mir jetzt selber nicht so viel gebracht. Aber ich habe dann auch oft mal das Angebot von der Therapeutin bekommen, wo es ihm deutlich besser ging, dass sie mal die Eltern, also ein Elterngespräch macht, und weil sie ihn ja dann wirklich gut kannte. Und das hat mir dann sehr viel geholfen. Mhm. Ja, das war
1: aber
2: so.
1: Wir nehmen ihr Plädoyer.
2: Aber ja. Ja.
1: Wir nehmen ihr Plädoyer auf jeden Fall mit. Ich hoffe, dass es viele gehört haben. Eben bitte keine Scheu haben, andere anzusprechen. Man
2: also
1: kann
2: lieber mal fragen und dann sagt derjenige, also lieber sich trauen, wirklich. Das da kann man gar nichts falsch machen.
1: Ja, vielen Dank, dass Sie das mit eingebracht haben. Und wir wünschen Ihnen von Herzen wirklich ganz viel Segen. Auch, auch ein Aufruf an Gemeinden, denke ich mal, nicht, die ja da auch eigentlich einen Blick haben könnten, da einfach mutiger zu sein. Dankeschön. Ja, alles Gute
2: Ihnen
1: für
2: auch.
1: Sie.
2: Ja, vielen Dank. Ja. Wiederhören.
1: Wiederhören. Dann hören wir weiter eine zweite Hörerin aus dem Raum Oberbayern, ebenfalls anonym. Grüß Gott.
3: Ja, grüß Gott zusammen. Ich weiß jetzt nicht, wie lange die Batterie meines Telefons geht, weil ich ja jetzt schon so lange warte. Ich
1: wollte unbedingt
3: darauf hinweisen, dass man mit alten Leuten letzte Zeit so schlimm umgeht. Das spreche ich aus eigener Erfahrung, weil ich habe an mehreren Stellen Hilfe gesucht. Aber die sagen dann, ja, wir haben so viele junge Leute, die brauchen eher eine Therapie. Und dann geben sie mir halt Tabletten. Und auch in der Einrichtung, wo ich bin, finde ich niemanden, der mit mir über sowas reden will, weil jeder seine eigenen Probleme hat. Man wird also sehr allein gelassen. Und ich das Gefühl habe, auch von der Politik, dass sie das gerne sehen, wenn alte Leute Suizid machen, dass, weil wir ja so viel kosten. Da wird ja jeden Tag darauf hingewiesen, wie viel kosten die Rentner. Und da habe ich schon zu meiner Tochter gesagt, ja, das ist ja dann gut, wenn ich auch nicht mehr da bin, dann koste ich wenigstens nichts.
1: Ja, das ist ein ganz wichtiges Thema, was Sie ansprechen, Professor Schneider. Genau, der Druck gerade auf die ältere Generation, wenn ständig nur über Kosten geredet wird und gar nichts anderes mehr Thema in dem Zusammenhang ist, als wie bezahlen wir die Pflege, natürlich übt das einen unglaublichen Druck aus.
0: Ja, das ist so richtig. Und dazu kommt auch, dass gerade das Alter häufig nur negativ gesehen wird, nicht an positive Dinge, die auch das Alter mit sich bringt, Erfahrung beispielsweise, gedacht wird beim Alter.
1: Das ist ja auch in anderen Kulturen durchaus noch anders, nicht?
0: Das ist in anderen Kulturen anders. Da wird das Alter oft mit Weisheit, Erfahrung etc. Belegt. Und wir müssen deshalb unbedingt in unserer Gesellschaft auch einen Diskurs auch angesichts des assistierten Suizids führen, wie wir als Gesellschaft da weitermachen wollen.
1: Mhm. Denn die Erfahrung aus anderen Ländern zeigt, dass dass dann die Kostenargumente irgendwann einfach immer stärker werden und auf die Gesamtgesellschaft dann so ein Trend kickt. Bedeutet, der sagt dann gut, dann, also ich meine, ich finde das furchtbar, daran zu denken, dass man sagt, ja gut, wenn man anfängt, zu viel zu kosten, dann wird man halt entsorgt, so ungefähr.
0: Also das Urteil vom Bundesverfassungsgericht sagt ja, dass eine frei verantwortliche Entscheidung zum Beispiel eben für den assistierten Suizid vorhanden sein muss. Aber letzten Endes, wenn ich selbstbestimmt über mein Lebensende entscheiden möchte, dann muss auch tatsächlich ich selbstbestimmt entscheiden können. Und auch es müssen auch entsprechend die Ressourcen von außen zur Verfügung gestellt werden. Also da ist tatsächlich die Frage, welche Hilfe bekomme ich denn tatsächlich in schwierigen, in existenziellen Situationen? Und das ist eine Frage, die vor allem die alten Menschen betrifft, aber letzten Endes uns alle in unserer Gesellschaft trifft.
3: Ich möchte nur noch mal darauf hinweisen, dass gerade bei der Pflege ja auch gekürzt wird von unserer angeblich christlichen Regierung, die CDU, der Herr Merz, dass die also es wagen, auch nur wo das, wo bekannt ist, dass da Gelder fehlen, dass da pflegende Angehörige weniger Geld bekommen sollen. Ich möchte nur darauf hinweisen, und ich bin wirklich jemand, die sehr kontaktfreudig ist. Ich habe selber in der Telefonberatung gearbeitet und deswegen kann ich da auch als einzige Stelle anrufen. Und mit dem christlichen Seelsorgedienst kann ich nicht so gut reden, weil die keine Lebenserfahrung haben. Das ist einfach für mich nur so theoretisch. Aber ich muss noch mal dringend darauf hinweisen, dass die Entwicklung fürchterlich ist. Und hier die Leute, die ja auch, wie ich, meistens alleine sind, die trauen sich überhaupt nicht, jemanden anzusprechen. Aber ich sehe doch denen an, dass es denen nicht anders geht. Wenn ich die aber daraufhin anspreche, dann reden die gar nicht mehr mit mir. Also es geht gar nicht, dass ich, also ich habe ja versucht, andere zu finden, mit denen ich sprechen kann. Aber die wollen das gar nicht. Die ziehen sich so total zurück und die wollen nur bespaßt werden. Das ist das Einzige. Also das ist eine traurige Entwicklung. Das wollte ich nur sagen. Und ich sage Ihnen dann noch jetzt Tschüss, alles Gute und
1: Gottes
3: Segen.
1: Dankeschön. Ja, danke, dass Sie das mit eingebracht haben. Ich meine, wir bemühen uns natürlich als Radio Horeb auch eben mit dem Programm eben nicht nur sich berieseln zu lassen, sondern Menschen wirklich auch, wir sprechen von der Radio Horeb Hörerfamilie, mitzunehmen im Gebet auch und mit Sendungen, wo man sich mit einbringen kann, gerade auch wenn man nicht mehr so raus kann. Aber ich sehe, Professor Schneider, und ich glaube, das nehmen wir von unserer Hörerin mit, das ist ein Thema, das viele Bereiche der Gesellschaft betrifft. Es reicht nicht zu sagen, ja, wir müssen was gegen Suizide tun, sondern wir müssen uns natürlich auch überlegen, was können wir für die Menschen tun, die halt gerne weiterleben möchten und ja, für die es einfach, weil sie vielleicht alt oder krank sind, nicht mehr so leicht ist, selber zurechtzukommen.
0: Ja.
1: Gut, dann hören wir eine nächste Hörerin aus Eichstätt, auch anonym. Ich grüße Sie.
4: Ja, grüß Gott. Also erstmal vielen herzlichen Dank für diese tolle Sendung und ich finde es auch schön, dass jetzt da offen drüber gesprochen wird. Mein Vorschlag oder meine Gedanken sind jetzt gerade für Jugendliche, ob man nicht dieses Thema in den Schulen mehr aufnimmt und auch schon die Lehrpläne mit einbezieht. Denn ich denke, das ist ja ein Thema der Zeit, auch bedingt, sage ich mal, durch Corona. Und dass die digitalen Medien die Kinder und Jugendlichen eigentlich vereinsamen lassen, weil einfach der persönliche Kontakt fehlt und auch oft die Erziehung der Eltern nicht mehr fruchtet oder gar keine Beziehung mehr zwischen Eltern und Kindern oder Jugendlichen da ist. Das ist jetzt meine Erfahrung auch vom Beruf her. Und ich finde das wichtig, dass man sich da mal mehr dem Ganzen öffnet. Also egal ob Politik oder Kirche, dass das Thema nicht mehr tabuisiert wird.
1: Das ist jetzt so mein Gedanke. Dafür ist ja auch der Suizidpräventionstag ein Stück weit auch da, das in einer guten Weise zu thematisieren. Wobei, Professor Schneider, da würde ich jetzt gerne nochmal auf die Zahlen schauen. Man hat ja immer befürchtet, dass gerade die Corona-Zeit bei der ersten Hörerin, die anrief, war das wohl auch der Fall für die Jugendlichen, eine extreme Zusatzbelastung war. Aber die Zahlen der Kinder, Jugendlichen, Suizide sind ungefähr gleich geblieben, oder?
0: Ja, das ist korrekt. Die Zahl der Kinder und Jugendlichen, Suizide sind ungefähr gleich geblieben.
1: Immer noch zu viele, aber nicht extrem viele jetzt die letzten Jahre dazu gekommen.
0: Ja, aber zu einer guten Suizidprävention gehört auch, unsere jungen Menschen möglichst, ich sage jetzt mal, resilient zu machen. Wir wissen tatsächlich, dass es vielen Jugendlichen und jungen Erwachsenen nach der Covid-Zeit sehr, sehr schlecht gegangen ist, dass sie vermehrt unter psychischen Belastungen gelitten haben. Und es gibt natürlich auch, aus unserer Gesellschaft heraus Bemühungen, tatsächlich auch Kindern und Jugendlichen zu helfen. Zum Beispiel in Frankfurt wurde Tomoni Mental Health gegründet. Das ist ein gemeinnütziges Unternehmen, das eben auf die Früherkennung von Anzeichen psychischer Erkrankungen bei Kindern und Jugendlichen sich spezialisiert hat. Aber ich denke, es ist auch ein wichtiges Thema, das tatsächlich in die Schulen gehört oder auch in die Berufsschulen gehört. Also meistens ist man ja schon ein bisschen älter, wenn man sich mit dem Thema Suizidalität befasst, wenn man auch merkt, was dann im Erwachsenenleben wahrscheinlich auf einen zukommen wird, alles. Und da ist es wichtig, dass man auch ein bisschen mehr Handwerkszeug bekommt, wie man mit Schwierigkeiten und Krisen umgehen kann, dass man auch weiß, dass es Hilfe gibt, dass es Menschen gibt, die einem in einer Krise helfen können. Solche Dinge sind wirklich extrem wichtig.
1: Ja, danke schön unserer Hörerin, dass sie den Impuls noch mit eingebracht hat, eben gerade junge Menschen auch offensiv das Thema im Vorfeld anzusprechen. Das gehört zu einer Suizidprävention dazu. Und das ist unser Thema hier in der Lebenshilfe bei Radio Horeb mit Professor Dr. Barbara Schneider. Sie ist Vorsitzende des Suizidpräventionsprogramms Deutschland. Wir gehen weiter nach Dresden zu Frau Seifert, die ich herzlich hier begrüße in der Lebenshilfe. Grüß Gott.
5: Ja, grüß Gott aus Dresden. Hier ist Frau Seifert. Ich wollte nur einbringen, dass von meinem Mann im Sportverein sich eine Kollegin quasi umgebracht hatte vor 3 Jahren. Und auch wir waren völlig bestürzt. Eine junge Frau, Teenagerkinder. Und ich wusste gar nicht, was ich machen soll. Und da habe ich dann gedacht, irgendwas musst du hier tun. Und habe dann jeden Tag, jede Woche einen Kuchen gebacken und hingebracht. Und jetzt kommt, ich nehme jetzt mal ein bisschen die Schwere hier weg, das Lustige. Der junge Mann sagte zu mir, du, das ist wunderbar. Und das war wirklich eine schöne Zeit. Auch haben wir dann auch meistens ein bisschen geredet. Aber ich krieg noch einen Kuchen. Und da sagt er, bitte back einen kleineren Kuchen, weil so viel Kuchen kann man gar nicht essen. Aber ich habe jedenfalls gemerkt, dass es ihm gut tat, dass jemand kam mit einem Kuchen. Und auch das Gefühl, dass 2 aus dem Sportverein mit Kuchen bei ihm vor der Tür standen, regelmäßig, also jede Woche, das hat ihn doch, denke ich, durch die ersten schweren Monate getragen.
1: Ja. Vielen Dank, Frau Seifert, für dieses Beispiel, wie es gehen kann, dass man auf die Menschen zugehen kann, mal von der anderen Perspektive aus gesehen. Dankeschön.
5: Gerne, gerne. Tschüss.
1: Ich denke, das können wir einfach so stehen lassen und zu einer nächsten Hörerin kommen, die uns aus der Schweiz anruft, ebenfalls anonym wieder. Grüße Gott.
6: Grüß Gott miteinander. Ich habe persönlich in meiner näheren Umgebung keinen Suizid erlebt, aber bei anderen auswegslosen Problemen hat mir immer das Gebet geholfen. Jesus, ich bin nicht fähig, hier zu helfen, ich übergebe es dir. Und das immer und immer wieder gesprochen, tagsdurch, wenn es mit mir diese Person oder so jemand in den Sinn kommt. Und dann hilft er. Da habe ich sehr gute Erfahrungen gemacht. Er kann helfen. Er weiß alles hinten und vorne und überall und sieht in die Seelen der Leute. Und er hilft ganz sicher. Das ist mein Beitrag.
1: Ihr Beitrag. Dankeschön. Ja, also ich glaube, das können viele bestätigen, dass ein Gebet und das Vertrauen in Gott durch tiefe Krisen tragen kann. Wobei, Professor Schneider, man darf manchmal die Krankheit, Depression auch nicht unterschätzen. Ich habe einen guten Freund, der Priester ist und der wirklich ein tiefgläubiger Mensch ist. Und selbst der sagt, also wenn er nicht diese letzte Barriere hätte, er hätte sich schon x-mal wahrscheinlich das Leben genommen, weil der Tunnel dann so ist, dass man wirklich gar nichts mehr sieht. Und da kommt auch wirklich nichts mehr rein, selbst bei jemandem, der sehr tief im Glauben steht. Das heißt mal, die Krankheit Depression ist nicht zu unterschätzen, oder?
0: Nein, also psychische Erkrankungen, schwere psychische Krisen sind nicht zu unterschätzen, aber wir wissen tatsächlich, dass Menschen, die religiös eingebunden sind, egal welcher Religion, welcher Konfession, tatsächlich mit psychischen Krisen, mit Suizidalität, ja, etwas besser umgehen können. Von daher ist das auch ein gutes Beispiel. Ich wollte vielleicht noch zur Vorrednerin etwas sagen, zu Frau aus Dresden. Sie hatte ja ein ganz konkretes Beispiel für Unterstützung im Alltag nach einem Suizid genannt. Und genau solche einfache Unterstützung ist ganz, ganz wichtig für die Hinterbliebenen. Oft hilft das nur, wenn man was kocht, einen Kuchen backt, dafür sorgt, dass die Kinder rechtzeitig in die Schule kommen. Solche Alltagsunterstützungen, also wirklich ganz, ich sage jetzt mal, soll nicht entwertend klingen, banale Dinge, wo man gar nicht denkt, dass das sehr viel helfen kann. Die helfen aber, sagen Angehörige nach einem Suizid.
1: Genau, wie bei Todesfällen überhaupt nicht, aber bei Suizid vielleicht nochmal ganz besonders, weil das natürlich nochmal eine eine Zusatzbelastung einfach ist, nicht? Weil oft sind ja diese Selbstvorwürfe auch so stark, nicht? Weil man sich sagt, warum konnte das Leben an meiner Seite oder mit uns, waren wir es nicht wert genug? Das ist ja das Tückische, dass die Hinterbliebenen dann auch mit diesen Gedanken noch zu kämpfen haben.
0: Ja, das stimmt. Und auch oft die Fragen nach dem immer wieder, warum? Mhm.
1: Ja. Ja, genau. Dankeschön unserer Schweizer Hörerin. Also Gebetsleben ist auf jeden Fall stärkend in allen Krisensituationen. Danke nochmal für den Hinweis. Und die nächste Hörerin ruft wieder aus Baden-Württemberg an. Grüß Gott. Hallo, hier in der Lebenshilfe bei Radio Horeb. An den Hörer ist es ein Mann. Entschuldigen Sie, ich habe nicht richtig geschaut. Grüße Sie.
7: Ja, erstmal grüß Gott, Frau Professor Schneider und Frau Fröhlich. Und vielen Dank für diese wertvolle Sendung. Jetzt hat mir die Vorrednerin eigentlich schon viel zu dem Thema, was ich auch jetzt gerade einbringen wollte, gesagt. Und zwar, ich mache jetzt einen Rückblick. In der Nachkriegszeit gab es so viele Kriegerwitwen und auch Frauen, die allein dastanden. Und da weiß ich einfach aus meinem ländlichen Umfeld, dass die in ihrem Glauben den Halt gefunden haben. Und da war auch nicht gleich der Griff nach irgendwas, einem was Neuem oder sonst was. Sie hatten Kinder, die sie weiter versorgt haben und so weiter. Aber im Glauben haben sie den Halt gesucht und auch gefunden. Und das hat sich ja hingezogen bis in die 70er, 80er Jahre hinein. Und mir ist einfach aufgefallen, dass der Glaube, der feste Glaube, dem Menschen geholfen hat, Halt zu finden. Und da wäre jetzt meine Frage nochmal. Man findet ja da keine Studien bezüglich Suizidität und Glauben und so weiter. Ob die Frau Professor da auch nochmal etwas dazu sagen kann. Und ich muss sagen, ich kenne in meinem schon auch etwas längeren Leben, gab es nur 3 Suizidfälle, die aber damals alle schon wirklich auch sehr bedauerlich empfunden wurden. Aber es war einfach, Suizid war kein Thema der Gesellschaft. Und das schreibe ich eben der Religiosität zu, dass die Menschen im Glauben Halt gefunden haben und gesucht haben und gefunden haben.
1: Also dann würde ich gerne, vielleicht gebe die Frage mal an Professor Schneider weiter. Gibt es da Studien zu dir? Sie haben ja eben gesagt, man weiß, dass Religiosität oder Halt in der Glaubensgemeinschaft Menschen in psychischen Krisen hilft.
0: Ja, das ist richtig. Und es gibt tatsächlich Studien dazu. Allerdings muss man sagen, Religiosität, Glauben ist auch immer etwas sehr Individuelles. Aber was tatsächlich diese Verbindung, diese zeitliche Verbindung, dass es früher eben kaum Suizide gab, das ist so nicht richtig. Also die Zahl der Suizide ist wirklich bis zum Jahr 2000 sehr, sehr stark gesunken. Früher war die Zahl der Suizide sehr, sehr viel höher gewesen. Und früher war wahrscheinlich auch einfach, es wurde einfach weniger drüber gesprochen. Also ich bin, ich erinnere mich, in meiner Kindheit gab es sehr viele Suizide in meiner Umgebung. Und es ist natürlich auch oft von Ort zu Ort, von Dorf zu Dorf wirklich sehr unterschiedlich, wie stark Gegenden von Suiziden tatsächlich betroffen sind.
1: Ja, gerade die Nachkriegsgeneration, nicht? Männer, die aus dem Krieg zurückkamen und dann überhaupt nicht mehr zurechtkamen, war dann aber, wie Sie sagten, diese gewaltsamen Suizide haben dann oft mehr die Männer betroffen, nicht?
0: Ja, das ist richtig. Und Frauen haben immer in unserer deutschen Gesellschaft zumindest niedrigere Suizidraten als Männer. Das ist fast weltweit so. Aber es gibt auch Länder, wo tatsächlich Frauen höhere Suizidraten als Männer haben.
1: Aber dennoch stimmt das, was der Hörer anspricht, dass eben ein Halt im Glauben wirklich einen tiefen inneren Halt geben kann. Ich denke aber, Professor Schneider, es kommen vielleicht noch andere Dinge hinzu. Ich glaube, Sie sprachen eben die Lebenserfahrung an. Ich glaube, dass gerade wenn jemand Kriegszeiten oder Notzeiten erlebt hat, dass es gab glaube ich, auch mehr Lebenserfahrung in dem Sinne, dass man schon erlebt hatte, man hat Schweres durchgemacht, schon in jungen Jahren. Und es gab auch wieder einen Aufwärts. Das ist ja bei jungen Leuten, die so ein bisschen auf einem weichen Kissen oft liegen, wenn sie aufwachsen, in vielerlei Hinsicht im Vergleich zu früheren Generationen, vielleicht dann auch eine Krise. Man hat noch nicht die Erfahrung gemacht als junger Mensch, dass eine Krise auch bewältigt werden kann, oder?
0: Ja, also das ist tatsächlich, dass wenn man Dinge häufiger erlebt, auch häufiger bearbeitet, dass man dann eine gewisse Resilienz auch entwickelt.
1: Genau, das kann vielleicht auch noch mit eine Rolle spielen bei den veränderten Zahlen. Professor Schneider, vielleicht noch zum Schluss hier der Lebenshilfe, wenn wir nochmal schauen auf die gesamtgesellschaftliche Entwicklung. Vielleicht mögen Sie nochmal doch noch ein Wort verlieren zu dem, wie wir Suizid heute wahrnehmen und zu den Veränderungen, die auch durch den assistierten Suizid gekommen sind. Sie sind Vorsitzende des Suizidpräventionsprogramms Deutschland. Was ist hier Ihre größte Sorge und was sollte Ihrer Ansicht nach geschehen?
0: Also was geschehen sollte, ist, dass wir tatsächlich das Thema Suizidprävention ganz gemeinsam angehen, dass wir alle, und zwar wirklich alle Menschen, uns darüber austauschen, voneinander lernen und auch gemeinsam an diesem Thema arbeiten. Das sollte geschehen. Natürlich ist wichtig, dass sowohl Politik als auch Zivilgesellschaft, dass die Fachleute, die Betroffenen, also die Experten aus Erfahrung, dass alle gemeinsam dabei, ich sage jetzt mal, an einem Strick ziehen.
1: Also das haben wir auch heute versucht hier in der Lebenshilfe bei Radio Horeb. Wir sehen, das ist ein sehr umfassendes Thema. Wenn wir über Suizidprävention sprechen, geht es zum einen darum, was können wir persönlich in unserem direkten Umfeld tun, aber auch, wie stehen wir zum Thema Leben, wie stehen wir zum Thema Leiden, auch Thema Krankheit und so weiter. Das ist alles mit in diesem Thema drin. Professor Schneider, noch als Letztes, es gibt ja Arbeit an einem Suizidpräventionsgesetz. Darauf hat man sich ja im Bundestag geeinigt, dass man die Suizidprävention stärken sollte. Geht denn da schon eine Entwicklung politisch in die richtige Richtung Ihrer Ansicht nach?
0: Natürlich, ein Suizidpräventionsgesetz kann Änderungen anstoßen, die auch die Suizidprävention in Deutschland nachhaltig verändern können.
1: Auch das ist eine Möglichkeit von der politischen Seite. Vielen Dank, Professor Dr. Barbara Schneider, dass Sie Zeit hatten heute am Suizidpräventionstag, um über das Thema Suizidprävention zu sprechen, als eine Aufgabe, die uns alle angeht, hier in der Lebenshilfe bei Radio Horeb. Ich danke Ihnen ganz herzlich und wünsche Ihnen von Herzen alles Gute für Ihre wichtige Aufgabe.
0: Ja, vielen herzlichen Dank.
1: Mein Name ist Gabi Fröhlich und ich wünsche Ihnen, liebe Hörerinnen und Hörer, von Herzen einen gesegneten Tag noch.
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0: Rosarii Beate Maria Virginis, Mysteria Doloris.
1: Die schmerzhaften Rosenkranzgeheimnisse.
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2: Gloria Patri et Filio et Spiritui Sancto.
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2: Primo Mysterium, Jesus in Horto Gethsemane orat.
1: Das erste schmerzhafte Geheimnis, Jesus betet im Garten Gethsemane.
0: Venit Jesus in predium, cui nomen Gethsemane.
1: Jesus kam zu einem Grundstück, das man Gethsemane nennt, und sprach, Abba, Vater, lass diesen Kelch an mir vorübergehen, aber nicht wie ich will, sondern wie du willst.

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0: Gloria Patri et Filio et Spiritui Sancto.
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0: Secundum Mysterium, Iesus flagellis ceditur.
2: Das zweite Geheimnis, Jesus wird gegeißelt.
3: Pilatus tradidite Jesum.
2: Pilatus ließ Jesus geißeln und lieferte ihn zur Kreuzigung aus.

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0: 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Quarto Mysterium. 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
2: Das vierte Geheimnis. Jesus trägt sein Kreuz nach Kalvarie. Dann führten sie Jesus hinaus, um ihn zu kreuzigen, und sie brachten ihn an einen Ort namens Golgotha, das heißt übersetzt Kalvaria, Schädelhöhe.

In einer Aufzeichnung mit Papst Benedikt dem 16. haben wir den schmerzhaften Rosenkranz gebetet. Wir wünschen Ihnen weiterhin gesegnete Stunden hier im Nachtprogramm bei Radio Horeb.

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0: Herzlich willkommen bei Radio Horeb. Es ist 1 Uhr. Sie hören jetzt noch einmal eine Credo-Sendung aus der Vorwoche.
1: Was ist das Glück? Keine geringere Frage als diese stellen wir heute in dieser Credo-Sendung bei Radio Horeb, Ihrer christlichen Stimme in Deutschland. Und mein Name ist Gregor Dornis. Und diese Frage stellt unser heutiger Gast, Professor Rolf Schönberger, nicht einfach so blindlings, sondern wir fragen einen der wichtigsten abendländischen Denker überhaupt, nämlich Thomas von Aquin, der Dominikaner aus dem 13. Jahrhundert, der Kronzeuge schlechthin für genau solche Fragen. Und es ist tatsächlich, das ist wenig bekannt, wenn man diesen Namen hört, Thomas von Aquin, dann assoziieren die Eingeweihten, ja, das war der, der so die katholische Theologie sortiert hat. Das ist der Philosoph des Mittelalters, der da eine große Systematik entworfen hat, dass tatsächlich dieses Thema Glück, glücklich sein, für ihn eine ganz herausragende Rolle gespielt hat, ist wenig bekannt. Umso spannender, mal zu fragen, was hat denn dieser Thomas von Aquin zum Thema Glück zu sagen? Da sind wir sehr froh und dankbar, dass sich Professor Rolf Schönberger, einer der profundesten Thomas-Kenner im deutschsprachigen Raum, für uns wieder die Zeit nimmt, uns da mal ein bisschen hinzuführen.
2: Guten Abend, meine Zuhörerinnen und Zuhörer. Heute ist mir ein besonders schönes und erfreuliches Thema aufgetragen worden: Glück. Darin ist ja alles berücksichtigt, was dem Menschen Freude macht, ihn beseligt und erfüllt. Die Frage Glück, was will man mehr, ist nur eine rhetorische Frage, denn so scheint es, man kann gar nicht mehr wollen. Glück ist der Inbegriff alles dessen, was man sich überhaupt nur wünschen kann. Mit diesem Satz zitiere ich übrigens nur, nämlich den heiligen Augustinus. Glück, so sagt er, fasst in sich, was überhaupt zu wünschen ist. Aber bevor wir dann zu Thomas von Aquin kommen, müssen wir noch zwei vorbereitende Schritte unternehmen. Erstens das sachliche Problem verstehen und zweitens die Diskussionslage etwas überblicken, in der sich der Thomas befindet und in die er sich einfädelt. Es geht nicht nur darum, ob man überhaupt noch etwas Vernünftiges zum Glück sagen muss. Es geht auch darum, kann man das denn überhaupt? Die Menschen finden bei ganz verschiedenen Erlebnissen, Erfahrungen ihr Glück. Die Sache scheint also eine völlig individuelle Angelegenheit zu sein, also etwas, was für ein vernünftiges Nachdenken, als das sich die Philosophie ja versteht, gar keinen Ansatzpunkt bietet. Dabei wird aus der Erfahrung der Verschiedenheit nicht selten eine Anweisung oder doch Anerkennung. Jeder soll, so heißt es, nach seiner Fasson selig werden. Zu seinem Glück zwingen kann man sowieso niemand. Und das Sprichwort sagt, was dem einen sein Uhl, ist dem anderen sein Nachtigall. Und noch ein drittes Bedenken. Glück heißt im Deutschen ja auch das, was man hat. Da hast du aber Glück gehabt. Du bist eben ein Glückspilz. Hiermit sind völlig zufällige, aber eben unerwartet günstige Umstände gemeint. Wenn Glück allein darin bestünde, Glück zu haben, gäbe es darüber ebenfalls nichts Vernünftiges oder auch nur Triftiges zu sagen. Denn den Zufall gibt es nicht. Jeder Zufall ist ja bekanntlich ein anderer. Mit ihm kann man nicht rechnen. Auf ihn ist natürlich kein Verlass, sonst wäre es kein Zufall. Er ist immer unerwartet. Beim Verb glücken steckt das Moment der Unverfügbarkeit aber ganz unverkennbar darin. Bei beglücken ist vielleicht schon etwas anders. Wenn das, was ich jetzt eben vorgebracht habe, wenn das alles zutreffen würde, wäre der heutige Abendvortrag eigentlich schon zu Ende. Ich habe dann keinen Vortrag zu halten, aber wenigstens Ihnen noch verständlich zu machen versucht, warum er sinnlos und eigentlich unmöglich ist. Jetzt kommt aber doch noch ein Aber. Wenn seine Gesprächspartner gemeint haben, die Sache sei nun gedanklich erledigt und durchdrungen, sagt Sokrates manchmal, eine Kleinigkeit habe ich noch zu fragen. Und dann erweist sich im Folgenden diese angebliche Kleinigkeit justament als der Kern des Problems. Auch bei unserem Thema und in seiner angeblichen Erledigung im Handumdrehen gibt es noch ein paar Kleinigkeiten. Es gibt nämlich noch drei Dinge zu bedenken. Erstens, wenn ein Glück eine völlig individuelle Angelegenheit wäre, weil sie nur in einem inneren Gefühl bestünde, dann könnte es gar kein gemeinsames Glück geben. Das ist aber nicht bloß ein gewisser Nachteil, sondern eine ganz empfindliche Beschädigung des Glücksbegriffs, denn die Gemeinsamkeit der Freude steigert diese ungemein. Das ergibt sich aus der Erfahrung. Geteilte Freude ist doppelte Freude, sagt das Sprichwort. Ein herrliches Fest ist nicht die Summe der Emotionen aller Beteiligten. Zweitens, die Erfahrung zeigt manchmal noch etwas, nämlich das erstrebte Ziel wird mitunter zwar durchaus erreicht, hält aber gar nicht, was es versprochen hat. Die erhoffte Erfüllung stellt sich überhaupt nicht ein. Das gibt es ja manchmal. Man kann aber jetzt nicht sagen, also bitte, jetzt hast du doch, was du immer wolltest, wie kannst du jetzt immer noch unzufrieden sein? Die Frage kann man leicht beantworten. Das erreichte Ziel erweist sich nach dem Erreichen als anders als zuvor, als es noch in weiter Ferne lag. Es liegt also ein Irrtum vor. Das aber heißt, das Glück ist doch nicht bloß eine Sache des Zufalls oder des Gefühls. Und drittens, wir gehen bei unseren Eingangsfragen von etwas aus, was wir gar nicht bemerken können, wenn wir nicht auch mit einer Alternative konfrontiert werden, also auf eine Idee stoßen, die unter anderen Voraussetzungen steht. Der schon genannte Augustinus hat in seiner frühen Zeit ein Buch geschrieben, das den Titel trägt »Über das glückselige Leben«, »De Vita Beata«. Und von dem römischen Philosophen Seneca gibt es ein Werk mit genau demselben Titel. Glück wird hier also offenbar nicht verstanden als ein Moment oder als ein Zeitabschnitt des Beglücktseins, sondern als etwas, was das Leben insgesamt glücklich macht, was, wie man seit einigen Jahrzehnten sagt, ein gelungenes Leben ausmacht. Man wird das einschränken müssen mit der Bedingung, soweit es an uns liegt. Es kommt also nicht mehr so sehr auf die persönlichen Vorlieben an, deren Erfüllung ja tatsächlich einen beglücken kann. Die persönliche Begegnung mit einem wunderbaren Menschen, das Miterleben eines großartigen Konzerts, ein ergreifender Film, der noch lange nachhalt, ein wunderbares Fest und so weiter und so weiter. Es geht gar nicht nur um die jeweiligen Vorlieben und Sehnsüchte und deren mehr oder weniger zufällig sich ergebende Erfüllung. Ich zitiere noch ein Gegenbeispiel, eines, das Ihnen sicher geläufig ist. Selig der Mann, der nicht nach dem Rat der Frevler geht, der nicht auf dem Weg der Sünder steht und nicht im Kreis der Spötter sitzt. Zitat Ende. Auch diese ausschließenden Bestimmungen sind ein Beispiel dafür, dass es nicht nur völlig beliebige Wünsche gibt und dann ihre ebenso zufällige Erfüllung, sondern dass man sozusagen schon beim Wünschen etwas falsch und etwas richtig machen kann. Das ist übrigens eine gemeinsame Voraussetzung nicht nur des Christentums, sondern sehr vieler Religionen und sehr vieler Philosophien. Und es ist ja auch die Voraussetzung der Erziehung. Wenn wovon nachkommende Menschen angetan sind und was ihnen eher nichts sagt, haben die Eltern nicht vollständig in der Hand. So wenig wie die künftigen Lebensumstände, welche diesen Vorlieben vielleicht günstig sind oder auch nicht. Und sie durchkreuzen. Das heißt aber nicht, wenn man das nicht in der Hand hat, dass deswegen die Erziehung sinnlos ist. Das ja gerade nicht. Und was folgt jetzt daraus? Das Wort Glück ist ja kein philosophischer Fachterminus, sondern ein Wort unserer Alltagssprache. Dort wird es aber übrigens nicht nur benutzt, um die entsprechende Erfahrung des Glücks zum Ausdruck zu bringen, sondern natürlich auch, um bestimmte Vorstellungen des Glücks zu suggerieren, die diesem Glücksbegriff eigentlich gar nicht entsprechen, wenn möglich. Wenn man also in der Weise der Philosophie über das nachdenkt, worin das Glück besteht, dann beginnt man niemals an einem Nullpunkt. Das ginge gar nicht. Und schon die alte Philosophie hat das vernünftigerweise auch nicht getan. Sie hat also nicht irgendeinen Begriff vom Glück zusammengezimmert, irgendwie sich freihändig ausgedacht, sondern die vorliegenden Glücksvorstellungen spezifiziert und auf ihren Gehalt geprüft. Es sind die üblichen Verdächtigen: Ehre, Reichtum, Macht, Vergnügen. Dabei hat die alte Philosophie es tausendfach formuliert: Alle Menschen streben nach Glück. Alle. Aber das kann man ja nicht unmittelbar in die Tat umsetzen. Man kann nicht sagen, sobald die Sendung vorbei ist, strebe ich aber sofort nach dem Glück. Was soll man denn dann tun? Wir müssen überlegen, erstens, worin das Glück denn besteht und zweitens, wie man dahin gelangt. Unser Handeln ist auf konkrete Ziele angewiesen. Man kann allgemeine Zielbegriffe auf keine Weise in die Tat umsetzen. Wir wollen bei dieser heutigen Frage einen Blick auf den großen Kirchenlehrer Thomas von Aquin werfen. Das ist nicht nur deswegen, weil er ein unglaublich gescheiter Kopf war, sondern auch deswegen, weil er es nicht nur wie die Philosophen der Antike mit Alltagsvorstellungen vom Glück zu tun hatte, sondern weil er sich darüber hinaus mit ausgewachsenen Theorien des Glücks konfrontiert gesehen hat. Denn innerhalb der europäischen Geistesgeschichte passiert in seinem, dem 13. Jahrhundert, etwas Hochbedeutsames. Nur an einem Beispiel, kurz exemplifiziert. Sie kennen wohl von Raphael die Disputa der Sixtinischen Kapelle mit dem Titel »Die Schule von Athen«. Genau in der Mitte stehen die beiden bedeutendsten Philosophen der Antike, Platon und Aristoteles. Der eine weist nach oben und der andere nach unten. Und beide haben ein Buch in der Hand. Platon, eines zur Naturphilosophie, und Aristoteles, seine Ethik, mit dem seltsamen Titel »Nikomachische Ethik«. Dieser Aristoteles tut in seinem Werk genau das, was ich vorhin beschrieben habe. Er mustert die allgemein geläufigen Glücksvorstellungen. Und dieses Werk wird nun zur Lebzeit des Thomas erstmals ins Lateinische übersetzt und damit nach 1,5 Jahrtausenden erstmals wieder zugänglich. Thomas konnte also unter erheblich veränderten Bedingungen, im 13. Jahrhundert gibt es die Stadtkultur, Kulturkontakte mit Arabien, die Universität erstmals, tut genau das, was Augustinus Anfang des 5. Jahrhunderts auch schon getan hat, nur eben unter veränderten Bedingungen, wie gesagt. Dieser hat es vor allem mit einer dritten Philosophenschule noch zu tun, deren Schriften durch die Jahrhunderte viel gelesen worden sind, bis ins 19. Jahrhundert, die Philosophie der Stoa. Die Stoiker hatten eine höchst dezidierte, aber auch völlig paradoxe Lehre vom Glück. Die Stoiker haben gelehrt, dass zum Glück das und nur das gehört, worüber der Mensch selbst verfügen kann. Worüber er nämlich nicht verfügen kann, das ist bedeutungslos. Das ist natürlich normalerweise nicht der Fall. Nur weil etwas nicht bei uns liegt, ist es für uns nicht bedeutungslos, ganz und gar nicht. Die Stoiker aber sagten, genau darin besteht eben die Weisheit und nicht bloß unser Alltagsverständnis vom Leben. Darin besteht die Weisheit, dass man die Wechselfälle und Werte des Lebens vollständig distanzieren kann. Worauf es als einziges ankommt, ist meine Einstellung zu diesen und nicht diese selbst. Und diese eigene Einstellung, die liegt ganz bei mir. Und dagegen, meine Damen und Herren, hat Augustinus Einspruch erhoben. Er kennt natürlich noch nicht den Begriff der Ideologie, aber mir erscheint, sein Einwand hat die Form einer Ideologiekritik. Er sagt nämlich, wenn diese Stoiker alles aus dem Glücksbegriff herausdividieren, was der Mensch nicht in der Hand hat, dann bleibt vielleicht die Tugend übrig, aber von allem sonst bleibt gar nichts übrig. Wenn ihr das Glück auf das zusammenkürzt, was der Mensch in der Hand hat, dann ist es ja gar nicht das Glück, wonach doch alle Menschen streben. Freilich, eine philosophische Anweisung zu dem, was nicht beim Menschen liegt, scheint ja sinnlos, was soll man denn da sagen? Dieses Verständnis des Glücks ist aber nur das Echo der Herangehensweise, sagt Augustinus, und eben keine reale Einsicht. Das ist keine Klärung des Begriffes, sondern im Gegenteil seine Deformation. Der Begriff wird doppeldeutig, sozusagen ein philosophischer und ein Alltagsgebrauch von Glück. Und daher ist das ganze Unternehmen gar keine Einsicht und auch keine Hilfe. Aristoteles, der etwas früher ist als die Stoa, den Augustinus gar nicht kennt oder kaum kennt, hatte demgegenüber einen ausgesprochen anspruchsvollen Glücksbegriff festgehalten. Natürlich gehören für ihn zum Glück die inneren Güter wie die Tugenden, Gerechtigkeit, die Klugheit und so weiter, aber eben auch die äußeren Güter, Gesundheit, Wohlstand, langes Leben, Nachkommen und dergleichen mehr. Und dann kann man sehen, wenn man die verschiedenen Konzeptionen vergleicht, auch Augustinus macht am Begriff des Glücks keine Abstriche. Es hätte ja keinen Sinn, die unmittelbare Frage nach dem Glück mit einem maximal reduzierten Begriff von Glück zu beantworten. Das wäre keine Antwort auf die Frage. Seine Antwort ist zugleich natürlich die des christlichen Glaubens. Dieses volle und wahre Glück ist erstens kein Zufall, sondern wird dem Menschen durch den zuteil, der ihn auch erschaffen hat. Es ist aber auch keine Utopie und kein Traumland, sondern, so sagt er, das ewige Leben. Denn das Glück ist das Glück eines bewussten Wesens. Und wenn ein solches Wesen vom Ende des Glücks weiß, ist es geringer, als wenn die unbegrenzte Fortdauer garantiert ist. Das ist mit den irdischen Erfahrungen nicht vereinbar. Zudem ist unser Glück immer und notwendig und also unentrinnbar mit Übeln behaftet. Es kann also nicht der Ort des Glückes sein, unser Leben. Damit Sie sehen, dass es sich hier nicht um längst vergangene Probleme handelt, zitiere ich noch zwei Texte von Philosophen des 20. Jahrhunderts. Der erste ist Robert Spemann. Der schreibt in seiner Ethik: In seiner radikalen Form ist der Begriff der Glückseligkeit wesentlich überschwänglich. Glückseligkeit benennt das, was wir nur in Augenblicken ahnen, was aber nicht zur Form unserer endlichen Existenz werden kann. Mit einem wesentlichen Unterschied denkt der zweite Philosoph ganz ähnlich. Es ist ein dem vielgelesener Marxist, der aber dem Christentum erstaunlich viel abgewinnen konnte, jedenfalls in seinem Sinne. Es ist der Philosoph Ernst Bloch. Sein umfangreichstes Werk und zugleich Hauptwerk trägt einen Titel, der zum geflügelten Wort geworden ist, das Prinzip Hoffnung. Darin heißt es ganz am Ende, ist eine viel zitierte Formulierung: So entsteht in der Welt etwas, was uns allen in die Kindheit scheint und wo noch keiner war. Heimat.

0: Das ist die Credo-Sendung bei Radio Horeb, Ihrer christlichen Stimme in Deutschland. Heute wieder mit einem philosophischen Abend. Ein Abend mit Professor Rolf Schönberger, Experte für den Kirchenlehrer par excellence, Thomas von Aquin, der Kirchenlehrer aus dem 13. Jahrhundert. Und in dieser Sendung, in dieser Credo-Sendung geht es um nichts Geringeres als um die Frage, was ist das Glück?
1: Kommen wir jetzt zu Thomas von Aquin. Propagiert auch ein Thomas von Aquin, der so intensiv Aristoteles studiert und so extensiv seine Begriffe, Argumente und Gesichtspunkte verwendet hat, die Weltflucht? In formaler Hinsicht entwickelt Thomas ein ganzes Arsenal von begrifflichen Unterscheidungen. Er differenziert ein allgemein von einem spezifischen Begriff des Glückes, ein Inbegriff des Glücks von den vielen Teilhaben daran, den Wesensbegriff von all dem, was dem Glück vorhergeht und was aus ihm folgt. Die Intention aber ist offenbar, die vielen anderen Glücksmomente zu integrieren und sie in ein begriffliches und nicht in ein beliebiges Verhältnis zum Inbegriff des Glücks zu bringen. Auf diese Weise werden vordergründige Glücksvorstellungen nicht einfach verwendet oder völlig abgewertet, sondern werden anerkennungswürdig und verständlich, aber eben auch überbietbar. Ich sage das aus folgendem Grund. Es gibt im Christentum eine bestimmte rhetorische Tradition, welche ein Gegengewicht zu den viel näher liegenden und natürlich auch ungleich suggestiveren Glücksvorstellungen schaffen wollte und daher alle diese radikal abgewertet hat. Das hat ihm später den Vorwurf der Weltflucht und der Weltabwertung eingetragen. Diese ist zwar nicht gerechtfertigt, weil die Welt so oder so der Ort der Beschwerung bleibt. Aber man sieht bei Thomas von Aquin, dass auch die Glücksgüter, die nicht die allerhöchsten sind, einen Stellenwert haben und nicht einfach ausrangiert oder verteufelt werden. Auch wenn man vom wahren Glück spricht, ist dasjenige, was nicht das wahre Glück ist, nicht einfach Lug und Trug. Das wäre ja eine ganz andere Art von Gegensatz. Aber wie gesagt, wir haben es bei Thomas von Aquin mit einem Text der wissenschaftlichen Theologie zu tun und nicht der Rhetorik. Es gibt auch bei ihm Glückskandidaten und einerseits die üblichen Ablehnungen, aber andererseits keine Standardbegründungen dafür. Ich gebe nur zwei Beispiele, an denen man mehr sehen kann als das, was er ablehnt. Alles, was mit Ehre, Ansehen und Anerkennung zu tun hat, sind keine besonders guten Kandidaten für die Fassung des Glücks. Gewiss ist Anerkennung zu finden, nicht zu verachten. Aber er sagt, mein Glück kann doch nicht sein, dass andere Menschen mich anerkennen. Also allein dies. Ganz abgesehen davon, dass diese Anerkennung auf unzulänglichem Wissen ja beruhen kann und also nicht viel wert ist, es ist nicht einzusehen, dass das Geehrtwerden durch einen anderen Menschen mein Glück sein soll. Glück ist überhaupt kein Zustand, sondern eine Tätigkeit, eine Realisierung. Aber das Anerkennung finden ist ja offensichtlich nicht meine Tätigkeit. Aber wieso, werden Sie fragen, wieso ist es überhaupt eine Tätigkeit? Ja, weil das Glück wesentlich eine Erfüllung ist. Und ohne Streben gibt es gar keine Erfüllung. Oder ein anderes Beispiel, Reichtum kann deswegen kein höchstes Glück sein, kein höchstes Gut sein, weil es ja nur ein Mittel ist. Geld ist gut zu etwas und dann aber gerade kein letztes Ziel. Außerdem zeigt die Erfahrung, dass das Streben nach Reichtum ja an gar kein Ende kommt, kein Ziel erreicht, wo man sagt, jetzt ist aber wirklich genug. Diese Struktur der Maßlosigkeit macht den Reichtum zu einem besonders schlechten Kandidaten für einen konkreten Glücksbegriff. Man sieht schon aus diesen beiden Beispielen, andere könnten leicht hinzugefügt werden, dass die Fehleinschätzung des Glückes ungemein verbreitet und wirksam sind. Es liegt einerseits im Menschen das elementare Streben nach Erfüllung, aber keine ebenso unmittelbar richtige Vorstellung davon, worin sie besteht. Gewiss ist Irren menschlich, aber auf diesem Gebiet gewinnt man den Eindruck, dass der Schein besonders weit verbreitet.

Form des Glaubens. Glauben kann sozusagen jeder, es tut auch jeder, auch die sogenannten Ungläubigen, hochanspruchsvolle Gedankengänge nachvollziehen, ist nicht jedem gegeben und auf diese kommt es am Ende auch gar nicht an. Da sehen wir jetzt etwas Entscheidendes. Für die Antike ist der Umstand, dass das Ziel des Menschen nur von wenigen realisiert wird, gar kein Problem. Die Umstände sind eher ungünstig dafür. Etwas flapsig gesagt, es tragen eben auch nicht alle Äpfelbäume Äpfel. Es ist aber jetzt nicht eine bloße Veränderung sozusagen in der Mentalität. Man kann dem Thomas von Aquin auch ein Argument in der Sache zutrauen und man kann es freilich nicht zitieren, aber doch rekonstruieren. Nämlich, wenn das, was das allgemeine Ziel aller Menschen ist, also das Streben nach Glück, nur von einer kleinen Elite erreicht wird, dann kann man nicht im Ernst von einem Naturstreben, von einem natürlichen Streben sprechen. Wenn nur manche Ziegen vier Beine hätten, entschuldigen Sie das dämliche Beispiel, würden wir nicht sagen, es läge gleich von der Natur von Ziegen vier Beine zu haben. Dieser umfassende Charakter betrifft dann aber auch natürlich den Glücksbegriff selbst. Glück, ich sagte es schon, hat immer etwas mit einem Ziel zu tun, das erreicht wird. Andernfalls ließe sich der für das Glück konstitutive Charakter der Erfüllung überhaupt nicht verstehen. Es kann für den Menschen aber kein endliches Gut geben, das ihn vollständig bestimmt und sein Glück ausmacht. Es muss ein universales Gut sein, nicht im Sinne einer abstrakt begrifflichen Konzeption, sondern im Sinne von umfassend. Aber keine endliche Wirklichkeit hat aber den erforderlichen umfassenden Charakter. Jedes endliche Gut ist immer nur eines neben anderen. Wir operieren ohne weiteres mit einem allgemeinen Begriff von Gut, denn wir beurteilen die verschiedensten Dinge unter den verschiedensten Aspekten als gut oder nicht gut, als besser oder schlechter und so weiter. Hätten wir den nicht zur Verfügung, könnten wir das gar nicht. Deshalb ja auch die kulturellen Veränderungen. Wir wohnen heute anders als im Mittelalter, die Schwalbennester sind immer noch die gleichen. Das höchste Glück kann also nur in der Erlangung dieses allumfassenden und darum höchsten Gutes liegen. Das ist das zentrale Argument des Thomas. Eine interessante Antwort gibt Thomas auch auf die vielleicht nicht sofort interessant erscheinende Frage, ob die Glückseligkeit des Menschen nun eher zum Verstandes- oder zum Willensvermögen seines Geistes gehört. Auch hier besteht die Antwort nicht einfach darin, zwischen diesen beiden Zielen eine Alternative zu bilden und nur zu votieren. Es kann nicht einfach das Erreichen eines Zieles sein, sondern das Aufgehen der Wahrheit. Schon in einem Einwand hat Thomas den Vers aus dem Johannesevangelium angeführt, das ist das ewige Leben, dass sie dich, den einen wahren Gott, erkennen. Es muss sich, so scheint es, um ein Erkennen und kann sich nicht um ein Wollen handeln. Aber eben um keine Erkenntnis wie irgendeine beliebig andere, denn in ihr soll ja gerade die Freude liegen, die das Glück ausmacht. Freude an der Wahrheit, hat Augustinus gesagt, und Thomas zitiert das hier. Selbst an so vielleicht etwas abgelegenen Fragen kann man sehen, dass Thomas ein eminenter Denker ist. Er votiert nicht einfach für eine von zwei vorgegebenen Alternativen. Nur weil das geistige Erfassen normalerweise von höherem Rang ist als die bloße Zuwendung, heißt das ja nicht, dass das in jeder Hinsicht gilt. Er sagt wörtlich, die höheren Dinge aber, vor allem Gott zu lieben, ist mehr wert, als sie zu erkennen. Diese Art der Antwort, dass einerseits zwischen zwei Alternativen einer der beiden eindeutig der Vorrang gewährt wird, ohne dass doch die andere Alternative völlig verworfen wird, wiederholt sich auch im Folgenden. Nämlich kommt nochmal etwas zum Begriff des Glückes dazu. Die Frage, ob etwa die Rechtheit des Willens erforderlich ist, wenn er denn unabdingbar ist, ob unser Wollen ein richtiges sein muss, ist unabdingbar, weil nicht selten Glück ganz allgemein, ganz formal als Kongruenz, also Übereinstimmung von beliebigen Wollen und seiner ebenso beliebigen Erfüllung verstanden wird. Glück heißt dann etwas, das zu haben, was man will. Auf einem solchen Glücksbegriff beruht

0: die berühmte Kritik Kants am sogenannten Eudaimonismus, also daran, das Glück zum Prinzip der Ethik zu machen. Das geht nicht, daraus kann keine moralische Verbindlichkeit sich ergeben. Aber was versteht denn Kant unter Glück? Ich zitiere ihn. Glückseligkeit ist der Zustand eines vernünftigen Wesens in der Welt, dem es im Ganzen seiner Existenz alles nach Wunsch und Willen geht. Ende des Zitats. Aber nur ein Ziel, das nicht beliebig gesetzt wird, kann auch verfehlt werden. Die Glückseligkeit kann nicht statthaben ohne den rechten Willen, sagt Thomas. Das ist ein Zitat. Und denken Sie nochmals an den Punkt am Anfang, dass die Ziele aus der Nähe manchmal anders aussehen als von Weitem. Also kann Glück nicht einfach diese Konkurrenz, diese Übereinstimmung von Wollen und Kriegen, von Wollen und Haben sein. Das Glück des Menschen kann also nur in einem umfassenden Gut liegen, also der Ursprung aller anderen Güter. Ist es also im eigentlichen Sinn die Schau, die Anschauung Gottes oder die Freude an ihn, beziehungsweise an ihr, welche das Glück des Menschen ausmacht? Das ist unverkennbar inspiriert durch die Passage im 1. Johannesbrief. Wir werden ihn sehen, wie er ist. Dass die These, das Glück des Menschen bestehe in der Anschauung Gottes, einfach eine christlich und damit bloß religiöse Bestimmung des Glückes sein könnte, wäre Thomas schon deswegen unerfindlich, weil er eine zumindest analoge auch bei Aristoteles findet. Der spricht von der Betrachtung der ewigen Wirklichkeit. Man bedenke einen Philosophen der nicht christlichen Antike. Thomas sagt allerdings, dass Aristoteles von einem unvollkommenen Glück spricht. Denn die Betrachtung ist ja irgendwann mal zu Ende. Mensch wird müde, kriegt Hunger und so weiter. Das sagt Aristoteles auch selber. Also nach Thomas spricht Aristoteles zwar vom Glück und sagt auch Richtiges davon, ist nicht alles verkehrt, aber es ist ein unvollkommenes Glück. Von einem anderen konnte Aristoteles gar nichts wissen. Dieses aber von zeitlichen Beschränkungen und sonstigen Einschränkungen befreite Sehen hat also ein unmittelbares Gegenüber. Es ist nicht wie jetzt erschlossen durch unser Nachdenken, sondern es ist eine unmittelbare Anschauung und damit nicht mehr mit Ungewissheiten verbunden. Es ist unmittelbar und deshalb vollkommen und unüberbietbar. Ich will es nochmal eigens unterstreichen, das Christentum revidiert die Reduktion des Glücksbegriffs. Es verlegt, wie man so sagt, die vollendete Wirklichkeit des Glücks dafür aber in das ewige Leben. Ein unvollendetes Glück in diesem Leben gesteht Thomas aber ausdrücklich zu. Die Philosophie kann nicht ein allgemeines Streben nach Glückseligkeit konstatieren und für sich selbst beanspruchen, sagen zu können, worin es besteht und wie man es erreicht. Dann aber die Erfüllung auf das beschränken, was der Mensch in der Hand hat. Das geht eben nicht. Das Kriterium ergibt sich nicht nur aus dem philosophischen Anspruch, sondern aus dem Phänomen selbst. Auch und gerade eine unvorhergesehene Freude kann ja überwältigend sein. Während also die hellenistischen Philosophien den Glücksbegriff restringieren, also zusammenstutzen, beansprucht das Christentum, das wesentliche Moment der vollständigen Erfüllung festhalten zu können. Das aber scheint auch für den Glücksbegriff unverzichtbar zu gehören. Das ist keine Kleinigkeit und überhaupt nicht Ausdruck sozusagen individueller Konzilianz, weil Thomas von Wien ein netter Mensch ist oder sowas, sondern es handelt sich nochmal darum, der Einsichtigkeit, dem Verstehen Rechnung zu tragen. Es ist beim Gut nämlich genauso. Wenn das, was nur fälschlicherweise als gut erscheint, nichts vom Guten enthielte, gar nichts vom Guten enthielte, verstünde man niemals, warum man es dafür gehalten hat. Es ist wie bei der Wahrheit auch. Auch da spricht man sprichwörtlich vom Körnchen Wahrheit. Das ist auch nicht Nettigkeit, sondern weil man sonst nicht verstehen kann, warum es irgendjemand einsichtig und plausibel vorkommt. Liebe Zuhörerinnen und Zuhörer, so schließe ich, wie es sich gehört, mit Thomas von Aquin, mit einem Zitat. Er sagt, ein jeder ordnet, was immer er will, auf seine Glückseligkeit hin. Diese selbst ist es, die nicht um eines anderen Willen ersehnt wird und welche die Bewegung der Sehnsucht zur Ruhe kommt. Ich danke Ihnen für Ihr Interesse und Ihre Aufmerksamkeit. Vielen Dank.
1: Thomas von Aquin im 13. Jahrhundert. Wir schauen in dieser philosophischen Sendung auf genau diesen Kirchenlehrer und seine Ansichten zur Frage, was ist das Glück?

0: Glücklich sein, geht das? Wie geht das? Was ist das Glück? Was der heilige Thomas von Aquin im 13. Jahrhundert darüber zu sagen hat, das ist heute unser Thema in dieser Credo-Sendung bei Radio Horeb. Eine Sendung mit dem Regensburger Philosophen und Thomas-Experten Rolf Schönberger. Das Glück, Professor Schönberger, das waren sehr, sehr viele Aspekte, sehr, sehr viele Zugänge zu dem, was wir Glück nennen und worüber man seit tausenden Jahren nachdenkt. Ich würde gern am Schluss einsetzen und Sie fragen, einfach eine Verständnisfrage stellen. Es muss vollkommen sein, das Glück. Es gibt auch unvollkommenes Glück, aber worauf es eigentlich hinausläuft am Ende des Tages unseres Strebens, ist das vollkommene Glück. Um es richtig zu verstehen, können wir jetzt mit Thomas von Aquin in diesem Leben wirklich dieses vollkommene Glück erlangen oder ist das letztlich Verheißung, Ausblick?
1: Die Frage kann man eindeutig beantworten. Das ist Ausblick und nicht in diesem Leben vollständig realisierbar. Das ist mit der Conditio Humana, mit unseren menschlichen Bedingungen einfach nicht vereinbar. Aber es ist eben auch keine Vertagung sozusagen im Jenseits. Also die Einschränkung ist doch nicht ganz unwesentlich, weil es sozusagen gewisse Antizipationen dieses Glückes gibt. Also so wie manche gesagt haben, die Unsterblichkeit fängt hier schon an. Es ist nicht das, was nach der Todesgrenze auf uns wartet, sondern es beginnt schon hier. Zum Beispiel, dass wir sagen, im Glauben daran festhalten, dass vordergründige, oberflächliche Glücksgüter eben nicht mehr sind, als wie ich sie eben beschrieben habe, und nicht den Inbegriff des Guten und Beglückenden ausmachen können. Das ist wichtig und das ist nicht nur so eine punktuelle Korrektur, sondern das ist der Weg dorthin, sonst verfehlt man nicht diese Erfüllung.
0: Und wenn wir heute eines gelernt haben, immer wieder, dann ist es, dass diese Erfüllung etwas ganz wesentlich mit Erkennen zu tun hat. Stichwort Freude an der Wahrheit, dieses Augustinus-Zitat. Weil wir jetzt hier so stark auch ins Philosophische kommen und dadurch ja auch eine Entsprechung haben, dann später in unserem christlichen Glauben, Klammer auf, Gottanschauung, Klammer zu. Wenn wir Glück sagen im alltäglichen Leben, dann denken wir eigentlich, wenn wir ganz ehrlich sind, an alles Mögliche, aber nicht an Erkenntnis. Jetzt haben wir heute gelernt, das hat sehr wohl etwas mit Erkennen zu tun, diese Freude an der Wahrheit als Glück. Inwiefern Erkennen, das müssen Sie uns erklären.
1: In einem doppelten Sinne. Also deswegen ja sagen wir, der erste Teil in meinem kleinen Vortrag, wenn das Glück sozusagen Geschmackssache wäre, etwas flapsig gesagt, dann gibt es nichts zu erkennen. Ne? Also wie ein Nehmann sagt, das schmeckt mir nicht, kann man nicht sagen, aber und so weiter, das läuft völlig ins Leere. Aber beim Glück machen wir solche Erfahrungen, das war dann das zweite Beispiel, dass wir denken, darauf kommt es, wenn ich das hätte, dann gibt es nichts mehr zu wünschen. Und dann stellt man raus, so toll ist es auch wieder nicht. Also sagen, das ist ja eine Form von Erkenntnis, in dem Fall eine Form der Erfahrung. Und der zweite Punkt, da müsste man natürlich jetzt ein bisschen weiter ausholen, aber ich beschränke es auf ein paar Stichworte. Das menschliche Leben lebt sich ja nicht von selbst. Wir müssen, sagt man im Deutschen, unser Leben führen. Und zur Lebensführung gehört erstens mal die Bejahung und auch ein gewisses Grundverständnis von dem, was es mit dem Leben auf sich hat. Nun ist aber so unser Verständnis von dem, was uns begegnet, wer wir sind und so weiter, ist ja immer irgendwie beschränkt und umschattet sozusagen von dem, was wir nicht wissen, was wir falsch verstehen, wo wir sagen, irgendwie kulturell falsch vorgeprägt sind oder was auch immer, die sozialen Suggestionen, mit denen wir sagen, umgeben sind. Und darauf kommt es dem Menschen an. Und das, obwohl wir uns das normalerweise nicht vor Augen führen und klar machen, darf ich ein ganz drastisches Beispiel geben, wenn an Orten, wo ein Unglück passiert ist, ein schrecklich oder ein Verbrechen passiert ist, und Leute stellen so kleine Pappkartons auf und da steht drauf, warum? Wenn ich das sehe, denke ich mir immer, das ist doch nicht kein Zufall. Die Leute wollen verstehen, warum etwas passiert, auch wenn gar nicht absehbar ist, wie man zu der Antwort kommen könnte. Aber die Frage ist ja irgendwie unaustilgbar, unausrottbar. Und drum muss das Glück mit einer Antwort auf solche Fragen zu tun haben, scheint mir. Also sagen wir können unser Leben gar nicht führen, ohne dass wir uns überlegen, was wir tun sollen, überlegen, was wir tun sollen, uns dann zu etwas einigermaßen hoffentlich vernünftig entscheiden und dergleichen mehr. Also drum ist das bewusste Leben des Menschen ist immer ein geistgeprägtes und drum muss auch seine Erfüllung mit Erkenntnis zu tun haben, ist ganz in einem Satz gesagt.
0: Und da würde ich gerne eine ganz ordinäre, romantische Frage anschließen, Professor Schönberger. Nur zu. Und zwar, man könnte jetzt so reflexartig denken, ja, ach, das jetzt, wie gesagt, ganz romantisch. Ja. Dann doch lieber gar keine Erkenntnis. Ja, so ein idealer Urzustand, so quasi uterin, irgendwie, wo ich gar keine Erkenntnis habe, das wäre doch das eigentliche Glück, das wäre doch das eigentliche, wo ich mir solche Fragen gar nicht mehr stellen muss, wo die Warum-Frage zum Beispiel gar nicht mehr auftaucht und wo ich gar kein Streben mehr habe, sondern wo alles eine heile, vorerkenntnisartige Welt ist. Was wäre hier der Einwand?
1: Ja, was Sie da ansprechen, das ist ja, das ist, glaube ich, gar keine so seltene Vorstellung. Auch der Nietzsche sagt das mal in einem Essay, dass über Wahrheit und Lüge im außermoralischen Sinne da beschreibt er eine Schafherde, die sozusagen kein Selbstbewusstsein hat und nicht die wissen, die Schäfchen wissen nicht, dass sie Schäfchen sind und eine Herde bilden, und sagt, das ist doch eigentlich das wahre Glück. Dann versteht man aber einen Moment am Glücksbegriff nicht, das, auf das man gar nicht verzichten kann, nämlich die Erfüllung. Sagen dieses diese sich zurückträumen in nach Arkadien, sozusagen in eine utopische Idylle, das wäre deswegen kein menschliches Glück, weil es nicht mit dem menschlichen Streben und auch nicht, das ist genauso wichtig, mit seinen Bedrohungen und Gefährdungen zu tun hat. Also das ist wie mit dem Freiheitsbegriff. Wir können natürlich irgendwie uns einen Glücksbegriff zusammenzimmern oder ein Freiheitsbegriff, aber der Lackmustest besteht darin, zu sagen, ist das eigentlich die Freiheit des Menschen? Ist das unsere Freiheit? Und hier ganz analog, ist das das menschliche Glück? Also man muss sozusagen aus dem Menschsein ziemlich viel herausdividieren, um zu so einem Glücksbegriff zu gelangen. Also das kann man schon machen, aber das ist nicht das, was die Menschen sagen würden, wenn man sie fragen würde. Manche sagen ja, wie wäre denn das? Mein Lehrer Speermann hat dieses Beispiel ab und zu gebracht. Stellen wir uns vor, ein Mensch wäre bewusstlos soweit, aber sein Gehirn wäre so angeschlossen, dass in seinem Gehirn unablässig euphorische Zustände erzeugt würden. Also dem fehlt gar nichts und er fühlt Euphorie. Das ist doch eigentlich, ist das nicht einfach fantastisch? Und ich glaube, vielleicht nicht alle Menschen, aber ich glaube, viele würden doch sagen, nee, mit so jemand will ich nicht tauschen. Ein mir sozusagen nur elektrisch erzeugtes Glücksgefühl, auf das kann ich verzichten. Und darum haben auch schon die alten Philosophen gesagt, und übrigens auch der Augustinus, außerhalb von Wahrheit, also einfach von Wirklichkeit, gibt es kein Glück. Denn die Illusion ist immer eine, die als sie selbst aufbrechen kann. Sagen, es war alles nur Schein, es war schön, aber jetzt zeigt sich, es war schön. Und dann ist das im Nachhinein, ist das Glück auch verdorben. Also das scheint mir eine ganz unverzichtbare Sache im Glücksbegriff zu sein. Wie gesagt, man kann den Begriff beliebig verwenden, wenn man lustig ist, aber begreifen kann man dadurch eigentlich nichts in dem Fall.
0: Ne? Interessant, da werden wir auch bei, ja gerade auch mit diesem Beispiel des angeschlossenen Gehirns und mit den Glücksgefühlen, die dadurch durch impulsartig ausgelöst werden, da werden wir auch bei gegenwärtigen ganz transhumanistischen Vorstellungen, die da gerade auch im KI-Zeitalter jetzt mehr und mehr ventiliert werden. Das ist nicht ganz fair. Professor Rolf Schönberger aus Regensburg. Wenn ich jetzt am Schluss noch eine weitere Frage stelle, wir müssen auf die Uhr schauen, aber dennoch, weil es so ein wichtiger und zentraler, auffälliger Satz einfach war in Ihrem Vortrag heute, wo es um das Glück ging. Also es hat mit Erkennen zu tun und dann haben Sie an einer Stelle Thomas von Aquin zu Wort kommen lassen. Lieben ist mehr als Erkennen. Inwiefern kommt jetzt beim Glück diese Liebe dazu?
1: Ja, weil unser Verstehen, unser Erkennen ja nicht etwas ist, was wir sozusagen vorfinden, sondern was wir tun. Es ist aber darüber hinaus noch etwas, was wir tun müssen. Wir können nicht einfach sagen, alle Rollläden runterziehen und sagen, lass mich in Ruhe, ne? Sondern wir müssen verstehen, womit wir es zu tun haben. Wenn ich eine Türklinke in die Hand nehme, um eine Tür zu öffnen, muss ich wissen, das ist die Türklinke und das ist was anderes. Ja? Und weil unser Erkennen, alle unsere Tätigkeiten haben mit einem Streben zu tun. Also die alten Augustinus, genauso wie Thomas von Aquin sagen, alle, selbst unsere Affekte, also auch nicht nur Freude, sondern auch Trauer und Angst und dergleichen mehr, die entspringen alle dem Amor, dass wir auf etwas aus sind, also von etwas angetan sind. Und so ist es, das ist sozusagen bei allem und das ist bei dem, was mit Verstehen zu tun hat, ist es genauso. Das ist nicht ein sozusagen Sahnehäubchen, sondern die Belle Etage unseres Weltverstehens, sondern es ist konstitutiv. Deswegen sagen die Erleichterung, die Erfüllung, wenn uns in mehr oder weniger wichtigen Sachen ein Licht aufgeht. Ne? Also das ist nicht nur sagen eine Begriffsschusterei, sondern es bezieht sich auch auf Erfahrungen, die wir machen. Daher kommt das ja auch, kommen diese Aussagen ja auch. Also die Liebe jetzt sagen im prononcierten Sinn ist bei Thomas gerade etwas, wodurch sich der Mensch überschreitet. Das tut er in der Kenntnis nur in gewisser Hinsicht, weil wir sagen, nicht nur das in uns haben, was sowieso zu unserer Natur gehört, sondern wir können etwas erkennen, ohne es zu werden. Irgendwie tun wir das assimilieren, wie die Nahrung, oder? Also in gewisser Weise. Aber die Liebe ist eine Form der Selbsttranszendierung und deswegen ist sie umdrehend für die Erfüllung des Menschen von konstitutiver, von unersetzlicher Bedeutung.

0: In der heutigen Credo-Sendung bei Radio Horeb, Ihrer christlichen Stimme in Deutschland, hörten Sie Professor Rolf Schönberger. Und unser Thema war Thomas von Aquin, der Kirchenlehrer aus dem 13. Jahrhundert und seine Ansicht zur Frage, was ist das Glück? Liebe Hörerinnen und Hörer, das alles können Sie nachhören. 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Sie haben es gemerkt, da muss man wirklich viel nachhören. Ich selber werde das auch machen. Das ist wie immer bei solchen philosophischen Sendungen, das erschließt sich nicht so ganz von selbst, weil man eben einfach im Alltag so nicht denkt, nicht so auf die Dinge schaut. Es lohnt sich, und dazu wollen wir einladen, da durchaus einmal die Perspektive zu wechseln und ganz naiv, wie ein Kind und nichts anderes machen Philosophen, an die Dinge heranzugehen. So auch an diese ganz entscheidende Frage, was ist das Glück? Und damit geht diese Credo-Sendung auch zu Ende. Danke fürs Dabeisein. Hier folgt jetzt die Sendereihe Nachgehört. Alles Gute und Gottes Segen wünscht Ihr Gregor Dornis.
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